Name des Evangeliums in Thessalonich. Und deshalb danken auch wir Gott beständig, dass ihr das Wort Gottes, das ihr von uns gehört habt, nicht als Menschenwort aufgenommen habt, sondern, wie es wahrhaftig ist, als Gotteswort, das unter euch, den Glaubenden, auch wirkt. Denn ihr, liebe Brüder, seid den Gemeinden Gottes in Christus Jesus, die in Judäa sind, gefolgt, weil ihr auch von den eigenen Landsleuten dasselbe erlitten habt, wie sie von den Juden. Diese haben auch den Herrn Jesus und die Propheten getötet und uns verfolgt. Sie gefallen Gott nicht und stehen allen Menschen feindlich gegenüber. Die wollen uns immer wieder davon abhalten, zu den Nationen zu reden, damit sie gerettet würden. So haben sie das Maß ihrer Sünden vollgemacht. Aber der Zorn ist endgültig über sie gekommen. Paulus sehnt sich nach den Thessalonichern. Wir aber, Brüder, nachdem wir eine kurze Zeit von euch getrennt worden sind, dem Angesicht nach, nicht dem Herzen nach, sind umso mehr mit großem Verlangen bemüht gewesen, euer Angesicht zu sehen. Deshalb wollten wir zu euch kommen, ich, Paulus, das ein und andere Mal, und Satan hat uns daran gehindert. Denn wer ist unsere Hoffnung oder Freude oder Ruhmeskranz? Seid nicht auch ihr es vor unserem Herrn Jesus bei seiner Wiederkunft? Denn ihr seid unsere Ehre und Freude. Kapitel 3. Erfreuliches aus Thessalonich. Deshalb, weil wir es nicht mehr ausgehalten haben, beschlossen wir, allein in Athen zurückzubleiben. Wir haben Timotheus gesandt, unseren Bruder und Mitarbeiter Gottes am Evangelium Christi, um euch zu stärken und zu ermahnen, zur Förderung eures Glaubens, damit nicht jemand in den gegenwärtigen Bedrängnissen ins Wanken gerät, denn ihr wisst selbst, dass wir dazu bestimmt sind. Denn auch, als wir bei euch waren, sagten wir euch im Voraus, dass wir in Bedrängnis geraten würden, wie es auch geschehen ist, und ihr wisst es. Darum habe ich auch, weil ich es nicht länger ausgehalten habe, ihn losgeschickt, um mich nach eurem Glauben zu erkundigen, ob euch der Versucher versucht hätte und unsere Arbeit vergeblich gewesen sei. Nun aber ist Timotheus zu uns gekommen und hat uns die gute Nachricht von eurem Glauben und eurer Liebe gebracht und dass ihr uns stets in guter Erinnerung habt und euch danach sehnt, uns zu sehen, wie wir auch euch. Deshalb sind wir über euch getröstet worden, Brüder, in all unserer Not und Bedrängnis, durch euren Glauben. Denn nun leben wir auf, wenn ihr im Herrn feststeht. Gebet für die Thessalonicher. Denn was für einen Dank können wir Gott euretwegen abstatten für all die Freude, die wir um euretwillen haben vor unserem Gott. Wir beten Tag und Nacht aufs Innigste dafür, euer Angesicht sehen zu dürfen und euch mit dem zu versorgen, was eurem Glauben noch fehlt. Er selbst aber, unser Gott und Vater und unser Herr Jesus Christus, lenke unseren Weg zu euch. Euch aber lasse der Herr zunehmen und überreich werden an Liebe zueinander und zu allen, wie auch wir sie zu euch haben. Um eure Herzen zu stärken, damit sie untadelig sind in Heiligkeit vor unserem Gott und Vater bei der Wiederkunft unseres Herrn Jesus Christus samt all seinen Heiligen. Kapitel 4. Ermahnung zur Heiligkeit und Liebe. Im Übrigen, Brüder, bitten und ermahnen wir euch in dem Herrn Jesus, dass ihr, so wie ihr es von uns erfahren habt, wie ihr wandeln und Gott gefallen sollt, was ihr ja auch tut, darin noch reichlicher wächst. Denn ihr wisst, welche Anordnungen wir euch gegeben haben durch den Herrn Jesus. Denn das ist der Wille Gottes, eure Heiligung, dass ihr euch von Unzucht fernhaltet, dass ein jeder von euch es versteht, das eigene Gefäß in heiliger und ehrwürdiger Weise zu gewinnen, nicht in begehrlicher Leidenschaft, wie die Nationen, die von Gott nichts wissen. Niemand darf sich in dieser Sache Übergriffe erlauben und seinen Bruder übervorteilen. Denn der Herr ist Vergelter für all diese Dinge, wie wir euch zuvor gesagt und bezeugt haben.
Denn Gott hat uns nicht zur Unreinheit berufen, sondern zur Heiligung. Wer dies also verwirft, verwirft nicht einen Menschen, sondern Gott, der seinen Heiligen Geist in euch gegeben hat. Über brüderliche Liebe aber besteht keine Notwendigkeit, euch zu schreiben, denn ihr seid selbst von Gott gelehrt, einander zu lieben. Denn ihr tut das ja auch gegenüber allen Brüdern in ganz Mazedonien. Wir fordern euch aber auf, Brüder, das noch viel mehr zu tun. Setzt eure Ehre da rein, ein ruhiges Leben zu führen und euch um die eigenen Angelegenheiten zu kümmern. Arbeitet mit euren eigenen Händen, wie wir euch geboten haben, damit ihr euch gegenüber denen draußen einwandfrei verhaltet und auf niemanden angewiesen seid. Die Entrückung der Gläubigen. Wir wollen euch aber nicht in Unkenntnis lassen, Brüder, im Hinblick auf die Entschlafenen, damit ihr nicht traurig seid wie die anderen, die keine Hoffnung haben. Denn so gewiss wir glauben, dass Jesus gestorben und auferstanden ist, ebenso gewiss wird Gott auch die Entschlafenen durch Jesus zu ihm bringen. Denn das sagen wir euch mit einem Wort des Herrn. Wir, die wir leben, die wir übrig bleiben bis zur Wiederkunft des Herrn, werden ganz gewiss nicht den Entschlafenen zuvorkommen. Denn er selbst, der Herr, wird mit einem Befehlsruf, mit der Stimme des Erzengels und mit der Posaune Gottes herabkommen vom Himmel, und die Toten in Christus werden zuerst auferstehen. Danach werden wir, die wir leben, die wir übrig geblieben sind, zugleich mit ihnen dem Herrn entgegen in Wolken in die Luft entrückt werden, und so werden wir für immer beim Herrn.

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1: Es bestimmt nicht entkommen. Ihr aber, Brüder, seid nicht in der Finsternis, dass euch der Tag wie ein Dieb überraschen könnte. Denn ihr seid alle Söhne des Lichtes und Söhne des Tages. Wir gehören weder der Nacht noch der Finsternis an. Lasst uns deshalb nicht schlafen wie die anderen, sondern wachsam und nüchtern sein. Denn die, die schlafen, schlafen in der Nacht, und die, die sich betrinken, sind in der Nacht betrunken. Lasst uns aber, da wir zum Tag gehören, nüchtern sein, nachdem wir den Brustpanzer des Glaubens und der Liebe und mit dem Helm die Hoffnung auf das Heil angezogen haben. Denn Gott hat uns nicht zum Zorngericht bestimmt, sondern dazu, das Heil durch unseren Herrn Jesus Christus zu erlangen, der für uns gestorben ist, damit wir, ob wir wach sind oder ob wir schlafen, zugleich mit ihm leben. Deshalb ermahnt einander und baue einer den anderen auf, wie ihr es auch tut. Verschiedene Ermahnungen. Wir bitten euch aber, Brüder, dass ihr die anerkennt, die sich unter euch abmühen und euch im Herrn vorstehen und euch den rechten Weg zeigen, und dass ihr sie wegen ihres Werkes ganz besonders in Liebe schätzt. Haltet Frieden untereinander. Wir ermahnen euch aber, Brüder, weist die Unordentlichen zurecht, ermutigt die Kleinmütigen, nehmt euch der Schwachen an, habt Geduld mit allen. Seht zu, dass keiner dem anderen Böses mit Bösem vergilt, sondern jagt allezeit im Umgang untereinander und allen anderen gegenüber dem Guten nach. Freut euch allezeit, betet ohne Unterlass. Seid in jeder Lage dankbar, denn das ist der Wille Gottes in Christus Jesus für euch. Den Geist dämpft nicht, Weissagungen verachtet nicht, prüft aber alles und das Gute behaltet. Haltet euch fern von jeder Art von Bösem. Segenswunsch und Grüße. Er selbst aber, der Gott des Friedens, heilige euch ganz und gar. Mögen euer Geist und Seele und Leib untadelig bis zur Wiederkunft unseres Herrn Jesus Christus bewahrt werden. Treu ist er, der euch beruft, er wird es auch tun. Brüder, betet für uns. Grüßt alle Brüder mit heiligem Kuss. Ich beschwöre euch bei dem Herrn, dass dieser Brief allen Brüdern vorgelesen wird. Die Gnade unseres Herrn Jesus Christus sei mit euch. Der zweite Brief des Paulus an die Thessalonicher. Kapitel 1. Verfasser, Empfänger und Gruß. Paulus und Silvanus und Timotheus an die Gemeinde der Thessalonicher in Gott, unserem Vater und dem Herrn Jesus Christus. Gnade sei mit euch und Friede von Gott, unserem Vater und dem Herrn Jesus Christus. Trost in Schwierigkeiten und Verfolgung. Wir müssen Gott allezeit für euch danken, Brüder, wie es angemessen ist, denn euer Glaube wächst stark und die Liebe eines jeden von euch allen zueinander nimmt zu. Darum rühmen wir uns euer in den Gemeinden Gottes wegen eurer Geduld und eures Glaubens in all euren Verfolgungen und Bedrängnissen, die ihr erduldet. Diese sind ein Anzeichen für das gerechte Gericht Gottes, damit ihr des Reiches Gottes würdig erachtet werdet, für das ihr auch leidet. Denn es ist gerecht vor Gott, denen, die euch bedrängen, mit Bedrängnis zu vergelten, und euch, die ihr bedrängt werdet, Ruhe zu geben, zusammen mit uns, wenn der Herr Jesus vom Himmel her mit seiner Macht offenbart wird, mit flammendem Feuer. Dabei bestraft er die, die Gott nicht anerkannt haben und die dem Evangelium unseres Herrn Jesus Christus nicht gehorsam gewesen sind. Diese werden Strafe erleiden, ewiges Verderben, weg vom Angesicht des Herrn und von seiner herrlichen Macht, wenn er an jenem Tag kommt, um unter seinen Heiligen verherrlicht und unter allen, die gläubig geworden sind, bewundert zu werden. Denn unser Zeugnis ist bei euch auf Glauben gestoßen. Deshalb beten wir auch ständig für euch, dass unser Gott euch der Berufung würdig macht und dass er all euer Verlangen nach Gutem und eure Werke des Glaubens durch seine Kraft erfüllt. So soll der Name unseres Herrn Jesus Christus in euch verherrlicht werden und ihr in ihm, entsprechend der Gnade unseres Gottes und des Herrn Jesus Christus. Kapitel 2. Die Ankunft Christi. Wir bitten euch aber, Brüder, was die Wiederkunft unseres Herrn Jesus Christus und unsere Vereinigung mit ihm betrifft, dass ihr euch nicht allzu schnell von vernünftigem Denken abbringen und in Schrecken versetzen lasst. Nicht durch eine Weissagung, noch durch ein Wort, noch durch einen Brief, als würden sie von uns stammen, als wäre der Tag des Herrn schon da. Niemand soll euch auf irgendeine Weise täuschen. Denn dies wird nicht geschehen, wenn nicht zuvor der Abfall gekommen ist und der Mensch der Gesetzlosigkeit offenbart worden ist. Der Sohn des Verderbens, der sich widersetzt und über alles überhebt, was Gott oder verehrungswürdig heißt, so dass er sich in den Tempel Gottes setzt und sich für Gott ausgibt. Erinnert ihr euch nicht daran, dass ich euch diese Dinge gesagt habe, als ich noch bei euch war? Und ihr wisst, was ihn jetzt zurückhält, so dass er zu seiner Zeit offenbart wird. Denn das Geheimnis der Gesetzlosigkeit erweist sich bereits als wirksam. Doch muss erst der, der es bis jetzt aufhält, aus der Mitte entfernt sein. Und dann wird der Gesetzlose offenbart werden, den der Herr mit dem Hauch seines Mundes umbringen und durch die Erscheinung seiner Wiederkunft beseitigen wird. Dieser Gesetzlose wird mit der Wirksamkeit des Satans auftreten, mit jeder Art von Machttaten und Zeichen und trügerischen Wundern und mit jeder Art von Verführung zur Ungerechtigkeit unter denen, die verloren gehen, weil sie die Liebe zur Wahrheit nicht angenommen haben, um sich retten zu lassen. Und darum schickt Gott ihnen eine Kraft der Irreführung, so dass sie der Lüge glauben, damit alle gerichtet werden, die der Wahrheit nicht geglaubt haben, sondern Gefallen an der Ungerechtigkeit hatten. Ermahnung zum Festhalten an der Wahrheit. Wir müssen Gott alle Zeit für euch danken, vom Herrn, geliebte Brüder, weil Gott euch erwählt hat von Anfang an zum Heil in der Heiligung des Geistes und im Glauben an die Wahrheit. Dazu hat er euch berufen durch unser Evangelium, damit ihr die Herrlichkeit unseres Herrn Jesus Christus erlangt. So steht nun fest, Brüder, und haltet euch an die Überlieferungen, in denen ihr durch uns unterwiesen wurdet, sei es durch ein Wort oder einen Brief von uns. Er aber, unser Herr Jesus Christus und Gott, unser Vater, der uns geliebt und einen ewigen Trost und eine gute Hoffnung durch Gnade gegeben hat, der ermutige eure Herzen und stärke euch in jedem guten Werk und Wort. Kapitel 3. Gegenseitige Fürbitte. Im Übrigen, Brüder, betet für uns, dass das Wort des Herrn sich rasch verbreitet und zu einer herrlichen Wirkung kommt, so wie bei euch, und dass wir gerettet werden vor den schlechten und bösen Menschen, denn der Glaube ist nicht jedermanns Sache. Aber der Herr ist treu, der wird euch stärken und vor dem Bösen bewahren. Wir haben aber im Herrn das Vertrauen zu euch, dass ihr tut und tun werdet, was wir euch gebieten. Der Herr aber lenke eure Herzen zur Liebe zu Gott und zum standhaften Warten auf Christus. Verhalten gegenüber unordentlichen Gliedern der Gemeinde. Wir gebieten euch aber, Brüder, im Namen unseres Herrn Jesus Christus, dass ihr euch zurückzieht von jedem Bruder, der unordentlich lebt und nicht nach der Überlieferung, die er von uns empfangen hat. Denn ihr wisst, wie ihr uns nachahmen sollt. Denn wir haben unter euch kein unordentliches Leben geführt, haben auch nicht auf Kosten anderer Brot gegessen, sondern mit Anstrengung und Mühe Tag und Nacht gearbeitet, um keinem von euch zur Last zu fallen. Nicht, dass wir kein Recht auf Unterstützung gehabt hätten, vielmehr wollten wir euch zum Vorbild werden, damit ihr uns nachahmt. Denn auch als wir bei euch waren, haben wir euch geboten, wenn jemand nicht arbeiten will, dann soll er auch nicht essen. Denn wir hören, dass einige unter euch ein unordentliches Leben führen und nicht arbeiten, sondern unnütze Dinge treiben. Solchen aber gebieten wir und ermahnen sie im Namen unseres Herrn Jesus Christus, dass sie in Stille arbeiten und ihr eigenes Brot essen. Ihr aber, Brüder, werdet nicht müde, Gutes zu tun. Wenn aber jemand nicht unserem durch diesen Brief gesandten Wort gehorsam ist, den merkt euch, um keinen Umgang mit ihm zu pflegen, damit er beschämt wird. Doch haltet ihn nicht für einen Feind, sondern weist ihn zurecht als Bruder. Gruß und Segenswunsch. Er selbst aber, der Herr des Friedens, gebe euch alle Zeit auf alle Weise Frieden. Der Herr sei mit euch allen. Mein eigenhändiger Gruß von Paulus. Das ist das Zeichen in jedem meiner Briefe, so schreibe ich. Die Gnade unseres Herrn Jesus Christus sei mit euch allen. Der erste Brief des Paulus an Timotheus. Kapitel 1. Verfasser, Empfänger und Gruß. Paulus, ein Apostel Jesu Christi nach dem Befehl Gottes, unseres Heilandes und des Herrn Jesus Christus, der unsere Hoffnung ist. An Timotheus, meinen rechtschaffenen Sohn im Glauben, Gnade, Barmherzigkeit, Friede von Gott, unserem Vater und unserem Herrn Jesus Christus. Warnung vor falschen Lehrern. Als ich nach Mazedonien zog, bat ich dich, in Ephesus zu bleiben. Du solltest dort einigen Gebieten nichts anderes zu lehren und nicht auf die Fabeln und Geschlechtsregister zu achten, die kein Ende haben und mehr Fragen hervorbringen, anstatt dem Heilsplan Gottes im Glauben zu dienen. Die Hauptsumme des Gebotes aber ist: Liebe aus reinem Herzen und aus gutem Gewissen und aus ungefärbtem Glauben. Davon sind einige abgeirrt und haben sich umgewandt zu unnützem Geschwätz. Sie wollen Meister der Schrift sein, ohne zu verstehen, was sie sagen oder was sie behaupten. Wir wissen aber, dass das Gesetz gut ist, wenn es jemand recht gebraucht und weiß, dass einem Gerechten das Gesetz nicht gegeben ist, sondern den Ungerechten und Ungehorsamen, den Gottlosen und Sündern, den Unheiligen und Ungeistlichen, den Vatermördern und Muttermördern, den Mördern, den Unzüchtigen, den Knabenschändern, den Menschenhändlern, den Lügnern, den Meineidigen und was sonst der heilsamen Lehre zuwider ist, nach dem herrlichen Evangelium des seligen Gottes, das mir anvertraut ist. Lobpreis für die Gnade Gottes. Ich danke unserem Herrn Christus Jesus, der mich stark gemacht und mich für vertrauenswürdig gehalten hat, um mich in den Dienst zu stellen, obwohl ich zuvor ein Lästerer und ein Verfolger und ein Gewalttäter war. Aber mir ist Barmherzigkeit widerfahren, denn ich habe es unwissend getan im Unglauben. Die Gnade unseres Herrn erwies sich überreich, samt dem Glauben und der Liebe, die in Christus Jesus ist. Das Wort ist glaubwürdig und aller Annahme wert, dass Christus Jesus in die Welt gekommen ist, Sünder zu retten, von denen ich der Erste bin. Aber darum ist mir Barmherzigkeit widerfahren, damit Jesus Christus an mir als Erstem alle Geduld erweise, zum Vorbild derer, die an ihn glauben sollten, zum ewigen Leben. Aber Gott, dem ewigen König, dem unvergänglichen und unsichtbaren und allein Weisen, sei Ehre und Preis in Ewigkeit. Amen. Aufforderung, den Glauben zu bewahren. Dieses Gebot vertraue ich dir an, mein Sohn Timotheus, nach den vorherigen Weissagungen über dich, dass du durch sie einen guten Kampf kämpfst und den Glauben hast und ein gutes Gewissen, dass einige von sich gestoßen und im Glauben Schiffbruch erlitten haben. Unter ihnen sind Hymenäus und Alexander, die ich dem Satan übergeben habe, damit sie gezüchtigt werden, nicht mehr zu lästern. Kapitel 2. Ermahnung zum Gebet im Gottesdienst. So ermahne ich euch nun, dass vor allen Dingen als erstes Bitte, Gebet, Fürbitte und Danksagung getan werden für alle Menschen, für die Herrscher und für alle, die Macht ausüben, damit wir ein ruhiges und stilles Leben führen können in aller Gottesfurcht und Ehrbarkeit. Denn das ist gut und angenehm vor Gott, unserem Heiland, der will, dass alle Menschen gerettet werden und zur Erkenntnis der Wahrheit kommen. Denn es ist ein Gott und ein Mittler zwischen Gott und den Menschen, nämlich der Mensch Christus Jesus, der sich selbst für alle zur Erlösung gegeben hat, damit dies zur rechten Zeit gepredigt würde. Dazu bin ich als Prediger und Apostel eingesetzt. Ich sage die Wahrheit in Christus und lüge nicht, als Lehrer der Nationen im Glauben und in der Wahrheit. Verhalten von Männern und Frauen in den Gemeinden. So will ich nun, dass die Männer an allen Orten beten und heilige Hände aufheben, ohne Zorn und Zweifel. Ebenso auch, dass die Frauen sich in anständiger Kleidung mit Anstand und Sittsamkeit schmücken, nicht mit Haarflechten, Gold, Perlen oder kostbarer Kleidung, sondern wie es sich für Frauen gehört, die sich zur Gottesfurcht bekennen, durch gute Werke. Eine Frau lerne in Stille mit aller Unterordnung, einer Frau aber gestatte ich nicht, dass sie lehrt, auch nicht, dass sie über den Mann herrscht, sondern sie sei still. Denn Adam wurde zuerst geschaffen, danach Eva. Und Adam wurde nicht verführt, die Frau aber wurde verführt und ist in Übertretung geraten. Sie wird aber selig werden dadurch, dass sie Kinder zur Welt bringt, wenn sie im Glauben und in der Liebe und in der Heiligung mit Sittsamkeit bleiben. Kapitel 3: Leiter und Diakone. Das Wort ist wahr. Wenn jemand eine Leitungsaufgabe begehrt, begehrt er eine gute Aufgabe. Ein Leiter soll aber untadelig sein, Mann einer Frau, nüchtern, besonnen, anständig, gastfreundlich, lehrfähig, kein Säufer, kein Raufbold, nicht gewinnsüchtig, sondern gütig, nicht streitsüchtig, nicht geldgierig, der seinem eigenen Haus gut vorsteht, der gehorsame Kinder hat, mit allem Anstand. Wenn aber jemand seinem eigenen Haus nicht vorzustehen weiß, wie wird er für die Gemeinde Gottes sorgen? Kein Neuling, damit er nicht eingebildet wird und dem Urteil des Teufels verfällt. Er muss aber auch einen guten Ruf bei den Außenstehenden haben, damit er nicht in üble Nachrede und die Schlinge des Teufels fällt. Ebenso sollen die Diakone ehrbar sein, nicht doppelzüngig, keine Säufer, nicht gewinnsüchtig, die das Geheimnis des Glaubens mit reinem Gewissen festhalten. Und diese lasse man zuvor prüfen, danach lasse man sie dienen, wenn sie untadelig sind. Ebenso sollen ihre Frauen ehrbar sein, nicht klatschsüchtig, sondern nüchtern, treu in allen Dingen. Die Diakone sollen mit jeweils nur einer Frau verheiratet sein und ihren Kindern und ihren eigenen Häusern gut vorstehen. Die aber gut dienen, erwerben sich selbst hohes Ansehen und eine große Freimütigkeit im Glauben an Christus Jesus. Verhalten in der Gemeinde Gottes, das Geheimnis der Gottesfurcht. Das schreibe ich dir und hoffe, bald zu dir zu kommen. Wenn sich aber mein Kommen verzögert, sollst du wissen, wie du dich im Haus Gottes verhalten sollst, dass die Gemeinde des lebendigen Gottes ist, ein Pfeiler und eine Grundfeste der Wahrheit. Und anerkannt groß ist das Geheimnis der Gottesfurcht. Gott ist geoffenbart im Fleisch, gerechtfertigt im Geist, erschienen den Engeln, gepredigt den Nationen, geglaubt in der Welt, aufgenommen in Herrlichkeit. Kapitel 4: Warnung vor gesetzlichen Lehren am Ende der Zeit. Der Geist aber sagt deutlich, dass in den letzten Zeiten einige vom Glauben abfallen und verführerischen Geistern und Lehren der Dämonen folgen werden durch die Heuchelei von Lügenrednern. In ihrem eigenen Gewissen gebrandmarkt, verbieten sie zu heiraten und gebieten, Speisen zu meiden, die Gott geschaffen hat, um sie mit Danksagung zu genießen von den Gläubigen und von denen, die die Wahrheit erkennen. Denn alles von Gott Geschaffene ist gut, und nichts ist verwerflich, das mit Danksagung empfangen wird, denn es wird geheiligt durch das Wort Gottes und Gebet. Ein guter Diener Christi Jesu. Wenn du die Brüder dies lehrst, wirst du ein guter Diener Jesu Christi sein, mit den Worten des Glaubens und der guten Lehre ernährt, der du gefolgt bist. Aber die ungeistlichen Altweiberfabeln weise zurück, übe dich selbst aber in der Gottesfurcht. Denn die leibliche Übung ist wenig Nütze, aber die Gottesfurcht ist in jeder Hinsicht nützlich und hat die Verheißung des jetzigen und des zukünftigen Lebens. Das Wort ist gewiss wahr und wert, dass man es annimmt. Denn dazu arbeiten wir auch und werden dafür geschmäht, dass wir auf den lebendigen Gott gehofft haben, der der Heiland aller Menschen ist, besonders der Gläubigen. Dieses schärfe ein und lehre. Anweisungen für den Dienst des Timotheus. Niemand verachte deine Jugend, sondern sei den Gläubigen ein Vorbild im Wort, im Wandel, in der Liebe, im Geist, im Glauben, in der Reinheit. Widme dich dem Vorlesen, dem Ermahnen, dem Lehren, bis ich komme. Vernachlässige nicht die Gabe, die dir durch die Weissagung mit Handauflegung der Ältesten gegeben wurde. Trage Sorge dafür, lebe darin, damit dein Fortschritt in allen Dingen offenbar ist. Gib Acht auf dich selbst und auf die Lehre, bleibe bei all dem. Denn wenn du das tust, wirst du dich selbst retten und die, die auf dich hören. Kapitel 5. Verhalten gegenüber Witwen. Einen älteren Mann fahre nicht hart an, sondern ermahne ihn wie einen Vater. Die Jüngeren als Brüder, die älteren Frauen wie Mütter, die Jüngeren wie Schwestern mit aller Reinheit. Ehre die Witwen, die wirklich Witwen sind. Wenn aber eine Witwe Kinder oder Enkel hat, lass diese zuerst lernen, ihre eigenen Häuser aus Gottesfurcht zu versorgen und sich den Eltern dankbar zu erweisen, denn das ist gut und angenehm vor Gott. Das ist aber eine wirkliche Witwe, die einsam ist, die ihre Hoffnung auf Gott setzt und im Gebet und Flehen bleibt Tag und Nacht. Die aber ausschweifend lebt, die ist lebendig tot. Das gebiete, damit sie untadelig sind. Wenn aber jemand die Seinen, vor allem seine Hausgenossen, nicht versorgt, hat er den Glauben verleugnet und ist schlimmer als ein Ungläubiger. Es soll keiner als rechte Witwe anerkannt werden, wenn sie nicht mindestens 60 Jahre alt ist, die Frau eines Mannes gewesen ist und bekannt ist für gute Werke. Ob sie Kinder aufgezogen hat, ob sie gastfreundlich gewesen ist, ob sie die Füße der Heiligen gewaschen hat, ob sie den Bedrängten geholfen hat, ob sie sich jeder Art von gutem Werk gewidmet hat. Die jüngeren Witwen aber weise ab, denn wenn sie Christus zuwider ihren Begierden folgen, so wollen sie wieder heiraten und fallen unter das Urteil, dass sie die erste Treue gebrochen haben. Zugleich sind sie faul und lernen, von Haus zu laufen. Sie sind aber nicht nur faul, sondern auch geschwätzig und neugierig und reden, was sich nicht gehört. So will ich nun, dass die jüngeren Witwen heiraten, Kinder gebären, den Haushalt führen und dem Widersacher keinen Anlass zur üblen Nachrede geben. Denn es haben sich schon einige abgewandt und folgen dem Satan nach. Wenn aber ein Gläubiger oder eine Gläubige Witwen hat, versorge er sie und belaste nicht die Gemeinde, damit die, die wirklich Witwen sind, genug haben. Verhalten gegenüber Ältesten. Die Ältesten, die gut vorstehen, die halte man doppelter Ehre wert, besonders die im Wort und in der Lehre arbeiten. Denn die Schrift sagt: du sollst dem Ochsen, der trischt, nicht das Maul verbinden, und ein Arbeiter ist seines Lohnes wert. Gegen einen Ältesten nimm keine Klage an, ohne zwei oder drei Zeugen. Die da sündigen, weise vor allen zurecht, damit sich auch die anderen fürchten. Ich beschwöre dich vor Gott und dem Herrn Jesus Christus und den auserwählten Engeln, dass du dich daran ohne Vorurteil hältst und niemanden begünstigst. Ratschläge für Timotheus. Die Hände lege niemandem zu schnell auf. Mache dich auch nicht zum Teilhaber fremder Sünden. Halte dich selbst rein. Trinke nicht mehr nur Wasser, sondern auch ein wenig Wein um deines Magens willen und weil du oft krank bist. Bei einigen Menschen sind Sünden offenkundig, so dass man sie zuvor richten kann, bei anderen aber werden sie hinterher offenkundig. Ebenso sind auch die guten Werke einiger zuvor offenkundig und die anderen bleiben auch nicht verborgen. Kapitel 6. Ratschläge für die Knechte. Die Knechte, die unter dem Joch sind, sollen ihre Herren aller Ehre wert halten, damit nicht der Name Gottes und die Lehre verlästert werden. Die aber gläubige Vorgesetzte haben, sollen sie nicht verachten, weil sie Brüder sind, sondern sollen ihnen umso mehr dienen, weil es Gläubige und Geliebte sind, die darauf bedacht sind, Gutes zu tun. Das lehre und ermahne. Warnung vor Hochmut und Habsucht. Wenn jemand anders lehrt und nicht bei den heilsamen Worten unseres Herrn Jesu Christi bleibt und bei der Lehre, die der Gottesfurcht gemäß ist, ist er aufgeblasen und weiß nichts, sondern ist züchtig nach Streitgesprächen und Wortgefechten. Aus diesen entstehen Neid, Streit, Lästerung und üble Verdächtigungen und fortwährendes Gezänk von Menschen, die zerrüttete Sinne haben und der Wahrheit beraubt sind, die meinen, Gottesfurcht sei ein Gewerbe. Entferne dich von solchen. Es ist aber ein großer Gewinn, wenn man gottesfürchtig ist und sich genügen lässt. Denn wir haben nichts in die Welt gebracht, darum ist es klar, dass wir auch nichts hinaustragen werden. Wenn wir aber Nahrung und Kleidung haben, dann wollen wir uns genügen lassen. Denn die reich werden wollen, die fallen in Versuchung und Verstrickungen und viele törichte und schädliche Lüste, die die Menschen in Verderben und Verdammnis stürzen. Denn Geldgier ist eine Wurzel alles Übels. Danach hat einige gelüstet und sie sind vom Glauben abgeirrt und bereiten sich selbst viele Schmerzen. Ein Glaubenskampf für Timotheus. Aber du, Gottesmensch, meide das. Jage aber Gerechtigkeit, Gottesfurcht, Glauben, Liebe, Geduld und Sanftmut nach. Kämpfe den guten Kampf des Glaubens, ergreife das ewige Leben, wozu du auch berufen bist, und ein gutes Bekenntnis bekannt hast vor vielen Zeugen. Ich gebiete dir vor Gott, der alle Dinge lebendig macht, und vor Christus Jesus, der unter Pontius Pilatus ein gutes Bekenntnis bezeugt hat, dass du das Gebot makellos und untadelig hältst bis zur Erscheinung unseres Herrn Jesus Christus. Die wird zu seiner Zeit der selige und einzige Herrscher zeigen, der König aller Könige und Herr aller Herren, der allein Unsterblichkeit hat, der in einem Licht wohnt, das niemandem zugänglich ist, den kein Mensch gesehen hat noch sehen kann. Ihm sei Ehre und ewige Macht. Amen. Anweisungen im Hinblick auf die Reichen. Den Reichen dieser Welt gebiete, dass sie nicht stolz sind, auch nicht auf den unsicheren Reichtum hoffen, sondern auf den lebendigen Gott, der uns reichlich gibt, allerlei zu genießen, dass sie Gutes tun, reich werden an guten Werken, gern geben, behilflich sind. Schätze sammeln, damit sie das ewige Leben ergreifen und so für sich selbst eine gute Grundlage für die Zukunft sammeln. Warnung vor Irrlehren. Gruß. O Timotheus, bewahre, was dir anvertraut worden ist, und meide das gottlose und leere Geschwätz und das Gezänk der fälschlich sogenannten Erkenntnis, zu der sich einige bekannt haben und vom Glauben abgeirrt sind. Die Gnade sei mit dir. Amen. Der zweite Brief des Paulus an Timotheus. Kapitel 1. Verfasser, Empfänger und Gruß. Paulus, ein Apostel Jesu Christi durch den Willen Gottes, nach der Verheißung des Lebens in Christus Jesus. An meinen lieben Sohn Timotheus, Gnade, Barmherzigkeit, Friede von Gott, dem Vater und Christus Jesus, unserem Herrn. Ermutigung zum furchtlosen Bekennen und Bewahren des Glaubens. Ich danke Gott, dem ich von meinen Vorfahren her mit reinem Gewissen diene, wenn ich unaufhörlich an dich denke in meinem Gebet Tag und Nacht. Und ich sehne mich danach, dich zu sehen, wenn ich an deine Tränen denke, damit ich mit Freude erfüllt werde. Dabei denke ich an den ungeheuchelten Glauben in dir, der zuvor in deiner Großmutter Lois und deiner Mutter Eunike gewohnt hat. Ich bin aber überzeugt, auch in dir. Darum erinnere ich dich, dass du die Gabe Gottes erweckst, die durch die Auflegung meiner Hände in dir ist. Denn Gott hat uns nicht den Geist der Furcht gegeben, sondern der Kraft und der Liebe und der Selbstbeherrschung. Darum schäme dich nicht für das Zeugnis unseres Herrn, noch für mich, der ich sein Gefangener bin, sondern leide mit für das Evangelium, wie ich, nach der Kraft Gottes. Er hat uns gerettet und berufen mit einem heiligen Ruf, nicht nach unseren Werken, sondern nach dem Vorsatz und der Gnade, die uns in Christus Jesus vor allen Zeiten gegeben wurde, jetzt aber offenbart wurde durch die Erscheinung unseres Heilandes Jesus Christus. Dieser hat dem Tod die Macht genommen und unvergängliches Leben ans Licht gebracht durch das Evangelium, für das ich als Prediger und Apostel der Nationen eingesetzt bin. Darum erleide ich auch alles, aber ich schäme mich nicht dafür, denn ich weiß, an wen ich glaube und bin gewiss, er kann, was mir anvertraut wurde, bis zu jenem Tag bewahren. Halte an dem Vorbild der gesunden Lehre fest, die du von mir gehört hast, im Glauben und in der Liebe in Christus Jesus. Dieses anvertraute Gut bewahre durch den Heiligen Geist, der in uns wohnt. Du weißt, dass alle sich von mir abgewandt haben, die in Asien sind, unter ihnen Phygellus und Hermogenes. Der Herr gebe dem Haus von Onesiphorus Barmherzigkeit. Denn er hat mich oft ermutigt und hat sich nicht für meine Ketten geschämt, sondern als er in Rom war, suchte er mich eifrig und fand mich. Der Herr gebe ihm, dass er an jenem Tag bei dem Herrn Barmherzigkeit finde. Und wie viel er in Ephesus gedient hat, weißt du am besten. Kapitel 2. Ermutigung zur Treue in Kampf und Leid. So sei nun stark, mein Sohn, durch die Gnade in Christus Jesus. Und was du von mir gehört hast vor vielen Zeugen, das vertraue treuen Menschen an, die fähig sind, auch andere zu lehren. Leide mit, als ein guter Kämpfer für Jesus Christus. Kein Kämpfer verstrickt sich in Geschäfte des täglichen Lebens, damit er dem gefällt, der ihn angeworben hat. Und wenn jemand auch kämpft, wird er nicht gekrönt, außer er kämpft nach den Regeln. Der Bauer aber, der sich abmüht, soll als Erster die Früchte genießen. Beachte, was ich sage. Der Herr aber wird dir in allen Dingen Einsicht geben. Halte Jesus Christus im Gedächtnis, der auferstanden ist von den Toten, aus der Nachkommenschaft Davids, nach meinem Evangelium, für das ich leide, bis hin zu den Fesseln, wie ein Verbrecher. Aber Gottes Wort ist nicht gebunden. Darum erdulde ich alles um der Auserwählten willen, damit auch sie die Seligkeit in Christus Jesus mit ewiger Herrlichkeit erlangen. Das Wort ist zuverlässig. Sterben wir mit ihm, so werden wir mit ihm leben. Halten wir durch, so werden wir mit ihm herrschen. Verleugnen wir ihn, so wird er uns auch verleugnen. Sind wir untreu, so bleibt er treu. Er kann sich selbst ja nicht untreu werden. Warnung vor Wortstreit und Irrlehren. Daran erinnere sie und bezeuge vor dem Herrn, dass sie nicht um Worte streiten, die zu nichts führen als zum Verderben der Zuhörer. Bemühe dich darum, dich Gott als ein rechtschaffener und unsträflicher Arbeiter zu erweisen, der das Wort der Wahrheit richtig austeilt. Gottloses, leeres Geschwätz meide, denn es führt zu mehr Gottlosigkeit, und ihr Wort frisst um sich wie der Krebs. Unter ihnen sind Hymenäus und Philetus, die von der Wahrheit abgeirrt sind und sagen, dass die Auferstehung schon geschehen sei und den Glauben einiger zerstört haben. Aber das feste Fundament Gottes besteht und hat dieses Siegel. Der Herr kennt die Seinen, und es lasse ab von Ungerechtigkeit, wer den Namen Christi nennt. In einem großen Haus aber sind nicht nur goldene und silberne Gefäße, sondern auch hölzerne und irdene, und einige zur Ehre, andere aber zur Schande. Wenn sich nun jemand von diesen Leuten reinigt, der wird ein geheiligtes Gefäß sein zur Ehre, brauchbar für den Hausherrn und zu jedem guten Werk befähigt. Fliehe vor den Listen der Jugend, jage aber der Gerechtigkeit nach, dem Glauben, der Liebe, dem Frieden mit allen, die den Herrn aus reinem Herzen anrufen. Aber die törichten und albernen Fragen weise zurück, denn du weißt, dass sie nur Streit erzeugen. Ein Diener des Herrn aber soll nicht streiten, sondern freundlich zu jedem sein, lehrfähig, jemand, der Unrecht ertragen und die Widerspenstigen mit Sanftmut zurechtweisen kann. Vielleicht gibt Gott ihnen Buße, die Wahrheit zu erkennen, und sie kommen wieder zur Besinnung und befreien sich aus der Schlinge des Teufels, von dem sie gefangen sind, seinen Willen zu tun. Kapitel 3. Kennzeichen der Endzeit. Das sollst du aber wissen, dass in den letzten Tagen schlimme Zeiten kommen werden, denn die Menschen werden selbstsüchtig sein, geldgierig, prahlerisch, überheblich, Lästerer, den Eltern ungehorsam, undankbar, gottlos, lieblos, unversöhnlich, Verleumder, unbeherrscht, wild, das Gute hassend, Verräter, unbesonnen, aufgeblasen, mehr der Lust ergeben als Gott. Sie halten am Schein der Gottesfurcht fest, aber verleugnen seine Kraft. Solche Menschen meide. Zu ihnen gehören die, die sich in die Häuser schleichen und lose Frauen verführen, die mit Sünden beladen und von vielfältigen Lüsten umgetrieben sind, die immer lernen und doch niemals zur Erkenntnis kommen. So wie Jannes und Jambres Mose widerstanden, so widerstehen auch sie der Wahrheit. Es sind Menschen mit verdorbener Gesinnung, untüchtig zum Glauben. Aber sie werden nicht weit kommen, denn ihre Torheit wird jedem offenbar werden, wie auch die Torheit jener offenbar wurde. Festhalten am Wort und Verkündigen des Wortes Gottes trotz Verfolgung. Du aber bist meiner Lehre gefolgt, meiner Lebensweise, meiner Absicht, meinem Glauben, meiner Geduld, meiner Liebe, meiner Ausdauer, meinen Verfolgungen, meinen Leiden, die mir in Antiochien, Ikonion und Lystra widerfahren sind. Welche Verfolgungen ertrug ich da? Und aus allen hat mich der Herr erlöst. Und alle, die gottesfürchtig leben wollen in Christus Jesus, müssen Verfolgung erleiden. Die bösen Menschen aber und die Betrüger werden es immer schlimmer treiben. Sie verführen und werden verführt. Die Bedeutung der Heiligen Schrift. Du aber bleibe in dem, was du gelernt hast und was dir vertraut ist, weil du weißt, von wem du gelernt hast. Und weil du von Kind auf die Heilige Schrift kennst, kann sie dich unterweisen zum Heil durch den Glauben an Christus Jesus. Denn alle Schrift ist von Gott eingegeben. Sie ist nützlich zur Lehre, zur Überführung, zur Besserung, zur Erziehung in der Gerechtigkeit, damit der Mensch Gottes vollkommen und zu jedem guten Werk ausgerüstet ist. Kapitel 4. Ein treuer Herr und ein treuer Diener Gottes. So bezeuge ich nun vor Gott und dem Herrn Jesus Christus, der die Lebenden und die Toten richten wird bei seiner Erscheinung und seinem Reich, predige das Wort, tritt dafür ein, es sei zu rechter Zeit oder zu unpassender Zeit, weise zurecht, tadle, ermahne mit aller Geduld und Lehre. Denn es wird eine Zeit sein, da sie die heilsame Lehre nicht ertragen werden, sondern nach ihren eigenen Lüsten werden sie sich selbst Lehrer suchen, nach denen ihnen die Ohren jucken, und werden die Ohren von der Wahrheit abwenden und sich den Fabeln zuwenden. Du aber sei nüchtern in allem, ertrage das Leid, tue das Werk eines Evangelisten, erfülle deinen Dienst treu. Denn ich werde schon geopfert, und die Zeit meines Abscheidens steht bevor. Ich habe den guten Kampf gekämpft, ich habe den Lauf vollendet, ich habe den Glauben bewahrt. In Zukunft liegt mir die Krone der Gerechtigkeit bereit, die mir der Herr, der gerechte Richter, an jenem Tag geben wird, nicht aber mir allein, sondern auch allen, die seine Erscheinung liebgewonnen haben. Persönliche Mitteilungen und Grüße. Bemühe dich bald, zu mir zu kommen. Denn Demas hat mich verlassen und hat diese Welt liebgewonnen und ist nach Thessalonich gezogen. Crescens nach Galatien, Titus nach Dalmatien, nur Lukas ist bei mir. Markus, nimm zu dir und bringe ihn mit dir, denn er ist mir nützlich zum Dienst. Tychikus habe ich nach Ephesus gesandt. Den Mantel, den ich in Troas bei Karpus ließ, bringe mit, wenn du kommst. Und die Bücher, besonders die Pergamente. Alexander, der Schmied, hat mir viel Böses angetan. Der Herr vergelte ihm nach seinen Werken. Vor ihm nimm dich auch in Acht, denn er hat unseren Worten sehr widerstanden.

Grüße Priska und Aquila und das Haus des Onesiphorus. Erastus blieb in Korinth, Trophimus aber ließ sich in Milet krank zurück. Bemühe dich, vor dem Winter zu kommen. Es grüßen dich Eubulus und Pudens und Linus und Claudia und alle Brüder. Der Herr Jesus Christus sei mit deinem Geist. Die Gnade sei mit euch. Amen. Der Brief des Paulus an Titus. Kapitel 1. Verfasser, Empfänger und Gruß. Paulus, ein Knecht Gottes und ein Apostel Jesu Christi, nach dem Glauben der Auserwählten Gottes und der Erkenntnis der Wahrheit in der Ehrfurcht vor Gott, in der Hoffnung des ewigen Lebens, das der verheißen hat, der nicht lügt, Gott, vor den Zeiten der Welt. Aber zu seiner Zeit hat er sein Wort offenbart durch die Predigt, die mir anvertraut ist, nach dem Befehl Gottes, unseres Heilandes. An Titus, meinen rechtschaffenen Sohn nach unserem gemeinsamen Glauben, Gnade, Barmherzigkeit, Friede von Gott, dem Vater und dem Herrn Jesus Christus, unserem Heiland. Voraussetzungen für den Aufseherdienst. Dazu ließ ich dich in Kreta zurück, damit du in Ordnung bringst, was noch fehlt, und in den einzelnen Städten Älteste einsetzt, wie ich dir aufgetragen habe. Wenn jemand untadelig ist, Mann einer Frau, der gläubige Kinder hat, die nicht beschuldigt werden, dass sie zügellos und ungehorsam sind. Denn ein Leiter soll untadelig sein als ein Haushalter Gottes. Nicht eigensinnig, nicht zornig, kein Trinker, kein Schläger, nicht gewinnsüchtig, sondern gastfreundlich, gütig, besonnen, gerecht, heilig, selbstbeherrscht. Jemand, der sich der Lehre entsprechend an das zuverlässige Wort hält, damit er imstande ist, durch die heilsame Lehre zu ermahnen und die zurechtzuweisen, die widersprechen. Irrlehrer sind zurechtzuweisen. Denn es sind viele aufsässige und unnütze Schwätzer und Verführer da, besonders die aus der Beschneidung, denen man das Maul stopfen muss, weil sie ganze Häuser ruinieren und lehren, was sich nicht gehört, um sich schändlich zu bereichern. Es hat einer von ihnen, ihr eigener Prophet, gesagt, die Kreter sind immer Lügner, böse Tiere und faule Bäuche. Dieses Zeugnis ist wahr. Darum weise sie scharf zurecht, damit sie im Glauben gesund werden und nicht auf die jüdischen Fabeln und Gebote von Menschen achten, die sich von der Wahrheit abwenden. Den Reinen ist alles rein. Den Unreinen aber und Ungläubigen ist nichts rein, sondern unrein ist sowohl ihr Verstand als auch ihr Gewissen. Sie sagen, sie erkennen Gott, aber mit den Werken verleugnen sie ihn. Sie sind abscheulich und ungehorsam und zu jedem guten Werk unbrauchbar. Kapitel 2. Anweisungen für die Gemeinde. Du aber rede, wie es für die heilsame Lehre angemessen ist. Den älteren Männern sage, dass sie nüchtern sein sollen, ehrbar, besonnen, gesund im Glauben, in der Liebe, in der Geduld. Ebenso den älteren Frauen, dass sie sich heilig verhalten sollen, nicht klatschsüchtig, nicht trunksüchtig, gute Lehrerinnen, dass sie die jungen Frauen anleiten, ihre Männer und Kinder zu lieben, besonnen zu sein, rein, häuslich, gütig und sich ihren Männern unterordnen, damit das Wort Gottes nicht verlästert wird. Ebenso ermahne die jüngeren Männer, dass sie vernünftig sein sollen. Erweise dich selbst aber in jeder Hinsicht als Vorbild guter Werke, mit unverfälschter Lehre, mit Ehrbarkeit, mit heilsamem und unanfechtbarem Wort, damit der Widersacher beschämt wird, weil er uns nichts Böses nachsagen kann. Den Knechten sage, dass sie sich ihren Herren unterordnen in allen Dingen, ihnen gefällig seien, nicht widersprechen, nichts veruntreuen, sondern sich allen gut und treu erweisen, damit sie die Lehre Gottes, unseres Heilandes, in allen Stücken schmücken. Die heilbringende Gnade Gottes,

0: Denn die heilbringende Gnade Gottes ist allen Menschen erschienen und erzieht uns, dass wir die Gottlosigkeit und die weltlichen Lüste verleugnen und besonnen, gerecht und gottesfürchtig in dieser Welt leben, weil wir auf die selige Hoffnung und Erscheinung der Herrlichkeit des großen Gottes und unseres Heilandes Jesus Christus warten. Der hat sich selbst für uns hingegeben, damit er uns von aller Ungerechtigkeit erlöst und sich selbst ein Volk zum Eigentum reinigt, das eifrig ist zu guten Werken. Das rede und ermahne und weise zurecht mit allem Nachdruck. Niemand soll dich verachten. Kapitel 3. Verhalten der Christen in der Welt. Erinnere sie, dass sie sich den staatlichen Gewalten und Mächten unterordnen und gehorsam sein sollen, zu jedem guten Werk bereit. Über niemand zu lästern, nicht zu streiten, nachgiebig zu sein und an allen Menschen alle Sanftmut zu erweisen. Denn auch wir waren einst unweise, ungehorsam, verirrt, dienten den Begierden und vielfältigen Lüsten und lebten in Bosheit und Neid, waren verhasst und hassten einander. Als aber die Freundlichkeit und Menschenliebe Gottes, unseres Heilandes, erschien, nicht aufgrund der Werke der Gerechtigkeit, die wir getan hätten, sondern nach seiner Barmherzigkeit, rettete er uns durch das Bad der Wiedergeburt und die Erneuerung durch den Heiligen Geist. Den hat er reichlich über uns ausgegossen durch Jesus Christus, unseren Heiland, damit wir durch seine Gnade für gerecht erklärt und Erben des ewigen Lebens werden aufgrund der Hoffnung. Das ist gewisslich wahr. Ich will, dass du das mit Nachdruck lehrst, damit die, die an Gott gläubig geworden sind, darauf bedacht sind, sich um gute Werke zu bemühen. Das ist gut und nützlich für die Menschen. Warnung vor Streitfragen. Törichte Streitfragen aber, Geschlechtsregister, Auseinandersetzungen und Streit über das Gesetz meide, denn sie sind nutzlos und nichtig. Einen Menschen, der Irrlehren verbreitet, weise zurück, wenn er einmal und noch einmal ermahnt wurde, weil du weißt, dass ein solcher verkehrt ist und sündigt, wobei er sich selbst verurteilt hat. Persönliche Mitteilungen und Grüße. Wenn ich Artemas oder Tychikus zu dir senden werde, dann beeile dich, zu mir nach Nikopolis zu kommen, denn dort habe ich beschlossen, den Winter über zu bleiben. Zenas, den Schriftgelehrten, und Apollos rüste sorgfältig aus, damit ihnen nichts fehlt. Lass aber auch die unseren lernen, eifrig auf gute Werke bedacht zu sein, wo sie nötig sind, damit sie nicht unfruchtbar sind. Es grüßen dich alle, die bei mir sind. Grüße alle, die uns lieben im Glauben. Die Gnade sei mit euch allen. Amen. Der Brief des Paulus an Philemon. Verfasser, Empfänger und Gruß. Paulus, ein Gefangener Christi Jesu, und Timotheus, der Bruder, an Philemon, unseren geliebten Mitarbeiter, und an Appia, die geliebte Schwester, und Archippus, unseren Mitstreiter, und an die Gemeinde in deinem Haus. Gnade sei mit euch und Friede von Gott, unserem Vater und dem Herrn Jesus Christus. Dank für den Glauben des Philemon. Ich danke meinem Gott und denke immer an dich in meinen Gebeten, weil ich von deinem Glauben höre, den du an den Herrn Jesus hast, und von der Liebe gegenüber allen Heiligen, dass der Glaube, den wir miteinander haben, in dir wirksam werde durch Erkenntnis all des Guten, das ihr in Christus Jesus habt. Wir haben aber große Freude und Trost wegen deiner Liebe, denn die Herzen der Heiligen sind durch dich, lieber Bruder, erquickt worden. Fürsprache für Onesimus. Darum, obwohl ich in Christus großen Freimut hätte, dir zu gebieten, was sich gehört, so will ich doch um der Liebe willen lieber bitten als ein solcher, wie ich bin, Paulus, ein alter Mann, nun aber auch ein Gefangener Jesu Christi. So bitte ich dich um meines Sohnes Onesimus willen, der durch mich zum Glauben gefunden hat, der dir früher unnütz war, nun aber dir und mir nützlich ist, den habe ich zurückgeschickt. Du aber nimm ihn, das heißt mein eigenes Herz, auf. Denn ich wollte ihn bei mir behalten, damit er mir an deiner Stelle in den Fesseln des Evangeliums diente. Aber ohne dein Einverständnis wollte ich nichts tun, damit deine gute Tat nicht erzwungen, sondern freiwillig ist. Vielleicht aber ist er deshalb eine Zeit lang von dir getrennt gewesen, damit du ihn für immer wieder hast. Nun nicht mehr als einen Sklaven, sondern mehr als einen Sklaven, als einen lieben Bruder, besonders für mich, wie viel mehr aber für dich, sowohl nach dem Fleisch als auch im Herrn. Wenn du nun mich für deinen Freund hältst, dann nimm ihn auf, wie mich selbst. Wenn er dir aber einen Schaden verursacht hat oder etwas schuldet, das rechne mir an. Ich, Paulus, habe es mit meiner Hand geschrieben. Ich will es bezahlen. Ich schweige davon, dass du dich selbst mir schuldest. Ja, lieber Bruder, ich möchte mich an dir erfreuen im Herrn. Erquicke mein Herz im Herrn. Im Vertrauen auf deinen Gehorsam habe ich dir geschrieben, und ich weiß, du wirst mehr tun, als ich sage. Persönliche Mitteilungen und Grüße. Zugleich bereite mir eine Unterkunft, denn ich hoffe, dass ich euch durch eure Gebete geschenkt werde. Es grüßen dich, Epaphras, mein Mitgefangener in Christus Jesus, Markus, Aristarchus, Demas, Lukas, meine Mitarbeiter. Die Gnade unseres Herrn Jesus Christus sei mit eurem Geist. Amen. 1. Petrusbrief, Kapitel 1. Verfasser, Empfänger und Gruß. Petrus, ein Apostel Jesu Christi, an die erwählten Fremdlinge, die in Pontus, Galatien, Kappadokien, Asien und Bithynien zerstreut sind, berufen nach der Vorsehung Gottes, des Vaters, durch die Heiligung des Geistes zum Gehorsam und zur Besprengung mit dem Blut Jesu Christi. Gnade und Friede werde euch vermehrt. Heil und Hoffnung des Evangeliums. Gelobt sei Gott, der Vater unseres Herrn Jesus Christus, der uns nach seiner Barmherzigkeit durch die Auferstehung Jesu Christi von den Toten zu einer lebendigen Hoffnung wiedergeboren hat, zu einem unvergänglichen und unbefleckten und unverwelklichen Erbe, das im Himmel für euch bereitgehalten wird, die ihr aus Gottes Kraft durch den Glauben zum Heil bewahrt werdet, das bereitet ist, damit es in der letzten Zeit offenbar werde. Darüber werdet ihr euch freuen, die ihr jetzt eine kurze Zeit, wenn es sein soll, in verschiedenen Anfechtungen traurig seid, damit die Bewährung eures Glaubens viel vorzüglicher befunden werde, als das vergängliche, durchs Feuer erprobte Gold zu Lob, Preis und Ehre, wenn Jesus Christus offenbart wird, den ihr nicht gesehen und doch lieb habt und an den ihr nun glaubt, obwohl ihr ihn nicht seht. Und ihr werdet euch mit herrlicher und unaussprechlicher Freude freuen und das Ziel eures Glaubens erlangen, nämlich das Heil der Seelen. Nach diesem Heil haben die Propheten gesucht und geforscht, die von der Gnade geweissagt haben, die auf euch kommen sollte. Sie haben geforscht, auf welche und was für eine Zeit der Geist Christi hindeutete, der in ihnen war und schon vorher die Leiden bezeugt hat, die über Christus kommen sollten, und die Herrlichkeit danach. Ihnen wurde es offenbart, dass sie es nicht für sich selbst, sondern für uns getan haben, was euch nun durch die verkündigt ist, die euch das Evangelium durch den Heiligen Geist verkündigt haben, der vom Himmel gesandt ist, in welche Dinge die Engel zu schauen begehren. Heiliger Wandel durch das Blut Christi. Darum festigt eure Gesinnung, seid nüchtern und setzt eure Hoffnung ganz auf die Gnade, die euch durch die Offenbarung Jesu Christi angeboten wird. Seid als gehorsame Kinder nicht mehr so wie früher, als ihr in Unwissenheit nach den Leidenschaften lebtet, sondern wie der, der euch berufen hat und heilig ist, seid auch ihr in all eurem Tun heilig. Denn es steht geschrieben, ihr sollt heilig sein, denn ich bin heilig. Und weil ihr den als Vater anruft, der ohne Ansehen der Person nach dem Werk eines jeden richtet, so führt euer Leben, solange ihr hier lebt, mit Furcht. Und wisst, dass ihr nicht mit vergänglichem Silber oder Gold erlöst seid von eurem nichtigen Lebenswandel nach der Art eurer Väter, sondern mit dem teuren Blut Christi als eines unschuldigen und unbefleckten Lammes. Er war zwar vorher ausersehen, bevor der Grund der Welt gelegt war, aber in den letzten Zeiten wurde er um euretwillen offenbart, die ihr durch ihn an Gott glaubt, der ihn von den Toten auferweckt und ihm die Herrlichkeit gegeben hat, damit ihr Glauben und Hoffnung auf Gott haben könnt. Und macht eure Seelen im Gehorsam gegen die Wahrheit rein durch den Geist zu ungeheuchelter Bruderliebe. Und habt euch untereinander eifrig lieb aus reinem Herzen. Denn ihr seid wiedergeboren, nicht aus vergänglichem, sondern aus unvergänglichem Samen, nämlich aus dem lebendigen Wort Gottes, das ewig bleibt. Denn alles Fleisch ist wie Gras und alle Herrlichkeit der Menschen wie die Blume des Grases. Das Gras ist verdorrt und die Blume abgefallen. Aber das Wort des Herrn bleibt in Ewigkeit. Das ist aber das Wort, das unter euch verkündigt wurde. Kapitel 2. Die hohe Berufung verpflichtet die Gläubigen. So legt nun alle Bosheit und allen Betrug und Heuchelei und Neid und alle Verleumdung ab. Und seid begierig nach der vernünftigen, reinen Milch, wie neugeborene Kinder, damit ihr durch sie wachst, wenn ihr wirklich geschmeckt habt, dass der Herr freundlich ist. Zu ihm seid ihr gekommen, zu dem lebendigen Stein, der von Menschen verworfen, aber bei Gott auserwählt und kostbar ist. Und auch ihr. Lasst euch als lebendige Steine zu einem geistlichen Haus und zu einem heiligen Priestertum aufbauen, um geistliche Opfer zu bringen, die Gott durch Jesus Christus angenehm sind. Darum steht in der Schrift, siehe, ich lege einen auserwählten, kostbaren Eckstein in Zion, und wer an ihn glaubt, der soll nicht zuschanden werden. Euch nun, die ihr glaubt, ist er kostbar. Den Ungläubigen aber ist er der Stein, den die Bauleute verworfen haben, der zum Eckstein geworden ist, ein Stein des Anstoßes und ein Fels des Ärgernisses. Denn sie stoßen sich an dem Wort und glauben nicht daran, wozu sie auch bestimmt sind. Ihr aber seid das auserwählte Geschlecht, das königliche Priestertum, das heilige Volk, das Volk des Eigentums, damit ihr die Tugenden dessen verkündigt, der euch von der Finsternis zu seinem wunderbaren Licht berufen hat, die ihr früher nicht ein Volk wart, nun aber Gottes Volk seid, und früher nicht in Gnaden wart, nun aber in Gnaden seid. Verhalten in der Welt. Liebe Brüder, ich ermahne euch als Fremde und Pilger. Enthaltet euch von fleischlichen Begierden, die gegen die Seele streiten, und führt einen guten Lebenswandel unter den Nationen, damit die, die euch als Übeltäter verleumden, eure guten Werke sehen und Gott preisen, wenn der Tag kommen wird. Unterstellt euch um des Herrn willen aller menschlichen Ordnung, sei es dem König als dem Obersten oder den Statthaltern als denen, die von ihm zur Bestrafung über die Übeltäter und zum Lob für die Frommen gesandt sind. Denn das ist der Wille Gottes, dass ihr durch gute Taten die Unwissenheit der törichten Menschen zum Schweigen bringt, als Freie und nicht als hättet ihr die Freiheit als Deckmantel der Bosheit, sondern als Knechte Gottes. Gebt jedermann Ehre, habt die Brüder lieb, fürchtet Gott, ehrt den König. Christus als Vorbild eines Dieners. Ihr Diener, unterstellt euch mit aller Hochachtung den Herren, nicht nur den Gütigen und Milden, sondern auch den Ungerechten. Denn das ist Gnade, wenn jemand das Übel wegen des Gewissens gegenüber Gott erträgt und das Unrecht erleidet. Denn was ist das für ein Ruhm, wenn ihr um schlechter Taten willen geschlagen werdet? Aber wenn ihr um guter Taten willen leidet und es erduldet, das ist Gnade bei Gott. Denn dazu seid ihr berufen, weil auch Christus für uns gelitten und uns ein Vorbild hinterlassen hat, so dass ihr seinen Fußstapfen nachfolgen sollt. Er, der keine Sünde getan hat, es wurde auch kein Betrug in seinem Mund gefunden, der nicht zurückschimpfte, als er beschimpft wurde, nicht drohte, als er litt, es aber dem überließ, der gerecht richtet. Er hat unsere Sünden selbst an seinem Leib auf das Holz hinaufgetragen, damit wir, der Sünde abgestorben, für die Gerechtigkeit leben. Durch dessen Wunden seid ihr heil geworden. Denn ihr wart wie irrende Schafe, aber ihr seid nun zu dem Hirten und Hüter eurer Seelen umgekehrt. Kapitel 3. Verhalten in der Ehe. Genau so sollen sich die Frauen ihren Männern unterordnen, damit auch die, die nicht an das Wort glauben, durch das Leben der Frauen ohne Worte gewonnen werden, wenn sie euer reines, ehrfürchtiges Leben ansehen. Ihr Schmuck soll nicht äußerlich sein mit Haarflechten und Goldumhängen oder prächtigen Kleidern, sondern der verborgene Mensch des Herzens mit dem unvergänglichen Wesen eines sanften und stillen Geistes, das ist angenehm vor Gott. Denn so haben sich auch früher die heiligen Frauen geschmückt, die ihre Hoffnung auf Gott setzten und sich ihren Männern unterordneten, wie Sarah Abraham gehorsam war und ihn Herr nannte, deren Töchter ihr geworden seid, wenn ihr Gutes tut und euch nicht einschüchtern lasst. So auch ihr Männer, wohnt einsichtig bei ihnen und gebt dem Weiblichen als dem schwächeren Gefäß alle Ehre, die auch Miterben der Gnade des Lebens sind, damit eure Gebete nicht verhindert werden. Ermutigung zum heiligen Wandel. Schließlich aber seid alle gleichgesinnt, mitleidig, brüderlich, barmherzig, freundlich. Vergeltet nicht Böses mit Bösem oder Schimpfwort mit Schimpfwort, sondern im Gegenteil, segnet und wisst, dass ihr dazu berufen seid, dass ihr den Segen erbt. Denn wer Leben und gute Tage sehen will, der hüte seine Zunge, dass sie nichts Böses redet, und seine Lippen, dass sie nicht betrügerisch reden. Er wende sich vom Bösen ab und tue Gutes. Er suche Frieden und jage ihm nach, denn die Augen des Herrn achten auf die Gerechten und seine Ohren auf ihr Gebet. Aber das Angesicht des Herrn steht denen entgegen, die Böses tun. Leiden für gute Taten. Und wer ist es, der euch schaden könnte, wenn ihr dem Guten nacheifert? Und wenn ihr auch um der Gerechtigkeit willen leidet, so seid ihr doch glückselig. Fürchtet euch aber nicht vor ihrem Drohen und erschreckt nicht, haltet aber Gott, den Herrn, in eurem Herzen heilig. Seid stets bereit zur Verantwortung, jedem gegenüber, der Rechenschaft über die Hoffnung fordert, die in euch ist, und das mit Sanftmütigkeit und Achtung. Und habt ein gutes Gewissen, damit die, die euch als Übeltäter verleumden, beschämt werden, weil sie euren guten Lebenswandel in Christus geschmäht haben. Denn es ist besser, dass ihr, wenn es Gottes Wille ist, um guter Taten willen leidet, als um böser Taten willen. Denn auch Christus hat einmal für unsere Sünden gelitten, der Gerechte für die Ungerechten, damit er uns zu Gott führte. Und der nach dem Fleisch getötet, nach dem Geist aber lebendig gemacht wurde. In diesem ist er auch hingegangen und hat den Geistern im Gefängnis gepredigt, die vorher nicht glaubten, als Gott zu den Zeiten Noahs wartete und Geduld hatte, als man die Arche zurüstete, in der wenige, nämlich 8 Seelen, durch das Wasser gerettet wurden. Das ist ein Bild für die Taufe, die jetzt auch euch rettet, nicht als Ablegen der Unreinheit des Körpers, sondern als Bund eines guten Gewissens mit Gott durch die Auferstehung Jesu Christi. Er ist zur Rechten Gottes in den Himmel gefahren, und Engel und Gewaltige und Mächte sind ihm unterstellt. Kapitel 4. Christus, unser Vorbild im Leiden. Weil nun Christus an seinem Leibe für uns gelitten hat, so wappnet euch auch mit derselben Gesinnung. Denn wer am Leib leidet, der hört mit der Sünde auf, damit er daraufhin die noch übrige Zeit im Leib nicht für die menschlichen Leidenschaften, sondern für den Willen Gottes lebt. Denn es ist genug, dass wir die vergangene Zeit des Lebens nach heidnischem Willen zugebracht haben, als wir in Unzucht, Leidenschaften, Trunkenheit, Völlerei, Sauferei und greulichem Götzendienst lebten. Das befremdet sie, dass er nicht mit ihnen in demselben heillosen Dreck lauft und sie lästern. Sie werden aber dem Rechenschaft geben müssen, der bereit ist, die Lebenden und die Toten zu richten. Denn dazu ist auch den Toten das Evangelium verkündet worden, damit sie nach Art der Menschen am Leib gerichtet werden, aber im Geist nach Gott leben. Es ist aber das Ende aller Dinge nahe gekommen. So seid nun besonnen und nüchtern zum Gebet. Vor allen Dingen aber habt untereinander eine herzliche Liebe, denn die Liebe überdeckt auch eine Menge von Sünden. Seid gastfreundlich untereinander, ohne Murren, und dient einander, jeder mit der Gabe, die er empfangen hat, als gute Haushalter der vielfältigen Gnade Gottes. Wenn jemand redet, dann rede er es als Gottes Wort. Wenn jemand dient, so tue er es aus der Kraft, die Gott gibt, damit in allen Dingen Gott durch Jesus Christus gepriesen wird, dem Ehre und Macht von Ewigkeit zu Ewigkeit sei. Amen. Christen unter Druck. Ihr Lieben, lasst euch durch das Feuer der Verfolgung unter euch, das euch zur Prüfung geschieht, nicht befremden, als ob euch etwas Seltsames geschehen würde. Freut euch stattdessen, dass ihr mit Christus leidet, damit ihr auch zur Zeit der Offenbarung seiner Herrlichkeit Freude und Jubel haben könnt. Glückselig seid ihr, wenn ihr wegen des Namens Christi geschmäht werdet. Denn der Geist, der ein Geist der Herrlichkeit und Gottes ist, ruht auf euch. Bei ihnen ist er verlästert, aber bei euch ist er gepriesen. Niemand aber unter euch leide als ein Mörder oder Dieb oder Übeltäter oder weil er sich in fremde Dinge einmischt. Leidet er aber als ein Christ, so schäme er sich nicht. Er ehre aber Gott in einem solchen Fall. Denn es ist Zeit, dass das Gericht am Haus Gottes anfängt. Wenn aber zuerst an uns, was wird es für ein Ende nehmen mit denen, die dem Evangelium nicht glauben? Und wenn der Gerechte kaum gerettet wird, wo will der Gottlose und Sünder erscheinen? Darum, die nach Gottes Willen leiden, die sollen ihm ihre Seelen als dem treuen Schöpfer anbefehlen und Gutes tun. Kapitel 5. Die Hirten und die Herde. Die Ältesten, die unter euch sind, ermahne ich, der Mitälteste und Zeuge der Leiden des Christus und auch Teilhaber der Herrlichkeit, die offenbart werden soll. Weidet die Herde Christi, die euch anbefohlen ist, und gebt gut Acht, nicht gezwungen, sondern bereitwillig, nicht um schändlichen Gewinn zu erlangen, sondern von Herzensgrund, nicht wie ein Herrschen über die Gemeinde, sondern als Vorbilder der Herde. So werdet ihr, wenn der Erzhirte erscheinen wird, die unverwelkliche Krone der Ehren empfangen. So auch ihr Jüngeren ordnet euch den Ältesten unter. Ordnet euch aber alle einander unter und haltet an der Demut fest. Denn Gott widersteht den Hochmütigen, aber den Demütigen gibt er Gnade. Demut vor Gott und Standhaftigkeit gegenüber dem Teufel. So demütigt euch nun unter die gewaltige Hand Gottes, damit er euch zu seiner Zeit erhöht. alle Sorge werft auf ihn, denn er sorgt für euch. Seid nüchtern und wacht, denn euer Gegner, der Teufel, geht umher wie ein brüllender Löwe und sucht, wen er verschlingen kann. Dem widersteht fest im Glauben und wisst, dass eben diese Leiden eurer Bruderschaft in der Welt auferlegt sind. Segenswunsch und Grüße. Der Gott aller Gnade aber, der uns zu seiner ewigen Herrlichkeit in Christus Jesus berufen hat, der wird euch, die ihr eine kleine Zeit leidet, zubereiten, stärken, kräftigen, gründen. Ihm sei Ehre und Macht von Ewigkeit zu Ewigkeit. Amen. Durch euren treuen Bruder Silvanus, wie ich ihn erachte, habe ich euch ein wenig geschrieben, um zu ermahnen und zu bezeugen, dass das die rechte Gnade Gottes ist, in der ihr steht. Es grüßen euch, die mit euch auserwählt sind in Babylon, und mein Sohn Markus. Grüßt euch untereinander mit dem Kuss der Liebe. Friede sei mit allen, die in Christus Jesus sind. Amen. Kapitel 2. Gottes Gericht über die Irrlehrer wegen ihrer verderblichen Gesinnung. Es waren auch falsche Propheten unter dem Volk, wie auch unter euch falsche Lehrer sein werden, die heimlich schädliche Irrlehren einführen und den Herrn verleugnen werden, der sie erkauft hat. Und sie werden über sich selbst ein schnelles Verderben herbeiführen. Und viele werden ihrem Verderben nachfolgen, um ihretwillen wird der Weg der Wahrheit verlästert werden. Und mit erfundenen Worten werden sie aus Habsucht von euch Gewinn suchen. Ihnen bleibt das lange gefällte Urteil nicht aus, und ihr Verderben schläft nicht. Denn Gott hat die Engel, die gesündigt haben, nicht verschont, sondern er hat sie mit Ketten der Finsternis in die Hölle verstoßen und übergeben, damit sie zum Gericht aufbewahrt werden. Und er hat die vorige Welt nicht verschont, sondern bewahrte Noah, den Prediger der Gerechtigkeit, mit 7 weiteren und brachte die Sintflut über die Welt der Gottlosen. Er hat die Städte Sodom und Gomorra in Schutt und Asche versinken lassen, umgekehrt und verdammt, damit den Gottlosen, die danach kommen würden, ein Beispiel gesetzt ist. Und er hat den gerechten Lot erlöst, dem die schändlichen Leute in ihrem unzüchtigen Lebenswandel Leid zufügten. Denn während er gerecht war und unter ihnen wohnte, so dass er es sehen und hören musste, quälten sie seine gerechte Seele von Tag zu Tag mit ihren ungerechten Werken. Merkmale der Irrlehrer. Der Herr weiß, die Gottesfürchtigen aus der Versuchung zu erlösen, die Ungerechten aber zum Tage des Gerichts aufzubewahren, um sie zu strafen. Das gilt besonders für die, die nach ihrer Natur in schmutzigen Begierden leben und die Herrschaft verachten. Frech und eigensinnig erzittern sie nicht davor, Majestäten zu lästern, obwohl doch die Engel, die größere Stärke und Macht haben, kein lästerliches Urteil gegen sie vor dem Herrn fällen. Aber sie sind wie die unvernünftigen Tiere, die von Natur dazu geboren sind, dass sie gefangen und geschlachtet werden. Sie lästern das, wovon sie nichts wissen, und werden in ihrer Verdorbenheit umkommen und den Lohn der Ungerechtigkeit erhalten. Sie halten das Schwelgen am Tag für Vergnügen. Sie sind Schandflecken und Schmutz, schwelgen in ihren Betrügereien, während sie mit euch speisen, haben lüsterne Augen, lassen nicht von der Sünde ab, locken die leichtfertigen Seelen an, haben ein Herz, durchtrieben mit Habsucht, diese verfluchten Leute. Sie haben den richtigen Weg verlassen und gehen irre und folgen dem Weg Bileams, des Sohnes Beors, nach, der den Lohn der Ungerechtigkeit liebte, aber eine Zurechtweisung für seine Übertretung empfing. Das stumme Lasttier redete mit Menschenstimme und wehrte sich gegen die Torheit des Propheten. Das sind Brunnen ohne Wasser und Wolken vom stürmischen Wind umhergetrieben, denen eine tiefe Finsternis in Ewigkeit aufbewahrt ist. Denn sie reden stolze Worte, und dahinter ist nichts, und reizen durch Unzucht diejenigen zu fleischlichen Begierden, die wirklich denen entflohen waren, die im Irrtum leben. Dabei verheißen sie ihnen Freiheit, obwohl sie selbst Knechte des Verderbens sind. Denn von wem jemand überwunden ist, dessen Knecht ist er geworden. Denn wenn sie der Unreinheit der Welt durch die Erkenntnis des Herrn und Retters Jesus Christus entflohen sind, aber wieder in diese hineingeraten und überwunden werden, ist es mit ihnen zuletzt schlimmer geworden als zuerst. Denn es wäre für sie besser, wenn sie den Weg der Gerechtigkeit nicht erkannt hätten, als dass sie ihn erkennen und wieder von dem heiligen Gebot umkehren, das ihnen gegeben ist. Es ist ihnen nach dem wahren Sprichwort ergangen: Der Hund frisst wieder, was er erbrochen hat, und die Sau wälzt sich nach der Schwemme wieder im Kot. Kapitel 3: Gewissheit und Erwartung der Wiederkunft Christi. Dies ist der zweite Brief, den ich euch schreibe, ihr Lieben, indem ich euch erinnere und eure reine Gesinnung wecke, damit ihr an die Worte denkt, die euch von den heiligen Propheten vorhergesagt sind, und an unser Gebot, die wir Apostel des Herrn und Retters sind. Und wisst vor allem, dass in den letzten Tagen Spötter kommen werden, die ihren eigenen Leidenschaften nachgehen und sagen: Wo ist die Verheißung seiner Zukunft? Denn nachdem die Väter entschlafen sind, bleibt alles so, wie es von Anfang der Schöpfung gewesen ist. Aber absichtlich wollen sie nicht wissen, dass der Himmel schon früher war. Dazu die Erde aus Wasser und durch Wasser, die beide Bestand hatten durch Gottes Wort, wodurch die damalige Welt mit der Sintflut zerstört wurde. So werden auch der Himmel, der jetzt ist, und die Erde durch sein Wort aufgespart, damit sie fürs Feuer, für den Tag des Gerichts und der Verdammnis der gottlosen Menschen aufbewahrt werden. Gnädige Verzögerung. Eins aber sei euch nicht verborgen, ihr Lieben, dass ein Tag vor dem Herrn wie 1000 Jahre ist und 1000 Jahre wie ein Tag. Der Herr schiebt die Verheißung nicht auf, wie es einige für einen Verzug halten, sondern er hat Geduld mit uns und will nicht, dass jemand verloren geht, sondern dass jeder zur Buße komme. Es wird aber der Tag des Herrn kommen wie ein Dieb in der Nacht, an dem die Himmel mit großem Krachen zergehen werden, die Elemente aber werden vor Hitze schmelzen und die Erde und die Werke, die darauf sind, werden verbrennen. Da nun das alles zergehen soll, wie sehr solltet ihr euch dann durch heiligen Lebenswandel und ein gottesfürchtiges Wesen auszeichnen, indem ihr die Ankunft des Tages des Herrn erwartet und entgegeneilt, an dem die Himmel vom Feuer zergehen und die Elemente vor Hitze zerschmelzen werden. Wir aber warten auf einen neuen Himmel und eine neue Erde nach seiner Verheißung, in denen Gerechtigkeit wohnt. Aufruf zur Wachsamkeit und Segenswunsch. Darum, meine Lieben, während ihr darauf warten sollt, seid bemüht, dass ihr von ihm unbefleckt und unsträflich im Frieden befunden werdet. Haltet die Geduld unseres Herrn für euer Heil, wie auch unser lieber Bruder Paulus euch nach der Weisheit, die ihm gegeben ist, geschrieben hat, wie er auch in allen Briefen davon redet. In diesen Briefen sind einige Dinge schwer zu verstehen, die die Unwissenden und Leichtfertigen verdrehen, wie auch die anderen Schriften zu ihrer eigenen Verdammnis. Ihr aber, meine Lieben, weil ihr das vorher wisst, seht euch vor, damit ihr nicht durch den Irrtum der ruchlosen Leute mit ihnen verführt werdet und euren eigenen festen Halt verliert. Wachst aber in der Gnade und Erkenntnis unseres Herrn und Retters Jesus Christus. Ihm sei Ehre, jetzt und zu ewigen Zeiten. Amen.
1: Die Johannesbriefe. Der erste Brief des Johannes. Kapitel 1. Das Wort des Lebens. Was von Anfang an war, was wir gehört und mit unseren Augen gesehen haben, was wir angeschaut haben und unsere Hände betastet haben, nämlich das Wort des Lebens. Das Leben ist erschienen und wir haben gesehen und bezeugen und verkünden euch das Leben, das ewig ist, das bei dem Vater war und uns erschienen ist, was wir gesehen und gehört haben. Das verkünden wir euch, damit auch ihr Gemeinschaft mit uns habt. Und unsere Gemeinschaft ist mit dem Vater und mit seinem Sohn Jesus Christus. Und dies schreiben wir euch, damit eure Freude völlig sei. Wandel im Licht und Vergebung der Sünden. Und das ist die Botschaft, die wir von ihm gehört haben und euch verkünden, dass Gott Licht ist und in ihm keinerlei Finsternis ist. Wenn wir sagen, dass wir Gemeinschaft mit ihm haben, aber in der Finsternis wandeln, dann lügen wir und tun nicht die Wahrheit. Wenn wir aber im Licht wandeln, wie er im Licht ist, so haben wir Gemeinschaft miteinander, und das Blut Jesu Christi, seines Sohnes, reinigt uns von aller Sünde. Wenn wir sagen, wir haben keine Sünde, dann führen wir uns selbst in die Irre, und die Wahrheit ist nicht in uns. Wenn wir aber unsere Sünden bekennen, so ist er treu und gerecht, dass er uns die Sünden vergibt und uns reinigt von aller Ungerechtigkeit. Wenn wir sagen, wir haben nicht gesündigt, dann machen wir ihn zum Lügner, und sein Wort ist nicht in uns. Wenn wir aber unsere Sünden bekennen, so ist er treu und gerecht, dass er uns die Sünden vergibt und uns reinigt von aller Ungerechtigkeit. Wenn wir sagen, wir haben nicht gesündigt, dann machen wir ihn zum Lügner, und sein Wort ist nicht in uns. Kapitel 2. Meine Kinder, dies schreibe ich euch, damit ihr nicht sündigt. Und wenn jemand sündigt, so haben wir einen Fürsprecher bei dem Vater, Jesus Christus, den Gerechten. Und er selbst ist die Sühne für unsere Sünden, nicht aber für die unseren allein, sondern auch für die der ganzen Welt. Notwendige Einheit von Bekennen und Handeln. Und hieran erkennen wir, dass wir ihn kennen, wenn wir seine Gebote halten. Wer sagt, ich kenne ihn, und hält seine Gebote nicht, der ist ein Lügner, und die Wahrheit ist nicht in ihm. Wer aber sein Wort hält, in dem ist wahrhaftig die Liebe Gottes vollkommen, und daran erkennen wir, dass wir in ihm sind. Wer sagt, dass er in ihm bleibt, der soll auch leben, wie er gelebt hat. Geliebte, ich schreibe euch nicht ein neues Gebot, sondern das alte Gebot, das ihr von Anfang an gehabt habt. Das alte Gebot ist das Wort, das ihr gehört habt. Und doch schreibe ich euch ein neues Gebot, das wahrhaftig ist in ihm und in euch, denn die Finsternis vergeht und das wahre Licht scheint jetzt. Wer sagt, er sei im Licht und hasst seinen Bruder, der ist immer noch in der Finsternis. Wer seinen Bruder liebt, der bleibt im Licht, und es gibt nichts in ihm, was ihn zu Fall bringt. Wer aber seinen Bruder hasst, der ist in der Finsternis und wandelt in der Finsternis und weiß nicht, wohin er geht, denn die Finsternis hat seine Augen verblendet. Erkenntnis Gottes. Ihr Kinder, ich schreibe euch, weil euch die Sünden vergeben sind durch seinen Namen. Ihr Väter, ich schreibe euch, denn ihr kennt den, der von Anfang an ist. Ihr Jünglinge, ich schreibe euch, denn ihr habt den Bösen überwunden. Ich habe euch geschrieben, ihr Kinder, denn ihr kennt den Vater. Ich habe euch geschrieben, ihr Väter, denn ihr kennt den, der von Anfang an ist. Ich habe euch geschrieben, ihr jungen Männer, denn ihr seid stark, und das Wort Gottes bleibt in euch, und ihr habt den Bösen überwunden. Absage an die Welt. Liebt weder die Welt noch das, was in der Welt ist. Wenn jemand die Welt liebt, ist die Liebe des Vaters nicht in ihm. Denn alles, was in der Welt ist, die Begierde des Fleisches, und die Begierde der Augen und die Überheblichkeit des Lebens ist nicht vom Vater, sondern von der Welt. Und die Welt vergeht mit ihrer Begierde. Wer aber den Willen Gottes tut, der bleibt in Ewigkeit. Warnung vor Verführern. Kinder, es ist die letzte Stunde. Und wie ihr gehört habt, dass der Antichrist kommt, so treten bereits viele Antichristen auf. Daran erkennen wir, dass es die letzte Stunde ist. Sie sind von uns ausgegangen, aber sie gehörten nicht zu uns. Denn wenn sie zu uns gehört hätten, dann wären sie ja bei uns geblieben. Doch es sollte offenbar werden, dass nicht alle zu uns gehören. Und ihr habt die Salbung von dem, der heilig ist, und ihr alle wisst es. Ich habe euch nicht geschrieben, als wüsstet ihr die Wahrheit nicht, sondern ihr wisst sie und wisst, dass keine Lüge aus der Wahrheit kommt. Wer ist der Lügner, wenn nicht der, der leugnet, dass Jesus der Christus ist? Das ist der Antichrist, der den Vater und den Sohn leugnet. Wer den Sohn leugnet, der hat auch den Vater nicht. Wer den Sohn bekennt, der hat auch den Vater. Was ihr nun von Anfang an gehört habt, das soll in euch bleiben. Wenn in euch bleibt, was ihr von Anfang an gehört habt, dann werdet ihr auch in dem Sohn und dem Vater bleiben. Und das ist die Verheißung, die er uns verheißen hat, das ewige Leben. Dies habe ich euch über die geschrieben, die euch in die Irre führen. Und die Salbung, die ihr von ihm empfangen habt, bleibt in euch. Und ihr habt nicht nötig, dass euch jemand belehrt, sondern wie euch die Salbung über alles belehrt, so ist es wahr und es ist keine Lüge, und wie sie euch gelehrt hat, so bleibt in ihm. Und nun, Kinder, bleibt in ihm, damit, wenn er offenbart wird, wir voll Zuversicht sind und nicht vor ihm beschämt werden bei seiner Ankunft. Stellung der Kinder Gottes. Wenn ihr wisst, dass er gerecht ist, dann erkennt ihr auch, dass jeder, der Gerechtigkeit übt, aus ihm geboren ist. Kapitel 3. Seht, welch eine Liebe uns der Vater gezeigt hat, dass wir Gottes Kinder heißen sollen, und wir sind es auch. Darum kennt uns die Welt nicht, denn sie kennt ihn nicht. Geliebte, wir sind nun Gottes Kinder, und es ist noch nicht offenbar geworden, was wir sein werden. Wir wissen aber, dass wir ihm gleich sein werden, wenn es offenbar wird, denn wir werden ihn sehen, wie er ist. Und jeder, der auf ihn hofft, der reinigt sich selbst, genau wie er rein ist. Kinder Gottes und die Sünde. Jeder, der die Sünde tut, der tut auch die Gesetzlosigkeit, und die Sünde ist die Gesetzlosigkeit. Und ihr wisst, dass er erschienen ist, um unsere Sünden wegzunehmen, und es ist keine Sünde in ihm. Wer in ihm bleibt, der sündigt nicht. Jeder, der sündigt, hat ihn weder gesehen noch erkannt. Kinder, niemand soll euch in die Irre führen. Wer die Gerechtigkeit übt, der ist gerecht, wie er gerecht ist. Wer Sünde tut, der ist vom Teufel, denn der Teufel sündigt von Anfang an. Dazu ist der Sohn Gottes erschienen, um die Werke des Teufels zu zerstören. Wer aus Gott geboren ist, tut keine Sünde, denn sein Same bleibt in ihm. Er kann auch nicht sündigen, denn er ist aus Gott geboren. Daran wird offenbar, wer die Kinder Gottes und die Kinder des Teufels sind. Wer die Gerechtigkeit nicht übt, der ist nicht aus Gott, auch nicht der, der seinen Bruder nicht liebt. Bruderliebe. Denn das ist die Botschaft, die ihr von Anfang an gehört habt, dass wir einander lieben sollen, nicht wie Kain, der aus dem Bösen war und seinen Bruder ermordete. Und warum ermordete er ihn? Weil seine Werke böse waren, die seines Bruders aber gerecht. Wundert euch nicht, meine Brüder, wenn die Welt euch hasst. Wir wissen, dass wir aus dem Tod in das Leben gekommen sind, weil wir die Brüder lieben. Wer den Bruder nicht liebt, der bleibt im Tod. Wer seinen Bruder hasst, der ist ein Mörder. und ihr wisst, dass ein Mörder das ewige Leben nicht bleibend in sich hat. Daran haben wir die Liebe erkannt, dass er sein Leben für uns gelassen hat. Auch wir sollen das Leben für die Brüder lassen. Wenn aber jemand Güter dieser Welt hat und seinen Bruder Not leiden sieht und schließt sein Herz vor ihm zu, wie bleibt da die Liebe Gottes in ihm? Das Gewissen. Kinder, lasst uns weder mit Worten noch mit der Zunge lieben, sondern mit der Tat und in der Wahrheit. Daran erkennen wir, dass wir aus der Wahrheit sind und können unser Herz vor ihm damit beruhigen, dass, wenn unser Herz uns verurteilt, Gott größer ist als unser Herz und alle Dinge weiß. Geliebte, wenn unser Herz uns nicht verurteilt, dann sind wir voll Zuversicht Gott gegenüber. Und was wir bitten, werden wir von ihm empfangen, denn wir halten seine Gebote und tun, was vor ihm wohlgefällig ist. Und das ist sein Gebot, dass wir an den Namen seines Sohnes Jesus Christus glauben und einander lieben, wie er uns geboten hat. Und wer seine Gebote hält, der bleibt in ihm und er in ihm. Und daran erkennen wir, dass er in uns bleibt, an dem Geist, den er uns gegeben hat. Kapitel 4. Der Geist der Wahrheit und die falschen Propheten. Geliebte, glaubt nicht jedem Geist, sondern prüft die Geister, ob sie von Gott sind. Denn es sind viele falsche Propheten in die Welt hinausgegangen. Daran sollt ihr den Geist Gottes erkennen. Jeder Geist, der bekennt, dass Jesus Christus im Fleisch gekommen ist, der ist von Gott. Jeder Geist, der nicht bekennt, dass Jesus Christus in das Fleisch gekommen ist, der ist nicht von Gott. Und das ist der Geist des Antichristen, von dem ihr gehört habt, dass er kommen wird, und er ist jetzt schon in der Welt. Ihr seid aus Gott, Kinder, und habt sie besiegt, denn der in euch ist, ist größer als der, der in der Welt ist. Sie sind aus der Welt, darum reden sie, was aus der Welt stammt, und die Welt hört auf sie. Wir sind aus Gott, und wer Gott erkennt, der hört auf uns. Wer nicht aus Gott ist, der hört nicht auf uns. Daran erkennen wir den Geist der Wahrheit und den Geist des Irrtums. Gottes Liebe verpflichtet zur Bruderliebe. Geliebte, lasst uns einander lieben, denn die Liebe ist aus Gott, und wer liebt, der ist aus Gott geboren und kennt Gott. Wer nicht liebt, der hat Gott nicht erkannt, denn Gott ist Liebe. Darin ist die Liebe Gottes unter uns sichtbar geworden, dass Gott seinen einzigen Sohn in die Welt gesandt hat, damit wir durch ihn leben. Darin besteht die Liebe, nicht, dass wir Gott geliebt haben, sondern dass er uns geliebt hat und seinen Sohn zur Sühne für unsere Sünden gesandt hat. Geliebte, wenn Gott uns so geliebt hat, dann sollen auch wir einander lieben. Niemand hat Gott jemals gesehen. Wenn wir einander lieben, dann bleibt Gott in uns und seine Liebe ist in uns vollendet. Daran erkennen wir, dass wir in ihm bleiben und er in uns, dass er uns von seinem Geist gegeben hat. Und wir haben gesehen und bezeugen, dass der Vater den Sohn als Retter der Welt gesandt hat. Wer nun bekennt, dass Jesus Gottes Sohn ist, in dem bleibt Gott und er in Gott. Und wir haben die Liebe, die Gott zu uns hat, erkannt und ihr geglaubt. Gott ist die Liebe, und wer in der Liebe bleibt, der bleibt in Gott und Gott in ihm. Darin ist die Liebe bei uns vollendet, dass wir voll Zuversicht sind am Tag des Gerichts, denn wie er ist, so sind auch wir in dieser Welt. Furcht gibt es nicht in der Liebe, sondern die vollendete Liebe treibt die Furcht aus. Denn die Furcht rechnet mit Strafe. Wer sich aber fürchtet, der ist nicht vollendet in der Liebe. Lasst uns lieben, weil er uns zuerst geliebt hat. Wenn jemand sagt, ich liebe Gott und hasst seinen Bruder, der ist ein Lügner. Denn wer seinen Bruder nicht liebt, den er sieht, kann Gott nicht lieben, den er nicht sieht. Und dieses Gebot haben wir von ihm, dass, wer Gott liebt, auch seinen Bruder lieben soll. Kapitel 5. Wer glaubt, dass Jesus der Christus ist, der ist aus Gott geboren. Und wer den liebt, der ihn geboren hat, der liebt auch den, der aus ihm geboren ist. Daran erkennen wir, dass wir Gottes Kinder lieben, wenn wir Gott lieben und seine Gebote halten. Denn das ist die Liebe zu Gott, dass wir seine Gebote halten. Und seine Gebote sind nicht schwer. Der Sieg des Glaubens über die Welt. Denn alles, was aus Gott geboren ist, überwindet die Welt. Und unser Glaube ist der Sieg, der die Welt überwunden hat. Wer ist es aber, der die Welt überwindet, wenn nicht der, der glaubt, dass Jesus der Sohn Gottes ist? Leben durch den Sohn Gottes. Dieser ist es, der durch Wasser und Blut gekommen ist, Jesus Christus. Nicht durch Wasser allein, sondern durch Wasser und Blut. Und der Geist ist es, der es bezeugt, denn der Geist ist die Wahrheit. Drei sind es, die es bezeugen im Himmel: der Vater, das Wort und der Heilige Geist. Und diese drei sind eins. Und drei sind es, die es bezeugen auf der Erde: der Geist und das Wasser und das Blut. Und diese drei sind einstimmig. Wenn wir das Zeugnis der Menschen annehmen, dann ist Gottes Zeugnis größer, denn Gottes Zeugnis ist das, was er bezeugt hat von seinem Sohn. Wer an den Sohn Gottes glaubt, der hat dieses Zeugnis in sich. Wer Gott nicht glaubt, der macht ihn zum Lügner, denn er glaubt nicht dem Zeugnis, mit dem Gott seinen Sohn bezeugt. Und das ist das Zeugnis, dass Gott uns das ewige Leben gegeben hat, und dieses Leben ist in seinem Sohn. Wer den Sohn Gottes hat, der hat das Leben. Wer den Sohn Gottes nicht hat, der hat das Leben nicht. Dies habe ich euch geschrieben, damit ihr wisst, dass ihr das ewige Leben habt, die ihr an den Namen des Sohnes Gottes glaubt. Rechtes Beten. Und das ist die Zuversicht, die wir zu ihm haben, dass, wenn wir etwas bitten nach seinem Willen, er uns hört. Und wenn wir wissen, dass er uns hört, worum wir auch bitten, dann wissen wir, dass wir das Erbetene haben, das wir von ihm erbeten haben. Wenn jemand seinen Bruder sündigen sieht, eine Sünde nicht zum Tode, dann soll er für ihn bitten, dann wird Gott ihm das Leben geben, denen, deren Sünde nicht zum Tod führt. Es gibt eine Sünde, die zum Tod führt, für die sage ich nicht, dass jemand bitten soll. Alle Ungerechtigkeit ist Sünde, und es gibt Sünde, die nicht zum Tod führt. Dreifache Gewissheit. Wir wissen, dass wer aus Gott geboren ist, nicht sündigt. Sondern wer aus Gott geboren ist, der bewahrt sich, und der Böse wird ihn nicht antasten. Wir wissen, dass wir aus Gott sind und die ganze Welt in der Gewalt des Bösen ist. Wir wissen aber, dass der Sohn Gottes gekommen ist und uns Verständnis gegeben hat, dass wir den Wahrhaftigen erkennen. Und wir sind in dem Wahrhaftigen, in seinem Sohn Jesus Christus. Dieser ist der wahrhaftige Gott und das ewige Leben. Kinder, hütet euch vor den Götzen. Amen. Der zweite Brief des Johannes. Kapitel 1. Der Älteste, an die auserwählte Herrin und ihre Kinder, die ich wahrhaftig lieb habe, und nicht allein ich, sondern auch alle, die die Wahrheit erkannt haben, um der Wahrheit willen, die in uns bleibt und bei uns sein wird in Ewigkeit. Gnade, Barmherzigkeit, Friede sei mit euch von Gott, dem Vater, und von dem Herrn Jesus Christus, dem Sohn des Vaters, in der Wahrheit und in der Liebe. Ermahnung zum Wandel in Liebe. Ich habe mich sehr gefreut, dass ich unter deinen Kindern einige gefunden habe, die in der Wahrheit wandeln, wie wir es als Gebot vom Vater empfangen haben. Und nun bitte ich dich, Herrin, nicht als schriebe ich dir ein neues Gebot, sondern das, was wir von Anfang an hatten, dass wir einander lieben. Und das ist die Liebe, dass wir nach seinem Gebot wandeln. Das ist das Gebot, wie ihr es von Anfang an gehört habt, dass ihr darin wandeln sollt. Warnung vor Verführern. Denn viele Verführer sind in die Welt gekommen, die sich nicht zu Jesus Christus bekennen als einem,

Anteil an seinen bösen Werken. Schlussbemerkung und Grüße. Obwohl ich euch viel zu schreiben habe, wollte ich es nicht mit Papier und Tinte tun, sondern ich hoffe, zu euch zu kommen und mündlich mit euch zu reden, damit unsere Freude vollkommen sei. Es grüßen dich die Kinder deiner Schwester, der Auserwählten. Amen. Der dritte Brief des Johannes. Kapitel 1. Der Älteste, an Gaius, den Geliebten, den ich wahrhaftig lieb habe. Geliebter, ich wünsche, dass es dir in jeder Hinsicht gut geht und du gesund bist, wie es deiner Seele gut geht. Verhalten gegenüber fremden Brüdern. Ich habe mich nämlich sehr gefreut, als die Brüder kamen und Zeugnis ablegten über dich in der Wahrheit, nämlich wie du in der Wahrheit wandelst. Ich habe keine größere Freude als die, dass ich höre, wie meine Kinder in der Wahrheit wandeln. Geliebter, du tust mit Treue alles, was du an den Brüdern und sogar an Fremden tust, die von deiner Liebe Zeugnis abgelegt haben vor der Gemeinde. Du wirst gut handeln, wenn du sie zur Reise ausstattest, wie es Gottes würdig ist. Denn um seines Namens willen sind sie ausgezogen und nahmen nichts von den Heiden. So sind wir nun verpflichtet, solche aufzunehmen, damit wir Mitarbeiter der Wahrheit werden. Ich habe der Gemeinde geschrieben, aber Diotrephes, der von ihnen der Erste sein will, nimmt uns nicht an. Darum, wenn ich komme, will ich ihn an seine Werke erinnern, die er tut, indem er mit bösen Worten gegen uns hetzt und sich daran nicht genügen lässt. Er selbst nimmt die Brüder nicht an und hindert die, die es tun wollen, und schließt sie aus der Gemeinde aus. Geliebter, folge nicht dem Bösen, sondern dem Guten. Wer Gutes tut, der ist von Gott. Wer Böses tut, der hat Gott nicht gesehen. Demetrius hat ein gutes Zeugnis von jedem und von der Wahrheit selbst. Und wir bezeugen es auch, und ihr wisst, dass unser Zeugnis wahr ist. Schlussbemerkung. Ich hätte dir noch vieles zu sagen, aber ich will nicht mit Tinte und Feder an dich schreiben. Ich hoffe aber, dich bald zu sehen, dann werden wir persönlich miteinander reden. Friede sei mit dir. Es grüßen dich deine Freunde. Grüße die Freunde, jeden persönlich mit Namen. Der Brief an die Hebräer. Kapitel 1. Gott offenbart sich im Sohn. Nachdem Gott einst auf vielerlei Art und Weise zu den Vorfahren geredet hat, durch die Propheten, hat er am Ende dieser Tage zu uns geredet, durch den Sohn. Ihn hat er zum Erben über alle eingesetzt, ihn, durch den er die ganze Welt gemacht hat. Er ist Abglanz seiner Herrlichkeit und Abdruck seines Wesens und trägt alle Dinge mit seinem mächtigen Wort. Nachdem er die Reinigung der Sünden bewirkt hatte, hat er sich zur Rechten der Majestät in der Höhe gesetzt, wobei er umso viel erhabener geworden ist als die Engel, wie er einen vorzüglicheren Namen als sie ererbt hat. Denn zu welchem Engel hat er jemals gesagt: Du bist mein Sohn, heute habe ich dich gezeugt? Und weiter: Ich werde sein Vater sein, und er wird mein Sohn sein. Und wenn er den Erstgeborenen erneut in die Welt einführt, spricht er: Und es sollen ihn alle Engel Gottes anbeten. Von den Engeln spricht er zwar: Der seine Engel zu Winden macht und seine Diener zu Feuerflammen, von dem Sohn aber: Gott, dein Thron bleibt immer und ewig. Das Zepter deines Reiches ist ein gerechtes Zepter. Du hast die Gerechtigkeit geliebt und die Gesetzlosigkeit gehasst. Darum hat dich, o Gott, dein Gott, mit dem Öl der Freude gesalbt und das mehr als deine Genossen. Und du hast damals die Erde gegründet und die Himmel sind das Werk deiner Hände. Sie werden vergehen, aber du bleibst. Sie werden veralten wie ein Gewand, du wirst sie auswechseln wie ein Kleid, und sie werden verschwinden. Du aber bleibst, wie du bist, und deine Jahre nehmen kein Ende. Zu welchem Engel aber hat er jemals gesagt: Setze dich zu meiner Rechten, bis ich deine

Feinde zum Schemel für deine Füße gemacht habe? Sind sie nicht alle dienstbare Geister, ausgesandt zum Dienst, um derer willen, die das Heil erben sollen? Kapitel 2. Die Autorität des Wortes Gottes. Darum sollen wir umso mehr auf das achten, was wir gehört haben, damit wir nicht das Ziel verfehlen. Denn wenn das Wort, das durch Engel geredet wurde, feststand und jede Übertretung und jeder Ungehorsam seinen gerechten Lohn empfing, wie wollen wir dann entfliehen, wenn wir ein so großes Heil missachten? Es wurde ja zuerst durch den Herrn geredet und ist uns dann von denen bestätigt worden, die es gehört haben, wobei Gott das mitbezeugte mit Zeichen, Wundern und mancherlei Machttaten und mit Austeilung des Heiligen Geistes nach seinem Willen. Jesu Erniedrigung. Denn nicht den Engeln hat er die zukünftige Welt unterworfen, über die wir reden. Es hat aber irgendwo einer bezeugt: Was ist der Mensch, dass du an ihn denkst, und das Menschenkind, dass du dich seiner annimmst? Du hast ihn wenig niedriger gemacht als Gott, und mit Ehre und Schmuck hast du ihn gekrönt. Alles hast du unter seine Füße getan. Denn indem er ihm alles unterworfen hat, hat er nichts übrig gelassen, was ihm nicht unterworfen wäre. Jetzt aber sehen wir noch nicht, dass ihm alles unterworfen ist. Wir sehen aber den, der für eine kurze Zeit niedriger gemacht wurde als die Engel, Jesus, wegen seines Todesleidens mit Herrlichkeit und Ehre gekrönt, damit er durch Gottes Gnade für jeden den Tod schmeckte. Denn es war angemessen für den, um dessen Willen und durch den alle Dinge sind, indem er viele Söhne zur Herrlichkeit führte, den Urheber ihrer Rettung durch Leiden vollkommen zu machen. Denn der heiligt und die geheiligt werden, stammen alle von einem. Darum schämt er sich auch nicht, sie Brüder zu nennen und sagt: Ich will meinen Brüdern deinen Namen verkündigen, ich will dich in der Gemeinde loben. Und weiter: Ich will mein Vertrauen auf ihn setzen. Und weiter: Siehe da, ich und die Kinder, die Gott mir gegeben hat. Weil nun die Kinder aus Fleisch und Blut sind, hat auch er gleichermaßen an ihnen Anteil, damit er durch den Tod den zunichte machte, der die Macht über den Tod hat, nämlich den Teufel. Er befreite dadurch diejenigen, die durch Todesfurcht ihr ganzes Leben lang in Knechtschaft gefangen waren. Denn sicherlich nimmt er sich nicht der Engel an, sondern der Nachkommenschaft Abrahams nimmt er sich an. Von daher musste er in allen Dingen seinen Brüdern gleich werden, damit er barmherzig würde und ein treuer hoher Priester vor Gott, um die Sünden des Volkes zu sühnen. Denn in dem, worin er selbst litt, als er versucht wurde, kann er denen helfen, die versucht werden. Kapitel 3. Christus als Sohn über das Haus Gottes. Deshalb, heilige Brüder, Teilhaber an der himmlischen Berufung, richtet euer Augenmerk auf den Apostel und Hohepriester unseres Bekenntnisses, Jesus, weil er dem treu ist, der ihn gemacht hat, wie auch Mose in seinem ganzen Haus treu war. Denn er ist größerer Ehre wert als Mose, so wie der Erbauer des Hauses größere Ehre hat als das Haus. Denn jedes Haus wird von jemand gebaut, der aber alles gebaut hat, ist Gott. Und Mose war zwar treu in seinem ganzen Haus, als Diener zum Zeugnis für die Dinge, die gesagt werden sollten, Christus aber als Sohn über sein Haus. Dessen Haus sind wir, wenn wir voll Zuversicht mit Stolz an der Hoffnung festhalten. Verstockte Herzen. Darum, wie der Heilige Geist spricht, heute, wenn ihr seine Stimme hört, verstockt eure Herzen nicht, wie beim Aufstand am Tag der Versuchung in der Wüste, an dem mich eure Väter auf die Probe stellten, und sie sahen meine Werke 40 Jahre lang. Darum war ich zornig auf dieses Geschlecht und sprach: Immer irren sie in ihrem Herzen.
Sie aber erkannten meine Wege nicht, so dass ich in meinem Zorn schwor, sie dürfen nicht in meine Ruhe eingehen. Seht zu, Brüder, dass nicht jemand unter euch ein böses, ungläubiges Herz hat und abfalle vom lebendigen Gott. Ermahnt euch stattdessen selbst an jedem Tag, solange es heute heißt, damit niemand unter euch durch den Betrug der Sünde verstockt wird. Denn wir haben Anteil an Christus, wenn wir an der Gewissheit festhalten, die wir am Anfang hatten. Als gesagt wurde, heute, wenn ihr seine Stimme hört, verstockt eure Herzen nicht wie beim Streit. Welche Leute haben denn, als sie es hörten, einen Aufstand angezettelt? Ja, waren es nicht alle, die unter Mose aus Ägypten zogen? Über welche Leute war er 40 Jahre lang zornig? Nicht über die, die sündigten, deren Leichen in der Wüste fielen? Welchen Leuten schwor er aber, dass sie nicht in seine Ruhe hineinkommen sollten, wenn nicht denen, die ungehorsam waren? Und wir sehen, dass sie nicht hineinkommen konnten wegen ihres Unglaubens. Kapitel 4. Die Ruhe Gottes. Deshalb lasst uns mit Furcht darauf achten, dass, solange die Verheißung immer noch besteht, in seine Ruhe einzugehen, keiner von euch zurückbleibt. Denn auch wir haben eine gute Botschaft empfangen wie sie. Aber das Wort der Predigt half ihnen nichts, weil sie nicht im Glauben mit denen verbunden waren, die es hörten. Denn wir gehen in die Ruhe ein, die wir glauben, wie er gesagt hat, so dass ich in meinem Zorn schwor, ganz gewiss dürfen sie nicht in meine Ruhe eingehen, obwohl die Werke von Anbeginn der Welt geschaffen waren. Denn er hat an einer anderen Stelle von dem siebten Tag so geredet, und Gott ruhte am siebten Tag von allen seinen Werken. Und an dieser Stelle wiederum, sie dürfen nicht in meine Ruhe eingehen. Weil es also dabei bleibt, dass einige in sie eingehen und die, denen es zuerst verkündigt wurde, wegen Unglaubens nicht hineingingen, bestimmt er noch einmal einen Tag, ein Heute, wenn er durch David sagt, wie es oben schon gesagt worden ist, heute, wenn ihr seine Stimme hört, verstockt eure Herzen nicht. Denn hätte Josua sie zur Ruhe gebracht, hätte er nicht von einem anderen, späteren Tag geredet. Folglich steht noch eine Sabbatruhe für das Volk Gottes aus, denn wer in seine Ruhe hineingegangen ist, der hat auch selbst Ruhe gefunden von seinen Werken, genauso wie Gott von seinen. Lasst uns also eifrig sein, in jene Ruhe hineinzugehen, damit niemand in gleicher Weise, wie jene durch Ungehorsam, zu Fall kommt. Denn das Wort Gottes ist lebendig und wirkungsvoll und schärfer als jedes zweischneidige Schwert. Es dringt durch bis zur Trennung von Seele und Geist, von Gelenken und Knochenmark. Und es ist ein Richter der Gedanken und Gesinnungen des Herzens. Und kein Geschöpf ist vor ihm unsichtbar, alles ist aber unverhüllt und offengelegt vor seinen Augen. Und ihm sind wir Rechenschaft schuldig. Jesus Christus, der hohe Priester. Weil wir also einen großen hohe Priester haben, der durch die Himmel gegangen ist, Jesus, den Sohn Gottes, lasst uns das Bekenntnis festhalten. Denn wir haben nicht einen hohe Priester, der nicht Mitgefühl haben könnte mit unseren Schwachheiten, sondern der in jeder Hinsicht in ganz gleicher Weise versucht worden ist, doch ohne dabei zu sündigen. Lasst uns deshalb mit Zuversicht zum Thron der Gnade hinzutreten, damit wir Barmherzigkeit empfangen und Gnade finden zur rechtzeitigen Hilfe. Kapitel 5. Fortführung. Denn jeder hohe Priester, der aus den Menschen ausgewählt wird, wird für Menschen im Dienst vor Gott eingesetzt, damit er Gaben und Opfer für Sünden darbringt, wobei er Verständnis haben kann mit denen, die unwissend sind und in die Irre gehen, weil auch er selbst mit Schwachheit behaftet ist. Und deswegen muss er, wie für das Volk, so auch für sich selbst Opfer für die Sünden darbringen.
Und niemand nimmt sich selbst die Würde, sondern er wird von Gott berufen, genau wie Aaron. So hat auch Christus sich nicht selbst die Ehre verliehen, hohe Priester zu werden, sondern der, der zu ihm gesagt hat, du bist mein Sohn, ich habe dich heute gezeugt. Wie er auch an einer anderen Stelle sagt, du bist Priester in Ewigkeit nach der Ordnung Melchisedeks. Der während seines irdischen Lebens Gebete und Flehen mit lautem Geschrei und Tränen dem darbrachte, der ihn vom Tod erretten konnte und um seiner Gottesfurcht willen erhört wurde. Obwohl er Sohn war, lernte er an dem, was er litt, Gehorsam. Und nachdem er vollendet war, ist er allen, die ihm gehorsam sind, Urheber ewigen Heils geworden, wobei er von Gott als Hohepriester nach der Ordnung Melchisedeks bezeichnet worden ist. Ermutigung zum Ausharren und Wachstum. Darüber hätten wir noch vieles zu sagen, was schwer zu erklären ist, weil ihr beim Hören träge geworden seid. Obwohl ihr nämlich längst Lehrer sein solltet, habt ihr es wieder nötig, dass euch jemand lehrt, was die Anfangsbegriffe der Worte Gottes sind. Ihr habt euch dahin entwickelt, dass ihr Milch statt fester Nahrung braucht. Denn jeder, der noch Milch trinkt, ist unfähig, die Lehre von der Gerechtigkeit zu begreifen, weil er noch ein kleines Kind ist. Feste Nahrung aber ist für Erwachsene, die aufgrund von Übung geübte Sinne haben, Gutes von Bösem zu unterscheiden. Kapitel 6, Fortführung. Darum wollen wir jetzt lassen, was am Anfang über Christus zu lehren ist, und uns zum Vollkommenen wenden. Wir wollen nicht noch einmal das Fundament legen, das in der Abkehr von toten Werken und im Glauben an Gott liegt, in der Lehre vom Taufen und vom Händeauflegen, von der Totenauferstehung und vom ewigen Gericht. Und das wollen wir tun, wenn Gott es zulässt. Denn es ist unmöglich, diejenigen, die einmal erleuchtet worden sind und die himmlische Gabe geschmeckt haben und des Heiligen Geistes teilhaftig geworden sind und die das gute Wort Gottes geschmeckt haben und die Kräfte der zukünftigen Welt und die dennoch abgefallen sind, wieder zur Buße zu erneuern, weil sie für sich den Sohn Gottes erneut kreuzigen und öffentlich zum Gespött machen. Denn der Erdboden, der den Regen dringt, der oft auf ihn kommt und Gewächs hervorbringt, das für diejenigen nützlich ist, deren wegen er bebaut wird, erhält Segen von Gott. Wenn er aber Dornen und Disteln hervorbringt, ist er unbrauchbar und dem Fluch nahe, der am Ende zur Verbrennung führt. Wir sind aber im Bezug auf euch, Geliebte, davon überzeugt, dass es mit euch besser steht und ihr auf dem Weg des Heils seid, wenn wir auch so reden. Denn Gott ist nicht ungerecht, dass er euer Werk vergessen würde und die Liebe, die ihr seinem Namen gegenüber erwiesen habt, indem ihr den Heiligen gedient habt und weiterhin dient. Wir wünschen uns aber, dass jeder von euch denselben Eifer erweist im Blick auf die völlige Gewissheit der Hoffnung bis zum Ende, damit ihr nicht träge werdet, sondern Nachahmer derer, die durch Glauben und Geduld die Verheißungen erben. Denn als Gott Abraham die Verheißung gab, schwor er, da er bei keinem Größeren schwören konnte, bei sich selbst und sagte, »Wahrlich, ich werde dich reichlich segnen und überaus zahlreich machen.« Und so erlangte er die Verheißung, weil er geduldig war. Menschen schwören ja bei einem Größeren, und als Ende jedes Einwandes dient ihnen zur Bekräftigung der Eid. Deswegen hat Gott, weil er den Erben der Verheißung ganz besonders die Unabänderlichkeit seines Ratschlusses deutlich zeigen wollte, sich mit einem Eid verbürgt, damit wir durch zwei unabänderliche Tatsachen, bei denen Gott unmöglich lügen kann, einen starken Trost haben, die wir bei ihm Zuflucht gefunden haben, um an der vor uns liegenden Hoffnung festhalten zu können. Die
haben wir als einen sicheren und festen Anker unserer Seele und als einen, der in das Innere des Vorhangs hineinreicht. Dorthin ist Jesus für uns als Wegbereiter hineingegangen, wobei er in Ewigkeit Hohepriester nach der Ordnung Melchisedeks geworden ist. Kapitel 7: Jesus Christus größer als Melchisedek. Dieser Melchisedek nämlich, König von Salem, Priester Gottes des Allerhöchsten, der Abraham entgegenging, als er von dem Sieg über die Könige zurückkam, und der ihn segnete, dem auch Abraham von allem den Zehnten gab, heißt zuerst zwar übersetzt König der Gerechtigkeit, dann aber auch König von Salem, das heißt König des Friedens. Ohne Vater, ohne Mutter, ohne Stammbaum, einer, der weder Lebensanfang noch Lebensende hat, einer, der dem Sohn Gottes gleich ist, er bleibt für immer Priester. Seht aber, wie groß der ist, dem Abraham, der Patriarch, den Zehnten von der Beute gab. Zwar haben auch die von den Söhnen Levis, die das Priestertum empfangen, nach dem Gesetz das Recht, den Zehnten vom Volk zu nehmen, das heißt von ihren Brüdern, obwohl sie von Abraham abstammen. Er aber, obwohl er nicht aus ihrem Geschlecht stammt, nahm von Abraham den Zehnten und segnete ihn, der die Verheißungen hatte. Ohne jeden Widerspruch aber wird das Geringere von dem Besseren gesegnet. In einem Fall empfangen sterbliche Menschen den Zehnten, im anderen Fall aber einer, von dem bezeugt wird, dass er lebt. Und sozusagen wird durch Abraham auch Levi, der den Zehnten empfängt, zum Zehnten verpflichtet, denn er war noch in den Lenden seines Vaters, als ihm Melchisedek entgegenging. Wenn nun durch das levitische Priestertum Vollendung erreicht worden wäre, denn auf dessen Grundlage hat das Volk das Gesetz empfangen, wozu war es dann noch nötig, dass ein anderer Priester nach der Ordnung Melchisedeks eingesetzt und nicht nach der Ordnung Aarons benannt wurde? Denn wenn das Priestertum verändert wird, kommt es notwendigerweise auch zu einer Änderung des Gesetzes. Denn der, von dem diese Dinge gesagt werden, gehört zu einem anderen Stamm, von dem nie einer am Altar gedient hat. Denn es ist offensichtlich, dass unser Herr aus Juda hervorging, einem Stamm, über den Mose nichts von Priestertum geredet hat. Und noch klarer ist es, wenn ein anderer Priester nach der Art Melchisedeks auftritt, der es nicht geworden ist aufgrund einer Gesetzesbestimmung, die die leibliche Abstammung betrifft, sondern aufgrund der Kraft unzerstörbaren Lebens. Denn es wird bezeugt, du bist Priester in Ewigkeit nach der Ordnung Melchisedeks. Damit kommt es doch einerseits zur Aufhebung einer bis dahin gültigen Bestimmung, weil sie schwach und nutzlos war, denn das Gesetz konnte nichts vollkommen machen. Andererseits aber zur Einführung einer besseren Hoffnung, durch die wir uns Gott nähern. Und wie es nicht ohne Eid geschehen ist, denn die einen sind ohne Eid Priester geworden, der andere aber mit einem Eid durch den, der zu ihm sagt, der Herr hat geschworen und er wird es nicht bereuen, du bist Priester in Ewigkeit. In dem Maße ist Jesus auch Bürger eines besseren Bundes geworden. Und die einen sind in größerer Anzahl Priester geworden, weil sie jeweils durch den Tod daran gehindert wurden, zu bleiben. Er aber besitzt, weil er in Ewigkeit bleibt, ein Priestertum, das unvergänglich ist. Darum kann er auch diejenigen vollkommen retten, die durch ihn zu Gott kommen, weil er immer lebt, um für sie einzutreten. Denn in der Tat, ein solcher Hohepriester war für uns nötig, heilig, ohne Falsch, unbefleckt, abgesondert von den Sündern und einer, der über die Himmel erhöht worden ist. Er hat es nicht nötig, wie der Hohepriester Tag für Tag zuerst für die eigenen Sünden Opfer darzubringen und dann für die des Volkes. Das hat er ein für alle Mal getan, als er sich selbst darbrachte.
Denn das Gesetz setzt Menschen zu Hohepriestern ein, die Schwächen haben. Das Wort des Eides aber, das nach dem Gesetz kam, setzt einen Sohn ein, der auf ewig vollendet ist. Kapitel 8. Mittler eines besseren Bundes. Das ist nun die Hauptsache dessen, was wir gesagt haben. Wir haben einen solchen Hohepriester, der sich zur Rechten des Thrones der Majestät in den Himmeln gesetzt hat. Ein Diener des Heiligtums und des wirklichen Zeltes, das der Herr errichtet hat, und nicht ein Mensch. Denn jeder Hohepriester wird eingesetzt, um Gaben und Opfer darzubringen. Darum musste auch dieser etwas haben, was er darbringen konnte. Wenn er nun auf der Erde wäre, so wäre er noch nicht einmal Priester, da diese ja die Gaben dem Gesetz entsprechend darbringen. Diese dienen dem Abbild und dem Schatten der himmlischen Dinge, entsprechend der Weisung, die Mose erhielt, als er daran ging, das Zelt zu errichten. »Achte darauf«, sagte er, »dass du alles gemäß dem Abbild ausführst, das dir auf dem Berg gezeigt worden ist.« Jetzt hat er, Jesus, aber in dem Maße einen ausgezeichneteren Dienst erlangt, als er Mittler eines besseren Bundes geworden ist, der aufgrund besserer Verheißungen gesetzlich eingerichtet worden ist. Denn wenn jener erste Bund tadellos gewesen wäre, wäre nicht nach Raum für einen zweiten gesucht worden, denn mit Tadel sagt er, »Siehe, es kommen Tage, sagt der Herr, da werde ich mit dem Haus Israel und mit dem Haus Juda einen neuen Bund schließen. Nicht einen Bund, wie ich ihn mit ihren Vätern geschlossen habe an dem Tag, als ich sie bei der Hand nahm, um sie aus dem Land Ägypten herauszuführen. Denn sie sind nicht in meinem Bund geblieben, und ich habe mich nicht mehr um sie gekümmert, spricht der Herr. Denn das ist der Bund, den ich mit dem Haus Israel nach jenen Tagen schließen werde, spricht der Herr. Ich werde meine Gesetze in ihren Sinn legen und sie auf ihre Herzen schreiben, und ich werde ihr Gott sein, und sie werden mein Volk sein. Und ganz bestimmt wird keiner seinen Mitbürger und seinen Bruder lehren, indem er sagt, erkenne den Herrn. Denn alle werden mich kennen, vom Kleinsten bis zum Größten unter ihnen. Denn ich werde gnädig sein mit ihren Ungerechtigkeiten, und an ihre Sünden werde ich mich ganz bestimmt nicht mehr erinnern. Indem er von einem neuen Bund spricht, erklärt er den ersten für veraltet. Was aber veraltet und altersschwach ist, ist dem Verschwinden nahe. Kapitel 9. Der alte Bund war nur ein Abbild des vollkommenen Gottesdienstes. Es hatte zwar der erste Bund seine Ordnungen für den Gottesdienst und das irdische Heiligtum, denn das erste Zelt wurde errichtet, in dem der Leuchter und der Tisch und die Schaubrote waren, das wird das Heilige genannt. Hinter dem zweiten Vorhang aber war ein Zelt, das Allerheiligste genannt wird, mit dem goldenen Räuchergefäß und der Bundeslade, die ringsum mit Gold überzogen war, in der der goldene Krug mit dem Manna war und der Stab Aarons, der gesprossen hatte, und die Steintafeln des Bundes. Über ihr aber waren die Cherubim der Herrlichkeit, die die Sühneplatte überschatteten. Von diesen Dingen ist es jetzt unmöglich, im Einzelnen zu reden. Da diese Dinge so eingerichtet sind, gehen die Priester immer in das erste Zelt, um die gottesdienstlichen Handlungen zu verrichten. In das zweite aber geht der Hohepriester nur einmal im Jahr allein, nicht ohne Blut, das er für seine eigenen Vergehen und die des Volkes darbringt. Damit macht der Heilige Geist Folgendes deutlich. Der Weg ins Heiligtum ist noch nicht offenbart, solange das vordere Zelt noch Bestand hat. Das ist ein Zeichen für die gegenwärtige Zeit. Gaben und Opfer, die dargebracht werden, bewirken nicht, dass der, der den Gottesdienst ausübt, ein völlig reines Gewissen bekommt. Dies sind nur äußerliche Satzungen über Speise und Trank und verschiedene Waschungen, die bis zur Zeit der richtigen Ordnung auferlegt sind. Jesus Christus, Mittler eines besseren Bundes.
Christus aber bringt als Hohepriester durch seine Heilsgüter das größere und vollkommenere, nicht mit Händen gemachte Zelt, das nicht von dieser Schöpfung ist. Er ist auch nicht durch das Blut von Böcken und Kälbern, sondern durch sein eigenes Blut ein für allemal in das Heiligtum hineingegangen, wobei er eine ewige Erlösung erlangt hat. Denn wenn das Blut von Böcken und Stieren und die Asche einer jungen Kuh, mit der die Verunreinigten besprengt werden, heiligt, so dass man dadurch körperlich rein wird, wie viel mehr wird das Blut Christi, der sich selbst durch den ewigen Geist makellos Gott dargebracht hat, unser Gewissen reinigen von toten Werken, damit wir dem lebendigen Gott dienen. Und darum ist er auch der Mittler eines neuen Bundes, damit, nachdem sein Tod die Erlösung von den Übertretungen bewirkt hat, die zur Zeit des ersten Bundes begangen wurden, diejenigen die Verheißung empfangen, die zu einem ewigen Erbe berufen sind. Denn wo ein Testament ist, muss der Tod des Erblassers nachgewiesen werden. Denn ein Testament wird im Todesfall rechtskräftig, weil es niemals Geltung hat, solange der Erblasser am Leben ist. Von daher wurde auch der erste Bund nicht ohne Blut in Kraft gesetzt, denn nachdem jedes Gebot, entsprechend dem Gesetz, dem ganzen Volk von Mose verkündet worden war, nachdem er Blut von Kälbern und Böcken mit Wasser und scharlachroter Wolle und Ysop genommen hatte, besprengte er sowohl das Buch als auch alles Volk, wobei er sagte, das ist das Blut des Bundes, den Gott euch verordnet hat. Auch das Zelt und alle Geräte für den Gottesdienst besprengte er ebenso mit Blut, und es wird fast alles mit Blut gereinigt nach dem Gesetz, denn ohne Blutvergießen gibt es keine Vergebung. So müssen also die Abbilder der himmlischen Dinge mit diesen Mitteln gereinigt werden, die himmlischen Dinge selbst aber mit besseren Opfern als diesen, denn Christus ist nicht in ein mit Händen gemachtes Heiligtum hineingegangen, als Abbild der wahrhaftigen Dinge, sondern in den Himmel selbst, um jetzt vor dem Angesicht Gottes für uns zu erscheinen. Er ging nicht, um sich viele Male selbst zu opfern, so wie der Hohepriester jedes Jahr mit fremdem Blut in das Heiligtum geht. Denn sonst hätte er oft leiden müssen von Anfang der Welt an. Nun aber ist er am Ende der Zeiten ein einziges Mal erschienen, um durch sein eigenes Opfer die Sünden rechtskräftig zu tilgen. Und ebenso wie es dem Menschen bestimmt ist, einmal zu sterben, danach aber das Gericht, so wird auch Christus, nachdem er einmal geopfert worden ist, um sich die Sünden vieler aufzuladen, zum zweiten Mal ohne Sünde denen zum Heil erscheinen, die ihn erwarten. Kapitel 10. Nur Jesus Christus macht uns vollkommen. Denn das Gesetz enthält nur einen Schatten der zukünftigen Güter und nicht die eigentliche Gestalt dieser Dinge. Deshalb kann es die, die opfern, nicht für immer vollkommen machen, da man jedes Jahr die gleichen Opfer bringen muss. Denn hätte man sonst nicht aufgehört, sie darzubringen, weil die, die Gott dienen, keinerlei Bewusstsein von Sünden mehr haben, da sie ein für allemal gereinigt sind? Vielmehr geschieht dadurch jährlich eine Erinnerung an die Sünden. Denn es ist unmöglich, durch das Blut von Stieren und Böcken Sünden wegzunehmen. Darum sagt er, als er in die Welt kommt, Opfer und Gaben hast du nicht gewollt, aber einen Leib hast du mir bereitet. An Brandopfern und Sündopfern hast du keinen Gefallen gehabt. Da sagte ich, siehe, ich komme. In der Buchrolle steht von mir geschrieben, um deinen Willen, o Gott, zu tun. Vorher, sagte er, Opfer und Gaben, Brandopfer und Sündopfer hast du nicht gewollt, noch gefallen sie dir, obwohl sie doch nach dem Gesetz geopfert werden. Dann, sagte er, siehe, ich komme, um deinen Willen zu tun. Damit setzt er das Erste außer Kraft, um das Zweite in Kraft zu setzen. Aufgrund dieses Willens sind wir geheiligt durch das ein für allemal dargebrachte Opfer des Leibes Jesu Christi.
Und jeder Priester steht da, verrichtet täglich den Dienst und bringt oft dieselben Opfer dar, die niemals Sünden wegnehmen können. Dieser Jesus aber hat sich, nachdem er ein Opfer für die Sünden dargebracht hat, für immer und ewig zur Rechten Gottes gesetzt. Seitdem wartet er darauf, dass seine Feinde als Schemel unter seine Füße gelegt werden. Denn mit einem Opfer hat er für immer und ewig die vollendet, die geheiligt werden. Das bezeugt uns aber auch der Heilige Geist, denn nachdem er zuvor gesagt hatte, das ist der Bund, den ich mit ihnen nach jenen Tagen schließen werde, spricht der Herr, ich werde meine Gesetze in ihre Herzen legen und sie in ihren Sinn schreiben, und an ihre Sünden und an ihre Gesetzlosigkeiten werde ich ganz bestimmt nicht mehr denken. Wo es aber Vergebung für diese Dinge gibt, gibt es keine Darbringung von Sündopfern mehr. Freier Zugang zu Gott. Weil wir also, Brüder, durch das Blut Jesu voller Freimütigkeit in das Heiligtum eintreten können, was er uns als neuen und lebendigen Weg eröffnet hat durch den Vorhang, das ist durch sein Fleisch, und weil wir einen großen Priester über das Haus Gottes haben, so lasst uns mit wahrhaftigem Herzen hinzutreten, in der vollen Gewissheit des Glaubens, im Herzen besprengt, vom schlechten Gewissen befreit und gewaschen am Leib mit reinem Wasser. Lasst uns am Bekenntnis zur Hoffnung unerschütterlich festhalten, denn treu ist der, der die Verheißung gegeben hat. Lasst uns aufeinander Acht haben, um uns zur Liebe und zu guten Werken anzuspornen, wobei wir unsere Zusammenkünfte nicht versäumen, wie es bei einigen zur Gewohnheit geworden ist, sondern einander ermutigen, um das umso mehr, je mehr ihr den Tag herannahen seht. Werft euer Vertrauen auf Christus nicht weg. Denn wenn wir vorsätzlich sündigen, nachdem wir die Erkenntnis der Wahrheit empfangen haben, gibt es kein weiteres Opfer für Sünden mehr, sondern nur ein schreckliches Warten auf ein Gericht und ein vernichtendes Feuer, das die Widersacher verzehren wird. Wenn jemand das Gesetz Moses bricht, muss er ohne Erbarmen aufgrund von zwei oder drei Zeugen sterben. Wie viel schwerere Strafe, meint ihr, wird derjenige verdienen, der den Sohn Gottes mit Füßen tritt und das Blut des Bundes für unrein erachtet, durch das er geheiligt worden ist, und der den Geist der Gnade schmäht? Denn wir kennen den, der gesagt hat, mein ist die Rache, ich werde vergelten, und weiter, der Herr wird sein Volk richten. Es ist schrecklich, in die Hände des lebendigen Gottes zu fallen. Erinnert euch aber an die früheren Tage, in denen ihr, nachdem ihr erleuchtet worden wart, viel Leidenskampf ausgehalten habt, indem ihr teils durch Beschimpfungen und Bedrängnisse zu einem öffentlichen Schauspiel gemacht wurdet, teils denen zur Seite gestanden habt, denen es so erging. Denn ihr habt mit den Gefangenen Mitgefühl gehabt und den Raub eurer Güter mit Freude hingenommen, weil ihr wusstet, dass ihr selbst einen besseren und bleibenden Besitz habt. Werft euer Vertrauen nicht weg, welches eine große Belohnung hat. Denn ihr braucht Geduld, damit ihr, nachdem ihr den Willen Gottes getan habt, das Verheißene empfangt. Denn nur noch ganz kurze Zeit, dann wird der kommen, der kommen soll, und sich keine Zeit mehr lassen. Mein Gerechter aber wird aus Glauben leben, und, wenn er aber zurückweicht, wird meine Seele keinen Gefallen an ihm haben. Wir aber gehören nicht zu denen, die zurückweichen zum Verderben, sondern zu denen, die glauben zur Bewahrung der Seele. Kapitel 11. Der Glaube, sein Wesen und seine Wirkungen. Der Glaube aber ist eine feste Zuversicht auf das, was man hofft, und ein Nichtzweifeln an dem, was man nicht sieht. Aufgrund solchen Glaubens haben die Vorfahren ein gutes Zeugnis erhalten.
Durch Glauben verstehen wir, dass die Welt durch Gottes Wort geschaffen worden ist, so dass alles, was man sieht, aus dem Unsichtbaren entstanden ist. Glaubenszeugen des alten Bundes. Durch Glauben brachte Abel Gott ein besseres Opfer dar als Kain. Durch diesen Glauben erhielt er das Zeugnis, dass er gerecht war, indem Gott ihm dieses in seiner Opfergabe bezeugte. Und durch diesen Glauben redet Abel noch heute, obwohl er gestorben ist. Durch Glauben wurde Henoch entrückt, so dass er nicht sterben musste, und er wurde nicht mehr gefunden, weil Gott ihn entrückt hatte. Denn vor seiner Entrückung erhielt er das Zeugnis, dass er Gott gefallen habe. Ohne Glauben aber ist es unmöglich, Gott zu gefallen. Denn wer zu Gott kommen will, der muss glauben, dass er existiert und dass er die, die ihn suchen, belohnt. Durch Glauben hat Noah, nachdem er eine Weisung empfangen hatte über Dinge, die noch nicht zu sehen waren, im Gehorsam Gott gegenüber zur Rettung seines Hauses eine Arche gebaut. Durch diesen Glauben verurteilte er die Welt und wurde Erbe der Gerechtigkeit, die aus dem Glauben kommt. Durch Glauben war Abraham gehorsam, als er berufen wurde, an einen Ort zu ziehen, den er in der Zukunft als Erbe empfangen sollte, und er zog weg, ohne zu wissen, wohin er kommen würde. Durch Glauben wanderte er aus in das verheißene Land, wobei er, wie in einem fremden Land, in Zelten wohnte, zusammen mit Isaak und Jakob, den Miterben derselben Verheißung. Er wartete auf eine Stadt, die Fundamente hat, deren Erbauer und Schöpfer Gott ist. Durch Glauben empfing auch Sarah trotz ihrer Unfruchtbarkeit Kraft, eine Nachkommenschaft zu begründen, und das trotz ihres hohen Alters. Denn sie hielt den für treu, der es verheißen hatte. Darum stammen auch viele von einem einzigen Mann ab, und das von einem, dessen Kraft schon erstorben war, zahlreich wie die Sterne am Himmel und wie der Sand am Ufer des Meeres, der unzählbar ist. Im Glauben sind sie alle gestorben, wobei sie die verheißenen Dinge nicht empfangen haben, sondern sie von fern sahen und begrüßten und sich dazu bekannten, dass sie Gäste und Fremde auf Erden waren. Denn die, die so etwas sagen, geben zu verstehen, dass sie eine Heimat suchen. Und wenn sie an die gedacht hätten, aus der sie ausgezogen waren, hätten sie ja Zeit gehabt, zurückzukehren. Nun aber sehnen sie sich nach einer besseren, das heißt einer himmlischen. Darum schämt sich Gott ihrer nicht, ihr Gott genannt zu werden, denn er hat eine Stadt für sie vorbereitet. Durch Glauben opferte Abraham den Isaak, als er versucht wurde, und brachte den einzigen Sohn dar, er, der die Verheißungen empfangen hatte, zu dem gesagt worden war, »Durch Isaak wirst du Nachkommen haben.« Er dachte, Gott hat die Macht, ihn auch aus den Toten aufzuerwecken, wobei er ihn auch gleichsam zurückbekam. Durch Glauben segnete Isaak die Zukunft von Jakob und Esau. Durch Glauben segnete Jakob im Sterben beide Söhne Josefs und betete über der Spitze seines Stabes an. Durch Glauben dachte Josef im Sterben an den Auszug der Kinder Israel und gab Anweisung wegen seiner Gebeine. Durch Glauben wurde Mose nach seiner Geburt 3 Monate lang von seinen Eltern verborgen, weil sie sahen, dass das Kind schön war, und sie fürchteten sich nicht vor der Anordnung des Königs. Durch Glauben weigerte sich Mose, als er groß geworden war, ein Sohn der Tochter des Pharao genannt zu werden. Er zog es vor, mit dem Volk Gottes zusammen schlecht behandelt zu werden, anstatt zu sündigen und für kurze Zeit Vorteile zu genießen, weil er die Schmach Christi für größeren Reichtum hielt als die Schätze Ägyptens, denn er sah auf die Belohnung. Durch Glauben verließ er Ägypten, wobei er den Zorn des Königs nicht fürchtete, denn er hielt standhaft aus, als sähe er den Unsichtbaren. Durch Glauben führte er das Passa ein und ließ die Türpfosten mit Blut bestreichen, damit der Verderber ihre Erstgeburten nicht anrührte.
Durch Glauben gingen sie durchs Rote Meer wie durch trockenes Land, was die Ägypter auch versuchten und ertranken. Durch Glauben fielen die Mauern Jerichos, nachdem man 7 Tage um sie herumgezogen war. Durch Glauben ging die Hure Rahab nicht zusammen mit den Ungläubigen zugrunde, weil sie die Kundschafter freundlich aufnahm. Und was soll ich noch mehr sagen? Denn die Zeit würde mir fehlen, wenn ich von Gideon, Barak, Simson, Jephtha und David und Samuel und den Propheten erzählen würde, die durch Glauben Königreiche bezwangen, für Recht und Gerechtigkeit sorgten, Verheißungen erlangten, Rachen von Löwen verstopften, loderndes Feuer auslöschten, der Schärfe des Schwertes entkamen, aus Schwachheit heraus Kraft bekamen, stark wurden im Krieg und Heere von Fremden in die Flucht schlugen. Frauen erhielten ihre Toten durch Auferstehung zurück. Andere aber wurden gefoltert, wobei sie eine Freilassung ablehnten, um eine Auferstehung zu erlangen, die besser ist. Einige wurden Spott- und Peitschenhieben ausgesetzt, dazu Fesseln und Gefängnis. Sie wurden gesteinigt, zersägt, mit dem Schwert umgebracht. Sie sind umhergezogen in Schaffellen und in Ziegenfellen, litten dabei Mangel, wurden bedrängt und misshandelt. Sie, derer die Welt nicht wert war, irrten in Wüsten umher, auf Bergen, in Höhlen und in den Spalten der Erde. Und diese alle haben, obwohl sie durch Glauben ein gutes Zeugnis erhalten hatten, die verheißenen Dinge nicht empfangen, weil Gott etwas Besseres für uns vorgesehen hat, damit sie nicht ohne uns zur Vollkommenheit gelangten. Kapitel 12. Erziehung im Glauben. Darum auch wir, weil wir eine solche Wolke von Zeugen um uns haben, lasst uns ablegen die Sünde, die uns fesseln will, und alles, was uns beschwert. Und lasst uns laufen mit Geduld in dem Kampf, der uns aufgetragen ist, wobei wir auf den Anfänger und Vollender des Glaubens, Jesus, sehen. Er hat um der vor ihm liegenden Freude willen das Kreuz ertragen, die Schande gering geachtet und sich zur Rechten des Thrones Gottes gesetzt. Denkt doch an den, der solchen Widerspruch gegen sich von den Sündern erduldet hat, damit ihr nicht in eurer Seele ermattet, indem ihr den Mut verliert. Ihr habt noch nicht bis aufs Blut Widerstand geleistet im Kampf gegen die Sünde und habt die Ermahnung vergessen, die zu euch wie zu Söhnen redet. Mein Sohn, achte nicht gering die Züchtigung des Herrn und verliere nicht den Mut, wenn du von ihm zurechtgewiesen wirst. Denn wen der Herr liebt, den erzieht er. Er züchtigt aber jeden Sohn, den er aufnimmt. Was ihr ertragt, dient zu eurer Erziehung. Gott behandelt euch wie Söhne. Gibt es denn einen Sohn, den der Vater nicht erzieht? Wenn ihr aber ohne Erziehung seid, wovon alle betroffen sind, dann seid ihr uneheliche Kinder und nicht Söhne. Ferner hatten wir unsere leiblichen Väter als Erzieher und wir hatten Respekt vor ihnen. Sollten wir uns nicht vielmehr dem Vater der Geister unterordnen, damit wir leben? Denn jene haben uns zwar für kurze Zeit nach ihrem Gutdünken erzogen, diese aber zu unserem Vorteil, damit wir Anteil an seiner Heiligkeit erlangen. Alle Erziehung aber scheint für den Augenblick zwar keine Freude zu sein, sondern Traurigkeit. Danach aber bringt sie denen, die dadurch geübt sind, eine friedsame Frucht, die in Gerechtigkeit besteht. Heiligung im Blick auf das Ziel. Darum macht eure ermüdeten Hände und eure schwach gewordenen Knie wieder stark und schafft für eure Füße gerade Wege, dass ihr nicht strauchelt wie ein Lahmer, sondern vielmehr wiederhergestellt werdet. Jagt dem Frieden nach mit allen und der Heiligung, ohne die niemand den Herrn sehen wird. Dabei gebt Acht, dass niemand von der Gnade Gottes abkommt, dass keine bittere Wurzel aufwächst und Unheil anrichtet und dadurch viele vergiftet werden.
dass niemand ein Unzüchtiger oder ein Gottloser sei wie Esau, der für eine Speise sein Erstgeburtsrecht verkaufte. Denn ihr wisst, dass er danach, als er den Segen erben wollte, abgewiesen wurde. Denn er fand keine Möglichkeit zur Umkehr, obwohl er sie mit Tränen suchte. Denn ihr seid nicht zu etwas Berührbarem gekommen und zu einem brennenden Feuer, auch nicht zu einer Dunkelheit und zu einer Finsternis und zu einem Sturm und auch nicht zum Klang einer Posaune und zu einer sprechenden Stimme, deren Hörer darum baten, dass kein weiteres Wort an sie gerichtet würde. Sie konnten die Anordnung nicht ertragen. Wenn auch nur ein Tier den Berg berührt, soll es gesteinigt werden. Und die Erscheinung war so schrecklich, dass Mose sagte, ich bin voller Angst und Zittern. Sondern ihr seid zu dem Berg Zion gekommen und zur Stadt des lebendigen Gottes, dem himmlischen Jerusalem, und zu Abertausenden von Engeln einer großen Festversammlung. Ihr seid gekommen zur Gemeinde der Erstgeborenen, deren Namen im Himmel eingetragen sind, und zu dem Richter, dem Gott über alle, und zu den Geistern der vollendeten Gerechten, und zu dem Mittler des neuen Bundes, Jesus, und zum Blut der Reinigung, das besser redet als Abels Blut. Seht zu, dass ihr den nicht zurückweist, der redet. Denn wenn jene nicht entronnen sind, die den zurückwiesen, der auf der Erde redete, wie viel weniger wir, wenn wir uns abwenden von dem, der vom Himmel aus redet? Dessen Stimme erschütterte einst die Erde, hat aber jetzt verheißen, noch einmal werde ich nicht nur die Erde erschüttern, sondern auch den Himmel. Das noch einmal aber weist auf die Umwandlung der erschütterten Dinge hin als solche, die geschaffen sind, damit die unerschütterlichen Dinge bleiben. Darum lasst uns, weil wir ein unerschütterliches Reich empfangen, dankbar sein. Dadurch dienen wir Gott so, wie es ihm wohlgefällig ist, mit ehrerbietiger Scheu und Ehrfurcht, denn unser Gott ist ein verzehrendes Feuer. Kapitel 13. Weitere Ermahnungen. Die Bruderliebe soll bleiben. Vernachlässigt nicht die Gastfreundschaft, denn dadurch haben einige, ohne es zu wissen, Engel bei sich aufgenommen. Denkt an die Gefangenen, als wäret ihr mitgefangen mit denen, die misshandelt werden, im Wissen, dass ihr selbst in einem irdischen Leib lebt. Die Ehe soll von allen in Ehren gehalten werden und das Ehebett unbefleckt, denn Unzüchtige und Ehebrecher wird Gott richten. Der Lebenswandel soll ohne Geldliebe sein. Gebt euch zufrieden mit dem, was da ist, denn er hat gesagt, ich werde dich ganz bestimmt nicht aufgeben und im Stich lassen, so dass wir zuversichtlich sagen können, der Herr ist mein Helfer, ich will mich nicht fürchten, was kann mir ein Mensch antun? Leben in der Nachfolge Jesu. Denkt an eure Leiter, die euch das Wort Gottes gesagt haben. Indem ihr den Ausgang ihres Lebenswandels genau betrachtet, nehmt euch ihren Glauben zum Vorbild. Jesus Christus ist gestern und heute derselbe und auch in Ewigkeit. Lasst euch nicht in die Irre führen durch verschiedenartige fremde Lehren, denn es ist gut, dass das Herz durch Gnade gefestigt wird, nicht durch Speisen, von denen die, die sich damit abgeben, keinen Nutzen gehabt haben. Wir haben einen Altar, von dem diejenigen nicht essen dürfen, die in der Stiftshütte ihren Dienst versehen. Denn die Körper der Tiere, deren Blut durch den Hohepriester zum Sündopfer in das Heiligtum getragen wird, werden außerhalb des Lagers verbrannt. Darum hat auch Jesus, um das Volk durch sein eigenes Blut zu heiligen, draußen vor dem Tor gelitten. So lasst uns also zu ihm hinausgehen, außerhalb des Lagers, um seine Schmach zu tragen, denn wir haben hier keine bleibende Stadt, sondern die zukünftige suchen wir. Lasst uns also durch ihn Gott fortwährend ein Lobopfer darbringen, das ist die Frucht der Lippen, die seinen Namen bekennen.
Vergesst es nicht, anderen wohlzutun, und seid bereit, anderen zu helfen, denn an solchen Opfern hat Gott gefallen. Gehorcht euren Leitern und ordnet euch ihnen unter, denn sie wachen über eure Seelen als solche, die Rechenschaft dafür ablegen werden, damit sie das mit Freuden tun und nicht mit Seufzen, denn das wäre nicht gut für euch. Segenswünsche und Grüße. Betet für uns, denn wir sind davon überzeugt, dass wir ein gutes Gewissen haben, weil wir in allen Dingen gut wandeln wollen. In ganz besonderem Maße ermutige ich dazu, das zu tun, damit ich euch möglichst bald wiedergegeben werde. Der Gott des Friedens aber hat ihn aus den Toten heraufgeführt, den Hirten der Schafe, der durch das Blut eines ewigen Bundes groß ist, unseren Herrn Jesus. Er befähige euch zu allem Guten, seinen Willen zu tun, indem er in euch das, was vor ihm wohlgefällig ist, durch Jesus Christus wirkt, der von Ewigkeit zu Ewigkeit Ehre verdient. Amen. Ich ermahne euch aber, Brüder, ertragt das Wort der Ermahnung, denn ich habe euch ja kurz geschrieben. Wisst, dass unser Bruder Timotheus wieder frei ist. Mit ihm, falls er bald kommt, will ich euch besuchen. Grüßt alle eure Leiter und alle Heiligen. Es grüßen euch die aus Italien. Die Gnade sei mit euch allen. Amen. Der Brief des Jakobus. Kapitel 1. Verfasser, Empfänger und Gruß. Jakobus, ein Knecht Gottes und des Herrn Jesus Christus, an die 12 Stämme in der Zerstreuung, seid gegrüßt. Standhaftigkeit in der Anfechtung. Meine lieben Brüder, haltet es für lauter Freude, wenn ihr in verschiedene Anfechtungen fallt und wisst, dass euer Glaube, wenn er bewährt ist, Geduld bewirkt. Die Geduld aber soll fest bleiben bis ans Ende, so dass ihr vollkommen und vollendet seid und keinen Mangel habt. Wenn es aber jemandem unter euch an Weisheit mangelt, dann bitte er Gott, der bereitwillig jedem gibt und niemanden tadelt, so wird sie ihm gegeben werden. Er bitte aber im Glauben und zweifle nicht, denn wer zweifelt, der ist wie eine Meereswoge, die vom Wind getrieben und herumgeworfen wird. Solch ein Mensch denke nicht, dass er etwas von dem Herrn empfangen werde. Ein Zweifler ist unbeständig in allen seinen Wegen. Ein Bruder aber, der niedrig ist, rühme sich seiner Höhe, und der reich ist, rühme sich seiner Niedrigkeit, denn wie eine Blume des Grases wird er vergehen. Die Sonne geht auf mit ihrer Hitze, und das Gras verwelkt, und seine Blume fällt ab, und seine schöne Gestalt verdirbt. So wird der Reiche in seinen Wegen verwelken. Glückselig ist der Mann, der die Anfechtung erduldet, denn nachdem er bewährt ist, wird er die Krone des Lebens empfangen, die Gott denen verheißen hat, die ihn lieb haben. Niemand sage, wenn er versucht wird, dass er von Gott versucht werde. Denn Gott kann nicht zum Bösen versucht werden, und er selbst versucht niemanden. Sondern jeder wird versucht, wenn er von seiner eigenen Begierde gereizt und gelockt wird. Danach, wenn die Begierde empfangen hat, gebiert sie die Sünde. Die Sünde aber, wenn sie vollendet ist, gebiert den Tod. Irrt euch nicht, liebe Brüder. Alle guten Gaben und jede vollkommene Gabe kommt von oben herab, von dem Vater des Lichts, bei dem weder Veränderung noch Wechsel des Lichts und der Finsternis ist. Er hat uns nach seinem Willen durch das Wort der Wahrheit gezeugt, damit wir Erstlinge seiner Geschöpfe sind. Nicht nur Hörer, sondern Täter des Wortes. Darum, liebe Brüder, jeder Mensch sei schnell zum Hören, aber langsam zum Reden und langsam zum Zorn. Denn der Mensch, der zürnt, tut nicht, was vor Gott recht ist. Darum legt alle Unsauberkeit und alle Bosheit ab und nehmt das Wort mit Sanftmut an, das in euch gepflanzt ist, das eure Seelen erretten kann.
Seid aber Täter des Wortes und nicht allein Hörer, wodurch ihr euch selbst betrügt. Denn wenn jemand ein Hörer des Wortes ist und nicht ein Täter, ist er wie ein Mann, der sein leibliches Gesicht im Spiegel anschaut. Denn nachdem er sich angeschaut hat, geht er davon und vergisst sofort, wie er ausgesehen hat. Wer aber in das vollkommene Gesetz der Freiheit schaut und darin beharrt und kein vergesslicher Hörer, sondern ein Täter ist, der wird in seiner Tat glücklich und gesegnet

Denn wenn in eure Versammlung ein Mann mit einem goldenen Ring und mit einem herrlichen Gewand käme, es käme aber auch ein Armer in einem unsauberen Gewand, und ihr würdet auf den, der das herrliche Gewand trägt, schauen und zu ihm sprechen: Setz du dich bequem hierher, und zu den Armen: Steh du dort, oder setz dich unten zu meinen Füßen. Ist es recht, dass ihr solch einen Unterschied bei euch selbst macht und nach bösen Gedanken richtet? Hört zu, meine lieben Brüder. Hat nicht Gott die Armen auf dieser Welt erwählt, die im Glauben reich und Erben des Reiches sind, dass er denen verheißen hat, die ihn lieb haben? Ihr aber habt dem Armen Unehre erwiesen. Sind nicht die Reichen die, die Gewalt an euch üben und euch vor Gericht ziehen? Verlästern sie nicht den guten Namen, der über euch ausgerufen wurde? Wenn ihr das königliche Gesetz nach der Schrift erfüllt, liebe deinen Nächsten wie dich selbst, so handelt ihr recht. Wenn ihr aber die Person anseht, tut ihr Sünde und werdet vom Gesetz als Übertreter überführt. Denn wenn jemand das ganze Gesetz hält und in einem Gebot sündigt, ist er an allen Geboten schuldig geworden. Denn der gesagt hat, du sollst nicht Ehe brechen, der hat auch gesagt, du sollst nicht töten. Wenn du nun nicht die Ehe brichst, aber tötest, bist du ein Übertreter des Gesetzes. So redet und handelt als solche, die durch das Gesetz der Freiheit gerichtet werden sollen. Es wird aber ein unbarmherziges Gericht über den ergehen, der nicht Barmherzigkeit getan hat. Und die Barmherzigkeit triumphiert über das Gericht. Glaube ohne Werke. Was hilft es, liebe Brüder, wenn jemand sagt, er habe den Glauben und doch die Werke nicht aufweisen kann? Kann denn der Glaube ihn retten? Wenn aber ein Bruder oder eine Schwester ohne Kleidung wäre und Mangel an der täglichen Nahrung hätte und jemand unter euch spräche, geht hin in Frieden, wärmt euch und sättigt euch, ihr gäbet ihnen aber nicht, was für den Leib nötig ist, was würde das ihnen helfen? So ist auch der Glaube, wenn er keine Werke hat, in sich selbst tot. Aber es könnte jemand sagen, du hast den Glauben und ich habe die Werke. Zeige mir deinen Glauben ohne die Werke, dann will ich dir meinen Glauben aus meinen Werken zeigen. Du glaubst, dass nur einer Gott ist? Du tust gut daran, die Dämonen glauben es auch und zittern. Willst du aber erkennen, du unverständiger Mensch, dass der Glaube ohne Werke tot ist? Ist nicht Abraham, unser Vater, durch die Werke gerechtfertigt worden, als er seinen Sohn Isaak auf dem Altar opferte? Da siehst du, dass der Glaube an seinen Werken mitgewirkt hat, und durch die Werke ist der Glaube vollkommen geworden. Und die Schrift ist erfüllt worden, die spricht: Abraham hat Gott geglaubt, und das wurde ihm zur Gerechtigkeit gerechnet, und er wurde ein Freund Gottes genannt. So seht ihr nun, dass der Mensch durch die Werke gerechtfertigt wird, nicht durch den Glauben allein. So auch die Hure Rahab. Ist sie nicht durch Werke gerechtfertigt worden, als sie die Boten aufnahm und sie auf einem anderen Weg hinausließ? Denn so wie der Leib ohne Geist tot ist, so ist auch der Glaube ohne Werke tot. Kapitel 3. Die Macht der Worte. Liebe Brüder, drängt euch nicht danach, Lehrer zu werden, und wisst, dass wir ein umso strengeres Urteil empfangen werden, denn wir straucheln alle vielfach. Wer aber mit keinem Wort einen Fehltritt begeht, der ist ein vollkommener Mann und kann auch den ganzen Leib im Zaum halten. Siehe, den Pferden legen wir Zaumzeug an, damit sie uns gehorchen, und wir lenken ihren ganzen Leib. Siehe, die Schiffe, obwohl sie so groß sind und von starken Winden getrieben werden, werden doch mit einem kleinen Ruder gelenkt, wohin der will, der es in der Hand hält. So ist auch die Zunge ein kleines Glied und rühmt sich großer Dinge. Siehe, ein kleines Feuer, welch einen Wald zündet es an. Und die Zunge ist auch ein Feuer, eine Welt voller Ungerechtigkeit. So ist die Zunge unter unseren Gliedern. Sie befleckt den ganzen Leib und zündet unser ganzes

0: Leben an, wenn sie von der Hölle entzündet ist. Denn jede Art der Tiere und der Vögel und der Schlangen und der Meerestiere wird gezähmt und ist von der menschlichen Natur gezähmt. Aber die Zunge kann kein Mensch zähmen, das unruhige Übel voller tödlichem Gift. Durch sie loben wir Gott, den Vater, und durch sie fluchen wir den Menschen, die nach dem Ebenbild Gottes gemacht sind. Aus einem Mund kommt Loben und Fluchen. Es soll nicht so sein, liebe Brüder. Quillt auch bei einer Quelle aus einer Öffnung süßes und bitteres Wasser? Kann auch, liebe Brüder, ein Feigenbaum Oliven oder ein Weinstock Feigen tragen? So kann auch eine Quelle nicht salziges und süßes Wasser geben. Weisheit von oben. Wer ist weise und klug unter euch? Der zeige mit seinem guten Lebenswandel seine Werke in Sanftmut und Weisheit. Habt ihr aber bitteren Neid und Streit in eurem Herzen, dann rühmt euch nicht und lügt nicht gegen die Wahrheit. Das ist nicht die Weisheit, die von oben herabkommt, sondern irdische, menschliche und teuflische. Denn wo Neid und Streit sind, da gibt es Unordnung und lauter böse Dinge. Die Weisheit von oben ist erstens rein, sodann friedfertig, milde. Sie lässt sich etwas sagen, ist voll Barmherzigkeit und guter Früchte, unparteiisch und ohne Heuchelei. Die Frucht der Gerechtigkeit aber wird in Frieden denen gesät, die den Frieden halten. Kapitel 4 Freundschaft zur Welt. Woher kommen Streit und Krieg unter euch? Kommen sie nicht daher aus euren Begierden, die in euren Gliedern streiten? Ihr seid begierig und erlangt es nicht. Ihr hasst und neidet und gewinnt damit nichts. Ihr streitet und bekriegt euch. Ihr habt nichts, weil ihr nicht bittet. Ihr bittet und empfangt nichts, weil ihr übel bittet, nämlich damit ihr es in euren Begierden verzehrt. Ihr Ehebrecher und Ehebrecherinnen, wisst ihr nicht, dass Freundschaft mit der Welt Feindschaft gegen Gott ist? Wer der Freund der Welt sein will, der wird Gottes Feind sein. Oder denkt ihr, die Schrift sage umsonst, der Geist, der in euch wohnt, begehrt und eifert? Er gibt aber umso reichlicher Gnade. Darum heißt es, Gott widersteht den Hochmütigen, aber den Demütigen gibt er Gnade. So seid nun Gott untertan, widersteht dem Teufel, dann flieht er von euch, naht euch zu Gott, dann naht er sich zu euch. Reinigt die Hände, ihr Sünder, und macht eure Herzen rein, ihr Wankelmütigen. Seid bedrückt und tragt Leid und weint. Euer Lachen verkehre sich in Weinen und eure Freude in Traurigkeit. Demütigt euch vor Gott, so wird er euch erhöhen. Redet nicht schlecht untereinander, liebe Brüder. Wer über seinen Bruder schlecht redet und seinen Bruder richtet, der verleumdet und richtet das Gesetz. Richtest du aber das Gesetz, dann bist du nicht ein Täter des Gesetzes, sondern ein Richter. Es ist ein einziger Gesetzgeber, der retten und verdammen kann. Wer bist du, der du einen anderen richtest? Warnung vor Selbstsicherheit. Wohlan nun, die ihr sagt, heute oder morgen wollen wir in die oder die Stadt gehen und ein Jahr dableiben und Handel treiben und Gewinn machen, die ihr nicht wisst, was morgen sein wird. Denn was ist euer Leben? Ein Dampf ist es, der eine kleine Zeit sichtbar ist, danach aber verschwindet. Stattdessen solltet ihr sagen, wenn der Herr will und wir leben, wollen wir dies und das tun. Nun aber rühmt ihr euch in eurem Hochmut. Alles solches Rühmen ist böse, denn wer Gutes zu tun weiß und es nicht tut, für den ist es Sünde. Kapitel 5 Fortführung. Wohlan nun, ihr Reichen, weint und heult über euer Elend, das über euch kommen wird. Euer Reichtum ist verfault, eure Kleider sind von Motten zerfressen. Euer Gold und Silber ist verrostet, und ihr Rost wird ein Zeugnis gegen euch sein und euer Fleisch wie ein Feuer fressen. Ihr habt euch in den letzten Tagen Schätze gesammelt. Siehe, der Lohn der Arbeiter, die euer Land abgeerntet haben, den ihr ihnen vorenthalten habt, der schreit. Und das Rufen der Schnitter ist vor die Ohren des Herrn, den Allmächtigen, gekommen. Ihr habt üppig auf Erden gelebt und geschwelgt und eure Herzen am Schlachttag gemästet. Ihr habt den Gerechten verurteilt und getötet, und er hat euch nicht widerstanden. Ermutigung zum Ausharren. So seid nun geduldig, liebe Brüder, bis zur Wiederkunft des Herrn. Siehe, ein Ackermann wartet auf die köstliche Frucht der Erde und ist ihretwegen geduldig, bis sie den Frühregen und den Spätregen empfängt. Seid auch ihr geduldig und stärkt eure Herzen, denn die Wiederkunft des Herrn ist nahe. Seufzt nicht gegeneinander, liebe Brüder, damit ihr nicht verdammt werdet. Siehe, der Richter steht vor der Tür. Nehmt, meine lieben Brüder, zum Vorbild des Leidens und der Geduld die Propheten, die im Namen des Herrn geredet haben. Siehe, wir preisen die glückselig, die es ausgehalten haben. Von der Geduld Hiobs habt ihr gehört, und das Ende, das der Herr bewirkte, habt ihr gesehen. Denn der Herr ist barmherzig und ein Erbarmer. Vor allen Dingen aber, meine Brüder, schwört nicht, weder bei dem Himmel noch bei der Erde, noch mit einem anderen Eid. Es sei aber euer Ja ein Ja und euer Nein ein Nein, damit ihr nicht unter das Gericht fallt. Gebet für Schwache und Kranke. Leidet jemand unter euch, der bete? Ist jemand fröhlich, der singe Psalmen? Ist jemand krank, der rufe die Ältesten der Gemeinde zu sich, damit sie über ihm beten und ihn im Namen des Herrn mit Öl salben. Und das Gebet des Glaubens wird dem Kranken helfen, und der Herr wird ihn aufrichten, und wenn er Sünden begangen hat, werden sie ihm vergeben werden. Bekennt einer dem anderen eure Sünden und betet füreinander, damit ihr gesund werdet. Das Gebet des Gerechten vermag viel, wenn es ernsthaft ist. Elia war ein Mensch, so wie wir, und er betete ein Gebet, dass es nicht regnen sollte, und es regnete 3 Jahre und 6 Monate nicht auf der Erde. Und er betete wieder, und der Himmel gab den Regen, und die Erde brachte ihre Frucht. Liebe Brüder, wenn jemand unter euch von der Wahrheit abirren würde und jemand bekehrte ihn, der soll wissen, dass der, der den Sünder von dem Irrtum seines Weges bekehrt hat, der hat eine Seele vor dem Tod gerettet und wird eine Menge von Sünden bedecken. Der Brief des Judas, Kapitel 1. Verfasser, Empfänger und Gruß. Judas, ein Knecht Jesu Christi, ein Bruder des Jakobus, an die Berufenen, die in Gott, dem Vater, geheiligt und in Jesus Christus bewahrt sind. Gott gebe euch viel Barmherzigkeit und Frieden und Liebe. Warnung vor Irrlehren in der Gemeinde. Ihr Lieben, nachdem ich vorhatte, euch von unserem gemeinsamen Heil zu schreiben, hielt ich es für nötig, euch schriftlich zu ermahnen, dass ihr für den Glauben kämpft, der den Heiligen einmal übergeben wurde. Denn es haben sich einige Menschen heimlich eingeschlichen, über die schon früher solch ein Urteil geschrieben worden ist. Sie sind Gottlose, verdrehen die Gnade unseres Gottes in Ausschweifung und verleugnen Gott und unseren Herrn Jesus Christus, den alleinigen Herrscher. Ich will euch aber erinnern, die ihr dies ja schon wisst, dass der Herr, nachdem er das Volk aus Ägypten gerettet hatte, beim 2. Mal die umbrachte, die nicht glaubten. Auch die Engel, die ihr Fürstentum nicht bewahrten, sondern ihre Behausung verließen, hat er mit ewigen Banden in der Finsternis zum Gericht des großen Tages festgehalten. So sind auch Sodom und Gomorra und die umliegenden Städte, die in gleicher Weise wie diese Unzucht getrieben haben und andersartigem Fleisch nachgelaufen sind, als Beispiel gesetzt und leiden die Strafe des ewigen Feuers. Ihnen gleich sind auch diese Träumer, die den Leib beflecken, jede Herrschaft verachten und die Majestäten lästern. Als aber Michael, der Erzengel, mit dem Teufel stritt und mit ihm über den Leichnam Moses redete, wagte er nicht, ein Urteil der Lästerung zu fällen, sondern sprach: Der Herr strafe dich. Diese aber lästern alles, was sie nicht kennen. Was sie aber von Natur aus wie unvernünftige Tiere verstehen, darin gehen sie zugrunde. Weh ihnen, denn sie gehen den Weg Kains und fallen in den Irrtum Bileams um Gewinnes willen und kommen um in dem Aufruhr Korachs. Diese Leute sind Schandflecken. Sie prassen ohne Scheu bei euren Liebesmahlen und weiden sich selbst. Sie sind Wolken ohne Wasser, vom Wind umhergetrieben, kahle, unfruchtbare Bäume, zweimal abgestorben und entwurzelt. Wilde Wellen des Meeres, die ihre eigene Schande aufschäumen, umherirrende Himmelskörper, denen das Dunkel der Finsternis in Ewigkeit aufbewahrt ist. Es hat aber auch Henoch von solchen geweissagt, der siebte nach Adam, und gesprochen: Siehe, der Herr kommt mit vielen tausend Heiligen, um über alle Gericht zu halten und alle Gottlosen für alle Werke ihres gottlosen Lebens zu strafen, mit denen sie gottlos gewesen sind, und für all das Harte, das die gottlosen Sünder gegen ihn geredet haben. Diese murren und klagen und leben dabei nach ihren Leidenschaften, und ihr Mund redet stolze Worte, und sie achten das Ansehen der Person, wenn sie einen Nutzen davon haben. Ihr aber, meine Lieben, erinnert euch an die Worte, die von den Aposteln unseres Herrn Jesus Christus vorhergesagt wurden, als sie euch sagten, dass in der letzten Zeit Spötter kommen werden, die nach ihren eigenen gottlosen Begierden leben. Diese sind es, die Trennungen bewirken, irdisch Gesinnte, die den Geist nicht haben. Das richtige Fundament. Ihr aber, meine Lieben, erbaut euch auf euren allerheiligsten Glauben durch den Heiligen Geist und betet und erhaltet euch in der Liebe Gottes und wartet auf die Barmherzigkeit unseres Herrn Jesus Christus zum ewigen Leben. Über einige, nämlich die zweifeln, erbarmt euch. Aber andere rettet mit Furcht und reißt sie aus dem Feuer und hasst sogar das Gewand, das vom Fleisch befleckt ist. Lobpreis Gottes! Dem aber, der euch vor Fehltritten behüten und vor das Angesicht seiner Herrlichkeit untadelig mit Freuden stellen kann, dem Gott, der allein weise ist, unserem Heiland, sei Ehre und Majestät und Gewalt und Macht, jetzt und in alle Ewigkeit. Amen.
1: Die Offenbarung, Kapitel 1. Dies ist die Offenbarung Jesu Christi, die ihm Gott gegeben hat, um seinen Knechten zu zeigen, was in Kürze geschehen soll. Er hat sie mitgeteilt und durch seinen Engel zu seinem Knecht Johannes gesandt, der das Wort Gottes und das Zeugnis von Jesus Christus bezeugt hat, alles, was er gesehen hat. Glückselig ist, wer die Worte der Weissagung liest und die, die sie hören und behalten, was darin geschrieben ist, denn die Zeit ist nahe. Verfasser, Empfänger und Lobpreis. Johannes an die sieben Gemeinden in der Provinz Asia. Gnade sei mit euch und Friede von dem, der da ist und der da war und der da kommt. Und von den sieben Geistern, die vor seinem Thron sind. Und von Jesus Christus, der der treue Zeuge ist und Erstgeborener von den Toten und der Fürst der Könige auf Erden. Ihm, der uns geliebt und von den Sünden erlöst hat mit seinem Blut und uns zu Königen und Priestern gemacht hat vor Gott, seinem Vater. Ihm sei Ehre und Macht von Ewigkeit zu Ewigkeit. Amen. Siehe, er kommt mit den Wolken und es werden ihn alle Augen sehen, auch die, die ihn durchstochen haben, und alle Völker auf der Erde werden wehklagen. Ja, Amen. Ich bin das Alpha und das Omega, der Anfang und das Ende, spricht Gott, der Herr, der da ist und der da war und der da kommt, der Allmächtige. Wie Johannes den Auftrag bekam, die Offenbarung zu schreiben. Ich, Johannes, der ich euer Bruder und Mitgenosse an der Bedrängnis und an Gottes Reich und an der Geduld Jesu Christi bin, war auf der Insel, die Patmos heißt, um des Wortes Gottes und des Zeugnisses Jesu Christi willen. Ich war im Geist am Tag des Herrn und hörte hinter mir eine große Stimme wie die einer Posaune, die sprach: Ich bin das Alpha und das Omega, der Erste und der Letzte. Was du siehst, das schreibe in ein Buch und sende es an die 7 Gemeinden der Provinz Asia, nach Ephesus, nach Smyrna, nach Pergamon, nach Thyatira, nach Sardes, nach Philadelphia und nach Laodicea. Und ich wandte mich um, um nach der Stimme zu sehen, die mit mir redete. Und als ich mich umwandte, sah ich 7 goldene Leuchter, und mitten unter den 7 Leuchtern einen, der war einem Menschensohn gleich. Der war bekleidet mit einem langen Gewand und um die Brust gegürtet mit einem goldenen Gürtel. Sein Kopf und sein Haar aber waren weiß, wie weiße Wolle, wie der Schnee, und seine Augen wie eine Feuerflamme und seine Füße wie Golderz, das im Ofen glüht, und seine Stimme wie großes Wasserrauschen. Er hatte 7 Sterne in seiner rechten Hand, und aus seinem Mund ging ein scharfes, zweischneidiges Schwert hervor, und sein Gesicht leuchtete wie die helle Sonne. Und als ich ihn sah, fiel ich zu seinen Füßen wie ein Toter. Und er legte seine rechte Hand auf mich und sprach zu mir: Fürchte dich nicht. Ich bin der Erste und der Letzte und der Lebendige. Ich war tot, und siehe, ich bin lebendig von Ewigkeit zu Ewigkeit und habe die Schlüssel des Totenreichs und der Hölle. Schreibe, was du gesehen hast und was ist und was danach geschehen soll. Das Geheimnis der 7 Sterne, die du in meiner rechten Hand gesehen hast, und die 7 goldenen Leuchter, die 7 Sterne sind Engel der 7 Gemeinden, und die 7 Leuchter, die du gesehen hast, sind 7 Gemeinden. Kapitel 2. Der Brief an die Gemeinde in Ephesus. Dem Engel der Gemeinde in Ephesus schreibe: Das sagt der, der die 7 Sterne in seiner Rechten hält, der mitten unter den 7 goldenen Leuchtern umhergeht. Ich kenne deine Werke und deine Arbeit und deine Geduld, und dass du die Bösen nicht ertragen kannst. Du hast die geprüft, die sagen, sie seien Apostel, es aber nicht sind, und hast sie als Lügner erkannt. Und hast Ausdauer. Und hast um meines Namens willen viel ertragen und bist nicht müde geworden. Aber ich habe gegen dich, dass du die erste Liebe verlassen hast. Denke daran, wovon du abgefallen bist, und kehre um und tu die ersten Werke. Wenn aber nicht, werde ich bald zu dir kommen und deinen Leuchter wegstoßen von seiner Stätte, wenn du nicht umkehrst. Aber dies spricht für dich, dass du die Werke der Nikolaiten hast, die ich auch hasse. Wer Ohren hat, der höre, was der Geist den Gemeinden sagt. Wer überwindet, dem will ich zu essen geben vom Baum des Lebens, der im Paradies Gottes ist. Der Brief an die Gemeinde in Smyrna. Und dem Engel der Gemeinde in Smyrna schreibe: Das sagt der Erste und der Letzte, der tot war und lebendig geworden ist. Ich kenne deine Werke und deine Bedrängnis und deine Armut, aber du bist reich, und die Schmähung von denen, die sagen, sie seien Juden, es aber nicht sind, sondern Satans Synagoge sind. Fürchte nicht, was du leiden wirst. Siehe, der Teufel wird einige von euch ins Gefängnis werfen, damit ihr versucht werdet, und ihr werdet 10 Tage Bedrängnis haben. Sei getrost bis zum Tod, dann will ich dir die Krone des Lebens geben. Wer Ohren hat, der höre, was der Geist den Gemeinden sagt. Wer überwindet, dem soll kein Leid geschehen von dem zweiten Tod. Der Brief an die Gemeinde in Pergamon. Und dem Engel der Gemeinde in Pergamon schreibe: Das sagt der, der das scharfe, zweischneidige Schwert hat. Ich weiß, was du tust und wo du wohnst, wo der Thron des Satans ist. Du hältst an meinem Namen fest und hast den Glauben an mich nicht verleugnet. Auch in den Tagen, in welchen Antipas, mein treuer Zeuge, bei euch, wo der Satan wohnt, getötet wurde. Aber ich, dass du dort solche hast, die an der Lehre Biliams festhalten, der den Balak lehrte, den Kindern Israels eine Falle zu setzen, Götzenopfer zu essen und Unzucht zu treiben. So hast du auch solche, die an der Lehre der Nikolaiten festhalten. Das hasse ich. Kehre um. Wenn aber nicht, dann werde ich bald zu dir kommen und gegen sie kämpfen mit dem Schwert meines Mundes. Wer Ohren hat, der höre, was der Geist den Gemeinden sagt. Wer überwindet, dem will ich von dem verborgenen Manna zu essen geben, und ich will ihm einen weißen Stein geben, auf dem ein neuer Name eingraviert ist, den niemand kennt, außer dem, der ihn empfängt. Der Brief an die Gemeinde in Thyatira. Und dem Engel der Gemeinde in Thyatira schreibe: Das sagt der Sohn Gottes, der Augen wie Feuerflammen hat und seine Füße sind wie Golderz. Ich kenne deine Werke und deine Liebe und deinen Dienst und deinen Glauben und deine Geduld und dass deine letzten Werke mehr sind als die ersten. Aber ich habe gegen dich, dass du Isabel duldest, diese Frau, die sagt, sie sei eine Prophetin. Sie lehrt und verführt meine Knechte, Unzucht zu treiben und Götzenopfer zu essen. Und ich habe ihr Zeit gegeben, von ihrer Unzucht Buße zu tun, und sie will sich nicht bekehren. Siehe, ich werfe sie auf ein Krankenbett, und die mit ihr die Ehe gebrochen haben, bringe ich in große Bedrängnis, wenn sie nicht Buße tun von ihren Werken, und ihre Kinder werde ich töten. Und alle Gemeinden sollen erkennen, dass ich es bin, der die Nieren und Herzen erforscht, und ich werde jedem von euch entsprechend euren Werken geben. Euch aber sage ich, den anderen, die in Thyatira sind, die eine solche Lehre nicht haben und die die Tiefen des Satan, wie sie sagen, nicht erkannt haben. Ich will auf euch keine andere Last legen, doch was ihr habt, das haltet fest, bis ich komme. Und wer überwindet und meine Werke bis ans Ende hält, dem will ich Macht geben über die Nationen, und er soll sie mit einem eisernen Stab weiden, und wie Gefäße eines Töpfers soll er sie zerbrechen, wie auch ich von meinem Vater empfangen habe, und ich will ihm den Morgenstern geben. Wer Ohren hat, der höre, was der Geist den Gemeinden sagt. Kapitel 3. Der Brief an die Gemeinde in Sardes. Und dem Engel der Gemeinde in Sardes schreibe: Das sagt der, der die sieben Geister Gottes hat und die sieben Sterne. Ich kenne deine Werke, denn du hast den Ruf, dass du lebst und bist tot. Werde wach und stärke das andere, das sterben will, denn ich habe deine Werke nicht als vollkommen befunden vor Gott. So denke nun daran, wie du empfangen und gehört hast, und halte es und kehre um. Wenn du nicht wachsam bist, werde ich über dich kommen wie ein Dieb, und du wirst nicht wissen, in welcher Stunde ich über dich kommen werde. Aber du hast einige Namen in Sardes, die ihre Kleider nicht befleckt haben, und sie werden mit mir umhergehen in weißen Kleidern, denn sie sind es wert. Wer überwindet, soll mit weißen Kleidern bekleidet werden, und ich werde seinen Namen nicht aus dem Buch des Lebens austilgen, und ich will seinen Namen bekennen vor meinem Vater und vor seinen Engeln. Wer Ohren hat, der höre, was der Geist den Gemeinden sagt. Der Brief an die Gemeinde in Philadelphia. Und dem Engel der Gemeinde in Philadelphia schreibe: Das sagt der Heilige, der Wahrhaftige, der den Schlüssel Davids hat, der öffnet und niemand schließt zu, der zuschließt und niemand öffnet. Ich kenne deine Werke. Siehe, Ich habe vor dir eine offene Tür gegeben und niemand kann sie zuschließen, denn du hast eine kleine Kraft und hast mein Wort bewahrt und hast meinen Namen nicht verleugnet. Siehe, ich werde die aus der Synagoge Satans herausholen, die sagen, sie seien Juden, es aber nicht sind, sondern lügen. Siehe, ich will sie dazu bringen, dass sie kommen und zu deinen Füßen niederfallen und erkennen, dass ich dich geliebt habe. Weil du nämlich das Wort von der Geduld bewahrt hast, will ich auch dich bewahren vor der Stunde der Versuchung, die über den ganzen Erdkreis kommen wird, um die zu versuchen, die auf der Erde wohnen. Siehe, ich komme bald. Halte fest, was du hast, damit niemand deine Krone nimmt. Wer überwindet, den will ich zum Pfeiler im Tempel meines Gottes machen, und er soll nicht mehr hinausgehen, und ich will auf ihn den Namen meines Gottes schreiben und den Namen des neuen Jerusalem, der Stadt meines Gottes, die vom Himmel herabkommt, von meinem Gott, und meinen neuen Namen. Wer Ohren hat, der höre, was der Geist den Gemeinden sagt. Der Brief an die Gemeinde in Laodicea. Und dem Engel der Gemeinde in Laodicea schreibe, das sagt der, der Amen heißt, der treue und wahrhaftige Zeuge, der Anfang der Schöpfung Gottes. Ich kenne deine Werke und weiß, dass du weder kalt noch heiß bist. Ach, wenn du doch kalt oder heiß wärest! Weil du aber lau bist und weder kalt noch heiß, werde ich dich aus meinem Mund ausspeien. Du sprichst, ich bin reich und bin reich geworden und mir fehlt nichts, und weißt nicht, dass du elend und jämmerlich, arm, blind und nackt bist. Ich rate dir, dass du Gold von mir kaufst, das im Feuer geläutert ist, damit du reich wirst, und weiße Kleider, damit du dich mit weißen Kleidern bekleidest, damit die Schande deiner Blöße nicht offenbar wird. Und salbe deine Augen mit Augensalbe, damit du sehen kannst. Die, die ich lieb habe, die strafe und erziehe ich. So sei nun fleißig und kehre um. Siehe, ich stehe vor der Tür und klopfe an. Wenn jemand meine Stimme hören und die Tür öffnen wird, zu dem werde ich hineingehen und das Mahl mit ihm halten und er mit mir. Wer überwindet, dem will ich erlauben, mit mir auf meinem Thron zu sitzen, wie ich überwunden und mich mit meinem Vater auf seinen Thron gesetzt habe. Wer Ohren hat, der höre, was der Geist den Gemeinden sagt. Kapitel 4. Der Thron Gottes im Himmel. Danach sah ich, und siehe, eine Tür war geöffnet im Himmel, und die erste Stimme, die ich wie eine Posaune hatte reden hören, die sprach: Steig herauf, ich will dir zeigen, was nach diesem geschehen soll. Und sofort war ich im Geist. Und siehe, ein Thron stand im Himmel, und auf dem Thron saß einer. Und der da saß, war vom Aussehen wie ein Jaspisstein und wie Sarder. Und ein Regenbogen war um den Thron vom Aussehen wie ein Smaragd. Und um den Thron waren 24 Throne, und auf den Thronen saßen 24 Älteste, mit weißen Kleidern bekleidet, und hatten auf ihren Köpfen goldene Kronen. Und von dem Thron gingen Blitze, Donner und Stimmen aus, und 7 Fackeln mit Feuer brannten vor dem Thron, die 7 Geister Gottes sind. Und vor dem Thron war ein gläsernes Meer, wie ein Kristall, und in der Mitte des Throns und um den Thron 4 Tiere voller Augen vorn und hinten. Und das erste Tier war einem Löwen gleich, und das zweite Tier war einem Kalb gleich. Das dritte hatte ein Gesicht wie ein Mensch, und das vierte Tier war einem fliegenden Adler gleich. Und jedes der 4 Tiere hatte 6 Flügel, und sie waren außen herum und innen voller Augen und hatten keine Ruhe Tag und Nacht und sprachen: Heilig, heilig, heilig ist Gott, der Herr, der Allmächtige, der war und der ist und der kommt. Und als die Tiere dem Preis und Ehre und Dank gaben, der auf dem Thron saß, der von Ewigkeit zu Ewigkeit lebt, fielen die 24 Ältesten vor dem, der auf dem Thron saß, nieder und beteten den an, der von Ewigkeit zu Ewigkeit lebt, und legten ihre Kronen nieder vor den Thron und sprachen: Herr, du bist würdig, Preis und Ehre und Kraft zu nehmen, denn du hast alle Dinge geschaffen, und durch deinen Willen waren sie und wurden sie geschaffen. Kapitel 5. Das Buch mit den 7 Siegeln. Und ich sah in der rechten Hand dessen, der auf dem Thron saß, ein Buch, innen und außen beschrieben, versiegelt mit 7 Siegeln. Und ich sah einen starken Engel, der mit lauter Stimme ausrief: Wer ist würdig, das Buch zu öffnen und seine Siegel zu brechen? Und niemand, weder im Himmel noch auf Erden, noch unter der Erde, konnte das Buch öffnen und hineinsehen. Und ich weinte sehr, weil niemand für würdig befunden wurde, das Buch zu öffnen und zu lesen oder hineinzusehen. Und einer von den Ältesten sprach zu mir: Weine nicht. Siehe, es hat überwunden der Löwe, der vom Stamm Juda ist, die Wurzel Davids, das Buch zu öffnen und seine 7 Siegel zu brechen. Das Lamm ist würdig, die Siegel zu öffnen. Und ich sah und siehe, mitten zwischen dem Thron und den 4 Tieren und zwischen den Ältesten stand ein Lamm, wie geschlachtet. Und es hatte 7 Hörner und 7 Augen, das sind die 7 Geister Gottes, gesandt in alle Welt. Und es kam und nahm das Buch aus der Hand dessen, der auf dem Thron saß. Und als es das Buch nahm, da fielen die 4 Tiere und die 24 Ältesten vor dem Lamm nieder. Jeder hatte eine Harfe und goldene Schalen voll Räucherwerk, das sind die Gebete der Heiligen. Und sie sangen ein neues Lied und sprachen: Du bist würdig, das Buch zu nehmen und seine Siegel zu öffnen, denn du bist geschlachtet und hast uns für Gott erkauft mit deinem Blut, aus jedem Stamm und jeder Sprache und jedem Volk und jeder Nation, und hast uns für unseren Gott zu Königen und Priestern gemacht, und wir werden über die Erde herrschen. Und ich sah und hörte eine Stimme vieler Engel um den Thron und um die Tiere und um die Ältesten her. Und ihre Zahl war Tausende und Abertausende. Und sie riefen mit lauter Stimme: Das Lamm, das geschlachtet ist, ist würdig, Kraft und Reichtum und Weisheit und Stärke und Ehre und Preis und Lob zu nehmen. Und jedes Geschöpf, das im Himmel und auf der Erde und unter der Erde und im Meer ist, und alles, was in ihnen ist, hörte ich sagen: Dem, der auf dem Thron sitzt, und dem Lamm sei Lob und Ehre und Preis und Macht von Ewigkeit zu Ewigkeit. Und die 4 Tiere sprachen: Amen. Und die 24 Ältesten fielen nieder und beteten den an, der von Ewigkeit zu Ewigkeit lebt. Kapitel 6. Die ersten 6 Siegel. Und ich sah, dass das Lamm eines der Siegel öffnete, und ich hörte eines der 4 Tiere wie mit einer Donnerstimme sagen: Komm! Und ich sah und siehe ein weißes Pferd. Und der darauf saß, hatte einen Bogen, und ihm wurde eine Krone gegeben, und er zog sieghaft aus und um zu siegen. Und als es das 2. Siegel öffnete, hörte ich das 2. Tier sagen: Komm! Und ein anderes Pferd kam heraus, das war rot, und dem, der darauf saß, wurde erlaubt, den Frieden von der Erde zu nehmen, so dass sie sich gegenseitig töteten, und ihm wurde ein großes Schwert gegeben. Und als es das 3. Siegel öffnete, hörte ich das 3. Tier sagen: Komm! Und ich sah und siehe ein schwarzes Pferd, und der darauf saß, hatte eine Waage in seiner Hand, und ich hörte eine Stimme inmitten der 4 Tiere sagen: 1 Kilo Weizen für 1 Denar und 3 Maß Gerste für 1 Denar, doch Öl und Wein schädige nicht. Und als es das 4. Siegel öffnete, hörte ich die Stimme des 4. Tieres sagen: Komm! Und ich sah und siehe ein fahles Pferd. Und der darauf saß, dessen Name war der Tod. Und das Totenreich folgte ihm nach. Und ihnen wurde Macht gegeben, über den vierten Teil der Erde zu töten mit Schwert und Hunger und Tod und durch die wilden Tiere auf Erden. Und als es das fünfte Siegel öffnete, sah ich unter dem Altar die Seelen derer, die um des Wortes Gottes willen und um des Zeugnisses willen, das sie hatten, getötet worden waren. Und sie schrien mit lauter Stimme und sprachen, »Herr, du Heiliger und Wahrhaftiger, wie lange richtest du nicht und rächst unser Blut nicht an denen, die auf der Erde wohnen?« Und jedem von ihnen wurde ein weißes Kleid gegeben, und ihnen wurde gesagt, dass sie noch eine kurze Zeit ruhen sollten, bis ihre Mitknechte und Brüder vollzählig dazu kämen, die auch noch so wie sie getötet werden sollten. Und ich sah, dass es das sechste Siegel öffnete. Und siehe, da gab es ein großes Erdbeben. Und die Sonne wurde schwarz wie ein aus Haaren gemachter Sack, und der Mond wurde wie Blut. Dann fielen die Sterne des Himmels auf die Erde, so wie ein Feigenbaum seine Feigen abwirft, wenn er von starkem Wind bewegt wird. Und der Himmel entwich wie ein zusammengerolltes Buch, und alle Berge und Inseln wurden von ihrer Stelle bewegt. Und die Könige auf Erden und die Großen und die Reichen und die Hauptleute und die Gewaltigen und alle Knechte und alle Freien verbargen sich in den Klüften und Felsen der Berge und sprachen zu den Bergen und Felsen, fallt über uns und verbergt uns vor dem Angesicht dessen, der auf dem Thron sitzt und vor dem Zorn des Lammes. Denn der große Tag seines Zorns ist gekommen und wer kann bestehen? Kapitel 7. Die Erlösten aus Israel und allen Nationen. Und danach sah ich vier Engel an den vier Ecken der Erde stehen. Die hielten die vier Winde der Erde fest, damit kein Wind über die Erde oder über das Meer oder über irgendeinen Baum blase. Und ich sah einen anderen Engel vom Sonnenaufgang her aufsteigen. Der hatte das Siegel des lebendigen Gottes und rief mit lauter Stimme zu den vier Engeln, denen erlaubt war, die Erde und das Meer zu schädigen, und er sprach, »Schädigt weder die Erde noch das Meer noch die Bäume, bis wir die Knechte unseres Gottes an ihren Stirnen versiegeln.« Und ich hörte die Zahl derer, die versiegelt wurden, 144.000, die versiegelt waren von allen Stämmen der Kinder Israel. Von dem Stamm Juda 12.000 Versiegelte. Von dem Stamm Ruben 12.000 Versiegelte. Von dem Stamm Gad 12.000 Versiegelte. Von dem Stamm Asser 12.000 Versiegelte, von dem Stamm Naphtali 12.000 Versiegelte, von dem Stamm Manasse 12.000 Versiegelte, von dem Stamm Simeon 12.000 Versiegelte, von dem Stamm Levi 12.000 Versiegelte, von dem Stamm Issachar 12.000 Versiegelte, von dem Stamm Sebulon 12.000 Versiegelte, von dem Stamm Josef 12.000 Versiegelte, von dem Stamm Benjamin 12.000 Versiegelte. Die Menschenmenge vor dem Thron Gottes. Danach sah ich, und siehe, eine große Schar, die niemand zählen konnte. Aus allen Nationen und Völkern und Sprachen stand vor dem Thron und vor dem Lamm, bekleidet mit weißen Kleidern und mit Palmzweigen in ihren Händen. Sie riefen mit lauter Stimme und sprachen, Heil sei dem, der auf dem Thron sitzt, unserem Gott und dem Lamm. Und alle Engel standen um den Thron und um die Ältesten und um die vier Tiere und fielen vor dem Thron auf ihr Angesicht und beteten Gott an und sprachen, Amen, Lob und Ehre und Weisheit und Dank und Preis. Und Kraft und Stärke sei unserem Gott von Ewigkeit zu Ewigkeit. Amen. Und einer der Ältesten wandte sich zu mir und sprach, Wer sind diese, die mit den weißen Kleidern bekleidet sind, und woher sind sie gekommen? Und ich sprach zu ihm, Herr, du weißt es. Und er sprach zu mir, Diese sind es, die aus der großen Bedrängnis gekommen sind und ihre Kleider gewaschen und ihre Kleider weiß gemacht haben im Blut des Lammes. Darum sind sie vor dem Thron Gottes und dienen ihm Tag und Nacht in seinem Tempel. Und der auf dem Thron sitzt, wird über ihnen wohnen. Sie werden weder hungern noch dürsten. Es wird sie auch nicht die Sonne oder irgendeine Hitze treffen, denn das Lamm inmitten des Thrones wird sie weiden und zu den lebendigen Wasserquellen leiten. Und Gott wird alle Tränen von ihren Augen abwischen. Kapitel 8. Das siebte Siegel. Und als es das siebte Siegel öffnete, entstand eine Stille im Himmel für etwa eine halbe Stunde. Und ich sah die sieben Engel, die vor Gott stehen, und ihnen wurden sieben Posaunen gegeben. Und ein anderer Engel kam und trat an den Altar und hatte ein goldenes Räuchergefäß, und ihm wurde viel Räucherwerk gegeben, um es zum Gebet aller Heiligen auf den goldenen Altar vor dem Thron zu geben. Und der Rauch des Räucherwerks mit den Gebeten der Heiligen stieg von der Hand des Engels auf vor Gott. Und der Engel nahm das Räuchergefäß und füllte es mit Feuer vom Altar und schüttete es auf die Erde. Da entstand ein Getöse und Donner und Blitze und ein Erdbeben. Und die sieben Engel mit den sieben Posaunen waren bereit, in die Posaunen zu blasen. Die ersten vier Posaunen. Und der erste Engel posaunte, und es entstanden Hagel und Feuer mit Blut vermengt und fiel auf die Erde. Und ein Drittel der Bäume verbrannte und alles grüne Gras verbrannte. Und der zweite Engel posaunte, und etwas wie ein großer Berg mit Feuer brennend wurde ins Meer geworfen. Und ein Drittel des Meeres wurde zu Blut, und ein Drittel der lebendigen Geschöpfe im Meer starben, und ein Drittel der Schiffe wurde zerstört. Und der dritte Engel posaunte, und ein großer Stern fiel vom Himmel, der brannte wie eine Fackel und fiel auf ein Drittel der Wasserströme und auf die Wasserquellen. Und der Name des Sterns heißt Wermut. Und ein Drittel der Gewässer wurde zu Wermut, und viele Menschen starben von den Gewässern, weil sie so bitter geworden waren. Und der vierte Engel posaunte, und es wurde ein Drittel der Sonne und ein Drittel des Mondes und ein Drittel der Sterne geschlagen, so dass ein Drittel von ihnen verfinstert wurde und der Tag zu einem Drittel nicht leuchtete und die Nacht genauso. Und ich sah und hörte einen Engel mitten durch den Himmel fliegen und mit lauter Stimme sagen, »Wehe, wehe, wehe denen, die auf der Erde wohnen, wegen der übrigen Posaunenstöße der drei Engel, die noch posaunen sollen.« Kapitel 9. Die fünfte Posaune. Und der fünfte Engel posaunte, und ich sah einen Stern vom Himmel auf die Erde gefallen, und ihm wurde der Schlüssel zum Schacht des Abgrunds gegeben. Und er öffnete den Schacht des Abgrunds, und ein Rauch stieg aus dem Schacht auf, wie der Rauch eines großen Ofens, und die Sonne und die Luft wurden von dem Rauch des Schachtes verfinstert. Und aus dem Rauch kamen Heuschrecken auf die Erde, und ihnen wurde Macht gegeben, wie die Skorpione auf der Erde Macht haben. Und ihnen wurde gesagt, dass sie das Gras auf der Erde nicht beschädigen sollten und auch nicht irgendetwas Grünes oder irgendeinen Baum, sondern nur die Menschen, die das Siegel Gottes nicht an ihren Stirnen haben. Und sie wurden beauftragt, sie nicht zu töten, sondern 5 Monate lang zu quälen. Und ihre Qual war wie die Qual, wenn ein Skorpion einen Menschen sticht. Und in den Tagen werden die Menschen den Tod suchen und nicht finden. Sie werden begehren zu sterben, und der Tod wird vor ihnen fliehen. Und die Heuschrecken waren wie Pferde, die zum Krieg gerüstet sind. Auf ihren Köpfen war etwas wie Kronen, wie Gold, und ihr Gesicht glich den Gesichtern der Menschen. Sie hatten Haare wie Frauenhaare, und ihre Zähne waren wie die der Löwen. Sie hatten Panzer wie eiserne Panzer, und das Rasseln ihrer Flügel war wie das Rasseln von Wagen mit vielen Pferden, die in den Krieg laufen. Sie hatten Schwänze wie die Skorpione, und es waren Stacheln an ihren Schwänzen, und sie hatten Macht, den Menschen damit 5 Monate lang Schaden zuzufügen. Und sie hatten über sich einen König, den Engel des Abgrunds, dessen Name auf Hebräisch Abaddon heißt, und auf Griechisch hat er den Namen Apollyon. Ein Wehe ist vorüber, siehe, nach diesem kommen noch 2 Wehe. Die 6. Posaune. Und der 6. Engel posaunte, und ich hörte eine Stimme aus den 4 Hörnern des goldenen Altars vor Gott, die sprach zu dem 6. Engel, der die Posaune hatte, »Lass die 4 Engel los, die an dem großen Wasserstrom Euphrat gebunden sind.« Und die 4 Engel wurden losgelassen, die für die Stunde und für den Tag und für den Monat und für das Jahr bereit waren, 1/3 der Menschen zu töten. Und die Zahl der berittenen Truppen war 200 Millionen, und ich hörte ihre Zahl. Und so sah ich in der Vision die Pferde und dass die, die darauf saßen, feurige und bläuliche und schwefelige Panzer hatten. Und die Köpfe der Pferde waren wie die Köpfe von Löwen, und aus ihrem Maul kam Feuer und Rauch und Schwefel hervor. Von diesen 3 Plagen wurde 1/3 der Menschen getötet, von dem Feuer und Rauch und Schwefel, der aus ihrem Maul hervorging. Denn ihre Macht war in ihrem Maul, und ihre Schwänze waren wie Schlangen und hatten Köpfe, und mit ihnen richteten sie Schaden an. Und die übrigen Leute, die nicht von diesen Plagen getötet wurden, taten keine Buße für die Werke ihrer Hände, so dass sie nicht mehr anbeteten die Dämonen und goldenen, silbernen, bronzenen, steinernen und hölzernen Götzen, die weder sehen noch hören noch gehen können. Sie taten auch keine Buße über ihre Morde, Zaubereien, Unzucht und Diebereien. Kapitel 10. Johannes empfängt ein Buch. Und ich sah einen anderen starken Engel vom Himmel herabkommen, der mit einer Wolke bekleidet war. Und auf seinem Kopf war ein Regenbogen, und sein Gesicht war wie die Sonne und seine Füße wie Feuersäulen. Und er hatte in seiner Hand ein geöffnetes Büchlein. Und er setzte seinen rechten Fuß auf das Meer und den linken auf die Erde. Und er schrie mit lauter Stimme, wie ein Löwe brüllt. Und als er schrie, ließen die 7 Donner ihre Stimmen vernehmen. Und als die 7 Donner ihre Stimmen hatten vernehmen lassen, wollte ich es aufschreiben. Da hörte ich eine Stimme vom Himmel zu mir sagen, versiegle, was die 7 Donner geredet haben, schreibe es nicht auf. Und der Engel, den ich auf dem Meer und der Erde stehen sah, hob seine Hand zum Himmel und schwor bei dem Lebenden von Ewigkeit zu Ewigkeit, der den Himmel und was darin ist und die Erde und was darin ist und das Meer und was darin ist geschaffen hat, dass es nun keine Frist mehr geben soll. Denn in den Tagen der Stimme des 7. Engels, wenn er posaunen wird, soll das Geheimnis Gottes vollendet werden, wie er seinen Knechten, den Propheten, verkündigt hat. Und ich hörte wieder eine Stimme vom Himmel mit mir reden und sagen, geh hin, nimm das offene Büchlein aus der Hand des Engels, der auf dem Meer und der Erde steht. Und ich ging hin zu dem Engel und sprach zu ihm, gib mir das Büchlein. Und er sprach zu mir, nimm und verschling es, und es wird deinen Bauch bitter machen, aber in deinem Mund wird es süß wie Honig sein. Und ich nahm das Büchlein aus der Hand des Engels und verschlang es, und es war in meinem Mund süß wie Honig, und als ich es gegessen hatte, machte es meinen Bauch bitter. Und er sprach zu mir, du musst wieder über Völker und Nationen und Sprachen und viele Könige weissagen. Kapitel 11. Tod und Auferstehung der 2 Zeugen. Und mir wurde ein Rohr gegeben, wie ein Stab, und er sprach, steh auf und miss den Tempel Gottes und den Altar und die darin anbeten. Aber lass den Vorhof außerhalb des Tempels aus und miss ihn nicht, denn er ist den Nationen gegeben, und die heilige Stadt werden sie 42 Monate zertreten. Und ich will meinen 2 Zeugen erlauben, dass sie 1260 Tage mit Säcken bekleidet weissagen. Diese sind die 2 Ölbäume und die 2 Leuchter, die vor dem Herrn der Erde stehen. Und wenn jemand sie schädigen will, so kommt Feuer aus ihrem Mund und verzehrt ihre Feinde. Und wenn jemand sie schädigen will, so muss er getötet werden. Diese haben Macht, den Himmel zu verschließen, sodass es in den Tagen ihrer Weissagung nicht regnet. Und sie haben Macht über das Wasser, es in Blut zu verwandeln und die Erde mit jeder Art von Plage zu schlagen, so oft sie wollen. Und wenn sie ihr Zeugnis beendet haben, dann wird das Tier, das aus dem Abgrund aufsteigt, mit ihnen Krieg führen, und es wird sie überwinden und sie töten. Und ihre Leichname werden auf der Straße der großen Stadt liegen, die geistlich Sodom und Ägypten heißt, wo auch der Herr gekreuzigt wurde. Und einige aus den Völkern und Stämmen und Sprachen werden ihre Leichname 3,5 Tage sehen und ihre Leichname nicht in Gräber legen lassen. Und die auf der Erde wohnen, werden sich über sie freuen und froh sein und einander Geschenke senden, denn diese 2 Propheten quälten die, die auf der Erde wohnten. Und nach 3,5 Tagen fuhr der Geist des Lebens von Gott in sie, und sie stellten sich auf ihre Füße, und eine große Furcht fiel über die, die sie sahen. Und sie hörten eine laute Stimme vom Himmel zu ihnen sagen: »Steigt herauf!« Und sie stiegen in einer Wolke in den Himmel auf, und ihre Feinde sahen sie. Und zur selben Stunde gab es ein großes Erdbeben, und ein Zehntel der Stadt fiel. Und 7000 mit Namen bekannte Menschen kamen in dem Erdbeben um, und die anderen erschraken und gaben dem Gott des Himmels Ehre. Das 2. Wehe ist vorüber, siehe, das 3. Wehe kommt schnell. Die 7. Posaune. Und der 7. Engel posaunte, und laute Stimmen ertönten im Himmel, die sprachen: Die Reiche der Welt gehören nun unserem Herrn und seinem Christus, und er wird von Ewigkeit zu Ewigkeit regieren. Und die 24 Ältesten, die vor Gott auf ihren Thronen saßen, fielen auf ihr Angesicht und beteten Gott an und sprachen: Wir danken dir, Herr allmächtiger Gott, der du bist und warst, dass du deine große Macht angenommen hast und herrschst. Die Nationen sind zornig geworden, und dein Zorn ist gekommen und die Zeit der Toten, um sie zu richten und deinen Knechten den Lohn zu geben, den Propheten und den Heiligen und denen, die deinen Namen fürchten, den Kleinen und Großen und die zu verderben, die die Erde verdorben haben. Und der Tempel Gottes im Himmel wurde geöffnet, und die Lade seines Bundes war im Tempel zu sehen. Und es geschahen Blitze und Donner und Erdbeben und ein starker Hagel. Kapitel 12. Die Frau, ihr Kind und der Drache. Und ein großes Zeichen erschien im Himmel: eine Frau mit der Sonne bekleidet und der Mond unter ihren Füßen. Und auf ihrem Kopf eine Krone mit 12 Sternen. Und sie war schwanger und schrie in ihren Wehen und litt große Qual bei der Geburt. Und ein anderes Zeichen erschien im Himmel, und siehe, ein großer roter Drache, der hatte 7 Köpfe und 10 Hörner und auf seinen Köpfen 7 Kronen. Und sein Schwanz zog 1/3 der Sterne des Himmels hinweg und warf sie auf die Erde. Und der Drache trat vor die Frau, die gebären sollte, um, wenn sie geboren hätte, ihr Kind zu fressen. Und sie gebar einen Sohn, einen Jungen, der alle Nationen mit eisernem Stab weiden sollte. Und ihr Kind wurde zu Gott und seinem Thron entrückt. Und die Frau floh in die Wüste, wo sie einen Ort hat, von Gott bereitet, damit sie dort 1260 Tage ernährt würde. Und es erhob sich ein Kampf im Himmel, Michael und seine Engel kämpften gegen den Drachen, und der Drache und seine Engel kämpften, und sie siegten nicht, auch wurde kein Ort mehr im Himmel für sie gefunden. Und der große Drache wurde hinausgeworfen, die alte Schlange, die Teufel und Satan heißt, der die ganze Welt verführt. Und er wurde auf die Erde geworfen, und seine Engel wurden mit ihm dorthin geworfen. Und ich hörte eine laute Stimme, die im Himmel sprach: Nun gehört das Heil und die Kraft und das Reich unserem Gott und die Macht seinem Christus, weil der Ankläger unserer Brüder hinabgestürzt ist, der sie Tag und Nacht vor Gott verklagte. Und sie haben ihn durch das Blut des Lammes und durch das Wort ihres Zeugnisses überwunden und ihr Leben nicht geliebt bis zum Tod. Darum freut euch, ihr Himmel und die ihr darin wohnt. Wehe denen, die auf der Erde wohnen und auf dem Meer, denn der Teufel kommt zu euch hinab und er hat einen

Aber die Erde half der Frau und öffnete ihren Mund und verschlang den Strom, den der Drache aus seinem Maul warf. Und der Drache wurde über die Frau zornig und ging hin, um mit ihren übrigen Nachkommen zu kämpfen, die Gottes Gebote halten und das Zeugnis Jesu Christi haben. Kapitel 13. Das Tier aus dem Meer. Und ich stand an dem Strand des Meeres und sah ein Tier aus dem Meer steigen. Das hatte 7 Köpfe und 10 Hörner und auf seinen Hörnern 10 Kronen und auf seinen Köpfen Namen der Lästerung. Und das Tier, das ich sah, war wie ein Panther und seine Füße wie Bärenfüße und sein Maul wie das Maul eines Löwen. Und der Drache gab ihm seine Kraft und seinen Thron und große Macht. Und ich sah einen seiner Köpfe, als wäre er tödlich verwundet, und seine tödliche Wunde wurde heil. Und die ganze Erde wunderte sich über das Tier, und sie beteten den Drachen an, der dem Tier die Macht gab, und beteten das Tier an und sprachen, wer ist dem Tier gleich und wer kann mit ihm kämpfen? Und ihm wurde ein Mund gegeben, um große Dinge und Lästerungen zu reden, und ihm wurde erlaubt, dass es 42 Monate lang blieb. Und es öffnete seinen Mund zur Lästerung gegen Gott, um seinen Namen und seine Wohnung und die im Himmel wohnen zu lästern. Und ihm wurde erlaubt, mit den Heiligen zu kämpfen und sie zu überwinden. Und ihm wurde Macht über alle Völker und Sprachen und Nationen gegeben. Und alle, die auf der Erde wohnen, beten es an, deren Namen nicht im Lebensbuch des Lammes geschrieben sind, das geschlachtet ist von Anfang der Welt an. Wenn jemand Ohren hat, höre er. Wenn jemand ins Gefängnis kommt, wird er in das Gefängnis gehen. Wird jemand mit dem Schwert getötet, muss er mit dem Schwert getötet werden. Hier sind Geduld und Glaube der Heiligen. Das Tier aus der Erde. Und ich sah ein anderes Tier aus der Erde aufsteigen. Das hatte 2 Hörner wie ein Lamm und redete wie ein Drache. Und es übt alle Macht des ersten Tieres vor ihm aus. Und es bewirkt, dass die Erde und die darauf wohnen das erste Tier anbeten, dessen tödliche Wunde heil geworden war. Es tut große Zeichen, so dass es auch vor den Menschen Feuer vom Himmel fallen lässt. Es verführt die, die auf der Erde wohnen, wegen der Zeichen, die ihm gegeben sind, um sie vor dem Tier zu tun, und es sagt denen, die auf der Erde wohnen, dass sie dem Tier, das die Wunde vom Schwert hatte und lebendig geworden war, ein Bild machen sollen. Und es wurde ihm gegeben, dass es dem Bild des Tieres den Lebensgeist gab, so dass das Bild des Tieres redete und bewirkte, dass alle, die das Bild des Tieres nicht anbeteten, getötet wurden. Und es veranlasst, dass die Kleinen und die Großen, die Reichen und die Armen, die Freien und die Knechte, sich alle ein Mahlzeichen an ihrer rechten Hand oder an ihre Stirn machen, das niemand kaufen oder verkaufen kann, außer er hat das Mahlzeichen, nämlich den Namen des Tieres oder die Zahl seines Namens. Hier ist die Weisheit. Wer Verstand hat, der überlege die Zahl des Tieres, denn es ist die Zahl eines Menschen und seine Zahl ist 666. Kapitel 14. Das Lamm und die Seinen. Und ich sah das Lamm auf dem Berg Zion stehen und mit ihm 144.000, die seinen Namen und den Namen seines Vaters an ihrer Stirn geschrieben trugen. Und ich hörte eine Stimme vom Himmel wie von einem großen Gewässer und wie die Stimme eines großen Donners. Und die Stimme, die ich hörte, war wie von Harfenspielern, die auf ihren Harfen spielen. Und sie sangen ein neues Lied vor dem Thron und vor den 4 Tieren und den Ältesten. Und niemand, außer den 144.000, die von der Erde freigekauft sind, konnte das Lied lernen. Diese sind es, die sich nicht mit Frauen befleckt haben, denn sie sind jungfräulich und sie folgen dem Lamm nach, wohin es geht. Diese sind freigekauft aus dem Menschen als Erstlinge für Gott und das Lamm. Und in ihrem Mund wurde keine Falschheit gefunden, denn sie sind tadellos vor dem Thron Gottes.

0: Drei Engel kündigen das Gericht an. Und ich sah einen Engel mitten durch den Himmel fliegen. Der hatte denen ein ewiges Evangelium zu verkündigen, die auf der Erde wohnen, und alle Nationen und Stämmen und Sprachen und Völkern. Der sprach mit lauter Stimme: Fürchtet Gott und gebt ihm die Ehre, denn die Zeit seines Gerichts ist gekommen, und betet den an, der Himmel und Erde und Meer und Wasserquellen gemacht hat. Und ein anderer Engel folgte nach, der sprach: sie ist gefallen, Babylon, die große Stadt, denn sie hat alle Nationen mit dem Wein der Unzucht getränkt. Und der dritte Engel folgte diesem nach und sprach mit lauter Stimme: Wenn jemand das Tier und sein Bild anbetet und sein Mahlzeichen an seine Stirn oder an seine Hand nimmt, wird er vom Wein des Zornes Gottes trinken, der unverdünnt in den Kelch seines Zornes eingeschenkt ist, und wird mit Feuer und Schwefel vor den heiligen Engeln und vor dem Lamm gequält werden. Der Rauch ihrer Qual wird von Ewigkeit zu Ewigkeit aufsteigen, und sie haben Tag und Nacht keine Ruhe, die das Tier und sein Bild angebetet haben und wenn jemand das Mahlzeichen seines Namens angenommen hat. Hier ist das Ausharren der Heiligen. Hier sind die, die Gebote Gottes und den Glauben an Jesus festhalten. Und ich hörte eine Stimme vom Himmel zu mir sagen: Schreibe. Glückselig sind die Toten, die in dem Herrn sterben von jetzt an. Ja, der Geist spricht, dass sie von ihrer Arbeit ruhen, denn ihre Werke folgen ihnen nach. Ernte und Weinlese. Und ich sah, und siehe, eine weiße Wolke. Und auf der Wolke saß einer, der war einem Menschensohn gleich. Der hatte eine goldene Krone auf seinem Kopf und in seiner Hand eine scharfe Sichel. Und ein anderer Engel kam aus dem Tempel und rief mit lauter Stimme zu dem, der auf der Wolke saß: Sende deine Sichel und ernte, denn die Zeit zu ernten ist gekommen, denn die Ernte der Erde ist reif geworden. Und der auf der Wolke saß, sandte seine Sichel auf die Erde, und die Erde wurde abgeerntet. Und ein anderer Engel kam aus dem Tempel, der hatte eine scharfe Sichel. Und ein anderer Engel ging aus vom Altar, der hatte Macht über das Feuer, und rief mit lauter Stimme zu dem, der die scharfe Sichel hatte, und sprach: Sende deine scharfe Sichel und schneide die Trauben vom Weinstock der Erde, denn seine Beeren sind reif. Und der Engel sandte seine Sichel auf die Erde und schnitt die Trauben der Erde und warf sie in die große Kelter des Zornes Gottes. Und die Kelter wurde draußen vor der Stadt getreten, und das Blut ging von der Kelter bis an die Zügel der Pferde, 1600 Stadien weit. Kapitel 15. Sieben Engel kündigen die letzten sieben Plagen an. Und ich sah ein anderes Zeichen im Himmel. Das war groß und wunderbar. Sieben Engel, die hatten die letzten sieben Plagen, denn mit denen ist der Zorn Gottes vollendet. Und ich sah etwas wie ein gläsernes Meer, mit Feuer vermengt, und die den Sieg über das Tier und sein Bild und sein Mahlzeichen und die Zahl seines Namens behalten hatten, standen an dem gläsernen Meer und hatten Harfen Gottes und sangen das Lied des Mose, des Knechtes Gottes, und das Lied des Lammes und sprachen: Groß und wunderbar sind deine Werke, Herr, allmächtiger Gott. Gerecht und wahrhaftig sind deine Wege, du König der Nationen. Wer sollte dich nicht fürchten, Herr, und deinen Namen preisen? Denn du bist allein heilig. Denn alle Nationen werden kommen und vor dir anbeten, denn deine Urteile sind offenbar geworden. Danach sah ich, und siehe, da wurde der Tempel, die Stiftshütte, geöffnet. Und aus dem Tempel kamen die sieben Engel, die sieben Plagen hatten, bekleidet mit reinem, hellem Leinen und mit goldenen Gürteln um ihre Brust gegürtet. Und eines der vier Tiere gab den sieben Engeln sieben goldene Schalen voll des Zorns Gottes, der von Ewigkeit zu Ewigkeit lebt. Und der Tempel wurde voll Rauch von der Herrlichkeit Gottes und von seiner Kraft. und niemand konnte in den Tempel gehen, bis die sieben Plagen der sieben Engel vollendet wurden. Kapitel 16. Sieben Schalen voller Zorn und Unheil. Und ich hörte eine laute Stimme aus dem Tempel, die sprach zu den sieben Engeln: Geht hin und gießt die Schalen des Zornes Gottes auf die Erde aus. Und der Erste ging hin und goss seine Schale auf die Erde, und es entstand ein böses und arges Geschwür an den Menschen, die das Malzeichen des Tieres hatten und die sein Bild anbeteten. Und der zweite Engel goss seine Schale ins Meer aus, und es wurde zu Blut wie das eines Toten, und alle lebendigen Wesen im Meer starben. Und der dritte Engel goss seine Schale in die Wasserströme und in die Wasserquellen aus, und sie wurden zu Blut. Und ich hörte den Engel der Gewässer sagen: Herr, du bist gerecht, der du bist und der du warst, und heilig, dass du so geurteilt hast, denn sie haben das Blut der Heiligen und Propheten vergossen. Und Blut hast du ihnen zu trinken gegeben, denn sie haben es verdient. Und ich hörte einen anderen Engel vom Altar her sagen: Ja, Herr, allmächtiger Gott, deine Gerichte sind wahrhaftig und gerecht. Und der vierte Engel goss seine Schale in die Sonne aus, und ihm wurde erlaubt, die Menschen mit ihrem Feuer zu versengen. Und die Menschen wurden von großer Hitze versengt, und sie lästerten den Namen Gottes, der über diese Plagen Macht hat, und taten nicht Buße, um ihm die Ehre zu geben. Und der fünfte Engel goss seine Schale auf den Thron des Tieres aus, und sein Reich wurde verfinstert, und sie zerbissen vor Schmerzen ihre Zungen und lästerten Gott im Himmel wegen ihrer Schmerzen und wegen ihrer Geschwüre und taten keine Buße für ihre Werke. Und der sechste Engel goss seine Schale auf den großen Wasserstrom Euphrat, und das Wasser vertrocknete, damit der Weg für die Könige vom Osten bereitet würde. Und ich sah aus dem Maul des Drachen und aus dem Maul des Tieres und aus dem Mund des falschen Propheten drei unreine Geister kommen, wie Frösche. Es sind nämlich Geister von Dämonen, die Zeichen tun und zu den Königen auf der ganzen Welt ausgehen, um sie zum Krieg zu jenem Tag Gottes des Allmächtigen zu versammeln. Siehe, ich komme wie ein Dieb. Glückselig ist, wer wacht und seine Kleider anbehält, damit er nicht nackt umhergeht und man seine Schande sieht. Und er versammelte sie an einen Ort, der auf Hebräisch Harmagedon heißt. Und der siebte Engel goss seine Schale in die Luft aus. Und es ging eine Stimme vom Himmel von dem Thron aus, die sprach: Es ist geschehen. Und es geschahen Stimmen und Donner und Blitze, und es gab ein solches Erdbeben, wie es noch nie gewesen ist, seit Menschen auf der Erde gewesen sind, ein so starkes Erdbeben. Und die große Stadt wurde in drei Teile gespalten, und die Städte der Nationen fielen. Und der großen Stadt Babylon wurde vor Gott gedacht, um ihr den Kelch des Weines von seinem grimmigen Zorn zu geben. Und alle Inseln verschwanden, und keine Berge wurden mehr gefunden, und ein großer Hagel, schwer wie ein Zentner, fiel vom Himmel auf die Menschen. Und die Menschen lästerten Gott wegen der Plage des Hagels, denn seine Plage war sehr groß. Kapitel 17. Die große Hure Babylon auf dem Tier. Und einer von den sieben Engeln, die die sieben Schalen hatten, kam und redete mit mir und sprach zu mir: Komm, ich will dir das Urteil über die große Hure zeigen, die an vielen Gewässern sitzt, mit der die Könige der Erde gehurt haben. Und die, die auf der Erde wohnen, sind von dem Wein ihrer Unzucht betrunken geworden. Und er brachte mich im Geist in die Wüste. Und ich sah eine Frau auf einem scharlachroten Tier sitzen, das voller Namen der Lästerung war und sieben Köpfe und zehn Hörner hatte. Und die Frau war mit Purpur und Scharlach bekleidet und über mit Gold und edlen Steinen und Perlen geschmückt. Und sie hatte einen goldenen Becher voller Gräuel und Unsauberkeit ihrer Unzucht in der Hand und hatte an ihrer Stirn einen Namen geschrieben, ein Geheimnis, Babylon, die Große, die Mutter der Unzucht und aller Gräuel auf Erden. Und ich sah die Frau betrunken von dem Blut der Heiligen und von dem Blut der Zeugen Jesu. Und ich wunderte mich sehr, als ich sie sah. Und der Engel sprach zu mir, »Warum wunderst du dich? Ich will dir das Geheimnis von der Frau und von dem Tier, das sie trägt und 7 Köpfe und 10 Hörner hat, sagen.« Das Tier, das du gesehen hast, ist gewesen und ist jetzt nicht und wird aus dem Abgrund wiederkommen und in die Verdammnis fahren und die auf Erden wohnen, deren Namen nicht von Anfang der Welt an in dem Buch des Lebens geschrieben stehen, werden sich wundern, wenn sie das Tier sehen, dass es gewesen ist und jetzt nicht ist und da sein wird. Hier braucht man Verstand, der Weisheit hat. Die 7 Köpfe sind 7 Berge. Auf denen die Frau sitzt, und 7 Könige. 5 sind gefallen, und einer ist da, und der andere ist noch nicht gekommen. Und wenn er kommt, muss er eine kurze Zeit bleiben. Und das Tier, das gewesen und jetzt nicht ist, das ist der 8. und einer von den 7, und es fährt in die Verdammnis. Und die 10 Hörner, die du gesehen hast, das sind 10 Könige, die das Reich noch nicht empfangen haben, aber wie Könige werden sie für eine Zeit Macht empfangen mit dem Tier. Die sind einer Meinung und werden ihre Kraft und Macht dem Tier geben. Diese werden mit dem Lamm kämpfen und das Lamm wird sie überwinden, denn es ist der Herr aller Herren und der König aller Könige, und die mit ihm sind, sind die Berufenen und Auserwählten und Gläubigen. Und er sprach zu mir, »Die Gewässer, die du gesehen hast, wo die Hure sitzt, sind Völker und Scharen und Nationen und Sprachen. Und die 10 Hörner, die du gesehen hast, und das Tier, die werden die Hure hassen und sie einsam und nackt machen, und sie werden ihr Fleisch essen und sie mit Feuer verbrennen. Denn Gott hat es ihnen in ihr Herz gegeben, seinen Willen zu tun und übereinstimmend zu handeln und ihr Reich dem Tier zu geben, bis die Worte Gottes vollendet werden. Und die Frau, die du gesehen hast, ist die große Stadt, die die Herrschaft über die Könige der Erde hat.« Kapitel 18. Der Untergang Babylons. Und danach sah ich einen anderen Engel vom Himmel herabfahren. Der hatte große Macht, und die Erde wurde von seinem Glanz erleuchtet. Und er rief mit lauter Stimme und sprach, sie ist gefallen, Babylon die Große, und eine Behausung der Dämonen geworden, und ein Gefängnis aller unreinen Geister, und ein Gefängnis aller unreinen und verhassten Vögel. Denn von dem Wein des Zornes ihrer Unzucht haben alle Nationen getrunken, und die Könige der Erde haben mit ihr Unzucht getrieben, und die Kaufleute der Erde sind von ihrer großen Üppigkeit reich geworden. Und ich hörte eine andere Stimme vom Himmel, die sprach, »Geht aus von ihr, mein Volk, damit ihr nicht an ihren Sünden teilhabt, damit ihr nicht etwas von ihren Plagen empfangt, denn ihre Sünden reichen bis an den Himmel, und Gott denkt an ihre bösen Taten. Vergeltet ihr, wie sie vergolten hat, und vergeltet ihr doppelt nach ihren Werken. Und in den Kelch, in den sie eingeschenkt hat, in den schenkt ihr doppelt ein.« Wie viel sie sich verherrlicht hat und Luxus hatte, so viel Qual und Leid schenkt ihr ein. Denn sie spricht in ihrem Herzen, ich sitze als Königin und bin keine Witwe, und Leid werde ich nicht sehen. Darum werden ihre Plagen an einem einzigen Tag kommen, Tod, Leid und Hunger. Mit Feuer wird sie verbrannt werden, denn Gott, der Herr, ist stark, der sie richten wird, und die Könige der Erde werden sie beweinen und sie beklagen, die mit ihr Gehurt und Ausschweifung getrieben haben, wenn sie den Rauch von ihrem Brand sehen werden. Sie werden aus Furcht vor ihrer Qual fernstehen und sprechen, »Wehe, wehe, die große Stadt Babylon, die starke Stadt! In einer Stunde ist ihr Gericht gekommen.« Und die Kaufleute der Erde werden weinen und Leid über sie tragen, weil niemand mehr ihre Ware kaufen wird. Die Ware von Gold, Silber und Edelsteinen und die Perlen, kostbares Leinen, Purpur, Seide und Scharlach und allerlei wohlriechendes Holz und allerlei Gefäße aus Elfenbein und allerlei Gefäße aus köstlichem Holz, Erz, Eisen und Marmor. Und auch Zimt, Räucherwerk, Salbe und Weihrauch und Wein und Öl, Feinmehl und Weizen, Vieh, Schafe und Pferde und Wagen und Leiber und Seelen der Menschen. Und das Obst, an dem deine Seele Lust hatte, ist von dir gewichen, und alles, was prächtig und herrlich war, ist von dir gewichen, und du wirst es nicht mehr finden. Die Händler solcher Waren, die von ihr reich geworden sind, werden aus Furcht vor ihrer Qual fernstehen, weinen und klagen und sagen: Wehe, wehe, die große Stadt, die mit kostbarem Leinen und Purpur und Scharlach bekleidet und über mit Gold und Edelsteinen und Perlen geschmückt war. Denn in einer Stunde ist solch großer Reichtum verwüstet. Und alle Schiffsherren und die Menge derer, die auf den Schiffen sind, und die Schiffsleute, die auf dem Meer arbeiten, standen abseits und schrien, als sie den Rauch von ihrem Brand sahen, und sprachen: Wer ist der großen Stadt gleich? Und sie warfen Staub auf ihre Köpfe und schrien, weinten und klagten und sprachen: Wehe, wehe, die große Stadt, in der alle von ihrer Ware reich geworden sind, die Schiffe im Meer hatten, denn in einer Stunde ist sie verwüstet worden. Freue dich über sie, Himmel, und ihr Heiligen und Apostel und Propheten, denn Gott hat für euch das Urteil an ihr vollstreckt. Und ein starker Engel hob einen großen Stein auf wie einen Mühlstein, warf ihn ins Meer und sprach: So wird mit einem Sturm die große Stadt Babylon niedergeworfen und nicht mehr gefunden werden. Und die Stimme der Sänger und Saitenspieler, Flötenspieler und Posaunenbläser soll nicht mehr in dir gehört werden. Und kein Handwerker irgendeines Handwerks soll mehr in dir gefunden werden. Und der Klang der Mühle soll nicht mehr in dir gehört werden. Das Licht einer Lampe soll nicht mehr in dir leuchten. Und die Stimme von Bräutigam und Braut soll nicht mehr in dir gehört werden. Denn deine Kaufleute waren Fürsten auf der Erde, denn durch deine Zauberei sind alle Nationen verführt worden. Und das Blut der Propheten und der Heiligen und all derer, die auf der Erde getötet worden sind, ist in ihr gefunden worden. Kapitel 19. Jubel im Himmel. Danach hörte ich eine Stimme großer Scharen im Himmel, die sprachen: Halleluja! Heil und Preis, Ehre und Kraft sei Gott unserem Herrn. Denn seine Gerichte sind wahrhaftig und gerecht, dass er die große Hure hingerichtet hat, die die Erde mit ihrer Unzucht verdorben hat und das Blut seiner Knechte von ihrer Hand gefordert hat. Und sie sprachen zum zweiten Mal: Halleluja! Und ihr Rauch steigt ewig auf. Und die 24 Ältesten und die 4 Tiere fielen nieder und beteten Gott an, der auf dem Thron saß, und sprachen: Amen, Halleluja. Und eine Stimme ging von dem Thron aus: Lobt unseren Gott, alle seine Knechte und die ihn fürchten, kleine und große. Die Hochzeit des Lammes. Und ich hörte etwas wie eine Stimme einer großen Schar und wie das Geräusch großer Gewässer und lauter Donner. Die sprachen: Halleluja, denn der allmächtige Gott hat das Reich eingenommen. Wir wollen uns freuen und fröhlich sein und ihm die Ehre geben, denn die Hochzeit des Lammes ist gekommen und seine Braut hat sich bereit gemacht. Und es wurde ihr erlaubt, sich mit reinem und schönem Leinen zu bekleiden, denn das kostbare Leinen ist die Gerechtigkeit der Heiligen. Und er sprach zu mir: Schreibe: Glückselig sind die, die zum Hochzeitsmahl des Lammes gerufen sind. Und er sprach zu mir: Dies sind wahrhaftige Worte Gottes. Und ich fiel zu seinen Füßen nieder, um ihn anzubeten. Und er sprach zu mir: Sieh zu, tu es nicht. Ich bin dein Mitknecht und der deiner Brüder, die das Zeugnis Jesu haben. Bete Gott an, denn das Zeugnis Jesu ist der Geist der Weissagung. Christus besiegt das Tier. Und ich sah den Himmel geöffnet, und siehe, ein weißes Pferd. Und der darauf saß, hieß Treu und Wahrhaftig, und er richtet und kämpft mit Gerechtigkeit. Seine Augen sind wie eine Feuerflamme, und auf seinem Kopf sind viele Kronen, und er trägt einen Namen geschrieben, den niemand kennt, außer er selbst. Und er ist mit einem Gewand bekleidet, das mit Blut besprengt ist. Und sein Name heißt das Wort Gottes. Und ihm folgte das Heer im Himmel auf weißen Pferden nach, bekleidet mit weißem und reinem Leinen. Und aus seinem Mund ging ein scharfes Schwert, um damit die Nationen zu schlagen. Und er wird sie mit eisernem Stab regieren, und er tritt die Kelter des Weines des grimmigen Zornes Gottes des Allmächtigen. Und er trägt einen Namen auf seinem Gewand und auf seiner Hüfte geschrieben, König aller Könige und Herr aller Herren. Und ich sah einen Engel in der Sonne stehen, und er rief mit lauter Stimme und sprach zu allen Vögeln, die unter dem Himmel fliegen, kommt und versammelt euch zu dem Mahl des großen Gottes, damit ihr das Fleisch der Könige und der Hauptleute und das Fleisch der Starken und der Pferde und derer, die darauf sitzen, und das Fleisch aller Freien und Knechte, der Kleinen und der Großen, esst. Und ich sah das Tier und die Könige der Erde und ihre Heere versammelt, um mit dem, der auf dem Pferd saß, und mit seinem Heer Krieg zu führen. Und das Tier wurde ergriffen, und mit ihm der falsche Prophet, der die Zeichen vor ihm tat, durch die er die verführte, die das Mahlzeichen des Tieres annahmen und die das Bild des Tieres anbeteten. Lebendig wurden diese beiden in den Feuersee geworfen, der mit Schwefel brannte. Und die anderen wurden mit dem Schwert getötet, das aus dem Mund dessen ging, der auf dem Pferd saß. Und alle Vögel wurden von ihrem Fleisch satt. Kapitel 20. Das tausendjährige Reich. Und ich sah einen Engel vom Himmel herabkommen, der hatte den Schlüssel zum Abgrund und eine große Kette in seiner Hand. Und er griff den Drachen, die alte Schlange, die der Teufel und Satan ist, und band ihn für 1000 Jahre und warf ihn in den Abgrund und verschloss und versiegelte ihn über ihm, damit er die Nationen nicht mehr verführen konnte, bis 1000 Jahre vollendet sind. Und danach muss er eine kurze Zeit losgelassen werden. Und ich sah Throne, und sie setzten sich darauf, und ihnen wurde das Gericht übergeben, und die Seelen derer, die um des Zeugnisses Jesu und um des Wortes Gottes willen enthauptet wurden, und die das Tier oder sein Bild nicht angebetet hatten und sein Mahlzeichen nicht an ihre Stirn und auf ihre Hand angenommen hatten, diese lebten und regierten mit Christus 1000 Jahre. Aber die anderen Toten wurden nicht wieder lebendig, bis 1000 Jahre vollendet wurden. Dies ist die erste Auferstehung. Glückselig und heilig ist der, der an der ersten Auferstehung teilhat. Über diese hat der zweite Tod keine Macht, sondern sie werden Priester Gottes und Christi sein und mit ihm 1000 Jahre regieren. Letzter Aufstand Satans. Und wenn 1000 Jahre vollendet sind, wird der Satan aus seinem Gefängnis losgelassen werden und ausgehen, um die Nationen an den vier Enden der Erde zu verführen, Gog und Magog genannt, und sie zum Krieg zu versammeln. Ihre Zahl ist wie der Sand am Meer. Und sie zogen herauf auf die breite Ebene der Erde und umringten das Heerlager der Heiligen und die geliebte Stadt. Und Feuer von Gott fiel aus dem Himmel und verzehrte sie. Und der Teufel, der sie verführte, wurde in den See aus Feuer und Schwefel geworfen, wo auch das Tier und der falsche Prophet waren, und sie werden gequält werden, Tag und Nacht von Ewigkeit zu Ewigkeit. Zweite Auferstehung und Weltgericht. Und ich sah einen großen weißen Thron und den, der darauf saß. Vor dessen Angesicht flohen die Erde und der Himmel, und für sie wurde kein Ort gefunden. Und ich sah die Toten, große und kleine, vor Gott stehen, und Bücher wurden geöffnet. Und ein anderes Buch wurde geöffnet, das das Buch des Lebens ist. Und die Toten wurden gerichtet nach dem, was in den Büchern geschrieben war, nach ihren Werken. Und das Meer gab die Toten heraus, die darin waren, und der Tod und das Totenreich gaben die Toten heraus, die darin waren, und sie wurden gerichtet, jeder nach seinen Werken. Und der Tod und das Totenreich wurden in den Feuersee geworfen. Das ist der zweite Tod. Und wenn jemand nicht in dem Buch des Lebens eingeschrieben gefunden wurde, wurde er in den Feuersee geworfen. Kapitel 21. Das neue Jerusalem. Und ich sah einen neuen Himmel und eine neue Erde, denn der erste Himmel und die erste Erde waren vergangen, und das Meer ist nicht mehr. Und ich, Johannes, sah die heilige Stadt, das neue Jerusalem, von Gott aus dem Himmel herabkommen, wie eine geschmückte Braut für ihren Mann bereitet. Und ich hörte eine laute Stimme von dem Thron, die sprach: Siehe da, die Wohnung Gottes bei den Menschen. Und er wird bei ihnen wohnen, und sie werden sein Volk sein, und er selbst, Gott mit ihnen, wird ihr Gott sein. Und Gott wird alle Tränen von ihren Augen abwischen, und der Tod wird nicht mehr sein. Weder Leid noch Geschrei noch Schmerz werden mehr sein, denn das Erste ist vergangen. Und der auf dem Thron saß, sprach: Siehe, ich mache alles neu. Und er sprach zu mir: Schreibe, denn diese Worte sind wahrhaftig und gewiss. Und er sprach zu mir: Es ist geschehen. Ich bin das Alpha und das Omega, der Anfang und das Ende. Ich will dem Durstigen geben von der Quelle des lebendigen Wassers, umsonst. Wer überwindet, der wird es alles erben, und ich werde sein Gott sein, und er wird mein Sohn sein. Aber die Feigen und Ungläubigen und mit Gräuel befleckten und Totschläger und Hurer und Zauberer und Götzendiener und alle Lügner, deren Teil wird in dem See sein, der mit Feuer und Schwefel brennt. Das ist der zweite Tod. Die Braut des Lammes. Und es kam einer von den sieben Engeln zu mir, die sieben Schalen voll mit den letzten sieben Plagen hatten, und redete mit mir und sprach: Komm, ich will dir die Braut zeigen, die Frau des Lammes. Und er führte mich im Geist auf einen großen und hohen Berg und zeigte mir die große Stadt, das heilige Jerusalem, aus dem Himmel von Gott herabkommen. Sie hatte die Herrlichkeit Gottes. Und ihr Licht glich dem alleredelsten Stein, einem Jaspis, klar wie Kristall. Und sie hatte eine große und hohe Mauer und 12 Tore und auf den Toren 12 Engel. Und Namen darauf geschrieben, nämlich die der 12 Stämme der Kinder Israel. Im Osten 3 Tore, im Norden 3 Tore, im Süden 3 Tore, im Westen 3 Tore. Und die Mauer der Stadt hatte 12 Grundsteine und auf ihnen die Namen der 12 Apostel des Lammes. Und der mit mir redete, hatte ein goldenes Rohr, mit dem er die Stadt und ihre Tore und Mauer messen sollte. Und die Stadt ist viereckig angelegt, und ihre Länge ist so groß wie die Breite. Und er maß die Stadt mit dem Rohr 12.000 Stadien. Die Länge und die Breite und die Höhe der Stadt sind gleich. Und er maß ihre Mauer 144 Ellen nach dem Menschenmaß, das der Engel hatte. Und ihre Mauer war aus Jaspis gebaut, und die Stadt aus reinem Gold, wie aus reinem Glas. Und die Grundsteine der Mauer um die Stadt waren mit allerlei Edelsteinen geschmückt. Der erste Grundstein war ein Jaspis, der zweite ein Saphir, der dritte ein Chalcedon, der vierte ein Smaragd, der fünfte ein Sardonyx, der sechste ein Sarder, der siebte ein Chrysolith, der achte ein Beryl, der neunte ein Topas, der zehnte ein Chrysopras, der elfte ein Hyazinth, der 12. ein Amethyst. Und die 12 Tore waren 12 Perlen, und jedes Tor war aus einer einzigen Perle, und die Straßen der Stadt waren reines Gold, durchsichtig wie Glas. Und ich sah keinen Tempel darin, denn der Herr, der allmächtige Gott, ist ihr Tempel und das Lamm. Und die Stadt bedarf weder der Sonne noch des Mondes, dass sie scheinen, denn die Herrlichkeit Gottes erleuchtet sie, und ihre Leuchte ist das Lamm. Und die Menschen aus den Nationen, die gerettet werden, leben in ihrem Licht. Und die Könige der Erde werden ihre Herrlichkeit in die Stadt tragen, und ihre Tore werden am Tag nicht verschlossen, denn da wird keine Nacht sein, und man wird die Herrlichkeit und die Ehre der Nationen in die Stadt tragen. Und es wird nichts Unreines oder jemand, der Gräuel und Lüge ausübt, hineingehen, sondern nur die in das Lebensbuch des Lammes eingeschrieben sind. Kapitel 22. Das neue Paradies. Und er zeigte mir einen reinen Strom von lebendigem Wasser, klar wie ein Kristall, der ging von dem Thron Gottes und des Lammes aus. Mitten auf ihrer Straße, auf beiden Seiten des Stroms, stand der Baum des Lebens, der trug 12-mal Früchte und brachte seine Früchte jeden Monat. Und die Blätter des Baumes dienten zur Heilung der Nationen, und es wird nichts Verfluchtes mehr geben. Und der Thron Gottes und des Lammes wird darin sein, und seine Knechte werden ihm dienen und sein Angesicht sehen, und sein Name wird an ihren Stirnen sein. Und es wird keine Nacht geben, und sie werden keiner Leuchte oder des Lichts der Sonne bedürfen. Denn Gott, der Herr, wird sie erleuchten, und sie werden von Ewigkeit zu Ewigkeit regieren. Das baldige Kommen Jesu. Und er sprach zu mir: Diese Worte sind gewiss und wahrhaftig. Und der Herr, der Gott der Geister der Propheten, hat seinen Engel gesandt, um seinen Knechten zu zeigen, was bald geschehen muss. Siehe, ich komme bald. Glückselig ist der, der die Worte der Weissagung in diesem Buch festhält. Und ich bin Johannes, der dies gehört und gesehen hat. Und als ich es gehört und gesehen hatte, fiel ich zu den Füßen des Engels nieder, der mir das zeigte, um anzubeten. Und er sprach zu mir: Sieh zu, tu es nicht, denn ich bin dein Mitknecht und der deiner Brüder, der Propheten und derer, die die Worte dieses Buches festhalten. Bete Gott an. Und er sprach zu mir: Versiegle die Worte der Weissagung in diesem Buch nicht, denn die Zeit ist nahe. Wer böse ist, der sei weiterhin böse, und wer unrein ist, der sei weiterhin unrein. Aber wer gerecht ist, der sei weiterhin gerecht, und wer heilig ist, der sei weiterhin heilig. Siehe, ich komme bald, und mein Lohn mit mir, um jedem entsprechend seinen Werken zu geben. Ich bin das Alpha und das Omega, der Anfang und das Ende, der Erste und der Letzte. Glückselig sind die, die seine Gebote halten, damit sie Anrecht an dem Baum des Lebens haben und durch die Tore in die Stadt hineingehen. Denn draußen sind die Hunde und die Zauberer und die Hurer und die Totschläger und die Götzendiener und alle, die die Lüge lieb haben und tun. Ich, Jesus, habe meinen Engel gesandt, um den Gemeinden solches zu bezeugen. Ich bin die Wurzel der Nachkommenschaft Davids, der helle Morgenstern. Und der Geist und die Braut sprechen: Komm! Und wer es hört, der spreche: Komm! Und wen dürstet, der komme. Und wer will, der nehme das Wasser des Lebens umsonst. Ich bezeuge allen, die die Worte der Weissagung in diesem Buch hören: Wenn jemand etwas hinzufügt, dann wird Gott ihm die Plagen, die in diesem Buch geschrieben stehen, zufügen. Und wenn jemand von den Worten des Buches dieser Weissagung wegnimmt, so wird Gott seinen Teil vom Baum des Lebens und von der heiligen Stadt wegnehmen, wovon in diesem Buch geschrieben ist. Es spricht, der dies bezeugt: Ja, ich komme bald. Amen. Ja, komm, Herr Jesus. Die Gnade unseres Herrn Jesus Christus sei mit euch allen. Amen.
1: Das erste Buch Mose. Das erste Kapitel. Am Anfang schuf Gott Himmel und Erde. Und die Erde war wüst und leer, und es war finster auf der Tiefe, und der Geist Gottes schwebte auf dem Wasser. Und Gott sprach: Es werde Licht. Und es ward Licht. Und Gott sah, dass das Licht gut war. Da schied Gott das Licht von der Finsternis und nannte das Licht Tag und die Finsternis Nacht. Da ward aus Abend und Morgen der erste Tag. Und Gott sprach: Es werde eine Feste zwischen den Wassern, und dies sei ein Unterschied zwischen den Wassern. Da machte Gott die Feste und schied das Wasser unter der Feste von dem Wasser über der Feste, und es geschah also. Und Gott nannte die Feste Himmel. Da ward aus Abend und Morgen der andere Tag. Und Gott sprach: Es sammle sich das Wasser unter dem Himmel an besondere Orte, dass man das Trockene sehe. Und es geschah also. Und Gott nannte das Trockene Erde, und die Sammlung der Wasser nannte er Meer. Und Gott sah, dass es gut war. Und Gott sprach: Es lasse die Erde aufgehen, Gras und Kraut, das sich besame, und fruchtbare Bäume, da ein jeglicher nach seiner Art Frucht trage und habe seinen eigenen Samen bei sich selbst auf Erden. Und es geschah also. Und die Erde ließ aufgehen, Gras und Kraut, das sich besamte, ein jegliches nach seiner Art, und Bäume, die da Frucht trugen und ihren eigenen Samen bei sich selbst hatten, ein jeglicher nach seiner Art. Und Gott sah, dass es gut war. Da ward aus Abend und Morgen der dritte Tag. Und Gott sprach: Es werden Lichter an der Feste des Himmels, die da scheiden Tag und Nacht, und geben Zeichen, Zeiten, Tage und Jahre, und seien Lichter an der Feste des Himmels, dass sie scheinen auf Erden. Und es geschah also. Und Gott machte zwei große Lichter, ein großes Licht, das den Tag regiere, und ein kleines Licht, das die Nacht regiere, dazu auch Sterne. Und Gott setzte sie an die Feste des Himmels, dass sie schienen auf die Erde und den Tag und die Nacht regierten und schieden Licht und Finsternis. Und Gott sah, dass es gut war. Da ward aus Abend und Morgen der vierte Tag. Und Gott sprach: Es errege sich das Wasser mit webenden und lebendigen Tieren, und Gevögel fliege auf Erden unter der Feste des Himmels. Und Gott schuf große Walfische und allerlei Getier, das da lebt und webt, davon das Wasser sich erregte, ein jegliches nach seiner Art, und allerlei gefiedertes Gevögel, ein jegliches nach seiner Art. Und Gott sah, dass es gut war. Und Gott segnete sie und sprach: Seid fruchtbar und mehret euch und erfüllet das Wasser im Meer. Und das Gefieder mehre sich auf Erden. Da ward aus Abend und Morgen der fünfte Tag. Und Gott sprach: Die Erde bringe hervor lebendige Tiere, ein jegliches nach seiner Art, Vieh, Gewürm und Tiere auf Erden, ein jegliches nach seiner Art. Und es geschah also. Und Gott machte die Tiere auf Erden, ein jegliches nach seiner Art, und das Vieh nach seiner Art, und allerlei Gewürm auf Erden nach seiner Art. Und Gott sah, dass es gut war. Und Gott sprach: Lasset uns Menschen machen, ein Bild, das uns gleich sei, die da herrschen über die Fische im Meer und über die Vögel unter dem Himmel und über das Vieh und über die ganze Erde und über alles Gewürm, das auf Erden kriecht. Und Gott schuf den Menschen ihm zum Bilde. Zum Bilde Gottes schuf er ihn und schuf sie, einen Mann und ein Weib. Und Gott segnete sie und sprach zu ihnen: Seid fruchtbar und mehret euch und füllet die Erde und machet sie euch untertan und herrschet über die Fische im Meer und über die Vögel unter dem Himmel und über alles Getier, das auf Erden kriecht. Und Gott sprach: Sehet da, ich habe euch gegeben allerlei Kraut, das sich besamt, auf der ganzen Erde, und allerlei fruchtbare Bäume, die sich besamen zu eurer Speise, und allem Getier auf Erden, und allen Vögeln unter dem Himmel, und allem Gewürm, das da lebt auf Erden, dass sie allerlei grünes Kraut essen. Und es geschah also. Und Gott sah an alles, was er gemacht hatte. Und siehe da, es war sehr gut. Da ward aus Abend und Morgen der sechste Tag. 1. Mose, Kapitel 2. Also ward vollendet Himmel und Erde mit ihrem ganzen Heer, und also vollendete Gott am siebenten Tage seine Werke, die er machte, und ruhte am siebenten Tage von allen seinen Werken, die er machte. Und Gott segnete den siebenten Tag und heiligte ihn, darum, dass er an demselben geruht hatte von allen seinen Werken, die Gott schuf und machte. Also ist Himmel und Erde geworden, da sie geschaffen sind zu der Zeit, da Gott, der Herr, Erde und Himmel machte. Und allerlei Bäume auf dem Felde waren noch nicht auf Erden, und allerlei Kraut auf dem Felde war noch nicht gewachsen, denn Gott, der Herr, hatte noch nicht regnen lassen auf Erden, und es war kein Mensch, der das Land baute. Aber ein Nebel ging auf von der Erde und feuchtete alles Land. Und Gott, der Herr, machte den Menschen aus einem Erdenkloß, und er blies ihm ein den lebendigen Odem in seine Nase. Und also ward der Mensch eine lebendige Seele. Und Gott, der Herr, pflanzte einen Garten in Eden gegen Morgen und setzte den Menschen hinein, den er gemacht hatte. Und Gott, der Herr, ließ aufwachsen aus der Erde allerlei Bäume, lustig anzusehen und gut zu essen, und den Baum des Lebens mitten im Garten und den Baum der Erkenntnis des Guten und Bösen. Und es ging aus von Eden ein Strom zu wässern den Garten und teilte sich von da in vier Hauptwasser. Das erste heißt Pison, das fließt um das ganze Land Hevila, und daselbst findet man Gold. Und das Gold des Landes ist köstlich, und da findet man Bedellion und den Edelstein Onyx. Das andere Wasser heißt Gihon, das fließt um das ganze Mohrenland. Das dritte Wasser heißt Hiddekel, das fließt vor Assyrien. Das vierte Wasser ist der Euphrat. Und Gott, der Herr, nahm den Menschen und setzte ihn in den Garten Eden, dass er ihn baute und bewahrte. Und Gott, der Herr, gebot dem Menschen und sprach: Du sollst essen von allerlei Bäumen im Garten, aber von dem Baum der Erkenntnis des Guten und Bösen sollst du nicht essen, denn welches Tages du davon issest, wirst du des Todes sterben. Und Gott, der Herr, sprach: Es ist nicht gut, dass der Mensch allein sei. Ich will ihm eine Gehilfin machen, die um ihn sei. Denn als Gott, der Herr, gemacht hatte von der Erde allerlei Tiere auf dem Felde und allerlei Vögel unter dem Himmel, brachte er sie zu dem Menschen, dass er sehe, wie er sie nennte. Denn wie der Mensch allerlei lebendige Tiere nennen würde, so sollten sie heißen. Und der Mensch gab einem jeglichen Vieh und Vogel unter dem Himmel und Tier auf dem Felde seinen Namen. Aber für den Menschen ward keine Gehilfin gefunden, die um ihn wäre. Da ließ Gott der Herr einen tiefen Schlaf fallen auf den Menschen, und er schlief ein. Und er nahm seiner Rippen eine und schloss die Stätte zu mit Fleisch. Und Gott der Herr baute ein Weib aus der Rippe, die er von dem Menschen nahm, und brachte sie zu ihm. Da sprach der Mensch: Das ist doch Bein von meinem Bein und Fleisch von meinem Fleisch. Man wird sie Männin heißen, darum, dass sie vom Manne genommen ist. Darum wird ein Mann Vater und Mutter verlassen und an seinem Weibe hangen, und sie werden sein ein Fleisch. Und sie waren beide nackt, der Mensch und sein Weib, und schämten sich nicht. 1. Mose, das dritte Kapitel. Und die Schlange war listiger denn alle Tiere auf dem Felde, die Gott der Herr gemacht hatte, und sprach zu dem Weibe, ja, sollte Gott gesagt haben, ihr sollt nicht essen von allerlei Bäumen im Garten? Da sprach das Weib zu der Schlange, wir essen von den Früchten der Bäume im Garten, aber von den Früchten des Baumes mitten im Garten hat Gott gesagt, esset nicht davon, rühret's auch nicht an, dass ihr nicht sterbet. Da sprach die Schlange zum Weibe, ihr werdet mitnichten des Todes sterben, sondern Gott weiß, dass welches Tages ihr davon esset, so werden eure Augen aufgetan und werdet sein wie Gott und wissen, was gut und böse ist. Und das Weib schaute an, dass von dem Baum gut zu essen wäre, und dass er lieblich anzusehen und ein lustiger Baum wäre, weil er klug machte. Und sie nahm von der Frucht und aß, und gab ihrem Mann auch davon, und er aß. Da wurden ihrer beider Augen aufgetan, und sie wurden gewahr, dass sie nackt waren, und flochten Feigenblätter zusammen und machten sich Schurze. Und sie hörten die Stimme Gottes, des Herrn, der im Garten ging, da der Tag kühl geworden war. Und Adam versteckte sich mit seinem Weibe vor dem Angesicht Gottes, des Herrn, unter die Bäume im Garten. Und Gott, der Herr, rief Adam und sprach zu ihm, wo bist du? Und er sprach, ich hörte deine Stimme im Garten und fürchtete mich, denn ich bin nackt, darum versteckte ich mich. Und er sprach, wer hat dir's gesagt, dass du nackt bist? Hast du nicht gegessen von dem Baum, davon ich dir gebot, du solltest nicht davon essen? Da sprach Adam, das Weib, das du mir zugestellt hast, gab mir von dem Baum, und ich aß. Da sprach Gott der Herr zum Weibe, warum hast du das getan? Das Weib sprach, die Schlange betrog mich also, dass ich aß. Da sprach Gott der Herr zu der Schlange, weil du solches getan hast, seist du verflucht vor allem Vieh und vor allen Tieren auf dem Felde. Auf deinem Bauche sollst du gehen und Erde essen dein Leben lang. Und ich will dir Feindschaft setzen zwischen dir und dem Weibe und zwischen deinem Samen und ihrem Samen. Derselbe soll dir den Kopf zertreten, und du wirst ihn in die Ferse stechen. Und zum Weibe sprach er, ich will dir viel Schmerzen schaffen, wenn du schwanger wirst. Du sollst mit Schmerzen Kinder gebären, und dein Verlangen soll nach deinem Manne sein, und er soll dein Herr sein. Und zu Adam sprach er, dieweil du hast gehorcht der Stimme deines Weibes und gegessen von dem Baum, davon ich dir gebot und sprach, du sollst nicht davon essen. Verflucht sei der Acker um deinetwillen, mit Kummer sollst du dich darauf nähren dein Leben lang. Dornen und Disteln soll er dir tragen und sollst das Kraut auf dem Felde essen. Im Schweiße deines Angesichts sollst du dein Brot essen, und bis dass du wieder zur Erde werdest, davon du genommen bist. Denn du bist Erde und sollst zu Erde werden. Und Adam hieß sein Weib Eva, darum, dass sie eine Mutter ist aller Lebendigen. Und Gott der Herr machte Adam und seinem Weibe Röcke von Fellen und kleidete sie. Und Gott der Herr sprach, siehe, Adam ist geworden wie unser einer und weiß, was gut und böse ist. Nun aber, dass er nicht ausstrecke seine Hand und breche auch von dem Baum des Lebens und esse und lebe ewiglich. Da wies ihn Gott der Herr aus dem Garten Eden, dass er das Feld baute, davon er genommen ist, und trieb Adam aus und lagerte vor den Garten Eden die Cherubim mit dem bloßen, hauenden Schwert, zu bewahren den Weg zu dem Baum des Lebens. 1. Mose, Kapitel 4. Und Adam erkannte sein Weib Eva, und sie ward schwanger und gebar den Kain und sprach: Ich habe einen Mann gewonnen mit dem Herrn. Und sie fuhr fort und gebar Abel, seinen Bruder. Und Abel ward ein Schäfer, Kain aber ward ein Ackermann. Es begab sich aber nach etlicher Zeit, dass Kain dem Herrn Opfer brachte von den Früchten des Feldes. Und Abel brachte auch von den Erstlingen seiner Herde und von ihrem Fett. Und der Herr sah gnädig an Abel und sein Opfer. Aber Kain und sein Opfer sah er nicht gnädig an. Da ergrimmte Kain sehr, und seine Gebärde verstellte sich. Da sprach der Herr zu Kain: Warum ergrimmst du, und warum verstellt sich deine Gebärde? Ist nicht also, wenn du fromm bist, so bist du angenehm. Bist du aber nicht fromm, so ruhet die Sünde vor der Tür, und nach dir hat sie Verlangen. Du aber herrsche über sie. Da redete Kain mit seinem Bruder Abel, und es begab sich, da sie auf dem Felde waren, erhob sich Kain wider seinen Bruder Abel und schlug ihn tot. Da sprach der Herr zu Kain: Wo ist dein Bruder Abel? Er sprach: Ich weiß nicht. Soll ich meines Bruders Hüter sein? Er aber sprach: Was hast du getan? Die Stimme des Bluts deines Bruders schreit zu mir von der Erde. Und nun, verflucht seist du auf der Erde, die ihr Maul hat aufgetan und deines Bruders Blut von deinen Händen empfangen. Wenn du den Acker bauen wirst, soll er dir hinfort sein Vermögen nicht geben. Unstet und flüchtig sollst du sein auf Erden. Kain aber sprach zu dem Herrn: Meine Sünde ist größer, denn dass sie mir vergeben werden möge. Siehe, du treibst mich heute aus dem Lande, und ich muß mich vor deinem Angesicht verbergen und muß unstet und flüchtig sein auf Erden. So wird mir's gehen, dass mich totschlage, wer mich findet. Aber der Herr sprach zu ihm: Nein, sondern wer Kain totschlägt, das soll siebenfältig gerecht werden. Und der Herr machte ein Zeichen an Kain, dass ihn niemand erschlüge, wer ihn fände. Also ging Kain von dem Angesicht des Herrn und wohnte im Lande Not, jenseit Eden, gegen Morgen. Und Kain erkannte sein Weib, die ward schwanger und gebar den Henoch. Und er baute eine Stadt, die nannte er nach seines Sohnes Namen Henoch. Henoch aber zeugte Irad. Irad zeugte Mahujael. Mahujael zeugte Methusael. Methusael zeugte Lamech. Lamech aber nahm zwei Weiber, eine hieß Ada, die andere Zilla. Und Ada gebar Jabal, von dem sind hergekommen, die in Hütten wohnten und Vieh zogen. Und sein Bruder hieß Jubal, von dem sind hergekommen, die Geiger und Pfeifer. Die Zilla aber gebar auch, nämlich den Tubal-Kain, den Meister in allerlei Erz und Eisenwerk. Und die Schwester des Tubal-Kain war Naima. Und Lamech sprach zu seinen Weibern Ada und Zilla: Ihr Weiber Lamechs, höret meine Rede und merket, was ich sage. Ich habe einen Mann erschlagen für meine Wunde und einen Jüngling für meine Beule. Kain soll siebenmal gerächt werden, aber Lamech 77-mal. Adam erkannte abermals sein Weib, und sie gebar einen Sohn, den hieß sie Seth. Denn Gott hat mir, sprach sie, einen anderen Samen gesetzt für Abel, den Kain erwürgt hat. Und Seth zeugte auch einen Sohn und hieß ihn Enos. Zu der Zeit fing man an zu predigen von des Herrn Namen. 1. Mose, das 5. Kapitel. Dies ist das Buch von des Menschen Geschlecht. Da Gott den Menschen schuf, machte er ihn nach dem Bilde Gottes und schuf sie einen Mann und ein Weib. und segnete sie und hieß ihren Namen Mensch zur Zeit, da sie geschaffen wurden. Und Adam war 130 Jahre alt und zeugte einen Sohn, der seinem Bild ähnlich war, und hieß ihn Seth.

905 Jahre und starb. Kenan war 70 Jahre alt und zeugte Mahalaleel und lebte danach 840 Jahre und zeugte Söhne und Töchter, dass sein ganzes Alter ward 910 Jahre und starb. Mahalaleel war 65 Jahre alt und zeugte Jared und lebte danach 830 Jahre und zeugte Söhne und Töchter, dass sein ganzes Alter ward 895 Jahre und starb. Jared war 162 Jahre alt und zeugte Henoch und lebte danach 800 Jahre und zeugte Söhne und Töchter, dass sein ganzes Alter ward 962 Jahre und starb. Henoch war 65 Jahre alt und zeugte Methuselah. Und nachdem er Methuselah gezeugt hatte, blieb er in einem göttlichen Leben 300 Jahre und zeugte Söhne und Töchter, dass sein ganzes Alter ward 365 Jahre. Und dieweil er ein göttliches Leben führte, nahm ihn Gott hinweg, und er ward nicht mehr gesehen. Methuselah war 187 Jahre alt und zeugte Lamech und lebte danach 782 Jahre und zeugte Söhne und Töchter, dass sein ganzes Alter ward 969 Jahre und starb. Lamech war 182 Jahre alt und zeugte einen Sohn und hieß ihn Noah und sprach: Der wird uns trösten in unserer Mühe und Arbeit auf der Erde, die der Herr verflucht hat. Danach lebte er 595 Jahre und zeugte Söhne und Töchter, dass sein ganzes Alter ward 777 Jahre und starb. Noah war 500 Jahre alt und zeugte Sem, Ham und Japhet. 1. Mose, das 6. Kapitel. Da sich aber die Menschen begannen zu mehren auf Erden und ihnen Töchter geboren wurden, da sahen die Kinder Gottes nach den Töchtern der Menschen, wie sie schön waren, und nahmen sie zu Weibern, welche sie wollten. Da sprach der Herr: Die Menschen wollen sich von meinem Geist nicht mehr strafen lassen, denn sie sind Fleisch. Ich will ihnen noch Frist geben, 120 Jahre. Es waren auch zu den Zeiten Tyrannen auf Erden, denn da die Kinder Gottes zu den Töchtern der Menschen eingingen und sie ihnen Kinder gebaren, wurden daraus Gewaltige in der Welt und berühmte Männer. Da aber der Herr sah, dass der Menschen Bosheit groß war auf Erden und alles Dichten und Trachten ihres Herzens nur böse war immerdar, da reute es ihn, dass er die Menschen gemacht hatte auf Erden, und es bekümmerte ihn in seinem Herzen. Und er sprach: Ich will die Menschen, die ich geschaffen habe, vertilgen von der Erde, vom Menschen an bis auf das Vieh und bis auf das Gewürm und bis auf die Vögel unter dem Himmel. Denn es reut mich, dass ich sie gemacht habe. Aber Noah fand Gnade vor dem Herrn. Dies ist das Geschlecht Noahs. Noah war ein frommer Mann und ohne Tadel und führte ein göttliches Leben zu seinen Zeiten und zeugte drei Söhne, Sem, Ham und Japhet. Aber die Erde war verderbt vor Gottes Augen und voll Frevels. Da sah Gott auf die Erde und siehe, sie war verderbt, denn alles Fleisch hatte seinen Weg verderbt auf Erden. Da sprach Gott zu Noah: Alles Fleisches Ende ist vor mich gekommen, denn die Erde ist voll Frevels von ihnen, und siehe da, ich will sie verderben mit der Erde. Mache dir einen Kasten von Tannenholz und mache Kammern darin und verpiche ihn mit Pech inwendig und auswendig und mache ihn also. 300 Ellen sei die Länge, 50 Ellen die Weite und 30 Ellen die Höhe. Ein Fenster sollst du daran machen, oben an, eine Elle groß. Die Tür sollst du mitten in seine Seite setzen, und er soll drei Boden haben, einen unten, den andern in der Mitte, den dritten in der Höhe. Denn siehe, ich will eine Sintflut mit Wasser kommen lassen auf

Erden, zu verderben alles Fleisch, darin ein lebendiger Odem ist unter dem Himmel. Alles, was auf Erden ist, soll untergehen. Aber mit dir will ich einen Bund aufrichten, und du sollst in den Kasten gehen mit deinen Söhnen, mit deinem Weibe und mit deiner Söhne Weibern. Und du sollst in den Kasten tun allerlei Tiere von allem Fleisch, je ein Paar, Männlein und Weiblein, dass sie lebendig bleiben bei dir. Von den Vögeln nach ihrer Art, von dem Vieh nach seiner Art, und von allerlei Gewürm auf Erden nach seiner Art, von den allen soll je ein Paar zu dir hineingehen, dass sie leben bleiben. Und du sollst allerlei Speise zu dir nehmen, die man isst, und sollst sie bei dir sammeln, dass sie dir und ihnen zur Nahrung da sei. Und Noah tat alles, was ihm Gott gebot. 1. Mose, das 7. Kapitel. Und der Herr sprach zu Noah: Gehe hin in den Kasten, du und dein ganzes Haus, denn ich habe dich gerecht ersehen vor mir zu dieser Zeit. Aus allerlei reinem Vieh nimm zu dir je sieben und sieben, das Männlein und sein Weiblein, von dem unreinen Vieh aber je ein Paar, das Männlein und sein Weiblein, desgleichen von den Vögeln unter dem Himmel je sieben und sieben, das Männlein und sein Weiblein, auf das Same lebendig bleibe auf dem ganzen Erdboden. Denn von nun an über sieben Tage will ich regnen lassen auf Erden 40 Tage und 40 Nächte und vertilgen von dem Erdboden alles, was Wesen hat, was ich gemacht habe. Und Noah tat alles, was ihm der Herr gebot. Er war aber 600 Jahre alt, da das Wasser der Sintflut auf Erden kam. Und er ging in den Kasten mit seinen Söhnen, seinem Weibe und seiner Söhne Weibern vor dem Gewässer der Sintflut. Von dem reinen Vieh und von dem unreinen, von den Vögeln und von allem Gewürm auf Erden, gingen sie zu ihm in den Kasten paarweise, je ein Männlein und Weiblein, wie ihm Gott geboten hatte. Und da die sieben Tage vergangen waren, kam das Gewässer der Sintflut auf Erden. In dem 600. Jahr des Alters Noahs, am 17. Tage des 2. Monats, das ist der Tag, da aufbrachen alle Brunnen der großen Tiefe und taten sich auf die Fenster des Himmels, und kam ein Regen auf Erden 40 Tage und 40 Nächte. Eben am selben Tage ging Noah in den Kasten mit Sem, Ham und Japhet, seinen Söhnen, und mit seinem Weibe und seiner Söhne drei Weibern. Dazu allerlei Getier nach seiner Art, allerlei Vieh nach seiner Art, allerlei Gewürm, das auf Erden kriecht, nach seiner Art, und allerlei Vögel nach ihrer Art, alles, was fliegen konnte, alles, was Fittiche hatte. Das ging alles zu Noah in den Kasten paarweise, von allem Fleisch, darin ein lebendiger Geist war. Und das waren Männlein und Weiblein von allerlei Fleisch, und gingen hinein, wie denn Gott ihm geboten hatte. Und der Herr schloss hinter ihm zu. Da kam die Sintflut 40 Tage auf Erden, und die Wasser wuchsen und hoben den Kasten auf und trugen ihn empor über die Erde. Also nahm das Gewässer überhand und wuchs sehr auf Erden, dass der Kasten auf dem Gewässer fuhr. Und das Gewässer nahm überhand und wuchs so sehr auf Erden, dass alle hohen Berge unter dem ganzen Himmel bedeckt wurden. 15 Ellen hoch ging das Gewässer über die Berge, die bedeckt wurden. Da ging alles Fleisch unter, das auf Erden kriecht, an Vögeln, an Vieh, an Tieren und an allem, was sich regt auf Erden, und alle Menschen. Alles, was einen lebendigen Odem hatte auf dem Trocknen, das starb. Also ward vertilgt alles, was auf dem Erdboden war, vom Menschen an bis auf das Vieh und auf das Gewürm und auf die Vögel unter dem Himmel. Das ward alles von der Erde vertilgt. Allein Noah blieb übrig.
und was mit ihm in dem Kasten war. Und das Gewässer stand auf Erden 150 Tage. 1. Mose, das 8. Kapitel. Da gedachte Gott an Noah und an alle Tiere und an alles Vieh, das mit ihm in dem Kasten war, und ließ Wind auf Erden kommen, und die Wasser fielen, und die Brunnen der Tiefe wurden verstopft samt den Fenstern des Himmels, und dem Regen vom Himmel ward gewehrt. Und das Gewässer verlief sich von der Erde immer mehr und nahm ab nach 150 Tagen. Am 17. Tage des 7. Monats ließ sich der Kasten nieder auf das Gebirge Ararat. Es nahm aber das Gewässer immer mehr ab bis auf den 10. Monat. Am 1. Tage des 10. Monats sahen der Berge Spitzen hervor. Nach 40 Tagen tat Noah das Fenster auf in dem Kasten, das er gemacht hatte, und ließ einen Raben ausfliegen, der flog immer hin und wieder her, bis das Gewässer vertrocknete auf Erden. Danach ließ er eine Taube von sich ausfliegen, auf das er erführe, ob das Gewässer gefallen wäre auf Erden. Da aber die Taube nicht fand, da ihr Fuß ruhen konnte, kam sie wieder zu ihm in den Kasten, denn das Gewässer war noch auf dem ganzen Erdboden. Da tat er die Hand heraus und nahm sie zu sich in den Kasten. Da harrte er noch weitere 7 Tage und ließ abermals eine Taube fliegen aus dem Kasten. Die kam zu ihm zur Abendzeit, und siehe, ein Ölblatt hatte sie abgebrochen und trug's in ihrem Munde. Da merkte Noah, dass das Gewässer gefallen wäre auf Erden. Aber er harrte noch weitere 7 Tage und ließ eine Taube ausfliegen, die kam nicht wieder zu ihm. Im 601. Jahr des Alters Noah, am 1. Tage des 1. Monats, vertrocknete das Gewässer auf Erden. Da tat Noah das Dach von dem Kasten und sah, dass der Erdboden trocken war. Also ward die Erde ganz trocken am 27. Tage des 2. Monats. Da redete Gott mit Noah und sprach: Gehe aus dem Kasten, du und dein Weib, deine Söhne und deiner Söhne Weiber mit dir. Allerlei Getier, das bei dir ist, von allerlei Fleisch, an Vögeln, an Vieh und an allerlei Gewürm, das auf Erden kriecht, das gehe heraus mit dir, dass sie sich regen auf Erden und fruchtbar seien und sich mehren auf Erden. Also ging Noah heraus mit seinen Söhnen und mit seinem Weibe und seiner Söhne Weibern, dazu allerlei Getier, allerlei Gewürm, allerlei Vögel und alles, was auf Erden kriecht, das ging aus dem Kasten, ein jegliches mit seinesgleichen. Noah aber baute dem Herrn einen Altar und nahm von allerlei reinem Vieh und von allerlei reinem Geflügel und opferte Brandopfer auf dem Altar. Und der Herr roch den lieblichen Geruch und sprach in seinem Herzen: Ich will hinfort nicht mehr die Erde verfluchen um der Menschen willen, denn das Dichten des menschlichen Herzens ist böse von Jugend auf. Und ich will hinfort nicht mehr schlagen alles, was da lebt, wie ich getan habe. Solange die Erde steht, soll nicht aufhören Saat und Ernte, Frost und Hitze, Sommer und Winter, Tag und Nacht. 1. Mose, das 9. Kapitel. Und Gott segnete Noah und seine Söhne und sprach: Seid fruchtbar und mehret euch und erfüllet die Erde. Furcht und Schrecken vor euch sei über alle Tiere auf Erden und über alle Vögel unter dem Himmel, über alles, was auf dem Erdboden kriecht, und über alle Fische im Meer. In eure Hände sind sie gegeben. Alles, was sich regt und lebt, das sei eure Speise. Wie das grüne Kraut habe ich's euch alles gegeben. Allein esset das Fleisch nicht, das noch lebt in seinem Blut. Auch will ich eures Leibes Blut rächen und will's an allen Tieren rächen und wildes Menschenleben rächen an einem jeglichen Menschen als dem, der sein Bruder ist. Wer Menschenblut vergießt, des Blut
soll auch durch Menschen vergossen werden. Denn Gott hat den Menschen zu seinem Bilde gemacht. Seid fruchtbar und mehret euch und reget euch auf Erden, dass euer viel darauf werden. Und Gott sagte zu Noah und seinen Söhnen mit ihm, siehe, ich richte mit euch einen Bund auf und mit eurem Samen nach euch und mit allem lebendigen Getier bei euch, an Vögeln, an Vieh und an allen Tieren auf Erden bei euch, von allem, was aus dem Kasten gegangen ist, was für Tiere es sind auf Erden. Und ich richte meinen Bund also mit euch auf, dass hinfort nicht mehr alles Fleisch verderbt soll werden mit dem Wasser der Sintflut, und soll hinfort keine Sintflut mehr kommen, die die Erde verderbe. Und Gott sprach, das ist das Zeichen des Bundes, den ich gemacht habe zwischen mir und euch und allen lebendigen Seelen bei euch hinfort ewiglich. Meinen Bogen habe ich gesetzt in die Wolken, der soll das Zeichen sein des Bundes zwischen mir und der Erde. Und wenn es kommt, dass ich Wolken über die Erde führe, so soll man meinen Bogen sehen in den Wolken. Alsdann will ich gedenken an meinen Bund zwischen mir und euch und allen lebendigen Seelen in allerlei Fleisch, dass nicht mehr hinfort eine Sintflut komme, die alles Fleisch verderbe. Darum soll mein Bogen in den Wolken sein, dass ich ihn ansehe und gedenke an den ewigen Bund zwischen Gott und allen lebendigen Seelen in allem Fleisch, das auf Erden ist. Und Gott sagte zu Noah, das sei das Zeichen des Bundes, den ich aufgerichtet habe zwischen mir und allem Fleisch auf Erden. Die Söhne Noahs, die aus dem Kasten gingen, sind diese, Sem, Ham, Japhet. Ham aber ist der Vater Kanaans. Das sind die drei Söhne Noahs, von denen ist alles Land besetzt. Noah aber fing an und ward ein Ackermann und pflanzte Weinberge. Und da er von dem Wein trank, ward er trunken und lag in der Hütte aufgedeckt. Da nun Ham, Kanaans Vater, sah seines Vaters Blöße, sagte er's seinen beiden Brüdern draußen. Da nahmen Sem und Japhet ein Kleid und legten es auf ihrer beider Schultern und gingen rücklings hinzu und deckten ihres Vaters Blöße zu, und ihr Angesicht war abgewandt, dass sie ihres Vaters Blöße nicht sahen. Als nun Noah erwachte von seinem Wein und erfuhr, was ihm sein jüngster Sohn getan hatte, sprach er, verflucht sei Kanaan und sei ein Knecht aller Knechte unter seinen Brüdern, und sprach weiter, gelobt sei der Herr, der Gott Sems, und Kanaan sei sein Knecht. Gott breite Japhet aus und lasse ihn wohnen in den Hütten des Sem, und Kanaan sei sein Knecht. Noah aber lebte nach der Sintflut 350 Jahre, da sein ganzes Alter ward 950 Jahre und starb. 1. Mose, das 10. Kapitel. Dies ist das Geschlecht der Kinder Noahs, Sem, Ham, Japhet. Und sie zeugten Kinder nach der Sintflut. Die Kinder Japhets sind diese, Gomer, Magog, Madai, Javan, Tubal, Mesech und Tiras. Aber die Kinder von Gomer sind diese, Askenas, Ripat und Togarma. Die Kinder von Javan sind diese, Elisa, Tarsis, die Kittiter und die Dodaniter. Von diesen sind ausgebreitet die Inseln der Heiden in ihren Ländern, jegliche nach ihren Sprachen, Geschlechtern und Leuten. Die Kinder von Ham sind diese, Kus, Mizraim, Put und Kanaan. Aber die Kinder von Kus sind diese, Seba, Hephila, Sabta, Ragma und Sabtecha. Aber die Kinder von Ragma sind diese, Saba und Dedan. Chus aber zeugte den Nimrod.
Der fing an, ein gewaltiger Herr zu sein auf Erden und war ein gewaltiger Jäger vor dem Herrn. Daher spricht man, das ist ein gewaltiger Jäger vor dem Herrn wie Nimrod. Und der Anfang seines Reichs war Babel, Erech, Akkad und Kalne im Lande Sinear. Von dem Land ist er gekommen nach Assur und baute Ninive und Rehoboth-Ir und Kala. Dazu Resen zwischen Ninive und Kala. Dies ist die große Stadt. Mizraim zeugte die Luditer, die Anamiter, die Lehabiter, die Naphtuhiter, die Patrusiter und die Kasluhiter, von dannen sind gekommen die Philister und die Kaphtoriter. Kanaan aber zeugte Sidon, seinen ersten Sohn, und Het, den Jebusiter, den Amoriter, den Girgasiter, den Heviter, den Arkiter, den Siniter, den Arfaditer, den Zemariter und den Hamatiter. Daher sind ausgebreitet die Geschlechter der Kanaaniter. Und ihre Grenzen waren von Sidon an durch Gerar bis gen Gaza, bis man kommt gen Sodom, Gomorra, Adama, Zeboim und bis gen Lasa. Das sind die Kinder Hams in ihren Geschlechtern, Sprachen, Ländern und Leuten. Sem aber, Japhets, des Eltern Bruder, zeugte auch Kinder, der ein Vater ist aller Kinder von Eber. Und dies sind seine Kinder, Elam, Assur, Arphaxad, Lud und Aram. Die Kinder aber von Aram sind diese, Uz, Hul, Gether und Maas. Arphaxad aber zeugte Sala, Sala zeugte Eber. Eber zeugte zwei Söhne, einer hieß Peleg, darum, dass zu seiner Zeit die Welt zerteilt ward. Des Bruder hieß Joktan, und Joktan zeugte Almodad, Salef, Hazarmavet, Jara, Hadoram, Usal, Dikla, Obal, Abimael, Saba, Ophir, Hefila und Jobab. Das sind alle Kinder von Joktan, und ihre Wohnung war von Mesa an, bis man kommt gen Sefar an den Berg gegen Morgen. Das sind die Kinder von Sem in ihren Geschlechtern, Sprachen, Ländern und Leuten. Das sind nun die Nachkommen der Kinder Noahs in ihren Geschlechtern und Leuten. Von denen sind ausgebreitet die Leute auf Erden nach der Sintflut. 1. Mose, das 11. Kapitel. Es hatte aber alle Welt einerlei Zunge und Sprache. Da sie nun zogen gen Morgen, fanden sie ein ebenes Land im Lande Sinear und wohnten daselbst. Und sie sprachen untereinander, Wohlauf, lasst uns Ziegel streichen und brennen. Und nahmen Ziegel zu Stein und Erdharz zu Kalk und sprachen, Wohlauf, lasst uns eine Stadt und einen Turm bauen, des Spitze bis an den Himmel reiche, dass wir uns einen Namen machen. Denn wir werden sonst zerstreut in alle Länder. Da fuhr der Herr hernieder, dass er sehe die Stadt und den Turm, die die Menschenkinder bauten. Und der Herr sprach, siehe, es ist einerlei Volk und einerlei Sprache unter ihnen allen, und haben das angefangen zu tun. Sie werden nicht ablassen von allem, was sie sich vorgenommen haben zu tun. Wohlauf, lasset uns herniederfahren und ihre Sprache daselbst verwirren, dass keiner des andern Sprache verstehe. Also zerstreute sie der Herr von dort in alle Länder, dass sie mussten aufhören, die Stadt zu bauen. Daher heißt ihr Name Babel, dass der Herr daselbst verwirrt hatte alle Länder Sprache und sie zerstreut von dort in alle Länder. Dies sind die Geschlechter Sems. Sem war 100 Jahre alt und zeugte Arphaxad, 2 Jahre nach der Sintflut, und lebte danach 500 Jahre und zeugte Söhne und Töchter.
Arphaxad war 35 Jahre alt und zeugte Sala und lebte danach 403 Jahre und zeugte Söhne und Töchter. Sala war 30 Jahre alt und zeugte Eber und lebte danach 403 Jahre und zeugte Söhne und Töchter. Eber war 34 Jahre alt und zeugte Peleg und lebte danach 430 Jahre und zeugte Söhne und Töchter. Peleg war 30 Jahre alt und zeugte Regu und lebte danach 209 Jahre und zeugte Söhne und Töchter. Regu war 32 Jahre alt und zeugte Seruk und lebte danach 207 Jahre und zeugte Söhne und Töchter. Seruk war 30 Jahre alt und zeugte Nahor und lebte danach 200 Jahre und zeugte Söhne und Töchter. Nahor war 29 Jahre alt und zeugte Tara und lebte danach 119 Jahre und zeugte Söhne und Töchter. Tara war 70 Jahre alt und zeugte Abram, Nahor und Haran. Dies sind die Geschlechter Taras. Tara zeugte Abram, Nahor und Haran, aber Haran zeugte Lot. Haran aber starb vor seinem Vater Tara in seinem Vaterlande zu Ur in Chaldea. Da nahmen Abram und Nahor Weiber. Abrams Weib hieß Sarai und Nahors Weib Milka. Harans Tochter, der ein Vater war, der Milka und der Jiska. Aber Sarai war unfruchtbar und hatte kein Kind. Da nahm Tara seinen Sohn Abram und Lot, seines Sohnes Haran Sohn, und seine Schwiegertochter Sarai, seines Sohnes Abram Weib, und führte sie aus Ur in Chaldea, dass er ins Land Kanaan zöge. Und sie kamen gegen Haran und wohnten daselbst. Und Tara ward 205 Jahre alt und starb in Haran. 1. Mose, das 12. Kapitel. Und der Herr sprach zu Abram: Gehe aus deinem Vaterlande und von deiner Freundschaft und aus deines Vaters Hause in ein Land, das ich dir zeigen will. Und ich will dich zum großen Volk machen und will dich segnen und dir einen großen Namen machen und sollst ein Segen sein. Ich will segnen, die dich segnen, und verfluchen, die dich verfluchen. Und in dir sollen gesegnet werden alle Geschlechter auf Erden. Da zog Abram aus, wie der Herr zu ihm gesagt hatte, und Lot zog mit ihm. Abram aber war 75 Jahre alt, da er aus Haran zog. Also nahm Abram sein Weib Sarai und Lot, seines Bruders Sohn, mit aller ihrer Habe, die sie gewonnen hatten, und die Seelen, die sie erworben hatten in Haran, und zogen aus, zu reisen in das Land Kanaan. Und als sie gekommen waren in dasselbe Land, zog Abram durch bis an die Städte Sichem und an den Hain More. Es wohnten aber zu der Zeit die Kanaaniter im Lande. Da erschien der Herr Abram und sprach: Deinem Samen will ich dies Land geben. Und er baute daselbst dem Herrn einen Altar, der ihm erschienen war. Danach brach er auf von dort an einen Berg, der lag gegen Morgen von der Stadt Bet-El, und richtete seine Hütte auf, dass er Bet-El gegen Abend und Ai gegen Morgen hatte. Und baute daselbst dem Herrn einen Altar und predigte von dem Namen des Herrn. Danach zog Abram weiter und zog auch ins Mittagsland. Es kam aber eine Teuerung in das Land. Da zog Abram hinab nach Ägypten, dass er sich daselbst als ein Fremdling aufhielte, denn die Teuerung war groß im Lande. Und da er nahe an Ägypten kam, sprach er zu seinem Weibe Sarai: Siehe,
ich weiß, dass du ein schönes Weib von Angesicht bist. Wenn dich nun die Ägypter sehen werden, so werden sie sagen, das ist sein Weib, und werden mich erwürgen und dich leben lassen. So sage doch, du seist meine Schwester, auf dass mir's wohl gehe um deinetwillen, und meine Seele am Leben bleibe um deinetwillen. Als nun Abram nach Ägypten kam, sahen die Ägypter das Weib, dass sie sehr schön war. Und die Fürsten des Pharao sahen sie und priesen sie vor ihm. Da ward sie in des Pharao Haus gebracht. Und er tat Abram Gutes um ihretwillen. Und er hatte Schafe, Rinder, Esel, Knechte und Mägde, Eselinnen und Kamele. Aber der Herr plagte den Pharao mit großen Plagen und sein Haus um Sarais, Abrams Weibes, willen. Da rief Pharao Abram zu sich und sprach zu ihm, »Warum hast du mir das getan? Warum sagtest du mir's nicht, dass es dein Weib wäre? Warum sprachst du denn, sie wäre deine Schwester, derhalben ich sie mir zum Weibe nehmen wollte? Und nun siehe, da hast du dein Weib. Nimm sie und ziehe hin.« Und Pharao befahl seinen Leuten über ihm, dass sie ihn geleiteten und sein Weib und alles, was er hatte. 1. Mose, das 13. Kapitel. Also zog Abram herauf aus Ägypten mit seinem Weibe und mit allem, was er hatte, und Lot auch mit ihm, ins Mittagsland. Abram aber war sehr reich an Vieh, Silber und Gold. Und er zog immerfort von Mittag bis gen Bet-El, an die Stätte, da am ersten seine Hütte war, zwischen Bet-El und Ai, eben an den Ort, da er zuvor den Altar gemacht hatte. Und er predigte allda den Namen des Herrn. Lot aber, der mit Abram zog, der hatte auch Schafe und Rinder und Hütten. Und das Land konnte es nicht ertragen, dass sie beieinander wohnten, denn ihre Habe war groß, und sie konnte nicht beieinander wohnen. Und es war immer Zank zwischen den Hirten über Abrams Vieh und zwischen den Hirten über Lots Vieh. So wohnten auch zu der Zeit die Kanaaniter und Peresiter im Lande. Da sprach Abram zu Lot, »Lass doch nicht Zank sein zwischen mir und dir und zwischen meinen und deinen Hirten, denn wir sind Gebrüder. Steht dir nicht alles Land offen? Scheide dich doch von mir. Willst du zur Linken, so will ich zur Rechten, oder willst du zur Rechten, so will ich zur Linken.« Da hob Lot seine Augen auf und besah die ganze Gegend am Jordan, denn ehe der Herr Sodom und Gomorra verderbte, war sie wasserreich, bis man gen Zoar kommt, als ein Garten des Herrn, gleich wie Ägyptenland. Da erwählte sich Lot die ganze Gegend am Jordan und zog gen Morgen. Also schied sich ein Bruder von dem andern, dass Abram wohnte im Lande Kanaan und Lot in den Städten der Jordan-Gegend und setzte seine Hütte gen Sodom. Aber die Leute zu Sodom waren böse und sündigten sehr wider den Herrn. Da nun Lot sich von Abram geschieden hatte, sprach der Herr zu Abram, »Hebe deine Augen auf und siehe von der Stätte an, da du wohnst, gegen Mitternacht, gegen Mittag, gegen Morgen und gegen Abend. Denn alles das Land, das du siehst, will ich dir geben und deinem Samen ewiglich. Und ich will deinen Samen machen wie den Staub auf Erden. Kann ein Mensch den Staub auf Erden zählen, der wird auch deinen Samen zählen. Darum so mache dich auf und ziehe durch das Land in die Länge und Breite, denn dir will ich's geben.« Also erhob Abram seine Hütte, kam und wohnte im Hain Mamre, der zu Hebron ist,
und baute daselbst dem Herrn einen Altar. 1. Mose, das 14. Kapitel. Und es begab sich zu der Zeit des Königs Amraphel von Sinear, Ariochs des Königs von Elassar, Kedor Laomors des Königs von Elam und Tidials des Königs der Heiden, dass sie kriegten mit Bera, dem König von Sodom, und mit Birsa, dem König von Gomorra, und mit Siniab, dem König von Adama, und mit Semeber, dem König von Zeboim, und mit dem König von Bela, das Zoar heißt. Diese kamen alle zusammen in das Tal Siddim, wo nun das Salzmeer ist. Denn sie waren 12 Jahre unter dem König Kedor Laomor gewesen, und im 13. Jahr waren sie von ihm abgefallen. Darum kam Kedor Laomor und die Könige, die mit ihm waren, im 14. Jahr und schlugen die Riesen zu Astaroth Karnaim und die Susiter zu Ham und die Emiter in dem Felde Kirjathaim und die Horiter auf dem Gebirge Seir bis El-Faran, welches an die Wüste stößt. Danach wandten sie um und kamen an den Born Mispat, das ist Kades, und schlugen das ganze Land der Amalekiter, dazu die Amoriter, die zu Hazezon Tamar wohnten. Da zogen aus der König von Sodom, der König von Gomorra, der König von Adama, der König von Zeboim und der König von Bela, das Zoar heißt, und rüsteten sich zu streiten im Tal Siddim mit Kedor Laomor, dem König von Elam, und mit Tidial, dem König der Heiden, und mit Amraphel, dem König von Sinear, und mit Arioch, dem König von Elassar, 4 Könige mit 5. Das Tal Siddim aber hatte viel Erdharzgruben, und die Könige von Sodom und Gomorra wurden in die Flucht geschlagen und fielen da hinein, und was übrig blieb, floh auf das Gebirge. Da nahmen sie alle Habe zu Sodom und Gomorra und alle Speise und zogen davon. Sie nahmen auch mit sich Lot, Abrams Brudersohn, und seine Habe, denn er wohnte zu Sodom, und zogen davon. Da kam einer, der entronnen war, und sagte es Abram an, dem Ausländer, der da wohnte im Hain des Amoriters Mamre, welcher ein Bruder war Eskols und Aners. Diese waren mit Abram im Bunde. Als nun Abram hörte, dass sein Bruder gefangen war, wappnete er seine Knechte, 318, in seinem Hause geboren, und jagte ihnen nach bis gen Dan, und teilte sich, fiel des Nachts über sie mit seinen Knechten und schlug sie, und jagte sie bis gen Hoba, das zur Linken der Stadt Damaskus liegt, und brachte alle Habe wieder, dazu auch Lot, seinen Bruder, mit seiner Habe, auch die Weiber und das Volk. Als er nun wiederkam von der Schlacht des Kedor Laomor und der Könige mit ihm, ging ihm entgegen der König von Sodom in das Feld, das Königstal heißt. Aber Melchisedek, der König von Salem, trug Brot und Wein hervor, und er war ein Priester Gottes des Höchsten, und segnete ihn und sprach: Gesegnet seist du, Abram, dem höchsten Gott, der Himmel und Erde geschaffen hat, und gelobt sei Gott der Höchste, der deine Feinde in deine Hand beschlossen hat. Und demselben gab Abram den 10. von allem. Da sprach der König von Sodom zu Abram: Gib mir die Leute, die Güter behalte dir. Aber Abram sprach zu dem König von Sodom: Ich hebe meine Hände auf zu dem Herrn, dem höchsten Gott, der Himmel und Erde geschaffen hat, dass ich von allem, was dein ist, nicht einen Faden, noch einen Schuhriemen nehmen will, dass du nicht sagest, du habest Abram reich gemacht, ausgenommen, was die Jünglinge verzehrt haben, und die Männer Aner, Eskol und Mamre, die mit mir gezogen sind, die lass ihr Teil nehmen. 1. Mose, das 15. Kapitel. Nach diesen Geschichten begab sich's,
dass zu Abram geschah das Wort des Herrn im Gesicht und sprach: Fürchte dich nicht, Abram, ich bin dein Schild und dein sehr großer Lohn. Abram sprach aber: Herr, Herr, was willst du mir geben? Ich gehe dahin ohne Kinder, und dieser Eliezer von Damaskus wird mein Haus besitzen. Und Abram sprach weiter: Mir hast du keinen Samen gegeben, und siehe, einer von meinem Gesinde soll mein Erbe sein. Und siehe, der Herr sprach zu ihm: Er soll nicht dein Erbe sein, sondern der von deinem Leibe kommen wird, der soll dein Erbe sein. Und er hieß ihn hinausgehen und sprach: Siehe gen Himmel und zähle die Sterne. Kannst du sie zählen? Und sprach zu ihm: Also soll dein Same werden. Abram glaubte dem Herrn, und das rechnete er ihm zur Gerechtigkeit. Und er sprach zu ihm: Ich bin der Herr, der dich von Ur in Chaldäa ausgeführt hat, dass ich dir dies Land zu besitzen gebe. Abram aber sprach: Herr, Herr, woran soll ich merken, dass ich's besitzen werde? Und er sprach zu ihm: Bringe mir eine dreijährige Kuh und eine dreijährige Ziege und einen dreijährigen Widder und eine Turteltaube und eine junge Taube. Und er brachte ihm solches alles und zerteilte es mitten voneinander und legte einen Teil dem andern gegenüber, aber die Vögel zerteilte er nicht. Und die Raubvögel fielen auf die Aase, aber Abram scheuchte sie davon. Da nun die Sonne am Untergehen war, fiel ein tiefer Schlaf auf Abram, und siehe, Schrecken und große Finsternis überfiel ihn. Da sprach er zu Abram: Das sollst du wissen, dass dein Same wird fremd sein in einem Lande, das nicht sein ist, und da wird man zu dienen zwingen und plagen 400 Jahre. Aber ich will richten das Volk, dem sie dienen müssen. Danach sollen sie ausziehen mit großem Gut, und du sollst fahren zu deinen Vätern mit Frieden und in gutem Alter begraben werden. Sie aber sollen nach 4 Mannesaltern wieder hierher kommen, denn die Missetat der Amoriter ist noch nicht voll. Als nun die Sonne untergegangen und es finster geworden war, siehe, da rauchte ein Ofen, und eine Feuerflamme fuhr zwischen den Stücken hin. An dem Tage machte der Herr einen Bund mit Abram und sprach: Deinem Samen will ich dies Land geben, von dem Wasser Ägyptens an bis an das große Wasser Euphrat, die Keniter, die Kenisiter, die Kadmoniter, die Hethiter, die Peresiter, die Riesen, die Amoriter, die Kananiter, die Girgasiter, die Jebusiter. 1. Mose, das 16. Kapitel. Sarai, Abrams Weib, gebar ihm kein Kind. Sie hatte aber eine ägyptische Magd, die hieß Hagar. Und sie sprach zu Abram: Siehe, der Herr hat mich verschlossen, dass ich nicht gebären kann. Gehe doch zu meiner Magd, ob ich vielleicht aus ihr mich aufbauen möge. Und Abram gehorchte der Stimme Sarais. Da nahm Sarai, Abrams Weib, ihre ägyptische Magd Hagar, und gab sie Abram, ihrem Mann, zum Weibe, nachdem sie 10 Jahre im Lande Kanaan gewohnt hatten. Und er ging zu Hagar, die ward schwanger. Als sie nun sah, dass sie schwanger war, achtete sie ihre Frau gering gegen sich. Da sprach Sarai zu Abram: Du tust Unrecht an mir. Ich habe meine Magd dir in die Arme gegeben. Nun sie aber sieht, dass sie schwanger geworden ist, muss ich gering sein in ihren Augen. Der Herr sei Richter zwischen mir und dir. Abram aber sprach zu Sarai: Siehe, deine Magd ist unter deiner Gewalt. Tue mit ihr, wie dir es gefällt. Da sie nun Sarai wollte demütigen, floh sie von ihr. Aber der Engel des Herrn fand sie bei einem Wasserbrunnen in der Wüste, nämlich bei dem Brunnen am Wege gen Sur.
Der sprach zu ihr: Hagar, Sarais Magd, wo kommst du her und wo willst du hin? Sie sprach: Ich bin von meiner Frau Sarai geflohen. Und der Engel des Herrn sprach zu ihr: Kehre wieder um zu deiner Frau und demütige dich unter ihre Hand. Und der Engel des Herrn sprach zu ihr: Ich will deinen Samen also mehren, dass er vor großer Menge nicht soll gezählt werden. Weiter sprach der Engel des Herrn zu ihr: Siehe, du bist schwanger geworden und wirst einen Sohn gebären, des Namen sollst du Ismael heißen, darum, dass der Herr dein Elend erhört hat. Er wird ein wilder Mensch sein, seine Hand wider jedermann, und jedermanns Hand wider ihn, und wird gegen alle seine Brüder wohnen. Und sie hieß den Namen des Herrn, der mit ihr redete: Du, Gott, siehest mich. Denn sie sprach: Gewiss habe ich hier gesehen den, der mich hernach angesehen hat. Darum hieß man den Brunnen einen Brunnen des Lebendigen, der mich ansieht. Welcher Brunnen ist zwischen Kades und Bared? Und Hagar gebar Abram einen Sohn. Und Abram hieß den Sohn, den ihm Hagar gebar, Ismael. Und Abram war 86 Jahre alt, da ihm Hagar den Ismael gebar. 1. Mose, das 17. Kapitel. Als nun Abram 99 Jahre alt war, erschien ihm der Herr und sprach zu ihm: Ich bin der allmächtige Gott, wandle vor mir und sei fromm. Und ich will meinen Bund zwischen mir und dir machen und will dich gar sehr mehren. Da fiel Abram auf sein Angesicht, und Gott redete weiter mit ihm und sprach: Siehe, ich bin's und habe meinen Bund mit dir, und du sollst ein Vater vieler Völker werden. Darum sollst du nicht mehr Abram heißen, sondern Abraham soll dein Name sein, denn ich habe dich gemacht zum Vater vieler Völker und will dich gar sehr fruchtbar machen und will von dir Völker machen, und sollen auch Könige von dir kommen. Und ich will aufrichten meinen Bund zwischen mir und dir und deinem Samen nach dir, bei ihren Nachkommen, dass es ein ewiger Bund sei, also dass ich dein Gott sei und deines Samens nach dir. Und will dir und deinem Samen nach dir geben das Land, darin du ein Fremdling bist, das ganze Land Kanaan, zu ewiger Besitzung, und will ihr Gott sein. Und Gott sprach zu Abraham: So halte nun meinen Bund, du und dein Same nach dir, bei ihren Nachkommen. Das ist aber mein Bund, den ihr halten sollt zwischen mir und euch und deinem Samen nach dir. Alles, was männlich ist unter euch, soll beschnitten werden. Ihr sollt aber die Vorhaut an eurem Fleisch beschneiden. Das soll ein Zeichen sein des Bundes zwischen mir und euch. Ein jegliches Knäblein, wenn's 8 Tage alt ist, sollt ihr beschneiden bei euren Nachkommen. Desgleichen auch alles Gesinde, das daheim geboren oder erkauft ist von allerlei Fremden, die nicht eures Samens sind. Beschnitten soll werden alles Gesinde, das dir daheim geboren oder erkauft ist. Und also soll mein Bund an eurem Fleisch sein zum ewigen Bund. Und wo ein Mannsbild nicht wird beschnitten an der Vorhaut seines Fleisches, dess Seele soll ausgerottet werden aus seinem Volk, darum, dass es meinen Bund unterlassen hat. Und Gott sprach abermals zu Abraham: Du sollst dein Weib Sarai nicht mehr Sarai heißen, sondern Sarah soll ihr Name sein, denn ich will sie segnen, und auch von ihr will ich dir einen Sohn geben. Denn ich will sie segnen, und Völker sollen aus ihr werden, und Könige über viele Völker. Da fiel Abraham auf sein Angesicht und lachte und sprach in seinem Herzen: Soll mir 100 Jahre alt ein Kind geboren werden und Sarah 90 Jahre alt gebären?
Und Abraham sprach zu Gott, »Ach, dass Ismael leben sollte vor dir!« Da sprach Gott, »Ja, Sarah, dein Weib, soll dir einen Sohn gebären, den sollst du Isaak heißen, denn mit ihm will ich meinen ewigen Bund aufrichten und mit seinem Samen nach ihm. Dazu um Ismael habe ich dich auch erhört. Siehe, ich habe ihn gesegnet und will ihn fruchtbar machen und mehren gar sehr. 12 Fürsten wird er zeugen, und ich will ihn zum großen Volk machen. Aber meinen Bund will ich aufrichten mit Isaak, den dir Sarah gebären soll, um diese Zeit im andern Jahr.« Und er hörte auf, mit ihm zu reden. Und Gott fuhr auf von Abraham. Da nahm Abraham seinen Sohn Ismael und alle Knechte, die daheim geboren, und alle, die er kauft, und alles, was männlich war in seinem Hause, und beschnitt die Vorhaut an ihrem Fleisch eben desselben Tages, wie ihm Gott gesagt hatte. Und Abraham war 99 Jahre alt, da er die Vorhaut an seinem Fleisch beschnitt. Ismael aber, sein Sohn, war 13 Jahre alt, da seines Fleisches Vorhaut beschnitten ward. Eben auf einen Tag wurden sie alle beschnitten, Abraham, sein Sohn Ismael, und was männlich in seinem Hause war, daheim geboren und erkauft von Fremden. Es ward alles mit ihm beschnitten. 1. Mose, das 18. Kapitel. Und der Herr erschien ihm im Hain Mamre, da er saß an der Tür seiner Hütte, da der Tag am heißesten war. Und als er seine Augen aufhob und sah, siehe, da standen drei Männer vor ihm. Und da er sie sah, lief er ihnen entgegen von der Tür seiner Hütte und bückte sich nieder auf die Erde und sprach, »Herr, habe ich Gnade gefunden vor deinen Augen, so gehe nicht an deinem Knecht vorüber. Man soll euch ein wenig Wasser bringen und eure Füße waschen, und lehnet euch unter den Baum. Und ich will euch einen Bissen Brot bringen, dass ihr euer Herz labet. Danach sollt ihr fortgehen, denn darum seid ihr zu eurem Knecht gekommen.« Sie sprachen, »Tue, wie du gesagt hast.« Abraham eilte in die Hütte zu Sarah und sprach, »Eile und menge drei Maß Semmelmehl, knete und backe Kuchen.« Er aber lief zu den Rindern und holte ein zartes, gutes Kalb und gab's dem Knechte, der eilte und bereitete es zu. Und er trug auf Butter und Milch und von dem Kalbe, das er zubereitet hatte, und setzte es ihnen vor und blieb stehen vor ihnen unter dem Baum, und sie aßen. Da sprachen sie zu ihm, »Wo ist dein Weib Sarah?« Er antwortete, »Drinnen in der Hütte.« Da sprach er, »Ich will wieder zu dir kommen über ein Jahr. Siehe, so soll Sarah, dein Weib, einen Sohn haben.« Das hörte Sarah hinter ihm, hinter der Tür der Hütte. Und sie waren beide, Abraham und Sarah, alt und wohlbetagt, also dass es Sarah nicht mehr ging nach der Weiberweise. Darum lachte sie bei sich selbst und sprach, »Nun ich alt bin, soll ich noch Wollust pflegen und mein Herr ist auch alt?« Da sprach der Herr zu Abraham, »Warum lacht Sarah und spricht, meinst du, dass es wahr sei, dass ich noch gebären werde, so ich doch alt bin?« Sollte dem Herrn etwas unmöglich sein? Um diese Zeit will ich wieder zu dir kommen über ein Jahr, so soll Sarah einen Sohn haben. Da leugnete Sarah und sprach, ich habe nicht gelacht, denn sie fürchtete sich. Aber er sprach, es ist nicht also, du hast gelacht. Da standen die Männer auf von dannen und wandten sich gen Sodom. Und Abraham ging mit ihnen, dass er sie geleitete. Da sprach der Herr, »Wie kann ich Abraham verbergen, was ich tue? Sintemal er ein großes und mächtiges Volk soll werden, und alle Völker auf Erden in ihm gesegnet werden sollen. Denn ich weiß,
Er wird befehlen seinen Kindern und seinem Hause nach ihm, dass sie des Herrn Wege halten und tun, was recht und gut ist, auf dass der Herr auf Abraham kommen lasse, was er ihm verheißen hat. Und der Herr sprach: Es ist ein Geschrei zu Sodom und Gomorra, das ist groß, und ihre Sünden sind sehr schwer. Darum will ich hinabfahren und sehen, ob sie alles getan haben nach dem Geschrei, das vor mich gekommen ist, oder ob's nicht also sei, dass ich's wisse. Und die Männer wandten ihr Angesicht und gingen gen Sodom. Aber Abraham blieb stehen vor dem Herrn und trat zu ihm und sprach: Willst du denn den Gerechten mit dem Gottlosen umbringen? Es möchten vielleicht 50 Gerechte in der Stadt sein. Wolltest du sie umbringen und dem Ort nicht vergeben, um 50 Gerechter willen, die darin wären? Das sei ferne von dir, dass du das tust und tötest den Gerechten mit dem Gottlosen, dass der Gerechte sei gleich wie der Gottlose. Das sei ferne von dir, der du aller Welt Richter bist. Du wirst so nicht richten. Der Herr sprach: Finde ich 50 Gerechte zu Sodom in der Stadt, so will ich um ihrer Willen dem ganzen Ort vergeben. Abraham antwortete und sprach: Ach siehe, ich habe mich unterwunden zu reden mit dem Herrn, wiewohl ich Erde und Asche bin. Es möchten vielleicht 5 weniger denn 50 Gerechte darin sein. Wolltest du denn die ganze Stadt verderben um der 5 Willen? Er sprach: Finde ich darin 45, so will ich sie nicht verderben. Und er fuhr fort, mit ihm zu reden, und sprach: Man möchte vielleicht 40 darin finden. Er aber sprach: Ich will ihnen nichts tun um der 40 willen. Abraham sprach: Zürne nicht, Herr, dass ich noch mehr rede. Man möchte vielleicht 30 darin finden. Er aber sprach: Finde ich 30 darin, so will ich ihnen nichts tun. Und er sprach: Ach siehe, ich habe mich unterwunden, mit dem Herrn zu reden. Man möchte vielleicht 20 darin finden. Er antwortete: Ich will sie nicht verderben um der 20 willen. Und er sprach: Ach, zürne nicht, Herr, dass ich nur noch einmal rede. Man möchte vielleicht 10 darin finden. Er aber sprach: Ich will sie nicht verderben um der 10 willen. Und der Herr ging hin, da er mit Abraham ausgeredet hatte. Und Abraham kehrte wieder um an seinen Ort. 1. Mose, das 19. Kapitel. Die 2 Engel kamen gen Sodom des Abends. Lot aber saß zu Sodom unter dem Tor, und da er sie sah, stand er auf ihnen entgegen und bückte sich mit seinem Angesicht auf die Erde und sprach: Siehe, liebe Herren, kehret doch ein zum Hause eures Knechtes und bleibet über Nacht. Lasset eure Füße waschen, so stehet ihr morgens früh auf und ziehet eure Straße. Aber sie sprachen: Nein, sondern wir wollen über Nacht auf der Gasse bleiben. Da nötigte er sie sehr, und sie kehrten zu ihm ein und kamen in sein Haus. Und er machte ihnen ein Mahl und buk ungesäuerte Kuchen, und sie aßen. Aber ehe sie sich legten, kamen die Leute der Stadt Sodom und umgaben das Haus, jung und alt, das ganze Volk aus allen Enden, und forderten Lot und sprachen zu ihm: Wo sind die Männer, die zu dir gekommen sind diese Nacht? Führe sie heraus zu uns, dass wir sie erkennen. Lot ging heraus zu ihnen vor die Tür und schloss die Tür hinter sich zu und sprach: Ach, liebe Brüder, tut nicht so übel. Siehe, ich habe 2 Töchter, die haben noch keinen Mann erkannt. Die will ich herausgeben unter euch und tut mit ihnen, was euch gefällt. Allein diesen Männern tut nichts, denn darum sind sie unter den Schatten meines Daches eingegangen. Sie aber sprachen: Geh hinweg, und sprachen auch: Du bist der einzige Fremdling hier und willst regieren? Wohlan, wir wollen dich übler plagen denn jene. Und sie drangen hart auf den Mann Lot.
Und da sie hinzuliefen und wollten die Tür aufbrechen, griffen die Männer hinaus und zogen Lot hinein zu sich ins Haus und schlossen die Tür zu.

redete mit seinen Eidamen, die seine Töchter nehmen sollten. Macht euch auf und geht aus diesem Ort, denn der Herr wird diese Stadt verderben. Aber es war ihnen lächerlich. Da nun die Morgenröte aufging, hießen die Engel den Lot eilen und sprachen: Mache dich auf, nimm dein Weib und deine zwei Töchter, die vorhanden sind, dass du nicht auch umkommst in der Missetat dieser Stadt. Da er aber verzog, ergriffen die Männer ihn und sein Weib und seine zwei Töchter bei der Hand, darum, dass der Herr ihn verschonte, und führten ihn hinaus und ließen ihn draußen vor der Stadt. Und als sie ihn hatten hinausgebracht, sprach er: Errette deine Seele und sieh nicht hinter dich, auch stehe nicht in dieser ganzen Gegend. Auf den Berg rette dich, dass du nicht umkommst. Aber Lot sprach zu ihnen: Ach nein, Herr, siehe, dieweil dein Knecht Gnade gefunden hat vor deinen Augen, so wollest du deine Barmherzigkeit groß machen, die du an mir getan hast, dass du meine Seele am Leben erhieltest. Ich kann mich nicht auf den Berg retten, es möchte mich ein Unfall ankommen, dass ich stürbe. Siehe, da ist eine Stadt nahe, darin ich fliehen kann, und ist klein. Dahin will ich mich retten, ist sie doch klein, dass meine Seele lebendig bleibe. Da sprach er zu ihm: Siehe, ich habe auch in diesem Stück dich angesehen, dass ich die Stadt nicht umkehre, von der du geredet hast. Eile und rette dich dahin, denn ich kann nichts tun, bis dass du hineinkommest. Daher ist diese Stadt genannt Zoar. Und die Sonne war aufgegangen auf Erden, da Lot nach Zoar kam. Da ließ der Herr Schwefel und Feuer regnen von dem Herrn vom Himmel herab auf Sodom und Gomorra und kehrte die Städte um und die ganze Gegend und alle Einwohner der Städte und was auf dem Lande gewachsen war. Und sein Weib sah hinter sich und ward zur Salzsäule. Abraham aber machte sich des Morgens früh auf an den Ort, da er gestanden vor dem Herrn, und wandte sein Angesicht gegen Sodom und Gomorra und alles Land der Gegend und schaute. Und siehe, da ging ein Rauch auf vom Lande wie ein Rauch vom Ofen. Und es geschah, da Gott die Städte in der Gegend verderbte, gedachte er an Abraham und geleitete Lot aus den Städten, die er umkehrte, darin Lot wohnte. Und Lot zog aus Zoar und blieb auf dem Berge mit seinen beiden Töchtern, denn er fürchtete sich, zu Zoar zu bleiben, und blieb also in einer Höhle mit seinen beiden Töchtern. Da sprach die Ältere zu der Jüngeren: Unser Vater ist alt und ist kein Mann mehr auf Erden, der zu uns eingehen möge nach aller Welt Weise. So komm, lass uns unserem Vater Wein zu trinken geben und bei ihm schlafen, dass wir Samen von unserem Vater erhalten. Also gaben sie ihrem Vater Wein zu trinken in derselben Nacht. Und die erste ging hinein und legte sich zu ihrem Vater, und er ward nicht gewahr, da sie sich legte, noch da sie aufstand. Des Morgens sprach die Ältere zu der Jüngeren: Siehe, ich habe gestern bei meinem Vater gelegen, lass uns ihm diese Nacht auch Wein zu trinken geben, dass du hineingehest und legest dich zu ihm, dass wir Samen von unserem Vater erhalten. Also gaben sie ihrem Vater die Nacht auch Wein zu trinken, und die Jüngere machte sich auch auf und legte sich zu ihm, und er ward's nicht gewahr, da sie sich legte, noch da sie aufstand. Also wurden die beiden Töchter Lots schwanger von ihrem Vater, und die Ältere gebar einen Sohn, den hieß sie Moab. Von dem kommen her die Moabiter bis auf den heutigen Tag. Und die Jüngere gebar auch einen Sohn, den hieß sie das Kind Ammi. Von dem kommen die Kinder Ammon bis auf den heutigen Tag. 1. Mose, das 20. Kapitel. Abraham aber zog von dannen ins Land gegen Mittag und wohnte zwischen Kades und Sur und ward ein Fremdling zu Gerar. Er sprach aber von seinem Weibe Sarah: Es ist meine Schwester.

0: Ja. Da sandte Abimelech, der König zu Gerar, nach ihr und ließ sie holen. Aber Gott kam zu Abimelech des Nachts im Traum und sprach zu ihm: Siehe da, du bist des Todes um des Weibes willen, das du genommen hast, denn sie ist eines Mannes Eheweib. Abimelech aber hatte sie nicht berührt und sprach: Herr, willst du denn auch ein gerechtes Volk erwürgen? Hat er nicht zu mir gesagt, sie ist meine Schwester? Und sie hat auch gesagt, er ist mein Bruder. Habe ich doch das getan mit einfältigem Herzen und unschuldigen Händen? Und Gott sprach zu ihm im Traum: Ich weiß auch, dass du mit einfältigem Herzen das getan hast. Darum habe ich dich auch behütet, dass du nicht wider mich sündigtest, und habe es dir nicht zugegeben, dass du sie berührtest. So gib nun dem Manne sein Weib wieder, denn er ist ein Prophet, und lass ihn für dich bitten, so wirst du lebendig bleiben. Wo du sie aber nicht wiedergibst, so wisse, dass du des Todes sterben musst, und alles, was dein ist. Da stand Abimelech des Morgens früh auf und rief alle seine Knechte und sagte ihnen dieses alles vor ihren Ohren, und die Leute fürchteten sich sehr. Und Abimelech rief Abraham auch und sprach zu ihm: Warum hast du uns das getan? Und was habe ich an dir gesündigt, dass du so eine große Sünde wolltest auf mich und mein Reich bringen? Du hast mit mir gehandelt, nicht wie man handeln soll. Und Abimelech sprach weiter zu Abraham: Was hast du gesehen, dass du solches getan hast? Abraham sprach: Ich dachte, vielleicht ist keine Gottesfurcht an diesem Orte, und sie werden mich um meines Weibes willen erwürgen. Auch ist sie wahrhaftig meine Schwester, denn sie ist meines Vaters Tochter, aber nicht meiner Mutter Tochter, und ist mein Weib geworden. Da mich aber Gott aus meines Vaters Hause wandern hieß, sprach ich zu ihr: Die Barmherzigkeit tu an mir, dass, wo wir hinkommen, du von mir sagest, ich sei dein Bruder. Da nahm Abimelech Schafe und Rinder, Knechte und Mägde, und gab sie Abraham, und gab ihm wieder sein Weib Sarah, und sprach: Siehe, da mein Land steht dir offen, wohne, wo dir es wohlgefällt. Und sprach zu Sarah: Siehe da, ich habe deinem Bruder 1000 Silberlinge gegeben. Siehe, das soll dir eine Decke der Augen sein vor allen, die bei dir sind, und allenthalben. Und damit war ihr Recht verschafft. Abraham aber betete zu Gott. Da heilte Gott Abimelech und sein Weib und seine Mägde, dass sie Kinder gebaren. Denn der Herr hatte zuvor hart verschlossen alle Mütter des Hauses Abimelechs um Sarahs, Abrahams Weibes willen. 1. Mose, das 21. Kapitel. Und der Herr suchte heim Sarah, wie er geredet hatte, und tat mit ihr, wie er geredet hatte. Und Sarah ward schwanger und gebar Abraham einen Sohn in seinem Alter um die Zeit, von der ihm Gott geredet hatte. Und Abraham hieß seinen Sohn, der ihm geboren war, Isaak, den ihm Sarah gebar, und beschnitt ihn am 8. Tage, wie ihm Gott geboten hatte. 100 Jahre war Abraham alt, da ihm sein Sohn Isaak geboren ward. Und Sarah sprach: Gott hat mir ein Lachen zugerichtet, denn wer es hören wird, der wird über mich lachen. Und sprach: Wer durfte von Abraham sagen, dass Sarah Kinder säuge? Denn ich habe ihm einen Sohn geboren in seinem Alter. Und das Kind wuchs und ward entwöhnt. Und Abraham machte ein großes Mahl am Tage, da Isaak entwöhnt ward. Und Sarah sah den Sohn Hagars, der Ägyptischen, den sie Abraham geboren hatte, dass er ein Spötter war, und sprach zu Abraham: Treibe diese Magd aus mit ihrem Sohn, denn dieser Magdsohn soll nicht erben mit meinem Sohn Isaak. Das Wort gefiel Abraham sehr übel um seines Sohnes willen. Aber Gott sprach zu ihm: Lass dir's nicht übel gefallen des Knaben und der Magd halben. Alles, was Sarah dir gesagt hat, dem gehorche. denn in Isaak soll dir der Same genannt werden. Auch will ich der Magd Sohn zum Volk machen, darum, dass er deines Samens ist. Da stand Abraham des Morgens früh auf und nahm Brot und einen Schlauch mit Wasser und legte es Hagar auf ihre Schulter und den Knaben mit und ließ sie von sich. Da zog sie hin und ging in der Wüste irre bei Beerseba. Da nun das Wasser in dem Schlauch aus war, warf sie den Knaben unter einen Strauch und ging hin und setzte sich gegenüber von fern, einen Bogenschuss weit. Denn sie sprach, ich kann nicht ansehen des Kindes sterben. Und sie setzte sich gegenüber und hob ihre Stimme auf und weinte. Da erhörte Gott die Stimme des Knaben. Und der Engel Gottes rief vom Himmel der Hagar und sprach zu ihr, was ist dir, Hagar? Fürchte dich nicht, denn Gott hat erhört die Stimme des Knaben, da er liegt. Steh auf, nimm den Knaben und führe ihn an deiner Hand, denn ich will ihn zum großen Volk machen. Und Gott tat ihr die Augen auf, dass sie einen Wasserbrunnen sah. Da ging sie hin und füllte den Schlauch mit Wasser und tränkte den Knaben. Und Gott war mit dem Knaben, der wuchs und wohnte in der Wüste und ward ein guter Schütze. Und er wohnte in der Wüste Pharan, und seine Mutter nahm ihm ein Weib aus Ägyptenland. Zu der Zeit redete Abimelech und Phichol, ein Feldhauptmann, mit Abraham und sprach, Gott ist mit dir in allem, was du tust. So schwöre mir nun bei Gott, dass du mir und meinen Kindern und meinen Enkeln keine Untreue erzeigen wollest, sondern die Barmherzigkeit, die ich an dir getan habe, an mir auch tust und an dem Lande, darin du ein Fremdling bist. Da sprach Abraham, ich will schwören. Und Abraham setzte Abimelech zur Rede um des Wasserbrunnens willen, den Abimelechs Knechte hatten mit Gewalt genommen. Da antwortete Abimelech, ich habe es nicht gewusst, wer das getan hat. Auch hast du mir's nicht angesagt. Dazu habe ich's nicht gehört bis heute. Da nahm Abraham Schafe und Rinder und gab sie Abimelech. Und sie machten beide einen Bund miteinander. Und Abraham stellte 7 Lämmer besonders. Da sprach Abimelech zu Abraham, was sollen die 7 Lämmer, die du besonders gestellt hast? Er antwortete, 7 Lämmer sollst du von meiner Hand nehmen, dass sie mir zum Zeugnis seien, dass ich diesen Brunnen gegraben habe. Daher heißt die Stätte Beerseba, weil sie beide miteinander da geschworen haben. Und also machten sie den Bund zu Beerseba. Da machten sich auf Abimelech und Phichol, sein Feldhauptmann, und zogen wieder in der Philister Land. Abraham aber pflanzte Bäume zu Beerseba und predigte daselbst von dem Namen des Herrn, des ewigen Gottes. Und er war ein Fremdling in der Philisterlande eine lange Zeit.
1: 1. Mose, das 22. Kapitel. Nach diesen Geschichten versuchte Gott Abraham und sprach zu ihm, Abraham. Und er antwortete, hier bin ich. Und er sprach, nimm Isaak, deinen einzigen Sohn, den du lieb hast, und gehe hin in das Land Moria, und opfere ihn daselbst zum Brandopfer auf einem Berge, den ich dir sagen werde. Da stand Abraham des Morgens früh auf, und gürtete seinen Esel und nahm mit sich 2 Knechte und seinen Sohn Isaak, und spaltete Holz zum Brandopfer, machte sich auf und ging hin an den Ort, davon ihm Gott gesagt hatte. Am 3. Tage hob Abraham seine Augen auf und sah die Stätte von Ferne und sprach zu seinen Knechten, bleibet ihr hier mit dem Esel, ich und der Knabe wollen dorthin gehen, und wenn wir angebetet haben, wollen wir wieder zu euch kommen. Und Abraham nahm das Holz zum Brandopfer und legte es auf seinen Sohn Isaak. Er aber nahm das Feuer und Messer in seine Hand, und gingen die beiden miteinander.
0: Da sprach Isaak zu seinem Vater Abraham: Mein Vater. Abraham antwortete: Hier bin ich, mein Sohn. Und er sprach: Siehe, hier ist Feuer und Holz. Wo ist aber das Schaf zum Brandopfer? Abraham antwortete: Mein Sohn, Gott wird sich ersehen, ein Schaf zum Brandopfer. Und gingen die beiden miteinander. Und als sie kamen an die Stätte, die ihm Gott gesagt hatte, baute Abraham da selbst einen Altar und legte das Holz darauf und band seinen Sohn Isaak, legte ihn auf den Altar oben auf das Holz und reckte seine Hand aus und fasste das Messer, dass er seinen Sohn schlachtete. Da rief ihm der Engel des Herrn vom Himmel und sprach: Abraham, Abraham. Er antwortete: Hier bin ich. Er sprach: Lege deine Hand nicht an den Knaben und tu ihm nichts, denn nun weiß ich, dass du Gott fürchtest und hast deines einzigen Sohnes nicht verschont um meinetwillen. Da hob Abraham seine Augen auf und sah einen Widder hinter sich in der Hecke mit seinen Hörnern hangen, und ging hin und nahm den Widder und opferte ihn zum Brandopfer an seines Sohnes statt. Und Abraham hieß die Stätte: Der Herr siehet. Daher man noch heutiges Tags sagt: Auf dem Berge, da der Herr siehet. Und der Engel des Herrn rief Abraham abermals vom Himmel und sprach: Ich habe bei mir selbst geschworen, spricht der Herr, dieweil du solches getan hast und hast deines einzigen Sohnes nicht verschont, dass ich deinen Samen segnen und mehren will wie die Sterne am Himmel und wie den Sand am Ufer des Meeres. Und dein Same soll besitzen die Tore seiner Feinde, und durch deinen Samen sollen alle Völker auf Erden gesegnet werden, darum, dass du meiner Stimme gehorcht hast. Also kehrte Abraham wieder zu seinen Knechten, und sie machten sich auf und zogen miteinander gen Beerseba, und er wohnte daselbst. Nach diesen Geschichten begab sich's, dass Abraham angesagt ward: Siehe, Milka hat auch Kinder geboren deinem Bruder Nahor, nämlich Uz, den Erstgeborenen, und Bus, seinen Bruder, und Kemuel, von dem die Syrer kommen, und Chesed und Haso und Phildas und Jedlaf und Betuel. Betuel aber zeugte Rebekka. Diese acht gebar Milka dem Nahor, Abrahams Bruder. Und sein Kebsweib mit Namen Rehuma gebar auch, nämlich den Theba, Gaham, Tahas und Macha. 1. Mose, das 23. Kapitel. Sarah ward 127 Jahre alt und starb in Kirjat Arba, das Hebron heißt, im Lande Kanaan. Da kam Abraham, dass er sie beklagte und beweinte. Danach stand er auf von seiner Leiche und redete mit den Kindern Heth und sprach: Ich bin ein Fremder und Einwohner bei euch, gebt mir ein Erbbegräbnis bei euch, dass ich meinen Toten begrabe, der vor mir liegt. Da antworteten Abraham die Kinder Heth und sprachen zu ihm: Höre uns, lieber Herr, du bist ein Fürst Gottes unter uns, begrabe deinen Toten in unseren vornehmsten Gräbern. Kein Mensch soll dir unter uns wehren, dass du in seinem Grabe begrabest deinen Toten. Da stand Abraham auf und bückte sich vor dem Volk des Landes, vor den Kindern Heth. Und er redete mit ihnen und sprach: Gefällt es euch, dass ich meinen Toten, der vor mir liegt, begrabe, so höret mich und bittet für mich Ephron, den Sohn Zohars, dass er mir gebe seine zwiefache Höhle, die er hat am Ende seines Ackers. Er gebe mir sie um Geld, so viel sie wert ist, unter euch zum Erbbegräbnis. Ephron aber saß unter den Kindern Heth. Da antwortete Ephron, der Hethiter, Abraham, das zuhörten die Kinder Heth vor allen, die zu seiner Stadt Tor aus- und eingingen, und sprach: Nein, mein Herr, sondern höre mir zu. Ich schenke dir den Acker und die Höhle darin dazu und übergebe dir's vor den Augen der Kinder meines Volks, zu begraben deinen Toten. Da bückte sich Abraham vor dem Volk des Landes und redete mit Ephron, das zuhörte, das Volk des Landes, und sprach: Willst du mir ihn lassen, so bitte ich, nimm von mir das Geld für den Acker, das ich dir gebe, so will ich meinen Toten daselbst begraben. Ephron antwortete Abraham und sprach zu ihm: Mein Herr, höre doch mich. Das Feld ist 400 Lot Silber wert. Was ist das aber zwischen mir und dir? Begrabe nur deinen Toten. Abraham gehorchte Ephron und wog ihm das Geld dar, das er gesagt hatte. Das zuhörten die Kinder Het, 400 Lot Silber, das in Kauf gang und gäbe war. Also ward Ephrons Acker, darin die zwiefache Höhle ist, Mamre gegenüber, Abraham zum eigenen Gut bestätigt, mit der Höhle darin und mit allen Bäumen auf dem Acker umher, dass die Kinder Het zusahen und alle, die zu seiner Stadt Tor aus- und eingingen. Danach begrub Abraham Sarah, sein Weib, in der Höhle des Ackers, die zwiefach ist, Mamre gegenüber, das ist Hebron, im Lande Kanaan. Also ward bestätigt der Acker und die Höhle darin Abraham zum Erbbegräbnis von den Kindern Het. 1. Mose, das 24. Kapitel. Abraham war alt und wohlbetagt, und der Herr hatte ihn gesegnet allenthalben. Und er sprach zu dem ältesten Knecht seines Hauses, der allen seinen Gütern vorstand: Lege deine Hand unter meine Hüfte und schwöre mir bei dem Herrn, dem Gott des Himmels und der Erde, dass du meinem Sohn kein Weib nehmest von den Töchtern der Kananiter, unter welchen ich wohne, sondern dass du ziehest in mein Vaterland und zu meiner Freundschaft und nehmest meinem Sohn Isaak ein Weib. Der Knecht sprach: Wie, wenn das Weib mir nicht wollte folgen in dies Land? Soll ich dann deinen Sohn wiederbringen in jenes Land, daraus du gezogen bist? Abraham sprach zu ihm: Davor hüte dich, dass du meinen Sohn nicht wieder dahin bringest. Der Herr, der Gott des Himmels, der mich von meines Vaters Hause genommen hat und von meiner Heimat, der mir geredet hat und mir auch geschworen hat und gesagt: Dies Land will ich deinem Samen geben, der wird seinen Engel vor dir hersenden, dass du meinem Sohn daselbst ein Weib nehmest. So aber das Weib dir nicht folgen will, so bist du dieses Eides quitt. Allein bringe meinen Sohn nicht wieder dahin. Da legte der Knecht seine Hand unter die Hüfte Abrahams, seines Herrn, und schwur ihm solches. Also nahm der Knecht 10 Kamele von den Kamelen seines Herrn und zog hin und hatte mit sich allerlei Güter seines Herrn und machte sich auf und zog nach Mesopotamien, zu der Stadt Nahors. Da ließ er die Kamele sich lagern, draußen vor der Stadt bei einem Wasserbrunnen, des Abends um die Zeit, wo die Weiber pflegten herauszugehen und Wasser zu schöpfen, und sprach: Herr, du Gott meines Herrn Abraham, begegne mir heute und tue Barmherzigkeit an meinem Herrn Abraham. Siehe, ich stehe hier bei dem Wasserbrunnen, und der Leute Töchter in dieser Stadt werden herauskommen, Wasser zu schöpfen. Wenn nun eine Dirne kommt, zu der ich spreche: Neige deinen Krug und lass mich trinken, und sie sprechen wird: Trinke, ich will deine Kamele auch tränken. Das sei die, die du deinem Diener Isaak beschert hast, und daran werde ich erkennen, dass du Barmherzigkeit an meinem Herrn getan habest. Und ehe er ausgeredet hatte, siehe, da kam heraus Rebekka, Betuels Tochter, der ein Sohn der Milka war, welche Nahors, Abrahams Bruder, Weib war, und trug einen Krug auf ihrer Achsel. Und sie war eine sehr schöne Dirne von Angesicht, noch eine Jungfrau, und kein Mann hatte sie erkannt.
1: die stieg hinab zum Brunnen und füllte den Krug und stieg herauf. Da lief ihr der Knecht entgegen und sprach, »Lass mich ein wenig Wasser aus deinem Kruge trinken.« Und sie sprach, »Trinke, mein Herr.« Und eilend ließ sie den Krug hernieder auf ihre Hand und gab ihm zu trinken. Und da sie ihm zu trinken gegeben hatte, sprach sie, »Ich will deinen Kamelen auch schöpfen, bis sie alle getrunken haben.« Und eilte und goss den Krug aus in die Tränke und lief abermals zum Brunnen zu schöpfen und schöpfte allen seinen Kamelen. Der Mann aber wunderte sich ihrer und schwieg still, bis er erkennete, ob der Herr zu seiner Reise Gnade gegeben hätte oder nicht. Da nun die Kamele alle getrunken hatten, nahm er einen goldenen Reif, ein halbes Lot schwer und zwei Armringe an ihre Hände, 10 Lot Goldes schwer und sprach, »Wes Tochter bist du? Das sage mir doch. Haben wir auch Raum in deines Vaters Hause zu herbergen?« Sie sprach zu ihm, »Ich bin Betuels Tochter, des Sohnes Milkas, den sie dem Nahor geboren hat«, und sagte weiter zu ihm, »Es ist auch viel Stroh und Futter bei uns und Raum genug zu herbergen.« Da neigte sich der Mann und betete den Herrn an und sprach, »Gelobt sei der Herr, der Gott meines Herrn Abraham, der seine Barmherzigkeit und seine Wahrheit nicht verlassen hat an meinem Herrn. Denn der Herr hat mich den Weg geführt zum Hause des Bruders meines Herrn.« Und die Dirne lief und sagte solches alles an in ihrer Mutter Hause. Und Rebekka hatte einen Bruder, der hieß Laban. Und Laban lief zu dem Mann draußen bei dem Brunnen. Und als er sah den Reif und die Armringe an seiner Schwester Händen und hörte die Worte Rebekkas, seiner Schwester, dass sie sprach, »Also hat mir der Mann gesagt«, kam er zu dem Mann, und siehe, er stand bei den Kamelen am Brunnen. Und er sprach, »Komm herein, du Gesegneter des Herrn, warum stehst du draußen? Ich habe das Haus geräumt und für die Kamele auch Raum gemacht.« Also führte er den Mann ins Haus und zäumte die Kamele ab und gab ihnen Stroh und Futter und Wasser zu waschen seine Füße und die Füße der Männer, die mit ihm waren, und setzte ihm Essen vor. Er sprach aber, »Ich will nicht essen, bis dass ich euch zuvor meine Sache vorgebracht habe.« Sie antworteten, »Sage an.« Er sprach, »Ich bin Abrahams Knecht, und der Herr hat meinen Herrn reichlich gesegnet, dass er groß geworden ist, und hat ihm Schafe und Ochsen, Silber und Gold, Knechte und Mägde, Kamele und Esel gegeben. Dazu hat Sarah, meines Herrn Weib, einen Sohn geboren, meinem Herrn in seinem Alter. Dem hat er alles gegeben, was er hat. Und mein Herr hat einen Eid von mir genommen und gesagt, du sollst meinem Sohn kein Weib nehmen von den Töchtern der Kananiter, in deren Land ich wohne, sondern ziehe hin zu meines Vaters Hause und zu meinem Geschlecht. Daselbst nimm meinem Sohn ein Weib. Ich sprach aber zu meinem Herrn, wie, wenn mir das Weib nicht folgen will? Da sprach er zu mir, der Herr, vor dem ich wandle, wird seinen Engel mit dir senden und Gnade zu deiner Reise geben, dass du meinem Sohn ein Weib nehmest von meiner Freundschaft und meines Vaters Hause. Alsdann sollst du meines Eides quitt sein, wenn du zu meiner Freundschaft kommst. Geben sie dir sie nicht, so bist du meines Eides quitt. Also kam ich heute zum Brunnen und sprach, Herr, Gott meines Herrn Abraham, hast du Gnade zu meiner Reise gegeben, auf der ich bin, siehe, so stehe ich hier bei dem Wasserbrunnen. Wenn nun eine Jungfrau herauskommt zu schöpfen, und ich zu ihr spreche, gib mir ein wenig Wasser zu trinken aus deinem Krug, und sie wird sagen, trinke du, ich will deinen Kamelen auch schöpfen, die sei das Weib, das der Herr meines Herrn Sohne beschert hat. Ehe ich nun solche Worte ausgeredet hatte in meinem Herzen, siehe, da kommt Rebekka heraus mit einem Krug auf ihrer Achsel und geht hinab zum Brunnen und schöpft. Da sprach ich zu ihr, gib mir zu trinken. Und sie nahm eilend den Krug von ihrer Achsel und sprach, trinke, und deine Kamele will ich auch tränken. Also trank ich, und sie tränkte die Kamele auch. Und ich fragte sie und sprach, wes Tochter bist du? Sie antwortete, ich bin Betuels Tochter, des Sohnes Nahors, den ihm Milka geboren hat. Da legte ich einen Reif an ihre Stirn und Armringe an ihre Hände, und neigte mich und betete den Herrn an und lobte den Herrn, den Gott meines Herrn Abraham, der mich den rechten Weg geführt hat, dass ich seinem Sohn die Tochter nehme, des Bruders meines Herrn. Seid ihr nun die, so an meinem Herrn Freundschaft und Treue beweisen wollen, so sagt's mir's, wo nicht, so sagt mir's auch, dass ich mich wende zur Rechten oder zur Linken. Da antworteten Laban und Betuel und sprachen, das kommt vom Herrn, darum können wir nichts wider dich reden, weder Böses noch Gutes. Da ist Rebekka vor dir, nimm sie und zieh hin, dass sie das Weib sei des Sohnes deines Herrn, wie der Herr geredet hat. Da diese Worte hörte Abrahams Knecht, bückte er sich vor dem Herrn zur Erde und zog hervor silberne und goldene Kleinode und Kleider und gab sie Rebekka. Aber ihrem Bruder und der Mutter gab er Würze. Da aß und trank er samt den Männern, die mit ihm waren, und blieb über Nacht allda. Des Morgens aber stand er auf und sprach, »Lasst mich ziehen zu meinem Herrn.« Aber ihr Bruder und ihre Mutter sprachen, »Lass doch die Dirne einen Tag oder 10 bei uns bleiben, danach sollst du ziehen.« Da sprach er zu ihnen, »Haltet mich nicht auf, denn der Herr hat Gnade zu meiner Reise gegeben. Lasset mich, dass ich zu meinem Herrn ziehe.« Da sprachen sie, »Lasst uns die Dirne rufen und fragen, was sie dazu sagt.« Und sie riefen Rebekka und sprachen zu ihr, »Willst du mit diesem Mann ziehen?« Sie antwortete, »Ja, ich will mit ihm.« Also ließen sie Rebekka, ihre Schwester, ziehen mit ihrer Amme samt Abrahams Knecht und seinen Leuten. Und sie segneten Rebekka und sprachen zu ihr, »Du bist unsere Schwester, wachse in viel tausendmal tausend, und dein Same besitze die Tore seiner Feinde.« Also machte sich Rebekka auf mit ihren Dirnen und setzten sich auf die Kamele und zogen dem Manne nach. Und der Knecht nahm Rebekka und zog hin. Isaak aber kam vom Brunnen des Lebendigen und Sehenden, denn er wohnte im Lande gegen Mittag und war ausgegangen zu beten auf dem Felde um den Abend und hob seine Augen auf und sah, dass Kamele daherkamen. Und Rebekka hob ihre Augen auf und sah Isaak. Da stieg sie eilend vom Kamel und sprach zu dem Knecht, »Wer ist der Mann, der uns entgegenkommt auf dem Felde?« Der Knecht sprach, »Das ist mein Herr.« Da nahm sie den Mantel und verhüllte sich. Und der Knecht erzählte Isaak alle Sachen, die er ausgerichtet hatte. Da führte sie Isaak in die Hütte seiner Mutter Sarah, und nahm die Rebekka, und sie ward sein Weib, und er gewann sie lieb. Also ward Isaak getröstet über seine Mutter.
2: 1. Mose, das 25. Kapitel. Abraham nahm wieder ein Weib, die hieß Ketura. Die gebar ihm Simran und Joksan, Medan und Midian, Jesbak und Sua. Joksan aber zeugte Saba und Dedan. Die Kinder aber von Dedan waren die Assuriter, die Letusiter und die Leumiter. Die Kinder Midians waren Epha, Epher, Henoch, Abida und Eldaa. Diese alle sind Kinder der Ketura. Und Abraham gab all sein Gut Isaak. Aber den Kindern, die er von den Kebsweibern hatte, gab er Geschenke und ließ sie von seinem Sohn Isaak ziehen, dieweil er noch lebte, gegen Aufgang in das Morgenland. Das ist aber Abrahams Alter, das er gelebt hat. 175 Jahre. Und er nahm ab und starb in einem ruhigen Alter, da er alt und lebenssatt war, und ward zu seinem Volk gesammelt. Und es begruben ihn seine Söhne Isaak und Ismael in der zwiefachen Höhle auf dem Acker Ephrons, des Sohnes Zohars, des Hethiters, die da liegt Mamre gegenüber in dem Felde, das Abraham von den Kindern Heth gekauft hatte. Da ist Abraham begraben mit Sarah, seinem Weibe. Und nach dem Tode Abrahams segnete Gott Isaak, seinen Sohn. Und er wohnte bei dem Brunnen des Lebendigen und Sehenden. Dies ist das Geschlecht Ismaels, des Sohnes Abrahams, den ihm Hagar gebar, die Magd Sarahs aus Ägypten. Und das sind die Namen der Kinder Ismaels, davon ihre Geschlechter genannt sind. Der erstgeborene Sohn Ismaels, Nebajot, Kedar, Adbeel, Mibsam, Misma, Duma, Massa, Hadar, Tema, Jetur, Nafis und Kedma. Dies sind die Kinder Ismaels mit ihren Namen in ihren Höfen und Zeltdörfern, 12 Fürsten über ihre Leute. Und das ist das Alter Ismaels, 137 Jahre. Und er nahm ab und starb und ward gesammelt zu seinem Volk. Und sie wohnten von Hevila an bis Gensur vor Ägypten und bis wo man nach Assyrien geht. Er ließ sich aber nieder gegen alle seine Brüder. Dies ist das Geschlecht Isaaks, des Sohnes Abrahams. Abraham zeugte Isaak. Isaak aber war 40 Jahre alt, da er Rebekka zum Weibe nahm, die Tochter Betuels, des Syrers von Mesopotamien, Labans, des Syrers Schwester. Isaak aber bat den Herrn für sein Weib, denn sie war unfruchtbar. Und der Herr ließ sich erbitten, und Rebekka, sein Weib, ward schwanger. Und die Kinder stießen sich miteinander in ihrem Leibe. Da sprach sie: Da mir's also sollte gehen, warum bin ich schwanger geworden? Und sie ging hin, den Herrn zu fragen. Und der Herr sprach zu ihr: Zwei Völker sind in deinem Leibe, und zweierlei Leute werden sich scheiden aus deinem Leibe. Und ein Volk wird dem andern überlegen sein, und der Ältere wird dem Jüngeren dienen. Da nun die Zeit kam, dass sie gebären sollte, siehe, da waren Zwillinge in ihrem Leibe. Der erste, der herauskam, war rötlich, ganz rau wie ein Fell, und sie nannten ihn Esau. Danach kam heraus sein Bruder, der hielt mit seiner Hand die Ferse des Esau, und sie hießen ihn Jakob. 60 Jahre alt war Isaak, da sie geboren wurden. Und da nun die Knaben groß wurden, ward Esau ein Jäger und streifte auf dem Felde, Jakob aber ein sanfter Mann und blieb in den Hütten. Und Isaak hatte Esau lieb und aß gern von seinem Weidwerk. Rebekka aber hatte Jakob lieb. Und Jakob kochte ein Gericht. Da kam Esau vom Felde und war müde und sprach zu Jakob: Lass mich kosten das rote Gericht, denn ich bin müde. Daher heißt er Edom. Aber Jakob sprach: Verkaufe mir heute deine Erstgeburt. Esau antwortete: Siehe, ich muß doch sterben. Was soll mir denn die Erstgeburt? Jakob sprach: So schwöre mir heute. Und er schwur ihm und verkaufte also Jakob seine Erstgeburt. Da gab ihm Jakob Brot und das Linsengericht. Und er aß und trank und stand auf und ging davon. Also verachtete Esau seine Erstgeburt.
1: 1. Mose, das 26. Kapitel. Es kam aber eine Teuerung ins Land nach der vorigen, so zu Abrahams Zeiten war. Und Isaak zog zu Abimelech, der Philisterkönig, gen Gerar. Da erschien ihm der Herr und sprach: Ziehe nicht hinab nach Ägypten, sondern bleibe in dem Lande, das ich dir sage.
2: sei ein Fremdling in diesem Lande, und ich will mit dir sein und dich segnen. Denn dir und deinem Samen will ich alle diese Länder geben und will meinen Eid bestätigen, den ich deinem Vater Abraham geschworen habe, und will deinen Samen mehren wie die Sterne am Himmel und will deinem Samen alle diese Länder geben. Und durch deinen Samen sollen alle Völker auf Erden gesegnet werden. Darum, dass Abraham meiner Stimme gehorsam gewesen ist und hat gehalten meine Rechte, meine Gebote, meine Weise und mein Gesetz. Also wohnte Isaak zu Gerar. Und wenn die Leute an demselben Ort fragten nach seinem Weibe, so sprach er: Sie ist meine Schwester. Denn er fürchtete sich zu sagen: Sie ist mein Weib. Sie möchten mich erwürgen um Rebekkas willen, denn sie war schön von Angesicht. Als er nun eine Zeit lang da war, sah Abimelech, der Philisterkönig, durchs Fenster und ward gewahr, dass Isaak scherzte mit seinem Weibe Rebekka. Da rief Abimelech den Isaak und sprach: Siehe, es ist dein Weib. Wie hast du denn gesagt, sie ist meine Schwester? Isaak antwortete ihm: Ich gedachte, ich möchte vielleicht sterben müssen, um ihretwillen. Abimelech sprach: Warum hast du denn uns das getan? Es wäre leicht geschehen, dass jemand vom Volk sich zu deinem Weibe gelegt hätte und hättest also eine Schuld auf uns gebracht. Da gebot Abimelech allem Volk und sprach: Wer diesen Mann oder sein Weib antastet, der soll des Todes sterben. Und Isaak säte in dem Lande und erntete desselben Jahres hundertfältig, denn der Herr segnete ihn. Und er ward ein großer Mann und nahm immer mehr zu, bis er sehr groß ward, dass er viel Gut hatte an kleinem und großem Vieh und ein großes Gesinde. Darum beneideten ihn die Philister und verstopften alle Brunnen, die seines Vaters Knechte gegraben hatten zur Zeit Abrahams, seines Vaters, und füllten sie mit Erde, dass auch Abimelech zu ihm sprach: Ziehe von uns, denn du bist uns zu mächtig geworden. Da zog Isaak von dannen und schlug sein Gezelt auf im Grunde Gerar und wohnte allda und ließ die Wasserbrunnen wieder aufgraben, die sie zu Abrahams, seines Vaters Zeiten gegraben hatten, welche die Philister verstopft hatten nach Abrahams Tod, und nannte sie mit denselben Namen, mit denen sie sein Vater genannt hatte. Auch gruben Isaaks Knechte im Grunde und fanden daselbst einen Brunnen lebendigen Wassers. Aber die Hirten von Gerar zankten mit den Hirten Isaaks und sprachen: Das Wasser ist unser. Da hieß er den Brunnen Esek, darum, dass sie ihm da Unrecht getan hatten. Da gruben sie einen anderen Brunnen, darüber zankten sie auch, darum hieß er ihn Sibna. Da machte er sich von dannen und grub einen anderen Brunnen, darüber zankten sie sich nicht. Darum hieß er ihn Rehobot und sprach: Nun hat uns der Herr Raum gemacht und uns wachsen lassen im Lande. Danach zog er von dannen gen Beerseba, und der Herr erschien ihm in derselben Nacht und sprach: Ich bin deines Vaters Abraham Gott. Fürchte dich nicht, denn ich bin mit dir und will dich segnen und deinen Samen mehren um meines Knechtes Abraham willen. Da baute er einen Altar daselbst und predigte von dem Namen des Herrn und richtete daselbst seine Hütte auf, und seine Knechte gruben daselbst einen Brunnen. Und Abimelech ging zu ihm von Gerar, und Ahusat, sein Freund, und Pichol, sein Feldhauptmann. Aber Isaak sprach zu ihnen: Warum kommt ihr zu mir? Hasset ihr mich doch und habt mich von euch getrieben? Sie sprachen: Wir sehen mit sehenden Augen, dass der Herr mit dir ist. Darum sprachen wir: Es soll ein Eid zwischen uns und dir sein, und wir wollen einen Bund mit dir machen, dass du uns keinen Schaden tust, gleichwie wir dich nicht angetastet und wir dir nichts denn alles Gute getan haben und dich mit Frieden haben ziehen lassen.
1: Du aber bist nun der Gesegnete des Herrn. Da machte er ihnen ein Mahl, und sie aßen und tranken. Und des Morgens früh standen sie auf und schwur einer dem andern. Und Isaak ließ sie gehen, und sie zogen von ihm mit Frieden. Desselben Tages kamen Isaaks Knechte und sagten ihm an von dem Brunnen, den sie gegraben hatten, und sprachen zu ihm: Wir haben Wasser gefunden. Und er nannte ihn Seba. Daher heißt die Stadt Beerseba bis auf den heutigen Tag. Da Esau 40 Jahre alt war, nahm er zum Weibe Judith, die Tochter Beris des Hethiters, und Basmat, die Tochter Elons des Hethiters. Die machten beide, Isaak und Rebekka, eitel Herzeleid.
2: 1. Mose, das 27. Kapitel. Und es begab sich, da Isaak alt war geworden und seine Augen dunkel wurden zu sehen, rief er Esau, seinen älteren Sohn, und sprach zu ihm: Mein Sohn. Er aber antwortete ihm: Hier bin ich. Und er sprach: Siehe, ich bin alt geworden und weiß nicht, wann ich sterben soll. So nimm nun dein Geräte, Köcher und Bogen, und geh aufs Feld und fange mir ein Wildbret, und mache mir ein Essen, wie ich's gern habe, und bringe mir es herein, dass ich esse, dass dich meine Seele segne, ehe ich sterbe. Rebekka aber hörte solche Worte, die Isaak zu seinem Sohn Esau sagte, und Esau ging hin aufs Feld, dass er ein Wildbret jagte und heimbrächte. Da sprach Rebekka zu Jakob, ihrem Sohn: Siehe, ich habe gehört deinen Vater reden mit Esau, deinem Bruder, und sagen: Bringe mir ein Wildbret und mache mir ein Essen, dass ich esse und dich segne vor dem Herrn, ehe ich sterbe. So höre nun, mein Sohn, meine Stimme, was ich dich heiße. Gehe hin zu der Herde und hole mir zwei gute Böcklein, dass ich deinem Vater ein Essen davon mache, wie er es gerne hat. Das sollst du deinem Vater hineintragen, dass er esse, auf dass er dich segne vor seinem Tode. Jakob aber sprach zu seiner Mutter Rebekka: Siehe, mein Bruder Esau ist rau und ich glatt. So möchte vielleicht mein Vater mich betasten, und ich würde vor ihm geachtet, als ob ich ihn betrügen wollte, und brächte über mich einen Fluch und nicht einen Segen. Da sprach seine Mutter zu ihm: Der Fluch sei auf mir, mein Sohn, gehorche nur meiner Stimme, gehe und hole mir. Da ging er hin und holte und brachte es seiner Mutter. Da machte seine Mutter ein Essen, wie es sein Vater gerne hatte, und nahm Esaus, ihres älteren Sohnes, köstliche Kleider, die sie bei sich im Hause hatte, und zog sie Jakob an, ihrem jüngeren Sohn. Aber die Felle von den Böcklein tat sie ihm um seine Hände, und wo er glatt war am Halse, und gab also das Essen mit Brot, wie sie es gemacht hatte, in Jakobs Hand, ihres Sohnes. Und er ging hinein zu seinem Vater und sprach: Mein Vater. Er antwortete: Hier bin ich. Wer bist du, mein Sohn? Jakob sprach zu seinem Vater: Ich bin Esau, dein erstgeborener Sohn. Ich habe getan, wie du mir gesagt hast. Steh auf, setze dich und iss von meinem Wildbret, auf das mich deine Seele segne. Isaak aber sprach zu seinem Sohn: Mein Sohn, wie hast du so bald gefunden? Er antwortete: Der Herr, dein Gott, bescherte mir's. Da sprach Isaak zu Jakob: Tritt herzu, mein Sohn, dass ich dich betaste, ob du mein Sohn Esau seist oder nicht. Also trat Jakob zu seinem Vater Isaak, und da er ihn betastet hatte, sprach er: Die Stimme ist Jakobs Stimme, aber die Hände sind Esaus Hände. Und er kannte ihn nicht, denn seine Hände waren rau wie Esaus, seines Bruders Hände, und er segnete ihn und sprach zu ihm: Bist du mein Sohn Esau? Er antwortete: Ja, ich bin's. Da sprach er: So bringe mir her, mein Sohn, zu essen von deinem Wildbret, dass dich meine Seele segne. Da brachte er es ihm, und er aß, und trug ihm auch Wein hinein, und er trank. Und Isaak, sein Vater, sprach zu ihm, »Komm her und küsse mich, mein Sohn.« Er trat hinzu und küsste ihn. Da roch er den Geruch seiner Kleider und segnete ihn und sprach, »Siehe, der Geruch meines Sohnes ist wie ein Geruch des Feldes, das der Herr gesegnet hat. Gott gebe dir vom Tau des Himmels und von der Fettigkeit der Erde und Korn und Wein die Fülle. Völker müssen dir dienen und Leute müssen dir zu Fuße fallen. Sei ein Herr über deine Brüder, und deiner Mutter Kinder müssen dir zu Fuße fallen. Verflucht sei, wer dir flucht. Gesegnet sei, wer dich segnet.« Als nun Isaak vollendet hatte den Segen über Jakob, und Jakob kaum hinausgegangen war von seinem Vater Isaak, da kam Esau, sein Bruder, von seiner Jagd, und machte auch ein Essen und trug's hinein zu seinem Vater und sprach zu ihm, »Steh auf, mein Vater, und iss von dem Wildbret deines Sohnes, dass mich deine Seele segne.« Da antwortete ihm Isaak, sein Vater, »Wer bist du?« Er sprach, »Ich bin Esau, dein erstgeborener Sohn.« Da entsetzte sich Isaak über die Maßen sehr und sprach, »Wer ist denn der Jäger, der mir gebracht hat? Und ich habe von allem gegessen, ehe du kamst, und habe ihn gesegnet. Er wird auch gesegnet bleiben.« Als Esau diese Rede seines Vaters hörte, schrie er laut und ward über die Maßen sehr betrübt und sprach zu seinem Vater, »Segne mich auch, mein Vater.« Er aber sprach, »Dein Bruder ist gekommen mit List und hat deinen Segen hinweg.« Da sprach er, »Er heißt wohl Jakob, denn er hat mich nun zweimal überlistet. Meine Erstgeburt hat er dahin, und siehe, nun nimmt er auch meinen Segen.« Und sprach, »Hast du mir denn keinen Segen vorbehalten?« Isaak antwortete und sprach zu ihm, »Ich habe ihn zum Herrn über dich gesetzt, und alle seine Brüder habe ich ihm zu Knechten gemacht, mit Korn und Wein habe ich ihn versehen. Was soll ich doch dir nun tun, mein Sohn?« Esau sprach zu seinem Vater, »Hast du denn nur einen Segen, mein Vater? Segne mich auch, mein Vater!« und hob auf seine Stimme und weinte. Da antwortete Isaak, sein Vater, und sprach zu ihm, »Siehe da, du wirst eine Wohnung haben ohne Fettigkeit der Erde und ohne Tau des Himmels von oben her. Von deinem Schwerte wirst du dich nähren und deinem Bruder dienen. Und es wird geschehen, dass du auch ein Herr sein und sein Joch von deinem Halse reißen wirst.« Und Esau war Jakob gram um des Segens willen, mit dem ihn sein Vater gesegnet hatte, und sprach in seinem Herzen, »Es wird die Zeit bald kommen, da man um meinen Vater Leid tragen muss. Dann will ich meinen Bruder Jakob erwürgen.« Da wurden Rebekka angesagt, diese Worte ihres älteren Sohnes Esau. Und sie schickte hin und ließ Jakob ihren jüngeren Sohn rufen und sprach zu ihm, »Siehe, dein Bruder Esau droht dir, dass er dich erwürgen will. Und nun höre meine Stimme, mein Sohn, mache dich auf und fliehe zu meinem Bruder Laban gen Haran und bleib eine Weile bei ihm, bis sich der Grimm deines Bruders legt und bis sich sein Zorn wieder dich von dir wendet und er vergisst, was du an ihm getan hast. So will ich danach schicken und dich von dannen holen lassen. Warum sollte ich euer beider beraubt werden auf einen Tag?« Und Rebekka sprach zu Isaak, »Mich verdrießt zu leben vor den Töchtern Het. Wo Jakob ein Weib nimmt von den Töchtern Het wie diese, von den Töchtern des Landes, was soll mir das Leben?« 1. Mose, das 28. Kapitel. Da rief Isaak seinen Sohn Jakob und segnete ihn und gebot ihm und sprach zu ihm, »Nimm nicht ein Weib von den Töchtern Kanaans, sondern mache dich auf und ziehe nach Mesopotamien zum Hause Betuels, des Vaters deiner Mutter, und nimm dir ein Weib daselbst von den Töchtern Labans, des Bruders deiner Mutter. Aber der allmächtige Gott segne dich und mache dich fruchtbar und mehre dich, dass du werdest ein Haufe Völker, und gebe dir den Segen Abrahams, dir und deinem Samen mit dir, dass du besitzest das Land, darin du Fremdling bist, das Gott Abraham gegeben hat. Also fertigte Isaak den Jakob ab, dass er nach Mesopotamien zog zu Laban, Betuels Sohn in Syrien, dem Bruder Rebekkas, seiner und Esaus Mutter. Als nun Esau sah, dass Isaak Jakob gesegnet hatte und abgefertigt nach Mesopotamien, dass er daselbst ein Weib nehme, und dass er, indem er ihn segnete, ihm gebot und sprach, du sollst nicht ein Weib nehmen von den Töchtern Kanaans, und dass Jakob seinem Vater und seiner Mutter gehorchte und nach Mesopotamien zog, sah auch, dass Isaak, sein Vater, nicht gerne sah die Töchter Kanaans. Ging er hin zu Ismael und nahm zu den Weibern, die er zuvor hatte, Mahalat, die Tochter Ismaels, des Sohnes Abrahams, die Schwester Nebajots, zum Weibe. Aber Jakob zog aus von Beerseba und reiste gen Haran und kam an einen Ort, da blieb er über Nacht, denn die Sonne war untergegangen. Und er nahm einen Stein des Orts und legte ihn zu seinen Häupten und legte sich an dem Ort schlafen. Und ihm träumte. Und siehe, eine Leiter stand auf der Erde, die rührte mit der Spitze an den Himmel. Und siehe, die Engel Gottes stiegen daran auf und nieder. Und der Herr stand oben darauf und sprach, ich bin der Herr Abrahams, deines Vaters, Gott und Isaaks Gott. Das Land, darauf du liegst, will ich dir und deinem Samen geben. Und dein Same soll werden wie der Staub auf Erden. Und du sollst ausgebreitet werden gegen Abend, Morgen, Mitternacht und Mittag. Und durch dich und deinen Samen sollen alle Geschlechter auf Erden gesegnet werden. Und siehe, ich bin mit dir und will dich behüten, wo du hinziehst, und will dich wieder herbringen in dies Land. Denn ich will dich nicht lassen, bis dass ich tue alles, was ich dir geredet habe. Da nun Jakob von seinem Schlaf aufwachte, sprach er, gewiss ist der Herr an diesem Ort, und ich wusste es nicht, und fürchtete sich und sprach, wie heilig ist diese Stätte, hier ist nichts anderes denn Gottes Haus, und hier ist die Pforte des Himmels. Und Jakob stand des Morgens früh auf und nahm den Stein, den er zu seinen Häupten gelegt hatte, und richtete ihn auf zu einem Mahl und goss Öl oben darauf und hieß die Stätte Bet-El, zuvor aber hieß die Stadt Luz. Und Jakob tat ein Gelübde und sprach, so Gott wird mit mir sein und mich behüten auf dem Wege, den ich reise, und mir Brot zu essen geben und Kleider anzuziehen und mich mit Frieden wieder heim zu meinem Vater bringen, so soll der Herr mein Gott sein. Und dieser Stein, den ich aufgerichtet habe zu einem Mahl, soll ein Gotteshaus werden, und von allem, was du mir gibst, will ich dir den Zehnten geben. 1. Mose, das 29. Kapitel. Da hob Jakob seine Füße auf und ging in das Land, das gegen Morgen liegt, und sah sich um, und siehe, da war ein Brunnen auf dem Felde, und siehe, drei Herden Schafe lagen dabei. Denn von dem Brunnen pflegten sie die Herden zu trinken, und ein großer Stein lag vor dem Loch des Brunnens. Und sie pflegten die Herden alle daselbst zu versammeln, und den Stein von dem Brunnenloch zu wälzen und die Schafe zu tränken, und taten alsdann den Stein wieder vor das Loch an seine Stätte. Und Jakob sprach zu ihnen, »Liebe Brüder, wo seid ihr her?« Sie antworteten, »Wir sind von Haran.« Er sprach zu ihnen, »Kennt ihr auch Laban, den Sohn Nahors?« Sie antworteten, »Wir kennen ihn wohl.« Er sprach, »Geht es ihm auch wohl?« Sie antworteten, »Es geht ihm wohl, und siehe, da kommt seine Tochter Rahel mit den Schafen.« Er sprach, »Es ist noch hoher Tag und ist noch nicht Zeit, das Vieh einzutreiben.
1: tränket die Schafe und gehet hin und weidet sie. Sie antworteten, wir können nicht, bis das alle Herden zusammengebracht werden und wir den Stein von des Brunnens Loch wälzen.

dass er ihres Vaters Bruder wäre und Rebekkas Sohn. Da lief sie und sagte es ihrem Vater an. Da aber Laban hörte von Jakob, seiner Schwester Sohn, lief er ihm entgegen und herzte und küßte ihn und führte ihn in sein Haus. Da erzählte er dem Laban alle diese Sachen. Da sprach Laban zu ihm: Wohlan, du bist mein Wein und mein Fleisch. Und da er nun einen Monat lang bei ihm gewesen war, sprach Laban zu Jakob: Wiewohl du mein Bruder bist, solltest du mir darum umsonst dienen? Sage an, was soll dein Lohn sein? Laban aber hatte zwei Töchter. Die ältere hieß Lea und die jüngere Rahel. Aber Lea hatte ein blödes Gesicht. Rahel war hübsch und schön. Und Jakob gewann die Rahel lieb und sprach: Ich will dir 7 Jahre um Rahel, deine jüngere Tochter, dienen. Laban antwortete: Es ist besser, ich gebe sie dir als einem anderen. Bleibe bei mir. Also diente Jakob um Rahel 7 Jahre, und sie deuchten ihn, als wären's einzelne Tage, so lieb hatte er sie. Und Jakob sprach zu Laban: Gib mir nun mein Weib, denn die Zeit ist hier, dass ich zu ihr gehe. Da lud Laban alle Leute des Orts und machte ein Hochzeitsmahl. Des Abends aber nahm er seine Tochter Lea und brachte sie zu ihm, und er ging zu ihr. Und Laban gab seiner Tochter Lea seine Magd Zilpa zur Magd. Des Morgens aber, siehe, da war es Lea. Und er sprach zu Laban: Warum hast du mir das getan? Habe ich dir nicht um Rahel gedient? Warum hast du mich denn betrogen? Laban antwortete: Es ist nicht Sitte in unserem Lande, dass man die Jüngere ausgebe vor der Älteren. Halte mit dieser die Woche aus, so will ich dir diese auch geben um den Dienst, den du bei mir noch andere 7 Jahre dienen sollst. Jakob tat also und hielt die Woche aus. Da gab ihm Laban Rahel, seine Tochter, zum Weibe, und gab seiner Tochter Rahel seine Magd Bilha zur Magd. Also ging er auch zu Rahel ein und hatte Rahel lieber als Lea, und diente bei ihm fürder die anderen 7 Jahre. Da aber der Herr sah, dass Lea unwert war, machte er sie fruchtbar. Rahel aber war unfruchtbar. Und Lea ward schwanger und gebar einen Sohn, den hieß sie Ruben und sprach: Der Herr hat angesehen mein Elend. Nun wird mich mein Mann liebhaben. Und ward abermals schwanger und gebar einen Sohn und sprach: Der Herr hat gehört, dass ich unwert bin, und hat mir diesen auch gegeben. Und hieß ihn Simeon. Abermals ward sie schwanger und gebar einen Sohn und sprach: Nun wird mein Mann mir doch zugetan sein, denn ich habe ihm 3 Söhne geboren. Darum hieß sie ihn Levi. Zum 4. ward sie schwanger und gebar einen Sohn und sprach: Nun will ich dem Herrn danken. Darum hieß sie ihn Juda und hörte auf, Kinder zu gebären. 1. Mose, das 30. Kapitel. Da Rahel sah, dass sie dem Jakob kein Kind gebar, beneidete sie ihre Schwester und sprach zu Jakob: Schaffe mir Kinder, wo nicht, so sterbe ich. Jakob aber ward sehr zornig auf Rahel und sprach: Bin ich doch nicht Gott, der dir deines Leibes Frucht nicht geben will? Sie aber sprach: Siehe, da ist meine Magd Bilha, gehe zu ihr, dass sie auf meinen Schoß gebäre und ich doch durch sie aufgebaut werde. Und sie gab ihm also Bilha, ihre Magd, zum Weibe, und Jakob ging zu ihr. Also ward Bilha schwanger und gebar Jakob einen Sohn. Da sprach Rahel: Gott hat meine Sache gerichtet und meine Stimme erhört und mir einen Sohn gegeben. Darum hieß sie ihn Dan. Abermals ward Bilha, Rahels Magd, schwanger und gebar Jakob den anderen Sohn. Da sprach Rahel: Gott hat es gewandt mit mir und meiner Schwester, und ich werde es ihr zuvortun. Und hieß ihn Naphtali.

0: Da nun Lea sah, dass sie aufgehört hatte zu gebären, nahm sie ihre Magd Silpa und gab sie Jakob zum Weibe. Also gebar Silpa, Leas Magd, Jakob einen Sohn. Da sprach Lea: Rüstig, und hieß ihn Gad. Danach gebar Silpa, Leas Magd, Jakob den andern Sohn. Da sprach Lea: Wohl mir, denn mich werden selig preisen die Töchter, und hieß ihn Asser. Ruben ging aus zur Zeit der Weizenernte und fand Liebesäpfel auf dem Felde und brachte sie heim seiner Mutter Lea. Da sprach Rahel zu Lea: Gib mir von den Liebesäpfeln deines Sohnes einen Teil. Sie antwortete: Hast du nicht genug, dass du mir meinen Mann genommen hast, und willst auch die Liebesäpfel meines Sohnes nehmen? Rahel sprach: Wohlan, lass ihn diese Nacht bei dir schlafen, um die Liebesäpfel deines Sohnes. Da nun Jakob des Abends vom Felde kam, ging ihm Lea hinaus entgegen und sprach: Zu mir sollst du kommen, denn ich habe dich erkauft um die Liebesäpfel meines Sohnes. Und er schlief die Nacht bei ihr. Und Gott erhörte Lea, und sie ward schwanger und gebar Jakob den fünften Sohn und sprach: Gott hat mir gelohnt, dass ich meine Magd meinem Mann gegeben habe, und hieß ihn Issachar. Abermals ward Lea schwanger und gebar Jakob den sechsten Sohn und sprach: Gott hat mich wohl beraten, nun wird mein Mann doch bei mir wohnen, denn ich habe ihm sechs Söhne geboren, und hieß ihn Sebulon. Danach gebar sie eine Tochter, die hieß sie Dina. Gott gedachte aber an Rahel und erhörte sie und machte sie fruchtbar. Da ward sie schwanger und gebar einen Sohn und sprach: Gott hat meine Schmach von mir genommen, und hieß ihn Josef und sprach: Der Herr wolle mir noch einen Sohn dazugeben. Da nun Rahel den Josef geboren hatte, sprach Jakob zu Laban: Lass mich ziehen und reisen an meinen Ort und in mein Land. Gib mir meine Weiber und meine Kinder, um die ich dir gedient habe, dass ich ziehe, denn du weißt, wie ich dir gedient habe. Laban sprach zu ihm: Lass mich Gnade vor deinen Augen finden, ich spüre, dass mich der Herr segnet um deinetwillen. Bestimme den Lohn, den ich dir geben soll. Er aber sprach zu ihm: Du weißt, wie ich dir gedient habe, und was du für Vieh hast unter mir. Du hattest wenig, ehe ich herkam, nun aber ist ausgebreitet in die Menge, und der Herr hat dich gesegnet durch meinen Fuß. Und nun, wann soll ich auch mein Haus versorgen? Er aber sprach: Was soll ich dir denn geben? Jakob sprach: Du sollst mir nichts geben, sondern so du mir tun willst, was ich sage, so will ich wiederum weiden und hüten deine Schafe. Ich will heute durch alle deine Herden gehen und aussondern alle gefleckten und bunten Schafe und alle schwarzen Schafe und die bunten und gefleckten Ziegen. Was nun bunt und gefleckt fallen wird, das soll mein Lohn sein. So wird mir meine Gerechtigkeit zeugen heute oder morgen, wenn es kommt, dass ich meinen Lohn von dir nehmen soll. Also das, was nicht gefleckt oder bunt unter den Ziegen und nicht schwarz sein wird unter den Lämmern, das sei ein Diebstahl bei mir. Da sprach Laban: Siehe da, es sei, wie du gesagt hast. Und sonderte des Tages die sprenkligen und bunten Böcke und alle gefleckten und bunten Ziegen, wo nur was Weißes daran war, und alles, was schwarz war unter den Lämmern, und tat's unter die Hand seiner Kinder. Und machte Raum 3 Tage Reisen weit zwischen sich und Jakob. Also weidete Jakob die übrigen Herden Labans. Jakob aber nahm Stäbe von grünen Pappelbäumen, Haseln und Kastanien und schälte weiße Streifen daran, dass an den Stäben das Weiße bloß ward, und legte die Stäbe, die er geschält hatte, in die Tränkrinnen vor die Herden, die kommen mussten zu trinken, dass sie da empfangen sollten, wenn sie zu trinken kämen. Also empfingen die Herden über den Stäben und brachten sprenkelige, gefleckte und bunte. Da schied Jakob die Lämmer und richtete die Herde mit dem Angesicht gegen die Gefleckten und Schwarzen in der Herde Labans und machte sich eine eigene Herde, die tat er nicht zu der Herde Labans. Wenn aber der Lauf der Frühlingherde war, legte er die Stäbe in die Rinnen vor die Augen der Herde, dass sie über den Stäben empfingen. Aber in der Spätlingelauf legte er sie nicht hinein. Also wurden die Spätlinge des Laban, aber die Frühlinge des Jakob. Daher ward der Mann über die Maßen reich, dass er viele Schafe, Mägde und Knechte, Kamele und Esel hatte. 1. Mose, das 31. Kapitel. Und es kamen vor ihn die Reden der Kinder Labans, dass sie sprachen, Jakob hat alles Gut unseres Vaters an sich gebracht, und von unseres Vaters Gut hat er solchen Reichtum zu Wege gebracht. Und Jakob sah an das Angesicht Labans, und siehe, es war nicht gegen ihn wie gestern und ehegestern. Und der Herr sprach zu Jakob, ziehe wieder in deiner Väter Land und zu deiner Freundschaft, ich will mit dir sein. Da sandte Jakob hin und ließ rufen Rahel und Lea aufs Feld zu seiner Herde und sprach zu ihnen, ich sehe eures Vaters Angesicht, dass es nicht gegen mich ist wie gestern und ehegestern, aber der Gott meines Vaters ist mit mir gewesen, und ihr wisset, dass ich aus allen meinen Kräften eurem Vater gedient habe. Und er hat mich getäuscht und nun 10-mal meinen Lohn verändert, aber Gott hat ihm nicht gestattet, dass er mir Schaden täte. Wenn er sprach, die Bunten sollen dein Lohn sein, so trug die ganze Herde Bunte. Wenn er aber sprach, die Sprenkligen sollen dein Lohn sein, so trug die ganze Herde Sprenklige. Also hat Gott die Güter eures Vaters ihm entwandt und mir gegeben. Denn wenn die Zeit des Laufs kam, hob ich meine Augen auf und sah im Traum und siehe, die Böcke, die auf die Herde sprangen, waren sprenklich, gefleckt und bunt. Und der Engel Gottes sprach zu mir im Traum, Jakob, und ich antwortete, hier bin ich. Er aber sprach, hebe auf deine Augen und sieh, alle Böcke, die auf die Herde springen, sind sprenklich, gefleckt und bunt. Denn ich habe alles gesehen, was dir Laban tat. Ich bin der Gott zu Bet-El, da du den Stein gesalbt hast und mir daselbst ein Gelübde getan. Nun mache dich auf und zieh aus diesem Lande und zieh wieder in das Land deiner Freundschaft. Da antworteten Rahel und Lea und sprachen zu ihm, wir haben doch kein Teil noch Erbe mehr in unseres Vaters Hause, hat er uns doch gehalten wie die Fremden, denn er hat uns verkauft und unseren Lohn verzehrt. Darum hat Gott unserem Vater entwandt seinen Reichtum zu uns und unseren Kindern. Alles nun, was Gott dir gesagt hat, das tue. Also machte sich Jakob auf und lud seine Kinder und Weiber auf Kamele und führte weg all sein Vieh und all seine Habe, die er zu Mesopotamien erworben hatte, dass er käme zu Isaak, seinem Vater, ins Land Kanaan. Laban aber war gegangen, seine Herde zu scheren. Und Rahel stahl ihres Vaters Götzen. Also täuschte Jakob den Laban zu Syrien damit, dass er ihm nicht ansagte, dass er floh. Also floh er und alles, was sein war, machte sich auf und fuhr über den Strom und richtete sich nach dem Berge Gilead. Am dritten Tage ward Laban angesagt, dass Jakob geflohen wäre. Und er nahm seine Brüder zu sich und jagte ihm nach 7 Tagereisen. Und ereilte ihn auf dem Berge Gilead. Aber Gott kam zu Laban, dem Syrer, im Traum des Nachts und sprach zu ihm, »Hüte dich, dass du mit Jakob nicht anders redest als freundlich.« Und Laban nahte zu Jakob. Jakob aber hatte seine Hütte aufgeschlagen auf dem Berge, und Laban mit seinen Brüdern schlug seine Hütte auch auf dem Berge Gilead. Da sprach Laban zu Jakob, was hast du getan, dass du mich getäuscht hast und hast meine Töchter entführt, als wenn sie durchs Schwert gefangen wären? warum bist du heimlich geflohen und hast dich weggestohlen und hast mir es nicht angesagt, dass ich dich hätte geleitet mit Freuden, mit Singen, mit Pauken und Harfen? Und hast mich nicht lassen, meine Kinder und Töchter küssen? Nun, du hast töricht getan, und ich hätte wohl so viel Macht, dass ich euch könnte Übles tun. Aber eures Vaters Gott hat gestern zu mir gesagt, hüte dich, dass du mit Jakob nicht anders als freundlich redest. Und weil du denn ja wolltest ziehen und sehntest dich so sehr nach deines Vaters Hause, warum hast du mir meine Götter gestohlen? Jakob antwortete und sprach zu Laban, ich fürchtete mich und dachte, du würdest deine Töchter von mir reißen. Bei welchem aber du deine Götter findest, der sterbe hier vor unseren Brüdern. Suche das deine bei mir und nimm's hin. Jakob wusste aber nicht, dass sie Rahel gestohlen hatte. Da ging Laban in die Hütten Jakobs und Leas und der beiden Mägde und fand nichts, und ging aus der Hütte Leas in die Hütte Rahels. Da nahm Rahel die Götzen und legte sie unter den Kamelsattel und setzte sich darauf. Laban aber betastete die ganze Hütte und fand nichts. Da sprach sie zu ihrem Vater, »Mein Herr, zürne nicht, denn ich kann nicht aufstehen vor dir, denn es geht mir nach der Frauenweise.« Also fand er die Götzen nicht, wie sehr er suchte. Und Jakob war zornig und schalt Laban und sprach zu ihm, »Was habe ich missgehandelt oder gesündigt, dass du so auf mich erhitzt bist?« Du hast all meinen Hausrat betastet. Was hast du von deinem Hausrat gefunden? Lege das da vor meinen und deinen Brüdern, dass sie zwischen uns beiden richten. Diese 20 Jahre bin ich bei dir gewesen. Deine Schafe und Ziegen sind nicht unfruchtbar gewesen. Die Widder deiner Herde habe ich nie gegessen. Was die Tiere zerrissen, brachte ich dir nicht. Ich musste es bezahlen. Du fordertest es von meiner Hand, es mochte mir des Tages oder des Nachts gestohlen sein. Des Tages verschmachtete ich vor Hitze und des Nachts vor Frost, und kam kein Schlaf in meine Augen. Also habe ich diese 20 Jahre in deinem Hause gedient, 14 um deine Töchter und 6 um deine Herde, und du hast mir meinen Lohn 10-mal verändert. Wo nicht der Gott meines Vaters, der Gott Abrahams, und die Furcht Isaaks auf meiner Seite gewesen wäre, du hättest mich leer ziehen lassen. Aber Gott hat mein Elend und meine Mühe angesehen und hat dich gestern gestraft. Laban antwortete und sprach zu Jakob, die Töchter sind meine Töchter, und die Kinder sind meine Kinder, und die Herden sind meine Herden, und alles, was du siehst, ist mein. Was kann ich meinen Töchtern heute oder ihren Kindern tun, dass sie geboren haben? So komm nun und lass uns einen Bund machen, ich und du, der ein Zeugnis sei zwischen mir und dir. Da nahm Jakob einen Stein und richtete ihn auf zu einem Mahl und sprach zu seinen Brüdern, leset Steine auf. Und sie nahmen Steine und machten einen Haufen und aßen auf dem Haufen. Und Laban hieß ihn Jegar Sahaduta. Jakob aber hieß ihn Gilead. Da sprach Laban, der Haufe sei heute Zeuge zwischen mir und dir, daher heißt man ihn Gilead, und sei eine Warte, denn er sprach, der Herr sehe da rein zwischen mir und dir, wenn wir voneinander kommen, wo du meine Töchter bedrückst oder andere Weiber dazu nimmst über meine Töchter. Es ist hier kein Mensch mit uns, siehe aber, Gott ist der Zeuge zwischen mir und dir. Und Laban sprach weiter zu Jakob, siehe, das ist der Haufe, und das ist das Mahl, das ich aufgerichtet habe zwischen mir und dir. Derselbe Haufe sei Zeuge, und das Mahl sei auch Zeuge, wenn ich herüberfahre zu dir oder du herüberfährst zu mir, über diesen Haufen und dieses Mahl zu beschädigen. Der Gott Abrahams und der Gott Nahors, der Gott ihres Vaters, sei Richter zwischen uns. Und Jakob schwur ihm bei der Furcht seines Vaters Isaak. Und Jakob opferte auf dem Berge und lud seine Brüder zum Essen. Und da sie gegessen hatten, blieben sie auf auf dem Berge über Nacht.
1: 1. Mose, das 32. Kapitel. Des Morgens aber stand Laban früh auf, küsste seine Kinder und Töchter und segnete sie, und zog hin und kam wieder an seinen Ort. Jakob aber zog seinen Weg, und es begegneten ihm die Engel Gottes. Und da er sie sah, sprach er: Es sind Gottes Heere, und hieß die Stätte Mahanaim. Jakob aber schickte Boten vor sich her zu seinem Bruder Esau ins Land Seir, in die Gegend Edoms, und befahl ihnen und sprach: Also sagt meinem Herrn Esau, dein Knecht Jakob lässt dir sagen, ich bin bis daher bei Laban lange außen gewesen und habe Rinder und Esel, Schafe, Knechte und Mägde, und habe ausgesandt, dir, meinem Herrn, anzusagen, dass ich Gnade vor deinen Augen fände. Die Boten kamen wieder zu Jakob und sprachen: Wir kamen zu deinem Bruder Esau, und er zieht dir auch entgegen mit 400 Mann. Da fürchtete sich Jakob sehr, und ihm ward bange, und teilte das Volk, das bei ihm war, und die Schafe und die Rinder und die Kamele in zwei Heere, und sprach: So Esau kommt auf das eine Heer und schlägt es, so wird das übrige entrinnen. Weiter sprach Jakob: Gott meines Vaters Abraham und Gott meines Vaters Isaak, Herr, der du zu mir gesagt hast, zieh wieder in dein Land und zu deiner Freundschaft, ich will dir wohltun. Ich bin zu gering aller Barmherzigkeit und aller Treue, die du an deinem Knechte getan hast, denn ich hatte nicht mehr als diesen Stab, da ich über diesen Jordan ging, und nun bin ich zwei Heere geworden. Errette mich von der Hand meines Bruders, von der Hand Esaus, denn ich fürchte mich vor ihm, dass er nicht komme und schlage mich, die Mütter samt den Kindern. Du hast gesagt, ich will dir wohltun und deinen Samen machen wie den Sand am Meer, den man nicht zählen kann vor der Menge. Und er blieb die Nacht da und nahm von dem, das er vorhanden hatte, ein Geschenk für seinen Bruder Esau: 200 Ziegen, 20 Böcke, 200 Schafe, 20 Widder und 30 säugende Kamele mit ihren Füllen, 40 Kühe und 10 Farren, 20 Eselinnen mit 10 Füllen. Und tat sie unter die Hand seiner Knechte, je eine Herde besonders, und sprach zu ihnen: Gehet vor mir hin und lasset Raum zwischen einer Herde nach der andern, und gebot dem Ersten und sprach: Wenn dir mein Bruder Esau begegnet und dich fragt, wem gehörst du an, und wo willst du hin, und wes ist's, was du vor dir treibst, sollst du sagen: Es gehört deinem Knechte Jakob zu, der sendet Geschenk seinem Herrn Esau und zieht hinter uns her. Also gebot er auch dem Andern und dem Dritten und allen, die den Herden nachgingen, und sprach: Wie ich euch gesagt habe, so saget zu Esau, wenn ihr ihm begegnet. Und saget ja auch: Siehe, dein Knecht Jakob ist hinter uns. Denn er gedachte: Ich will ihn versöhnen mit dem Geschenk, das vor mir hergeht. Danach will ich ihn sehen, vielleicht wird er mich annehmen. Also ging das Geschenk vor ihm her. Aber er blieb dieselbe Nacht beim Heer und stand auf in der Nacht und nahm seine zwei Weiber und die zwei Mägde und seine 11 Kinder und zog an die Furt des Jabbok, nahm sie und führte sie über das Wasser, das hinüberkam, was er hatte, und blieb allein. Da rang ein Mann mit ihm, bis die Morgenröte anbrach, und da er sah, dass er ihn nicht übermochte, rührte er das Gelenk seiner Hüfte an, und das Gelenk der Hüfte Jakobs ward über dem Ringen mit ihm verrenkt. Und er sprach: Lass mich gehen, denn die Morgenröte bricht an. Aber er antwortete: Ich lasse dich nicht, du segnest mich denn. Er sprach: Wie heißest du? Er antwortete: Jakob. Er sprach: Du sollst nicht mehr Jakob heißen, sondern Israel, denn du hast mit Gott und mit Menschen gekämpft und bist obgelegen. Und Jakob fragte ihn und sprach: Sage doch, wie heißest du? Er aber sprach: Warum fragst du, wie ich heiße? und er segnete ihn daselbst. Und Jakob hieß die Stätte Pniel, denn ich habe Gott von Angesicht gesehen, und meine Seele ist genesen. Und als er an Pniel vorüberkam, ging ihm die Sonne auf, und er hinkte an seiner Hüfte. Daher essen die Kinder Israel keine Spannader auf dem Gelenke der Hüfte bis auf den heutigen Tag, darum, dass die Spannader an dem Gelenk der Hüfte Jakobs angerührt ward.
2: 1. Mose, das 33. Kapitel. Jakob hob seine Augen auf und sah seinen Bruder Esau kommen mit 400 Mann. Und er teilte seine Kinder zu Lea und Rahel und zu den beiden Mägden und stellte die Mägde mit ihren Kindern vorne an und Lea mit ihren Kindern hernach und Rahel mit Josef zuletzt. Und er ging vor ihnen her und neigte sich siebenmal auf die Erde, bis er zu seinem Bruder kam. Esau aber lief ihm entgegen und herzte ihn und fiel ihm um den Hals und küsste ihn, und sie weinten. Und er hob seine Augen auf und sah die Weiber mit den Kindern und sprach: Wer sind diese bei dir? Und er antwortete: Es sind Kinder, die Gott deinem Knecht beschert hat. Und die Mägde traten herzu mit ihren Kindern und neigten sich vor ihm. Lea trat auch herzu mit ihren Kindern und neigten sich vor ihm. Danach trat Josef und Rahel herzu und neigten sich auch vor ihm. Und er sprach: Was willst du mit all dem Heere, dem ich begegnet bin? Er antwortete: Dass ich Gnade fände vor meinem Herrn. Esau sprach: Ich habe genug, mein Bruder, behalte, was du hast. Jakob antwortete: Ach nicht, habe ich Gnade gefunden vor dir, so nimm mein Geschenk von meiner Hand. Denn ich sah dein Angesicht, als sehe ich Gottes Angesicht, und lass dir's wohlgefallen von mir. Nimm doch den Segen von mir an, den ich dir zugebracht habe, denn Gott hat mir's beschert, und ich habe alles genug. Also nötigte er ihn, dass er's nahm. Und er sprach: Lass uns fortziehen und reisen, ich will mit dir ziehen. Er aber sprach zu ihm: Mein Herr, du erkennest, dass ich zarte Kinder bei mir habe, dazu säugende Schafe und Kühe. Wenn sie einen Tag übertrieben würden, würde mir die ganze Herde sterben. Mein Herr ziehe vor seinem Knechte hin. Ich will gemächlich hinten nachtreiben, nachdem das Vieh und die Kinder gehen können, bis dass ich komme zu meinem Herrn nach Seir. Esau sprach: So will ich doch bei dir lassen etliche vom Volk, das mit mir ist. Er antwortete: Was ist's vonnöten? Lass mich nur Gnade vor meinem Herrn finden. Also zog des Tages Esau wiederum seines Weges gen Seir. Und Jakob zog gen Sukkot und baute sich ein Haus und machte seinem Vieh Hütten. Daher heißt die Stätte Sukkot. Danach zog Jakob mit Frieden zu der Stadt Sichems, die im Lande Kanaan liegt, nachdem er aus Mesopotamien gekommen war, und machte sein Lager vor der Stadt und kaufte ein Stück Acker von den Kindern Hemors, des Vaters Sichems, um 100 Groschen. Daselbst richtete er seine Hütte auf. Und er richtete daselbst einen Altar zu und rief an den Namen des starken Gottes Israels. Das 34. Kapitel. Dina aber, Leas Tochter, die sie Jakob geboren hatte, ging heraus, die Töchter des Landes zu sehen. Da die sah Sichem, Hemors Sohn, des Heviters, der des Landes Herr war, nahm er sie und lag bei ihr und schwächte sie. Und sein Herz hing an ihr, und er hatte die Dirne lieb und redete freundlich mit ihr. Und Sichem sprach zu seinem Vater Hemor: Nimm mir das Mägdlein zum Weibe. Und Jakob erfuhr, dass seine Tochter Dina geschändet war, und seine Söhne waren mit dem Vieh auf dem Felde, und Jakob schwieg, bis dass sie kamen. Da ging Hemor, Sichems Vater, heraus zu Jakob, mit ihm zu reden. Indes kamen die Söhne Jakobs vom Felde, und da sie es hörten, verdroß es die Männer, und sie wurden sehr zornig, dass er eine Torheit an Israel begangen und bei Jakobs Tochter gelegen hatte, denn so sollte es nicht sein. Da redete Hemor mit ihnen und sprach: Meines Sohnes Sichem Herz sehnt sich nach eurer Tochter. Gebt sie ihm doch zum Weibe. Befreundet euch mit uns, gebt uns eure Töchter und nehmt ihr unsere Töchter. Und wohnt bei uns. Das Land soll euch offen sein. Wohnet und werbet und gewinnet darin. Und Sichem sprach zu ihrem Vater und ihren Brüdern: Lasst mich Gnade bei euch finden. Was ihr mir sagt, das will ich geben. Fordert nur getrost von mir Morgengabe und Geschenk. Ich will's geben, wie ihr heischet. Gebt mir nur die Dirne zum Weibe. Da antworteten Jakobs Söhne dem Sichem und seinem Vater Hemor betrüglich, darum, dass ihre Schwester Dina geschändet war, und sprachen zu ihnen: Wir können das nicht tun, dass wir unsere Schwester einem unbeschnittenen Mann geben, denn das wäre uns eine Schande. Doch dann wollen wir euch zu Willen sein, so ihr uns gleich werdet und alles, was männlich unter euch ist, beschnitten werde. Dann wollen wir unsere Töchter euch geben und eure Töchter uns nehmen und bei euch wohnen und ein Volk sein. Wo ihr aber nicht darein willigen wollt, euch zu beschneiden, so wollen wir unsere Tochter nehmen und davonziehen. Die Rede gefiel Hemor und seinem Sohn wohl, und der Jüngling verzog nicht, solches zu tun, denn er hatte Lust zu der Tochter Jakobs, und er war herrlich gehalten über alle in seines Vaters Hause. Da kamen sie nun, Hemor und sein Sohn Sichem, unter der Stadt Tor, und redeten mit den Bürgern der Stadt und sprachen: Diese Leute sind friedsam bei uns und wollen im Lande wohnen und werben. So ist nun das Land weit genug für sie. Wir wollen uns ihre Töchter zu Weibern nehmen und ihnen unsere Töchter geben. Aber dann wollen sie uns zu Willen sein, dass sie bei uns wohnen und ein Volk mit uns werden, wo wir alles, was männlich unter uns ist, beschneiden, gleich wie sie beschnitten sind. Ihr Vieh und ihre Güter und alles, was sie haben, wird unser sein, so wir nur ihnen zu Willen werden, dass sie bei uns wohnen. Und sie gehorchten dem Hemor und Sichem, seinem Sohn, alle, die zu seiner Stadt Tor aus- und eingingen, und beschnitten alles, was männlich war, das zu seiner Stadt aus- und einging. Und am dritten Tage, da sie Schmerzen hatten, nahmen die zwei Söhne Jakobs, Simeon und Levi, der Diener Brüder, ein jeglicher sein Schwert, und gingen kühn in die Stadt und erwürgten alles, was männlich war, und erwürgten auch Hemor und seinen Sohn Sichem und mit der Schärfe des Schwerts, und nahmen ihre Schwester Dina aus dem Hause Sichems und gingen davon. Da kamen die Söhne Jakobs über die Erschlagenen und plünderten die Stadt, darum, dass sie hatten ihre Schwester geschändet, und nahmen ihre Schafe, Rinder, Esel und was in der Stadt und auf dem Felde war, und alle ihre Habe. Alle Kinder und Weiber nahmen sie gefangen und plünderten alles, was in den Häusern war. Und Jakob sprach zu Simeon und Levi: Ihr habt mir Unglück zugerichtet und mich stinkend gemacht vor den Einwohnern dieses Landes, den Kananitern und Peresitern, und ich bin ein geringer Haufe. Wenn sie sich nun versammeln über mich, so werden sie mich schlagen. Also werde ich vertilgt samt meinem Hause. Sie antworteten aber: Sollten sie denn mit unserer Schwester wie mit einer Hure handeln? 1. Mose, das 35. Kapitel. Und Gott sprach zu Jakob: Mache dich auf und ziehe gen Bet-El, und wohne daselbst, und mache daselbst einen Altar dem Gott, der dir erschien, da du flohest vor deinem Bruder Esau. Da sprach Jakob zu seinem Hause und zu allen, die mit ihm waren: Tut von euch die fremden Götter, so unter euch sind, und reinigt euch, und ändert eure Kleider, und lasst uns auf sein und gen Bet-El ziehen, dass ich daselbst einen Altar mache dem Gott, der mich erhört hat zur Zeit meiner Trübsal, und ist mit mir gewesen auf dem Wege, den ich gezogen bin. Da gaben sie ihm alle fremden Götter, die unter ihren Händen waren, und ihre Ohren spangen, und er vergrub sie unter einer Eiche, die neben Sichem stand. Und sie zogen aus. Und es kam die Furcht Gottes über die Städte, die um sie herlagen, dass sie den Söhnen Jakobs nicht nachjagten. Also kam Jakob gen Luz im Lande Kanaan, das da Beth-El heißt, samt all dem Volk, das mit ihm war, und baute daselbst einen Altar, und hieß die Stätte El Beth-El, darum, dass ihm daselbst Gott offenbart war, da er floh vor seinem Bruder. Da starb Deborah, der Rebekka Amme, und ward begraben unterhalb Beth-El unter der Eiche, und die ward genannt die Klageeiche. Und Gott erschien Jakob abermals, nachdem er aus Mesopotamien gekommen war, und segnete ihn und sprach zu ihm: Du heißt Jakob, aber du sollst nicht mehr Jakob heißen, sondern Israel sollst du heißen. Und also heißt man ihn Israel. Und Gott sprach zu ihm: Ich bin der allmächtige Gott. Sei fruchtbar und mehre dich. Völker und Völkerhaufen sollen von dir kommen, und Könige sollen aus deinen Ländern kommen. Und das Land, das ich Abraham und Isaak gegeben habe, will ich dir geben und will's deinem Samen nach dir geben. Also fuhr Gott auf von ihm, von dem Ort, da er mit ihm geredet hatte. Jakob aber richtete ein steinernes Mahl auf an dem Ort, da er mit ihm geredet hatte, und goss Trankopfer darauf und begoss es mit Öl. Und Jakob hieß den Ort, da Gott mit ihm geredet hatte, Beth-El. Und sie zogen von Beth-El. Und da noch ein Feldweges war von Ephrat, da gebar Rahel. Und es kam sie hart an über der Geburt. Da ihr aber die Geburt so schwer ward, sprach die Wehmutter zu ihr: Fürchte dich nicht, denn diesen Sohn wirst du auch haben. Da ihr aber die Seele ausging, dass sie sterben musste, hieß sie ihn Ben-Oni. Aber sein Vater hieß ihn Benjamin. Also starb Rahel und ward begraben an dem Wege gen Ephrat, das nun heißt Bethlehem. Und Jakob richtete ein Mahl auf über ihrem Grabe. Dasselbe ist das Grabmal Rahels bis auf diesen Tag. Und Israel zog aus und richtete seine Hütte auf jenseit des Turms Eder. Und es begab sich, da Israel im Lande wohnte, ging Ruben hin und schlief bei Bilha, seines Vaters Kebsweib. Und das kam vor Israel. Es hatte aber Jakob 12 Söhne. Die Söhne Leas waren diese: Ruben, der erstgeborene Sohn Jakobs, Simeon, Levi, Juda, Issachar und Sebulon. Die Söhne Rahels waren Josef und Benjamin. Die Söhne Bilhas, Rahels Magd, Dan und Naphtali. Die Söhne Silpas, Leas Magd, Gad und Aser. Das sind die Söhne Jakobs, die ihm geboren sind in Mesopotamien. Und Jakob kam zu seinem Vater Isaak gen Mamre zu Kirjat Arba, das da heißt Hebron, darin Abraham und Isaak Fremdlinge gewesen sind. Und Isaak ward 180 Jahre alt und nahm ab und starb und ward versammelt zu seinem Volk, alt und des Lebens satt. Und seine Söhne Esau und Jakob begruben ihn. 1. Mose, das 36. Kapitel. Dies ist das Geschlecht Esaus, der da heißt Edom. Esau nahm Weiber von den Töchtern Kanaans: Ada, die Tochter Elons, des Hethites, und Oholibama, die Tochter des Ana, die Enkelin Zibions, des Hevites, und Basmat, Ismaels Tochter, Nebajots Schwester. Und Ada gebar dem Esau Eliphas, aber Basmat gebar Reguel, Oholibama gebar Jehus, Jaelam und Korah. Das sind Esaus Kinder, die ihm geboren sind im Lande Kanaan. Und Esau nahm seine Weiber Söhne und Töchter und alle Seelen seines Hauses, seine Habe und alles Vieh mit allen Gütern, so er im Lande Kanaan erworben hatte, und zog in ein ander Land, hinweg von seinem Bruder Jakob. Denn ihre Habe war zu groß, dass sie nicht konnten beieinander wohnen. Und das Land, darin sie Fremdlinge waren, vermochte sie nicht zu ertragen vor der Menge ihres Viehs. Also wohnte Esau auf dem Gebirge Seir, und Esau ist der Edom. Dies ist das Geschlecht Esaus, von dem die Edomiter herkommen, auf dem Gebirge Seir. Und so heißen die Kinder Esaus: Eliphas, der Sohn Adas, Esaus Weibes; Reguel, der Sohn Basmats, Esaus Weibes. Des Eliphas Söhne aber waren diese: Teman, Omar, Zepho, Gaetam und Kenas. Und Timna war ein Kebsweib des Eliphas, Esaus Sohnes. Die gebar ihm Amalek. Das sind die Kinder von Adar, Esaus Weib. Die Kinder aber Reguels sind diese: Nahat, Sera, Samma, Missa. Das sind die Kinder von Basmat, Esaus Weib. Die Kinder aber von Oholibama, Esaus Weib, der Tochter des Ana, der Enkelin Zibeons, sind diese, die sie dem Esau gebar: Jehus, Jaelam und Kora. Das sind die Fürsten unter den Kindern Esaus, die Kinder des Eliphas, des ersten Sohnes Esaus: der Fürst Teman, der Fürst Omar, der Fürst Zepho, der Fürst Kenas. Der Fürst Kora, der Fürst Gaetam, der Fürst Amalek. Das sind die Fürsten von Eliphas im Lande Edom und sind Kinder von der Ada. Und das sind die Kinder Reguels, Esaus Sohnes: der Fürst Nahat, der Fürst Sera, der Fürst Samma, der Fürst Missa. Das sind die Fürsten von Reguel im Lande der Edomiter und sind Kinder von der Basmat, Esaus Weib. Das sind die Kinder Oholibamas, Esaus Weibes: der Fürst Jehus, der Fürst Jaelam, der Fürst Kora. Das sind die Fürsten von Oholibama, der Tochter des Ana, Esaus Weib. Das sind Esaus Kinder und ihre Fürsten. Er ist der Edom. Die Kinder aber von Seir, dem Horiter, die im Lande wohnten, sind diese: Lotan, Sobal, Zibeon, Ana, Dison, Ezer und Disan. Das sind die Fürsten der Horiter, Kinder des Seir im Lande Edom. Aber des Lotan Kinder waren diese: Hori und Hemam, und Lotans Schwester hieß Timna. Die Kinder von Sabal waren diese: Alban, Manahat, Ebal, Sepho und Onam. Die Kinder von Zibion waren Aja und Ana. Das ist der Ana, der in der Wüste die warmen Quellen fand, da er seines Vaters Zibion Esel hütete. Die Kinder aber Anas waren Dison und Oholibama. Das ist die Tochter Anas. Die Kinder Disons waren Hemdan, Esban, Jetran und Cheran. Die Kinder Ezers waren Bilhan, Savan und Akan. Die Kinder Disans waren Uz und Aran. Dies sind die Fürsten der Horiter: der Fürst Lotan, der Fürst Sobal, der Fürst Zibion, der Fürst Ana, der Fürst Dison, der Fürst Ezer, der Fürst Disan. Das sind die Fürsten der Horiter, die regiert haben im Lande Seir. Die Könige aber, die im Lande Edom regiert haben, Ehe denn die Kinder Israel Könige hatten, sind diese. Bela war König in Edom, ein Sohn Beors, und seine Stadt hieß Dinhaba. Und da Bela starb, ward König an seiner Stadt Jobab, ein Sohn Seras von Bozra. Da Jobab starb, ward an seiner Stadt König Husam aus der Temaniterlande. Da Husam starb, ward König an seiner Stadt Hadad, ein Sohn Bedads, der die Midianiter schlug auf der Moabiter Felde, und seine Stadt hieß Avit. Da Hadad starb, regierte Samla von Masrek. Da Samla starb, ward Saul König von Rehoboth am Strom. Da Saul starb, ward an seiner Stadt König Baal-Hanan, der Sohn Achbors. Da Baal-Hanan, Achbors Sohn, starb, ward an seiner Stadt König Hadar. Und seine Stadt hieß Pagu, und sein Weib hieß Mehetabel, eine Tochter Matreds, die Mesahabs Tochter war. Also heißen die Fürsten von Esau in ihren Geschlechtern, Örtern und Namen. Der Fürst Timna, der Fürst Alva, der Fürst Jethet, der Fürst Oholibama, der Fürst Ela, der Fürst Pinon, der Fürst Kenas, der Fürst Teman, der Fürst Mibzar, der Fürst Magdil, der Fürst Iram. Das sind die Fürsten in Edom, wie sie gewohnt haben in ihrem Erblande. Das ist Esau, der Vater der Edomiter. 1. Mose, das 37. Kapitel. Jakob aber wohnte im Lande, darin sein Vater ein Fremdling gewesen war, im Lande Kanaan. Und das sind die Geschlechter Jakobs. Josef war 17 Jahre alt, da er ein Hirte des Viehs ward mit seinen Brüdern. Und der Knabe war bei den Kindern Bilhas und Silpas, der Weiber seines Vaters, und brachte vor ihren Vater, wo ein böses Geschrei wider sie war. Israel aber hatte Josef lieber denn alle seine Kinder, darum, dass er ihn im Alter gezeugt hatte, und machte ihm einen bunten Rock. Da nun seine Brüder sahen, dass ihn ihr Vater lieber hatte denn alle seine Brüder, waren sie ihm Feind und konnten ihm kein freundlich Wort zusprechen. Dazu hatte Josef einmal einen Traum und sagte seinen Brüdern davon. Da wurden sie ihm noch feinder. Denn er sprach zu ihnen: Höret doch, was mir geträumt hat. Mich deuchte, wir banden Garben auf dem Felde, und meine Garbe richtete sich auf und stand, und eure Garben umher neigten sich vor meiner Garbe. Da sprachen seine Brüder zu ihm: Solltest du unser König werden und über uns herrschen? Und wurden ihm noch feinder um seines Traumes und seiner Rede willen. Und er hatte noch einen anderen Traum, den erzählte er seinen Brüdern und sprach: Siehe, ich habe noch einen Traum gehabt. Mich deuchte die Sonne und der Mond, und 11 Sterne neigten sich vor mir. Und da das seinem Vater und seinen Brüdern gesagt ward, strafte ihn sein Vater und sprach zu ihm: Was ist das für ein Traum, der dir geträumt hat? Soll ich und deine Mutter und deine Brüder kommen und vor dir niederfallen? Und seine Brüder beneideten ihn. Aber sein Vater behielt diese Worte. Da nun seine Brüder hingingen zu weiden das Vieh ihres Vaters in Sichem, sprach Israel zu Josef: Hüten nicht deine Brüder das Vieh in Sichem? Komm, ich will dich zu ihnen senden. Er aber sprach: Hier bin ich. Und er sprach: Gehe hin und sieh, ob's wohl stehe um deine Brüder und um das Vieh, und sage mir wieder Antwort. Und er sandte ihn aus dem Tal Hebron, dass er gen Sichem ginge. Da fand ihn ein Mann, dass er irre ging auf dem Felde, der fragte ihn und sprach: Wen suchest du? Er antwortete: Ich suche meine Brüder, sage mir doch an, wo sie hüten. Der Mann sprach, sie sind von dannen gezogen, denn ich hörte, dass sie sagten, lasst uns gen Dothan gehen. Da folgte Josef seinen Brüdern nach und fand sie zu Dothan. Als sie ihn nun sahen von ferne, ehe denn er nahe zu ihnen kam, machten sie einen Anschlag, dass sie ihn töteten, und sprachen untereinander, seht, der Träumer kommt daher. So kommt nun und lasst uns ihn erwürgen und in eine Grube werfen und sagen, ein böses Tier habe ihn gefressen. So wird man sehen, was seine Träume sind. Da das Ruben hörte, wollte er ihn aus ihren Händen erretten und sprach, lasst uns ihn nicht töten. Und weiter sprach Ruben zu ihnen, vergießt nicht Blut, sondern werft ihn in die Grube, die in der Wüste ist, und legt die Hand nicht an ihn. Er wollte ihn aber aus ihrer Hand erretten, dass er ihn seinem Vater wiederbrächte. Als nun Josef zu seinen Brüdern kam, zogen sie ihm seinen Rock, den bunten Rock, aus, den er anhatte, und nahmen ihn und warfen ihn in die Grube. Aber die Grube war leer und kein Wasser darin. Und setzten sich nieder zu essen. Indes hoben sie ihre Augen auf und sahen einen Haufen Ismaeliter kommen von Gilead mit ihren Kamelen. Die trugen Würze, Balsam und Myrrhe und zogen hinab nach Ägypten. Da sprach Juda zu seinen Brüdern, »Was hilft's uns, dass wir unseren Bruder erwürgen und sein Blut verbergen? Kommt, lasst uns ihn den Ismaelitern verkaufen, dass sich unsere Hände nicht an ihm vergreifen, denn er ist unser Bruder, unser Fleisch und Blut.« Und sie gehorchten ihm. Und da die Midianiter, die Kaufleute, vorüberreisten, zogen sie ihn heraus aus der Grube und verkauften ihn den Ismaelitern um 20 Silberlinge. Die brachten ihn nach Ägypten. Als nun Ruben wieder zur Grube kam und fand Josef nicht darin, zerriss er sein Kleid und kam wieder zu seinen Brüdern und sprach, »Der Knabe ist nicht da. Wo soll ich hin?« Da nahmen sie Josefs Rock und schlachteten einen Ziegenbock und tauchten den Rock ins Blut und schickten den bunten Rock hin und ließen ihn ihrem Vater bringen und sagen, »Diesen haben wir gefunden. Sieh, ob's deines Sohnes Rock sei oder nicht.« Er kannte ihn aber und sprach, »Es ist meines Sohnes Rock. Ein böses Tier hat ihn gefressen, ein reißendes Tier hat Josef zerrissen.« Und Jakob zerriss seine Kleider und legte einen Sack um seine Lenden und trug Leid um seinen Sohn lange Zeit. Und alle seine Söhne und Töchter traten auf, dass sie ihn trösteten. Aber er wollte sich nicht trösten lassen und sprach, »Ich werde mit Leid hinunterfahren in die Grube zu meinem Sohn.« Und sein Vater beweinte ihn. Aber die Midianiter verkauften ihn in Ägypten dem Potiphar, des Pharao Kämmerer und Hauptmann der Leibwache. 1. Mose, das 38. Kapitel. Es begab sich um dieselbe Zeit, dass Juda hinabzog von seinen Brüdern und tat sich zu einem Mann von Adulam, der hieß Hira. Und Juda sah da selbst eines Kananiter Mannes Tochter, der hieß Sua, und nahm sie. Und da er zu ihr einging, ward sie schwanger und gebar einen Sohn, den hieß er Ger. Und sie ward abermals schwanger und gebar einen Sohn, den hieß sie Onan. Sie gebar abermals einen Sohn, den hieß sie Sela. Und er war zu Chesib, da sie ihn gebar. Und Juda gab seinem ersten Sohn Ger ein Weib, die hieß Tamar. Aber Ger war böse vor dem Herrn, darum tötete ihn der Herr. Da sprach Juda zu Onan, »Gehe zu deines Bruders Weib und nimm sie zur Ehe, dass du deinem Bruder Samen erweckest.« Aber da Onan wusste, dass der Same nicht sein eigen sein sollte, wenn er einging zu seines Bruders Weib, ließ er es auf die Erde fallen und verderbte es, auf dass er seinem Bruder nicht Samen gebe. Da gefiel dem Herrn übel, was er tat, und er tötete ihn auch. Da sprach Juda zu seiner Schwiegertochter Tamar, »Bleibe eine Witwe in deines Vaters Hause, bis mein Sohn Sela groß wird. denn er gedachte, vielleicht möchte er auch sterben, wie seine Brüder. Also ging Tamar hin und blieb in ihres Vaters Hause. Da nun viele Tage verlaufen waren, starb des Suah Tochter, Judas Weib. Und nachdem Juda ausgetrauert hatte, ging er hinauf, seine Schafe zu scheren, gen Timnat, mit seinem Freunde Hira von Adulam. Da ward der Tamar angesagt, siehe, dein Schwiegervater geht hinauf gen Timnat, seine Schafe zu scheren. Da legte sie die Witwenkleider von sich, die sie trug, deckte sich mit einem Mantel und verhüllte sich, und setzte sich vor das Tor von Enaim an dem Berg gen Timnat. Denn sie sah, dass Sela war groß geworden, und sie ward ihm nicht zum Weibe gegeben. Da sie nun Juda sah, meinte er, es wäre eine Hure, denn sie hatte ihr Angesicht verdeckt. Und er machte sich zu ihr am Wege und sprach, »Lass mich doch zu dir kommen«, denn er wusste nicht, dass er seine Schwiegertochter wäre. Sie antwortete, »Was willst du mir geben, dass du zu mir kommst?« Er sprach, »Ich will dir einen Ziegenbock von der Herde senden.« Sie antwortete, »So gib mir ein Pfand, bis dass du mir's sendest.« Er sprach, »Was willst du für ein Pfand, das ich dir gebe?« Sie antwortete, »Deinen Ring und deine Schnur und deinen Stab, den du in den Händen hast.« Da gab er's ihr und kam zu ihr, und sie ward von ihm schwanger. Und sie machte sich auf und ging hin und legte den Mantel ab und zog ihre Witwenkleider wieder an. Juda aber sandte den Ziegenbock durch seinen Freund von Adulam, dass er das Pfand wiederholte von dem Weibe, und er fand sie nicht. Da fragte er die Leute des Orts und sprach, »Wo ist die Hure, die zu Enaim am Wege saß?« Sie antworteten, »Es ist keine Hure dagewesen.« Und er kam wieder zu Juda und sprach, »Ich habe sie nicht gefunden. Dazu sagen die Leute des Orts, es sei keine Hure dagewesen.« Juda sprach, »Sie mag's behalten. Sie kann uns doch nicht Schande nachsagen, denn ich habe den Bock gesandt, so hast du sie nicht gefunden.« Über 3 Monate ward Juda angesagt, »Deine Schwiegertochter Tamar hat gehurt. Dazu siehe, sie ist von Hurerei schwanger geworden.« Juda sprach, »Bringt sie hervor, dass sie verbrannt werde.« Und da man sie hervorbrachte, schickte sie zu ihrem Schwiegervater und sprach, »Von dem Mann bin ich schwanger, des dies ist.« Und sprach, »Kennst du auch, wes dieser Ring und diese Schnur und dieser Stab ist?« Juda erkannte es und sprach, »Sie ist gerechter als ich, denn ich habe sie nicht gegeben meinem Sohn Sela.« Doch erkannte er sie fürder nicht mehr. Und da sie gebären sollte, wurden Zwillinge in ihrem Leibe gefunden. Und als sie jetzt gebar, tat sich eine Hand heraus. Da nahm die Wehmutter einen roten Faden und band ihn darum und sprach, der wird zuerst herauskommen. Da aber der seine Hand wieder hineinzog, kam sein Bruder heraus, und sie sprach, »Warum hast du um deinetwillen solchen Riss gerissen?« Und man hieß ihn Peretz. Danach kam sein Bruder heraus, der den roten Faden um seine Hand hatte, und man hieß ihn Sera.
3: 1. Mose, das 39. Kapitel. Josef ward hinab nach Ägypten geführt, und Potiphar, ein ägyptischer Mann des Pharao Kämmerer und Hauptmann, kaufte ihn von den Ismaelitern, die ihn hinabbrachten. Und der Herr war mit Josef, dass er ein glücklicher Mann ward, und er ward in seines Herrn des Ägypters Hause. Und sein Herr sah, dass der Herr mit ihm war, denn alles, was er tat, dazu gab der Herr Glück durch ihn, also, dass er Gnade fand vor seinem Herrn und sein Diener ward. Der setzte ihn über sein Haus, und alles, was er hatte, tat er unter seine Hände. Und von der Zeit an, da er ihn über sein Haus und alle seine Güter gesetzt hatte, segnete der Herr des Ägypters Haus um Josefs willen, und war eitel Segen des Herrn in allem, was er hatte, zu Hause und auf dem Felde. Darum ließ er alles unter Josefs Händen, was er hatte, und er nahm sich keines Dinges an, solange er ihn hatte, nur dass er aß und trank. Und Josef war schön und

tun und wider Gott sündigen. Und sie trieb solche Worte gegen Josef täglich. Aber er gehorchte ihr nicht, dass er nahe bei ihr schliefe, noch um sie wäre. Es begab sich eines Tages, dass Josef in das Haus ging, sein Geschäft zu tun, und war kein Mensch vom Gesinde des Hauses dabei. Und sie erwischte ihn bei seinem Kleid und sprach: Schlafe bei mir. Aber er ließ das Kleid in ihrer Hand und floh und lief zum Hause hinaus. Da sie nun sah, dass er sein Kleid in ihrer Hand ließ und hinaus entfloh, rief sie das Gesinde im Hause und sprach zu ihnen: Sehet, er hat uns den hebräischen Mann hereingebracht, dass er seinen Mutwillen mit uns treibe. Er kam zu mir herein und wollte bei mir schlafen. Ich rief aber mit lauter Stimme. Und da er hörte, dass ich ein Geschrei machte und rief, da ließ er sein Kleid bei mir und floh und lief hinaus. Und sie legte sein Kleid neben sich, bis sein Herr heimkam, und sagte zu dem eben dieselben Worte und sprach: Der hebräische Knecht, den du uns hereingebracht hast, kam zu mir herein und wollte seinen Mutwillen mit mir treiben. Da ich aber ein Geschrei machte und rief, da ließ er sein Kleid bei mir und floh hinaus. Und als sein Herr hörte die Rede seines Weibes, die sie ihm sagte, und sprach: Also hat mir dein Knecht getan, ward er sehr zornig. Da nahm ihn sein Herr und legte ihn ins Gefängnis, darin des Königs Gefangene lagen, und er lag allda im Gefängnis. Aber der Herr war mit ihm und neigte seine Huld zu ihm und ließ ihn Gnade finden vor dem Amtmann über das Gefängnis, dass er ihm unter seine Hand befahl, alle Gefangenen im Gefängnis, auf das alles, was da geschah, durch ihn geschehen musste. Denn der Amtmann über das Gefängnis nahm sich keines Dinges an. Denn der Herr war mit Josef, und was er tat, dazu gab der Herr Glück. 1. Mose, das 40. Kapitel. Und es begab sich danach, dass sich der Schenke des Königs in Ägypten und der Bäcker versündigten an ihrem Herrn, dem König in Ägypten. Und Pharao ward zornig über seine beiden Kämmerer, über den Amtmann über die Schenken und über den Amtmann über die Bäcker, und ließ sie setzen in des Hauptmanns Haus ins Gefängnis, da Josef gefangen lag. Und der Hauptmann setzte Josef über sie, dass er ihnen diente. Und sie saßen etliche Tage im Gefängnis. Und es träumte ihnen beiden, dem Schenken und dem Bäcker des Königs von Ägypten, in einer Nacht einem jeglichen ein eigener Traum. Und eines jeglichen Traum hatte seine Bedeutung. Da nun des Morgens Josef zu ihnen hineinkam und sah, dass sie traurig waren, fragte er sie und sprach: Warum seid ihr heute so traurig? Sie antworteten: Es hat uns geträumt, und wir haben niemand, der es uns auslege. Josef sprach: Auslegen gehört Gott dazu. Doch erzählt mir's. Da erzählte der oberste Schenke seinen Traum Josef und sprach zu ihm: Mir hat geträumt, dass ein Weinstock vor mir wäre. Der hatte drei Reben, und er grünte, wuchs und blühte, und seine Trauben wurden reif. Und ich hatte den Becher Pharaos in meiner Hand und nahm die Beeren und zerdrückte sie in den Becher und gab den Becher Pharao in die Hand. Josef sprach zu ihm: Das ist seine Deutung. Drei Reben sind drei Tage. Über drei Tage wird Pharao dein Haupt erheben und dich wieder an dein Amt stellen, dass du ihm den Becher in die Hand gebest nach der vorigen Weise, da du sein Schenke warst. Aber gedenke meiner, wenn dir es wohl geht, und tue Barmherzigkeit an mir, dass du Pharao erinnerst, dass er mich aus diesem Hause führe. Denn ich bin aus dem Lande der Hebräer heimlich gestohlen. Dazu habe ich auch allhier nichts getan, dass sie mich eingesetzt haben. Da der oberste Bäcker sah, dass die Deutung gut war, sprach er zu Josef: Mir hat auch geträumt, ich trüge drei weiße Körbe auf meinem Haupt,

0: und im obersten Korbe allerlei gebackene Speise für den Pharao, und die Vögel aßen aus dem Korbe auf meinem Haupt. Josef antwortete und sprach: Das ist seine Deutung. Drei Körbe sind drei Tage, und nach drei Tagen wird dir Pharao dein Haupt erheben und dich an den Galgen hängen, und die Vögel werden dein Fleisch von dir essen. Und es geschah des dritten Tages, da beging Pharao seinen Jahrestag, und er machte eine Mahlzeit all seinen Knechten und erhob das Haupt des obersten Schenken und das Haupt des obersten Bäckers unter seinen Knechten und setzte den obersten Schenken wieder in sein Schenkamt, dass er den Becher reichte in Pharaos Hand. Aber den obersten Bäcker ließ er henken, wie ihnen Josef gedeutet hatte. Aber der oberste Schenke gedachte nicht an Josef, sondern vergaß ihn. 1. Mose, das 41. Kapitel. Und nach zwei Jahren hatte Pharao einen Traum, wie er stünde am Nil und sähe aus dem Wasser steigen sieben schöne, fette Kühe. Die gingen auf der Weide im Grase. Nach diesen sah er andere sieben Kühe aus dem Wasser aufsteigen. Die waren hässlich und mager und traten neben die Kühe an das Ufer am Wasser. Und die hässlichen und mageren fraßen die sieben schönen, fetten Kühe. Da erwachte Pharao. Und er schlief wieder ein, und ihm träumte abermals, und er sah, dass sieben Ähren wuchsen aus einem Halm, voll und dick. Danach sah er sieben dünne Ähren aufgehen, die waren vom Ostwind versenkt. Und die sieben mageren Ähren verschlangen die sieben dicken und vollen Ähren. Da erwachte Pharao und merkte, dass es ein Traum war. Und da es Morgen ward, war sein Geist bekümmert, und er schickte aus und ließ rufen alle Wahrsager in Ägypten und alle Weisen und erzählte ihnen seine Träume. Aber da ward keiner, der sie dem Pharao deuten konnte. Da redete der oberste Schenke zu Pharao und sprach: Ich gedenke heute an meine Sünden. Da Pharao zornig ward über seine Knechte und mich mit dem obersten Bäcker ins Gefängnis legte, in des Hauptmanns Hause, da träumte uns beiden in einer Nacht, einem jeglichen sein Traum, des Deutung ihn betraf. Da war bei uns ein hebräischer Jüngling, des Hauptmanns Knecht, dem erzählten wir's, und er deutete uns unsere Träume, einem jeglichen nach seinem Traum. Und wie er uns deutete, so ist's ergangen, denn ich bin wieder in mein Amt gesetzt, und jener ist gehängt. Da sandte Pharao hin und ließ Josef rufen, und sie ließen ihn eilend aus dem Gefängnis. Und er ließ sich scheren und zog andere Kleider an und kam hinein zu Pharao. Da sprach Pharao zu ihm: Mir hat ein Traum geträumt, und ist niemand, der ihn deuten kann. Ich habe aber gehört von dir sagen, wenn du einen Traum hörst, so kannst du ihn deuten. Josef antwortete Pharao und sprach: Das steht bei mir nicht. Gott wird doch Pharao Gutes weissagen. Pharao sprach zu Josef: Mir träumte, ich stand am Ufer bei dem Wasser und sah aus dem Wasser steigen sieben schöne, fette Kühe, die gingen auf der Weide im Grase. Und nach ihnen sah ich andere sieben, dürre, sehr hässliche und magere Kühe heraussteigen. Ich habe in ganz Ägyptenland nichts so hässliche gesehen. Und die sieben mageren und hässlichen Kühe fraßen auf die sieben ersten fetten Kühe. Und da sie die hineingefressen hatten, merkte man's nicht an ihnen, dass sie die gefressen hatten, und waren hässlich gleich wie vorhin. Da wachte ich auf. Und ich sah abermals in meinem Traum sieben Ähren auf einem Halm wachsen, voll und dick. Danach gingen auf sieben dürre Ähren, dünn und versenkt. Und die sieben dünnen Ähren verschlangen die sieben dicken Ähren. Und ich habe es den Wahrsagern gesagt, aber die können mir's nicht deuten. Josef antwortete Pharao: Beide Träume Pharaos sind einerlei. Gott verkündigt Pharao, was er vorhat. Die sieben schönen Kühe sind sieben Jahre, und die sieben guten Ähren sind auch die sieben Jahre. Es ist einerlei Traum. Die sieben mageren und hässlichen Kühe, die nach jenen aufgestiegen sind, das sind sieben Jahre. Und die sieben mageren und versenkten Ähren sind sieben Jahre teure Zeit. Das ist nun, wie ich gesagt habe zu Pharao, dass Gott Pharao zeigt, was er vorhat. Siehe, sieben reiche Jahre werden kommen in ganz Ägyptenland, und nach denselben werden sieben Jahre teure Zeit kommen, dass man vergessen wird aller solcher Fülle in Ägyptenland. Und die teure Zeit wird das Land verzehren, dass man nichts wissen wird von der Fülle im Lande vor der teuren Zeit, die hernach kommt, denn sie wird sehr schwer sein. Das aber dem Pharao zum andermal geträumt hat, bedeutet, dass solches Gott gewiss und eilend tun wird. Nun sehe Pharao nach einem verständigen und weisen Mann, den er über Ägyptenland setze, und schaffe, dass er Amtleute verordne im Lande und nehme den fünften in Ägyptenland in den sieben reichen Jahren, und sammle alle Speise der guten Jahre, die kommen werden, dass sie Getreide aufschütten in Pharaos Kornhäuser zum Vorrat in den Städten und es verwahren, auf dass man Speise verordnet finde dem Lande in den sieben teuren Jahren, die über Ägyptenland kommen werden, dass nicht das Land vor Hunger verderbe. Die Rede gefiel Pharao und allen seinen Knechten wohl. Und Pharao sprach zu seinen Knechten: Wie könnten wir einen solchen Mann finden, in dem der Geist Gottes sei? Und sprach zu Josef: Weil dir Gott solches alles hat kundgetan, ist keiner so verständig und weise wie du. Du sollst über mein Haus sein, und deinem Wort soll all mein Volk gehorsam sein. Allein um den königlichen Stuhl will ich höher sein als du. Und weiter sprach Pharao zu Josef: Siehe, ich habe dich über ganz Ägyptenland gesetzt. Und er tat seinen Ring von seiner Hand und gab ihn Josef an seine Hand und kleidete ihn mit köstlicher Leinwand und hing ihm eine goldene Kette an seinen Hals und ließ ihn auf seinem zweiten Wagen fahren und ließ vor ihm her ausrufen: Der ist des Landes Vater, und setzte ihn über ganz Ägyptenland. Und Pharao sprach zu Josef: Ich bin Pharao. Ohne deinen Willen soll niemand seine Hand oder seinen Fuß regen in ganz Ägyptenland. Und nannte ihn den heimlichen Rat. Und gab ihm ein Weib, Asnat, die Tochter Potipheras, des Priesters zu On. Also zog Josef aus, das Land Ägypten zu besehen. Und er war 30 Jahre alt, da er vor Pharao stand, dem König in Ägypten, und fuhr aus von Pharao und zog durch ganz Ägyptenland. Und das Land trug in den sieben reichen Jahren die Fülle, und sie sammelten alle Speise der sieben Jahre, so im Lande Ägypten waren, und taten sie in die Städte, was für Speisen auf dem Felde einer jeglichen Stadt umherwuchs, das taten sie hinein. Also schüttete Josef das Getreide auf, über die Maßen viel wie Sand am Meer, also dass er aufhörte zu zählen, denn man konnte es nicht zählen. Und Josef wurden zwei Söhne geboren, ehe denn die teure Zeit kam, welche ihm gebar Asnat, Potipheras, des Priesters zu On, Tochter. Und er hieß den ersten Manasse, denn Gott, sprach er, hat mich lassen vergessen alles meines Unglücks und alles meines Vaters Hauses. Den andern hieß er Ephraim, denn Gott, sprach er, hat mich lassen wachsen in dem Lande meines Elends. Da nun die 7 reichen Jahre um waren im Lande Ägypten, da fingen an die 7 teuren Jahre zu kommen, davon Josef gesagt hatte. Und es ward eine Teuerung in allen Landen, aber in ganz Ägyptenland war Brot. Da nun das ganze Ägyptenland auch Hunger litt, schrie das Volk zu Pharao um Brot. Aber Pharao sprach zu allen Ägyptern: Geht hin zu Josef, was euch der sagt, das tut. Als nun im ganzen Lande Teuerung war, tat Josef allenthalben Kornhäuser auf und verkaufte den Ägyptern, denn die Teuerung ward je länger, je größer im Lande. Und alle Lande kamen nach Ägypten zu kaufen bei Josef, denn die Teuerung war groß in allen Landen. 1. Mose, das 42. Kapitel. Da aber Jakob sah, dass Getreide in Ägypten feil war, sprach er zu seinen Söhnen: Was sehet ihr euch lange um? Siehe, ich höre, es sei in Ägypten Getreide feil. Ziehet hinab und kauft uns Getreide, dass wir leben und nicht sterben. Also zogen hinab 10 Brüder Josefs, dass sie in Ägypten Getreide kauften. Aber Benjamin, Josefs Bruder, ließ Jakob nicht mit seinen Brüdern ziehen, denn er sprach, es möchte ihm ein Unfall begegnen. Also kamen die Kinder Israels, Getreide zu kaufen, samt anderen, die mit ihnen zogen. Denn es war im Lande Kanaan auch teuer. Aber Josef war der Regent im Lande und verkaufte Getreide allem Volk im Lande. Da nun seine Brüder kamen, fielen sie vor ihm nieder zur Erde auf ihr Antlitz. Und er sah sie an und kannte sie und stellte sich fremd gegen sie und redete hart mit ihnen und sprach zu ihnen: Woher kommt ihr? Sie sprachen: Aus dem Lande Kanaan, Speise zu kaufen. Aber wiewohl er sie kannte, kannten sie ihn doch nicht. Und Josef gedachte an die Träume, die ihm von ihnen geträumt hatten, und sprach zu ihnen: Ihr seid Kundschafter und seid gekommen zu sehen, wo das Land offen ist. Sie antworteten ihm: Nein, mein Herr, deine Knechte sind gekommen, Speise zu kaufen. Wir sind alle eines Mannes Söhne. Wir sind redlich, und deine Knechte sind nie Kundschafter gewesen. Er sprach zu ihnen: Nein, sondern ihr seid gekommen zu ersehen, wo das Land offen ist. Sie antworteten ihm: Wir, deine Knechte, sind 12 Brüder, eines Mannes Söhne im Lande Kanaan, und der Jüngste ist noch bei unserem Vater. Aber der eine ist nicht mehr vorhanden. Josef sprach zu ihnen: Das ist's, was ich euch gesagt habe. Kundschafter seid ihr. Daran will ich euch prüfen. Bei dem Leben Pharaos, ihr sollt nicht von dannen kommen, es komme denn her euer jüngster Bruder. Sendet einen unter euch hin, der euren Bruder hole. Ihr aber sollt gefangen sein. Also will ich prüfen eure Rede, ob ihr mit Wahrheit umgeht oder nicht. Denn wo nicht, so seid ihr bei dem Leben Pharaos Kundschafter. Und er ließ sie beisammen verwahren 3 Tage lang. Am 3. Tage aber sprach er zu ihnen: Wollt ihr leben, so tut also, denn ich fürchte Gott. Seid ihr redlich, so lasst eurer Brüder einen gebunden liegen in eurem Gefängnis. Ihr aber ziehet hin und bringet heim, was ihr gekauft habt für den Hunger. Und bringt euren jüngsten Bruder zu mir, so will ich euren Worten glauben, dass ihr nicht sterben müsst. Und sie taten also. Sie aber sprachen untereinander: Das haben wir an unserem Bruder verschuldet, dass wir sahen die Angst seiner Seele, da er uns anflehte, und wir wollten ihn nicht erhören. Darum kommt nun diese Trübsal über uns. Ruben antwortete ihnen und sprach: Sagte ich's euch nicht, da ich sprach, versündigt euch nicht an dem Knaben, denn ihr wolltet nicht hören. Nun wird sein Blut gefordert. Sie wussten aber nicht, dass es Josef verstand, denn er redete mit ihnen durch einen Dolmetscher. Und er wandte sich von ihnen und weinte. Da er nun sich wieder zu ihnen wandte und mit ihnen redete, nahm er aus ihnen Simeon und band ihn vor ihren Augen. Und Josef tat Befehl, dass man ihre Säcke mit Getreide füllte und ihr Geld wiedergebe, einem jeglichen in seinen Sack, dazu auch Zehrung auf den Weg, und man tat ihnen also. Und sie luden ihre Ware auf ihre Esel und zogen von dannen. Da aber einer seinen Sack auftat, dass er seinem Esel Futter gebe in der Herberge, ward er gewahr seines Geldes, das oben im Sack lag, und sprach zu seinen Brüdern: Mein Geld ist mir wieder geworden, siehe, in meinem Sack ist es. Da entfiel ihnen ihr Herz, und sie erschraken untereinander und sprachen: Warum hat uns Gott das getan? Da sie nun heimkamen zu ihrem Vater Jakob ins Land Kanaan, sagten sie ihm alles, was ihnen begegnet war, und sprachen: Der Mann, der im Lande Herr ist, redete hart mit uns und hielt uns für Kundschafter des Landes. Und da wir ihm antworteten: Wir sind redlich und nie Kundschafter gewesen, sondern 12 Brüder, unseres Vaters Söhne. Einer ist nicht mehr vorhanden, und der Jüngste ist noch bei unserem Vater im Lande Kanaan, sprach der Herr im Lande zu uns: Daran will ich merken, ob ihr redlich seid, einen eurer Brüder lasst bei mir, und nehmt die Notdurft für euer Haus, und ziehet hin, und bringt euren jüngsten Bruder zu mir, so merke ich, dass ihr nicht Kundschafter, sondern redlich seid. So will ich euch auch euren Bruder geben, und ihr mögt im Lande werben. Und da sie die Säcke ausschütteten, fand ein jeglicher sein Bündlein Geld in seinem Sack. Und da sie sahen, dass es Bündlein ihres Geldes waren, erschraken sie samt ihrem Vater. Da sprach Jakob, ihr Vater, zu ihnen: Ihr beraubt mich meiner Kinder. Josef ist nicht mehr vorhanden, Simeon ist nicht mehr vorhanden, Benjamin wollt ihr hinnehmen. Es geht alles über mich. Ruben antwortete seinem Vater und sprach: Wenn ich dir ihn nicht wiederbringe, so erwürge meine 2 Söhne. Gib ihn nur in meine Hand, ich will ihn dir wiederbringen. Er sprach: Mein Sohn soll nicht mit euch hinabziehen, denn sein Bruder ist tot, und er ist allein übrig geblieben. Wenn ihm ein Unfall auf dem Wege begegnete, den ihr reiset, würdet ihr meine grauen Haare mit Herzeleid in die Grube bringen. 1. Mose, das 43. Kapitel. Die Teuerung aber drückte das Land. Und da es verzehrt war, was sie an Getreide aus Ägypten gebracht hatten, sprach ihr Vater zu ihnen: Ziehet wieder hin und kauft uns ein wenig Speise. Da antwortete ihm Juda und sprach: Der Mann band uns das hart ein und sprach: Ihr sollt mein Angesicht nicht sehen, es sei denn euer Bruder mit euch. Ist's nun, dass du unseren Bruder mit uns sendest, so wollen wir hinabziehen und dir zu essen kaufen. Ist's aber, dass du ihn nicht sendest, so ziehen wir nicht hinab. Denn der Mann hat gesagt zu uns: Ihr sollt mein Angesicht nicht sehen, euer Bruder sei denn mit euch. Israel sprach: Warum habt ihr so übel an mir getan, dass ihr dem Mann ansagtet, dass ihr noch einen Bruder habt? Sie antworteten: Der Mann forschte so genau nach uns und unserer Freundschaft und sprach: Lebt euer Vater noch? Habt ihr auch noch einen Bruder? Da sagten wir ihm, wie er uns fragte. Wir konnten nicht wissen, dass er sagen würde: Bringt euren Bruder mit hernieder. Da sprach Juda zu Israel, seinem Vater: Lasst den Knaben mit mir ziehen, dass wir uns aufmachen und reisen und leben und nicht sterben, wir und du und unsere Kindlein. Ich will Bürge für ihn sein, von meinen Händen sollst du ihn fordern. Wenn ich dir ihn nicht wiederbringe und vor deine Augen stelle, so will ich mein Leben lang die Schuld tragen. Denn wo wir nicht hätten verzogen, wären wir schon wohl zweimal wiedergekommen. Da sprach Israel, ihr Vater, zu ihnen: Muss es denn ja also sein? So tut's und nehmt von des Landes besten Früchten in eure Säcke und bringt dem Manne Geschenke hinab. Ein wenig Balsam und Honig, Würze und Myrrhe, Datteln und Mandeln. Nehmt auch anderes Geld mit euch und das Geld, das euch oben in euren Säcken wieder geworden ist, bringt auch wieder mit euch. Vielleicht ist ein Irrtum da geschehen. Dazu nehmt euren Bruder, macht euch auf und kommt wieder zu dem Manne. Aber der allmächtige Gott gebe euch Barmherzigkeit vor dem Manne, dass er euch lasse euren andern Bruder und Benjamin. Ich aber muss sein wie einer, der seiner Kinder gar beraubt ist. Da nahmen sie diese Geschenke und das Geld zwiefältig mit sich und Benjamin, machten sich auf, zogen nach Ägypten und traten vor Josef. Da sah sie Josef mit Benjamin und sprach zu seinem Haushalter: Führe diese Männer ins Haus und schlachte und richte zu, denn sie sollen zu Mittag mit mir essen. Und der Mann tat, wie ihm Josef gesagt hatte, und führte die Männer in Josefs Haus. Sie fürchteten sich aber, dass sie in Josefs Haus geführt wurden, und sprachen: Wir sind hereingeführt um des Geldes willen, das wir in unseren Säcken das erste Mal wieder gefunden haben, dass er es auf uns bringe und fälle ein Urteil über uns, damit er uns nehme zu eigenen Knechten samt unseren Eseln. Darum traten sie zu Josefs Haushalter und redeten mit ihm vor der Haustür und sprachen: Mein Herr, wir sind das erste Mal herabgezogen, Speise zu kaufen. Und da wir in die Herberge kamen und unsere Säcke auftaten, siehe, da war eines jeglichen Geld oben in seinem Sack, mit völligem Gewicht. Darum haben wir es wieder mit uns gebracht, haben auch anderes Geld mit uns herabgebracht, Speise zu kaufen. Wir wissen aber nicht, wer uns unser Geld in unsere Säcke gesteckt hat. Er aber sprach: Gehabt euch wohl, fürchtet euch nicht. Euer Gott und eures Vaters Gott hat euch einen Schatz gegeben in eure Säcke. Euer Geld ist mir geworden. Und er führte Simeon zu ihnen heraus und führte sie in Josefs Haus, gab ihnen Wasser, dass sie ihre Füße wuschen, und gab ihren Eseln Futter. Sie aber bereiteten das Geschenk zu, bis dass Josef kam auf den Mittag, denn sie hatten gehört, dass sie daselbst das Brot essen sollten. Da nun Josef zum Hause einging, brachten sie ihm ins Haus das Geschenk in ihren Händen und fielen vor ihm nieder zur Erde. Er aber grüßte sie freundlich und sprach: Geht es eurem Vater, dem Alten, wohl, von dem ihr mir sagtet? Lebt er noch? Sie antworteten: Es geht deinem Knechte, unserem Vater, wohl, und er lebt noch. Und sie neigten sich und fielen vor ihm nieder. Und er hob seine Augen auf und sah seinen Bruder Benjamin, seiner Mutter Sohn, und sprach: Ist das euer jüngster Bruder, von dem ihr mir sagtet? Und sprach weiter: Gott sei dir gnädig, mein Sohn. Und Josef eilte, denn sein Herz entbrannte ihm gegen seinen Bruder, und suchte, wo er weinte, und ging in seine Kammer und weinte daselbst. Und da er sein Angesicht gewaschen hatte, ging er heraus und hielt sich fest und sprach: Legt Brot auf. Und man trug ihm besonders auf, und jenen auch besonders, und den Ägyptern, die mit ihm aßen, auch besonders. Denn die Ägypter dürfen nicht Brot essen mit den Hebräern, denn es ist ein Greuel vor ihnen. Und man setzte sie ihm gegenüber, den Erstgeborenen nach seiner Erstgeburt und den Jüngsten nach seiner Jugend. Des verwunderten sie sich untereinander. Und man trug ihnen Essen vor von seinem Tisch, aber dem Benjamin ward fünfmal mehr denn den andern. Und sie tranken und wurden fröhlich mit ihm. 1. Mose, das 44. Kapitel. Und Josef befahl seinem Haushalter und sprach: Fülle den Männern ihre Säcke mit Speise, so viel sie führen können, und lege jeglichem sein Geld oben in seinen Sack. Und meinen silbernen Becher lege oben in des jüngsten Sack mit dem Gelde für das Getreide. Der tat, wie ihm Josef gesagt hatte. Des Morgens, da es Licht ward, ließen sie die Männer ziehen mit ihren Eseln. Da sie aber zur Stadt hinaus waren und nicht ferne gekommen, sprach Josef zu seinem Haushalter: Auf und jage den Männern nach, und wenn du sie ereilst, so sprich zu ihnen: Warum habt ihr Gutes mit Bösem vergolten? Ist nicht das, daraus mein Herr trinkt und damit er weissagt: Ihr habt übel getan? Und als er sie ereilte, redete er mit ihnen solche Worte. Sie antworteten ihm: Warum redet mein Herr solche Worte? Es sei ferne von deinen Knechten, ein solches zu tun. Siehe, das Geld, das wir fanden oben in unseren Säcken, haben wir wiedergebracht zu dir aus dem Lande Kanaan. Und wie sollten wir denn aus deines Herrn Hause gestohlen haben Silber oder Gold? Bei welchem er gefunden wird unter deinen Knechten, der sei des Todes. Dazu wollen auch wir meines Herrn Knechte sein. Er sprach: Ja, es sei, wie ihr geredet habt. Bei welchem er gefunden wird, der sei mein Knecht, ihr aber sollt ledig sein. Und sie eilten, und ein jeglicher legte seinen Sack ab auf die Erde, und ein jeglicher tat seinen Sack auf. Und er suchte und hob am Ältesten an bis auf den Jüngsten. Da fand sich der Becher in Benjamins Sack. Da zerrissen sie ihre Kleider und belud ein jeglicher seinen Esel und zogen wieder in die Stadt. Und Juda ging mit seinen Brüdern in Josefs Haus, denn er war noch daselbst, und sie fielen vor ihm nieder auf die Erde. Josef aber sprach zu ihnen: Wie habt ihr das tun dürfen? Wisset ihr nicht, dass es ein solcher Mann, wie ich bin, erraten könne? Juda sprach: Was sollen wir sagen meinem Herrn, oder wie sollen wir reden, und womit können wir uns rechtfertigen? Gott hat die Missetat deiner Knechte gefunden. Siehe da, wir und der, bei dem der Becher gefunden ist, sind meines Herrn Knechte. Er aber sprach: Das sei ferne von mir, solches zu tun. Der Mann, bei dem der Becher gefunden ist, soll mein Knecht sein. Ihr aber ziehet hinauf mit Frieden zu eurem Vater. Da trat Juda zu ihm und sprach: Mein Herr, lass deinen Knecht ein Wort reden vor den Ohren meines Herrn, und dein Zorn ergrimme nicht über deinen Knecht, denn du bist wie Pharao. Mein Herr fragte seine Knechte und sprach: Habt ihr auch einen Vater oder Bruder? Da antworteten wir: Wir haben einen Vater, der ist alt, und einen jungen Knaben in seinem Alter geboren, und sein Bruder ist tot, und er ist allein übrig geblieben von seiner Mutter, und sein Vater hat ihn lieb. Da sprachst du zu deinen Knechten: Bringet ihn herab zu mir, ich will ihm Gnade erzeigen. Wir aber antworteten meinem Herrn: Der Knabe kann nicht von seinem Vater kommen, wo er von ihm käme, würde der sterben. Da sprachst du zu deinen Knechten: Wo euer jüngster Bruder nicht mit euch herkommt, sollt ihr mein Angesicht nicht mehr sehen. Da zogen wir hinauf zu deinem Knecht, meinem Vater, und sagten ihm an meines Herrn Rede. Da sprach unser Vater: Ziehet wieder hin und kauft uns ein wenig Speise. Wir aber sprachen: Wir können nicht hinabziehen, es sei denn unser jüngster Bruder mit uns, so wollen wir hinabziehen, denn wir können des Mannes Angesicht nicht sehen, wenn unser jüngster Bruder nicht mit uns ist. Da sprach dein Knecht, mein Vater, zu uns: Ihr wisset, dass mir mein Weib zwei Söhne geboren hat. Einer ging hinaus von mir, und man sagte, er ist zerrissen, und ich habe ihn nicht gesehen bisher. Werdet ihr diesen auch von mir nehmen, und widerfährt ihm ein Unfall, so werdet ihr meine grauen Haare mit Jammer hinunter in die Grube bringen. Nun, so ich heimkäme zu deinem Knecht, meinem Vater, und der Knabe wäre nicht mit uns, an dess Seele seine Seele hanget, so wird's geschehen, wenn er sieht, dass der Knabe nicht da ist, dass er stirbt. So würden wir, deine Knechte, die grauen Haare deines Knechtes, unsers Vaters, mit Herzeleid in die Grube bringen. Denn ich, dein Knecht, bin Bürge geworden für den Knaben gegen meinen Vater und sprach, bringe ich ihn dir nicht wieder, so will ich mein Leben lang die Schuld tragen. Darum, lass deinen Knecht hier bleiben an des Knaben statt, zum Knecht meines Herrn, und den Knaben mit seinen Brüdern hinaufziehen. Denn wie soll ich hinaufziehen zu meinem Vater, wenn der Knabe nicht mit mir ist? Ich würde den Jammer sehen müssen, der meinem Vater begegnen würde. 1. Mose, das 45. Kapitel. Da konnte sich Josef nicht länger enthalten vor allen, die um ihn herstanden, und er rief, »Lasst jedermann von mir hinausgehen!« Und stand kein Mensch bei ihm, da sich Josef seinen Brüdern zu erkennen gab. Und er weinte laut, dass es die Ägypter und das Gesinde Pharaos hörten, und sprach zu seinen Brüdern, »Ich bin Josef. Lebt mein Vater noch?« Und seine Brüder konnten ihm nicht antworten, so erschraken sie vor seinem Angesicht. Er aber sprach zu seinen Brüdern, »Tretet doch her zu mir!« Und sie traten herzu. Und er sprach, »Ich bin Josef, euer Bruder, den ihr nach Ägypten verkauft habt. Und nun bekümmert euch nicht und denkt nicht, dass ich darum zürne, dass ihr mich hierher verkauft habt. Denn um eures Lebens willen hat mich Gott vor euch hergesandt. Denn dies sind 2 Jahre, dass es teuer im Lande ist, und sind noch 5 Jahre, dass kein Pflügen noch Ernten sein wird. Aber Gott hat mich vor euch hergesandt, dass er euch übrig behalte auf Erden und euer Leben errette durch eine große Errettung. Und nun, ihr habt mich nicht hergesandt, sondern Gott. Der hat mich Pharao zum Vater gesetzt und zum Herrn über all sein Haus und zum Fürsten in ganz Ägyptenland. Eilet nun und zieht hinauf zu meinem Vater und sagt ihm, das lässt dir Josef, dein Sohn, sagen. Gott hat mich zum Herrn in ganz Ägypten gesetzt. Komm herab zu mir, säume nicht. Du sollst im Lande Gosen wohnen und nahe bei mir sein, du und deine Kinder und deine Kindeskinder, dein kleines und großes Vieh und alles, was du hast. Ich will dich daselbst versorgen, denn es sind noch 5 Jahre der Teuerung, auf dass du nicht verderbest mit deinem Hause und allem, was du hast. Siehe, eure Augen sehen und die Augen meines Bruders Benjamin, dass ich mündlich mit euch rede. Verkündigt meinem Vater alle meine Herrlichkeit in Ägypten und alles, was ihr gesehen habt. Eilet und kommet hernieder mit meinem Vater hierher. Und er fiel seinem Bruder Benjamin um den Hals und weinte, und Benjamin weinte auch an seinem Halse. Und er küßte alle seine Brüder und weinte über ihnen. Danach redeten seine Brüder mit ihm. Und da das Gerücht kam in Pharaos Haus, dass Josefs Brüder gekommen wären, gefiel es Pharao wohl und allen seinen Knechten. Und Pharao sprach zu Josef, »Sage deinen Brüdern, tut also, beladet eure Tiere, ziehet hin, und wenn ihr kommt ins Land Kanaan, so nehmt euren Vater und alle die euren und kommt zu mir. Ich will euch Güter geben in Ägyptenland, dass ihr essen sollt das Mark im Lande, und gebiete ihnen, tut also, nehmet zu euch in Ägyptenland Wagen für eure Kinder und Weiber und führet euren Vater und kommt. Und seht euren Hausrat nicht an, denn die Güter des ganzen Landes Ägypten sollen euer sein.« Die Kinder Israels taten also, und Josef gab ihnen Wagen nach dem Befehl Pharaos und Zehrung auf den Weg. und gab ihnen allen, einem jeglichen, ein Feierkleid. Aber Benjamin gab er 300 Silberlinge und 5 Feierkleider. Und seinem Vater sandte er dabei 10 Esel, mit Gut aus Ägypten beladen, und 10 Eselinnen mit Getreide und Brot und Speise seinem Vater auf den Weg. Also ließ er seine Brüder von sich, und sie zogen hin. Und er sprach zu ihnen: Zanket nicht auf dem Wege. Also zogen sie hinauf von Ägypten und kamen ins Land Kanaan zu ihrem Vater Jakob und verkündigten ihm und sprachen: Josef lebt noch und ist ein Herr im ganzen Ägyptenland. Aber sein Herz dachte gar viel anders, denn er glaubte ihnen nicht. Da sagten sie ihm alle Worte Josefs, die er zu ihnen gesagt hatte. Und da er sah die Wagen, die ihm Josef gesandt hatte, ihn zu führen, ward der Geist Jakobs, ihres Vaters, lebendig. Und Israel sprach: Ich habe genug, dass mein Sohn Josef noch lebt. Ich will hin und ihn sehen, ehe ich sterbe. 1. Mose, das 46. Kapitel. Israel zog hin mit allem, was er hatte, und da er gen Beerseba kam, opferte er Opfer dem Gott seines Vaters Isaak. Und Gott sprach zu ihm des Nachts im Gesicht: Jakob, Jakob. Er sprach: Hier bin ich. Und er sprach: Ich bin Gott, der Gott deines Vaters. Fürchte dich nicht, nach Ägypten hinabzuziehen, denn daselbst will ich dich zum großen Volk machen. Ich will mit dir hinab nach Ägypten ziehen und will dich auch wieder heraufführen, und Josef soll seine Hände auf deine Augen legen. Da machte sich Jakob auf von Beerseba, und die Kinder Israels führten Jakob, ihren Vater, mit ihren Kindlein und Weibern auf den Wagen, die Pharao gesandt hatte, ihn zu führen, und nahmen ihr Vieh und ihre Habe, die sie im Lande Kanaan erworben hatten, und kamen also nach Ägypten, Jakob und all sein Same mit ihm, seine Söhne und seine Kindessöhne mit ihm, seine Töchter und seine Kindestöchter und all sein Same, die brachte er mit sich nach Ägypten. Dies sind die Namen der Kinder Israel, die nach Ägypten kamen: Jakob und seine Söhne. Der erstgeborene Sohn Jakobs, Ruben. Die Kinder Rubens: Henoch, Palu, Hezron und Charmi. Die Kinder Simeons: Jemuel, Jamin, Ohad, Jachin, Zohar und Saul, der Sohn von dem kananäischen Weib. Die Kinder Levis: Gerson, Kahat und Merari. Die Kinder Judas: Ger, Onan, Sela, Peres und Sera. Aber Ger und Onan waren gestorben im Lande Kanaan. Die Kinder aber des Peres: Hezron und Hamul. Die Kinder Issachars: Tola, Pufa, Job und Simron. Die Kinder Sebulons: Seret, Elon und Jael. Das sind die Kinder von Lea, die sie Jakob gebar in Mesopotamien mit seiner Tochter Dina. Die machen allesamt mit Söhnen und Töchtern 33 Seelen. Die Kinder Gads: Ziphion, Hagi, Suni, Ezbon, Eri, Arodi und Areli. Die Kinder Assers: Jimna, Jiswa, Jiswi, Beria und Sera, ihre Schwester. Aber die Kinder Berias: Heber und Malchiel. Das sind die Kinder von Silpa, die Laban gab Lea, seiner Tochter, und sie gebar Jakob diese 16 Seelen. Die Kinder Rahels, des Weibes Jakobs: Josef und Benjamin. Und Josef wurden geboren in Ägyptenland, Manasse und Ephraim, die ihm gebar Asnat, die Tochter Potipheras, des Priesters Zuon, die Kinder Benjamins, Bela, Becher, Aspel, Gera, Naaman, Ehi, Ros, Muppim, Huppim und Art. Das sind die Kinder von Rahel, die Jakob geboren sind, allesamt 14 Seelen. Die Kinder Dans, Husim, die Kinder Naphtalis, Jazel, Guni, Jezer und Silem. Das sind die Kinder Bilhas, die Laban seiner Tochter Rahel gab, und sie gebar Jakob die 7 Seelen. Alle Seelen, die mit Jakob nach Ägypten kamen, die aus seinen Ländern gekommen waren, ausgenommen die Weiber seiner Kinder, sind alle zusammen 66 Seelen. Und die Kinder Josefs, die in Ägypten geboren sind, waren 2 Seelen, also, dass alle Seelen des Hauses Jakobs, die nach Ägypten kamen, waren 70. Und er sandte Juda vor sich hin zu Josef, dass dieser ihn anwiese zu Gosen, und sie kamen in das Land Gosen. Da spannte Josef seinen Wagen an und zog hinauf, seinem Vater Israel entgegen, nach Gosen. Und da er ihn sah, fiel er ihm um den Hals und weinte lange an seinem Halse. Da sprach Israel zu Josef: Ich will nun gerne sterben, nachdem ich dein Angesicht gesehen habe, dass du noch lebst. Josef sprach zu seinen Brüdern und seines Vaters Hause: Ich will hinaufziehen und Pharao ansagen und zu ihm sprechen: Meine Brüder und meines Vaters Haus sind zu mir gekommen aus dem Lande Kanaan und sind Viehhirten, denn es sind Leute, die mit Vieh umgehen. Ihr kleines und großes Vieh und alles, was sie haben, haben sie mitgebracht. Wenn euch nun Pharao wird rufen und sagen: Was ist eure Nahrung? So sollt ihr sagen: Deine Knechte sind Leute, die mit Vieh umgehen, von unserer Jugend auf bis her, beide, wir und unsere Väter, auf dass ihr wohnen möget im Lande Gosen. Denn was Viehhirten sind, das ist den Ägyptern ein Gräuel. 1. Mose, das 47. Kapitel. Da kam Josef und sagte es Pharao an und sprach: Mein Vater und meine Brüder, ihr kleines und großes Vieh und alles, was sie haben, sind gekommen aus dem Lande Kanaan, und siehe, sie sind im Lande Gosen. Und er nahm aus allen seinen Brüdern 5 und stellte sie vor Pharao. Da sprach Pharao zu seinen Brüdern: Was ist eure Nahrung? Sie antworteten: Deine Knechte sind Viehhirten, wir und unsere Väter. Und sagten weiter zu Pharao: Wir sind gekommen, bei euch zu wohnen im Lande, denn deine Knechte haben nicht Weide für ihr Vieh. So hart drückt die Teuerung das Land Kanaan, so lass doch nun deine Knechte im Lande Gosen wohnen. Pharao sprach zu Josef: Es ist dein Vater und sind deine Brüder, die sind zu dir gekommen. Das Land Ägypten steht dir offen. Lass sie am besten Ort des Landes wohnen, lass sie im Lande Gosen wohnen. Und so du weißt, dass Leute unter ihnen sind, die tüchtig sind, so setze sie über mein Vieh. Josef brachte auch seinen Vater Jakob hinein und stellte ihn vor Pharao. Und Jakob segnete den Pharao. Pharao aber fragte Jakob: Wie alt bist du? Jakob sprach zu Pharao: Die Zeit meiner Wallfahrt ist 130 Jahre. Wenig und böse ist die Zeit meines Lebens und langt nicht an die Zeit meiner Väter in ihrer Wallfahrt. Und Jakob segnete den Pharao und ging heraus von ihm. Aber Josef schaffte seinem Vater und seinen Brüdern Wohnung und gab ihnen Besitz in Ägyptenland, am besten Ort des Landes, im Lande Raemses, wie Pharao geboten hatte. Und er versorgte seinen Vater und seine Brüder und das ganze Haus seines Vaters mit Brot, einen jeglichen, nachdem er Kinder hatte. Es war aber kein Brot in allen Landen, denn die Teuerung war sehr schwer, dass das Land Ägypten und Kanaan verschmachteten vor der Teuerung. Und Josef brachte alles Geld zusammen, das in Ägypten und Kanaan gefunden ward, um das Getreide, das sie kauften. Und Josef tat alles Geld in das Haus Pharaos. Da nun Geld gebrach im Lande Ägypten und Kanaan, kamen alle Ägypter zu Josef und sprachen: Schaffe uns Brot. Warum lässt du uns vor dir sterben? Darum, dass wir ohne Geld sind? Josef sprach: Schafft euer Vieh her, so will ich euch um das Vieh geben, weil ihr ohne Geld seid. Da brachten sie Josef ihr Vieh, und er gab ihnen Brot um ihre Pferde, Schafe, Rinder und Esel. Also ernährte er sie mit Brot das Jahr um all ihr Vieh. Da das Jahr um war, kamen sie zu ihm im zweiten Jahr und sprachen zu ihm: Wir wollen unserem Herrn nicht verbergen, dass nicht allein das Geld, sondern auch alles Vieh dahin ist zu unserem Herrn. Und ist nichts mehr übrig vor unserem Herrn, denn nur unsere Leiber und unser Feld. Warum lässt du uns vor dir sterben und unser Feld? Kaufe uns und unser Land ums Brot, dass wir und unser Land leibeigen seien dem Pharao. Gib uns Samen, dass wir leben und nicht sterben, und das Feld nicht Wüste werde. Also kaufte Josef dem Pharao das ganze Ägypten. Denn die Ägypter verkauften ein jeglicher seinen Acker, denn die Teuerung war zu stark über sie, und ward also das Land Pharao eigen. Und er teilte das Volk aus in die Städte, von einem Ende Ägyptens bis ans andere. Ausgenommen der Priester Feld, das kaufte er nicht, denn es war von Pharao für die Priester verordnet, dass sie sich nähren sollten von dem Verordneten, das er ihnen gegeben hatte. Darum brauchten sie ihr Feld nicht zu verkaufen. Da sprach Josef zu dem Volk: Siehe, ich habe heute gekauft euch und euer Feld dem Pharao. Siehe, da habt ihr Samen und besät das Feld. Und von dem Getreide sollt ihr den fünften Pharao geben. Vier Teile sollen euer sein, zu besäen das Feld und zu eurer Speise und für euer Haus und eure Kinder. Sie sprachen: Du hast uns am Leben erhalten. Lass uns nur Gnade finden vor dir, unserem Herrn, so wollen wir gerne Pharao leibeigen sein. Also machte Josef ihnen ein Gesetz bis auf diesen Tag über der Ägypter Feld, den fünften Pharao zu geben, ausgenommen der Priester Feld, das ward dem Pharao nicht eigen. Also wohnte Israel in Ägypten im Lande Gosen, und hatten's inne und wuchsen und mehrten sich sehr. Und Jakob lebte 17 Jahre in Ägyptenland, dass sein ganzes Alter ward 147 Jahre. Da nun die Zeit herbeikam, dass Israel sterben sollte, rief er seinen Sohn Josef und sprach zu ihm: Habe ich Gnade vor dir gefunden, so lege deine Hand unter meine Hüfte, dass du die Liebe und Treue an mir tust, und begrabest mich nicht in Ägypten, sondern ich will liegen bei meinen Vätern, und du sollst mich aus Ägypten führen und in ihrem Begräbnis begraben. Er sprach: Ich will tun, wie du gesagt hast. Er aber sprach: So schwöre mir. Und er schwur ihm. Da neigte sich Israel zu Häupten des Bettes. 1. Mose, das 48. Kapitel. Danach ward Josef gesagt: Siehe, dein Vater ist krank. Und er nahm mit sich seine beiden Söhne Manasse und Ephraim. Da ward Jakob angesagt: Siehe, dein Sohn Josef kommt zu dir. Und Israel machte sich stark und setzte sich im Bette und sprach zu Josef: Der allmächtige Gott erschien mir zu Luz im Lande Kanaan und segnete mich und sprach zu mir: Siehe, ich will dich wachsen lassen und mehren und will dich zum Haufen Volks machen und will dies Land zu eigen geben deinem Samen nach dir ewiglich. So sollen nun deine zwei Söhne, Ephraim und Manasse, die dir geboren sind in Ägyptenland, ehe ich hereingekommen bin zu dir, mein sein gleich wie Ruben und Simeon.
1: Welche du aber nach ihnen zeugest, sollen dein sein und genannt werden nach dem Namen ihrer Brüder in deren Erbteil. Und da ich aus Mesopotamien kam, starb mir Rahel im Lande Kanaan auf dem Weg, da noch ein Feld Weges war gen Ephrat. Und ich begrub sie daselbst an dem Wege Ephrats, das nun Bethlehem heißt. Und Israel sah die Söhne Josefs und sprach: Wer sind die? Josef antwortete seinem Vater: Es sind meine Söhne, die mir Gott hier gegeben hat. Er sprach: Bringe sie her zu mir, dass ich sie segne. Denn die Augen Israels waren dunkel geworden vor Alter, und er konnte nicht wohl sehen. Und er brachte sie zu ihm. Er aber küsste sie und herzte sie und sprach zu Josef: Siehe, ich habe dein Angesicht gesehen, was ich nicht gedacht hätte. Und siehe, Gott hat mich auch deinen Samen sehen lassen. Und Josef nahm sie von seinem Schoß und neigte sich zur Erde gegen sein Angesicht. Da nahm sie Josef beide, Ephraim in seine rechte Hand gegen Israels linke Hand und Manasse in seine linke Hand gegen Israels rechte Hand, und brachte sie zu ihm. Aber Israel streckte seine rechte Hand aus und legte sie auf Ephraims, des jüngeren Haupt, und seine linke auf Manasses Haupt, und tat wissend also mit seinen Händen, denn Manasse war der Erstgeborene. Und er segnete Josef und sprach: Der Gott, vor dem meine Väter, Abraham und Isaak, gewandelt haben, der Gott, der mein Hirte gewesen ist, mein Leben lang bis auf diesen Tag, der Engel, der mich erlöset hat von allem Übel, der segne die Knaben, dass sie nach meinem und nach meiner Väter, Abrahams und Isaaks, Namen genannt werden, dass sie wachsen und viel werden auf Erden. Da aber Josef sah, dass sein Vater die rechte Hand auf Ephraims Haupt legte, gefiel es ihm übel, und er fasste seines Vaters Hand, dass er sie von Ephraims Haupt auf Manasses Haupt wendete, und sprach zu ihm: Nicht so, mein Vater, dieser ist der Erstgeborene, lege deine rechte Hand auf sein Haupt. Aber sein Vater weigerte sich und sprach: Ich weiß wohl, mein Sohn, ich weiß wohl. Dieser soll auch ein Volk werden und wird groß sein, aber sein jüngerer Bruder wird größer denn er werden, und sein Same wird ein großes Volk werden. Also segnete er sie des Tages und sprach: Wer in Israel will jemand segnen, der sage: Gott setze dich wie Ephraim und Manasse? Und setzte also Ephraim Manasse vor. Und Israel sprach zu Josef: Siehe, ich sterbe. Und Gott wird mit euch sein und wird euch wiederbringen in das Land eurer Väter. Ich habe dir ein Stück Land gegeben vor deinen Brüdern, das ich mit meinem Schwert und Bogen aus der Hand der Amoriter genommen habe.
0: 1. Mose, das 49. Kapitel. Und Jakob berief seine Söhne und sprach: Versammelt euch, dass ich euch verkündige, was euch begegnen wird in künftigen Zeiten. Kommet zuhauf und höret zu, ihr Kinder Jakobs, und höret euren Vater Israel. Ruben, mein erster Sohn bist du, meine Kraft und der Erstling meiner Stärke, der Oberste in der Würde und der Oberste in der Macht. Er fuhr leichtfertig dahin wie Wasser. Du sollst nicht der Oberste sein, denn du bist auf deines Vaters Lager gestiegen, daselbst hast du mein Bett entweiht mit dem Aufsteigen. Die Brüder Simeon und Levi, ihre Schwerter sind mörderische Waffen. Meine Seele komme nicht in ihren Rat, und meine Ehre sei nicht in ihrer Versammlung. Denn in ihrem Zorn haben sie den Mann erwürgt, und in ihrem Mutwillen haben sie den Ochsen verlähmt. Verflucht sei ihr Zorn, dass er so heftig ist, und ihr Grimm, dass er so störrig ist. Ich will sie zerteilen in Jakob und zerstreuen in Israel. Juda, du bist's, dich werden deine Brüder loben. Deine Hand wird deinen Feinden auf dem Halse sein, vor dir werden deines Vaters Kinder sich neigen. Juda ist ein junger Löwe. Du bist hochgekommen, mein Sohn, durch große Siege.
1: Er ist niedergekniet und hat sich gelagert wie ein Löwe und wie eine Löwin. Wer will sich wider ihn auflehnen? Es wird das Zepter von Juda

0: der Esel sein und sich lagern zwischen den Hürden. Und er sah die Ruhe, dass sie gut ist, und das Land, dass es lustig ist. Da hat er seine Schultern geneigt zu tragen und ist ein zinsbarer Knecht worden. Dan wird Richter sein in seinem Volk wie ein ander Geschlecht in Israel. Dan wird eine Schlange werden auf dem Wege und eine Otter auf dem Steige und das Pferd in die Fersen beißen, dass sein Reiter zurückfalle. Herr, ich warte auf dein Heil. Gad wird gedrängt werden von Kriegshaufen, er aber drängt sie auf der Ferse. Von Asser kommt sein fettes Brot, und er wird den Königen leckere Speise geben. Naphtali ist ein schneller Hirsch und gibt schöne Rede. Josef wird wachsen. Er wird wachsen wie ein Baum an der Quelle, dass die Zweige emporsteigen über die Mauer. Und wie wohl ihn die Schützen erzürnen und wieder ihn kriegen und ihn verfolgen, so bleibt doch sein Bogen fest und die Arme seiner Hände stark durch die Hände des Mächtigen in Jakob, durch ihn, den Hirten und Stein Israels. Von deines Vaters Gott ist dir geholfen, und von dem Allmächtigen bist du gesegnet mit Segen oben vom Himmel herab, mit Segen von der Tiefe, die unten liegt, mit Segen der Brüste und des Mutterleibes. Die Segen deines Vaters gehen stärker denn die Segen meiner Voreltern, nach Wunsch der Hohen in der Welt, und sollen kommen auf das Haupt Josefs und auf den Scheitel des Geweihten unter seinen Brüdern. Benjamin ist ein reißender Wolf. Des Morgens wird er Raub fressen, und des Abends wird er Beute austeilen. Das sind die 12 Stämme Israels, alle. Und das ist's, was ihr Vater mit ihnen geredet hat, da er sie segnete. Einen jeglichen mit einem besonderen Segen. Und er gebot ihnen und sprach zu ihnen, ich werde versammelt zu meinem Volk. Begrabt mich zu meinen Vätern in der Höhle auf dem Acker Ephrons, des Hethiters, in der zwiefachen Höhle, die gegenüber Mamre liegt, im Lande Kanaan, die Abraham kaufte samt dem Acker von Ephron, dem Hethiter, zum Erbbegräbnis. Daselbst haben sie Abraham begraben und Sarah sein Weib. Daselbst haben sie auch Isaak begraben und Rebekka sein Weib. Daselbst habe ich auch Lea begraben. In dem Acker und der Höhle, die von den Kindern Heth gekauft ist. Und da Jakob vollendet hatte die Gebote an seine Kinder, tat er seine Füße zusammen aufs Bett und verschied und ward versammelt zu seinem Volk.
1: Kapitel 50. Da warf sich Josef über seines Vaters Angesicht und weinte über ihm und küsste ihn. Und Josef befahl seinen Dienern, den Ärzten, dass sie seinen Vater zum Begräbnis salbten. Und die Ärzte salbten Israel, bis 40 Tage um waren, denn so lange wären die Tage der Salbung. Und die Ägypter beweinten ihn 70 Tage. Als nun die Trauertage vorüber waren, redete Josef mit den Leuten des Pharao und sprach, hab ich Gnade vor euch gefunden, so redet mit dem Pharao und sprecht, mein Vater hat einen Eid von mir genommen und gesagt, siehe, ich sterbe. Begrabe mich in meinem Grabe, das ich mir im Lande Kanaan gegraben habe. So will ich nun hinaufziehen und meinen Vater begraben und wiederkommen. Der Pharao sprach, zieh hinauf und begrabe deinen Vater, wie du ihm geschworen hast. Da zog Josef hinauf, seinen Vater zu begraben. Und es zogen mit ihm alle Großen des Pharao, die Ältesten seines Hauses und alle Ältesten des Landes Ägypten, dazu das ganze Haus Josefs und seine Brüder und die vom Hause seines Vaters. Allein ihre Kinder, Schafe und Rinder ließen sie im Lande Gosen. Und es zogen auch mit ihm hinauf Wagen und Gespanne, und es war ein sehr großes Heer. Als sie nun nach Goren Attat kamen, das jenseits

0: des Jordan liegt, da hielten sie eine sehr große und feierliche Klage. Und Josef hielt Totenklage über seinen Vater 7 Tage. Und als die Leute im Lande, die Kanaaniter, die Klage bei Goren Atad sahen, sprachen sie, die Ägypter halten da große Klage. Daher nennt man den Ort der Ägypter Klage. Er liegt jenseits des Jordan. Und seine Söhne taten, wie er ihnen befohlen hatte, und brachten ihn ins Land Kanaan und begruben ihn in der Höhle auf dem Felde von Machpela, die Abraham gekauft hatte mit dem Acker zum Erbbegräbnis von Ephron, dem Hethiter, gegenüber Mamre. Als sie ihn nun begraben hatten, zog Josef wieder nach Ägypten mit seinen Brüdern und mit allen, die mit ihm hinaufgezogen waren, seinen Vater zu begraben. Die Brüder Josefs aber fürchteten sich, als ihr Vater gestorben war, und sprachen, »Josef könnte uns Gram sein und uns alle Bosheit vergelten, die wir an ihm getan haben.« Darum ließen sie ihm sagen, »Dein Vater befahl vor seinem Tode und sprach, so sollt ihr zu Josef sagen, vergib doch deinen Brüdern die Missetat und ihre Sünde, dass sie so übel an dir getan haben. Nun vergib doch diese Missetat uns, den Dienern des Gottes deines Vaters.« Aber Josef weinte, als sie solches zu ihm sagten. Und seine Brüder gingen hin und fielen vor ihm nieder und sprachen, »Siehe, wir sind deine Knechte.« Josef aber sprach zu ihnen, »Fürchtet euch nicht, stehe ich denn an Gottes statt? Ihr gedachtet es böse mit mir zu machen, aber Gott gedachte es gut zu machen, um zu tun, was jetzt am Tage ist, nämlich am Leben zu erhalten ein großes Volk. So fürchtet euch nun nicht. Ich will euch und eure Kinder versorgen.« Und er tröstete sie und redete freundlich mit ihnen. So wohnte Josef in Ägypten mit seines Vaters Hause und lebte 110 Jahre und sah Ephraims Kinder bis ins dritte Glied. Auch die Söhne von Machir, Manasses Sohn, wurden dem Hause Josefs zugerechnet. Und Josef sprach zu seinen Brüdern, »Ich sterbe, aber Gott wird euch gnädig heimsuchen und aus diesem Lande führen in das Land, das er Abraham, Isaak und Jakob zu geben geschworen hat.« Darum nahm er einen Eid von den Söhnen Israels und sprach, »Wenn euch Gott heimsuchen wird, so nehmt meine Gebeine mit von hier.« Und Josef starb, als er 110 Jahre alt war. Und sie salbten ihn und legten ihn in einen Sarg in Ägypten.
1: Das zweite Buch Mose, das erste Kapitel. Dies sind die Namen der Kinder Israel, die mit Jakob nach Ägypten kamen. Ein jeglicher kam mit seinem Hause hinein: Ruben, Simeon, Levi, Juda, Issachar, Sebulon, Benjamin, Dan, Naphtali, Gad, Aser. Und alle Seelen, die aus den Ländern Jakobs gekommen waren, deren waren 70. Josef aber war zuvor in Ägypten. Da nun Josef gestorben war und alle seine Brüder und alle, die zu der Zeit gelebt hatten, wuchsen die Kinder Israel und zeugten Kinder und mehrten sich und wurden sehr viel, dass ihrer das Land voll ward. Da kam ein neuer König auf in Ägypten, der wusste nichts von Josef und sprach zu seinem Volk, »Siehe, des Volks der Kinder Israel ist viel und mehr denn wir. Wohlan, wir wollen sie mit List dämpfen, dass ihrer nicht so viel werden. Denn wo sich ein Krieg erhöbe, möchten sie sich auch zu unseren Feinden schlagen und wider uns streiten und zum Lande ausziehen.« Und man setzte Fronvögte über sie, die sie mit schweren Diensten drücken sollten. denn man baute dem Pharao die Städte Pithon und Raemses zu Vorratshäusern. Aber je mehr sie das Volk drückten, je mehr es sich mehrte und ausbreitete, und sie hielten die Kinder Israel wie einen Greuel. Und die Ägypter zwangen die Kinder Israel zum Dienst mit Unbarmherzigkeit und machten ihnen ihr Leben sauer mit schwerer Arbeit, in Ton und Ziegeln und mit allerlei Frönen auf dem Felde und mit allerlei Arbeit, die sie ihnen auflegten, mit Unbarmherzigkeit. Und der König in Ägypten sprach zu den hebräischen Wehmüttern, deren eine hieß Sifra und die andere Pua: Wenn ihr den hebräischen Weibern helft und auf dem Stuhl seht, dass es ein Sohn ist, so tötet ihn. Ist's aber eine Tochter, so lasst sie leben. Aber die Wehmütter fürchteten Gott und taten nicht, wie der König von Ägypten ihnen gesagt hatte, sondern ließen die Kinder leben. Da rief der König in Ägypten die Wehmütter und sprach zu ihnen: Warum tut ihr das, dass ihr die Kinder leben lasset? Die Wehmütter antworteten Pharao: Die hebräischen Weiber sind nicht wie die ägyptischen, denn sie sind harte Weiber. Ehe die Wehmutter zu ihnen kommt, haben sie geboren. Darum tat Gott den Wehmüttern Gutes, und das Volk mehrte sich und ward sehr viel. Und weil die Wehmütter Gott fürchteten, baute er ihnen Häuser. Da gebot Pharao allem seinem Volk und sprach: Alle Söhne, die geboren werden, werft ins Wasser, und alle Töchter lasst leben. 2. Mose, das zweite Kapitel. Und es ging hin ein Mann vom Hause Levi und nahm eine Tochter Levi, und das Weib ward schwanger und gebar einen Sohn. Und da sie sah, dass es ein feines Kind war, verbarg sie ihn 3 Monate. Und da sie ihn nicht länger verbergen konnte, machte sie ein Kästlein von Rohr und verklebte es mit Erdharz und Pech und legte das Kind darein und legte ihn in das Schilf am Ufer des Wassers. Aber seine Schwester stand von Ferne, dass sie erfahren wollte, wie es ihm gehen würde. Und die Tochter Pharaos ging hernieder und wollte baden im Wasser, und ihre Jungfrauen gingen an dem Rande des Wassers. Und da sie das Kästlein im Schilf sah, sandte sie ihre Magd hin und ließ es holen. Und da sie es auftat, sah sie das Kind, und siehe, das Knäblein weinte. Da jammerte es sie und sprach: Es ist der hebräischen Kindlein eins. Da sprach seine Schwester zu der Tochter Pharaos: Soll ich hingehen und der hebräischen Weibe eine rufen, die da säugt, dass sie dir das Kindlein säuge? Die Tochter Pharaos sprach zu ihr: Gehe hin. Die Jungfrau ging hin und rief des Kindes Mutter. Da sprach Pharaos Tochter zu ihr: Nimm hin das Kindlein und säuge mir's. Ich will dir lohnen. Das Weib nahm das Kind und säugte es. Und da das Kind groß war, brachte sie es der Tochter Pharaos, und es ward ihr Sohn, und sie hieß ihn Mose, denn sie sprach: Ich habe ihn aus dem Wasser gezogen. Zu den Zeiten, da Mose war groß geworden, ging er aus zu seinen Brüdern und sah ihre Last und ward gewahr, dass ein Ägypter schlug seiner Brüder, der hebräischen, einen. Und er wandte sich hin und her, und da er sah, dass kein Mensch da war, erschlug er den Ägypter und scharrte ihn in den Sand. Auf einen anderen Tag ging er auch aus und sah 2 hebräische Männer sich miteinander zanken und sprach zu dem Ungerechten: Warum schlägst du deinen Nächsten? Er aber sprach: Wer hat dich zum Obersten oder Richter über uns gesetzt? Willst du mich auch erwürgen, wie du den Ägypter erwürgt hast? Da fürchtete sich Mose und sprach: Wie ist das laut geworden? Und es kam vor Pharao. Der trachtete nach Mose, dass er ihn erwürgte. Aber Mose floh vor Pharao und blieb im Lande Midian und wohnte bei einem Brunnen. Der Priester aber in Midian hatte 7 Töchter, die kamen Wasser zu schöpfen und füllten die Rinnen, dass sie ihres Vaters Schafe tränkten. Da kamen die Hirten und stießen sie davon, Aber Mose machte sich auf und half ihnen und tränkte ihre Schafe. Und da sie zu ihrem Vater Reguel kamen, sprach er, »Wie seid ihr heute so bald gekommen?« Sie sprachen, »Ein ägyptischer Mann errettete uns von den Hirten und schöpfte uns und tränkte die Schafe.« Er sprach zu seinen Töchtern, »Wo ist er? Warum habt ihr den Mann gelassen, dass ihr ihn nicht ludet, mit uns zu essen?« Und Mose willigte darein, bei dem Manne zu bleiben. Und er gab Mose seine Tochter Zipporah. Die gebar einen Sohn, und er hieß ihn Gersom, denn er sprach, »Ich bin ein Fremdling geworden im fremden Lande.« Lange Zeit aber danach starb der König in Ägypten, und die Kinder Israel seufzten über ihre Arbeit und schrien, und ihr Schreien über ihre Arbeit kam vor Gott. Und Gott erhörte ihr Wehklagen und gedachte an seinen Bund mit Abraham, Isaak und Jakob. Und er sah darein und nahm sich ihrer an. 2. Mose, das 3. Kapitel. Mose aber hütete die Schafe Jethros, seines Schwiegervaters, des Priesters in Midian, und trieb die Schafe hinter die Wüste und kam an den Berg Gottes Horeb. Und der Engel des Herrn erschien ihm in einer feurigen Flamme aus dem Busch. Und er sah, dass der Busch mit Feuer brannte und ward doch nicht verzehrt, und sprach, »Ich will dahin und beschauen dies große Gesicht, warum der Busch nicht verbrennt.« Da aber der Herr sah, dass er hinging zu sehen, rief ihm Gott aus dem Busch und sprach, »Mose, Mose!« Er antwortete, »Hier bin ich!« Er sprach, »Tritt nicht herzu! Zieh deine Schuhe aus von deinen Füßen, denn der Ort, darauf du stehst, ist ein heilig Land.« Und sprach weiter, »Ich bin der Gott deines Vaters, der Gott Abrahams, der Gott Isaaks und der Gott Jakobs.« Und Mose verhüllte sein Angesicht, denn er fürchtete sich, Gott anzuschauen. Und der Herr sprach, »Ich habe gesehen das Elend meines Volks in Ägypten und habe ihr Geschrei gehört über die, so sie drängen. Ich habe ihr Leid erkannt und bin herniedergefahren, dass ich sie errette von der Ägypter Hand und sie ausführe aus diesem Lande in ein gutes und weites Land, in ein Land, darin Milch und Honig fließt, an den Ort der Kanaaniter, Hethiter, Amoriter, Peresiter, Heviter und Jebusiter. Weil denn nun das Geschrei der Kinder Israel vor mich gekommen ist, und ich auch dazu ihre Angst gesehen habe, wie die Ägypter sie ängsten, so gehe nun hin, ich will dich zu Pharao senden, dass du mein Volk, die Kinder Israel, aus Ägypten führest.« Mose sprach zu Gott, »Wer bin ich, dass ich zu Pharao gehe und führe die Kinder Israel aus Ägypten?« Er sprach, »Ich will mit dir sein, und das soll dir das Zeichen sein, dass ich dich gesandt habe. Wenn du mein Volk aus Ägypten geführt hast, werdet ihr Gott opfern auf diesem Berge.« Mose sprach zu Gott, »Siehe, wenn ich zu den Kindern Israel komme und spreche zu ihnen, der Gott eurer Väter hat mich zu euch gesandt, und sie mir sagen werden, wie heißt sein Name, was soll ich ihnen sagen?« Gott sprach zu Mose, »Ich werde sein, der ich sein werde.« Und sprach, »Also sollst du den Kindern Israel sagen, ich werde sein, hat mich zu euch gesandt.« Und Gott sprach weiter zu Mose, »Also sollst du zu den Kindern Israel sagen, der Herr, eurer Väter Gott, der Gott Abrahams, der Gott Isaaks, der Gott Jakobs, hat mich zu euch gesandt. Das ist mein Name ewiglich. Dabei soll man mein Gedenken für und für. Darum so gehe hin und versammle die Ältesten in Israel und sprich zu ihnen, der Herr, eurer Väter Gott, ist mir erschienen, der Gott Abrahams, der Gott Isaaks, der Gott Jakobs, und hat gesagt: Ich habe euch heimgesucht und gesehen, was euch in Ägypten widerfahren ist, und habe gesagt: Ich will euch aus dem Elend Ägyptens führen in das Land der Kanaaniter, Hethiter, Amoriter, Pherisiter, Heviter und Jebusiter, in das Land, darin Milch und Honig fließt. Und wenn sie deine Stimme hören, so sollst du und die Ältesten in Israel hineingehen zum König in Ägypten und zu ihm sagen: Der Herr, der Hebräer Gott, hat uns gerufen. So lass uns nun gehen 3 Tage reisen in die Wüste, dass wir opfern dem Herrn, unserem Gott. Aber ich weiß, dass euch der König in Ägypten nicht wird ziehen lassen, außer durch eine starke Hand. Denn ich werde meine Hand ausstrecken und Ägypten schlagen mit allerlei Wundern, die ich darin tun werde. Danach wird er euch ziehen lassen. Und ich will diesem Volk Gnade geben vor den Ägyptern, dass wenn ihr auszieht, ihr nicht leer auszieht, sondern ein jeglich Weib soll von ihrer Nachbarin und Hausgenossin fordern silberne und goldene Gefäße und Kleider, die sollt ihr auf eure Söhne und Töchter legen und von den Ägyptern zur Beute nehmen. 2. Mose, das 4. Kapitel. Mose antwortete und sprach: Siehe, sie werden mir nicht glauben, noch meine Stimme hören, sondern werden sagen: Der Herr ist dir nicht erschienen. Der Herr sprach zu ihm: Was ist's, was du in deiner Hand hast? Er sprach: Ein Stab. Er sprach: Wirf ihn vor dir auf die Erde. Und er warf ihn von sich. Da ward er zur Schlange, und Mose floh vor ihr. Aber der Herr sprach zu ihm: Strecke deine Hand aus, und erhasche sie bei dem Schwanz. Da streckte er seine Hand aus und hielt sie, und sie ward zum Stab in seiner Hand. Darum werden sie glauben, dass dir erschienen sei der Herr, der Gott ihrer Väter, der Gott Abrahams, der Gott Isaaks, der Gott Jakobs. Und der Herr sprach weiter zu ihm: Stecke deine Hand in deinen Busen. Und er steckte sie in seinen Busen und zog sie heraus. Siehe, da war sie aussätzig wie Schnee. Und er sprach: Tue sie wieder in deinen Busen. Und er tat sie wieder in den Busen und zog sie heraus. Siehe, da ward sie wieder wie sein anderes Fleisch. Wenn sie dir nun nicht werden glauben, noch deine Stimme hören bei dem einen Zeichen, so werden sie doch glauben deiner Stimme bei dem anderen Zeichen. Wenn sie aber diesen 2 Zeichen nicht glauben werden, noch deine Stimme hören, so nimm Wasser aus dem Strom und gieß es auf das trockene Land, so wird das Wasser, das du aus dem Strom genommen hast, Blut werden auf dem trockenen Lande. Mose aber sprach zu dem Herrn: Ach, mein Herr, ich bin je und je nicht wohl beredt gewesen, auch nicht seit der Zeit, da du mit deinem Knecht geredet hast, denn ich habe eine schwere Sprache und eine schwere Zunge. Der Herr sprach zu ihm: Wer hat dem Menschen den Mund geschaffen? Oder wer hat den Stummen oder Tauben oder Sehenden oder Blinden gemacht? Habe ich's nicht getan, der Herr? So gehe nun hin, ich will mit deinem Munde sein und dich lehren, was du sagen sollst. Mose sprach aber: Mein Herr, sende, welchen du senden willst. Da ward der Herr sehr zornig über Mose und sprach: Weiß ich denn nicht, dass dein Bruder Aaron aus dem Stamm Levi beredt ist? Und siehe, er wird herausgehen dir entgegen, und wenn er dich sieht, wird er sich von Herzen freuen. Du sollst zu ihm reden und die Worte in seinen Mund legen, und ich will mit deinem und seinem Munde sein und euch lehren, was ihr tun sollt. Und er soll für dich zum Volk reden, er soll dein Mund sein, und du sollst sein Gott sein. Und diesen Stab nimm in deine Hand, mit dem du Zeichen tun sollst. Mose ging hin und kam wieder zu Jethro, seinem Schwiegervater, und sprach zu ihm: Lass mich doch gehen, dass ich wieder zu meinen Brüdern komme, die in Ägypten sind, und sehe, ob sie noch leben. Jethro sprach zu ihm: Gehe hin mit Frieden. Auch sprach der Herr zu ihm in Midian: Gehe hin und ziehe wieder nach Ägypten, denn die Leute sind tot, die nach deinem Leben standen. Also nahm Mose sein Weib und seine Söhne und führte sie auf einem Esel und zog wieder nach Ägyptenland und nahm den Stab Gottes in seine Hand. Und der Herr sprach zu Mose: Siehe zu, wenn du wieder nach Ägypten kommst, dass du alle die Wunder tust vor Pharao, die ich dir in deine Hand gegeben habe. Ich aber will sein Herz verstocken, dass er das Volk nicht lassen wird. Und du sollst zu ihm sagen: So sagt der Herr: Israel ist mein erstgeborener Sohn, und ich gebiete dir, dass du meinen Sohn ziehen lassest, dass er mir diene. Wirst du dich des weigern, so will ich deinen erstgeborenen Sohn erwürgen. Und als er unterwegs in der Herberge war, kam ihm der Herr entgegen und wollte ihn töten. Da nahm Zippora einen Stein und beschnitt ihrem Sohn die Vorhaut und rührte ihm seine Füße an und sprach: Du bist mir ein Blutbräutigam. Da ließ er von ihm ab. Sie sprach aber: Blutbräutigam um der Beschneidung willen. Und der Herr sprach zu Aaron: Gehe hin, Mose entgegen in die Wüste. Und er ging hin und begegnete ihm am Berge Gottes und küsste ihn. Und Mose sagte Aaron alle Worte des Herrn, der ihn gesandt hatte, und alle Zeichen, die er ihm befohlen hatte. Und sie gingen hin und versammelten alle Ältesten von den Kindern Israel. Und Aaron redete alle Worte, die der Herr mit Mose geredet hatte, und er tat die Zeichen vor dem Volk, und das Volk glaubte. Und da sie hörten, dass der Herr die Kinder Israel heimgesucht und ihr Elend angesehen hätte, neigten sie sich und beteten an. 2. Mose, das 5. Kapitel. Danach gingen Mose und Aaron hinein und sprachen zu dem Pharao: So sagt der Herr, der Gott Israels: Lass mein Volk ziehen, dass mir's ein Fest halte in der Wüste. Pharao antwortete: Wer ist der Herr, dess Stimme ich hören müsse und Israel ziehen lassen? Ich weiß nichts von dem Herrn, will auch Israel nicht lassen ziehen. Sie sprachen: Der Hebräer Gott hat uns gerufen. So lass uns nun hinziehen, 3 Tage reisen in die Wüste und dem Herrn, unserem Gott, opfern, dass uns nicht widerfahre Pestilenz oder Schwert. Da sprach der König in Ägypten zu ihnen: Du Mose und Aaron, warum wollt ihr das Volk von seiner Arbeit freimachen? Gehet hin an eure Dienste. Weiter sprach Pharao: Siehe, des Volks ist schon zu viel im Lande, und ihr wollt sie noch feiern heißen von ihrem Dienst? Darum befahl Pharao desselben Tages den Vögten des Volks und ihren Amtleuten und sprach: Ihr sollt dem Volk nicht mehr Stroh sammeln und geben, dass sie Ziegel machen wie bisher. Lasst sie selbst hingehen und Stroh zusammenlesen. Und die Zahl der Ziegel, die sie bisher gemacht haben, sollt ihr ihnen gleichwohl auflegen und nichts mindern. Denn sie gehen müßig, darum schreien sie und sprechen: Wir wollen hinziehen und unserem Gott opfern. Man drücke die Leute mit Arbeit, dass sie zu schaffen haben und sich nicht kehren an falsche Rede. Da gingen die Vögte des Volks und ihre Amtleute aus und sprachen zum Volk: So spricht Pharao, man wird euch kein Stroh geben. Gehet ihr selbst hin und sammelt euch Stroh, wo ihr's findet, aber von eurer Arbeit soll nichts gemindert werden. Da zerstreute sich das Volk ins ganze Land Ägypten, dass es Stoppeln sammelte, damit sie Stroh hätten. Und die Vögte trieben sie und sprachen: Erfüllet euer Tagewerk, gleich als da ihr Stroh hattet. Und die Amtleute der Kinder Israel, welche die Vögte Pharaos über sie gesetzt hatten, wurden geschlagen, und war zu ihnen gesagt: Warum habt ihr weder heute noch gestern euer gesetztes Tagewerk getan wie bisher? Da gingen hinein die Amtsleute der Kinder Israel und schrien zu Pharao: Warum willst du mit deinen Knechten also fahren? Man gibt deinen Knechten kein Stroh, und sie sollen die Ziegel machen, die uns bestimmt sind. Und siehe, deine Knechte werden geschlagen, und dein Volk muss schuldig sein. Pharao sprach: Ihr seid müßig, müßig seid ihr, darum sprecht ihr: Wir wollen hinziehen und dem Herrn opfern. So gehet nun hin und frönet. Stroh soll man euch nicht geben, aber die Anzahl Ziegel sollt ihr schaffen. Da sahen die Amtleute der Kinder Israel, dass es ärger ward, weil man sagte: Ihr sollt nichts mindern von dem Tagewerk an den Ziegeln. Und da sie von Pharao gingen, begegneten sie Mose und Aaron und traten ihnen entgegen und sprachen zu ihnen: Der Herr sehe auf euch und richte es, dass ihr unseren Geruch habt stinkend gemacht vor Pharao und seinen Knechten und habt ihnen das Schwert in ihre Hände gegeben, uns zu töten. Mose aber kam wieder zu dem Herrn und sprach: Herr, warum tust du so übel an diesem Volk? Warum hast du mich hergesandt? Denn seitdem, dass ich hineingegangen bin zu Pharao, mit ihm zu reden, in deinem Namen, hat er das Volk noch härter geplagt. Und du hast dein Volk nicht errettet.
2: 2. Mose, das 6. Kapitel. Da sprach der Herr zu Mose: Nun sollst du sehen, was ich dem Pharao antun werde. Denn durch eine starke Hand gezwungen, muß er sie ziehen lassen. Ja, er muß sie durch eine starke Hand gezwungen aus seinem Lande treiben. Und Gott redete mit Mose und sprach zu ihm: Ich bin der Herr. Und bin erschienen Abraham, Isaak und Jakob als der allmächtige Gott. Aber mit meinem Namen Herr habe ich mich ihnen nicht offenbart. Auch habe ich meinen Bund mit ihnen aufgerichtet, dass ich ihnen geben will das Land Kanaan, das Land, in dem sie Fremdlinge gewesen sind. Auch habe ich gehört die Wehklage der Kinder Israel, die die Ägypter mit Frondienst beschweren, und habe an meinen Bund gedacht. Darum sage den Kindern Israel: Ich bin der Herr und will euch wegführen von den Lasten, die euch die Ägypter auflegen, und will euch erretten von eurem Frondienst und will euch erlösen mit ausgerecktem Arm und durch große Gerichte. Ich will euch annehmen zu meinem Volk und will euer Gott sein, dass ihr es erfahren sollt, dass ich der Herr bin, euer Gott, der euch wegführt von den Lasten, die euch die Ägypter auflegen, und euch bringt in das Land, um dessen Willen ich meine Hand zum Schwur erhoben habe, dass ich's geben will Abraham, Isaak und Jakob. Das will ich euch zu eigen geben, ich, der Herr. Mose sagte das den Kindern Israel, aber sie hörten nicht auf ihn vor Kleinmut und harter Arbeit. Da redete der Herr mit Mose und sprach: Geh hin und rede mit dem Pharao, dem König von Ägypten, dass er Israel aus seinem Lande ziehen lasse. Mose aber redete vor dem Herrn und sprach: Siehe, die Kinder Israel hören nicht auf mich. Wie sollte denn der Pharao auf mich hören? Dazu bin ich ungeschickt zum Reden. So redete der Herr mit Mose und Aaron und ordnete sie ab an die Kinder Israel und an den Pharao, den König von Ägypten, um Israel aus Ägypten zu führen. Dies sind die Häupter ihrer Sippen. Die Söhne Rubens, des ersten Sohnes Israels, sind diese: Henoch, Palu, Hezron, Karmi. Das sind die Geschlechter von Ruben. Die Söhne Simeons sind diese: Jemuel, Jamin, Ohad, Jachin, Zohar und Saul, der Sohn der Kananiterin. Das sind Simeons Geschlechter. Dies sind die Namen der Söhne Levis nach ihrem Stammesverzeichnis: Gerson, Kehat,
1: Merari, und Levi wurde 137 Jahre alt. Die Söhne Gersons sind diese, Libni und Simei, nach ihren Geschlechtern. Die Söhne Kehats sind diese, Amram, Jizhar, Hebron, Uziel. Kehat aber wurde 133 Jahre alt. Die Söhne Meraris sind diese, Machli und Mushi. Das sind die Geschlechter Levis nach ihrem Stammesverzeichnis. Amram nahm Jochebed, die Schwester seines Vaters, zur Frau. Die gebar ihm Aaron und Mose. Und Amram wurde 137 Jahre alt. Die Söhne Jizars sind diese, Korah, Nefek, Sichri. Die Söhne Uziels sind diese, Mishael, Elizaphan, Zitri. Aaron nahm zur Frau Elisheba, die Tochter Aminadabs, nach Schons Schwester. Die gebar ihm Nadab, Abihu, Eleazar, Ithamar. Die Söhne Korahs sind diese, Assir, Elkana, Abiasaph. Das sind die Geschlechter der Korahiter. Eleazar aber, Aarons Sohn, nahm eine Frau von den Töchtern Putiels, die gebar ihm den Pinhas. Das sind die Häupter der Leviten nach ihren Geschlechtern. Das sind Aaron und Mose, zu denen der Herr sprach, führt die Kinder Israel nach ihren Scharen geordnet aus Ägyptenland. Sie sind es, die mit dem Pharao, dem König von Ägypten, redeten, um die Kinder Israel aus Ägypten zu führen. Das sind Mose und Aaron. Und als der Herr mit Mose in Ägyptenland redete, sprach er zu ihm, »Ich bin der Herr. Sage dem Pharao, dem König von Ägypten, alles, was ich mit dir rede.« Und er antwortete vor dem Herrn, »Siehe, ich bin ungeschickt zum Reden. Wie wird denn der Pharao auf mich hören?«
3: 2. Mose, das 7. Kapitel.
1: Der Herr sprach zu Mose, »Siehe, ich habe dich zum Gott gesetzt für den Pharao, und Aaron, dein Bruder, soll dein Prophet sein. Du sollst alles reden, was ich dir gebieten werde, aber Aaron, dein Bruder, soll es vor dem Pharao reden, damit er die Kinder Israel aus seinem Lande ziehen lasse. Aber ich will das Herz des Pharao verhärten und viele Zeichen und Wunder tun in Ägyptenland. Und der Pharao wird nicht auf euch hören. Dann werde ich meine Hand auf Ägypten legen und durch große Gerichte meine Heerscharen, mein Volk Israel, aus Ägyptenland führen. Und die Ägypter sollen inne werden, dass ich der Herr bin, wenn ich meine Hand über Ägypten ausstrecken und die Kinder Israel aus ihrer Mitte wegführen werde.« Mose und Aaron taten, wie ihnen der Herr geboten hatte. Und Mose war 80 Jahre und Aaron 83 Jahre alt, als sie mit dem Pharao redeten. Und der Herr sprach zu Mose und Aaron, »Wenn der Pharao zu euch sagen wird, weist euch aus durch ein Wunder, so sollst du zu Aaron sagen, nimm deinen Stab und wirf ihn hin vor dem Pharao, dass er zur Schlange werde.« Da gingen Mose und Aaron hinein zum Pharao und taten, wie ihnen der Herr geboten hatte. Und Aaron warf seinen Stab hin vor dem Pharao und vor seinen Großen, und er ward zur Schlange. Da ließ der Pharao die Weisen und Zauberer rufen, und die ägyptischen Zauberer taten ebenso mit ihren Künsten. Ein jeder warf seinen Stab hin, da wurden Schlangen daraus. Aber Aarons Stab verschlang ihre Stäbe. Aber das Herz des Pharao wurde verstockt, und er hörte nicht auf sie, wie der Herr gesagt hatte. Und der Herr sprach zu Mose, »Das Herz des Pharao ist hart, er weigert sich, das Volk ziehen zu lassen. Geh hin zum Pharao morgen früh.
2: Siehe, er wird ans Wasser gehen. So tritt ihm entgegen am Ufer des Nils und nimm den Stab in deine Hand, der zur Schlange wurde, und sprich zu ihm: Der Herr, der Gott der Hebräer, hat mich zu dir gesandt und dir sagen lassen: Lass mein Volk ziehen, dass es mir diene in der Wüste. Aber du hast bisher nicht hören wollen. Darum spricht der Herr: Daran sollst du erfahren, dass ich der Herr bin. Siehe, ich will mit dem Stabe, den ich in meiner Hand habe, auf das Wasser schlagen, das im Nil ist, und es soll in Blut verwandelt werden, dass die Fische im Strom sterben und der Strom stinkt, und die Ägypter wird es ekeln, das Wasser aus dem Nil zu trinken. Und der Herr sprach zu Mose: Sage Aaron, nimm deinen Stab und recke deine Hand aus über die Wasser in Ägypten, über ihre Ströme und Kanäle und Sümpfe und über alle Wasserstellen, dass sie zu Blut werden. Und es sei Blut in ganz Ägyptenland, selbst in den hölzernen und steinernen Gefäßen. Mose und Aaron taten, wie ihnen der Herr geboten hatte, und Mose hob den Stab und schlug ins Wasser, das im Nil war, vor dem Pharao und seinen Großen. Und alles Wasser im Strom wurde in Blut verwandelt. Und die Fische im Strom starben, und der Strom wurde stinkend, so dass die Ägypter das Wasser aus dem Nil nicht trinken konnten. Und es war Blut in ganz Ägyptenland. Und die ägyptischen Zauberer taten ebenso mit ihren Künsten. So wurde das Herz des Pharao verstockt, und er hörte nicht auf Mose und Aaron, wie der Herr gesagt hatte. Und der Pharao wandte sich und ging heim und nahm's nicht zu Herzen. Aber alle Ägypter gruben am Nil entlang nach Wasser zum Trinken, denn das Wasser aus dem Strom konnten sie nicht trinken. Und das währte 7 Tage lang, nachdem der Herr den Strom geschlagen hatte. Da sprach der Herr zu Mose: Geh hin zum Pharao und sage zu ihm: So spricht der Herr: Lass mein Volk ziehen, dass es mir diene. Wenn du dich aber weigerst, siehe, so will ich dein ganzes Gebiet mit Fröschen plagen, dass der Nil von Fröschen wimmeln soll. Die sollen heraufkriechen und in dein Haus kommen, in deine Schlafkammer, auf dein Bett, auch in die Häuser deiner Großen und deines Volks, in deine Backöfen und in deine Backtröge. Ja, die Frösche sollen auf dich selbst und auf dein Volk und auf alle deine Großen kriechen.
3: 2. Mose, das 8. Kapitel. Und der Herr sprach zu Mose: Sage Aaron, recke deine Hand aus mit deinem Stabe über die Ströme, Kanäle und Sümpfe, und lass Frösche über Ägyptenland kommen. Und Aaron reckte seine Hand aus über die Wasser in Ägypten, und es kamen Frösche herauf, so daß Ägyptenland bedeckt wurde. Da taten die Zauberer ebenso mit ihren Künsten und ließen Frösche über Ägyptenland kommen. Da ließ der Pharao Mose und Aaron rufen und sprach: Bittet den Herrn für mich, dass er die Frösche von mir und von meinem Volk nehme, so will ich das Volk ziehen lassen, dass es dem Herrn opfere. Mose sprach: Bestimme über mich in deiner Majestät, wann ich für dich, für deine Großen und für dein Volk bitten soll, dass bei dir und in deinem Haus die Frösche vertilgt werden und allein im Nil bleiben. Er sprach: Morgen. Mose antwortete: Ganz wie du gesagt hast, auf dass du erfahrest, dass niemand ist wie der Herr, unser Gott. Die Frösche sollen von dir, von deinem Hause, von deinen Großen und von deinem Volk weichen und allein im Nil übrig bleiben. So gingen Mose und Aaron zum Pharao. Und Mose schrie zu dem Herrn wegen der Frösche, wie er dem Pharao zugesagt hatte. Und der Herr tat, wie Mose gesagt hatte, und die Frösche starben in den Häusern, in den Höfen und auf dem Felde. Und man häufte sie zusammen, hier einen Haufen und da einen Haufen, und das Land stank davon. Als aber der Pharao merkte, dass er Luft gekriegt hatte, verhärtete er sein Herz und hörte nicht auf sie, wie der Herr gesagt hatte. Und der Herr sprach zu Mose: Sage Aaron,
2: strecke deinen Stab aus und schlag in den Staub der Erde, dass er zu Stechmücken werde in ganz Ägyptenland. Sie taten so, und Aaron reckte seine Hand aus mit seinem Stabe und schlug in den Staub auf der Erde. Und es kamen Mücken und setzten sich an die Menschen und an das Vieh. Aller Staub der Erde ward zu Mücken in ganz Ägyptenland. Die Zauberer taten ebenso mit ihren Künsten, um Mücken hervorzubringen, aber sie konnten es nicht, und die Mücken waren sowohl an den Menschen als am Vieh. Da sprachen die Zauberer zum Pharao: Das ist Gottes Finger. Aber das Herz des Pharao wurde verstockt, und er hörte nicht auf sie, wie der Herr gesagt hatte. Und der Herr sprach zu Mose: Mach dich morgen früh auf und tritt vor den Pharao, wenn er hinaus ans Wasser geht, und sage zu ihm: So spricht der Herr, lass mein Volk ziehen, dass es mir diene. Wenn nicht, siehe, so will ich Stechfliegen kommen lassen über dich, deine Großen, dein Volk und dein Haus, dass die Häuser der Ägypter und das Land, auf dem sie wohnen, voller Stechfliegen werden sollen. An dem Lande Gosen aber, wo sich mein Volk aufhält, will ich an dem Tage etwas Besonderes tun, dass dort keine Stechfliegen seien, damit du inne werdest, dass ich der Herr bin, inmitten dieses Landes. Und ich will einen Unterschied machen zwischen meinem und deinem Volk. Morgen schon soll das Zeichen geschehen. Und der Herr tat so, und es kamen viele Stechfliegen in das Haus des Pharao, in die Häuser seiner Großen und über ganz Ägyptenland, und das Land wurde verheert von den Stechfliegen. Da ließ der Pharao Mose und Aaron rufen und sprach: Geht hin, opfert eurem Gott hier im Lande. Mose sprach: Das geht nicht an, denn was wir dem Herrn, unserem Gott, opfern, ist den Ägyptern ein Gräuel. Siehe, wenn wir vor ihren Augen opfern, was ihnen ein Gräuel ist, werden sie uns dann nicht steinigen? 3 Tage Reisen weit wollen wir in die Wüste ziehen und dem Herrn, unserem Gott, opfern, wie er uns gesagt hat. Der Pharao sprach: Ich will euch ziehen lassen, dass ihr dem Herrn, eurem Gott, opfert in der Wüste. Nur zieht nicht zu weit und bittet für mich. Mose sprach: Siehe, wenn ich jetzt von dir hinausgegangen bin, so will ich den Herrn bitten, dass die Stechfliegen morgen vom Pharao und seinen Großen und seinem Volk weichen. Nur täusche uns nicht abermals, dass du das Volk nicht ziehen lässt, dem Herrn zu opfern. Und Mose ging hinaus vom Pharao und bat den Herrn. Und der Herr tat, wie Mose gesagt hatte, und schaffte die Stechfliegen weg vom Pharao, von seinen Großen und von seinem Volk, so dass auch nicht eine übrig blieb. Aber der Pharao verhärtete sein Herz auch diesmal und ließ das Volk nicht ziehen. 2. Mose, das 9. Kapitel. Da sprach der Herr zu Mose: Gehe hin zum Pharao und sage zu ihm: So spricht der Herr, der Gott der Hebräer: Lass mein Volk ziehen, dass sie mir dienen. Wenn du dich weigerst und sie weiter aufhältst, siehe, so wird die Hand des Herrn kommen über dein Vieh auf dem Felde, über die Pferde, Esel, Kamele, Rinder und Schafe mit sehr schwerer Pest. Aber der Herr wird einen Unterschied machen zwischen dem Vieh der Israeliten und dem der Ägypter, dass nichts sterbe von allem, was die Kinder Israel haben. Und der Herr bestimmte eine Zeit und sprach: Morgen wird der Herr solches an dem Lande tun. Und der Herr tat es am andern Morgen. Da starb alles Vieh der Ägypter, aber von dem Vieh der Kinder Israel starb nicht eins. Und der Pharao sandte hin, und siehe, es war von dem Vieh Israels nicht eins gestorben. Aber das Herz des Pharao wurde verstockt, und er ließ das Volk nicht ziehen. Da sprach der Herr zu Mose und Aaron: Füllt eure Hände mit Ruß aus dem Ofen, und Mose werfe ihn vor dem Pharao gen Himmel, dass er über ganz Ägyptenland
3: Staube und böse Blattern aufbrechen, an den Menschen und am Vieh, in ganz Ägyptenland. Und sie nahmen Ruß aus dem Ofen und traten vor den Pharao, und Mose warf den Ruß gen Himmel. Da brachen auf böse Blattern an den Menschen und am Vieh, so daß die Zauberer nicht vor Mose treten konnten wegen der bösen Blattern. Denn es waren an den Zauberern ebenso böse Blattern wie an allen Ägyptern. Aber der Herr verstockte das Herz des Pharao, dass er nicht auf sie hörte, wie denn der Herr zu Mose gesagt hatte. Da sprach der Herr zu Mose: Mach dich morgen früh auf und tritt vor den Pharao und sage zu ihm: So spricht der Herr, der Gott der Hebräer: Lass mein Volk ziehen, dass es mir diene. Sonst werde ich diesmal alle meine Plagen über dich selbst senden, über deine Großen und über dein Volk, damit du inne wirst, dass meinesgleichen nicht ist in allen Landen. Denn ich hätte schon meine Hand ausrecken und dich und dein Volk mit Pest schlagen können, dass du von der Erde vertilgt würdest. Aber dazu habe ich dich erhalten, dass meine Kraft an dir erscheine und mein Name verkündigt werde in allen Landen. Du stellst dich noch immer wieder mein Volk und willst es nicht ziehen lassen. Siehe, ich will morgen um diese Zeit einen sehr großen Hagel fallen lassen, wie er noch nie in Ägypten gewesen ist, von der Zeit an, als es gegründet wurde, bis heute. Und nun sende hin und verwahre dein Vieh und alles, was du auf dem Felde hast, denn alle Menschen und das Vieh, alles, was auf dem Felde gefunden und nicht in die Häuser gebracht wird, muss sterben, wenn der Hagel auf sie fällt. Wer nun von den Großen des Pharao das Wort des Herrn fürchtete, der ließ seine Knechte und sein Vieh in die Häuser fliehen. Wessen Herz sich aber nicht an des Herrn Wort kehrte, der ließ seine Knechte und sein Vieh auf dem Felde. Da sprach der Herr zu Mose: Recke deine Hand aus gen Himmel, dass es hagelt über ganz Ägyptenland, über Menschen, über Vieh und über alles Gewächs auf dem Felde in Ägyptenland. Da streckte Mose seinen Stab gen Himmel, und der Herr ließ donnern und hageln, und Feuer schoss auf die Erde nieder. So ließ der Herr Hagel fallen über Ägyptenland. Und Blitze zuckten dazwischen, und der Hagel war so schwer, wie er noch nie in ganz Ägyptenland gewesen war, seitdem Leute dort wohnen. Und der Hagel erschlug in ganz Ägyptenland alles, was auf dem Felde war, Menschen und Vieh, und zerschlug alles Gewächs auf dem Felde und zerbrach alle Bäume auf dem Felde. Nur im Lande Gosen, wo die Kinder Israel waren, da hagelte es nicht. Da schickte der Pharao hin und ließ Mose und Aaron rufen und sprach zu ihnen: Diesmal habe ich mich versündigt. Der Herr ist im Recht. Ich aber und mein Volk sind schuldig. Bittet aber den Herrn, dass er ein Ende mache mit diesem Donnern und Hageln, so will ich euch ziehen lassen, dass ihr nicht länger hier bleiben müsst. Mose sprach zu ihm: Wenn ich zur Stadt hinauskomme, will ich meine Hände ausbreiten zum Herrn. So wird der Donner aufhören und kein Hagel mehr fallen, damit du inne wirst, dass die Erde des Herrn ist. Ich weiß aber, du und deine Großen, ihr fürchtet euch noch nicht vor Gott, dem Herrn. So wurden zerschlagen der Flachs und die Gerste, denn die Gerste stand in Ehren und der Flachs in Blüte. Aber der Weizen und das Korn wurde nicht zerschlagen, denn es ist Spätgetreide. So ging nun Mose vor dem Pharao zur Stadt hinaus und breitete seine Hände aus zum Herrn, und Donner und Hagel hörten auf, und der Regen troff nicht mehr auf die Erde. Als aber der Pharao sah, dass Regen, Donner und Hagel aufhörten, versündigte er sich weiter und verhärtete sein Herz, er und seine Großen. So wurde des Pharao Herz verstockt, dass er die Kinder Israel nicht ziehen ließ, wie der Herr durch Mose gesagt hatte. 2. Mose, das 10. Kapitel.
2: Da sprach der Herr zu Mose: Geh hin zum Pharao, denn ich habe sein und seiner großen Herz verhärtet, auf dass ich diese meine Zeichen unter ihnen tue, und auf dass du verkündigest vor den Ohren deiner Kinder und deiner Kindeskinder, wie ich mit den Ägyptern verfahren bin, und welche Zeichen ich unter ihnen getan habe, damit ihr wisset, ich bin der Herr. So gingen Mose und Aaron hin zum Pharao und sprachen zu ihm: So spricht der Herr, der Gott der Hebräer: Wie lange weigerst du dich, dich vor mir zu demütigen? Lass mein Volk ziehen, dass es mir diene. Weigerst du dich aber, mein Volk ziehen zu lassen, siehe, so will ich morgen Heuschrecken kommen lassen über dein Gebiet, dass sie das Land so bedecken, dass man von ihm nichts mehr sehen kann. Und sie sollen fressen, was euch noch übrig und verschont geblieben ist von dem Hagel, und sollen alle Bäume kahl fressen, die wieder sprossen auf dem Felde. Und sie sollen füllen deine Häuser und die Häuser deiner Großen und aller Ägypter, wie es nicht gesehen haben deine Väter und deiner Väter Väter, seit sie auf Erden waren bis auf diesen Tag. Und er wandte sich und ging vom Pharao hinaus. Da sprachen die Großen des Pharao zu ihm: Wie lange soll dieser Mann uns Verderben bringen? Lass die Leute ziehen, dass sie dem Herrn, ihrem Gott, dienen. Willst du erst erfahren, dass Ägypten untergegangen ist? Da wurden Mose und Aaron wieder vor den Pharao gebracht. Der sprach zu ihnen: Geht hin und dienet dem Herrn, eurem Gott. Wer von euch soll aber hinziehen? Mose sprach: Wir wollen ziehen mit Jung und Alt, mit Söhnen und Töchtern, mit Schafen und Rindern, denn wir haben ein Fest des Herrn. Er sprach zu ihnen: O ja, der Herr sei mit euch, so gewiss, wie ich euch und eure Kinder ziehen lasse. Ihr seht doch selbst, dass ihr Böses vorhabt. Nein, nur ihr Männer zieht hin und dient dem Herrn. Denn das ist es doch, was ihr begehrt habt. Und man stieß sie hinaus vom Pharao. Da sprach der Herr zu Mose: Recke deine Hand über Ägyptenland, dass Heuschrecken auf Ägyptenland kommen und alles auffressen, was im Lande wächst, alles, was der Hagel übrig gelassen hat. Mose streckte seinen Stab über Ägyptenland, und der Herr trieb einen Ostwind ins Land, den ganzen Tag und die ganze Nacht, und am Morgen führte der Ostwind die Heuschrecken herbei. Und sie kamen über ganz Ägyptenland und ließen sich nieder überall in Ägypten, so viele, wie nie zuvor gewesen sind, noch hinfort sein werden. Denn sie bedeckten den Erdboden so dicht, dass er ganz dunkel wurde. Und sie fraßen alles, was im Lande wuchs, und alle Früchte auf den Bäumen, die der Hagel übrig gelassen hatte, und ließen nichts Grünes übrig an den Bäumen und auf dem Felde in ganz Ägyptenland. Da ließ der Pharao eilends Mose und Aaron rufen und sprach: Ich habe mich versündigt an dem Herrn, eurem Gott, und an euch. Vergebt mir meine Sünde nur noch diesmal und bittet den Herrn, euren Gott, dass er doch diesen Tod von mir wegnehme. Und Mose ging hinaus vom Pharao und betete zum Herrn. Da wendete der Herr den Wind, so daß er sehr stark aus Westen kam. Der hob die Heuschrecken auf und warf sie ins Schilfmeer, dass nicht eine übrig blieb in ganz Ägypten. Aber der Herr verstockte das Herz des Pharao, dass er die Kinder Israel nicht ziehen ließ. Da sprach der Herr zu Mose: Recke deine Hand gen Himmel, dass eine solche Finsternis werde in Ägyptenland, dass man sie greifen kann. Und Mose reckte seine Hand gen Himmel. Da ward eine so dicke Finsternis in ganz Ägyptenland 3 Tage lang, dass niemand den andern sah noch weggehen konnte von dem Ort, wo er gerade war, 3 Tage lang. Aber bei allen Kindern Israel war es Licht in ihren Wohnungen. Da rief der Pharao nach Mose und sprach: Zieht hin und dienet dem Herrn. Nur eure Schafe und Rinder lasst hier,
1: aber eure Frauen und Kinder dürfen mit euch

und hüte dich, dass du mir nicht mehr vor die Augen kommst. Denn an dem Tage, da du mir vor die Augen kommst, sollst du sterben. Mose antwortete, wie du gesagt hast, ich werde dir nicht mehr vor die Augen kommen. 2. Mose, das 11. Kapitel. Und der Herr sprach zu Mose, eine Plage noch will ich über den Pharao und Ägypten kommen lassen. Dann wird er euch von hier wegziehen lassen, und nicht nur das, sondern er wird euch von hier sogar vertreiben. So sage nun zu dem Volk, dass ein jeder sich von seinem Nachbarn und eine jede von ihrer Nachbarin silbernes und goldenes Geschmeide geben lasse. Und der Herr verschaffte dem Volk Gunst bei den Ägyptern. Und Mose war ein sehr angesehener Mann in Ägyptenland vor den Großen des Pharao und vor dem Volk. Und Mose sprach, so spricht der Herr, um Mitternacht will ich durch Ägyptenland gehen, und alle Erstgeburt in Ägyptenland soll sterben, vom ersten Sohn des Pharao an, der auf seinem Thron sitzt, bis zum ersten Sohn der Magd, die hinter ihrer Mühle hockt, und alle Erstgeburt unter dem Vieh. Und es wird ein großes Geschrei sein in ganz Ägyptenland, wie nie zuvor gewesen ist, noch werden wird. Aber gegen ganz Israel soll nicht ein Hund mucken, weder gegen Mensch noch Vieh, auf dass ihr erkennt, dass der Herr einen Unterschied macht zwischen Ägypten und Israel. Dann werden zu mir herabkommen alle diese deine Großen und mir zu Füßen fallen und sagen, zieh aus, du und alles Volk, das dir nachgeht. Und daraufhin werde ich ausziehen. Und Mose ging vom Pharao mit grimmigem Zorn. Der Herr aber sprach zu Mose, der Pharao wird nicht auf euch hören, auf das meiner Wunder noch mehr werden in Ägyptenland. Und Mose und Aaron haben diese Wunder alle getan vor dem Pharao, aber der Herr verstockte ihm das Herz, so dass er die Kinder Israel nicht ziehen ließ aus seinem Lande. 2. Mose, das 12. Kapitel. Der Herr aber sprach zu Mose und Aaron in Ägyptenland, dieser Monat soll bei euch der erste Monat sein, und von ihm an sollt ihr die Monate des Jahres zählen. Sagt der ganzen Gemeinde Israel, am 10. Tage dieses Monats nehme jeder Hausvater ein Lamm, je ein Lamm für ein Haus. Wenn aber in einem Hause für ein Lamm zu wenige sind, so nehme er es mit seinem Nachbarn, der seinem Hause am nächsten wohnt, bis es so viele sind, dass sie das Lamm aufessen können. Ihr sollt aber ein solches Lamm nehmen, an dem kein Fehler ist, ein männliches Tier, ein Jahr alt. Von den Schafen und Ziegen sollt ihr es nehmen und sollt es verwahren bis zum 14. Tag des Monats. Da soll es die ganze Gemeinde Israel schlachten gegen Abend. Und sie sollen von seinem Blut nehmen und beide Pfosten an der Tür und die obere Schwelle damit bestreichen an den Häusern, in denen sie es essen, und sollen das Fleisch essen in derselben Nacht, am Feuer gebraten, und ungesäuertes Brot dazu, und sollen es mit bitteren Kräutern essen. Ihr sollt es weder roh essen, noch mit Wasser gekocht, sondern am Feuer gebraten mit Kopf, Schenkeln und inneren Teilen. Und ihr sollt nichts davon übrig lassen bis zum Morgen. Wenn aber etwas übrig bleibt bis zum Morgen, sollt ihr es mit Feuer verbrennen. So sollt ihr es aber essen. Um eure Lenden sollt ihr gegürtet sein und eure Schuhe an euren Füßen haben und den Stab in der Hand und sollt es essen als die, die hinwegeilen. Es ist des Herrn Passa. Denn ich will in derselben Nacht durch Ägyptenland gehen und alle Erstgeburt schlagen in Ägyptenland unter Mensch und Vieh, und will Strafgericht halten über alle Götter der Ägypter, ich, der Herr. Dann aber soll das Blut euer Zeichen sein an den Häusern, in denen ihr seid. Wo ich das Blut sehe, will ich an euch vorübergehen, und die Plage soll euch nicht widerfahren, die das Verderben bringt, wenn ich Ägyptenland schlage. Ihr sollt diesen Tag

0: als Gedenktag haben und sollt ihn feiern als ein Fest für den Herrn, ihr und alle eure Nachkommen als ewige Ordnung. 7 Tage sollt ihr ungesäuertes Brot essen. Schon am 1. Tag sollt ihr den Sauerteig aus euren Häusern tun. Wer gesäuertes Brot isst, vom 1. Tag an bis zum 7., der soll ausgerottet werden aus Israel. Am 1. Tag soll heilige Versammlung sein, und am 7. soll auch heilige Versammlung sein. Keine Arbeit sollt ihr dann tun, nur was jeder zur Speise braucht, das allein dürft ihr euch zubereiten. Haltet das Gebot der ungesäuerten Brote. Denn eben an diesem Tage habe ich eure Scharen aus Ägyptenland geführt. Darum sollt ihr diesen Tag halten, ihr und alle eure Nachkommen, als ewige Ordnung. Am 14. Tage des 1. Monats, am Abend, sollt ihr ungesäuertes Brot essen bis zum Abend des 21. Tages des Monats, so dass man 7 Tage lang keinen Sauerteig finde in euren Häusern. Denn wer gesäuertes Brot isst, der soll ausgerottet werden aus der Gemeinde Israel, auch ein Fremdling oder ein Einheimischer des Landes. Keinerlei gesäuertes Brot sollt ihr essen, sondern nur ungesäuertes Brot, wo immer ihr wohnt. Und Mose berief alle Ältesten Israels und sprach zu ihnen: Leset Schafe aus und nehmt sie für euch nach euren Geschlechtern und schlachtet das Passa. Und nehmt ein Büschel Hyssop und taucht es in das Blut in dem Becken und bestreicht damit die Oberschwelle und die beiden Pfosten. Und kein Mensch gehe zu seiner Haustür heraus bis zum Morgen. Denn der Herr wird umhergehen und die Ägypter schlagen. Wenn er aber das Blut sehen wird an der Oberschwelle und an den beiden Pfosten, wird er an der Tür vorübergehen und den Verderber nicht in eure Häuser kommen lassen, um euch zu schlagen. Darum, so halte diese Ordnung für dich und deine Nachkommen ewiglich. Und wenn ihr in das Land kommt, das euch der Herr geben wird, wie er gesagt hat, so haltet diesen Brauch. Und wenn eure Kinder zu euch sagen werden: Was habt ihr da für einen Brauch? Sollt ihr sagen: Es ist das Passa-Opfer des Herrn, der an den Kindern Israel vorüberging in Ägypten, als er die Ägypter schlug und unsere Häuser errettete. Da neigte sich das Volk und betete an. Und die Kinder Israel gingen hin und taten, wie der Herr es Mose und Aaron geboten hatte. Und zur Mitternacht schlug der Herr alle Erstgeburt in Ägyptenland, vom 1. Sohn des Pharao an, der auf seinem Thron saß, bis zum 1. Sohn des Gefangenen im Gefängnis, und alle Erstgeburt des Viehs. Da stand der Pharao auf in derselben Nacht, und alle seine Großen, und alle Ägypter, und es ward ein großes Geschrei in Ägypten, denn es war kein Haus, in dem nicht ein Toter war. Und er ließ Mose und Aaron rufen in der Nacht und sprach: Macht euch auf und ziehet weg aus meinem Volk, ihr und die Kinder Israel. Geht hin und dienet dem Herrn, wie ihr gesagt habt. Nehmt auch mit euch eure Schafe und Rinder, wie ihr gesagt habt. Geht hin und bittet auch um Segen für mich. Und die Ägypter drängten das Volk und trieben es eilends aus dem Lande, denn sie sprachen: Wir sind alle des Todes. Und das Volk trug den rohen Teig, ehe er durchsäuert war, ihre Backschüsseln in ihre Mäntel gewickelt, auf ihren Schultern. Und die Kinder Israel hatten getan, wie Mose gesagt hatte, und hatten sich von den Ägyptern silbernes und goldenes Geschmeide und Kleider geben lassen. Dazu hatte der Herr dem Volk Gunst verschafft bei den Ägyptern, dass sie ihnen willfährig waren, und so nahmen sie es von den Ägyptern zur Beute. Also zogen die Kinder Israel aus von Ramses nach Sukkot, 600.000 Mann zu Fuß, ohne die Frauen und Kinder. Und es zog auch mit ihnen viel fremdes Volk, dazu Schafe und Rinder, sehr viel Vieh. Und sie backten aus dem rohen Teig, den sie aus Ägypten mitbrachten, ungesäuerte Brote, denn er war nicht gesäuert, weil sie aus Ägypten weggetrieben wurden und sich nicht länger aufhalten konnten und keine Wegzehrung zubereitet hatten. Die Zeit aber, die Kinder Israel in Ägypten gewohnt haben, ist 430 Jahre. Als diese um waren, an eben diesem Tag, zog das ganze Heer des Herrn aus Ägyptenland. Eine Nacht des Wachens war dies für den Herrn, um sie aus Ägyptenland zu führen. Darum sollen die Kinder Israel diese Nacht dem Herrn zu Ehren wachen, sie und ihre Nachkommen. Und der Herr sprach zu Mose und Aaron: Dies ist die Ordnung für das Passa. Kein Ausländer soll davon essen. Ist er ein gekaufter Sklave, so beschneide man ihn, dann darf er davon essen. Ist er aber ein Beisasse oder Tagelöhner, so darf er nicht davon essen. In einem Hause soll man es verzehren. Ihr sollt nichts von seinem Fleisch hinaus vor das Haus tragen und sollt keinen Knochen an ihm zerbrechen. Die ganze Gemeinde Israel soll das tun. Wenn ein Fremdling bei dir wohnt und dem Herrn das Passa halten will, der beschneide alles, was männlich ist. Alsdann trete er herzu, dass er es halte, und er sei wie ein Einheimischer des Landes. Aber ein Unbeschnittener darf nicht davon essen. Ein und dasselbe Gesetz gelte für den Einheimischen und den Fremdling, der unter euch wohnt. Und alle Kinder Israel taten, wie der Herr es Mose und Aaron geboten hatte. An eben diesem Tage führte der Herr die Kinder Israel aus Ägyptenland, Schar um Schar. 2. Mose, das 13. Kapitel. Und der Herr redete mit Mose und sprach: Heilige mir alle Erstgeburt bei den Kindern Israel. Alles, was zuerst den Mutterschoß durchbricht bei Mensch und Vieh, das ist mein. Da sprach Mose zum Volk: Gedenket an diesen Tag, an dem ihr aus Ägypten, aus der Knechtschaft gezogen seid, denn der Herr hat euch mit mächtiger Hand von dort herausgeführt. Darum sollst du nicht gesäuertes Brot essen. Heute zieht ihr aus, im Monat Abib. Wenn dich nun der Herr bringen wird in das Land der Kananiter, Hethiter, Amoriter, Heviter und Jebusiter, das er dir geben wird, wie er deinen Vätern geschworen hat, ein Land, darin Milch und Honig fließt, so sollst du diesen Brauch halten in diesem Monat. 7 Tage sollst du ungesäuertes Brot essen, und am 7. Tage ist es Herrn Fest. Du sollst 7 Tage ungesäuertes Brot essen, dass bei dir weder Sauerteig noch gesäuertes Brot gesehen werde an allen deinen Orten. Ihr sollt euren Söhnen sagen an demselben Tage: Das halten wir um dessentwillen, was uns der Herr getan hat, als wir aus Ägypten zogen. Darum soll es dir wie ein Zeichen sein auf deiner Hand und wie ein Merkzeichen zwischen deinen Augen, damit des Herrn Gesetz in deinem Munde sei. Denn der Herr hat dich mit mächtiger Hand aus Ägypten geführt. Darum halte diese Ordnung, Jahr für Jahr zu ihrer Zeit. Wenn dich nun der Herr ins Land der Kananiter gebracht hat, wie er dir und deinen Vätern geschworen hat, und es dir gegeben hat, so sollst du dem Herrn alles aussondern, was zuerst den Mutterschoß durchbricht. Alle männliche Erstgeburt unter dem Vieh gehört dem Herrn. Die Erstgeburt vom Esel sollst du auslösen mit einem Schaf. Wenn du sie aber nicht auslöst, so brich ihr das Genick. Bei Menschen aber sollst du alle Erstgeburt unter deinen Söhnen auslösen. Und wenn dich heute oder morgen dein Sohn fragen wird: Was bedeutet das? Sollst du ihm sagen: Der Herr hat uns mit mächtiger Hand aus Ägypten, aus der Knechtschaft geführt. Denn als der Pharao hartnäckig war und uns nicht ziehen ließ, erschlug der Herr alle Erstgeburt in Ägyptenland, von der Erstgeburt des Menschen bis zur Erstgeburt des Viehs. Darum opfere ich dem Herrn alles Männliche, das zuerst den Mutterschoß durchbricht. aber die Erstgeburt meiner Söhne löse ich aus. Und das soll dir wie ein Zeichen auf deiner Hand sein und wie ein Merkzeichen zwischen deinen Augen, denn der Herr hat uns mit mächtiger Hand aus Ägypten geführt. Als nun der Pharao das Volk hatte ziehen lassen, führte sie Gott nicht den Weg durch das Land der Philister, der am nächsten war, denn Gott dachte, es könnte das Volk gereuen, wenn sie Kämpfe vor sich sähen, und sie könnten wieder nach Ägypten umkehren. Darum ließ er das Volk einen Umweg machen und führte es durch die Wüste zum Schilfmeer. Und Israel zog wohlgeordnet aus Ägyptenland. Und Mose nahm mit sich die Gebeine Josefs, denn dieser hatte den Kindern Israel einen Eid abgenommen und gesprochen: Gott wird sich gewiss euer annehmen, dann führt meine Gebeine von hier mit euch fort. So zogen sie aus von Sukkot und lagerten sich in Etam am Rande der Wüste. Und der Herr zog vor ihnen her, am Tage in einer Wolkensäule, um sie den rechten Weg zu führen, und bei Nacht in einer Feuersäule, um ihnen zu leuchten, damit sie Tag und Nacht wandern konnten. Niemals wich die Wolkensäule von dem Volk bei Tage, noch die Feuersäule bei Nacht. 2. Mose, das 14. Kapitel. Und der Herr redete mit Mose und sprach: Rede zu den Kindern Israel und sprich, dass sie umkehren und sich lagern bei Pihahiroth zwischen Migdol und dem Meer vor Baal Zephon. Diesem gegenüber sollt ihr euch lagern. Der Pharao aber wird sagen von den Kindern Israel: Sie haben sich verirrt im Lande, die Wüste hat sie eingeschlossen. Und ich will sein Herz verstocken, dass er ihnen nachjage, und will meine Herrlichkeit erweisen an dem Pharao und aller seiner Macht. Und die Ägypter sollen inne werden, dass ich der Herr bin. Und sie taten so. Als es dem König von Ägypten angesagt wurde, dass das Volk geflohen war, wurde sein Herz verwandelt und das Herz seiner Großen gegen das Volk, und sie sprachen: Warum haben wir das getan und haben Israel ziehen lassen, so dass sie uns nicht mehr dienen? Und er spannte seinen Wagen an und nahm sein Volk mit sich und nahm 600 auserlesene Wagen und was sonst an Wagen in Ägypten war, mit Kämpfern auf jedem Wagen. Und der Herr verstockte das Herz des Pharao, des Königs von Ägypten, dass er den Kindern Israel nachjagte. Aber die Kinder Israel waren unter der Macht einer starken Hand ausgezogen. Und die Ägypter jagten ihnen nach mit Rossen, Wagen und ihren Männern und mit dem ganzen Heer des Pharao und holten sie ein, als sie sich gelagert hatten, am Meer bei Pihahiroth vor Baal Zephon. Und als der Pharao nahe herankam, hoben die Kinder Israel ihre Augen auf. Und siehe, die Ägypter zogen hinter ihnen her. Und sie fürchteten sich sehr und schrien zu dem Herrn und sprachen zu Mose: Waren nicht Gräber in Ägypten, dass du uns wegführen musstest, damit wir in der Wüste sterben? Warum hast du uns das angetan, dass du uns aus Ägypten geführt hast? Haben wir es dir nicht schon in Ägypten gesagt: Lass uns in Ruhe, wir wollen den Ägyptern dienen. Es wäre besser für uns, den Ägyptern zu dienen, als in der Wüste zu sterben. Da sprach Mose zum Volk: Fürchtet euch nicht, stehet fest und sehet zu, was für ein Heil der Herr heute an euch tun wird. Denn wie ihr die Ägypter heute seht, werdet ihr sie niemals wiedersehen. Der Herr wird für euch streiten, und ihr werdet stille sein. Und der Herr sprach zu Mose: Was schreist du zu mir? Sage den Kindern Israel, dass sie weiterziehen. Du aber hebe deinen Stab auf und recke deine Hand über das Meer und teile es mitten durch, so dass die Kinder Israel auf dem Trockenen mitten durch das Meer gehen. Siehe, ich will das Herz der Ägypter verstocken, dass sie hinter euch herziehen, und will meine Herrlichkeit erweisen an dem Pharao und aller seiner Macht, an seinen Wagen und Männern. Und die Ägypter sollen innewerden, dass ich der Herr bin, wenn ich meine Herrlichkeit erweise an dem Pharao und an seinen Wagen und Männern. Da erhob sich der Engel Gottes, der vor dem Heer Israels herzog, und stellte sich hinter sie. Und die Wolkensäule vor ihnen erhob sich und trat hinter sie und kam zwischen das Heer der Ägypter und das Heer Israels. Und dort war die Wolke finster, und hier erleuchtete sie die Nacht, und so kamen die Heere die ganze Nacht einander nicht näher. Als nun Mose seine Hand über das Meer reckte, ließ es der Herr zurückweichen durch einen starken Ostwind die ganze Nacht und machte das Meer trocken, und die Wasser teilten sich. Und die Kinder Israel gingen hinein mitten ins Meer auf dem Trockenen, und das Wasser war ihnen eine Mauer zur Rechten und zur Linken. Und die Ägypter folgten und zogen hinein ihnen nach, alle Rosse des Pharao, seine Wagen und Männer, mitten ins Meer. Als nun die Zeit der Morgenwache kam, schaute der Herr auf das Heer der Ägypter aus der Feuersäule und der Wolke und brachte einen Schrecken über ihr Heer und hemmte die Räder ihrer Wagen und machte, dass sie nur schwer vorwärts kamen. Da sprachen die Ägypter: Lasst uns fliehen vor Israel, der Herr streitet für sie wie der Ägypten. Aber der Herr sprach zu Mose: Recke deine Hand aus über das Meer, dass das Wasser wiederkomme und herfalle über die Ägypter, über ihre Wagen und Männer. Da reckte Mose seine Hand aus über das Meer, und das Meer kam gegen Morgen wieder in sein Bett, und die Ägypter flohen ihm entgegen. So stürzte der Herr sie mitten ins Meer. Und das Wasser kam wieder und bedeckte Wagen und Männer, das ganze Heer des Pharao, das ihnen nachgefolgt war, ins Meer, so daß nicht einer von ihnen übrig blieb. Aber die Kinder Israel gingen trocken mitten durchs Meer, und das Wasser war ihnen eine Mauer zur Rechten und zur Linken. So errettete der Herr an jenem Tage Israel aus der Ägypter Hand. Und sie sahen die Ägypter tot am Ufer des Meeres liegen. So sah Israel die mächtige Hand, mit der der Herr an den Ägyptern gehandelt hatte. Und das Volk fürchtete den Herrn, und sie glaubten ihm und seinem Knecht Mose. 2. Mose, das 15. Kapitel. Damals sangen Mose und die Kinder Israel dies Lied dem Herrn und sprachen: Ich will dem Herrn singen, denn er hat eine herrliche Tat getan. Ross und Mann hat er ins Meer gestürzt. Der Herr ist meine Stärke und mein Lobgesang und ist mein Heil. Das ist mein Gott. Ich will ihn preisen. Er ist meines Vaters Gott. Ich will ihn erheben. Der Herr ist der rechte Kriegsmann. Herr ist sein Name. Des Pharao Wagen und seine Macht warf er ins Meer. Seine auserwählten Streiter versanken im Schilfmeer. Die Tiefe hat sie bedeckt, sie sanken auf den Grund wie die Steine. Herr, deine rechte Hand tut große Wunder. Herr, deine rechte Hand hat die Feinde zerschlagen. Und mit deiner großen Herrlichkeit hast du deine Widersacher gestürzt. Denn als du deinen Grimm ausließest, verzehrte er sie wie Stoppeln. Durch dein Schnauben türmten die Wasser sich auf, die Fluten standen wie ein Wall, die Tiefen erstarrten mitten im Meer. Der Feind gedachte: Ich will nachjagen und ergreifen und den Raub austeilen und meinen Mut an ihnen kühlen. Ich will mein Schwert ausziehen und meine Hand soll sie verderben. Da ließest du deinen Wind blasen, und das Meer bedeckte sie, und sie sanken unter wie Blei im mächtigen Wasser. Herr, wer ist dir gleich unter den Göttern? Wer ist dir gleich, der so mächtig, heilig, schrecklich, löblich und wundertätig ist. Als du deine rechte Hand ausrecktest, verschlang sie die Erde. Du hast geleitet durch deine Barmherzigkeit dein Volk, das du erlöst hast, und hast sie geführt durch deine Stärke zu deiner heiligen Wohnung. Als das die Völker hörten, erbebten sie. Angst kam die Philister an. Da erschraken die Fürsten Edoms, zittern kam die gewaltigen Moabs an, alle Bewohner Kanaans wurden feig. Es fiel auf sie Erschrecken und Furcht. Vor deinem mächtigen Arm erstarrten sie wie die Steine, bis dein Volk, Herr, hindurchzog, bis das Volk hindurchzog, das du erworben hast. Du brachtest sie hinein und pflanztest sie ein auf dem Berge deines Erbteils, den du, Herr, dir zur Wohnung gemacht hast, zu deinem Heiligtum, Herr, das deine Hand bereitet hat. Der Herr wird König sein, immer und ewig. Denn der Pharao zog hinein ins Meer mit Rossen und Wagen und Männern, aber der Herr ließ das Meer wieder über sie kommen. Aber die Kinder Israel gingen trocken mitten durch das Meer. Da nahm Miriam, die Prophetin Aarons Schwester, eine Pauke in ihre Hand, und alle Frauen folgten ihr nach mit Pauken im Reigen. Und Miriam sang ihnen vor: Lasst uns dem Herrn singen, denn er hat eine herrliche Tat getan. Ross und Mann hat er ins Meer gestürzt. Mose ließ Israel ziehen vom Schilfmeer hinaus zu der Wüste Schur, und sie wanderten 3 Tage in der Wüste und fanden kein Wasser. Da kamen sie nach Mara, aber sie konnten das Wasser von Mara nicht trinken, denn es war sehr bitter. Daher nannte man den Ort Mara. Da murrte das Volk wieder Mose und sprach: Was sollen wir trinken? Er schrie zu dem Herrn, und der Herr zeigte ihm ein Holz. Das warf er ins Wasser. Da wurde es süß. Dort gab er ihnen Gesetz und Recht und versuchte sie und sprach: Wirst du der Stimme des Herrn, deines Gottes, gehorchen und tun, was recht ist vor ihm, und merken auf seine Gebote und halten alle seine Gesetze, so will ich dir keine der Krankheiten auferlegen, die ich den Ägyptern auferlegt habe, denn ich bin der Herr, dein Arzt. Und sie kamen nach Elim. Da waren 12 Wasserquellen und 70 Palmbäume, und sie lagerten sich dort am Wasser. 2. Mose, das 16. Kapitel. Von Elim zogen sie aus, und die ganze Gemeinde der Kinder Israel kam in die Wüste Sin, die zwischen Elim und Sinai liegt, am 15. Tage des 2. Monats, nachdem sie von Ägypten ausgezogen waren. Und es murrte die ganze Gemeinde der Kinder Israel wieder Mose und Aaron in der Wüste. Und sie sprachen: Wollte Gott, wir wären in Ägypten gestorben durch des Herrn Hand, als wir bei den Fleischtöpfen saßen und hatten Brot die Fülle zu essen. Denn ihr habt uns dazu herausgeführt in diese Wüste, dass ihr diese ganze Gemeinde an Hunger sterben lasst. Da sprach der Herr zu Mose: Siehe, ich will euch Brot vom Himmel regnen lassen, und das Volk soll hinausgehen und täglich sammeln, was es für den Tag bedarf, dass ich's prüfe, ob es in meinem Gesetz wandle oder nicht. Am 6. Tage aber wird's geschehen, wenn sie zubereiten, was sie einbringen, dass es doppelt so viel sein wird, wie sie sonst täglich sammeln. Mose und Aaron sprachen zu ganz Israel: Am Abend sollt ihr inne werden, dass euch der Herr aus Ägyptenland geführt hat, und am Morgen werdet ihr des Herrn Herrlichkeit sehen, denn er hat euer Murren wieder den Herrn gehört. Was sind wir, dass ihr wieder uns murret? Weiter sprach Mose: Der Herr wird euch am Abend Fleisch zu essen geben und am Morgen Brot die Fülle, weil der Herr euer Murren gehört hat, womit ihr wider ihn gemurrt habt. Denn was sind wir? Euer Murren ist nicht wider uns, sondern wider den Herrn. Und Mose sprach zu Aaron: Sage der ganzen Gemeinde der Kinder Israel: Kommt herbei vor den Herrn, denn er hat euer Murren gehört. Und als Aaron noch redete zu der ganzen Gemeinde der Kinder Israel, wandten sie sich zur Wüste hin. Und siehe, die Herrlichkeit des Herrn erschien in der Wolke. Und der Herr sprach zu Mose: Ich habe das Murren der Kinder Israel gehört. Sage ihnen: Gegen Abend sollt ihr Fleisch zu essen haben und am Morgen von Brot satt werden und sollt inne werden, dass ich, der Herr, euer Gott bin. Und am Abend kamen Wachteln herauf und bedeckten das Lager, und am Morgen lag Tau rings um das Lager. Und als der Tau weg war, siehe, da lag's in der Wüste, rund und klein, wie Reif auf der Erde. Und als es die Kinder Israel sahen, sprachen sie untereinander: Man hu! Denn sie wussten nicht, was es war. Mose aber sprach zu ihnen: Es ist das Brot, das euch der Herr zu essen gegeben hat. Das ist's aber, was der Herr geboten hat: Ein jeder sammle, so viel er zum Essen braucht, einen Krug voll für jeden nach der Zahl der Leute in seinem Zelte. Und die Kinder Israel taten's und sammelten, einer viel, der andere wenig. Aber als man's nachmaß, hatte der nicht darüber, der viel gesammelt hatte, und der nicht darunter, der wenig gesammelt hatte. Jeder hatte gesammelt, so viel er zum Essen brauchte. Und Mose sprach zu ihnen: Niemand lasse etwas davon übrig bis zum nächsten Morgen. Aber sie gehorchten Mose nicht, und etliche ließen davon übrig bis zum nächsten Morgen. Da wurde es voller Würmer und stinkend, und Mose wurde zornig auf sie. Sie sammelten aber alle Morgen, so viel ein jeder zum Essen brauchte. Wenn aber die Sonne heiß schien, zerschmolz es. Und am sechsten Tage sammelten sie doppelt so viel Brot, je zwei Krüge voll für einen. Und alle Vorsteher der Gemeinde kamen hin und verkündeten's Mose. Und er sprach zu ihnen: Das ist's, was der Herr gesagt hat. Morgen ist Ruhetag, heiliger Sabbat für den Herrn. Was ihr backen wollt, das backt, und was ihr kochen wollt, das kocht. Was aber übrig ist, das legt beiseite, dass es aufgehoben werde bis zum nächsten Morgen. Und sie legten's beiseite bis zum nächsten Morgen, wie Mose geboten hatte. Da wurde es nicht stinkend und war auch kein Wurm darin. Da sprach Mose: Esst dies heute, denn heute ist der Sabbat des Herrn. Ihr werdet heute nichts finden auf dem Felde. Sechs Tage sollt ihr sammeln, aber der siebente Tag ist der Sabbat, an dem wird nichts da sein. Aber am siebenten Tage gingen etliche vom Volk hinaus, um zu sammeln, und fanden nichts. Da sprach der Herr zu Mose: Wie lange weigert ihr euch, meine Gebote und Weisungen zu halten? Sehet, der Herr hat euch den Sabbat gegeben, darum gibt er euch am sechsten Tage für zwei Tage Brot. So bleibe nun ein jeder, wo er ist, und niemand verlasse seinen Wohnplatz am siebenten Tage. Also ruhte das Volk am siebenten Tage. Und das Haus Israel nannte es Manna, und es war wie weißer Koriandersamen und hatte einen Geschmack wie Semmel mit Honig. Und Mose sprach: Das ist's, was der Herr geboten hat. Fülle einen Krug davon, um es aufzubewahren für eure Nachkommen, auf dass man sehe das Brot, mit dem ich euch gespeist habe in der Wüste, als ich euch aus Ägyptenland führte. Und Mose sprach zu Aaron: Nimm ein Gefäß und tu Manna hinein, den zehnten Teil eines Scheffels, und stelle es hin vor den Herrn, dass es aufbewahrt werde für eure Nachkommen. Wie der Herr es Mose geboten hatte, So stellte Aaron das Gefäß vor die Lade mit dem Gesetz, damit es aufbewahrt werde. Die Kinder Israel aßen Manna 40 Jahre lang, bis sie in bewohntes Land kamen. Bis an die Grenze des Landes Kanaan aßen sie Manna. Ein Krug aber ist der zehnte Teil eines Scheffels.
1: 2. Mose, das 17. Kapitel. Und die ganze Gemeinde der Kinder Israel zog aus der Wüste Sin weiter ihre Tagereisen, wie ihnen der Herr befahl. Und sie lagerten sich in Raphidim. Da hatte das Volk kein Wasser zu trinken. Und sie haderten mit Mose und sprachen: Gib uns Wasser, dass wir trinken. Mose sprach zu ihnen: Was hadert ihr mit mir? Warum versucht ihr den Herrn? Als aber dort das Volk nach Wasser dürstete, murrten sie wieder Mose und sprachen: Warum hast du uns aus Ägypten ziehen lassen, dass du uns, unsere Kinder und unser Vieh vor Durst sterben lässt? Mose schrie zum Herrn und sprach: Was soll ich mit dem Volk tun? Es fehlt nicht viel, so werden sie mich noch steinigen. Der Herr sprach zu ihm: Tritt hin vor das Volk und nimm einige von den Ältesten Israels mit dir. Und nimm deinen Stab in deine Hand, mit dem du den Nil schlugst, und geh hin. Siehe, ich will dort vor dir stehen auf dem Fels am Horeb. Da sollst du an den Fels schlagen, so wird Wasser herauslaufen, dass das Volk trinke. Und Mose tat so vor den Augen der Ältesten von Israel. Da nannte er den Ort Massa und Meriba, weil die Kinder Israel dort gehadert und den Herrn versucht und gesagt hatten: Ist der Herr unter uns oder nicht? Da kam Amalek und kämpfte gegen Israel in Raphidim. Da sprach Mose zu Josua: Erwähle uns Männer, zieh aus und kämpfe gegen Amalek. Morgen will ich oben auf dem Hügel stehen mit dem Stab Gottes in meiner Hand. Und Josua tat, wie Mose ihm sagte, und kämpfte gegen Amalek. Mose aber und Aaron und Hur gingen auf die Höhe des Hügels. Und wenn Mose seine Hand emporhielt, siegte Israel. Wenn er aber seine Hand sinken ließ, siegte Amalek. Aber Mose wurden die Hände schwer. Darum nahmen die beiden einen Stein und legten ihn hin, dass er sich darauf setzte. Aaron aber und Hur stützten ihm die Hände, auf jeder Seite einer. So blieben seine Hände erhoben, bis die Sonne unterging. Und Josua überwältigte Amalek und sein Volk durch des Schwertes Schärfe. Und der Herr sprach zu Mose: Schreibe dies zum Gedächtnis in ein Buch und präge es Josua ein, denn ich will Amalek unter dem Himmel austilgen, dass man seiner nicht mehr gedenke. Und Mose baute einen Altar und nannte ihn: Der Herr, mein Feldzeichen. Und er sprach: Die Hand an den Thron des Herrn. Der Herr führt Krieg gegen Amalek von Kind zu Kindeskind. 2. Mose, das 18. Kapitel. Und Jethro, der Priester in Midian, Moses Schwiegervater, hörte alles, was Gott an Mose und seinem Volk Israel getan hatte, dass der Herr Israel aus Ägypten geführt hatte. Da nahm er mit sich Zipporah, die Frau des Mose, die er zurückgesandt hatte, samt ihren beiden Söhnen. Von denen hieß einer Gershom, denn Mose sprach: Ich bin ein Gast geworden in fremdem Lande. Und der andere Eliezer, denn er sprach: Der Gott meines Vaters ist meine Hilfe gewesen und hat mich errettet vor dem Schwert des Pharao. Als nun Jethro, Moses Schwiegervater, und seine Söhne und seine Frau zu ihm in die Wüste kamen, an den Berg Gottes, wo er sich gelagert hatte, ließ er Mose sagen: Ich, Jethro, dein Schwiegervater, bin zu dir gekommen, und deine Frau und ihre beiden Söhne mit ihr. Da ging Mose hinaus ihm entgegen und neigte sich vor ihm und küsste ihn. Und als sie sich untereinander gegrüßt hatten, gingen sie in das Zelt. Da erzählte Mose seinem Schwiegervater alles, was der Herr um Israels willen dem Pharao und den Ägyptern angetan hatte, und alle die Mühsal, die ihnen auf dem Wege begegnet war, und wie sie der Herr errettet hatte. Jethro aber freute sich über all das Gute, das der Herr an Israel getan hatte, wie er sie errettet hatte aus der Ägypter Hand. Und Jethro sprach: Gelobt sei der Herr, der euch errettet hat aus der Ägypter und des Pharao Hand. Nun weiß ich, dass der Herr größer ist als alle Götter, denn er hat das Volk aus der Ägypter Hand errettet, weil sie vermessen an Israel gehandelt haben. Und Jethro, Moses Schwiegervater, brachte Gott ein Brandopfer und Schlachtopfer dar. Da kamen Aaron und alle Ältesten von Israel, um mit Moses Schwiegervater das Mahl zu halten vor Gott. Am anderen Morgen setzte sich Mose, um dem Volk Recht zu sprechen. Und das Volk stand um Mose her vom Morgen bis zum Abend. Als aber sein Schwiegervater alles sah, was er mit dem Volk tat, sprach er: Was tust du denn mit dem Volk? Warum musst du ganz allein da sitzen, und alles Volk steht um dich her von Morgen bis zum Abend? Mose antwortete ihm: Das Volk kommt zu mir, um Gott zu befragen. Denn wenn sie einen Streitfall haben, kommen sie zu mir, damit ich richte zwischen dem einen und dem anderen und tue ihnen kund die Satzungen Gottes und seine Weisungen. Sein Schwiegervater sprach zu ihm: Es ist nicht gut, wie du das tust. Du machst dich zu müde, dazu auch das Volk, das mit dir ist. Das Geschäft ist dir zu schwer, du kannst es allein nicht ausrichten. Aber gehorche meiner Stimme, ich will dir raten, und Gott wird mit dir sein. Vertritt du das Volk vor Gott und bringe ihre Anliegen vor Gott, und tu ihnen die Satzungen und Weisungen kund, dass du sie lehrest den Weg, auf dem sie wandeln, und die Werke, die sie tun sollen. Sieh dich aber unter dem ganzen Volk um nach redlichen Leuten, die Gott fürchten, wahrhaftig sind und dem ungerechten Gewinn feind. Die setze über sie als Oberste über 1000, über 100, über 50 und über 10, dass sie das Volk alle Zeit richten. Nur wenn es eine größere Sache ist, sollen sie diese vor dich bringen, alle geringen Sachen aber sollen sie selber richten. So mach dir es leichter und lass sie mit dir tragen. Wirst du das tun, so kannst du ausrichten, was dir Gott gebietet, und dies ganze Volk kann mit Frieden an seinen Ort kommen. Mose gehorchte dem Wort seines Schwiegervaters und tat alles, was er sagte, und erwählte redliche Leute aus ganz Israel und machte sie zu Häuptern über das Volk, zu Obersten über 1000, über 100, über 50 und über 10, dass sie das Volk alle Zeit richteten, die schwereren Sachen vor Mose brächten und die kleineren Sachen selber richteten. Und Mose ließ seinen Schwiegervater wieder in sein Land ziehen. 2. Mose, das 19. Kapitel. Am ersten Tag des dritten Monats nach dem Auszug der Kinder Israel aus Ägyptenland, genau auf den Tag, kamen sie in die Wüste Sinai. Denn sie waren ausgezogen von Raphidim und kamen in die Wüste Sinai und lagerten sich dort in der Wüste gegenüber dem Berge. Und Mose stieg hinauf zu Gott, und der Herr rief ihm vom Berge zu und sprach: So sollst du sagen zu dem Hause Jakob und verkündigen den Kindern Israel: Ihr habt gesehen, was ich mit den Ägyptern getan habe und wie ich euch getragen habe auf Adlerflügeln und euch zu mir gebracht. Werdet ihr nun meiner Stimme gehorchen und meinen Bund halten, so sollt ihr mein Eigentum sein vor allen Völkern, denn die ganze Erde ist mein. Und ihr sollt mir ein Königreich von Priestern und ein heiliges Volk sein. Das sind die Worte, die du den Kindern Israel sagen sollst. Mose kam und berief die Ältesten des Volks und legte ihnen alle diese Worte vor, die ihm der Herr geboten hatte. Und alles Volk antwortete einmütig und sprach: Alles, was der Herr geredet hat, wollen wir tun. Und Mose sagte die Worte des Volks dem Herrn wieder. Und der Herr sprach zu Mose: Siehe, ich will zu dir kommen in einer dichten Wolke, auf dass dies Volk es höre, wenn ich mit dir rede, und dir für immer glaube. Und Mose verkündete dem Herrn die Worte des Volks. Und der Herr sprach zu Mose: Geh hin zum Volk und heilige sie heute und morgen, dass sie ihre Kleider waschen und bereit seien für den dritten Tag. Denn am dritten Tage wird der Herr vor allem Volk herabfahren auf den Berg Sinai. Und zieh eine Grenze um das Volk und sprich zu ihnen: Hütet euch, auf den Berg zu steigen oder seinen Fuß anzurühren, denn wer den Berg anrührt, der soll des Todes sterben. Keine Hand soll ihn anrühren, sondern er soll gesteinigt oder erschossen werden. Es sei Tier oder Mensch, sie sollen nicht leben bleiben. Wenn aber das Widderhorn lange tönen wird, dann soll man auf den Berg steigen. Mose stieg vom Berge zum Volk herab und heiligte sie, und sie wuschen ihre Kleider. Und er sprach zu ihnen: Seid bereit für den dritten Tag, und keiner rühre eine Frau an. Als nun der dritte Tag kam und es Morgen ward, da erhob sich ein Donnern und Blitzen und eine dichte Wolke auf dem Berge und der Ton einer sehr starken Posaune. Das ganze Volk aber, das im Lager war, erschrak. Und Mose führte das Volk aus dem Lager Gott entgegen, und es trat unten an den Berg. Der ganze Berg Sinai aber rauchte, weil der Herr auf den Berg herabfuhr im Feuer. Und der Rauch stieg auf wie der Rauch von einem Schmelzofen, und der ganze Berg bebte sehr. Und der Posauneton ward immer stärker. Und Mose redete, und Gott antwortete ihm laut. Als nun der Herr herniedergekommen war auf den Berg Sinai, oben auf seinen Gipfel, berief er Mose hinauf auf den Gipfel des Berges, und Mose stieg hinauf. Da sprach der Herr zu ihm: Steig hinab und verwarne das Volk, dass sie nicht durchbrechen zum Herrn, ihn zu sehen, und viele von ihnen fallen. Auch die Priester, die sonst zum Herrn nahen dürfen, sollen sich heiligen, dass sie der Herr nicht zerschmettere. Mose aber sprach zum Herrn: Das Volk kann nicht auf den Berg Sinai steigen, denn du hast uns verwarnt und gesagt: Zieh eine Grenze um den Berg und heilige ihn. Und der Herr sprach zu ihm: Geh hin, steig hinab und komm wieder herauf, du und Aaron mit dir. Aber die Priester und das Volk sollen nicht durchbrechen, dass sie hinaufsteigen zu dem Herrn, damit er sie nicht zerschmettere. Und Mose stieg hinunter zum Volk und sagte es ihm. 2. Mose, das 20. Kapitel. Und Gott redete alle diese Worte: Ich bin der Herr, dein Gott, der ich dich aus Ägyptenland, aus der Knechtschaft geführt habe. Du sollst keine anderen Götter haben neben mir. Du sollst dir kein Bildnis noch irgendein Gleichnis machen, weder von dem, was oben im Himmel, noch von dem, was unten auf Erden, noch von dem, was im Wasser unter der Erde ist. Bete sie nicht an und diene ihnen nicht. Denn ich, der Herr, dein Gott, bin ein eifernder Gott, der die Missetat der Väter heimsucht, bis ins dritte und vierte Glied an den Kindern derer, die mich hassen. Aber Barmherzigkeit erweist an vielen Tausenden, die mich lieben und meine Gebote halten. Du sollst den Namen des Herrn, deines Gottes, nicht missbrauchen. Denn der Herr wird den nicht ungestraft lassen, der seinen Namen missbraucht. Gedenke des Sabbattages, dass du ihn heiligest. 6 Tage sollst du arbeiten und alle deine Werke tun. Aber am 7. Tage ist der Sabbat des Herrn, deines Gottes. Da sollst du keine Arbeit tun, auch nicht dein Sohn, deine Tochter, dein Knecht, deine Magd, dein Vieh, auch nicht dein Fremdling, der in deiner Stadt lebt. Denn in 6 Tagen hat der Herr Himmel und Erde gemacht, und das Meer und alles, was darinnen ist, und ruhte am 7. Tage. Darum segnete der Herr den Sabbattag und heiligte ihn. Du sollst deinen Vater und deine Mutter ehren, auf dass du lange lebest in dem Lande, das dir der Herr, dein Gott, geben wird. Du sollst nicht töten. Du sollst nicht Ehe brechen. Du sollst nicht stehlen. Du sollst nicht Falschzeugnis reden wider deine Nächsten. Du sollst nicht begehren deines nächsten Haus. Du sollst nicht begehren deines nächsten Weib, Knecht, Magd, Rind, Esel, noch alles, was dein Nächster hat. Und alles Volk wurde Zeuge von dem Donner und Blitz und dem Ton der Posaune und dem Rauchen des Berges. Als sie aber solches sahen, flohen sie und blieben in der Ferne stehen und sprachen zu Mose: Rede du mit uns, wir wollen hören, aber lass Gott nicht mit uns reden, wir könnten sonst sterben. Mose aber sprach zum Volk: Fürchtet euch nicht, denn Gott ist gekommen, euch zu versuchen, damit ihr es vor Augen habt, wie er zu fürchten sei, und ihr nicht sündigt. So stand das Volk von Ferne, aber Mose nahte sich dem Dunkel, darinnen Gott war. Und der Herr sprach zu ihm: So sollst du den Kindern Israel sagen: Ihr habt gesehen, dass ich mit euch vom Himmel geredet habe. Darum sollt ihr euch keine anderen Götter neben mir machen, weder silberne noch goldene sollt ihr euch machen. Einen Altar von Erde mache mir, auf dem du dein Brandopfer und Dankopfer, deine Schafe und Rinder opferst. An jedem Ort, wo ich meines Namens gedenken lasse, da will ich zu dir kommen und dich segnen. Und wenn du mir einen steinernen Altar machen willst, sollst du ihn nicht von behauenen Steinen bauen. Denn wenn du mit deinem Eisen darüber kommst, so wirst du ihn entweihen. Du sollst auch nicht auf Stufen zu meinem Altar hinaufsteigen, dass nicht deine Blöße aufgedeckt werde vor ihm. 2. Mose, das 21. Kapitel. Dies sind die Rechtsordnungen, die du ihnen vorlegen sollst. Wenn du einen hebräischen Sklaven kaufst, so soll er dir 6 Jahre dienen. Im 7. Jahr aber soll er freigelassen werden ohne Lösegeld. Ist er ohne Frau gekommen, so soll er auch ohne Frau gehen. Ist er aber mit seiner Frau gekommen, so soll sie mit ihm gehen. Hat ihm aber sein Herr eine Frau gegeben und hat sie ihm Söhne oder Töchter geboren, so sollen Frau und Kinder seinem Herrn gehören, er aber soll ohne Frau gehen. Spricht aber der Sklave: Ich habe meinen Herrn lieb, und mein Weib und Kind, ich will nicht frei werden, so bringe ihn sein Herr vor Gott und stelle ihn an die Tür oder den Pfosten und durchbohre mit einem Pfriemen sein Ohr, und er sei sein Sklave für immer. Verkauft jemand seine Tochter als Sklavin, so darf sie nicht freigelassen werden wie die Sklaven. Hat ihr Herr sie für sich genommen und sie gefällt ihm nicht, so soll er sie auslösen lassen. Er hat aber nicht Macht, sie unter ein fremdes Volk zu verkaufen, nachdem er sie verschmäht hat. Hat er sie aber für seinen Sohn bestimmt, so soll er nach dem Recht der Töchter an ihr tun. Nimmt er sich aber noch eine andere, so soll er der Ersten an Nahrung, Kleidung und ehelichem Recht nichts abbrechen. Erfüllt er an ihr diese 3 Pflichten nicht, so soll sie umsonst freigelassen werden, ohne Lösegeld. Wer einen Menschen schlägt, dass er stirbt, der soll des Todes sterben. Hat er ihm aber nicht nachgestellt, sondern hat Gott es seiner Hand widerfahren lassen, so will ich dir einen Ort bestimmen, wohin er fliehen kann. Wenn aber jemand an seinem Nächsten frevelt und ihn mit Hinterlist umbringt, so sollst du ihn von meinem Altar wegreißen, dass man ihn töte. Wer Vater oder Mutter schlägt, der soll des Todes sterben. Wer einen Menschen raubt, sei es, dass er ihn verkauft, sei es, dass man ihn bei ihm findet, der soll des Todes sterben. Wer Vater oder Mutter flucht, der soll des Todes sterben. Wenn Männer miteinander streiten und einer schlägt den anderen mit einem Stein oder mit der Faust, dass er nicht stirbt, sondern zu Bett liegen muss und wieder aufkommt und ausgehen kann an seinem Stock, so soll der, der ihn schlug, nicht bestraft werden. Er soll ihm aber bezahlen, was er versäumt hat, und das Arztgeld geben. Wer seinen Sklaven oder seine Sklavin schlägt mit einem Stock, dass sie unter seinen Händen sterben, der soll dafür bestraft werden. Bleiben sie aber einen oder zwei Tage am Leben, so soll er nicht dafür bestraft werden, denn es ist sein Geld. Wenn Männer miteinander streiten und stoßen dabei eine schwangere Frau, so dass ihr die Frucht abgeht, ihr aber sonst kein Schaden widerfährt, so soll man ihn um Geld strafen, wie viel ihr Ehemann ihm auferlegt, und er soll's geben durch die Hand der Richter. Entsteht ein dauernder Schaden, so sollst du geben Leben um Leben, Auge um Auge, Zahn um Zahn, Hand um Hand, Fuß um Fuß, Brandmal um Brandmal, Beule um Beule, Wunde um Wunde. Wenn jemand seinen Sklaven oder seine Sklavin ins Auge schlägt und zerstört es, der soll sie freilassen um des Auges willen. Desgleichen, wenn er seinem Sklaven oder seiner Sklavin einen Zahn ausschlägt, soll er sie freilassen um des Zahnes willen. Wenn ein Rind einen Mann oder eine Frau stößt, dass sie sterben, so soll man das Rind steinigen und sein Fleisch nicht essen. Aber der Besitzer des Rindes soll nicht bestraft werden. Ist aber das Rind zuvor stößig gewesen und seinem Besitzer war's bekannt, und er hat das Rind nicht verwahrt und es tötet nun einen Mann oder eine Frau, so soll man das Rind steinigen und sein Besitzer soll sterben. Will man ihm aber ein Lösegeld auferlegen, so soll er geben, was man ihm auferlegt, um sein Leben auszulösen. Ebenso soll man mit ihm verfahren, wenn das Rind einen Sohn oder eine Tochter stößt. Stößt es aber einen Sklaven oder eine Sklavin, so soll der Besitzer ihrem Herrn 30 Lot Silber geben, und das Rind soll man steinigen. Wenn jemand eine Zisterne aufdeckt oder gräbt eine Zisterne und deckt sie nicht zu, und es fällt ein Rind oder Esel hinein, so soll der Besitzer der Zisterne mit Geld dem anderen Ersatz leisten, das tote Tier aber soll ihm gehören. Wenn jemandes Rind eines anderen Rind stößt, dass es stirbt, so sollen sie das lebendige Rind verkaufen und das Geld teilen und das tote Tier auch teilen. Ist's aber bekannt gewesen, dass das Rind zuvor stößig gewesen ist und sein Besitzer hat es nicht verwahrt, so soll er ein Rind für das andere erstatten und das tote Tier haben. Wenn jemand ein Rind oder ein Schaf stiehlt und schlachtet's oder verkauft's, so soll er 5 Rinder für ein Rind wiedergeben und 4 Schafe für ein Schaf. 2. Mose, das 22. Kapitel. Wenn ein Dieb ergriffen wird beim Einbruch und wird dabei geschlagen, dass er stirbt, so liegt keine Blutschuld vor. War aber schon die Sonne aufgegangen, so liegt Blutschuld vor. Es soll aber ein Dieb wieder erstatten. Hat er nichts, so verkaufe man ihn um den Wert des Gestohlenen. Findet man bei ihm das Gestohlene lebendig, es sei Rind, Esel oder Schaf, so soll er es zweifach erstatten. Wenn jemand in einem Acker oder Weinberg Schaden anrichtet, weil er sein Vieh das Feld eines anderen abweiden lässt, so soll er's mit dem Besten seines Ackers und Weinberges erstatten. Wenn ein Feuer ausbricht und ergreift die Dornen und verbrennt einen Garbenhaufen oder das Getreide, das noch steht, oder den Acker, so soll Ersatz leisten, wer das Feuer

0: verloren gegangen ist, so soll bei der Sache vor Gott kommen. Wer Gott für schuldig erklärt, der soll's seinem Nächsten zweifach erstatten. Wenn jemand seinem Nächsten einen Esel oder ein Rind oder ein Schaf oder irgendein Stück Vieh in Obhut gibt und es stirbt ihm oder kommt zu Schaden oder wird ihm weggetrieben, ohne dass es jemand sieht, so soll es unter ihnen zum Eid vor dem Herrn kommen, ob er nicht etwa seine Hand an seines Nächsten habe gelegt hat, und der Besitzer soll es hinnehmen, so dass jener nicht Ersatz zu leisten braucht. Stiehlt es ihm aber ein Dieb, so soll er's dem Besitzer ersetzen. Wird es zerrissen, so soll er es zum Zeugnis herbeibringen und nicht ersetzen. Wenn es jemand von seinem Nächsten leiht und es kommt zu Schaden oder stirbt, wenn der Besitzer nicht dabei ist, so soll er's ersetzen. Ist aber der Besitzer dabei, soll er's nicht ersetzen. Wenn es gemietet ist, so soll es auf den Mietpreis angerechnet werden. Wenn jemand eine Jungfrau beredet, die noch nicht verlobt ist, und ihr beiwohnt, so soll er den Brautpreis für sie geben und sie zur Frau nehmen. Weigert sich aber ihr Vater, sie ihm zu geben, so soll er Geld darwegen, so viel einer Jungfrau als Brautpreis gebührt. Die Zauberinnen sollst du nicht am Leben lassen. Wer einem Vieh beiwohnt, der soll des Todes sterben. Wer den Göttern opfert und nicht dem Herrn allein, der soll dem Bann verfallen. Die Fremdlinge sollst du nicht bedrängen und bedrücken, denn ihr seid auch Fremdlinge in Ägyptenland gewesen. Ihr sollt Witwen und Waisen nicht bedrücken. Wirst du sie bedrücken und werden sie zu mir schreien, so werde ich ihr Schreien erhören. Dann wird mein Zorn entbrennen, dass ich euch mit dem Schwert töte und eure Frauen zu Witwen und eure Kinder zu Waisen werden. Wenn du Geld verleihst an einen aus meinem Volk, an einen Armen neben dir, so sollst du an ihm nicht wie ein Wucherer handeln. Du sollst keinerlei Zinsen von ihm nehmen. Wenn du den Mantel deines Nächsten zum Pfande nimmst, sollst du ihn wiedergeben, ehe die Sonne untergeht. Denn sein Mantel ist seine einzige Decke für seinen Leib. Worin soll er sonst schlafen? Wird er aber zu mir schreien, so werde ich ihn erhören, denn ich bin gnädig. Gott sollst du nicht lästern, und einem Obersten in deinem Volk sollst du nicht fluchen. Den Ertrag deines Feldes und den Überfluss deines Weinberges sollst du nicht zurückhalten. Deinen ersten Sohn sollst du mir geben. So sollst du auch tun mit deinem Stier und deinem Kleinvieh. 7 Tage lass es bei seiner Mutter sein, am 8. Tage sollst du es mir geben. Ihr sollt mir heilige Leute sein, darum sollt ihr kein Fleisch essen, das auf dem Felde von Tieren zerrissen ist, sondern es vor die Hunde werfen.
1: 2. Mose, das 23. Kapitel. Du sollst kein falsches Gerücht verbreiten, du sollst nicht einem Schuldigen Beistand leisten und kein falscher Zeuge sein. Du sollst der Menge nicht auf dem Weg zum Bösen folgen und nicht so antworten vor Gericht, dass du der Menge nachgibst und vom Rechten abweichst. Du sollst den Geringen nicht begünstigen in seiner Sache. Wenn du dem Rind oder Esel deines Feindes begegnest, die sich verirrt haben, so sollst du sie ihm wieder zuführen. Wenn du den Esel deines Widersachers unter seiner Last liegen siehst, so lass ihn ja nicht im Stich, sondern hilf mit ihm zusammen dem Tiere auf. Du sollst das Recht deines Armen nicht beugen in seiner Sache. Halte dich ferne von einer Sache, bei der Lüge im Spiel ist. Den Unschuldigen und den, der im Recht ist, sollst du nicht töten, denn ich lasse den Schuldigen nicht Recht haben. Du sollst dich nicht durch Geschenke bestechen lassen, denn Geschenke machen die Sehenden blind und verdrehen die Sache derer, die im Recht sind. Die Fremdlinge sollt

0: ihr nicht unterdrücken, denn ihr wisset um der Fremdlinge Herz, weil ihr auch Fremdlinge in Ägyptenland gewesen seid. 6 Jahre sollst du dein Land besäen und seine Früchte einsammeln. Aber im 7. Jahr sollst du es ruhen und liegen lassen, dass die Armen unter deinem Volk davon essen. Und was übrig bleibt, mag das Wild auf dem Felde fressen. Ebenso sollst du es halten mit deinem Weinberg und deinen Ölbäumen. 6 Tage sollst du deine Arbeit tun, aber am 7. Tage sollst du feiern, auf dass dein Rind und Esel ruhen und deiner Sklavin Sohn und der Fremdling sich erquicken. Alles, was ich euch gesagt habe, das haltet. Aber die Namen anderer Götter sollt ihr nicht anrufen, und aus eurem Munde sollen sie nicht gehört werden. 3-mal im Jahr sollt ihr mir ein Fest feiern. Das Fest der ungesäuerten Brote sollst du so halten, dass du 7 Tage ungesäuertes Brot isst, wie ich dir geboten habe, im Monat Abib, denn zu dieser Zeit bist du aus Ägypten gezogen, erscheint aber nicht mit leeren Händen vor mir. Und das Fest der Ernte, der Erstlinge deiner Früchte, die du auf dem Felde gesät hast, und das Fest der Lese am Ausgang des Jahres, wenn du den Ertrag deiner Arbeit eingesammelt hast vom Felde. 3-mal im Jahre soll erscheinen vor dem Herrn, dem Herrscher, alles, was männlich ist unter dir. Du sollst das Blut meines Opfers nicht zugleich mit dem Sauerteig opfern, und das Fett von meinem Fest soll nicht über Nacht bleiben bis zum Morgen. Das Beste von den Erstlingen deines Feldes sollst du in das Haus des Herrn, deines Gottes, bringen. Du sollst das Böcklein nicht kochen in seiner Mutter Milch. Siehe, ich sende einen Engel vor dir her, der dich behüte auf dem Wege und dich bringe an den Ort, den ich bestimmt habe. Hüte dich vor ihm und gehorche seiner Stimme und sei nicht widerspenstig gegen ihn, denn er wird euer Übertreten nicht vergeben, weil mein Name in ihm ist. Wirst du aber auf seine Stimme hören und alles tun, was ich dir sage, so will ich deiner Feinde Feind und deiner Widersacher Widersacher sein. Ja, mein Engel wird vor dir hergehen und dich bringen zu den Amoritern, Hethitern, Perisitern, Kanaanitern, Hevitern und Jebusitern, und ich will sie vertilgen. Du sollst ihre Götter nicht anbeten, noch ihnen dienen, noch tun, wie sie tun, sondern du sollst ihre Steinmale umreißen und zerbrechen. Aber dem Herrn, eurem Gott, sollt ihr dienen. So wird er dein Brot und dein Wasser segnen, und ich will alle Krankheit von dir wenden. Es soll keine Frau in deinem Lande eine Fehlgeburt haben oder unfruchtbar sein, und ich will dich lassen alt werden. Ich will meinen Schrecken vor dir hersenden und alle Völker verzagt machen, wohin du kommst, und will geben, dass alle deine Feinde vor dir fliehen. Ich will Angst und Schrecken vor dir hersenden, die vor dir her vertreiben die Heviter, Kanaaniter und Hethiter. Aber ich will sie nicht in einem Jahr ausstoßen vor dir, auf dass nicht das Land wüst werde und sich die wilden Tiere wider dich mehren. Einzeln nacheinander will ich sie vor dir her ausstoßen, bis du zahlreich bist und das Land besitzt. Und ich will deine Grenze festsetzen von dem Schilfmeer bis an das Philistermeer und von der Wüste bis an den Euphratstrom. Denn ich will dir in deine Hand geben die Bewohner des Landes, dass du sie ausstoßen sollst vor dir her. Du sollst mit ihnen und mit ihren Göttern keinen Bund schließen. Lass sie nicht wohnen in deinem Lande, dass sie dich nicht verführen zur Sünde wider mich. Denn wenn du ihren Göttern dienst, wird dir das zum Fallstrick werden. 2. Mose, das 24. Kapitel. Und zu Mose sprach er: Steig herauf zum Herrn, du und Aaron, Nadab und Abihu und 70 von den Ältesten Israels, und betet an von ferne. Aber Mose allein nahe sich zum Herrn und lasse jene sich nicht nahen, und das Volk komme auch nicht mit ihm herauf. Mose kam und sagte dem Volk alle Worte des Herrn und alle Rechtsordnungen. Da antwortete alles Volk wie aus einem Munde: Alle Worte, die der Herr gesagt hat, wollen wir tun. Da schrieb Mose alle Worte des Herrn nieder und machte sich früh am Morgen auf und baute einen Altar unten am Berge und 12 Steinmale nach den 12 Stämmen Israels und sandte junge Männer aus den Kindern Israel hin, dass sie darauf dem Herrn Brandopfer opferten und Dankopfer von jungen Stieren. Und Mose nahm die Hälfte des Blutes und goss es in die Becken, die andere Hälfte aber sprengte er an den Altar. Und er nahm das Buch des Bundes und las es vor den Ohren des Volks. Und sie sprachen: Alles, was der Herr gesagt hat, wollen wir tun und darauf hören. Da nahm Mose das Blut und besprengte das Volk damit und sprach: Seht, das ist das Blut des Bundes, den der Herr mit euch geschlossen hat, aufgrund aller dieser Worte. Da stiegen Mose und Aaron, Nadab und Abihu und 70 von den Ältesten Israels hinauf und sahen den Gott Israels. Unter seinen Füßen war es wie eine Fläche von Saphir und wie der Himmel, wenn es klar ist. Und er reckte seine Hand nicht aus wider die Edlen Israels. Und als sie Gott geschaut hatten, aßen und tranken sie. Und der Herr sprach zu Mose: Komm herauf zu mir auf den Berg und bleib daselbst, dass ich dir gebe die steinernen Tafeln, Gesetz und Gebot, die ich geschrieben habe, um sie zu unterweisen. Da machte sich Mose auf mit seinem Diener Josua und stieg auf den Berg Gottes. Aber zu den Ältesten sprach er: Bleibt hier, bis wir zu euch zurückkommen. Siehe, Aaron und Hur sind bei euch. Hat jemand eine Rechtssache, der wende sich an sie. Als nun Mose auf den Berg kam, bedeckte die Wolke den Berg. Und die Herrlichkeit des Herrn ließ sich nieder auf dem Berg Sinai, und die Wolke bedeckte ihn 6 Tage. Und am 7. Tage erging der Ruf des Herrn an Mose aus der Wolke. Und die Herrlichkeit des Herrn war anzusehen wie ein verzehrendes Feuer auf dem Gipfel des Berges vor den Kindern Israel. Und Mose ging mitten in die Wolke hinein und stieg auf den Berg und blieb auf dem Berge 40 Tage und 40 Nächte. 2. Mose, das 25. Kapitel. Und der Herr redete mit Mose und sprach: Sage den Kindern Israel, dass sie für mich eine Opfergabe erheben von jedem, der es freiwillig gibt. Das ist aber die Opfergabe, die ihr von ihnen erheben sollt: Gold, Silber, Kupfer, blauer und roter Purpur, Scharlach, feine Leinwand, Ziegenhaar, rot gefärbte Widderfelle, Dachsfelle, Akazienholz, Öl für die Lampen, Spezerei zum Salböl und zu wohlriechenden Räucherwerk, Onyxsteine und eingefasste Steine zum Priesterschurz und zur Brusttasche. Und sie sollen mir ein Heiligtum machen, dass ich unter ihnen wohne, genau nach dem Bild, das ich dir von der Wohnung und ihrem ganzen Gerät zeige, sollt ihr's machen. Macht eine Lade aus Akazienholz. 2,5 Ellen soll die Länge sein, 1,5 Ellen die Breite und 1,5 Ellen die Höhe. Du sollst sie mit feinem Gold überziehen, innen und außen, und einen goldenen Kranz an ihr ringsherum machen. Und gieß 4 goldene Ringe, und tu sie an ihre 4 Ecken, so daß 2 Ringe auf der einen Seite und 2 auf der anderen seien. Und mache Stangen von Akazienholz, und überziehe sie mit Gold, und stecke sie in die Ringe an den Seiten der Lade, dass man sie damit trage. Sie sollen in den Ringen bleiben und nicht herausgetan werden. Und du sollst in die Lade das Gesetz legen, das ich dir geben werde. Du sollst auch einen Gnadenthron machen aus feinem Golde. 2,5 Elle soll seine Länge sein, und 1,5 Ellen seine Breite. Und du sollst 2 Cherubim machen aus getriebenem Golde an beiden Enden des Gnadenthrones, so dass ein Cherub sei an diesem Ende, der andere an jenem, dass also 2 Cherubim seien an den Enden des Gnadenthrones. Und die Cherubim sollen ihre Flügel nach oben ausbreiten, dass sie mit ihren Flügeln den Gnadenthron bedecken, und eines jeden Antlitz gegen das des andern stehe. Und ihr Antlitz soll zum Gnadenthron gerichtet sein. Und du sollst den Gnadenthron oben auf die Lade tun, und in die Lade das Gesetz legen, das ich dir geben werde. Dort will ich dir begegnen, und vom Gnadenthron aus, der auf der Lade mit dem Gesetz ist, zwischen den beiden Cherubim, will ich mit dir alles reden, was ich dir gebieten will für die Kinder Israel. Du sollst auch einen Tisch machen aus Akazienholz. 2 Ellen soll seine Länge sein, 1 Elle seine Breite und 1,5 Ellen seine Höhe. Und du sollst ihn überziehen mit feinem Gold und einen goldenen Kranz ringsherum machen und eine Leiste ringsherum, 1 Handbreit hoch und einen goldenen Kranz an der Leiste ringsherum. Und du sollst 4 goldene Ringe machen an die 4 Ecken an seinen 4 Füßen. Dicht unter der Leiste sollen die Ringe sein, so dass man Stangen hineintun und den Tisch tragen könne. Und du sollst die Stangen aus Akazienholz machen und sie mit Gold überziehen, dass der Tisch damit getragen werde. Du sollst auch aus feinem Golde seine Schüsseln und Schalen machen, seine Kannen und Becher, in denen man das Trankopfer darbringe. Und du sollst auf den Tisch allezeit Schaubrote legen vor mein Angesicht. Du sollst auch einen Leuchter aus feinem Golde machen, Fuß und Schaft in getriebener Arbeit, mit Kelchen, Knäufen und Blumen. 6 Arme sollen von dem Leuchter nach beiden Seiten ausgehen, nach jeder Seite 3 Arme. Jeder Arm soll 3 Kelche wie Mandelblüten haben mit Knäufen und Blumen. So soll es sein bei den 6 Armen an dem Leuchter. Aber der Schaft am Leuchter soll 4 Kelche wie Mandelblüten haben mit Knäufen und Blumen und je einen Knauf unter 2 von den 6 Armen, die von dem Leuchter ausgehen. Beide, Knäufe und Arme, sollen aus einem Stück mit ihm sein, lauteres Gold in getriebener Arbeit. Und du sollst 7 Lampen machen und sie oben anbringen, so dass sie nach vorn leuchten, und Lichtscheren und Löschnäpfe aus feinem Golde. Aus 1 Zentner feinen Goldes sollst du den Leuchter machen, mit allen diesen Geräten. Und sieh zu, dass du alles machest nach dem Bilde, das dir auf dem Berge gezeigt ist.
1: 2. Mose, das 26. Kapitel. Die Wohnung sollst du machen aus 10 Teppichen von gezwirnter, feiner Leinwand, von blauem und rotem Purpur und von Scharlach. Cherubim sollst du einweben in kunstreicher Arbeit. Die Länge eines Teppichs soll 28 Ellen sein, die Breite 4 Ellen, und sie sollen alle 10 gleich sein. Und es sollen je 5 zu einem Stück zusammengefügt werden, einer an den anderen. Und du sollst Schlaufen machen von blauem Purpur bei jedem Stück an dem Rand, wo die 2 Stücke zusammengeheftet werden, 50 Schlaufen an jedem Stück, dass eine Schlaufe der anderen gegenüberstehe. Und du sollst 50 goldene Haken machen, mit denen man die Teppiche zusammenhefte, einen an den anderen, damit es eine Wohnung werde. Du sollst auch Teppiche aus Ziegenhaar machen als Zelt über der Wohnung, 11 Teppiche. Die Länge eines Teppichs soll 30 Ellen sein, die Breite aber 4 Ellen, und sie sollen alle 11 gleich groß sein. 5 sollst du aneinander fügen und die 6 anderen auch, damit du den 6. Teppich vorn an dem Zelt doppelt legst. und sollst an jedes Stück 50 Schlaufen machen an dem Rand, wo die Stücke zusammengeheftet werden. Und du sollst 50 Haken aus Kupfer machen und die Haken in die Schlaufen tun, dass beide Stücke zu einem einzigen Zelt zusammengefügt werden. Aber vom Überhang der Teppiche des Zeltes sollst du einen halben Teppich hinten an dem Zelte überhängen lassen und auf beiden Seiten je eine Elle, dass der Überhang an den Seiten des Zeltes sei und es auf beiden Seiten bedecke. Über die Decke des Zeltes sollst du eine Decke von rot gefärbten Widderfellen machen und darüber noch eine Decke von Dachsfellen. Du sollst auch Bretter machen für die Wohnung aus Akazienholz zum Aufstellen. 10 Ellen lang soll ein Brett sein und 1,5 Ellen breit. 2 Zapfen soll ein Brett haben, dass eins an das andere gesetzt werden könne. So sollst du alle Bretter der Wohnung machen. 20 von ihnen sollen nach Süden stehen. Die sollen 40 silberne Füße unten haben, je 2 Füße unter jedem Brett für seine 2 Zapfen. Ebenso sollen auf der anderen Seite nach Norden auch 20 Bretter stehen, mit 40 silbernen Füßen, je 2 Füße unter jedem Brett. Und für die Rückseite der Wohnung nach Westen sollst du auch 6 Bretter machen. Dazu 2 Bretter für die 2 Ecken an der Rückseite der Wohnung, dass beide mit ihren Eckbrettern unten und oben verbunden sind und so die Ecken bilden. 8 Bretter sollen es sein mit ihren silbernen Füßen. 16 Füße sollen es sein, je 2 unter einem Brett. Und du sollst Riegel machen aus Akazienholz, 5 zu den Brettern auf der einen Langseite der Wohnung und 5 zu den Brettern auf der anderen Langseite der Wohnung und 5 zu den Brettern auf der Rückseite der Wohnung nach Westen. Und sollst einen Mittelriegel in halber Höhe an den Brettern entlanglaufen lassen, von einem Ende zu dem anderen. Und du sollst die Bretter mit Gold überziehen und ihre Ringe aus Gold machen, in die man die Riegel hineintut. Und die Riegel sollst du mit Gold überziehen. So sollst du die Wohnung in der Weise aufrichten, wie du sie auf dem Berg gesehen hast. Du sollst einen Vorhang machen aus blauem und rotem Purpur, Scharlach und gezwirnter feiner Leinwand und sollst Cherubim einweben in kunstreicher Arbeit und sollst ihn aufhängen an 4 Säulen von Akazienholz, die mit Gold überzogen sind und goldene Nägel und 4 silberne Füße haben. Und du sollst den Vorhang an die Haken hängen und die Lade mit dem Gesetz hinter den Vorhang setzen, dass er euch eine Scheidewand sei zwischen dem Heiligen und dem Allerheiligsten. Und du sollst den Gnadenthron auf die Lade mit dem Gesetz tun, die im Allerheiligsten steht. Den Tisch aber setze außen vor den Vorhang und den Leuchter dem Tisch gegenüber an die Südseite in der Wohnung, dass der Tisch nach Norden zusteht. Und du sollst eine Decke machen für den Eingang des Zeltes aus blauem und rotem Purpur, Scharlach und gezwirnter feiner Leinwand in Buntwirkerarbeit und für die Decke 5 Säulen aus Akazienholz, mit Gold überzogen, mit goldenen Nägeln, und sollst für sie 5 Füße aus Kupfer gießen. 2. Mose, das 27. Kapitel. Du sollst einen Altar machen aus Akazienholz, 5 Ellen lang und ebenso breit, dass er viereckig sei, und 3 Ellen hoch. Und du sollst auf seinen 4 Ecken Hörner machen, die sollen mit ihm verbunden sein, und sollst ihn mit Kupfer überziehen. Mache auch Töpfe für die Asche, Schaufeln, Becken, Gabeln, Kohlenpfannen. Alle seine Geräte sollst du aus Kupfer machen. Du sollst auch ein Gitterwerk aus Kupfer machen, wie ein Netz, und 4 Ringe aus Kupfer an seine 4 Enden. Du sollst es aber von unten her um den Altar legen, unterhalb der Einfassung, dass das Gitter bis zur Mitte des Altars reiche. Und du sollst zu dem Altar auch Stangen machen aus Akazienholz, mit Kupfer überzogen. Und man soll die Stangen in die Ringe tun, dass die Stangen an beiden Seiten des Altars seien, wenn man ihn trägt. Als einen Kasten von Brettern sollst du ihn machen, dass er inwendig hohl sei, wie er dir auf dem Berge gezeigt wurde. Du sollst einen Vorhof für die Wohnung machen, Behänge von gezwirnter, feiner Leinwand, für eine Seite 100 Ellen lang, für die Südseite, und 20 Säulen auf 20 Füßen von Kupfer und ihre Nägel und ihre Ringbänder von Silber. Ebenso sollen an der Nordseite Behänge sein, 100 Ellen lang, und 20 Säulen auf 20 Füßen von Kupfer und ihre Nägel und ihre Ringbänder von Silber. Und nach Westen soll die Breite des Vorhofes Behänge haben, 50 Ellen lang, 10 Säulen auf 10 Füßen. Nach Osten aber soll die Breite des Vorhofes 50 Ellen haben, 15 Ellen Behänge auf einer Seite, dazu 3 Säulen auf 3 Füßen, und wieder 15 Ellen auf der anderen Seite, dazu 3 Säulen auf 3 Füßen. Und in dem Tor des Vorhofes soll eine Decke sein, 20 Ellen breit, gewirkt aus blauem und rotem Purpur, Scharlach und gezwirnter feiner Leinwand, dazu 4 Säulen auf ihren 4 Füßen. Alle Säulen um den Vorhof her sollen silberne Ringbänder und silberne Nägel und kupferne Füße haben. Die Länge des Vorhofes soll 100 Ellen sein, die Breite 50 Ellen, die Höhe 5 Ellen, und alle Behänge sollen von gezwirnter feiner Leinwand sein und seine Füße aus Kupfer. Alle Geräte der Wohnung für den gesamten Dienst und alle ihre Zeltpflöcke und alle Zeltpflöcke des Vorhofes sollen aus Kupfer sein. Gebiete den Kindern Israel, dass sie zu dir bringen das allerreinste Öl aus zerstoßenen Oliven für den Leuchter, dass man ständig Lampen aufsetzen könne. In der Stiftshütte, außen vor dem Vorhang, der vor der Lade mit dem Gesetz hängt, sollen Aaron und seine Söhne den Leuchter zurichten, dass er brenne vom Morgen bis zum Abend vor dem Herrn. Das soll eine ewige Ordnung sein für die Nachkommen der Kinder Israel. 2. Mose, das 28. Kapitel. Du sollst Aaron, deinen Bruder und seine Söhne zu dir herantreten lassen aus der Mitte der Kinder Israel, dass er mein Priester sei, er und seine Söhne Nadab, Abihu, Eleazar und Itamar. Und du sollst Aaron, deinem Bruder, heilige Kleider machen, die herrlich und schön seien, und sollst reden mit allen, die sich darauf verstehen, die ich mit dem Geist der Weisheit erfüllt habe, dass sie Aaron Kleider machen zu seiner Weihe, dass er mein Priester sei. Dies sind aber die Kleider, die sie machen sollen: Brusttasche, Schurz, Obergewand, gewirktes Untergewand, Kopfbund und Gürtel. Diese heiligen Kleider sollen sie deinem Bruder Aaron und seinen Söhnen machen, dass er mein Priester sei. Sie sollen Gold, blauen und roten Purpur, Scharlach und feine Leinwand dazu nehmen. Den Priesterschurz sollen sie machen aus Gold, blauem und rotem Purpur, Scharlach und gezwirnter feiner Leinwand, kunstreich gewirkt. 2 Schulterteile soll er haben, die angefügt sind. An seinen beiden Enden soll er zusammengebunden werden. Und die Binde, die daran ist, um ihn anlegen zu können, soll von derselben Arbeit und aus einem Stück mit ihm sein, aus Gold, blauem und rotem Purpur, Scharlach und gezwirnter feiner Leinwand. Und du sollst 2 Onyxsteine nehmen und darauf eingraben die Namen der Söhne Israels, auf jeden 6 Namen nach der Ordnung ihres Alters. Das sollst du tun in Steinschneiderarbeit, nach der Weise der Siegelstecher, und sie sollen mit Goldgeflecht eingefasst werden. Und du sollst sie auf die Schulterteile des Schurzes heften, dass es Steine seien zum gnädigen Gedenken an die Kinder Israel, so dass Aaron ihre Namen auf seinen beiden Schultern trage vor dem Herrn, damit der Herr ihrer gedenke. Und du sollst andere Goldgeflechte machen, und zwei Ketten aus feinem Golde wie gedrehte Schnüre, und sollst die geflochtenen Ketten an diese Goldgeflechte tun. Die Brusttasche für die Losentscheidungen sollst du wie den Priesterschurz machen, kunstreich gewirkt, aus Gold, blauem und rotem Purpur, Scharlach und gezwirnter feiner Leinwand. Viereckig soll sie sein und doppelt gelegt. Eine Spanne soll ihre Länge sein und eine Spanne ihre Breite. Und du sollst sie besetzen mit vier Reihen von Steinen. Die erste Reihe sei ein Sarder, ein Topas und ein Smaragd. Die andere ein Rubin, ein Saphir und ein Diamant. Die dritte ein Linkura, ein Achat und ein Amethyst. Die vierte ein Türkis, ein Onyx und ein Jaspis. In Goldgeflecht sollen sie gefasst sein. 12 sollen es sein in Ziegelsteckerarbeit, nach den Namen der Söhne Israels, dass auf jedem ein Name stehe, nach den 12 Stämmen. Und du sollst Ketten zu der Tasche wie gedrehte Schnüre machen aus feinem Golde und zwei goldene Ringe für die Tasche, so dass du die beiden Ringe an zwei Ecken der Tasche heftest und die beiden goldenen Ketten in die beiden Ringe an den Ecken der Tasche tust. Aber die beiden anderen Enden der zwei Ketten sollst du an den beiden Goldgeflechten befestigen und sie an die Schulterteile des Priesterschurzes vorn anheften. Und du sollst zwei andere goldene Ringe machen und an die beiden anderen Ecken der Taschen heften, an ihren Rand innen zum Schurz hin. Und du sollst abermals zwei goldene Ringe machen und sie unten an die beiden Schulterteile vorn am Schurz anheften, wo der Schurz zusammengeht, oben über der Binde des Schurzes. Und man soll die Tasche mit seinen Ringen mit einer Schnur von blauem Purpur an die Ringe des Schurzes knüpfen, dass sie über der Binde des Schurzes anliege und die Tasche sich nicht von dem Schurz losmache. So soll Aaron die Namen der Söhne Israels in der Brusttasche auf seinem Herzen tragen, wenn er in das Heiligtum geht, zum gnädigen Gedenken vor dem Herrn alle Zeit. Und du sollst in die Brusttasche tun die Lose, Licht und Recht, so dass sie auf dem Herzen Aarons seien, wenn er hineingeht vor den Herrn, dass er die Entscheidungen für die Kinder Israel auf seinem Herzen trage vor dem Herrn alle Zeit. Du sollst auch das Obergewand unter dem Schurz ganz aus blauem Purpur machen. Und oben in der Mitte soll eine Öffnung sein und eine Borte um die Öffnung herum in Weberarbeit, wie bei einem Panzerhemd, dass sie nicht einreiße. Und unten an seinem Saum sollst du Granatäpfel machen aus blauem und rotem Purpur und Scharlach ringsherum und zwischen die goldene Schellen auch ringsherum, dass eine goldene Schelle sei, danach ein Granatapfel und wieder eine goldene Schelle, und wieder ein Granatapfel ringsherum an dem Saum des Obergewandes. Und Aaron soll ihn anhaben, wenn er dient, dass man seinen Klang höre, wenn er hineingeht ins Heiligtum vor dem Herrn und wieder herauskommt. So wird er nicht sterben. Du sollst auch ein Stirnblatt machen aus feinem Golde und darauf eingraben, wie man Siegel eingräbt. Heilig dem Herrn. Und du sollst es heften an eine Schnur von blauem Purpur vorn an den Kopfbund. Und es soll sein auf der Stirn Aarons, damit Aaron bei allen ihren Opfern alle Sünde trage, die an den heiligen Gaben der Kinder Israel haftet. Und es soll alle Zeit an seiner Stirn sein, dass sie wohlgefällig seien vor dem Herrn. Du sollst auch das Untergewand kunstreich wirken aus feiner Leinwand und einen Kopfbund aus feiner Leinwand machen und einen bunt gewirkten Gürtel. Und den Söhnen Aarons sollst du Untergewänder, Gürtel und hohe Mützen machen, die herrlich und schön seien, und sollst sie deinem Bruder Aaron samt seinen Söhnen anlegen und sollst sie salben und ihre Hände füllen und sie weihen, dass sie meine Priester seien. Und du sollst ihnen leinene Beinkleider machen, um ihre Blöße zu bedecken, von den Hüften bis an die Schenkel. Und Aaron und seine Söhne sollen sie anhaben, wenn sie in die Stiftshütte gehen oder hinzutreten zum Altar, um im Heiligtum zu dienen, damit sie keine Schuld auf sich laden und sterben müssen. Das soll für ihn und sein Geschlecht nach ihm eine ewige Ordnung sein. 2. Mose, das 29. Kapitel. Dies ist, was du mit ihnen tun sollst, dass sie mir zu Priestern geweiht werden. Nimm einen jungen Stier und zwei Widder ohne Fehler, ungesäuertes Brot und ungesäuerte Kuchen mit Öl vermengt und ungesäuerte Fladen mit Öl bestrichen. Aus feinem Weizenmehl sollst du das alles machen und sollst es in einen Korb legen und in dem Korbe herzubringen, samt dem Stier und den beiden Widdern. Und du sollst Aaron und seine Söhne vor die Tür der Stiftshütte treten lassen und sie mit Wasser waschen und die Kleider nehmen und Aaron anziehen das Untergewand und das Obergewand und den Priesterschurz und die Brusttasche und sollst ihm den Schurz mit der Binde umgürten und den Kopfbund auf sein Haupt setzen und den heiligen Kronreif am Kopfbund befestigen. Und du sollst das Salböl nehmen und auf sein Haupt gießen und ihn salben. Und seine Söhne sollst du auch herzuführen und ihnen das Untergewand anziehen. Und sie, Aaron und seine Söhne, mit Gürteln umgürten und den Söhnen die hohen Mützen aufsetzen, dass sie das Priestertum haben nach ewiger Ordnung. Und du sollst Aaron und seinen Söhnen die Hände füllen. Und du sollst den jungen Stier herzuführen vor die Stiftshütte, und Aaron und seine Söhne sollen ihre Hände auf den Kopf des Stieres legen. Und du sollst den Stier schlachten vor dem Herrn, vor der Tür der Stiftshütte, und sollst von seinem Blut nehmen und mit deinem Finger an die Hörner des Altars streichen, und alles andere Blut an den Fuß des Altars schütten. Und du sollst alles Fett am Eingeweide nehmen und den Lappen an der Leber und die beiden Nieren mit dem Fett daran und sollst es auf dem Altar in Rauch aufgehen lassen. Aber Fleisch, Fell und Mist des Stieres sollst du draußen vor dem Lager mit Feuer verbrennen, denn es ist ein Sündopfer. Und den einen Widder sollst du nehmen, und Aaron und seine Söhne sollen ihre Hände auf seinen Kopf legen. Dann sollst du ihn schlachten und sein Blut nehmen und ringsum an den Altar sprengen. Aber den Widder sollst du in seine Stücke zerlegen und seine Eingeweide und Schenkel waschen und sie zu seinen Stücken und seinem Kopf legen und den ganzen Widder in Rauch aufgehen lassen auf dem Altar. Denn es ist dem Herrn ein Brandopfer, ein lieblicher Geruch, ein Feueropfer für den Herrn. Den anderen Widder aber sollst du nehmen, und Aaron und seine Söhne sollen ihre Hände auf seinen Kopf legen. Und du sollst ihn schlachten und von seinem Blut nehmen und es Aaron und seinen Söhnen an das rechte Ohrläppchen streichen und an den Daumen ihrer rechten Hand und an die große Zehe ihres rechten Fußes. Und du sollst das Blut ringsum an den Altar sprengen. Und du sollst von dem Blut auf dem Altar nehmen und Salböl und sollst Aaron und seine Kleider, seine Söhne und ihre Kleider damit besprengen. So werden er und seine Kleider, seine Söhne und ihre Kleider geweiht. Danach sollst du nehmen das Fett von dem Widder, den Fettschwanz und das Fett am Eingeweide, den Lappen an der Leber und die beiden Nieren mit dem Fett daran und die rechte Keule, denn es ist der Widder der Einsetzung, und ein Brot und einen Ölkuchen und einen Fladen aus dem Korbe mit dem ungesäuerten Brot, der vor dem Herrn steht. Dann lege das alles auf die Hände Aarons und seiner Söhne und schwinge es als Schwingopfer vor dem Herrn. Danach nimm es von ihren Händen und lass es in Rauch aufgehen auf dem Altar, über dem Brandopfer zum lieblichen Geruch vor dem Herrn. Denn es ist ein Feueropfer für den Herrn. Und du sollst die Brust vom Widder der Einsetzung Aarons nehmen und sie vor dem Herrn schwingen. Das soll dein Anteil sein. So sollst du heiligen die Brust als Schwingopfer und die Keule als Hebopfer, die von dem Widder der Einsetzung Aarons und seiner Söhne genommen sind. Und das soll Aaron und seinen Söhnen gehören als ewiges Anrecht bei den Kindern Israel. Denn es ist ein Hebopfer. Und ein Hebopfer von den Kindern Israel soll es sein, von ihren Dankopfern, ihr Hebopfer für den Herrn. Und die heiligen Kleider Aarons sollen nach ihm seine Söhne haben, dass sie darin gesalbt und ihre Hände gefüllt werden. Wer von seinen Söhnen an seiner Statt Priester wird, der soll sie 7 Tage anziehen, wenn er in die Stiftshütte geht, um im Heiligtum zu dienen. Und du sollst den Widder der Einsetzung nehmen und sein Fleisch an einem heiligen Ort kochen. Und Aaron mit seinen Söhnen soll das Fleisch des Widders samt dem Brot im Korbe essen vor der Tür der Stiftshütte. Sie sollen die Stücke essen, mit denen die Sühnung für sie vollzogen wurde, als man ihre Hände füllte und sie weihte. Kein anderer darf es essen, denn es ist heilig. Wenn aber etwas übrig bleibt von dem Fleisch der Einsetzung und von dem Brot bis zum Morgen, sollst du es mit Feuer verbrennen. Es darf nicht gegessen werden, denn es ist heilig. So sollst du mit Aaron und seinen Söhnen alles tun, was ich dir geboten habe. 7 Tage sollst du ihre Hände füllen und täglich einen jungen Stier zum Sündopfer schlachten, zur Sühnung, und sollst den Altar entzündigen, indem du die Sühnung an ihm vollziehst, und sollst ihn salben, dass er geweiht werde. 7 Tage sollst du an dem Altar die Sühnung vollziehen und ihn weihen. So wird er ein Hochheiliges. Wer den Altar anrührt, der ist dem Heiligtum verfallen. Und dies sollst du auf dem Altar tun. 2 einjährige Schafe sollst du an jedem Tag darauf opfern, ein Schaf am Morgen, das andere gegen Abend. Und zu dem einen Schaf einen Krug feinsten Mehls, vermengt mit einer 1/4 Kanne zerstoßener Oliven und eine 1/4 Kanne Wein zum Trankopfer. Mit dem anderen Schaf sollst du tun gegen Abend wie mit dem Speisopfer und Trankopfer vom Morgen, zum lieblichen Geruch, ein Feueropfer für den Herrn. Das soll das tägliche Brandopfer sein bei euren Nachkommen am Eingang der Stiftshütte vor dem Herrn, wo ich euch begegnen und mit dir reden will. Daselbst will ich den Kindern Israel begegnen, und das Heiligtum wird geheiligt werden durch meine Herrlichkeit. Und ich will die Stiftshütte und den Altar heiligen und Aaron und seine Söhne heiligen, dass sie meine Priester seien. Und ich will unter den Kindern Israel wohnen und ihr Gott sein, dass sie erkennen sollen, ich sei der Herr, ihr Gott, der sie aus Ägyptenland führte, damit ich unter ihnen wohne. Ich, der Herr, ihr Gott. 2. Mose, das 30. Kapitel. Du sollst auch einen Räucheraltar machen aus Akazienholz, 1 Elle lang und ebenso breit, 4-eckig und 2 Ellen hoch mit seinen Hörnern. Und du sollst ihn mit feinem Golde überziehen, seine Platte und seine Wände ringsherum und seine Hörner, und sollst einen Kranz von Gold ringsherum machen und 2 goldene Ringe unter dem Kranz zu beiden Seiten, dass man Stangen hineintue und ihn damit trage. Die Stangen sollst du auch aus Akazienholz machen und mit Gold überziehen. Und du sollst ihn setzen vor den Vorhang, der vor der Lade mit dem Gesetz hängt, und vor den Gnadenthron, der auf der Lade mit dem Gesetz ist, wo ich dir begegnen werde. Und Aaron soll darauf verbrennen gutes Räucherwerk jeden Morgen, wenn er die Lampen zurichtet. Desgleichen, wenn er die Lampen anzündet gegen Abend, soll er solches Räucherwerk auch verbrennen. Das soll das tägliche Räucheropfer sein vor dem Herrn bei euren Nachkommen. Ihr sollt kein fremdes Räucherwerk darauf tun, auch kein Brandopfer, Speisopfer oder Trankopfer darauf opfern. Und Aaron soll an den Hörnern dieses Altars einmal im Jahr die Sühnung vollziehen mit dem Blut des Sündopfers, das zur Sühnung dargebracht wird. Solche Sühnung soll jährlich einmal geschehen bei euren Nachkommen. Hochheilig ist der Altar dem Herrn. Und der Herr redete mit Mose und sprach: Wenn du die Kinder Israel zählst, so soll ein jeder dem Herrn ein Sühnegeld geben, um sein Leben auszulösen, damit ihnen nicht eine Plage widerfahre, wenn sie gezählt werden. Es soll aber jeder, der gezählt ist, einen halben Taler geben nach dem Münzgewicht des Heiligtums. Ein Taler wiegt 20 Gramm. Dieser halbe Taler soll als Opfergabe für den Herrn erhoben werden. Wer gezählt ist von 20 Jahren an und darüber, der soll diese Opfergabe dem Herrn geben. Der Reiche soll nicht mehr geben und der Arme nicht weniger als den halben Taler als Opfergabe für den Herrn zur Sühnung für euer Leben. Und du sollst solches Sühnegeld nehmen von den Kindern Israel und es zum Dienst an der Stiftshütte geben, dass es sei für die Kinder Israel zum gnädigen Gedenken vor dem Herrn, zur Sühnung für euer Leben. Und der Herr redete mit Mose und sprach: Du sollst auch ein Becken aus Kupfer machen, mit einem Gestell aus Kupfer zum Waschen, und sollst es setzen zwischen die Stiftshütte und den Altar und Wasser hineintun, dass Aaron und seine Söhne ihre Hände und Füße darin waschen, wenn sie in die Stiftshütte gehen oder zum Altar, um zu dienen und Feueropfer zu verbrennen für den Herrn, auf dass sie nicht sterben. Das soll eine ewige Ordnung sein für ihn und sein Geschlecht bei ihren Nachkommen. Und der Herr redete mit Mose und sprach: Nimm dir die beste Spezerei, die edelste Myrrhe, 500 Lot und Zimt, die Hälfte davon, 250, und Kalmus, auch 250 Lot, und Kassia, 500 nach dem Gewicht des Heiligtums, und eine Kanne Olivenöl, und mache daraus ein heiliges Salböl nach der Kunst des Salbenbereiters. Und du sollst damit salben die Stiftshütte und die Lade mit dem Gesetz, den Tisch mit all seinem Gerät, den Leuchter mit seinem Gerät, den Räucheraltar, den Brandopferaltar mit all seinem Gerät und das Becken mit seinem Gestell. So sollst du sie weihen, dass sie hochheilig seien. Wer sie anrührt, der ist dem Heiligtum verfallen. Aaron und seine Söhne sollst du auch salben und sie mir zu Priestern weihen. Und du sollst mit den Kindern Israel reden und sprechen: Eine heilige Salbe soll mir dies Öl bei euren Nachkommen sein. Auf keines anderen Menschen Leib soll es gegossen werden. Du sollst es auch sonst in der gleichen Mischung nicht herstellen, denn es ist heilig. Darum soll es euch als heilig gelten. Wer solche Salbe macht oder einem Unberufenen davon gibt, der soll aus seinem Volk ausgerottet werden. Und der Herr sprach zu Mose: Nimm dir Spezerei, Balsam, Stakte, Galbanum und reinen Weihrauch, vom einen so viel wie vom anderen, und mache Räucherwerk daraus, gemengt nach der Kunst des Salbenbereiters, gesalzen, rein, zum heiligen Gebrauch. Und du sollst es zu Pulver stoßen und sollst etwas davon vor die Lade mit dem Gesetz in der Stiftshütte bringen, wo ich dir begegnen werde. Es soll euch ein hochheiliges sein. Aber solches Räucherwerk sollt ihr für euch nicht machen, sondern es soll dir als dem Herrn geheiligt gelten. Wer es macht, damit er sich an dem Geruch erfreue, der soll ausgerottet werden aus seinem Volk. 2. Mose, das 31. Kapitel. Und der Herr redete mit Mose und sprach: Siehe, ich habe mit Namen berufen Bezalel, den Sohn Uris, des Sohnes Hurs, vom Stamm Juda, und habe ihn erfüllt mit dem Geist Gottes, mit Weisheit und Verstand und Erkenntnis und mit aller Geschicklichkeit, kunstreich zu arbeiten in Gold, Silber, Kupfer, kunstreich Steine zu schneiden und einzusetzen und kunstreich zu schnitzen in Holz, um jede Arbeit zu vollbringen. Und siehe, ich habe ihm beigegeben, Oholiab, den Sohn Ahisamachs, vom Stamm Dan, und habe allen Künstlern die Weisheit ins Herz gegeben, dass sie alles machen können, was ich dir geboten habe. Die Stiftshütte, die Lade mit dem Gesetz, den Gnadenthron darauf und alle Geräte in der Hütte, den Tisch und sein Gerät, den Leuchter von reinem Gold und all sein Gerät, den Räucheraltar, den Brandopferaltar mit all seinem Gerät, das Becken mit seinem Gestell, die Amtskleider, die heiligen Kleider des Priesters Aaron und die Kleider seiner Söhne für den priesterlichen Dienst, das Salböl und das Räucherwerk von Spezerei für das Heiligtum. Ganz so, wie ich dir geboten habe, sollen sie es machen. Und der Herr redete mit Mose und sprach, sage den Kindern Israel, haltet meinen Sabbat, denn er ist ein Zeichen zwischen mir und euch von Geschlecht zu Geschlecht, damit ihr erkennt, dass ich der Herr bin, der euch heiligt. Darum haltet meinen Sabbat, denn er soll euch heilig sein. Wer ihn entheiligt, der soll des Todes sterben. Denn wer eine Arbeit am Sabbat tut, der soll ausgerottet werden aus seinem Volk. 6 Tage soll man arbeiten, aber am 7. Tag ist Sabbat. Völlige Ruhe, heilig dem Herrn. Wer eine Arbeit tut am Sabbattag, soll des Todes sterben. Darum sollen die Kinder Israel den Sabbat halten, dass sie ihn auch bei ihren Nachkommen halten als ewigen Bund. Er ist ein ewiges Zeichen zwischen mir und den Kindern Israel. Denn in 6 Tagen machte der Herr Himmel und Erde, aber am 7. Tage ruhte er und erquickte sich. Und als der Herr mit Mose zu Ende geredet hatte auf dem Berg Sinai, gab er ihm die beiden Tafeln des Gesetzes, die waren aus Stein und beschrieben von dem Finger Gottes. 2. Mose, das 32. Kapitel. Als aber das Volk sah, dass Mose ausblieb und nicht wieder von dem Berge zurückkam, sammelte es sich gegen Aaron und sprach zu ihm, »Auf, mach uns einen Gott, der vor uns hergehe, denn wir wissen nicht, was diesem Mann Mose widerfahren ist, der uns aus Ägyptenland geführt hat.« Aaron sprach zu ihnen, »Reißet ab die goldene Ohrringe an den Ohren eurer Frauen, eurer Söhne und eurer Töchter und bringt sie zu mir.« Da riss alles Volk sich die goldenen Ohrringe von den Ohren und brachte sie zu Aaron. Und er nahm sie von ihren Händen und bildete das Gold in einer Form und machte ein gegossenes Kalb. Und sie sprachen, »Das ist dein Gott, Israel, der dich aus Ägyptenland geführt hat.« Als das Aaron sah, baute er einen Altar vor ihm und ließ ausrufen und sprach, »Morgen ist des Herrn Fest.« Und sie standen früh am Morgen auf und opferten Brandopfer und brachten dazu Dankopfer dar. Danach setzte sich das Volk, um zu essen und zu trinken, und sie standen auf, um ihre Lust zu treiben. Der Herr sprach aber zu Mose, »Geh, steig hinab, denn dein Volk, das du aus Ägyptenland geführt hast, hat schändlich gehandelt. Sie sind schnell von dem Wege gewichen, den ich ihnen geboten habe. Sie haben sich ein gegossenes Kalb gemacht und haben's angebetet und ihm geopfert und gesagt, »Das ist dein Gott, Israel, der dich aus Ägyptenland geführt hat.« Und der Herr sprach zu Mose, »Ich sehe, dass es ein halsstarriges Volk ist, und nun lass mich, dass mein Zorn über sie entbrenne und sie vertilge. Dafür will ich dich zum großen Volk machen.« Mose aber flehte vor dem Herrn, seinem Gott, und sprach, »Ach Herr, warum will dein Zorn entbrennen über dein Volk, das du mit großer Kraft und starker Hand aus Ägyptenland geführt hast? Warum sollen die Ägypter sagen, er hat sie zu ihrem Unglück herausgeführt, dass er sie umbrächte im Gebirge und vertilge sie von dem Erdboden? Kehre dich ab von deinem grimmigen Zorn und lass dich des Unheils gereuen, das du über dein Volk bringen willst. Gedenke an deine Knechte Abraham, Isaak und Israel, denen du bei dir selbst geschworen und verheißen hast, ich will eure Nachkommen mehren wie die Sterne am Himmel, und dies ganze Land, das ich verheißen habe, will ich euren Nachkommen geben, und sie sollen es besitzen für ewig. Da gereute den Herrn das Unheil, das er seinem Volk zugedacht hatte. Mose wandte sich und stieg vom Berge und hatte die zwei Tafeln des Gesetzes in seiner Hand. Die waren beschrieben auf beiden Seiten. Und Gott hatte sie selbst gemacht und selber die Schrift eingegraben. Als nun Josua das Geschrei des Volks hörte, sprach er zu Mose: Es ist ein Kriegsgeschrei im Lager. Er antwortete: Es ist kein Geschrei wie bei einem Sieg, und es ist kein Geschrei wie bei einer Niederlage. Ich höre Geschrei wie beim Tanz. Als Mose aber nahe zum Lager kam und das Kalb und das Tanzen sah, entbrannte sein Zorn, und er warf die Tafeln aus der Hand und zerbrach sie unten am Berge und nahm das Kalb, das sie gemacht hatten, und ließ es im Feuer zerschmelzen und zermalmte es zu Pulver und streute es aufs Wasser und gab es den Kindern Israel zu trinken. Und er sprach zu Aaron: Was hat dir das Volk getan, dass du eine so große Sünde über sie gebracht hast? Aaron sprach: Mein Herr lasse seinen Zorn nicht entbrennen. Du weißt, dass dies Volk böse ist. Sie sprachen zu mir: Mache uns einen Gott, der vor uns hergehe, denn wir wissen nicht, was mit diesem Mann Mose geschehen ist, der uns aus Ägyptenland geführt hat. Ich sprach zu ihnen: Wer Gold hat, der reiße es ab und gebe es mir. Und ich warf es ins Feuer. Daraus ist das Kalb geworden. Als nun Mose sah, dass das Volk zuchtlos geworden war, denn Aaron hatte sie zuchtlos werden lassen zum Gespött ihrer Widersache, trat er in das Tor des Lagers und rief: Her zu mir, wer dem Herrn angehört. Da sammelten sich zu ihm alle Söhne Levi. Und er sprach zu ihnen: So spricht der Herr, der Gott Israels. Ein jeder gürte sein Schwert um die Lenden und gehe durch das Lager hin und her von einem Tor zum anderen und erschlage seinen Bruder, Freund und Nächsten. Die Söhne Levi taten, wie ihnen Mose gesagt hatte, und es fielen an dem Tage vom Volk 3000 Mann. Da sprach Mose: Füllet heute eure Hände zum Dienst für den Herrn, denn ein jeder ist wieder seinen Sohn und Bruder gewesen, damit euch heute Segen gegeben werde. Am nächsten Morgen sprach Mose zum Volk: Ihr habt eine große Sünde getan. Nun will ich hinaufsteigen zu dem Herrn, ob ich vielleicht Vergebung erwirken kann für eure Sünde. Als nun Mose wieder zu dem Herrn kam, sprach er: Ach, das Volk hat eine große Sünde getan, und sie haben sich einen Gott von Gold gemacht. Vergib ihnen doch ihre Sünde. Wenn nicht, dann tilge mich aus deinem Buch, das du geschrieben hast. Der Herr sprach zu Mose: Ich will den aus meinem Buch tilgen, der an mir sündigt. So geh nun hin und führe das Volk, wohin ich dir gesagt habe. Siehe, mein Engel soll vor dir hergehen. Ich werde aber ihre Sünde heimsuchen, wenn meine Zeit kommt. Und der Herr schlug das Volk, weil sie sich das Kalb gemacht hatten, das Aaron angefertigt hatte. 2. Mose, das 33. Kapitel. Der Herr sprach zu Mose: Geh, zieh von dannen, du und das Volk, das du aus Ägyptenland geführt hast, in das Land, von dem ich Abraham, Isaak und Jakob geschworen habe. Deinen Nachkommen will ich's geben. Und ich will vor dir hersenden einen Engel und ausstoßen die Kanaaniter, Amoriter, Hethiter, Perisiter, Heviter und Jebusiter und will dich bringen in das Land, darin Milch und Honig fließt. Ich selbst will nicht mit dir hinaufziehen, denn du bist ein halsstarriges Volk. Ich würde dich unterwegs vertilgen. Als das Volk diese harte Rede hörte, trugen sie Leid, und niemand tat seinen Schmuck an. Und der Herr sprach zu Mose: Sage zu den Kindern Israel: Ihr seid ein halsstarriges Volk. wenn ich nur einen Augenblick mit dir hinaufzöge, würde ich dich vertilgen.

zur Stiftshütte kam, so kam die Wolkensäule hernieder und stand in der Tür der Stiftshütte, und der Herr redete mit Mose. Und alles Volk sah die Wolkensäule in der Tür der Stiftshütte stehen, und sie standen auf und neigten sich, ein jeder in seines Zeltes Tür. Der Herr aber redete mit Mose von Angesicht zu Angesicht, wie ein Mann mit seinem Freunde redet. Dann kehrte er zum Lager zurück. Aber sein Diener und Jünger Josua, der Sohn Nuns, wich nicht aus der Stiftshütte. Und Mose sprach zu dem Herrn: Siehe, du sprichst zu mir, führe das Volk hinauf, und lässt mich nicht wissen, wen du mit mir senden willst, wo du doch gesagt hast, ich kenne dich mit Namen, und du hast Gnade vor meinen Augen gefunden. Hab ich denn Gnade vor deinen Augen gefunden? So lass mich deinen Weg wissen, damit ich dich erkenne und Gnade vor deinen Augen finde. Und sieh doch, dass dies Volk dein Volk ist. Er sprach: Mein Angesicht soll vorangehen. Ich will dich zur Ruhe leiten. Mose aber sprach zu ihm: Wenn nicht dein Angesicht vorangeht, so führe uns nicht von hier hinauf. Denn woran soll erkannt werden, dass ich und dein Volk vor deinen Augen Gnade gefunden haben, wenn nicht daran, dass du mit uns gehst, so dass ich und dein Volk erhoben werden vor allen Völkern, die auf dem Erdboden sind? Der Herr sprach zu Mose: Auch das, was du jetzt gesagt hast, will ich tun, denn du hast Gnade vor meinen Augen gefunden, und ich kenne dich mit Namen. Und Mose sprach: Lass mich deine Herrlichkeit sehen. Und er sprach: Ich will vor deinem Angesicht alle meine Güte vorübergehen lassen und will vor dir kundtun den Namen des Herrn. Wem ich gnädig bin, dem bin ich gnädig. Und wessen ich mich erbarme, dessen erbarme ich mich. Und er sprach weiter: Mein Angesicht kannst du nicht sehen, denn kein Mensch wird leben, der mich sieht. Und der Herr sprach weiter: Siehe, es ist ein Raum bei mir, da sollst du auf dem Fels stehen. Wenn dann meine Herrlichkeit vorübergeht, will ich dich in die Felskluft stellen und meine Hand über dir halten, bis ich vorübergegangen bin. Dann will ich meine Hand von dir tun, und du darfst hinter mir hersehen. Aber mein Angesicht kann man nicht sehen. 2. Mose, das 34. Kapitel. Und der Herr sprach zu Mose: Haue dir zwei steinerne Tafeln zu, wie die ersten waren, dass ich die Worte darauf schreibe, die auf den ersten Tafeln standen, welche du zerbrochen hast. Und sei morgen bereit, dass du früh auf den Berg Sinai steigest und dort zu mir tretest auf dem Gipfel des Berges. Und lass niemand mit dir hinaufsteigen. Es soll auch niemand gesehen werden auf dem ganzen Berge. Auch kein Schaf und Rind lass weiden gegen diesen Berg hin. Und Mose hieb zwei steinerne Tafeln zu, wie die ersten waren, und stand am Morgen früh auf und stieg auf den Berg Sinai, wie ihm der Herr geboten hatte, und nahm die zwei steinernen Tafeln in seine Hand. Da kam der Herr hernieder in einer Wolke, und Mose trat daselbst zu ihm und rief den Namen des Herrn an. Und der Herr ging vor seinem Angesicht vorüber, und er rief aus: Herr, Herr, Gott, barmherzig und gnädig und geduldig und von großer Gnade und Treue, der da tausenden Gnade bewahrt und vergibt Missetat, Übertretung und Sünde. Aber ungestraft lässt er niemand, sondern sucht die Missetat der Väter heim an Kindern und Kindeskindern bis ins dritte und vierte Glied. Und Mose neigte sich eilends zur Erde und betete an und sprach: Hab ich, Herr, Gnade vor deinen Augen gefunden, so gehe der Herr in unserer Mitte, denn es ist ein halsstarriges Volk. Und vergib uns unsere Missetat und Sünde, und lass uns dein Erbbesitz sein.

0: Und der Herr sprach: Siehe, ich will einen Bund schließen. Vor deinem ganzen Volk will ich Wunder tun, wie sie nicht geschehen sind in allen Landen und unter allen Völkern, und das ganze Volk, in dessen Mitte du bist, soll des Herrn Werk sehen. Denn wunderbar wird sein, was ich an dir tun werde. Halte, was ich dir heute gebiete. Siehe, ich will vor dir her ausstoßen die Amoriter, Kanaaniter, Hethiter, Perisiter, Heviter und Jebusiter. Hüte dich, einen Bund zu schließen mit den Bewohnern des Landes, in das du kommst, damit sie dir nicht zum Fallstrick werden in deiner Mitte, sondern ihre Altäre sollst du umstürzen und ihre Steinmale zerbrechen und ihre heiligen Pfähle umhauen. Denn du sollst keinen anderen Gott anbeten. Denn der Herr heißt ein Eiferer, ein eifernder Gott ist er. Hüte dich, einen Bund zu schließen mit den Bewohnern des Landes, damit sie, wenn sie ihren Göttern nachlaufen und ihnen opfern, dich nicht einladen und du von ihrem Opfer essest, und damit du für deine Söhne ihre Töchter nicht zu Frauen nehmest, und diese dann ihren Göttern nachlaufen und machen, dass deine Söhne auch ihren Göttern nachlaufen. Du sollst dir keine gegossenen Götterbilder machen. Das Fest der ungesäuerten Brote sollst du halten. 7 Tage sollst du ungesäuertes Brot essen, wie ich dir geboten habe, zur Zeit des Monats Abib. Denn im Monat Abib bist du aus Ägypten gezogen. Alle Erstgeburt ist mein, alle männliche Erstgeburt von deinem Vieh, es sei Stier oder Schaf. Aber den Erstling des Esels sollst du mit einem Schaf auslösen. Wenn du ihn aber nicht auslöst, so brich ihm das Genick. Alle Erstgeburt unter deinen Söhnen sollst du auslösen, und dass niemand vor mir mit leeren Händen erscheine. 6 Tage sollst du arbeiten. Am 7. Tage sollst du ruhen, auch in der Zeit des Pflügens und des Erntens. Das Wochenfest sollst du halten mit den Erstlingen der Weizenernte, und das Fest der Lese, wenn das Jahr um ist. 3-mal im Jahr soll alles, was männlich ist, erscheinen vor dem Herrscher, dem Herrn, dem Gott Israels. Denn ich werde die Heiden vor dir ausstoßen und dein Gebiet weit machen, und niemand soll dein Land begehren, während du 3-mal im Jahr hinaufgehst, um vor dem Herrn, deinem Gott, zu erscheinen. Du sollst das Blut meines Opfers nicht darbringen zugleich mit dem Sauerteig, und das Opfer des Passafestes soll nicht über Nacht bleiben bis zum Morgen. Das Beste von den ersten Früchten deines Ackers sollst du in das Haus des Herrn, deines Gottes, bringen. Du sollst das Böcklein nicht kochen in seiner Muttermilch. Und der Herr sprach zu Mose: Schreib dir diese Worte auf, denn aufgrund dieser Worte habe ich mit dir und mit Israel einen Bund geschlossen. Und er war allda bei dem Herrn 40 Tage und 40 Nächte und aß kein Brot und trank kein Wasser. Und er schrieb auf die Tafeln die Worte des Bundes, die 10 Worte. Als nun Mose vom Berge Sinai herabstieg, hatte er die 2 Tafeln des Gesetzes in seiner Hand und wusste nicht, dass die Haut seines Angesichts glänzte, weil er mit Gott geredet hatte. Als aber Aaron und ganz Israel sahen, dass die Haut seines Angesichts glänzte, fürchteten sie sich, ihm zu nahen. Da rief sie Mose, und sie wandten sich wieder zu ihm, Aaron und alle Obersten der Gemeinde, und er redete mit ihnen. Danach nahten sich ihm auch alle Kinder Israel. Und er gebot ihnen alles, was der Herr mit ihm geredet hatte auf dem Berge Sinai. Und als er dies alles mit ihnen geredet hatte, legte er eine Decke auf sein Angesicht. Und wenn er hineinging vor den Herrn, mit ihm zu reden, tat er die Decke ab, bis er wieder herausging. Und wenn er herauskam und zu den Kindern Israel redete, was ihm geboten war, sahen die Kinder Israel, wie die Haut seines Angesichts glänzte. Dann tat er die Decke auf sein Angesicht, bis er wieder hineinging, mit ihm zu reden.
1: 2. Mose, das 35. Kapitel. Und Mose versammelte die ganze Gemeinde der Kinder Israel und sprach zu ihnen: Dies ist's, was der Herr geboten hat, dass ihr es tun sollt. 6 Tage sollt ihr arbeiten, den 7. Tag aber sollt ihr heilig halten, als einen Sabbat völliger Ruhe, heilig dem Herrn. Wer an diesem Tag arbeitet, soll sterben. Ihr sollt kein Feuer anzünden am Sabbattag in allen euren Wohnungen. Und Mose sprach zu der ganzen Gemeinde der Kinder Israel: Dies ist's, was der Herr geboten hat. Erhebt von eurem Besitz eine Opfergabe für den Herrn, so dass ein jeder die Opfergabe für den Herrn freiwillig bringe: Gold, Silber, Kupfer, blauen und roten Purpur, Scharlach, feine Leinwand und Ziegenhaar, rot gefärbte Widderfelle, Dachsfelle und Akazienholz, Öl für die Lampen und Spezerei zum Salböl und zu wohlriechendem Räucherwerk, Onyxsteine und eingefasste Steine zum Priesterschurz und zum Brustschild. Und wer unter euch kunstverständig ist, der komme und mache, was der Herr geboten hat, nämlich die Wohnung mit ihrem Zelt und ihrer Decke, ihren Haken, Brettern, Riegeln, Säulen und Füßen, die Lade mit den Stangen, den Gnadenthron und Vorhang, den Tisch mit seinen Stangen und all seinem Gerät und die Schaubrote, den Leuchter und sein Gerät und seine Lampen und das Öl zum Licht, den Räucheraltar mit seinen Stangen, das Salböl und das wohlriechende Räucherwerk, die Decke vor der Tür der Wohnung, den Brandopferaltar mit seinem Gitter aus Kupfer, seinen Stangen und all seinem Gerät, das Becken mit seinem Gestell, den Behang des Vorhofs, seine Säulen und Füße und die Decke des Tores am Vorhof, die Zeltpflöcke der Wohnung und des Vorhofs mit ihren Seilen, die Amtskleider zum Dienst im Heiligtum, die heiligen Kleider Aarons, des Priesters, samt den Kleidern seiner Söhne für den priesterlichen Dienst. Da ging die ganze Gemeinde der Kinder Israel von Mose weg, und alle, die es gern und freiwillig gaben, kamen und brachten dem Herrn die Opfergabe zur Errichtung der Stiftshütte und für allen Dienst darin und für die heiligen Kleider. Es brachten aber Männer und Frauen freiwillig Spangen, Ohrringe, Ringe und Geschmeide und allerlei goldenes Gerät, ein jeder das Gold, das er zur Gabe für den Herrn bestimmt hatte. Und wer bei sich blauen und roten Purpur fand, Scharlach, feine Leinwand, Ziegenhaar, rot gefärbte Widderfelle und Dachsfelle, der brachte sie. Und wer eine Opfergabe von Silber und Kupfer geben wollte, der brachte es dem Herrn als Opfergabe. Und wer Akazienholz hatte, der brachte es zu allerlei Verwendung für den Dienst. Und alle Frauen, die diese Kunst verstanden, spannen mit ihren Händen und brachten ihr Gespinst, blauen und roten Purpur, Scharlach und feine Leinwand. Und alle Frauen, die solche Arbeit verstanden und willig dazu waren, spannen Ziegenhaare. Die Stammesfürsten aber brachten Onyxsteine und eingefasste Steine für den Priesterschurz und die Brusttasche und Spezerei und Öl für den Leuchter und für das Salböl und für das wohlriechende Räucherwerk. So brachten die Kinder Israel, Männer und Frauen, die ihr Herz dazu trieb, freiwillige Gaben zu allem Werk, das der Herr durch Mose geboten hatte. Und Mose sprach zu den Kindern Israel: Sehet, der Herr hat mit Namen berufen den Bezalel, den Sohn Uris, des Sohnes Hurs vom Stamm Juda, und hat ihn erfüllt mit dem Geist Gottes, dass er weise, verständig und geschickt sei zu jedem Werk, kunstreich zu arbeiten in Gold, Silber und Kupfer, Edelsteine zu schneiden und einzusetzen, Holz zu schnitzen, um jede kunstreiche Arbeit zu vollbringen. Und er hat ihm auch die Gabe zu unterweisen ins Herz gegeben, ihm und Oholiab, dem Sohn Ahisamachs vom Stamm Dan. Er hat ihr Herz mit Weisheit erfüllt, so machen alle Arbeiten des Goldschmieds und des Kunstwirkers und des Buntwirkers mit blauem und rotem Purpur, Scharlach und feiner Leinwand und des Webers, dass sie jedes Werk ausführen und kunstreiche Entwürfe ersinnen können. 2. Mose, das 35. Kapitel. So sollen denn arbeiten Bezalel und Oholiab und alle Künstler, denen der Herr Weisheit und Verstand gegeben hat, zu wissen, wie sie alle Arbeit ausführen sollen zum Dienst des Heiligtums, ganz nach dem Gebot des Herrn. Und Mose berief Bezalel und Oholiab und alle Künstler, denen der Herr Weisheit ins Herz gegeben hatte, alle, die sich freiwillig erboten, ans Werk zu gehen und es auszurichten. Und sie empfingen von Mose alle Opfer, die die Kinder Israel gebracht hatten, um die Arbeiten zum Dienst des Heiligtums auszuführen. Und man brachte auch weiterhin, alle Morgen, freiwillige Gaben zu ihm. Da kamen alle Künstler, die am Werk des Heiligtums arbeiteten, ein jeder von der Arbeit, die er machte, und sprach zu Mose: Das Volk bringt zu viel, mehr als zum Dienst dieses Werkes nötig ist, das der Herr zu machen geboten hat. Da gebot Mose, dass man durchs Lager rufen ließe: Niemand, weder Mann noch Frau, soll hinfort noch etwas bringen als Opfergabe für das Heiligtum. Da brachte das Volk nichts mehr. Denn es war genug gebracht worden zu allen Arbeiten, die zu machen waren, und es war noch übrig geblieben. So machten alle Künstler unter den Arbeitern die Wohnung aus 10 Teppichen von gezwirnter feiner Leinwand, blauem und rotem Purpur und Scharlach, und Cherubim waren eingewebt in kunstreicher Arbeit. Die Länge eines Teppichs war 28 Ellen und die Breite 4 Ellen, und alle waren von einem Maß. Und er fügte je 5 Teppiche zu einem Stück zusammen, einen an den anderen. Und er machte blaue Schlaufen an jedes Stück am Rande, wo die beiden Stücke zusammengeheftet werden sollten, 50 Schlaufen an jedes Stück, dass eine Schlaufe der anderen gegenüberstünde. Und er machte 50 goldene Haken und heftete die Teppiche mit den Haken einen an den anderen zusammen, dass es eine Wohnung würde. Und er machte 11 Teppiche von Ziegenhaaren zum Zelte über die Wohnung, 30 Ellen lang und 4 Ellen breit, alle von einem Maß, und fügte zusammen zu dem einen Stück und 6 zusammen zum anderen Stück. Und er machte 50 Schlaufen an jedes Stück an dem Rande, wo die Stücke zusammengeheftet werden sollten, und machte je 50 Haken aus Kupfer, damit das Zelt mit ihnen zusammengefügt würde. Und er machte eine Decke über das Zelt von rot gefärbten Widderfellen und darüber noch eine Decke von Dachsfellen. Und er machte Bretter für die Wohnung aus Akazienholz zum Aufstellen, ein jedes 10 Ellen lang und 1,5 Ellen breit, und an jedem 2 Zapfen, damit eins an das andere gesetzt würde. So machte er alle Bretter für die Wohnung, dass 20 Bretter nach Süden standen. Und er machte 40 silberne Füße darunter, unter jedes Brett 2 Füße für seine 2 Zapfen. Ebenso machte er auf der anderen Seite der Wohnung nach Norden 20 Bretter, mit 40 silbernen Füßen, unter jedes Brett 2 Füße. Und für die Rückseite der Wohnung nach Westen machte er 6 Bretter und 2 andere für die 2 Ecken an der Rückseite der Wohnung, dass beide mit ihren Eckbrettern unten und oben durch Zapfen verbunden wurden, so dass es 8 Bretter wurden und 16 silberne Füße, unter jedem 2 Füße. Und er machte Riegel aus Akazienholz, 5 zu den Brettern auf der einen Langseite der Wohnung und 5 auf der anderen Langseite und 5 auf der Rückseite nach Westen. Und er machte den Mittelriegel, dass er in halber Höhe an den Brettern entlang lief, von einem Ende zum anderen. Und er überzog die Bretter mit Gold, und ihre Ringe machte er aus Gold, dass man die Riegel hineintäte, und überzog die Riegel mit Gold. und er machte den Vorhang mit den Cherubim in kunstreicher Arbeit aus blauem und rotem Purpur, Scharlach und gezwirnter, feiner Leinwand, und für ihn vier Säulen aus Akazienholz und überzog sie mit Gold, und ihre Nägel waren aus Gold, und er goss dazu vier silberne Füße. Und er machte eine Decke für den Eingang des Zeltes aus blauem und rotem Purpur, Scharlach und gezwirnter, feiner Leinwand, in Buntwirkerarbeit, und dazu fünf Säulen mit ihren Nägeln, und überzog ihre Köpfe und Ringbänder mit Gold und machte fünf Füße aus Kupfer daran. 2. Mose, das 37. Kapitel. Und Bezalel machte die Lade aus Akazienholz, 2,5 Ellen lang, 1,5 Ellen breit und ebenso hoch, und überzog sie mit feinem Golde innen und außen und machte ihr einen goldenen Kranz ringsherum. Und er goss vier goldene Ringe für ihre vier Ecken, für jede Seite zwei, und machte Stangen aus Akazienholz und überzog sie mit Gold und tat sie in die Ringe an den Seiten der Lade, so dass man sie tragen konnte. Und er machte den Gnadenthron aus feinem Golde, 2,5 Ellen lang und 1,5 Ellen breit, und 2 Cherubim aus getriebenem Golde an die beiden Enden des Gnadenthrones, einen Cherub an diesem, den anderen an jenem Ende. Und die Cherubim breiteten ihre Flügel nach oben aus und bedeckten damit den Gnadenthron, und sie standen Antlitz gegen Antlitz und sahen auf den Gnadenthron. Und er machte den Tisch aus Akazienholz 2 Ellen lang, 1 Elle breit und 1,5 Ellen hoch, und überzog ihn mit feinem Golde und machte ihm einen goldenen Kranz ringsherum und machte ihm eine Leiste ringsherum 1 Hand breit hoch und einen goldenen Kranz um die Leiste. Und er goss für ihn 4 goldene Ringe und befestigte sie an den 4 Ecken an seinen 4 Füßen, dicht unter der Leiste, dass man die Stangen hineintun und den Tisch tragen könnte. Und er machte die Stangen aus Akazienholz und überzog sie mit Gold, dass man den Tisch damit trüge. Und er machte auch aus feinem Golde das Gerät für den Tisch, Schüsseln und Schalen, Kannen und Becher, in denen man das Trankopfer darbringen sollte. Und er machte den Leuchter aus feinem getriebenem Golde. Daran waren der Fuß und der Schaft, Kelche und Knäufe und Blumen. 6 Arme gingen von seinen Seiten aus, nach jeder Seite 3 Arme. 3 Kelche waren an jedem Arm mit Knäufen und Blumen. An dem Leuchter aber waren 4 Kelche mit Knäufen und Blumen, je ein Knauf unter 2 von den 6 Armen, die von ihm ausgingen. Und die Knäufe und Arme waren aus einem Stück mit ihm, und alles war aus getriebenem, feinem Gold. Und er machte die 7 Lampen mit ihren Lichtscheren und Löschnäpfen aus feinem Gold. Aus einem Zentner feinen Goldes machte er ihn und all sein Gerät. Er machte auch den Räucheraltar aus Akazienholz, 1 Elle lang und ebenso breit, viereckig und 2 Ellen hoch mit seinen Hörnern und überzog ihn mit feinem Golde, seine Platte und seine Wände ringsherum und seine Hörner, und machte ihm einen Kranz ringsherum von Gold und 2 goldene Ringe unter dem Kranz zu beiden Seiten, dass man Stangen hineintäte und ihn damit trüge. Und die Stangen machte er aus Akazienholz und überzog sie mit Gold. Und er machte das heilige Salböl und das Räucherwerk aus reiner Spezerei, nach der Kunst des Salbenbereiters. 2. Mose, das 38. Kapitel. Und er machte den Brandopferaltar aus Akazienholz, 5 Ellen lang und ebenso breit, viereckig und 3 Ellen hoch, und 4 Hörner, die mit ihm verbunden waren, auf seinen 4 Ecken und überzog ihn mit Kupfer. Und er machte alle Geräte zu dem Altar, Töpfe für die Asche, Schaufeln, Becken, Gabeln, Kohlenpfannen, alles aus Kupfer. Und er machte am Altar ein Gitterwerk aus Kupfer wie ein Netz ringsherum von unten her bis zur Mitte des Altars und goss vier Ringe an die vier Enden des kupfernen Gitters für die Stangen. Diese machte er aus Akazienholz und überzog sie mit Kupfer und tat sie in die Ringe an den Seiten des Altars, dass man ihn damit trüge. Und er machte ihn so, dass er inwendig hohl war. Und er machte das Becken aus Kupfer und sein Gestell auch aus Kupfer von den Spiegeln der Frauen, die vor der Tür der Stiftshütte Dienst taten. Und er machte den Vorhof, nach Süden Behänge, 100 Ellen lang, von gezwirnter, feiner Leinwand, mit 20 Säulen und 20 Füßen aus Kupfer, aber ihre Nägel und Ringbänder aus Silber. Desgleichen nach Norden, 100 Ellen lang, mit 20 Säulen und 20 Füßen aus Kupfer, aber ihre Nägel und Ringbänder aus Silber. Nach Westen aber 50 Ellen lang, mit 10 Säulen und 10 Füßen, aber ihre Nägel und Ringbänder aus Silber. Nach Osten auch 50 Ellen, 15 Ellen auf einer Seite mit 3 Säulen und 3 Füßen und auf der anderen Seite auch 15 Ellen mit 3 Säulen und 3 Füßen zu beiden Seiten des Tors am Vorhof. Alle Behänge des Vorhofs waren von gezwirnter, feiner Leinwand und die Füße der Säulen aus Kupfer und ihre Nägel aus Silber und ihre Köpfe waren überzogen mit Silber und ihre Ringbänder waren silbern an allen Säulen des Vorhofs. Und die Decke für das Tor des Vorhofs machte er in Buntwirkearbeit aus blauem und rotem Purpur, Scharlach und gezwirnter feiner Leinwand, 20 Ellen lang und 5 Ellen hoch, nach dem Maß der Behänge des Vorhofs. Dazu 4 Säulen und 4 Füße aus Kupfer und ihre Nägel aus Silber und ihre Köpfe und ihre Ringbänder überzogen mit Silber. Und alle Zeltpflöcke der Wohnung und des Vorhofs ringsherum waren aus Kupfer. Dies ist die Summe der Aufwendungen für die Wohnung des Gesetzes, die nach dem Gebot des Mose errechnet wurde von den Leviten unter der Leitung Itamars, des Sohn Aarons, des Priesters. Bezalel aber, der Sohn Uris, des Sohnes Hurs, vom Stamme Juda, hatte alles gemacht, was der Herr dem Mose geboten hatte, und mit ihm Oholiab, der Sohn Ahisamachs, vom Stamme Dan, ein Schmied, Schnitzer, Kunstweber und Buntwerker in blauem und rotem Purpur, Scharlach und feiner Leinwand. Alles Gold, das verarbeitet ist zu diesem ganzen Werk des Heiligtums und das als Gabe gespendet war, beträgt 29 Zentner, 730 Lot nach dem Gewicht des Heiligtums. Das Silber aber, das die Zählung der Gemeinde erbrachte, betrug 100 Zentner, 1775 Lot nach dem Gewicht des Heiligtums. Auf den Kopf ein halbes Lot nach dem Gewicht des Heiligtums von allen, die gezählt wurden von 20 Jahren an und darüber, 603.550 Mann. Aus den 100 Zentnern Silber goss man die Füße der Bretter und die Füße des Vorhangs, 100 Füße aus 100 Zentnern, je einen Zentner für einen Fuß. Und aus den 1775 Lot wurden die Nägel der Säulen gemacht und ihre Köpfe und ihre Ringbänder überzogen. Das Kupfer aber, das gespendet war, betrug 70 Zentner, 2400 Lot. Daraus wurden gemacht die Füße an der Tür der Stiftshütte und der Altar und das Gitterwerk daran und alle Geräte des Altars, dazu die Füße des Vorhofs ringsherum und die Füße des Tors am Vorhof, alle Zeltpflöcke der Wohnung und alle Zeltpflöcke des Vorhofs ringsherum. 2. Mose, das 39. Kapitel. Und aus dem blauen und roten Purpur und dem Scharlach machten sie Amtskleider zum Dienst im Heiligtum. Und sie machten die heiligen Kleider für Aaron, wie der Herr es Mose geboten hatte. Und sie machten den Priesterschurz aus Gold, blauem und rotem Purpur Scharlach und Gezwirn sehr feiner Leinwand. Und sie schlugen Goldplatten und schnitten sie zu Fäden, dass man sie in Kunstwerkearbeit unter den blauen und roten Purpur, den Scharlach und die feine Leinwand einweben konnte. Schulterteile machten sie, die an den Schurz angefügt wurden, und an seinen beiden Enden wurde er zusammengebunden. Und seine Binde war von derselben Arbeit, aus einem Stück mit ihm, aus Gold, blauem und rotem Purpur, Scharlach und gezwirnter feiner Leinwand, wie der Herr es Mose geboten hatte. Und sie fassten zwei Onyxsteine ringsherum mit Gold ein und gruben darauf ein nach der Weise der Siegelstecher die Namen der Söhne Israels. Und er heftete sie auf die Schulterteile des Schurzes, dass es Steine seien zum gnädigen Gedenken an die Kinder Israel vor dem Herrn, wie der Herr es Mose geboten hatte. Und sie machten die Brusttasche, kunstreich gewirkt wie der Priesterschurz, aus Gold, blauem und rotem Purpur, Scharlach und gezwirnter feiner Leinwand, dass sie viereckig war und doppelt gelegt, eine Spanne lang und ebenso breit, und besetzten sie mit vier Reihen Steinen. Die erste Reihe war ein Sarder, ein Topas und ein Smaragd, die andere ein Rubin, ein Saphir und ein Diamant, die dritte ein Lynkura, ein Achat und ein Amethyst, die vierte ein Türkis, ein Onyx und ein Jaspis, ringsherum eingefasst mit Gold in allen Reihen. Und die Steine trugen die zwölf Namen der Söhne Israels, eingegraben in Siegelstecherarbeit, so daß auf einem jeden ein Name stand nach den zwölf Stämmen. Und sie machten an der Tasche Ketten wie gedrehte Schnüre aus feinem Golde und zwei Goldgeflechte und zwei goldene Ringe und hefteten die beiden Ringe an die beiden oberen Ecken der Tasche. Und die beiden goldenen Ketten taten sie in die beiden Ringe an den Ecken der Tasche. Aber die beiden anderen Enden der Ketten taten sie an die beiden Goldgeflechte und hefteten sie vorne auf die Schulterteile des Schurzes. Und sie machten zwei andere goldene Ringe und hefteten sie an die beiden anderen Ecken der Tasche an ihren Rand innen zum Schurz hin. Und sie machten zwei andere goldene Ringe. Die taten sie unten an die beiden Schulterteile vorn am Schurz, wo er zusammengeht, oben über der Binde des Schurzes, und knüpften die Tasche mit ihren Ringen an die Ringe des Schurzes mit einer Schnur aus blauem Purpur, dass sie über der Binde des Schurzes anliege und sich nicht von dem Schurz losmache, wie der Herr es Mose geboten hatte. Und dazu machte er das Obergewand zum Priesterschurz, gewirkt ganz aus blauem Purpur, und seine Öffnung oben in der Mitte und eine Borte um die Öffnung herum, wie bei einem Panzerhemd, das sie nicht einreiße. Und sie machten an seinen Saum Granatäpfel aus blauem und rotem Purpur, Scharlach und gezwirnter feiner Leinwand, und machten Schellen aus feinem Golde. Die taten sie zwischen die Granatäpfel, ringsherum am Saum des Obergewandes, je einen Granatapfel und eine Schelle ringsherum am Saum, für den Dienst, wie der Herr es Mose geboten hatte. Und sie machten auch die Untergewänder aus feiner Leinwand, gewebt für Aaron und seine Söhne, und den Kopfbund aus feiner Leinwand, und die hohen Mützen aus feiner Leinwand, und Beinkleider aus gezwirnter, feiner Leinwand, und den Gürtel in Buntwerkerarbeit aus gezwirnter, feiner Leinwand, blauem und rotem Purpur und Scharlach, wie der Herr es Mose geboten hatte. Sie machten auch das Stirnblatt, den heiligen Kronreif aus feinem Gold, und gruben als Schrift ein »Heilig dem Herrn«. Und sie banden eine Schnur aus blauem Purpur daran, dass sie an dem Kopfband oben angeheftet würde, wie der Herr es Mose geboten hatte. Also wurde vollendet das ganze Werk der Wohnung der Stiftshütte, und die Kinder Israel taten alles, was der Herr dem Mose geboten hatte. Und sie brachten die Wohnung zu Mose, das Zelt und alle seine Geräte, Haken, Bretter, Riegel, Säulen, Füße. die Decke von rot gefärbten Widderfellen, die Decke von Dachsfellen und den Vorhang, die Lade mit dem Gesetz samt ihren Stangen, den Gnadenthron, den Tisch und alle seine Geräte und die Schaubrote, den Leuchter aus feinem Gold mit den Lampen zum Aufsetzen und all seinem Gerät und das Öl für den Leuchter, den goldenen Altar und das Salböl und das wohlriechende Räucherwerk, die Decke für den Eingang des Zeltes, den kupfernen Altar und sein kupfernes Gitter mit seinen Stangen und seinem ganzen Gerät, das Becken mit seinem Gestell, die Behänge des Vorhofs mit seinen Säulen und Füßen, die Decke vor dem Tor des Vorhofs mit seinen Seilen und Zeltpflöcken und alles Gerät zum Dienst der Wohnung der Stiftshütte, die Amtskleider des Priesters Aaron für den Dienst im Heiligtum und die Kleider seiner Söhne für den priesterlichen Dienst. Ganz so, wie der Herr es Mose geboten hatte, hatten die Kinder Israel alle Arbeiten ausgeführt. Und Mose sah dies ganze Werk an, und siehe, sie hatten es gemacht, wie der Herr geboten hatte, und er segnete sie.
0: 2. Mose, das 40. Kapitel. Und der Herr redete mit Mose und sprach: Du sollst die Wohnung der Stiftshütte aufrichten am ersten Tage des ersten Monats, und du sollst die Lade mit dem Gesetz hineinstellen und vor die Lade den Vorhang hängen. Und du sollst den Tisch hineinbringen und die Schaubrote auflegen und den Leuchter hineinstellen und die Lampen darauf setzen. Und du sollst den goldenen Räucheraltar vor die Lade mit dem Gesetz stellen und die Decke in der Tür der Wohnung aufhängen. Den Brandopferaltar aber sollst du außen vor die Tür der Wohnung der Stiftshütte setzen und das Becken zwischen die Stiftshütte und den Altar und Wasser hineintun und den Vorhof ringsherum herstellen und die Decke in der Tür des Vorhofs aufhängen. Und du sollst das Salböl nehmen und die Wohnung und alles, was darin ist, salben und sollst sie weihen mit ihrem ganzen Gerät, dass sie heilig sei. Und du sollst den Brandopferaltar salben mit seinem ganzen Gerät und weihen, dass er hochheilig sei. Und du sollst auch das Becken und sein Gestell salben und weihen. Und du sollst Aaron und seine Söhne vor die Tür der Stiftshütte treten lassen und sie mit Wasser waschen und Aaron die heiligen Kleider anziehen und ihn salben und weihen, dass er mein Priester sei. Und du sollst seine Söhne auch herzuführen und ihnen die Untergewänder anziehen und sie salben, wie du ihren Vater gesalbt hast, dass sie meine Priester seien. Und diese Salbung sollen sie haben zum ewigen Priestertum von Geschlecht zu Geschlecht. Und Mose tat alles, wie ihm der Herr geboten hatte. Also wurde die Wohnung aufgerichtet im zweiten Jahr, am ersten Tage des ersten Monats. Und Mose richtete die Wohnung auf und setzte ihre Füße hin und stellte die Bretter darauf und brachte die Riegel an und richtete die Säulen auf und breitete das Zeltdach aus über der Wohnung und legte die Decke des Zeltes oben darauf, wie der Herr ihm geboten hatte. Und er nahm das Gesetz und legte es in die Lade und tat die Stangen an die Lade und setzte den Gnadenthron oben auf die Lade und brachte die Lade in die Wohnung und hängte den Vorhang auf und verhüllte so die Lade des Gesetzes, wie ihm der Herr geboten hatte, und setzte den Tisch in die Stiftshütte an die Seite der Wohnung nach Norden, außen vor dem Vorhang, und legte die Schaubrote auf vor dem Herrn, wie ihm der Herr geboten hatte, und setzte den Leuchter auch hinein gegenüber dem Tisch an die Seite der Wohnung nach Süden, und setzte die Lampen auf vor dem Herrn, wie ihm der Herr geboten hatte. Und er setzte den goldenen Altar hinein vor den Vorhang und räucherte darauf mit wohlriechendem Räucherwerk, wie ihm der Herr geboten hatte, und hängte die Decke in die Tür der Wohnung.
1: Und den Brandopferaltar setzte er vor die Tür der Wohnung der Stiftshütte und opferte darauf Brandopfer und Speisopfer, wie ihm der Herr geboten hatte. Und das Becken setzte er zwischen die Stiftshütte und den Altar und tat Wasser hinein zum Waschen. Und Mose, Aaron und seine Söhne wuschen ihre Hände und Füße darin, denn sie müssen sich waschen, wenn sie in die Stiftshütte gehen oder hinzutreten zum Altar, wie der Herr es Mose geboten hatte. Und er richtete den Vorhof auf und rings um die Wohnung und um den Altar und hängte die Decke in das Tor des Vorhofs. Also vollendete Mose das ganze Werk. Da bedeckte die Wolke die Stiftshütte, und die Herrlichkeit des Herrn erfüllte die Wohnung. Und Mose konnte nicht in die Stiftshütte hineingehen, weil die Wolke darauf ruhte, und die Herrlichkeit des Herrn die Wohnung erfüllte. Und immer wenn die Wolke sich erhob von der Wohnung, brachen die Kinder Israel auf, solange ihre Wanderung währte. Wenn sich aber die Wolke nicht erhob, so zogen sie nicht weiter bis zu dem Tag, an dem sie sich erhob. Denn die Wolke des Herrn war bei Tage über der Wohnung, und bei Nacht ward sie voll Feuers vor den Augen des ganzen Hauses Israel, solange die Wanderung währte.
0: Das dritte Buch Mose, das erste Kapitel. Und der Herr rief Mose und redete mit ihm aus der Stiftshütte und sprach: Rede mit den Kindern Israel und sprich zu ihnen: Wer unter euch dem Herrn ein Opfer darbringen will, der bringe es von dem Vieh, von Rindern oder von Schafen und Ziegen. Will er ein Brandopfer darbringen von Rindern, so opfere er ein männliches Tier, das ohne Fehler ist, vor der Tür der Stiftshütte, damit es ihn wohlgefällig mache vor dem Herrn, und lege seine Hand auf den Kopf des Brandopfers, damit es ihn wohlgefällig mache und für ihn Sühne schaffe. Dann soll er das Rind schlachten vor dem Herrn, und die Priester, Aarons Söhne, sollen das Blut herzubringen und ringsum an den Altar sprengen, der vor der Tür der Stiftshütte ist. Und er soll dem Brandopfer das Fell abziehen und es in seine Stücke zerlegen. Und die Priester, Aarons Söhne, sollen ein Feuer auf dem Altar machen und Holz oben darauf legen, und sollen die Stücke samt dem Kopf und dem Fett auf das Holz legen, das über dem Feuer auf dem Altar liegt. Die Eingeweide aber und die Schenkel soll er mit Wasser waschen, und der Priester soll das alles auf dem Altar in Rauch aufgehen lassen. Das ist ein Brandopfer, ein Feueropfer zum lieblichen Geruch für den Herrn. Will er aber von Schafen oder Ziegen ein Brandopfer darbringen, so opfere er ein männliches Tier, das ohne Fehler ist. Und er schlachte es an der Seite des Altars nach Norden zu vor dem Herrn. Und die Priester, Aarons Söhne, sollen das Blut ringsum an den Altar sprengen. Und er zerlege es in seine Stücke, und der Priester soll sie samt dem Kopf und dem Fett auf das Holz über dem Feuer legen, das auf dem Altar ist. Aber die Eingeweide und die Schenkel soll er mit Wasser waschen, und der Priester soll das alles auf dem Altar opfern und in Rauch aufgehen lassen. Das ist ein Brandopfer, ein Feueropfer zum lieblichen Geruch für den Herrn. Will er aber von Vögeln dem Herrn ein Brandopfer darbringen, so bringe er's von Turteltauben oder andern Tauben. Und der Priester soll's zum Altar bringen und ihm den Kopf abknicken, und er soll es ja auf dem Altar in Rauch aufgehen lassen, das Blut ausbluten lassen an der Wand des Altars. Und den Kopf mit seinem Inhalt soll man neben dem Altar nach Osten zu auf den Aschenhaufen werfen und soll seine Flügel einreißen, aber nicht abbrechen. Und so soll's der Priester auf dem Altar in Rauch aufgehen lassen, auf dem Holz über dem Feuer. Das ist ein Brandopfer, ein Feueropfer zum lieblichen Geruch für den Herrn.
1: Dritter Mose, das zweite Kapitel. Wenn jemand dem Herrn ein Speisopfer darbringen will, so soll es von feinstem Mehl sein, und er soll Öl darauf gießen und Weihrauch darauf legen und es bringen zu den Priestern, Aarons Söhnen. Und der Priester soll eine Handvoll nehmen von dem Mehl und Öl samt dem ganzen Weihrauch und es als Gedenkopfer in Rauch aufgehen lassen auf dem Altar als ein Feueropfer zum lieblichen Geruch für den Herrn. Das Übrige aber vom Speisopfer soll Aaron und seinen Söhnen gehören, als ein hochheiliges von den Feueropfern des Herrn. Willst du aber als Speisopfer etwas im Ofen gebackenes darbringen, so nimm Kuchen von feinstem Mehl, ungesäuert, mit Öl vermengt, oder ungesäuerte Fladen mit Öl bestrichen. Ist aber dein Speisopfer etwas auf der Pfanne gebackenes, so soll's von ungesäuertem Mehl sein, mit Öl vermengt, und du sollst es in Stücke zerteilen und Öl darauf gießen. Das ist ein Speisopfer. Ist aber dein Speisopfer etwas im Tiegel bereitetes, so sollst du es von feinstem Mehl mit Öl machen. Und du sollst das Speisopfer, das du davon bereitet hast, dem Herrn darbringen und sollst es zu dem Priester bringen, und der soll damit zu dem Altar treten. Und der Priester soll von dem Speisopfer das Gedenkopfer abheben und in Rauch aufgehen lassen auf dem Altar als ein Feueropfer zum lieblichen Geruch für den Herrn. Das Übrige aber soll Aaron und seinen Söhnen gehören, als ein hochheiliges von den Feueropfern des Herrn. Alle Speisopfer, die ihr dem Herrn opfern wollt, sollt ihr ohne Sauerteig machen, denn weder Sauerteig noch Honig sollt ihr dem Herrn zum Feueropfer in Rauch aufgehen lassen. Als Erstlingsgabe mögt ihr sie dem Herrn bringen, aber auf den Altar sollen sie nicht kommen zum lieblichen Geruch. Alle deine Speisopfer sollst du salzen, und dein Speisopfer soll niemals ohne Salz des Bundes deines Gottes sein. Bei allen deinen Opfern sollst du Salz darbringen. Willst du aber ein Speisopfer dem Herrn darbringen von den ersten Früchten, so sollst du Ähren am Feuer rösten, die Körner zerstoßen und darbringen als das Speisopfer deiner ersten Früchte und sollst Öl darauf tun und Weihrauch darauf legen. Das ist ein Speisopfer. Und der Priester soll das Gedenkopfer von dem Zerstoßenen und vom Öl mit dem ganzen Weihrauch in Rauch aufgehen lassen, als ein Feueropfer für den Herrn.
0: 3. Mose, das 3. Kapitel. Ist aber sein Opfer ein Dankopfer, und will er ein Rind darbringen, es sei ein männliches oder ein weibliches, so soll er vor dem Herrn ein Tier opfern, das ohne Fehler ist. Und er soll seine Hand auf den Kopf seines Opfers legen und es schlachten vor der Tür der Stiftshütte. Und die Priester, Aarons Söhne, sollen das Blut ringsum an den Altar sprengen. Und er soll von dem Dankopfer dem Herrn ein Feueropfer darbringen, nämlich das Fett, das die Eingeweide bedeckt, und alles Fett an den Eingeweiden, die beiden Nieren mit dem Fett, das daran ist, an den Lenden, und den Lappen an der Leber. An den Nieren soll er ihn ablösen. Und Aarons Söhne sollen es in Rauch aufgehen lassen auf dem Altar zum Brandopfer auf dem Holz, das über dem Feuer liegt, als ein Feueropfer zum lieblichen Geruch für den Herrn. Will er aber dem Herrn ein Dankopfer von Kleinvieh darbringen, es sei ein männliches oder ein weibliches Tier, so soll es ohne Fehler sein. Ist es ein Lamm, so soll er es vor den Herrn bringen, und soll seine Hand auf den Kopf seines Opfers legen und es schlachten vor der Stiftshütte. Und die Söhne Aarons sollen sein Blut ringsum an den Altar sprengen. Und er soll von dem Dankopfer dem Herrn ein Feueropfer darbringen, nämlich sein Fett, den ganzen Fettschwanz, vom Rückgrat abgelöst, dazu das Fett, das die Eingeweide bedeckt, und alles Fett an den Eingeweiden, die beiden Nieren mit dem Fett, das daran ist, an den Lenden und den Lappen an der Leber. An den Nieren soll er ihn ablösen.
1: Und der Priester soll es in Rauch aufgehen lassen auf dem Altar als Feueropferspeise für den Herrn. Ist aber sein Opfer eine Ziege, so bringe er sie vor den Herrn und lege seine Hand auf ihren Kopf und schlachte sie vor der Stiftshütte. Und die Söhne Aarons sollen das Blut ringsum an den Altar sprengen. Und er soll davon sein Opfer darbringen, ein Feueropfer für den Herrn, nämlich das Fett, das die Eingeweide bedeckt, und alles Fett an den Eingeweiden, die beiden Nieren mit dem Fett, das daran ist, an den Lenden und den Lappen an der Leber. An den Nieren soll er ihn ablösen. Und der Priester soll es in Rauch aufgehen lassen auf dem Altar als Feueropferspeise zum lieblichen Geruch. Alles Fett ist für den Herrn. Das sei eine ewige Ordnung für eure Nachkommen, überall, wo ihr wohnt, dass ihr weder Fett noch Blut esset. 3. Mose, das 4. Kapitel. Und der Herr redete mit Mose und sprach: Rede mit den Kindern Israel und sprich: Wenn jemand aus Versehen gegen irgendein Gebot des Herrn sündigte und täte, was er nicht tun sollte, wenn etwa der Priester, der gesalbt ist, sündigte, so dass er eine Schuld auf das Volk brächte, so soll er für seine Sünde, die er getan hat, einen jungen Stier darbringen, der ohne Fehler ist, dem Herrn zum Sündopfer. Und er soll den Stier vor die Tür der Stiftshütte bringen, vor den Herrn, und seine Hand auf den Kopf des Stieres legen und ihn schlachten vor dem Herrn. Und der Priester, der gesalbt ist, soll vom Blut des Stieres nehmen und es in die Stiftshütte bringen und soll seinen Finger in das Blut tauchen und damit siebenmal sprengen vor dem Herrn, an den Vorhang im Heiligen. Und soll vor dem Herrn etwas von dem Blut an die Hörner des Räucheraltars tun, der in der Stiftshütte steht, und alles andere Blut an den Fuß des Brandopferaltars gießen, der vor der Tür der Stiftshütte steht. Und alles Fett des Sündopfers soll er abheben, nämlich das Fett, das die Eingeweide bedeckt, und alles Fett an den Eingeweiden, die beiden Nieren mit dem Fett, das daran ist, an den Lenden und den Lappen an der Leber, an den Nieren abgelöst, gleich wie man es abhebt vom Rind beim Dankopfer, und soll es in Rauch aufgehen lassen auf dem Brandopferaltar. Aber das Fell des Stieres mit allem Fleisch, samt Kopf und Schenkeln, und die Eingeweide und den Mist, das soll er alles hinaustragen aus dem Lager an eine reine Stätte, wo man die Asche hinschüttet, und soll's verbrennen auf dem Holz mit Feuer. Wenn aber die ganze Gemeinde Israel aus Versehen sich versündigte und die Tat vor ihren Augen verborgen wäre, wenn sie gegen irgendein Gebot des Herrn gehandelt hätten, was sie nicht tun sollten, und so sich verschuldet hätten, und sie würden danach ihre Sünde inne, die sie getan hätten, so sollen sie einen jungen Stier darbringen als Sündopfer und vor die Tür der Stiftshütte stellen. Und die Ältesten der Gemeinde sollen ihre Hände auf seinen Kopf legen vor dem Herrn und den Stier schlachten vor dem Herrn. Und der Priester, der gesalbt ist, soll Blut von dem Stier in die Stiftshütte bringen und mit seinem Finger hineintauchen und siebenmal sprengen vor dem Herrn an den Vorhang. Und er soll etwas von dem Blut an die Hörner des Altars tun, der vor dem Herrn steht in der Stiftshütte, und alles andere Blut an den Fuß des Brandopferaltars gießen, der vor der Tür der Stiftshütte steht. All sein Fett aber soll er abheben und auf dem Altar in Rauch aufgehen lassen, und soll mit dem Stier tun, wie er mit dem Stier des Sündopfers getan hat. So soll der Priester die Sühnung für sie vollziehen, und ihnen wird vergeben. Und er soll den Stier hinaus vor das Lager tragen und verbrennen, wie er den vorigen Stier verbrannt hat. Das ist das Sündopfer der Gemeinde. Wenn aber ein Stammesfürst sündigt und aus Versehen irgendetwas gegen des Herrn, seines Gottes, Gebote tut, was er nicht tun sollte, und so sich verschuldet, und wird seiner Sünde inne, die er getan hat, so soll er zum Opfer bringen einen Ziegenbock ohne Fehler und seine Hand auf den Kopf des Bockes legen und ihn schlachten an der Stätte, wo man die Brandopfer schlachtet, vor dem Herrn. Es ist ein Sündopfer. Da soll denn der Priester mit seinem Finger etwas von dem Blut des Sündopfers nehmen und es an die Hörner des Brandopferaltars tun und das andere Blut an den Fuß des Brandopferaltars gießen. Und all sein Fett soll er auf dem Altar in Rauch aufgehen lassen, gleich wie das Fett des Dankopfers. So soll der Priester die Sühnung für ihn vollziehen, und ihm wird vergeben. Wenn aber sonst jemand aus dem Volk aus Versehen sündigt, dass er gegen irgendeines der Gebote des Herrn handelt, was er nicht tun sollte, und so sich verschuldet, und seiner Sünde inne wird, die er getan hat, so soll er zum Opfer eine Ziege bringen, ohne Fehler für die Sünde, die er getan hat, und soll seine Hand auf den Kopf des Sündopfers legen und es schlachten an der Stätte des Brandopfers. Und der Priester soll mit seinem Finger etwas von dem Blut nehmen und an die Hörner des Brandopferaltars tun und alles andere Blut an den Fuß des Altars gießen. All sein Fett aber soll er abheben, wie man das Fett des Dankopfers abhebt, und soll es in Rauch aufgehen lassen auf dem Altar zum lieblichen Geruch für den Herrn. So soll der Priester die Sühnung für ihn vollziehen, und ihm wird vergeben. Will er aber ein Schaf zum Sündopfer bringen, so bringe er ein weibliches, das ohne Fehler ist, und lege seine Hand auf den Kopf des Sündopfers und schlachte es zum Sündopfer an der Stätte, wo man die Brandopfer schlachtet. Und der Priester soll mit seinem Finger etwas von dem Blut nehmen und an die Hörner des Brandopferaltars tun und alles andere Blut an den Fuß des Altars gießen. Aber all sein Fett soll er abheben, wie man das Fett vom Schaf des Dankopfers abhebt, und soll es auf dem Altar in Rauch aufgehen lassen als Feueropfer für den Herrn. So soll der Priester die Sühnung für ihn vollziehen für die Sünde, die er getan hat, und ihm wird vergeben. 3. Mose, das 5. Kapitel. Wenn jemand damit sündigt, dass er den Fluch aussprechen hört und Zeuge ist, weil er es gesehen oder erfahren hat, es aber nicht anzeigt und so sich verschuldet, oder wenn jemand etwas Unreines anrührt, es sei ein Aas von einem unreinen Wild oder Vieh oder Gewürm, und wusste es nicht und wird's inne und hat sich so verschuldet, oder wenn er einen Menschen in dessen Unreinheit anrührt, in irgendeiner Unreinheit, womit der Mensch unrein werden kann, und wusste es nicht und wird's inne, und hat sich so verschuldet. Oder wenn jemand schwört, dass ihm über die Lippen fährt, er wolle Schaden oder Gutes tun, wie denn einem Menschen ein Schwur entfahren mag, und er bedachte es nicht und er wird's inne und hat sich so oder so schuldig gemacht, wenn's also geschieht, dass er sich so oder so schuldig gemacht hat, so soll er bekennen, womit er gesündigt hat, und soll als Buße für diese seine Sünde, die er getan hat, dem Herrn darbringen von der Herde ein Muttertier, Schaf oder Ziege, zum Sündopfer, dass der Priester die Sühnung für ihn vollziehe wegen seiner Sünde. Vermag er aber nicht, ein Schaf zu geben, so bringe er dem Herrn für seine Schuld, die er getan hat, zwei Turteltauben oder zwei andere Tauben, die eine zum Sündopfer, die andere zum Brandopfer, und bringe sie dem Priester. Der soll die erste als Sündopfer darbringen und ihr den Kopf abknicken hinter dem Genick und nicht ganz abtrennen, und er sprenge etwas von dem Blut des Sündopfers an die Seite des Altars und lasse das übrige Blut ausbluten am Fuße des Altars. Es ist ein Sündopfer. Die andere Taube aber soll er als Brandopfer darbringen, der Ordnung gemäß. So soll der Priester die Sühnung für ihn vollziehen, wegen seiner Sünde, die er getan hat, und ihm wird vergeben. Vermag er aber auch nicht, zwei Turteltauben oder zwei andere Tauben zu geben, so bringe er für seine Sünde als sein Opfer ein Zehntel Scheffel feinstes Mehl als Sündopfer dar, Er soll aber kein Öl darauf gießen, noch Weihrauch darauf tun, denn es ist ein Sündopfer. Und er soll es zum Priester bringen. Der Priester aber soll eine Handvoll davon nehmen als Gedenkopfer und in Rauch aufgehen lassen auf dem Altar zum Feueropfer.

0: Schätzung 2 Silberstücke wert nach dem Gewicht des Heiligtums als Schuldopfer. Dazu soll er, was er gesündigt hat, an den Geweihten erstatten und den fünften Teil hinzufügen und es dem Priester geben. Der soll die Sühnung für ihn vollziehen mit dem Widder des Schuldopfers, so wird ihm vergeben. Wenn jemand sündigt und handelt gegen irgendein Gebot des Herrn, was er nicht tun sollte, und hat es nicht gewusst und versündigt sich und lädt eine Schuld auf sich, so soll er zum Priester einen Widder bringen von der Herde, ohne Fehler, nach deiner Schätzung als Schuldopfer. Der soll die Sühnung für ihn vollziehen für das, was er versehen hat, ohne dass er es wusste, so wird ihm vergeben. Das ist ein Schuldopfer. Verschuldet hat er sich an dem Herrn. Und der Herr redete mit Mose und sprach, wenn jemand sündigte und sich damit an dem Herrn vergriffe, dass er seinem Nächsten ableugnet, was ihm dieser anvertraut hat, oder was ihm zu treuer Hand gegeben ist, oder was er mit Gewalt genommen oder mit Unrecht an sich gebracht hat, oder wenn er etwas Verlorenes gefunden hat und es ableugnet und einen falschen Eid schwört über irgendetwas, worin ein Mensch gegen seinen Nächsten Sünde tut. Wenn es so geschieht, dass er sündigt und sich verschuldet, so soll er wiedergeben, was er mit Gewalt genommen oder mit Unrecht an sich gebracht oder was ihm anvertraut war oder was er gefunden hatte oder worüber er den falschen Eid geschworen hat. Das soll er alles ganz wiedergeben und darüber hinaus den fünften Teil. Dem soll er es geben, dem es gehört, an dem Tag, wenn er sein Schuldopfer darbringt. Aber für seine Schuld soll er dem Herrn einen Widder ohne Fehler von der Herde zu dem Priester bringen, nach deiner Schätzung als Schuldopfer. So soll der Priester die Sühnung für ihn vollziehen vor dem Herrn, und ihm wird alles vergeben, was er getan und womit er sich verschuldet hat.
1: 3. Mose, das 6. Kapitel. Und der Herr redete mit Mose und sprach, gebiete Aaron und seinen Söhnen und sprich, dies ist das Gesetz über das Brandopfer. Das Brandopfer soll bleiben auf dem Herd des Altars die ganze Nacht bis zum Morgen. Und es soll des Altars Feuer brennend darauf erhalten werden. Und der Priester soll ein leinenes Gewand anziehen und die leinenen Beinkleider für seine Blöße und soll die Asche wegnehmen, die das Feuer des Brandopfers auf dem Altar gemacht hat, und soll sie neben den Altar schütten und soll danach seine Kleider ausziehen und andere Kleider anziehen und die Asche hinaustragen aus dem Lager an eine reine Stätte. Das Feuer auf dem Altar soll brennen und nie verlöschen. Der Priester soll alle Morgen Holz darauf anzünden und oben darauf das Brandopfer zurichten und das Fett der Dankopfer oben darauf in Rauch aufgehen lassen. Ständig soll das Feuer auf dem Altar brennen und nie verlöschen. Und dies ist das Gesetz des Speisopfers. Aarons Söhne sollen es bringen vor den Herrn an den Altar. Es soll einer abheben eine Handvoll vom Mehl des Speisopfers und vom Öl und den ganzen Weihrauch, der auf dem Speisopfer liegt, und soll's in Rauch aufgehen lassen, auf dem Altar, zum lieblichen Geruch, als Gedenkopfer für den Herrn. Das Übrige aber sollen Aaron und seine Söhne verzehren. Sie sollen es ungesäuert essen an heiliger Stätte im Vorhof der Stiftshütte. Sie sollen es nicht mit Sauerteig backen, denn es ist ihr Anteil, den ich ihnen gegeben habe von meinen Feueropfern. Es ist ein hochheiliges, gleich wie das Sündopfer und das Schuldopfer. Wer männlich ist unter den Nachkommen Aarons, der soll's essen. Das sei ein ewiges Anrecht für eure Nachkommen an den Feueropfern des Herrn. Wer sie anrührt, soll dem Heiligtum gehören. Und der Herr redete mit Mose und sprach, dies soll das Opfer Aarons und seiner Söhne sein, das sie dem Herrn opfern sollen am Tage ihrer Salbung,

0: ein Zehntel Scheffel feinstes Mehl, das tägliche Speisopfer, die eine Hälfte morgens, die andere abends. In der Pfanne sollst du es mit Öl bereiten. Durchgeröstet sollst du es herbeibringen, und in Stücke gebrochen sollst du es opfern zum lieblichen Geruch für den Herrn. Und der Priester, der unter Aarons Söhnen an seiner Statt gesalbt wird, soll solches tun. Das ist ein ewiges Anrecht des Herrn. Als Ganzopfer soll es verbrannt werden, denn jedes Speisopfer eines Priesters soll als Ganzopfer verbrannt und nicht gegessen werden. Und der Herr redete mit Mose und sprach: Sage Aaron und seinen Söhnen und sprich: Dies ist das Gesetz des Sündopfers. An der Stätte, wo du das Brandopfer schlachtest, sollst du auch das Sündopfer schlachten vor dem Herrn. Es ist ein hochheiliges. Der Priester, der das Sündopfer darbringt, soll es essen an heiliger Stätte im Vorhof der Stiftshütte. Wer das Fleisch des Opfers anrührt, soll dem Heiligtum gehören. Und wer von seinem Blut ein Kleid besprengt, der soll das besprengte Stück waschen an heiliger Stätte. Und den irdenen Topf, darin es gekocht ist, soll man zerbrechen. Ist's aber ein kupferner Topf, so soll man ihn scheuern und mit Wasser spülen. Wer männlich ist in den Familien der Priester, darf davon essen. Es ist ein hochheiliges. Aber von allen Sündopfern, von deren Blut etwas in die Stiftshütte gebracht worden ist, um die Sühnung zu vollziehen im Heiligen, soll man nicht essen, sondern sie mit Feuer verbrennen. 3. Mose, das 7. Kapitel. Und dies ist das Gesetz des Schuldopfers. Es ist ein hochheiliges. An der Stätte, wo man das Brandopfer schlachtet, soll man auch das Schuldopfer schlachten und sein Blut ringsum an den Altar sprengen. Und all sein Fett soll man opfern, den Fettschwanz und das Fett, das die Eingeweide bedeckt, die beiden Nieren mit dem Fett, das daran ist an den Lenden, und den Lappen an der Leber. An den Nieren soll er ihn ablösen. Und der Priester soll es auf dem Altar in Rauch aufgehen lassen zum Feueropfer für den Herrn. Es ist ein Schuldopfer. Wer männlich ist unter den Priestern, soll das essen an heiliger Stätte. Es ist ein hochheiliges. Wie das Sündopfer, so soll auch das Schuldopfer sein. Für beide soll ein und dasselbe Gesetz gelten. Sie sollen dem Priester gehören, der damit die Sühnung vollzieht. Dem Priester, der jemandes Brandopfer opfert, soll das Fett des Brandopfers gehören, das er geopfert hat. Und alle Speisopfer, die im Ofen oder im Tiegel oder in der Pfanne gebacken sind, sollen dem Priester gehören, der sie opfert. Aber alle Speisopfer, die mit Öl vermengt oder trocken sind, sollen allen Söhnen Aarons gehören, einem wie dem anderen. Und dies ist das Gesetz des Dankopfers, das man dem Herrn opfert. Wollen sie es als Lobopfer darbringen, so sollen sie außer dem Schlachtopfer ungesäuerte Kuchen opfern, mit Öl vermengt, und ungesäuerte Fladen, mit Öl bestrichen, und feinstes Mehl, durchgerührt, als Kuchen mit Öl vermengt. Sie sollen aber solche Opfergabe darbringen nebst Kuchen von gesäuertem Brot zu ihrem Lob- und Dankopfer. Und zwar sollen sie je ein Teil als Opfergabe für den Herrn darbringen. Es soll dem Priester gehören, der das Blut des Dankopfers sprengt. Und das Fleisch ihres Lob- und Dankopfers soll an demselben Tage gegessen werden, an dem es geopfert wird, und soll nichts übrig gelassen werden bis zum Morgen. Ist es aber ein Gelübde oder freiwilliges Opfer, so soll es zwar an demselben Tage, da es geopfert ist, gegessen werden. Wenn aber etwas übrig bleibt, darf man's am anderen Tage essen. Aber was vom geopferten Fleisch am dritten Tage noch übrig ist, soll mit Feuer verbrannt werden. Und wenn jemand am dritten Tage essen wird von dem geopferten Fleisch seines Dankopfers, so wird es nicht wohlgefällig sein, und dem, der es geopfert hat, wird es auch nicht zugerechnet werden, sondern es wird ein Greuel sein. Und wer davon isst, der lädt eine Schuld auf sich. Auch das Fleisch, das mit etwas Unreinem in Berührung gekommen ist, soll nicht gegessen, sondern mit Feuer verbrannt werden. Jeder, der rein ist, darf vom Opferfleisch essen. Wer aber essen wird von dem Fleisch des Dankopfers, das dem Herrn gehört, und hat eine Unreinheit an sich, der wird ausgerottet werden aus seinem Volk. Und wenn jemand mit etwas Unreinem in Berührung gekommen ist, es sei ein unreiner Mensch, ein unreines Vieh oder was sonst ein Greuel ist, und dann vom Fleisch des Dankopfers isst, das dem Herrn gehört, der wird ausgerottet werden aus seinem Volk. Und der Herr redete mit Mose und sprach: Rede mit den Kindern Israel und sprich: Ihr sollt kein Fett essen von Stieren, Schafen und Ziegen. Das Fett von gefallenen und zerrissenen Tieren dürft ihr zwar zu allerlei benutzen, aber essen dürft ihr es nicht. Denn wer das Fett isst von solchen Tieren, von denen man dem Herrn Feueropfer bringt, der wird ausgerottet werden aus seinem Volk. Ihr sollt auch kein Blut essen, weder vom Vieh noch von Vögeln, überall, wo ihr wohnt. Jeder, der Blut isst, wird ausgerottet werden aus seinem Volk. Und der Herr redete mit Mose und sprach: Rede mit den Kindern Israel und sprich: Wer dem Herrn sein Dankopfer darbringen will, der soll herzubringen, was vom Dankopfer dem Herrn gehört. Er soll es aber mit eigener Hand herzubringen zum Feueropfer für den Herrn, nämlich das Fett soll er bringen samt der Brust, um sie als ein Schwingopfer zu schwingen vor dem Herrn. Und der Priester soll das Fett in Rauch aufgehen lassen auf dem Altar, aber die Brust soll Aaron und seinen Söhnen gehören. Und die rechte Keule sollt ihr dem Priester geben, zum Hebopfer von ihren Dankopfern. Wer von Aarons Söhnen das Blut und das Fett der Dankopfer opfert, dem soll die rechte Keule gehören als sein Anteil. Denn die Brust des Schwingopfers und die Keule des Hebopfers nehme ich von den Kindern Israel von ihren Dankopfern und gebe sie dem Priester Aaron und seinen Söhnen als ewiges Anrecht bei den Kindern Israel. Das ist der Anteil Aarons und seiner Söhne an den Feueropfern des Herrn, der ihnen bestimmt wurde an dem Tage, da der Herr sie sich nahen ließ, damit sie seine Priester seien. Der Anteil, von dem der Herr an dem Tage, da er sie salbte, gebot, dass er ihnen gegeben werden sollte von den Kindern Israel als ewiges Anrecht bei allen ihren Nachkommen. Das ist das Gesetz des Brandopfers, des Speisopfers, des Sündopfers, des Schuldopfers, des Einsetzungsopfers und des Dankopfers, wie der Herr es Mose gebot auf dem Berge Sinai an dem Tage, da er den Kindern Israel befahl, ihre Opfer dem Herrn zu opfern in der Wüste Sinai. 3. Mose, das 8. Kapitel. Und der Herr redete mit Mose und sprach: Nimm Aaron und seine Söhne und die Kleider und das Salböl und den jungen Stier zum Sündopfer, die beiden Widder und den Korb mit ungesäuertem Brot, und versammle die ganze Gemeinde vor der Tür der Stiftshütte. Mose tat, wie ihm der Herr geboten hatte, und versammelte die Gemeinde vor der Tür der Stiftshütte und sprach zu ihnen: Dies ist's, was der Herr geboten hat, zu tun. Und Mose ließ herzutreten Aaron und seine Söhne und wusch sie mit Wasser und legte ihm das leinene Gewand an und gürtete ihn mit dem Gürtel und zog ihm das Obergewand an und tat ihm den Priesterschurz um und gürtete ihn mit dem Gurt des Schurzes. Dann tat er ihm die Brusttasche an und legte in die Tasche die Lose, Licht und Recht und setzte ihm den Kopfbund auf sein Haupt und befestigte an dem Kopfbund vorn das goldene Stirnblatt, den heiligen Reif, wie der Herr es Mose geboten hatte. Und Mose nahm das Salböl und salbte das Heiligtum und alles, was darin war, und weihte es. Er sprengte damit siebenmal an den Altar und salbte den Altar mit all seinem Gerät und das Becken mit seinem Gestell, dass alles geweiht würde. Und er goss von dem Salböl auf Aarons Haupt und salbte ihn, dass er geweiht würde. Und brachte herzu Aarons Söhne und zog ihnen das leinene Gewand an und gürtete sie mit dem Gürtel und setzte ihnen hohe Mützen auf, wie ihm der Herr geboten hatte. Und er ließ herzuführen den Stier zum Sündopfer. Und Aaron und seine Söhne legten ihre Hände auf seinen Kopf. Und Mose schlachtete ihn und nahm das Blut und tat es mit seinem Finger ringsum auf die Hörner des Altars und entsündigte den Altar und goss das Blut an den Fuß des Altars und weihte ihn, indem er ihn entsühnte. Und er nahm alles Fett am Eingeweide, den Lappen an der Leber und die beiden Nieren mit dem Fett daran und ließ es in Rauch aufgehen auf dem Altar. Aber den Stier mit seinem Fell, dem Fleisch und dem Mist verbrannte er mit Feuer draußen vor dem Lager, wie ihm der Herr geboten hatte. Und er brachte herzu den einen Widder zum Brandopfer, und Aaron und seine Söhne legten ihre Hände auf seinen Kopf. Und Mose schlachtete ihn und sprengte das Blut ringsum an den Altar, zerlegte den Widder in seine Stücke und verbrannte den Kopf, die Stücke und das Fett, und wusch die Eingeweide und Schenkel mit Wasser und ließ dann den ganzen Widder in Rauch aufgehen auf dem Altar. Das war ein Brandopfer zum lieblichen Geruch, ein Feueropfer für den Herrn, wie ihm der Herr geboten hatte. Er brachte auch herzu den anderen wieder zum Einsetzungsopfer, und Aaron und seine Söhne legten ihre Hände auf seinen Kopf. Und Mose schlachtete ihn und nahm von seinem Blut und tat es Aaron auf sein rechtes Ohrläppchen und auf den Daumen seiner rechten Hand und auf die große Zehe seines rechten Fußes. Und er brachte herzu Aarons Söhne und tat von dem Blut auf ihr rechtes Ohrläppchen und auf den Daumen ihrer rechten Hand und auf die große Zehe ihres rechten Fußes und sprengte das Blut ringsum an den Altar. Und er nahm das Fett und den Fettschwanz und alles Fett am Eingeweide und den Lappen an der Leber, die beiden Nieren mit dem Fett daran und die rechte Keule. Dazu nahm er von dem Korb mit dem ungesäuerten Brot, der vor dem Herrn stand, einen ungesäuerten Kuchen und einen Brotkuchen mit Öl und einen Fladen und legte es auf das Fett und auf die rechte Keule. Und er legte das alles auf die Hände Aarons und seiner Söhne und schwang es als Schwingopfer vor dem Herrn und nahm alles wieder von ihren Händen und ließ es in Rauch aufgehen auf dem Altar oben auf dem Brandopfer. Das war ein Einsetzungsopfer zum lieblichen Geruch, ein Feueropfer für den Herrn. Und Mose nahm die Brust und schwang sie als ein Schwingopfer vor dem Herrn. Die erhielt Mose als seinen Anteil an dem Widder des Einsetzungsopfers, wie ihm der Herr geboten hatte. Und Mose nahm von dem Salböl und dem Blut auf dem Altar und sprengte es auf Aaron und seine Kleider, auf seine Söhne und ihre Kleider. So weihte er Aaron und seine Kleider, seine Söhne und ihre Kleider. Und Mose sprach zu Aaron und seinen Söhnen: Kocht das Fleisch vor der Tür der Stiftshütte und esst es daselbst, dazu auch das Brot im Korbe des Einsetzungsopfers, wie mir geboten ist, dass es Aaron und seine Söhne essen sollen. Was aber übrig bleibt vom Fleisch und Brot, das sollt ihr mit Feuer verbrennen. Und ihr sollt 7 Tage lang nicht weggehen von der Tür der Stiftshütte, bis die Tage eures Einsetzungsopfers um sind. Denn 7 Tage sollen eure Hände gefüllt werden. Wie es am heutigen Tage geschehen ist, so hat der Herr geboten, auch fernerhin zu tun, auf dass ihr entsühnt werdet. Und ihr sollt vor der Tür der Stiftshütte Tag und Nacht bleiben 7 Tage lang, und sollt nach dem Gebot des Herrn tun, dass ihr nicht sterbet, denn so ist es mir geboten. Und Aaron und seine Söhne taten alles, was der Herr durch Mose geboten hatte. 3. Mose, das 9. Kapitel. Und am 8. Tage rief Mose Aaron und seine Söhne und die Ältesten in Israel und sprach zu Aaron: Nimm dir einen jungen Stier zum Sündopfer und einen Widder zum Brandopfer, beide ohne Fehler, und bringe sie vor den Herrn. Und rede mit den Kindern Israel und sprich: Nehmt einen Ziegenbock zum Sündopfer und ein Kalb und ein Schaf, beide ein Jahr alt und ohne Fehler, zum Brandopfer, und einen Stier und einen Widder zum Dankopfer, dass wir sie vor dem Herrn opfern, und ein Speisopfer mit Öl vermengt. Denn heute wird euch der Herr erscheinen. Und sie brachten, was Mose geboten hatte, vor die Tür der Stiftshütte, und es trat herzu die ganze Gemeinde und stellte sich auf vor dem Herrn. Da sprach Mose: Das ist's, was der Herr geboten hat, dass ihr es tun sollt, auf dass euch des Herrn Herrlichkeit erscheine. Und Mose sprach zu Aaron: Tritt zum Altar und bringe da dein Sündopfer und dein Brandopfer und entsühne dich und dein Haus. Danach bringe da die Opfergabe des Volks und entsühne es auch, wie der Herr geboten hat. Und Aaron trat zum Altar und schlachtete den jungen Stier als sein Sündopfer. Und seine Söhne brachten das Blut zu ihm, und er tauchte mit seinem Finger ins Blut und tat es auf die Hörner des Altars und goss das Blut an den Fuß des Altars. Aber das Fett und die Nieren und den Lappen an der Leber vom Sündopfer ließ er in Rauch aufgehen auf dem Altar, wie der Herr es Mose geboten hatte. Und das Fleisch und das Fell verbrannte er mit Feuer draußen vor dem Lager. Danach schlachtete er das Brandopfer. Und Aarons Söhne brachten das Blut zu ihm, und er sprengte es ringsum an den Altar. Und sie brachten das Brandopfer zu ihm, Stück um Stück, und den Kopf, und er ließ es in Rauch aufgehen auf dem Altar. Und er wusch die Eingeweide und die Schenkel und ließ sie in Rauch aufgehen, oben auf dem Brandopfer auf dem Altar. Danach brachte er herzu die Opfergabe des Volks und nahm den Bock, das Sündopfer des Volks, und schlachtete ihn und machte ein Sündopfer daraus wie das vorige. Und er brachte das Brandopfer herzu und tat damit der Ordnung gemäß. Und brachte herzu das Speisopfer und nahm eine Handvoll und ließ es in Rauch aufgehen auf dem Altar, außer dem Brandopfer am Morgen. Danach schlachtete er den Stier und den Widder als Dankopfer des Volks. Und seine Söhne brachten ihm das Blut. Das sprengte er ringsum an den Altar. Aber das Fett vom Stier und vom Widder, den Fettschwanz und das Fett am Eingeweide und die Nieren und den Lappen an der Leber, all dieses Fett legten sie auf die Brust. Und er ließ das Fett auf dem Altar in Rauch aufgehen. Aber die Brust und die rechte Keule schwang Aaron als Schwingopfer vor dem Herrn, wie der Herr es Mose geboten hatte. Und Aaron hob seine Hände auf zum Volk und segnete sie und stieg herab, nachdem er das Sündopfer, Brandopfer und Dankopfer dargebracht hatte. Und Mose und Aaron gingen in die Stiftshütte. Und als sie wieder herauskamen, segneten sie das Volk. Da erschien die Herrlichkeit des Herrn allem Volk. Und ein Feuer ging aus von dem Herrn und verzehrte das Brandopfer und das Fett auf dem Altar. Da alles Volk das sah, frohlockten sie und fielen auf ihr Antlitz. 3. Mose, das 10. Kapitel. Und Aarons Söhne Nadab und Abihu nahmen ein jeder seine Pfanne und taten Feuer hinein und legten Räucherwerk darauf und brachten so ein fremdes Feuer vor den Herrn, das er ihnen nicht geboten hatte. Da fuhr ein Feuer aus von dem Herrn und verzehrte sie, dass sie starben vor dem Herrn. Da sprach Mose zu Aaron: Das ist's, was der Herr gesagt hat. Ich erzeige mich heilig an denen, die mir nahe sind, und vor allem Volk erweise ich mich herrlich. Und Aaron schwieg. Mose aber rief Mischael und Elisaphan, die Söhne Usiels, des Oheims Aarons, und sprach zu ihnen, tretet hinzu und tragt eure Brüder von dem Heiligtum hinaus vor das Lager. Und sie traten hinzu und trugen sie hinaus mit ihren leinenen Gewändern vor das Lager, wie Mose gesagt hatte. Da sprach Mose zu Aaron und seinen Söhnen Eleazar und Itamar, ihr sollt euer Haupthaar nicht wirr hängen lassen und eure Kleider nicht zerreißen, dass ihr nicht sterbet und der Zorn über die ganze Gemeinde komme. Lasst aber eure Brüder, das ganze Haus Israel, weinen über diesen Brand, den der Herr angerichtet hat. Ihr sollt auch nicht hinweggehen von der Tür der Stiftshütte, ihr würdet sonst sterben, denn das Salböl des Herrn ist auf euch. Und sie taten, wie Mose sagte. Der Herr aber redete mit Aaron und sprach, du und deine Söhne, ihr sollt weder Wein noch starke Getränke trinken, wenn ihr in die Stiftshütte geht, damit ihr nicht sterbt. Das sei eine ewige Ordnung für alle eure Nachkommen. Ihr sollt unterscheiden, was heilig und unheilig, was unrein und rein ist, und Israel lehren alle Ordnungen, die der Herr ihnen durch Mose verkündet hat. Und Mose redete mit Aaron und mit seinen Söhnen Eleazar und Itamar, die ihm noch geblieben waren. Nehmt das Speisopfer, das übrig geblieben ist, von den Feueropfern des Herrn und esset es ungesäuert bei dem Altar, denn es ist ein hochheiliges. Ihr sollt es aber an heiliger Stätte essen, denn das ist dein und deiner Söhne Anrecht an den Feueropfern des Herrn, denn so ist's mir geboten. Auch die Brust des Schwingopfers und die Keule des Hebopfers sollst du mit deinen Söhnen und deinen Töchtern essen an reiner Stätte, denn solches Anrecht an den Dankopfern Israels ist dir und deinen Kindern gegeben. Denn diese Keule und diese Brust soll man zu den Feueropfern des Fettes bringen, dass sie als Schwingopfer geschwungen werden vor dem Herrn. Es gehört dir und deinen Söhnen als ewiges Anrecht, wie der Herr geboten hat. Und Mose suchte den Bock des Sündopfers und fand ihn verbrannt. Und er wurde zornig über Eleazar und Itamar, Aarons Söhne, die ihm noch geblieben waren, und sprach, warum habt ihr das Sündopfer nicht gegessen an heiliger Stätte? Denn es ist ein hochheiliges, und der Herr hat es euch gegeben, dass ihr die Schuld der Gemeinde wegnehmen und sie vor ihm entsühnen sollt. Siehe, sein Blut ist nicht in das Heilige hineingebracht worden. Ihr solltet das Opfer im Heiligen gegessen haben, wie ich geboten hatte. Aaron aber sprach zu Mose, siehe, heute haben sie ihr Sündopfer und ihr Brandopfer vor dem Herrn geopfert, und es ist mir so ergangen, wie du siehst. Und ich sollte heute essen vom Sündopfer? Sollte das dem Herrn gefallen? Als Mose das hörte, ließ er sich's gefallen. 3. Mose, das 11. Kapitel. Und der Herr redete mit Mose und Aaron und sprach zu ihnen, redet mit den Kindern Israel und sprecht, dies sind die Tiere, die ihr essen dürft, unter allen Tieren auf dem Lande. Alles, was gespaltene Klauen hat, ganz durchgespalten und wiederkäut unter den Tieren, das dürft ihr essen. Nur diese dürft ihr nicht essen von dem, was wiederkäut und gespaltene Klauen hat. Das Kamel, denn es ist zwar ein Wiederkäuer, hat aber keine durchgespaltenen Klauen. Darum soll es euch unrein sein. Den Klippdachs, denn er ist zwar ein Wiederkäuer, hat aber keine durchgespaltenen Klauen. Darum soll er euch unrein sein. Den Hasen, denn er ist auch ein Wiederkäuer, hat aber keine durchgespaltenen Klauen. Darum soll er euch unrein sein. Das Schwein, denn es hat wohl durchgespaltene Klauen, ist aber kein Wiederkäuer. Darum soll es euch unrein sein. Vom Fleisch dieser Tiere dürft ihr weder essen noch ihr Aas anrühren, denn sie sind euch unrein. Dies dürft ihr essen von dem, was im Wasser lebt. Alles, was Flossen und Schuppen hat im Wasser, im Meer und in den Bächen, dürft ihr essen. Alles aber, was nicht Flossen und Schuppen hat im Meer und in den Bächen, von allem, was sich regt im Wasser und allem, was lebt im Wasser, soll euch ein Gräuel sein. Von ihrem Fleisch dürft ihr nicht essen, und ihr Aas sollt ihr verabscheuen, denn sie sind ein Gräuel für euch. Denn alles, was nicht Flossen und Schuppen hat im Wasser, sollt ihr verabscheuen. Und diese sollt ihr verabscheuen unter den Vögeln, dass ihr sie nicht esset, denn ein Gräuel sind sie, den Adler, den Habicht, den Fischaar, den Geier, die Weihe mit ihrer Art und alle Raben mit ihrer Art, den Strauß, die Nachteule, den Kuckuck, den Sperber mit seiner Art, das Käuzchen, den Schwan, den Uhu, die Fledermaus, die Rohrdommel, den Storch, den Reiher, den Häher mit seiner Art, den Wiedehopf und die Schwalbe. Auch alles kleine Getier, das Flügel hat und auf vier Füßen geht, soll euch ein Gräuel sein. Doch dies dürft ihr essen von allem, was sich regt und Flügel hat und auf vier Füßen geht, was oberhalb der Füße noch zwei Schenkel hat, womit es auf Erden hüpft. Von diesen könnt ihr essen, die Heuschrecken, als da sind, den Arbe mit seiner Art, den Solam mit seiner Art, den Hargol mit seiner Art und den Hagab mit seiner Art. Alles aber, was sonst Flügel und vier Füße hat, soll euch ein Gräuel sein. An diesen werdet ihr euch verunreinigen. Wer ihr Aas anrührt, der wird unrein sein bis zum Abend. Und wer ihr Aas trägt, soll seine Kleider waschen und wird unrein sein bis zum Abend. An allem Getier, das gespaltene Klauen hat, aber nicht ganz durchgespaltene und nicht wiederkäut. Unrein soll es euch sein, und wer es anrührt, wird unrein sein. Und alles, was auf Tatzen geht unter den Tieren, die auf vier Füßen gehen, soll euch unrein sein. Wer ihr Aas anrührt, wird unrein sein bis zum Abend. Und wer ihr Aas trägt, soll seine Kleider waschen und unrein sein bis zum Abend, denn sie sind euch unrein. Diese sollen euch auch unrein sein unter den Tieren, die auf der Erde wimmeln: das Wiesel, die Maus, die Kröte, ein jedes mit seiner Art, der Gecko, der Molch, die Eidechse, die Blindschleiche und der Maulwurf. Die sind euch unrein unter allem, was da kriecht. Wer ihr Aas anrührt, der wird unrein sein bis zum Abend. Und alles, worauf ihr Aas fällt, das wird unrein. Jedes hölzerne Gefäß oder Kleider oder Fell oder Sack. Und alles Gerät, das zum Gebrauch dient, soll man ins Wasser tun. Es ist unrein bis zum Abend und dann wieder rein. Ist es aber ein irdenes Gefäß, in das ein solches Aas hineinfällt, so wird alles unrein, was darin ist, und ihr sollt es zerbrechen. Alle Speise, die man essen könnte, wird unrein, wenn jenes Wasser daran kommt, und alles Getränk, das man trinken könnte, wird in solchen Gefäßen unrein. Und alles, worauf ein solches Aas fällt, wird unrein, es sei Ofen oder Herd. Man soll es zerbrechen, denn es ist unrein und soll euch unrein sein. Nur die Brunnen und Zisternen, in denen sich Wasser sammelt, bleiben rein. Wer aber das Aas darin anrührt, ist unrein. Und wenn ein solches Aas auf Samen fällt, den man sät, so bleibt er doch rein. Wenn man aber Wasser über den Samen gegossen hat und es fällt danach ein solches Aas darauf, so wird er euch unrein. Wenn eins von den Tieren stirbt, die euch zur Speise dienen, wer ihr Aas anrührt, wird unrein bis zum Abend. Wer von solchem Aas isst, der soll sein Kleid waschen. Er wird unrein sein bis zum Abend. Auch wer ein solches Aas trägt, soll sein Kleid waschen. Er wird unrein sein bis zum Abend. Was auf der Erde kriecht, das soll euch ein Greuel sein, und man soll es nicht essen. Alles, was auf dem Bauch kriecht, und alles, was auf vier oder mehr Füßen geht, unter allem, was auf der Erde kriecht, dürft ihr nicht essen, denn es soll euch ein Greuel sein. Macht euch selbst nicht zum Greuel an allem kleinen Getier, das da wimmelt, und macht euch nicht unrein an ihm, so dass ihr dadurch unrein werdet. Denn ich bin der Herr, euer Gott. Darum sollt ihr euch heiligen, so dass ihr heilig werdet, denn ich bin heilig. Und ihr sollt euch nicht unrein machen an irgendeinem Getier, das auf der Erde kriecht. Denn ich bin der Herr, der euch aus Ägyptenland geführt hat, dass ich euer Gott sei. Darum sollt ihr heilig sein, denn ich bin heilig. Das ist das Gesetz von den vierfüßigen Tieren und Vögeln und von allen Tieren, die sich regen im Wasser, und von allen Tieren, die auf der Erde kriechen, auf das ihr unterscheidet, was unrein und rein ist, und welches Tier man essen und welches man nicht essen darf. 3. Mose, das 12. Kapitel. Und der Herr redete mit Mose und sprach: Rede mit den Kindern Israel und sprich: Wenn eine Frau empfängt und einen Knaben gebiert, so soll sie 7 Tage unrein sein, wie wenn sie ihre Tage hat. Und am 8. Tage soll man ihn beschneiden. Und sie soll daheim bleiben 33 Tage im Blut ihrer Reinigung. Kein Heiliges soll sie anrühren, und zum Heiligtum soll sie nicht kommen, bis die Tage ihrer Reinigung um sind. Gebiert sie aber ein Mädchen, so soll sie 2 Wochen unrein sein, wie wenn sie ihre Tage hat, und soll 66 Tage daheim bleiben in dem Blut ihrer Reinigung. Und wenn die Tage ihrer Reinigung für den Sohn oder für die Tochter um sind, soll sie dem Priester ein einjähriges Schaf bringen zum Brandopfer und eine Taube oder Turteltaube zum Sündopfer vor die Tür der Stiftshütte. Der soll es opfern vor dem Herrn und sie entsühnen. So wird sie rein von ihrem Blutfluss. Das ist das Gesetz für die Frau, die einen Knaben oder ein Mädchen gebiert. Vermag sie aber nicht ein Schaf aufzubringen, so nehme sie 2 Turteltauben oder 2 andere Tauben, eine zum Brandopfer, die andere zum Sündopfer. So soll sie der Priester entsühnen, dass sie rein werde. 3. Mose, das 13. Kapitel. Und der Herr redete mit Mose und Aaron und sprach: Wenn bei einem Menschen an seiner Haut eine Erhöhung oder ein Ausschlag oder ein weißer Flecken entsteht und zu einer aussätzigen Stelle an der Haut wird, soll man ihn zum Priester Aaron führen oder zu einem unter seinen Söhnen, den Priestern. Und wenn der Priester die Stelle an der Haut sieht, dass die Haare dort weiß geworden sind und die Stelle tiefer ist als die übrige Haut, so ist es eine aussätzige Stelle. Wenn der Priester das an ihm sieht, soll er ihn unrein sprechen. Wenn aber ein weißer Flecken an seiner Haut ist und doch die Stelle nicht tiefer anzusehen ist als die übrige Haut und die Haare nicht weiß geworden sind, so soll der Priester ihn einschließen 7 Tage und am 7. Tage besehen. Ist es so, dass die Stelle geblieben ist, wie er sie zuvor gesehen hat, und hat nicht weiter gefressen auf der Haut, so soll ihn der Priester abermals 7 Tage einschließen. Und wenn er ihn erneut nach 7 Tagen besieht und findet, dass die Stelle blass geworden ist und nicht weiter gefressen hat auf der Haut, so soll er ihn reinsprechen, denn es ist nur ein Ausschlag. Und er soll seine Kleider waschen, so ist er rein. Wenn aber der Ausschlag weiter frisst auf der Haut, nachdem er vom Priester besehen worden ist, ob er rein sei, und er wird nun erneut vom Priester besehen, und wenn der Priester dann sieht, dass der Ausschlag weiter gefressen hat auf der Haut, so soll er ihn unrein sprechen. Es ist Aussatz. Wenn an einem Menschen eine aussätzige Stelle ist, so soll man ihn zum Priester bringen. Wenn der sieht und findet, dass eine weiße Erhöhung auf der Haut ist und die Haare dort weiß geworden sind und wildes Fleisch in der Erhöhung ist, so ist es schon alter Aussatz auf seiner Haut. Darum soll ihn der Priester unrein sprechen und nicht erst einschließen, denn er ist schon unrein. Wenn aber Aussatz ausbricht auf der Haut und bedeckt die ganze Haut, vom Kopf bis zum Fuß, alles, was dem Priester vor Augen sein mag, und wenn der Priester ihn dann besieht und findet, dass der Aussatz den ganzen Leib bedeckt hat, so soll er ihn reinsprechen, weil alles an ihm weiß geworden ist. Er ist rein. Findet sich aber wildes Fleisch an dem Tage, da er besehen wird, so ist er unrein. Und wenn der Priester das wilde Fleisch besieht, soll er ihn unrein sprechen, denn das wilde Fleisch ist unrein. Es ist Aussatz. Verändert sich aber das wilde Fleisch und wird wieder weiß, so soll er zum Priester kommen. Und wenn ihn der Priester besieht und findet, dass die Stelle weiß geworden ist, so soll er ihn rein sprechen. Er ist rein. Wenn jemand auf der Haut ein Geschwür bekommt und es heilt wieder, danach aber an derselben Stelle eine weiße Erhöhung oder ein weiß-rötlicher Flecken entsteht, so soll er vom Priester besehen werden. Wenn dann der Priester sieht, dass die Stelle tiefer anzusehen ist als die übrige Haut und das Haar dort weiß geworden ist, so soll er ihn unrein sprechen. Es ist Aussatz, der in dem Geschwür ausgebrochen ist. Sieht aber der Priester und findet, dass die Haare nicht weiß sind und die Stelle nicht tiefer ist als die übrige Haut und blass geworden ist, so soll er ihn 7 Tage einschließen. Frisst es weiter auf der Haut, so soll er ihn unrein sprechen. Es ist eine aussätzige Stelle. Bleibt aber der weiße Flecken so stehen und frisst nicht weiter, so ist es die Narbe von einem Geschwür und der Priester soll ihn rein sprechen. Wenn sich jemand an der Haut verbrennt und das Brandmal weißrötlich oder weiß ist, und der Priester es besieht und findet das Haar weiß geworden an dem Brandmal, und die Stelle erscheint tiefer als die übrige Haut, so ist es Aussatz, der in dem Brandmal ausgebrochen ist. Darum soll ihn der Priester unrein sprechen. Es ist eine aussätzige Stelle. Sieht aber der Priester und findet, dass die Haare am Brandmal nicht weiß geworden sind und es nicht tiefer ist als die übrige Haut und dazu blass geworden ist, so soll er ihn 7 Tage einschließen, und am 7. Tage soll er ihn besehen. Hat es weiter gefressen auf der Haut, so soll er ihn unrein sprechen. Es ist eine aussätzige Stelle. Ist aber der Flecken stehen geblieben und hat nicht weiter gefressen auf der Haut und ist dazu blass geworden, so ist es nur die Erhöhung eines Brandmals. Und der Priester soll ihn rein sprechen, denn es ist die Narbe eines Brandmals. Wenn ein Mann oder eine Frau auf dem Kopf oder am Bart eine Stelle hat und der Priester die Stelle besieht und findet, dass sie tiefer aussieht als die übrige Haut und das Haar dort goldgelb und dünn ist, so soll er ihn unrein sprechen. Denn es ist Grind, das ist der Aussatz des Kopfes oder des Bartes. Sieht aber der Priester, dass der Grind nicht tiefer anzusehen ist als die Haut, aber das Haar dort nicht schwarz ist, soll er ihn 7 Tage einschließen. Und wenn er ihn am 7. Tage besieht und findet, dass der Grind nicht weiter gefressen hat und kein goldgelbes Haar da ist und der Grind nicht tiefer aussieht als die übrige Haut, so soll er sich scheren, doch so, dass er die grindige Stelle nicht schere. Und der Priester soll ihn abermals 7 Tage einschließen. Und wenn er ihn am 7. Tage besieht und findet, dass der Grind nicht weiter gefressen hat auf der Haut und nicht tiefer aussieht als die übrige Haut, so soll ihn der Priester rein sprechen. Und er soll seine Kleider waschen, so ist er rein. Frisst aber der Grind weiter auf der Haut, nachdem er reingesprochen ist, und der Priester besieht ihn und findet, dass der Grind weiter gefressen hat auf der Haut, so soll er nicht mehr danach fragen, ob die Haare goldgelb sind. Denn er ist unrein. Ist es aber vor Augen, dass der Grind stehen geblieben und schwarzes Haar dort aufgegangen ist, so ist der Grind heil und er ist rein. Darum soll ihn der Priester rein sprechen. Wenn bei einem Mann oder einer Frau auf der Haut weiße Flecken entstehen. Und der Priester besieht es, und es sind blasse, weiße Flecken, so ist es ein gutartiger Ausschlag, der auf der Haut ausgebrochen ist. Er ist rein. Wenn einem Mann die Haupthaare ausfallen, dass er am Hinterkopf kahl wird, der ist rein. Fallen sie ihm vorn am Kopf aus und entsteht eine Glatze, so ist er rein. Bildet sich aber an der Glatze eine weißrötliche Stelle, so ist bei ihm Aussatz an der Glatze ausgebrochen. Wenn ihn der Priester nun besieht und findet, dass eine weißrötliche Erhöhung an seiner Glatze ist, dass es aussieht wie sonst Aussatz auf der Haut, so ist er aussätzig und unrein, und der Priester soll ihn unrein sprechen. Er hat Aussatz an seinem Kopf. Wer nun aussätzig ist, soll zerrissene Kleider tragen und das Haar lose und den Bart verhüllt und soll rufen, unrein, unrein. Und solange die Stelle an ihm ist, soll er unrein sein, allein wohnen, und seine Wohnung soll außerhalb des Lagers sein. Wenn eine aussätzige Stelle an einem Kleid ist, es sei Wollen oder Leinen, an Gewebten oder Gewirktem, es sei Leinen oder Wollen, oder an Leder oder an allem, was aus Leder gemacht wird, und wenn die Stelle grünlich oder rötlich ist am Kleid oder am Leder oder am Gewebten oder Gewirkten oder an irgendeinem Ding, das von Leder gemacht ist, so ist das eine aussätzige Stelle. Darum soll es der Priester besehen. Und wenn er die Stelle besehen hat, soll er es einschließen 7 Tage. Und wenn er am 7. Tage sieht, dass die Stelle weitergefressen hat am Kleid, am Gewebten oder am Gewirkten, am Leder oder an allem, was man aus Leder macht, so ist die Stelle fressender Aussatz, und es ist unrein. Und man soll das Kleid verbrennen, oder das Gewebte oder Gewirkte, es sei Wollen oder Leinen, oder allerlei Lederwerk, woran solche Stelle ist. Denn es ist fressender Aussatz, und man soll es mit Feuer verbrennen. Sieht aber der Priester, dass die Stelle nicht weiter gefressen hat am Kleid oder am Gewebten oder am Gewirkten oder an allerlei Lederwerk, so soll er gebieten, dass man das wasche, woran die Stelle ist, und soll es einschließen 7 Tage. Und wenn der Priester sieht, nachdem die Stelle gewaschen ist, dass die Stelle unverändert ist vor seinen Augen und auch nicht weiter gefressen hat, so ist es unrein, und du sollst es mit Feuer verbrennen, denn es ist tief eingefressen an der kahlen Stelle außen oder innen. Wenn aber der Priester sieht, dass die Stelle verblasst ist nach dem Waschen, so soll er sie herausreißen aus dem Kleid, dem Leder, dem Gewebten oder Gewirkten. Zeigt sie sich aber wiederum am Kleid, am Gewebten, am Gewirkten oder an allerlei Lederwerk, so ist es ausbrechender Aussatz, und du sollst mit Feuer verbrennen, woran solche Stelle ist. Das Kleid aber, oder das Gewebte oder Gewirkte oder allerlei Lederwerk, das gewaschen ist und von dem die Stelle gewichen ist, soll man zum 2. Mal waschen. So ist es rein. Das ist das Gesetz über die aussätzigen Stellen an Kleidern, sie seien Wollen oder Leinen, an Gewebtem oder an Gewirktem und an allerlei Lederwerk, wie sie rein oder unrein zu sprechen sind.
1: 3. Mose, das 14. Kapitel. Und der Herr redete mit Mose und sprach: Dies ist das Gesetz über den Aussätzigen, wenn er gereinigt werden soll. Er soll zum Priester kommen, und der Priester soll aus dem Lager gehen und feststellen, dass die kranke Stelle am Aussätzigen heil geworden ist, und soll gebieten, dass man für den, der zu reinigen ist, 2 lebendige Vögel nehme, reine Tiere, und Zedernholz und scharlachfarbene Wolle und Ysop, und soll gebieten, den einen Vogel zu schlachten in ein irdenes Gefäß über frischem Wasser. Und er soll den lebendigen Vogel nehmen, zusammen mit dem Zedernholz, der scharlachfarbenen Wolle und dem Ysop, und ihn in das Blut des Vogels tauchen, der über dem frischen Wasser geschlachtet ist, und 7-mal den besprengen, der vom Aussatz zu reinigen ist, und ihn so reinigen und den lebendigen Vogel ins freie Feld fliegen lassen. Der aber, der sich reinigt, soll seine Kleider waschen und alle seine Haare abscheren und sich mit Wasser abwaschen, so ist er rein. Danach gehe er ins Lager, doch soll er 7 Tage außerhalb seines Zeltes bleiben. Und am 7. Tage soll er alle seine Haare abscheren auf dem Kopf, am Bart, an den Augenbrauen, dass alle Haare abgeschoren seien, und soll seine Kleider waschen und seinen Leib mit Wasser abwaschen, so ist er rein. Und am 8. Tage soll er 2 Lämmer nehmen, männliche Tiere ohne Fehler, und ein 1-jähriges Schaf ohne Fehler, und 3/10 feinstes Mehl zum Speisopfer, mit Öl vermengt, und einen Becher Öl. Und der Priester soll den, der sich reinigt, und dies alles darstellen vor dem Herrn, an der Tür der Stiftshütte. Und er soll das 1 Lamm nehmen und zum Schuldopfer darbringen mit dem Becher Öl, und soll beides vor dem Herrn als Schwingopfer schwingen. Und danach das Lamm schlachten, wo man das Sündopfer und Brandopfer schlachtet, nämlich an heiliger Stätte. Denn wie das Sündopfer, so gehört auch das Schuldopfer dem Priester. Es ist ein hochheiliges. Und der Priester soll von dem Blut des Schuldopfers nehmen und es dem, der sich reinigt, auf das Läppchen des rechten Ohrs tun und auf den Daumen seiner rechten Hand und auf die große Zehe seines rechten Fußes. Danach soll er von dem Becher Öl nehmen und es in seine eigene linke Hand gießen und mit seinem rechten Finger in das Öl tauchen, das in seiner linken Hand ist, und etwas vom Öl mit seinem Finger 7-mal sprengen vor dem Herrn. Auf das Blut des Schuldopfers aber soll er von dem übrigen Öl in seiner Hand dem, der sich reinigt, auf das Läppchen des rechten Ohrs tun und auf den rechten Daumen und auf die große Zehe seines rechten Fußes. Das übrige Öl aber in seiner Hand soll er auf den Kopf dessen tun, der sich reinigt, und ihn entsühnen vor dem Herrn. Dann soll er das Sündopfer zurichten und den, der sich reinigt, von seiner Unreinheit entsühnen, und soll danach das Brandopfer schlachten und soll es auf dem Altar opfern, samt dem Speisopfer, und ihn entsühnen, so ist er rein. Ist er aber arm und vermag nicht so viel aufzubringen, so nehme er ein männliches Lamm zum Schuldopfer als Schwingopfer zu seiner Entsühnung und 1/10 feinstes Mehl mit Öl vermengt zum Speisopfer und 1 Becher Öl. Und 2 Turteltauben oder 2 andere Tauben, die er aufbringen kann, die eine als Sündopfer, die andere als Brandopfer. Und bringe sie am 8. Tage seiner Reinigung zum Priester an die Tür der Stiftshütte vor den Herrn. Da soll der Priester das Lamm des Schuldopfers nehmen und den Becher Öl und soll alles schwingen vor dem Herrn und das Lamm des Schuldopfers schlachten. Von dem Blut des Schuldopfers nehmen und es dem, der sich reinigt, auf das Läppchen seines rechten Ohrs tun und auf den Daumen seiner rechten Hand und auf die große Zehe seines rechten Fußes und soll von dem Öl in seine eigene linke Hand gießen und mit seinem rechten Finger von dem Öl, das in seiner linken Hand ist, 7-mal sprengen vor dem Herrn. Auf das Blut des Schuldopfers aber soll er von dem übrigen Öl in seiner Hand dem, der sich reinigt, auf das Läppchen seines rechten Ohrs tun und auf den Daumen seiner rechten Hand und auf die große Zehe seines rechten Fußes. Das übrige Öl aber in seiner Hand soll er dem, der sich reinigt, auf den Kopf tun, um ihn zu entsühnen vor dem Herrn. Und danach die 1 Turteltaube oder andere Taube, wie er sie hat, aufbringen können, zum Sündopfer, die andere zum Brandopfer bereiten, samt dem Speisopfer. So soll der Priester den, der sich reinigt, entsühnen vor dem Herrn. Das ist das Gesetz für den Aussätzigen, der nicht so viel aufbringen kann zu seiner Reinigung. Und der Herr redete mit Mose und Aaron und sprach: Wenn ihr ins Land Kanaan kommt, das ich euch zum Besitz gebe, und ich lasse an irgendeinem Hause eures Landes eine aussätzige Stelle entstehen, so soll der kommen, dem das Haus gehört, es dem Priester ansagen und sprechen, es sieht mir aus, als sei Aussatz an meinem Hause. Da soll der Priester gebieten, dass sie das Haus ausräumen, ehe der Priester hineingeht, die Stelle zu besehen, damit nicht alles unrein werde, was im Hause ist. Danach soll der Priester hineingehen, das Haus zu besehen. Wenn er nun den Ausschlag besieht und findet, dass an der Wand des Hauses grünliche oder rötliche Stellen sind, die tiefer aussehen als sonst die Wand, so soll er aus dem Hause herausgehen, an die Tür treten und das Haus für 7 Tage verschließen. Und wenn er am 7. Tage wiederkommt und sieht, dass der Ausschlag weitergefressen hat an der Wand des Hauses, so soll er die Steine ausbrechen lassen, an denen der Ausschlag ist, und hinaus vor die Stadt an einen unreinen Ort werfen. Und das Haus soll man innen ringsherum abschaben und den abgeschabten Lehm hinaus vor die Stadt an einen unreinen Ort schütten und andere Steine nehmen und statt jener einsetzen und andern Lehm nehmen und das Haus neu bewerfen. Wenn dann der Ausschlag wiederkommt und ausbricht am Hause, nachdem man die Steine ausgebrochen und das Haus neu beworfen hat, so soll der Priester hineingehen. Und wenn er sieht, dass der Ausschlag weitergefressen hat am Hause, so ist es gewiss ein fressender Aussatz am Hause, und es ist unrein. Darum soll man das Haus abbrechen, Steine und Holz und allen Lehm am Hause, und soll es hinausbringen vor die Stadt an einen unreinen Ort. Und wer in das Haus geht, solange es verschlossen ist, der ist unrein bis zum Abend. Und wer darin schläft oder darin isst, der soll seine Kleider waschen. Wenn aber der Priester hineingeht und sieht, dass der Ausschlag nicht weiter am Hause gefressen hat, nachdem es neu beworfen ist, so soll er es rein sprechen, denn der Ausschlag ist heil geworden. Und er soll für das Haus zur Entzündigung 2 Vögel nehmen, Zedernholz, karmesinfarbene Wolle und Ysop, und den einen Vogel schlachten in ein irdenes Gefäß über frischem Wasser. Und er soll nehmen das Zedernholz, die karmesinfarbene Wolle, den Ysop und den lebendigen Vogel und sie in des geschlachteten Vogels Blut und in das frische Wasser tauchen und das Haus 7-mal besprengen und soll so das Haus entzündigen mit dem Blut des Vogels und mit dem frischen Wasser, mit dem lebendigen Vogel, mit dem Zedernholz, mit dem Ysop und mit der karmesinfarbenen Wolle, und soll den lebendigen Vogel hinaus vor die Stadt ins freie Feld fliegen lassen und das Haus entsühnen. So ist es rein. Das ist das Gesetz über alle Arten des Aussatzes und Grindes, über den Aussatz an Kleidern und Häusern, über Erhöhungen, Ausschlag und weiße Flecken, damit man Weisung habe, wann etwas unrein oder rein ist. Das ist das Gesetz über den Aussatz. 3. Mose, das 15. Kapitel. Und der Herr redete mit Mose und Aaron und sprach: Redet mit den Kindern Israel und sprecht zu ihnen: Wenn ein Mann an seinem Glied einen Ausfluss hat, so ist er unrein. Mag sein Glied den Fluss ausfließen lassen oder nicht, so ist er unrein. Jedes Lager, worauf er liegt, und alles, worauf er sitzt, wird unrein. Und wer sein Lager anrührt, der soll seine Kleider waschen und sich mit Wasser abwaschen und unrein sein bis zum Abend. Und wer sich hinsetzt, wo jener gesessen hat, der soll seine Kleider waschen und sich mit Wasser abwaschen und unrein sein bis zum Abend. Wer ihn anrührt, der soll seine Kleider waschen und sich mit Wasser abwaschen und unrein sein bis zum Abend. Wenn er seinen Speichel auswirft auf den, der rein ist, so soll der seine Kleider waschen und sich mit Wasser abwaschen und unrein sein bis zum Abend. Auch der Sattel, auf dem er reitet, wird unrein. Und wer irgendetwas anrührt, das er unter sich hat, der wird unrein bis zum Abend. Und wer solches trägt, der soll seine Kleider waschen und sich mit Wasser abwaschen und unrein sein bis zum Abend. Und wen er anrührt, ehe er die Hände gewaschen hat, der soll seine Kleider waschen

Tür der Stiftshütte und dem Priester geben. Und der Priester soll die eine zum Sündopfer bereiten und die andere zum Brandopfer und ihn vor dem Herrn in Sühnen seines Ausflusses wegen. Wenn einem Mann im Schlaf der Same abgeht, der soll seinen ganzen Leib mit Wasser abwaschen und unrein sein bis zum Abend. Und jedes Kleid und jedes Fell, das mit solchem Samen befleckt ist, soll abgewaschen werden mit Wasser, und es soll unrein sein bis zum Abend. Wenn eine Frau bei einem Manne liegt, dem der Same abgeht, dann soll sie sich mit Wasser abwaschen und unrein sein bis zum Abend. Wenn eine Frau ihren Blutfluss hat, so soll sie 7 Tage für unrein gelten. Wer sie anrührt, der wird unrein bis zum Abend. Und alles, worauf sie liegt, solange sie ihre Zeit hat, wird unrein. Und alles, worauf sie sitzt, wird unrein. Und wer ihr Lager anrührt, der soll seine Kleider waschen und sich mit Wasser abwaschen und unrein sein bis zum Abend. Und wer irgendetwas anrührt, worauf sie gesessen hat, soll seine Kleider waschen und sich mit Wasser abwaschen und unrein sein bis zum Abend. Und wer etwas anrührt, das auf ihrem Lager gewesen ist oder da, wo sie gesessen hat, soll unrein sein bis zum Abend. Und wenn ein Mann bei ihr liegt und es kommt sie ihre Zeit an bei ihm, der wird 7 Tage unrein. Und das Lager, darauf er gelegen hat, wird unrein. Wenn aber eine Frau den Blutfluss eine lange Zeit hat, zu ungewöhnlicher Zeit oder über die gewöhnliche Zeit hinaus, so wird sie unrein, solange sie ihn hat. Wie zu ihrer gewöhnlichen Zeit, so soll sie auch da unrein sein. Jedes Lager, worauf sie liegt, die ganze Zeit ihres Blutflusses, soll gelten wie ihr Lager zu ihrer gewöhnlichen Zeit. Und alles, worauf sie sitzt, wird unrein, wie bei der Unreinheit ihrer gewöhnlichen Zeit. Wer davon etwas anrührt, der wird unrein und soll seine Kleider waschen und sich mit Wasser abwaschen und unrein sein bis zum Abend. Wird sie aber rein von ihrem Blutfluss, so soll sie 7 Tage zählen, und danach soll sie rein sein. Und am 8. Tage soll sie 2 Turteltauben oder 2 andere Tauben nehmen und zum Priester bringen vor die Tür der Stiftshütte. Und der Priester soll die eine zum Sündopfer bereiten und die andere zum Brandopfer und die Frau entsühnen vor dem Herrn wegen ihres Blutflusses, der sie unrein macht. Und ihr sollt die Kinder Israel wegen ihrer Unreinheit absondern, damit sie nicht sterben in ihrer Unreinheit, wenn sie meine Wohnung unrein machen, die mitten unter ihnen ist. Das ist das Gesetz über den, der einen Ausfluss hat und dem der Same im Schlaf abgeht, dass er unrein davon wird, und über die, die ihren Blutfluss hat und wer sonst einen Ausfluss hat, es sei Mann oder Frau, und wenn ein Mann bei einer Unreinen liegt. 3. Mose, das 16. Kapitel. Und der Herr redete mit Mose, nachdem die 2 Söhne Aarons gestorben waren, als sie vor dem Herrn opferten, und sprach: Sage deinem Bruder Aaron, dass er nicht zu jeder Zeit in das Heiligtum gehe, hinter den Vorhang, vor den Gnadenthron, der auf der Lade ist, damit er nicht sterbe, denn ich erscheine in der Wolke über dem Gnadenthron. Er soll hineingehen mit einem jungen Stier zum Sündopfer und mit einem Widder zum Brandopfer und soll das heilige leinene Gewand anlegen, und leinene Beinkleider sollen seine Blöße bedecken, und er soll sich mit einem leinenen Gürtel gürten und den leinenen Kopfbund umbinden, denn das sind die heiligen Kleider. Er soll seinen Leib mit Wasser abwaschen und sie dann anlegen. Und er soll von der Gemeinde der Kinder Israel 2 Ziegenböcke entgegennehmen zum Sündopfer und einen Widder zum Brandopfer. Und Aaron soll einen Stier, sein Sündopfer, darbringen, dass er für sich und sein Haus Sühne schaffe, und danach 2 Böcke nehmen und vor den Herrn stellen an der Tür der Stiftshütte und soll das Los werfen über die 2 Böcke. Ein Los dem Herrn und das andere dem Azazel, und soll den Bock,
auf welchen das Los für den Herrn fällt, opfern

0: zum Sündopfer. Aber den Bock, auf welchen das Los für Asasel fällt, soll er lebendig vor den Herrn stellen, dass er über ihm Sühne vollziehe und ihn zu Asasel in die Wüste schicke. Und Aaron soll den Stier seines Sündopfers herzubringen und sich und sein Haus entsühnen und soll ihn schlachten und soll eine Pfanne voll Glut vom Altar nehmen, der vor dem Herrn steht, und beide Hände voll zerstoßenen Räucherwerks und es hinein hinter den Vorhang bringen und das Räucherwerk aufs Feuer tun vor dem Herrn, dass die Wolke vom Räucherwerk den Gnadenthron bedecke, der auf der Lade mit dem Gesetz ist, damit er nicht sterbe. Und soll etwas vom Blut des Stieres nehmen und es mit seinem Finger gegen den Gnadenthron sprengen. Vor den Gnadenthron aber soll er siebenmal mit seinem Finger von dem Blut sprengen. Danach soll er den Bock, das Sündopfer des Volks, schlachten und sein Blut hineinbringen hinter den Vorhang und soll mit seinem Blut tun, wie er mit dem Blut des Stieres getan hat, und etwas davon auch sprengen gegen den Gnadenthron und vor den Gnadenthron, und soll so das Heiligtum entsühnen wegen der Verunreinigungen der Kinder Israel und wegen ihrer Übertretungen, mit denen sie sich versündigt haben. So soll er tun der Stiftshütte, die bei ihnen ist inmitten ihrer Unreinheit. Kein Mensch soll in der Stiftshütte sein, wenn er hineingeht, Sühne zu schaffen im Heiligtum, bis er herauskommt. So soll er Sühne schaffen für sich und sein Haus und die ganze Gemeinde Israel. Und er soll hinausgehen zum Altar, der vor dem Herrn steht, und ihn entsühnen, und soll vom Blut des Stieres und vom Blut des Bockes nehmen und es ringsum an die Hörner des Altars streichen, und soll mit seinem Finger vom Blut darauf sprengen siebenmal und ihn reinigen und heiligen von den Verunreinigungen der Kinder Israel. Und wenn er die Entsühnung des Heiligtums vollbracht hat, der Stiftshütte und des Altars, so soll er den lebendigen Bock herzubringen. Dann soll Aaron seine beiden Hände auf dessen Kopf legen und über ihm bekennen alle Missetat der Kinder Israel und alle ihre Übertretungen, mit denen sie sich versündigt haben, und soll sie dem Bock auf den Kopf legen und ihn durch einen Mann, der bereit steht, in die Wüste bringen lassen, dass also der Bock alle ihre Missetat auf sich nehme und in die Wildnis trage, und man lasse ihn in der Wüste. Und Aaron soll in die Stiftshütte gehen und die leinenen Kleider ausziehen, die er anzog, als er in das Heiligtum ging, und sie dort lassen. Und er soll sich mit Wasser abwaschen an heiliger Stätte und seine eigenen Kleider anziehen und wieder hinausgehen und sein Brandopfer und des Volkes Brandopfer darbringen und sich und das Volk entsühnen und das Fett vom Sündopfer auf dem Altar in Rauch aufgehen lassen. Der Mann aber, der den Bock für Asasel hinausgebracht hat, soll seine Kleider waschen und sich mit Wasser abwaschen und erst danach ins Lager kommen. Und den jungen Stier und den Bock vom Sündopfer, deren Blut in das Heiligtum zur Entzündung gebracht wurde, soll man hinausschaffen vor das Lager und mit Feuer verbrennen, samt Fell, Fleisch und Mist. Und der sie verbrennt, soll seine Kleider waschen und sich mit Wasser abwaschen, und erst danach ins Lager kommen. Auch soll euch dies eine ewige Ordnung sein. Am 10. Tage des 7. Monats sollt ihr fasten und keine Arbeit tun, weder ein Einheimischer noch ein Fremdling unter euch. Denn an diesem Tage geschieht eure Entsühnung, dass ihr gereinigt werdet. Von allen euren Sünden werdet ihr gereinigt vor dem Herrn. Darum soll es euch ein hochheiliger Sabbat sein, und ihr sollt fasten. Eine ewige Ordnung sei das. Es soll aber solche Entsühnung schaffen ein Priester, den man gesalbt und dessen Hände man gefüllt hat, dass er Priester sei an seines Vaters Statt. Und er soll die leinenen Kleider anlegen, die heiligen Kleider, und soll so entsühnen das Allerheiligste, die Stiftshütte, den Altar, die Priester und alles Volk der Gemeinde. Das soll euch eine ewige Ordnung sein, dass ihr Israel einmal im Jahr entsühnt, wegen aller seiner Sünden. Und Aaron tat, wie der Herr es Mose geboten hatte.
1: Dritte Mose, das 17. Kapitel.
0: Und der Herr redete mit Mose und sprach: Sage Aaron und seinen Söhnen und allen Kindern Israel und sprich zu ihnen: Dies ist's, was der Herr geboten hat. Wer aus dem Haus Israel einen Stier, ein Schaf oder eine Ziege schlachtet im Lager oder draußen vor dem Lager und sie nicht vor die Tür der Stiftshütte bringt, dass sie dem Herrn zum Opfer gebracht werde vor der Wohnung des Herrn, dem soll es als Blutschuld angerechnet werden. Blut hat er vergossen, und ein solcher Mensch soll ausgerottet werden aus seinem Volk. Darum sollen die Kinder Israel ihre Schlachttiere, die sie auf freiem Feld schlachten wollen, dem Herrn bringen, vor die Tür der Stiftshütte zum Priester, und sie dort als Dankopfer dem Herrn opfern. Und der Priester soll das Blut an den Altar des Herrn sprengen vor der Tür der Stiftshütte und das Fett in Rauch aufgehen lassen zum lieblichen Geruch für den Herrn. Und sie sollen ihre Opfer nicht mehr den Feldgeistern opfern, mit denen sie Abgötterei treiben. Das soll ihnen eine ewige Ordnung sein, von Geschlecht zu Geschlecht. Darum sollst du zu ihnen sagen: Wer aus dem Hause Israel oder von den Fremdlingen, die unter euch sind, ein Brandopfer oder Schlachtopfer darbringt und bringt es nicht vor die Tür der Stiftshütte, um es dem Herrn zu opfern, der wird ausgerottet werden aus seinem Volk. Und wer vom Haus Israel oder von den Fremdlingen unter euch irgendwelches Blut isst, gegen den will ich mein Antlitz kehren und will ihn aus seinem Volk ausrotten. Denn des Leibes Leben ist im Blut, und ich habe es euch für den Altar gegeben, dass ihr damit entsühnt werdet. Denn das Blut ist die Entsühnung, weil das Leben in ihm ist. Darum habe ich den Kindern Israel gesagt: Keiner unter euch soll Blut essen, auch kein Fremdling, der unter euch wohnt. Und wer vom Haus Israel oder von den Fremdlingen unter euch auf der Jagd ein Tier oder einen Vogel fängt, die man essen darf, soll ihr Blut ausfließen lassen und mit Erde zuscharren. Denn des Leibes Leben ist in seinem Blut. Und ich habe es den Kindern Israel gesagt: Ihr sollt keines Leibes Blut essen. Denn des Leibes Leben ist in seinem Blut. Wer es isst, der wird ausgerottet werden. Und wer ein gefallenes oder zerrissenes Tier ist, er sei ein Einheimischer oder Fremdling, der soll sein Kleid waschen und sich mit Wasser abwaschen und unrein sein bis zum Abend. Dann ist er rein. Wenn er seine Kleider nicht wäscht und sich nicht abwäscht, so muss er seine Schuld tragen. 3. Mose, das 18. Kapitel. Und der Herr redete mit Mose und sprach: Rede mit den Kindern Israel und sprich zu ihnen: Ich bin der Herr, euer Gott. Ihr sollt nicht tun nach der Weise des Landes Ägypten, darin ihr gewohnt habt, auch nicht nach der Weise des Landes Kanaan, wohin ich euch führen will. Ihr sollt auch nicht nach ihren Satzungen wandeln, sondern nach meinen Rechten sollt ihr tun, und meine Satzungen sollt ihr halten, dass ihr darin wandelt. Ich bin der Herr, euer Gott. Darum sollt ihr meine Satzungen halten und meine Rechte, denn der Mensch, der sie tut, wird durch sie leben. Ich bin der Herr. Keiner unter euch soll sich irgendwelchen Blutsverwandten nahen, um mit ihnen geschlechtlichen Umgang zu haben. Ich bin der Herr. Du sollst mit deinem Vater und deiner leiblichen Mutter nicht Umgang haben. Es ist deine Mutter, darum sollst du nicht mit ihr Umgang haben. Du sollst mit der Frau deines Vaters nicht Umgang haben, denn damit schändest du deinen Vater. Du sollst mit deiner Schwester, die deines Vaters oder deiner Mutter Tochter ist, sie sei in oder außer der Ehe geboren, nicht Umgang haben. Du sollst mit der Tochter deines Sohnes oder deiner Tochter nicht Umgang haben, damit schändest du dich selbst. Du sollst mit der Tochter der Frau deines Vaters, die deinem Vater geboren ist und deine Schwester ist, nicht Umgang haben. Du sollst mit der Schwester deines Vaters nicht Umgang haben, denn sie ist deines Vaters Blutsverwandte. Du sollst mit der Schwester deiner Mutter nicht Umgang haben, denn sie ist deiner Mutter Blutsverwandte. Du sollst den Bruder deines Vaters nicht damit schänden, dass du seine Frau nimmst, denn sie ist deine Verwandte. Du sollst mit deiner Schwiegertochter nicht Umgang haben, denn sie ist deines Sohnes Frau. Darum sollst du nicht mit ihr Umgang haben. Du sollst mit der Frau deines Bruders nicht Umgang haben, denn damit schändest du deinen Bruder. Du sollst nicht mit einer Frau und mit ihrer Tochter Umgang haben, noch mit ihres Sohnes Tochter oder ihrer Tochter Tochter, denn sie sind ihre Blutsverwandten, und es ist eine Schandtat. Du sollst die Schwester deiner Frau nicht zur Nebenfrau nehmen und mit ihr Umgang haben, solange deine Frau noch lebt. Du sollst nicht zu einer Frau gehen, solange sie ihre Tage hat, um in ihrer Unreinheit mit ihr Umgang zu haben. Du sollst auch nicht bei der Frau deines Nächsten liegen, dass du an ihr nicht unrein werdest. Du sollst auch nicht eins deiner Kinder geben, dass es dem Moloch geweiht werde, damit du nicht entheiligst den Namen deines Gottes. Ich bin der Herr. Du sollst nicht bei einem Mann liegen wie bei einer Frau. Es ist ein Greuel. Du sollst auch bei keinem Tier liegen, dass du an ihm unrein werdest. Und keine Frau soll mit einem Tier Umgang haben. Es ist ein schändlicher Frevel. Ihr sollt euch mit nichts dergleichen unrein machen. Denn mit alledem haben sich die Völker unrein gemacht, die ich vor euch her vertreiben will. Das Land wurde dadurch unrein, und ich suchte seine Schuld an ihm heim, dass das Land seine Bewohner ausspie. Darum haltet meine Satzungen und Rechte und tut keine dieser Gräuel, weder der Einheimische noch der Fremdling unter euch. Denn alle solche Gräuel haben die Leute dieses Landes getan, die vor euch waren, und haben das Land unrein gemacht, damit nicht auch euch das Land ausspeie, wenn ihr es unrein macht, wie es die Völker ausgespien hat, die vor euch waren. Denn alle, die solche Gräuel tun, werden ausgerottet werden aus ihrem Volk. Darum haltet meine Satzungen, dass ihr nicht tut nach den schändlichen Sitten derer, die vor euch waren, und dadurch unrein werdet. Ich bin der Herr, euer Gott.
2: 3. Mose, das 19. Kapitel. Und der Herr redete mit Mose und sprach: Rede mit der ganzen Gemeinde der Kinder Israel und sprich zu ihnen: Ihr sollt heilig sein, denn ich bin heilig, der Herr, euer Gott. Ein jeder fürchte seine Mutter und seinen Vater. Haltet meine Feiertage. Ich bin der Herr, euer Gott. Ihr sollt euch nicht zu den Götzen wenden und sollt euch keine gegossenen Götter machen. Ich bin der Herr, euer Gott. Und wenn ihr dem Herrn ein Dankopfer bringen wollt, sollt ihr es so opfern, dass es euch wohlgefällig macht. Ihr sollt es an dem Tag essen, an dem ihr es opfert, und am nächsten Tage. Was aber bis zum dritten Tage übrig bleibt, soll man mit Feuer verbrennen. Wird aber am dritten Tage davon gegessen, so ist es ein Greuel und wird nicht wohlgefällig sein. Und wer davon isst, muss seine Schuld tragen, weil er das Heilige des Herrn entheiligt hat. Und ein solcher Mensch wird ausgerottet werden aus seinem Volk. Wenn du dein Land aberntest, sollst du nicht alles bis an die Ecken deines Feldes abschneiden, auch nicht Nachlese halten. Auch sollst du in deinem Weinberg nicht Nachlese halten, noch die abgefallenen Beeren auflesen, sondern dem Armen und Fremdling sollst du es lassen. Ich bin der Herr, euer Gott. Ihr sollt nicht stehlen noch lügen, noch betrügerisch handeln einer mit dem anderen. Ihr sollt nicht falsch schwören bei meinem Namen und den Namen eures Gottes nicht entheiligen. Ich bin der Herr. Du sollst deine Nächsten nicht bedrücken noch berauben. Es soll des Tagelöhners Lohn nicht bei dir bleiben bis zum Morgen. Du sollst dem Tauben nicht fluchen und sollst vor den Blinden kein Hindernis legen, denn du sollst dich vor deinem Gott fürchten. Ich bin der Herr. Du sollst nicht Unrecht handeln im Gericht. Du sollst den Geringen nicht vorziehen,
0: aber auch den Großen nicht begünstigen, sondern du sollst deine Nächsten recht richten. Du sollst nicht als Verleumder umhergehen unter deinem Volk, du sollst auch nicht auftreten gegen deines Nächsten Leben. Ich bin der Herr. Du sollst deinen Bruder nicht hassen in deinem Herzen, sondern du sollst deinen Nächsten zurechtweisen, damit du nicht seinetwegen Schuld auf dich ladest. Du sollst dich nicht rächen, noch Zorn bewahren gegen die Kinder deines Volks. Du sollst deinen Nächsten lieben wie dich selbst. Ich bin der Herr. Meine Satzungen sollt ihr halten. Lasst nicht zweierlei Art unter deinem Vieh sich paaren und besehe dein Feld nicht mit zweierlei Samen und lege kein Kleid an, das aus zweierlei Faden gewebt ist. Wenn ein Mann bei einer Frau liegt, die eine leibeigene Magd ist und einem Mann zur Ehe bestimmt, doch nicht losgekauft oder freigelassen ist, so soll das bestraft werden. Aber sie solle nicht sterben, denn sie ist nicht frei gewesen. Der Mann soll aber als seine Buße dem Herrn vor die Tür der Stiftshütte einen Widder zum Schuldopfer bringen, und der Priester soll ihn entsühnen mit dem Schuldopfer vor dem Herrn wegen der Sünde, die er getan hat, so wird ihm Gott seine Sünde vergeben, die er getan hat. Wenn ihr in das Land kommt und allerlei Bäume pflanzt, von denen man isst, so lasst ihre ersten Früchte stehen, als wären sie unrein wie unbeschnittene. 3 Jahre lang sollt ihr die Früchte als unrein ansehen, dass ihr sie nicht esst. Im 4. Jahr sollen alle ihre Früchte unter Jubel dem Herrn geweiht werden. Erst im 5. Jahr sollt ihr die Früchte essen, damit ihr künftig umso reicheren Ertrag einsammelt. Ich bin der Herr, euer Gott. Ihr sollt nichts essen, in dem noch Blut ist. Ihr sollt nicht Wahrsagerei noch Zauberei treiben. Ihr sollt euer Haar am Haupt nicht rundherum abschneiden, noch euren Bart stützen. Ihr sollt um eines Toten willen an eurem Leibe keine Einschnitte machen, noch euch Zeichen einätzen. Ich bin der Herr. Du sollst deine Tochter nicht zur Hurerei anhalten, dass nicht das Land Hurerei treibe und werde voll Schandtat. Meine Feiertage haltet und fürchtet mein Heiligtum. Ich bin der Herr. Ihr sollt euch nicht wenden zu den Geisterbeschwörern und Zeichendeutern und sollt sie nicht befragen, dass ihr nicht an ihnen unrein werdet. Ich bin der Herr, euer Gott. Vor einem grauen Haupt sollst du aufstehen und die Alten ehren und sollst dich fürchten vor deinem Gott. Ich bin der Herr. Wenn ein Fremdling bei euch wohnt in eurem Lande, den sollt ihr nicht bedrücken. Er soll bei euch wohnen wie ein Einheimischer unter euch, und du sollst ihn lieben wie dich selbst, denn ihr seid auch Fremdlinge gewesen in Ägyptenland. Ich bin der Herr, euer Gott. Ihr sollt nicht Unrecht handeln im Gericht, mit der Elle, mit Gewicht, mit Maß. Rechte Waage, rechtes Gewicht, rechter Scheffel und rechtes Maß sollen bei euch sein. Ich bin der Herr, euer Gott, der euch aus Ägyptenland geführt hat, dass ihr alle meine Satzungen und alle meine Rechte haltet und tut. Ich bin der Herr.
2: 3. Mose, das 20. Kapitel. Und der Herr redete mit Mose und sprach: Sage zu den Kindern Israel, wer unter den Kindern Israel oder den Fremdlingen in Israel eins seiner Kinder dem Moloch gibt, der soll des Todes sterben. Das Volk des Landes soll ihn steinigen. Und ich will mein Antlitz kehren gegen einen solchen Menschen und will ihn aus seinem Volk ausrotten, weil er dem Moloch eins seiner Kinder gegeben und mein Heiligtum unrein gemacht und meinen heiligen Namen entheiligt hat. Und wenn das Volk des Landes bei dem Menschen durch die Finger sehen würde, der eins seiner Kinder dem Moloch gegeben hat, dass es ihn nicht tötet, so will doch ich mein Antlitz gegen diesen Menschen kehren und gegen sein Geschlecht
0: und will ihn und alle, die wie er mit dem Moloch Abgötterei getrieben haben, aus ihrem Volk ausrotten. Wenn sich jemand zu den Geisterbeschwörern und Zeichendeutern wendet, dass er mit ihnen Abgötterei treibt, so will ich mein Antlitz gegen ihn kehren und will ihn aus meinem Volk ausrotten. Darum heiligt euch und seid heilig, denn ich bin der Herr, euer Gott. Und haltet meine Satzungen und tut sie. Ich bin der Herr, der euch heiligt. Wer seinem Vater oder seiner Mutter flucht, der soll des Todes sterben. Seine Blutschuld komme über ihn, weil er seinem Vater oder seiner Mutter geflucht hat. Wenn jemand die Ehe bricht mit der Frau seines Nächsten, so sollen beide des Todes sterben, Ehebrecher und Ehebrecherin, weil er mit der Frau seines Nächsten die Ehe gebrochen hat. Wenn jemand mit der Frau seines Vaters Umgang pflegt und damit seinen Vater schändet, so sollen beide des Todes sterben, ihre Blutschuld komme über sie. Wenn jemand mit seiner Schwiegertochter Umgang pflegt, so sollen sie beide des Todes sterben, denn sie haben einen schändlichen Frevel begangen. Ihr Blut lastet auf ihnen. Wenn jemand bei einem Manne liegt wie bei einer Frau, so haben sie getan, was ein Greuel ist, und sollen beide des Todes sterben. Blutschuld lastet auf ihnen. Wenn jemand eine Frau nimmt und ihre Mutter dazu, der hat eine Schandtat begangen. Man soll ihn mit Feuer verbrennen und die beiden Frauen auch, damit keine Schandtat unter euch sei. Wenn jemand bei einem Tiere liegt, der soll des Todes sterben, und auch das Tier soll man töten. Wenn eine Frau sich irgendeinem Tier naht, um mit ihm Umgang zu haben, so sollst du sie töten und das Tier auch. Des Todes sollen sie sterben. Ihre Blutschuld komme über sie. Wenn jemand seine Halbschwester nimmt, seines Vaters Tochter oder seiner Mutter Tochter, und sie miteinander Umgang haben, so ist das Blutschande. Sie sollen ausgerottet werden vor den Leuten ihres Volks. Er hat mit seiner Schwester Umgang gehabt. Sie sollen ihre Schuld tragen. Wenn ein Mann bei einer Frau liegt zur Zeit ihrer Tage und mit ihr Umgang hat und so den Brunnen ihres Blutes aufdeckt und sie den Brunnen ihres Blutes aufdeckt, so sollen beide aus ihrem Volk ausgerottet werden. Mit der Schwester deiner Mutter und mit der Schwester deines Vaters sollst du nicht Umgang haben. Wer das tut, schändet seine Blutsverwandte. Sie sollen ihre Schuld tragen. Wenn jemand mit der Frau seines Oheims Umgang hat, der hat seinen Oheim geschändet. Sie sollen ihre Schuld tragen. Ohne Kinder sollen sie sterben. Wenn jemand die Frau seines Bruders nimmt, so ist das eine abscheuliche Tat. Sie sollen ohne Kinder sein, denn er hat damit seinen Bruder geschändet. So haltet nun alle meine Satzungen und meine Rechte und tut danach, auf dass euch nicht das Land ausspeie, in das ich euch führen will, damit ihr darin wohnet, und wandelt nicht in den Satzungen der Völker, die ich vor euch her vertreiben werde, denn das alles haben sie getan, und ich habe einen Ekel an ihnen gehabt. Euch aber sagte ich, ihr Land soll euch zufallen, und ich will es euch zum Erbe geben, ein Land, darin Milch und Honig fließt. Ich bin der Herr, euer Gott, der euch von den Völkern abgesondert hat, dass ihr auch absondern sollt das reine Vieh vom Unreinen und die unreinen Vögel von den Reinen und euch nicht unrein machet an Vieh, an Vögeln und an allem, was auf Erden kriecht, dass ich abgesondert habe, dass es euch unrein sei. Darum sollt ihr mir heilig sein, denn ich, der Herr, bin heilig, der euch abgesondert hat von den Völkern, dass ihr mein wäret. Wenn ein Mann oder eine Frau Geister beschwören oder Zeichen deuten kann, so sollen sie des Todes sterben. Man soll sie steinigen. Ihre Blutschuld komme über sie.
2: 3. Mose, das 21. Kapitel. Und der Herr sprach zu Mose: Sage den Priestern, den Söhnen Aarons, und sprich zu ihnen:
0: Ein Priester soll sich an keinem Toten seines Volks unrein machen, außer an seinen nächsten Blutsverwandten, an seiner Mutter, an seinem Vater, an seinem Sohn, an seiner Tochter, an seinem Bruder und an seiner Schwester, die noch Jungfrau und noch bei ihm ist, die keines Mannes Frau gewesen ist. An deren Leiche darf er sich unrein machen. Sonst soll er sich nicht unrein machen an irgendeinem, der ihm zugehört unter seinem Volk. Er würde sich entheiligen. Sie sollen auch keine Glatze scheren auf ihrem Haupt, noch ihren Bart stutzen und an ihrem Leibe kein Mal einschneiden. Sie sollen ihrem Gott heilig sein und nicht entheiligen den Namen ihres Gottes, denn sie opfern die Feueropfer des Herrn, die Speise ihres Gottes. Darum sollen sie heilig sein. Sie sollen keine Hure zur Frau nehmen, noch eine, die nicht mehr Jungfrau ist oder die von ihrem Mann verstoßen ist, denn sie sind heilig ihrem Gott. Darum sollst du den Priester heilig halten, denn er opfert die Speise deines Gottes. Er soll dir heilig sein, denn ich bin heilig, der Herr, der euch heiligt. Wenn eines Priesters Tochter sich durch Hurerei entheiligt, so soll man sie mit Feuer verbrennen, denn sie hat ihren Vater entheiligt. Wer hoher Priester ist unter seinen Brüdern, auf dessen Haupt das Salböl gegossen und dessen Hand gefüllt ist, und der angezogen ist mit den heiligen Kleidern, der soll sein Haupthaar nicht wirr hängen lassen und seine Kleider nicht zerreißen und soll zu keinem Toten kommen und soll sich weder an Vater noch an Mutter unrein machen. Aus dem Heiligtum soll er nicht gehen, dass er nicht entheilige das Heiligtum seines Gottes, denn die Weihe des Salböls seines Gottes ist auf ihm. Ich bin der Herr. Eine Jungfrau soll er zur Frau nehmen, keine Witwe oder Verstoßene oder Entehrte oder Hure, sondern eine Jungfrau seines Volks soll er zur Frau nehmen, damit er seine Nachkommen nicht entheilige unter seinem Volk, denn ich bin der Herr, der ihn heiligt. Und der Herr redete mit Mose und sprach: Sage zu Aaron, wenn einer deiner Nachkommen in künftigen Geschlechtern einen Fehler hat, der soll nicht herzutreten, um die Speise seines Gottes zu opfern. Denn keiner, an dem ein Fehler ist, soll herzutreten. Er sei blind, lahm, mit einem entstellten Gesicht, mit irgendeiner Missbildung, oder wer einen gebrochenen Fuß oder eine gebrochene Hand hat, oder bucklig oder verkümmert ist, oder wer einen weißen Fleck im Auge hat, oder Krätze oder Flechten oder beschädigte Hoden hat. Wer nun unter Aarons, des Priesters, Nachkommen einen Fehler an sich hat, der soll nicht herzutreten zu opfern die Feueropfer des Herrn, denn er hat einen Fehler. Darum soll er sich nicht nahen, um die Speise seines Gottes zu opfern. Doch essen darf er die Speise seines Gottes vom Heiligen und vom Hochheiligen. Aber zum Vorhang soll er nicht kommen, noch zum Altar nahen, weil ein Fehler an ihm ist, damit er nicht entheilige mein Heiligtum, denn ich bin der Herr, der sie heiligt. Mose aber sagte dies zu Aaron und zu seinen Söhnen und zu allen Kindern Israel.
2: 3. Mose, das 22. Kapitel. Und der Herr redete mit Mose und sprach: Sage Aaron und seinen Söhnen, dass sie achtsam seien mit dem Heiligen der Kinder Israel, den Gaben, die sie mir heiligen, damit sie meinen heiligen Namen nicht entheiligen. Ich bin der Herr. So sage ihnen nun für ihre Nachkommen: Wer von euren Nachkommen herzutritt zu dem Heiligen, dass die Kinder Israel dem Herrn heiligen, und hat eine Unreinheit an sich, der wird ausgerottet werden vor meinem Antlitz. Ich bin der Herr. Wer von den Nachkommen Aarons aussätzig ist oder einen Ausfluss hat, der soll nicht essen von dem Heiligen, bis er wieder rein ist. Wer etwa einen anrührt, der an einem Toten unrein geworden ist, oder wem der Same abgeht im Schlaf, oder wer irgendein Gewürm anrührt, wodurch er unrein wird, oder einen Menschen, durch den er unrein wird, oder irgendetwas, was ihn unrein macht.
0: Wer deren eins anrührt, der ist unrein bis zum Abend und soll von dem Heiligen nicht essen, sondern soll zuvor seinen Leib mit Wasser abwaschen. Und wenn die Sonne untergegangen ist, so ist er rein. Dann darf er davon essen, denn es ist seine Nahrung. Ein verendetes oder zerrissenes Tier soll er nicht essen, damit er nicht unrein daran werde. Ich bin der Herr. Darum sollen sie meine Satzungen halten, dass sie nicht Sünde auf sich laden und daran sterben, wenn sie sich entheiligen. Ich bin der Herr, der sie heiligt. Kein Fremder soll von dem Heiligen essen, noch des Priesters Beisasse, noch sein Tagelöhner. Wenn aber der Priester einen Sklaven für Geld kauft, so darf der davon essen. Und der Sklave, der ihm in seinem Hause geboren wird, der darf auch von seiner Speise essen. Wenn aber des Priesters Tochter die Frau eines Mannes wird, der nicht aus einer priesterlichen Sippe ist, so soll sie nicht von der heiligen Opfergabe essen. Wird sie aber eine Witwe oder verstoßen und hat keine Kinder und kehrt zurück in ihres Vaters Haus, so darf sie essen von ihres Vaters Speise wie in ihrer Jugend. Aber kein Fremder soll davon essen. Wer aus Versehen von dem Heiligen isst, der soll den fünften Teil dazu tun und ihn dem Priester geben samt dem Heiligen. Denn die Priester sollen nicht entheiligen lassen das Heilige der Kinder Israel, die Opfergabe für den Herrn, und dadurch die Kinder Israel mit Schuld beladen, dass diese ihr Geheiligtes essen. Denn ich bin der Herr, der sie heiligt. Und der Herr redete mit Mose und sprach: Sage Aaron und seinen Söhnen und allen Kindern Israel: Wer aus dem Hause Israel oder von den Fremdlingen in Israel sein Opfer darbringen will, es sei auf ein Gelübde hin oder aus freiem Willen, was sie dem Herrn als Brandopfer darbringen wollen, damit es euch wohlgefällig mache, soll es ein männliches Tier sein, ohne Fehler, von Rindern oder Schafen oder Ziegen. Alles, was einen Fehler hat, sollt ihr nicht opfern, denn es wird euch nicht wohlgefällig machen. Und wenn jemand ein Dankopfer dem Herrn darbringen will, um ein Gelübde zu erfüllen oder aus freiem Willen, von Rindern oder Schafen, so soll das ohne Gebrechen sein, damit es wohlgefällig sei. Es soll keinen Fehler haben. Ist es blind, oder hat es ein gebrochenes Glied oder eine Wunde oder ein Geschwür oder Krätze oder Flechten, so sollt ihr es dem Herrn nicht opfern und davon kein Feueropfer bringen auf den Altar des Herrn. Rinder oder Schafe, die zu lange oder zu kurze Glieder haben, magst du aus freiem Willen opfern, aber für ein Gelübde sind sie nicht wohlgefällig. Du sollst auch dem Herrn kein Tier zum Opfer bringen, dem die Hoden zerdrückt oder zerschlagen oder zerrissen oder ausgeschnitten sind. So etwas sollt ihr in eurem Lande an Tieren nicht tun. Ihr sollt auch solche Tiere nicht aus der Hand eines Ausländers nehmen und als Speise eures Gottes opfern, denn sie taugen nicht und haben einen Fehler. Darum wird es euch nicht wohlgefällig machen. Und der Herr redete mit Mose und sprach: Wenn ein Rind oder Schaf oder eine Ziege geboren ist, so soll das Junge 7 Tage bei seiner Mutter sein. Aber am 8. Tage und danach darf man's dem Herrn opfern. So ist es wohlgefällig. Ein Rind oder Schaf soll man nicht mit seinem Jungen an einem Tage schlachten. Wenn ihr aber dem Herrn ein Lobopfer darbringen wollt, das euch wohlgefällig macht, so sollt ihr's an demselben Tage essen und sollt nichts übrig behalten bis zum Morgen. Ich bin der Herr. Darum haltet meine Gebote und tut danach. Ich bin der Herr. Entheiliget nicht meinen heiligen Namen, damit ich geheiligt werde unter den Kindern Israel. Ich bin der Herr, der euch heiligt, der euch aus Ägyptenland geführt hat, um euer Gott zu sein. Ich bin der Herr.
2: 3. Mose, das 23. Kapitel. Und der Herr redete mit Mose und sprach: Sage den Kindern Israel und sprich zu ihnen: Dies sind die Feste des Herrn, die ihr ausrufen sollt als heilige Versammlungen. Dies sind meine Feste.
0: sechs Tage sollst du arbeiten, der siebente Tag aber ist ein feierlicher Sabbat, heilige Versammlung. Keine Arbeit sollt ihr an ihm tun, denn es ist ein Sabbat für den Herrn, überall, wo ihr wohnt. Dies sind aber die Feste des Herrn, die ihr ausrufen sollt als heilige Versammlungen an ihren Tagen. Am 14. Tage des ersten Monats gegen Abend ist des Herrn Passa. Und am 15. desselben Monats ist das Fest der ungesäuerten Brote für den Herrn. Da sollt ihr sieben Tage ungesäuertes Brot essen. Am ersten Tage sollt ihr eine heilige Versammlung halten. Da sollt ihr keine Arbeit tun. Und sieben Tage sollt ihr dem Herrn Feueropfer darbringen. Am siebenten Tage soll wieder eine heilige Versammlung sein. Da sollt ihr auch keine Arbeit tun. Und der Herr redete mit Mose und sprach: Sage den Kindern Israel und sprich zu ihnen: Wenn ihr in das Land kommt, das ich euch geben werde, und es aberntet, so sollt ihr die erste Garbe eurer Ernte zu dem Priester bringen. Der soll die Garbe als Schwingopfer schwingen vor dem Herrn, dass sie euch wohlgefällig mache. Das soll aber der Priester tun am Tage nach dem Sabbat. Und ihr sollt am Tage, da eure Garbe geschwungen wird, ein Brandopfer dem Herrn bringen von einem einjährigen Schaf ohne Fehler, samt dem Speisopfer, zwei Zehntel feinstes Mehl mit Öl vermengt, als ein Feueropfer für den Herrn zum lieblichen Geruch, dazu das Trankopfer, eine Viertelkanne Wein. Und ihr sollt von der neuen Ernte kein Brot, noch geröstete oder frische Körner essen, bis zu dem Tag, da ihr eurem Gott seine Gabe bringt. Das soll eine ewige Ordnung sein bei euren Nachkommen, überall, wo ihr wohnt. Danach sollt ihr zählen vom Tage nach dem Sabbat, da ihr die Garbe als Schwingopfer darbrachtet, sieben ganze Wochen, bis zu dem Tag nach dem siebenten Sabbat, nämlich 50 Tage, sollt ihr zählen und dann ein neues Speisopfer dem Herrn opfern. Ihr sollt aus euren Wohnungen zwei Brote bringen als Schwingopfer, von zwei Zehntel feinstem Mehl, gesäuert und gebacken, als Erstlingsgabe für den Herrn. Und ihr sollt herzubringen neben eurem Brot sieben einjährige Schafe ohne Fehler und einen jungen Stier und zwei Widder. Das soll des Herrn Brandopfer sein, mit ihren Speisopfern und Trankopfern als ein Feueropfer zum lieblichen Geruch für den Herrn. Dazu sollt ihr opfern einen Ziegenbock zum Sündopfer und zwei einjährige Schafe zum Dankopfer. Und der Priester soll sie als Schwingopfer schwingen samt den Erstlingsbroten vor dem Herrn. Das alles soll als ein Schwingopfer dem Herrn heilig sein und dem Priester gehören. Und ihr sollt an diesem Tag eine heilige Versammlung ausrufen. Keine Arbeit sollt ihr tun. Eine ewige Ordnung soll das sein bei euren Nachkommen, überall, wo ihr wohnt. Wenn ihr aber euer Land aberntet, sollt ihr nicht alles bis an die Ecken des Feldes abschneiden, auch nicht Nachlese halten, sondern sollt es den Armen und Fremdlingen lassen. Ich bin der Herr, euer Gott. Und der Herr redete mit Mose und sprach: Sage zu den Kindern Israel: Am ersten Tage des siebenten Monats sollt ihr Ruhetag halten, mit Posaunenblasen zum Gedächtnis, eine heilige Versammlung. Da sollt ihr keine Arbeit tun und sollt dem Herrn Feueropfer darbringen. Und der Herr redete mit Mose und sprach: Am zehnten Tage in diesem siebenten Monat ist der Versöhnungstag. Da sollt ihr eine heilige Versammlung halten und fasten und dem Herrn Feueropfer darbringen und sollt keine Arbeit tun an diesem Tage, denn es ist der Versöhnungstag, dass ihr entsühnt werdet vor dem Herrn, eurem Gott. Denn wer nicht fastet an diesem Tage, der wird aus seinem Volk ausgerottet werden. Und wer an diesem Tage irgendeine Arbeit tut, den will ich vertilgen aus seinem Volk. Darum sollt ihr keine Arbeit tun. Das soll eine ewige Ordnung sein bei euren Nachkommen, überall, wo ihr wohnt. Ein feierlicher Sabbat soll er euch sein, und ihr sollt fasten. Am 9. Tage des Monats, am Abend, sollt ihr diesen Ruhetag halten, vom Abend an bis wieder zum Abend. Und der Herr redete mit Mose und sprach: Sage zu den Kindern Israel, am 15. Tage dieses 7. Monats ist das Laubhüttenfest für den Herrn, 7 Tage lang.
2: Am 1. Tage soll eine heilige Versammlung sein. Keine Arbeit sollt ihr tun. 7 Tage sollt ihr dem Herrn Feueropfer darbringen. Am 8. Tage sollt ihr wieder eine heilige Versammlung halten und sollt Feueropfer dem Herrn darbringen. Es ist eine Festversammlung. Keine Arbeit sollt ihr tun. Das sind die Feste des Herrn, die ihr als heilige Versammlungen ausrufen sollt, um dem Herrn Feueropfer darzubringen. Brandopfer, Speisopfer, Schlachtopfer und Trankopfer, ein jedes an seinem Tage, abgesehen von den Sabbaten des Herrn und euren anderen Gaben und Gelübden und freiwilligen Gaben, die ihr dem Herrn gebt. Am 15. Tage des 7. Monats, wenn ihr die Früchte des Landes einbringt, sollt ihr ein Fest des Herrn halten 7 Tage lang. Am 1. Tage ist Ruhetag, und am 8. Tage ist auch Ruhetag. Ihr sollt am 1. Tage Früchte nehmen von schönen Bäumen, Palmwedel und Zweige von Laubbäumen und Bachweiden, und 7 Tage fröhlich sein vor dem Herrn, eurem Gott, und sollt das Fest dem Herrn halten jährlich 7 Tage lang. Das soll eine ewige Ordnung sein bei euren Nachkommen, dass sie im 7. Monat so feiern. 7 Tage sollt ihr in Laubhütten wohnen. Wer einheimisch ist in Israel, soll in Laubhütten wohnen, dass eure Nachkommen wissen, wie ich die Kinder Israel habe in Hütten wohnen lassen, als ich sie aus Ägyptenland führte. Ich bin der Herr, euer Gott. Und Mose tat den Kindern Israel die Feste des Herrn kund.
0: 3. Mose, das 24. Kapitel. Und der Herr redete mit Mose und sprach: Gebiete den Kindern Israel, dass sie zu dir bringen reines Öl aus zerstoßenen Oliven für den Leuchter, dass man beständig Lampen aufsetzen kann, außen vor dem Vorhang, der vor der Lade mit dem Gesetz hängt, in der Stiftshütte soll Aaron den Leuchter herrichten, dass er vom Abend bis zum Morgen beständig leuchte vor dem Herrn. Das sei eine ewige Ordnung bei euren Nachkommen. Er soll die Lampen auf dem Leuchter von feinem Gold herrichten, dass sie vor dem Herrn beständig leuchten. Und du sollst feinstes Mehl nehmen und davon 12 Brote backen. 2 Zehntel soll ein Brot haben, und sollst sie legen in 2 Reihen, je 6 in eine Reihe, auf den Tisch von feinem Gold vor dem Herrn. Und sollst auf sie legen reinen Weihrauch, dass er als Gedenkopfer bei den Broten sei, ein Feueropfer für den Herrn. An jedem Sabbat soll er sie zurichten vor dem Herrn als beständige Gabe der Kinder Israel, eine Ordnung für immer, und sie sollen Aaron und seinen Söhnen gehören. Die sollen sie essen an heiliger Stätte, denn als ein hochheiliges von den Opfern des Herrn gehören sie Aaron als ewiges Recht. Es ging aber der Sohn einer israelitischen Frau und eines ägyptischen Mannes mitten unter die Kinder Israel und zankte sich im Lager mit einem israelitischen Mann und lästerte den Namen des Herrn und fluchte. Da brachten sie ihn zu Mose. Seine Mutter aber hieß Schelomit, eine Tochter Dibris vom Stamm Dan, und legten ihn gefangen, bis ihnen klare Antwort würde durch den Mund des Herrn. Und der Herr redete mit Mose und sprach: Führe den Flucher hinaus vor das Lager, und lass alle, die es gehört haben, ihre Hände auf sein Haupt legen, und lass die ganze Gemeinde ihn steinigen, und sage zu den Kindern Israel: Wer seinen Gott flucht, der soll seine Schuld tragen. Wer des Herrn Namen lästert, der soll des Todes sterben. Die ganze Gemeinde soll ihn steinigen, ob Fremdling oder Einheimischer. Wer den Namen lästert, soll sterben. Wer irgendeinen Menschen erschlägt, der soll des Todes sterben. Wer aber ein Stück Vieh erschlägt, der soll's ersetzen, Leben um Leben. Und wer seinen Nächsten verletzt, dem soll man tun, wie er getan hat. Schaden um Schaden, Auge um Auge, Zahn um Zahn. Wie er einen Menschen verletzt hat, so soll man ihm auch tun. Wer ein Stück Vieh erschlägt, der soll's erstatten. Wer aber einen Menschen erschlägt, der soll sterben. Es soll ein und dasselbe Recht unter euch sein, für den Fremdling wie für den Einheimischen. Ich bin der Herr, euer Gott. Mose aber sagte es den Kindern Israel, und sie führten den Flucher hinaus vor das Lager und steinigten ihn. So taten die Kinder Israel, wie der Herr es Mose geboten hatte.
2: 3. Mose, das 25. Kapitel. Und der Herr sprach zu Mose auf dem Berg Sinai: Rede mit den Kindern Israel und sprich zu ihnen: Wenn ihr in das Land kommt, das ich euch geben werde, so soll das Land dem Herrn einen Sabbat feiern. 6 Jahre sollst du dein Feld besäen und 6 Jahre deinen Weinberg beschneiden und die Früchte einsammeln. Aber im 7. Jahr soll das Land dem Herrn einen feierlichen Sabbat halten. Da sollst du dein Feld nicht besäen, noch deinen Weinberg beschneiden. Was von selber nach deiner Ernte wächst, sollst du nicht ernten. Und die Trauben, die ohne deine Arbeit wachsen, sollst du nicht lesen. Ein Sabbatjahr des Landes soll es sein. Was das Land während seines Sabbats trägt, davon sollt ihr essen. Du und dein Knecht und deine Magd, dein Tagelöhner und dein Beisasse, die bei dir weilen, dein Vieh und das Wild in deinem Lande. All sein Ertrag soll zur Nahrung dienen. Und du sollst zählen 7 Sabbatjahre, 7 mal 7 Jahre, dass die Zeit der 7 Sabbatjahre 49 Jahre mache. Da sollst du die Posaune blasen lassen durch euer ganzes Land am 10. Tage des 7. Monats, am Versöhnungstag. Und ihr sollt das 50. Jahr heiligen und sollt eine Freilassung ausrufen im Lande für alle, die darin wohnen. Es soll ein Erlassjahr für euch sein. Da soll ein jeder bei euch wieder zu seiner Habe und zu seiner Sippe kommen. Als Erlassjahr soll das 50. Jahr euch gelten. Ihr sollt nicht säen und, was von selber wächst, nicht ernten, auch was ohne Arbeit wächst, im Weinberg nicht lesen. Denn das Erlassjahr soll euch heilig sein. Vom Felde weg dürft ihr essen, was es trägt. Das ist das Erlassjahr, da jedermann wieder zu dem Seinen kommen soll. Wenn du nun deinem Nächsten etwas verkaufst oder ihm etwas abkaufst, soll keiner seinen Bruder übervorteilen, sondern nach der Zahl der Jahre vom Erlassjahr an sollst du es von ihm kaufen. Danach, wie viel Jahre noch Ertrag bringen, soll er dir's verkaufen. Sind es noch viele Jahre, so darfst du den Kaufpreis steigern. Sind es noch wenige Jahre, sollst du den Kaufpreis verringern, denn die Zahl der Ernten verkauft er dir. So übervorteile nun keiner seinen Nächsten, sondern fürchte dich vor deinem Gott, denn ich bin der Herr, euer Gott. Darum tut nach meinen Satzungen und haltet meine Rechte, dass ihr danach tut, auf dass ihr im Lande sicher wohnen könnt. Denn das Land soll euch seine Früchte geben, dass ihr genug zu essen habt und sicher darin wohnt. Und wenn ihr sagt: Was sollen wir essen im 7. Jahr? Denn wenn wir nicht säen, so sammeln wir auch kein Getreide ein. So will ich meinem Segen über euch im 6. Jahr gebieten, dass er Getreide schaffen soll für 3 Jahre. Dass ihr sät im 8. Jahr und von dem alten Getreide esset bis in das 9. Jahr, so dass ihr vom alten esset, bis wieder neues Getreide kommt. Darum sollt ihr das Land nicht verkaufen für immer, denn das Land ist mein, und ihr seid Fremdlinge und Beisassen bei mir. Und bei all eurem Grundbesitz sollt ihr für das Land die Einlösung gewähren. Wenn dein Bruder verarmt und etwas von seiner Habe verkauft, so soll sein nächster Verwandter kommen und einlösen, was sein Bruder verkauft hat. Wenn aber jemand keinen Löser hat,
0: und selbst so viel aufbringen kann, um es einzulösen, so soll er die Jahre abrechnen, seitdem er es verkauft hat, und was noch übrig ist, dem Käufer zurückzahlen und so wieder zu seiner Habe kommen. Kann er aber nicht so viel aufbringen, um es ihm zurückzuzahlen, so soll, was er verkauft hat, in der Hand des Käufers bleiben bis zum Erlassjahr. Dann soll es frei werden und er wieder zu seiner Habe kommen. Wer sein Wohnhaus verkauft in einer Stadt mit Mauern, der hat ein ganzes Jahr Frist, es wieder einzulösen. Das soll die Zeit sein, darin er es einlösen kann. Wenn er es aber nicht einlöst, ehe das ganze Jahr um ist, so soll es der Käufer für immer behalten und seine Nachkommen, und es soll nicht frei werden im Erlassjahr. Ist aber ein Haus auf dem Dorf, um das keine Mauer ist, so soll man es dem Felde des Landes gleichrechnen, und es soll immer eingelöst werden können und im Erlassjahr frei werden. Was aber die Städte der Leviten anlangt, so sollen sie die Häuser in den Städten, die ihnen gehören, jederzeit einlösen können. Wenn einer von den Leviten nicht einlöst, so soll das verkaufte Haus in der Stadt, die ihnen gehört, im Erlassjahr frei werden. Denn die Häuser in den Städten der Leviten sind ihr Besitz inmitten der Kinder Israel. Auch das Weideland vor ihren Städten soll man nicht verkaufen, denn das ist ihr Eigentum für immer. Wenn dein Bruder neben dir verarmt und nicht mehr bestehen kann, so sollst du dich seiner annehmen wie eines Fremdlings oder Beisassen, dass er neben dir leben könne. Und du sollst nicht Zinsen von ihm nehmen noch Aufschlag, sondern sollst dich vor deinem Gott fürchten, dass dein Bruder neben dir leben könne. Denn du sollst ihm dein Geld nicht auf Zinsen leihen, noch Speise geben gegen Aufschlag. Ich bin der Herr, euer Gott, der euch aus Ägyptenland geführt hat, um euch das Land Kanaan zu geben und euer Gott zu sein. Wenn dein Bruder neben dir verarmt und sich dir verkauft, so sollst du ihn nicht als Sklaven dienen lassen, sondern wie ein Tagelöhner. Wie ein Beisasse soll er bei dir sein und bis an das Erlassjahr bei dir dienen. Dann soll er von dir frei ausgehen und seine Kinder mit ihm und soll zurückkehren zu seiner Sippe und wieder zu seiner Väter Habe kommen. Denn sie sind meine Knechte, die ich aus Ägyptenland geführt habe. Darum soll man sie nicht als Sklaven verkaufen. Du sollst nicht mit Härte über sie herrschen, sondern dich fürchten vor deinem Gott. Willst du aber Sklaven und Sklavinnen haben, so sollst du sie kaufen von den Völkern, die um euch her sind, und auch von den Beisassen, die als Fremdlinge unter euch wohnen, und von ihren Nachkommen, die sich bei euch in eurem Lande zeugen. Die mögt ihr zu eigen haben, und sollt sie vererben euren Kindern zum Eigentum für immer. Die sollt ihr Sklaven sein lassen. Aber von euren Brüdern, den Kindern Israel, soll keiner über den anderen herrschen mit Härte. Wenn irgendein Fremdling oder Beisasse bei dir zu Besitz kommt und dein Bruder neben ihm verarmt und sich dem Fremdling oder Beisassen bei dir oder jemanden bei dessen Sippe verkauft, so soll er, nachdem er sich verkauft hat, das Recht haben, wieder frei zu werden. Und es soll ihn jemand unter seinen Brüdern einlösen, oder sein Oheim, oder sein Vetter, oder sonst sein nächster Blutsverwandter aus seinem Geschlecht. Oder wenn er selbst so viel aufbringen kann, so soll er selbst sich einlösen. Und er soll mit seinem Käufer rechnen vom Jahr an, da er sich verkauft hatte, bis aufs Erlassjahr. Und das Geld, um das er sich verkauft hat, soll nach der Zahl der Jahre berechnet werden, als wäre er die ganze Zeit Tagelöhner bei ihm gewesen. Sind noch viele Jahre bis zum Erlassjahr, so soll er entsprechend mehr zu seiner Erlösung erstatten von dem Gelde, für das er gekauft wurde. Sind aber nur wenige Jahre übrig bis zum Erlassjahr, so soll er sie berechnen und entsprechend weniger zu seiner Einlösung erstatten. Wie ein Tagelöhner soll er von Jahr zu Jahr bei ihm sein, doch soll er nicht mit Härte über ihn herrschen vor deinen Augen. Wird er aber nicht auf diese Weise eingelöst, so soll er im Erlassjahr frei ausgehen und seine Kinder mit ihm. Denn mir gehören die Kinder Israel als Knechte. Meine Knechte sind sie,

Herbst soll sein Gewächs geben und die Bäume auf dem Felde ihre Früchte bringen. Und die Dreschzeit soll reichen bis zur Weinernte, und die Weinernte soll reichen bis zur Zeit der Saat. Und ihr sollt Brot die Fülle haben und sollt sicher in eurem Lande wohnen. Ich will Frieden geben in eurem Lande, dass ihr schlafet und euch niemand aufschrecke. Ich will die wilden Tiere aus eurem Lande wegschaffen, und kein Schwert soll durch euer Land gehen. Ihr sollt eure Feinde jagen, und sie sollen vor euch her dem Schwert verfallen. 5 von euch sollen 100 jagen, und 100 von euch sollen 10.000 jagen, denn eure Feinde sollen vor euch her dem Schwert verfallen. Und ich will mich zu euch wenden, und will euch fruchtbar machen, und euch mehren, und will meinen Bund mit euch halten. Und ihr werdet noch von dem Vorjährigen essen, und wenn das Neue kommt, das Vorjährige wegtun müssen. Ich will meine Wohnung unter euch haben und will euch nicht verwerfen. Und ich will unter euch wandeln und will euer Gott sein. Und ihr sollt mein Volk sein. Denn ich bin der Herr, euer Gott, der euch aus Ägyptenland geführt hat, damit ihr nicht ihre Knechte bleibt, und habe euer Joch zerbrochen und habe euch aufrecht einhergehen lassen. Werdet ihr mir aber nicht gehorchen und nicht alle diese Gebote tun, und werdet ihr meine Satzungen verachten und meine Rechte verwerfen, dass ihr nicht tut alle meine Gebote, und werdet ihr meinen Bund brechen, so will ich euch dieses tun. Ich will euch heimsuchen mit Schrecken, mit Auszehrung und Fieber, dass euch die Augen erlöschen und das Leben hinschwindet. Ihr sollt umsonst euren Samen säen, und eure Feinde sollen ihn essen. Und ich will mein Antlitz gegen euch richten, und ihr sollt geschlagen werden von euren Feinden, und die euch hassen, sollen über euch herrschen. Und ihr sollt fliehen, ohne dass euch einer jagt. Wenn ihr mir aber auch dann noch nicht gehorcht, so will ich euch noch weiter strafen, 7-fältig, um eure Sünden willen, dass ich euren Stolz und eure Halsstarrigkeit breche, und will euren Himmel wie Eisen und eure Erde wie Erz machen. Und eure Mühe und Arbeit soll verloren sein, dass euer Land sein Gewächs nicht gebe und die Bäume im Lande ihre Früchte nicht bringen. Und wenn ihr mir zuwiderhandelt und mich nicht hören wollt, so will ich euch noch weiter schlagen, 7-fältig, um eure Sünden willen. Und ich will wilde Tiere unter euch senden, die sollen eure Kinder fressen und euer Vieh zerreißen und euch vermindern, und eure Straßen sollen verlassen sein. Werdet ihr euch aber damit noch nicht von mir zurechtbringen lassen und mir zuwiderhandeln, so will auch ich euch zuwiderhandeln und will euch 7-fältig mehr schlagen, um eurer Sünden willen, und will ein Racheschwert über euch bringen, das meinen Bund rächen soll. Und wenn ihr euch auch in eure Städte flüchtet, will ich doch die Pest unter euch senden und will euch in die Hände eurer Feinde geben. Dann will ich euch den Vorrat an Brot verderben. 10 Frauen sollen euer Brot in einem Ofen backen, und euer Brot soll man euch nach Gewicht zuteilen, und wenn ihr esst, sollt ihr nicht satt werden. Werdet ihr mir aber auch dann noch nicht gehorchen und mir zuwiderhandeln, so will auch ich euch im Grimm zuwiderhandeln und will euch 7-fältig mehr strafen, um eurer Sünden willen, dass ihr sollt eurer Söhne und Töchter Fleisch essen. Und ich will eure Opferhöhen vertilgen und eure Rauchopfersäulen ausrotten und will eure Leichname auf die Leichname eurer Götzen werfen und werde an euch Ekel haben. Und ich will eure Städte wüst machen und eure Heiligtümer verheeren und will den lieblichen Geruch eurer Opfer nicht mehr riechen. So will ich das Land wüst machen, dass eure Feinde, die darin wohnen werden, sich davor entsetzen. Euch aber will ich unter die Völker zerstreuen und mit gezücktem Schwert hinter euch her sein, dass euer Land soll wüst sein und eure Städte zerstört. Alsdann wird das Land seine Sabbate nachholen, solange es wüst liegt und ihr in der Feinde Land seid. Ja, dann

0: wird das Land ruhen und seine Sabbate nachholen. Solange es wüst liegt, wird es ruhen, weil es nicht ruhen konnte, als ihr es solltet ruhen lassen, während ihr darin wohntet. Und denen, die von euch übrig bleiben, will ich ein feiges Herz machen in ihrer Feinde Land, dass sie ein raschelndes Blatt soll jagen, und sie sollen davor fliehen, als jagte sie ein Schwert, und fallen, wo sie doch niemand jagt. Und einer soll über den anderen hinfallen, als wäre das Schwert hinter ihnen, wo sie doch niemand jagt. Und ihr sollt nicht bestehen können gegen eure Feinde. Und ihr sollt umkommen unter den Völkern, und eure Feinde Land soll euch fressen. Die aber von euch übrig bleiben, die sollen in der Feinde Land dahinschwinden wegen ihrer Missetat, aber auch um der Missetat ihrer Väter willen. Da werden sie denn bekennen ihre Missetat und ihre Väter mit Missetat, dass sie mir untreu gewesen sind und mir zuwider gehandelt haben. Darum habe auch ich ihnen zuwider gehandelt und sie in das Land ihrer Feinde getrieben. Da wird sich ja ihr unbeschnittenes Herz demütigen, und dann werden sie die Strafe für ihre Missetat abtragen. Und ich werde an meinen Bund mit Jakob gedenken, und an meinen Bund mit Isaak, und an meinen Bund mit Abraham, und werde an das Land gedenken. Aber das Land wird von ihnen verlassen sein, und seine Sabbate nachholen, solange es wüst liegt. Und sie werden die Strafe für ihre Missetat abtragen, weil sie meine Rechte verachtet und an meinen Satzungen Ekel gehabt haben. Aber wenn sie auch in der Feinde Land sind, verwerfe ich sie dennoch nicht, und es ekelt mich nicht vor ihnen, so dass es mit ihnen aus sein sollte und mein Bund mit ihnen nicht mehr gelten sollte, denn ich bin der Herr, ihr Gott, und ich will ihnen zu gut an meinen Bund mit den Vorfahren gedenken, die ich aus Ägyptenland führte vor den Augen der Völker, auf dass ich ihr Gott wäre, ich, der Herr. Dies sind die Satzungen und Rechte und Gesetze, die der Herr zwischen sich und den Kindern Israel aufgerichtet hat, auf dem Berge Sinai, durch die Hand des Mose. 3. Mose, das 27. Kapitel. Und der Herr redete mit Mose und sprach: Rede mit den Kindern Israel und sprich zu ihnen: Wenn jemand dem Herrn ein Gelübde getan hat, das abgelöst werden soll, und es sich um einen Menschen handelt, so soll das deine Schätzung sein. Einen Mann von 20 bis 60 Jahren sollst du schätzen auf 50 Lot Silber nach dem Gewicht des Heiligtums, eine Frau auf 30 Lot Silber. Von 5 Jahren bis 20 Jahren sollst du, wenn es ein Mann ist, schätzen auf 20 Lot Silber, eine Frau aber auf 10 Lot Silber. Von einem Monat an bis auf 5 Jahre sollst du, wenn es ein Knabe ist, schätzen auf 5 Lot Silber, ein Mädchen aber auf 3 Lot Silber. Bei 60 Jahren und darüber sollst du, wenn es ein Mann ist, schätzen auf 15 Lot Silber, eine Frau aber auf 10 Lot Silber. Ist er aber zu arm, diese Schätzung zu zahlen, so soll er jenen Menschen vor den Priester stellen, und der Priester soll ihn schätzen. Er soll ihn aber schätzen nach dem, was der zu geben vermag, der das Gelübde getan hat. Ist es aber ein Tier, das man dem Herrn opfern darf? Jedes Tier, das man dem Herrn gibt, ist heilig. Man soll es nicht auswechseln noch tauschen, ein gutes gegen ein schlechtes oder ein schlechtes gegen ein gutes. Wenn aber jemand auswechselt ein Tier gegen das andere, so sollen sie beide heilig sein. Ist aber das Tier unrein, dass man es dem Herrn nicht opfern darf, so soll man es vor den Priester stellen, und der Priester soll es schätzen, ob es gut oder schlecht sei, und es soll bei des Priesters Schätzung bleiben. Will's aber jemand ablösen, der soll den fünften Teil über die Schätzung hinausgeben. Wenn jemand sein Haus dem Herrn gelobt, dass es ihm heilig sei, so soll es der Priester schätzen, ob es gut oder schlecht sei, und wie es der Priester schätzt, so soll's bleiben. Wenn es aber der, der es gelobt hat, ablösen will, so soll er den fünften Teil des Geldes, zu dem es geschätzt ist, hinzulegen. Dann soll es ihm wieder gehören. Wenn jemand ein Stück Acker von seinem Erbgut dem Herrn gelobt, so soll es geschätzt werden nach der Aussaat. Ist die Aussaat ein Sack Gerste, so soll der Acker 50 Lot Silber gelten. Gelobt er seinen Acker vom Erlassjahr an, so soll es bei dieser Schätzung bleiben. Hat er ihn aber nach dem Erlassjahr gelobt, so soll der Priester das Geld berechnen nach den übrigen Jahren bis zum Erlassjahr und ihn danach geringer schätzen. Will aber der, der ihn gelobt hat, den Acker ablösen, so soll er den fünften Teil des Geldes, auf das er geschätzt ist, hinzulegen. So soll er wieder sein werden. Wenn er ihn aber nicht ablöst und verkauft ihn dennoch einem anderen, so kann er nicht mehr abgelöst werden, sondern wenn dieser Acker im Erlassjahr frei wird, soll er dem Herrn heilig sein wie ein gebannter Acker und soll des Priesters Eigentum sein. Wenn aber jemand dem Herrn einen Acker gelobt, den er gekauft hat und der also nicht sein Erbgut ist, so soll der Priester berechnen, was er gilt bis zum Erlassjahr, und er soll diese Summe am selben Tage geben, dass sie dem Herrn heilig sei. Aber im Erlassjahr soll der Acker wieder an den gelangen, von dem er ihn gekauft hat, dem er als sein Erbgut gehört. Alle Schätzung soll geschehen nach dem Gewicht des Heiligtums. Ein Lot aber hat 20 Gramm. Die Erstgeburt unter dem Vieh, die dem Herrn auch sonst gebührt, soll niemand geloben, es sei ein Stier oder Schaf. Es gehört dem Herrn. Ist es aber unreines Vieh, so soll man es ablösen nach der Schätzung und darüber hinausgeben den fünften Teil. Will man es nicht ablösen, so werde es verkauft nach der Schätzung. Man soll Gebanntes nicht verkaufen oder ablösen, das jemand dem Herrn durch einen Bann geweiht hat, von allem, was sein ist, es seien Menschen, Vieh oder Erbacker, denn alles Gebannte ist ein Hochheiliges dem Herrn. Man soll auch keinen gebannten Menschen loskaufen, er soll des Todes sterben. Alle Zehnten im Lande, vom Ertrag des Landes und von den Früchten der Bäume, gehören dem Herrn und sollen dem Herrn heilig sein. Will aber jemand seinen Zehnten ablösen, der soll den fünften Teil darüber hinausgeben. Und alle Zehnten von Rindern und Schafen, alles, was unter dem Hirtenstabe hindurchgeht, jedes Zehnte davon soll heilig sein dem Herrn. Man soll nicht fragen, ob es gut oder schlecht sei. Man soll's auch nicht auswechseln. Wenn es aber jemand auswechselt, soll beides heilig sein und darf nicht abgelöst werden. Das sind die Gebote, die der Herr dem Mose gebot für die Kinder Israel auf dem Berge Sinai. Das vierte Buch Mose, das erste Kapitel. Und der Herr redete mit Mose in der Wüste Sinai in der Stiftshütte am ersten Tage des zweiten Monats im zweiten Jahr, nachdem sie aus Ägyptenland gezogen waren, und sprach: Nehmt die Summe der ganzen Gemeinde der Kinder Israel auf, nach ihren Geschlechtern und Sippen und Namen, alles, was männlich ist, Kopf für Kopf, von 20 Jahren an und darüber, was wehrfähig ist in Israel. Ihr sollt sie zählen nach ihren Heerscharen, du und Aaron. Und es soll euch beistehen, je ein Mann von jedem Stamm, nämlich das Haupt seiner Sippen. Dies sind aber die Namen der Männer, die euch beistehen sollen. Von Ruben, Elizur, der Sohn Shedeurs. Von Simeon, Shelumiel, der Sohn Zurishaddais. Von Juda, Nachschon, der Sohn Aminadabs. Von Issachar, Nathanael, der Sohn Zuars. Von Sebulon, Eliab, der Sohn Helons. Von den Söhnen Josefs, von Ephraim, Elishama, der Sohn Amihuds. Und von Manasse, Gamliel, der Sohn Pedazurs. von Benjamin, Abidan, der Sohn des Gideoni, von Dan, Ahieser, der Sohn Amishadais, von Aser, Pagiel, der Sohn Ochrans, von Gad, Eliasaf, der Sohn Deguels, von Naphtali, Ahira, der Sohn Enans. Das sind die Berufenen aus der Gemeinde, die Fürsten unter den Stämmen ihrer Väter, die da Häupter über die Tausende in Israel waren. Und Mose und Aaron nahmen diese Männer zu sich, wie sie damit Namen genannt sind, und versammelten die ganze Gemeinde am ersten Tage des zweiten Monats, und sie ließen sich einschreiben nach ihren Geschlechtern und Sippen und Namen, von 20 Jahren an und darüber, Kopf für Kopf, wie der Herr es Mose geboten hatte. So zählte er sie in der Wüste Sinai. Die Söhne Rubens, des ersten Sohnes Israels, nach ihrer Abstammung und ihren Geschlechtern, ihren Sippen und Namen, Kopf für Kopf, alles, was männlich war, von 20 Jahren an und darüber, was wehrfähig war. So viele ihrer vom Stamm Ruben gezählt wurden, waren 46.500. Die Söhne Simeon nach ihrer Abstammung und ihren Geschlechtern, ihren Sippen und Namen, Kopf für Kopf, alles, was männlich war, von 20 Jahren an und darüber, was wehrfähig war. So viele ihrer vom Stamm Simeon gezählt wurden, waren 59.300. Die Söhne Gad nach ihrer Abstammung und ihren Geschlechtern, ihren Sippen und Namen, von 20 Jahren an und darüber, alles, was wehrfähig war, so viele ihrer vom Stamm Gad gezählt wurden, waren 45.650. Die Söhne Juda nach ihrer Abstammung und ihren Geschlechtern, ihren Sippen und Namen, von 20 Jahren an und darüber, alles, was wehrfähig war, so viele ihrer vom Stamm Juda gezählt wurden, waren 74.600. Die Söhne Issachar nach ihrer Abstammung und ihren Geschlechtern, ihren Sippen und Namen, von 20 Jahren an und darüber, alles, was wehrfähig war, so viele ihrer vom Stamm Issachar gezählt wurden, waren 54.400. Die Söhne Sebulon nach ihrer Abstammung und ihren Geschlechtern, ihren Sippen und Namen, von 20 Jahren an und darüber, alles, was wehrfähig war, so viele ihrer vom Stamm Sebulon gezählt wurden, waren 57.400. Die Söhne Josef, die Söhne Ephraim nach ihrer Abstammung und ihren Geschlechtern, ihren Sippen und Namen, von 20 Jahren an und darüber, alles, was wehrfähig war, so viele ihrer vom Stamm Ephraim gezählt wurden, waren 40.500. Und die Söhne Manasse, nach ihrer Abstammung und ihren Geschlechtern, ihren Sippen und Namen, von 20 Jahren an und darüber, alles, was wehrfähig war, so viele ihrer vom Stamm Manasse gezählt wurden, waren 32.200. Die Söhne Benjamin nach ihrer Abstammung und ihren Geschlechtern, ihren Sippen und Namen, von 20 Jahren an und darüber, alles, was wehrfähig war, so viele ihrer vom Stamm Benjamin gezählt wurden, waren 35.400. Die Söhne Dan nach ihrer Abstammung und ihren Geschlechtern, ihren Sippen und Namen, von 20 Jahren an und darüber, alles, was wehrfähig war, so viele ihrer vom Stamm Dan gezählt wurden, waren 62.700. Die Söhne Aser nach ihrer Abstammung und ihren Geschlechtern, ihren Sippen und Namen, von 20 Jahren an und darüber, alles, was wehrfähig war, so viele ihrer vom Stamm Aser gezählt wurden, waren 41.500. Die Söhne Naphtali nach ihrer Abstammung und ihren Geschlechtern, ihren Sippen und Namen, von 20 Jahren an und darüber, alles, was wehrfähig war, so viele ihrer vom Stamm Naphtali gezählt wurden, waren 53.400. Dies sind die Männer, die Mose zählte mit Aaron und den 12 Fürsten Israels, von denen jeder seinen Sippen vorstand. Und die Summe der Kinder Israel nach ihren Sippen, von 20 Jahren an und darüber, alles, was wehrfähig war in Israel, war 603.550. Die aber Leviten waren nach dem Stamm ihrer Väter, wurden nicht mit darunter gezählt. Und der Herr redete mit Mose und sprach: Den Stamm Levi sollst du nicht zählen, noch seine Summe aufnehmen unter die Kinder Israel, sondern du sollst sie zum Dienst bestellen an der Wohnung des Gesetzes, an all ihrem Gerät und allem, was dazugehört. Sie sollen die Wohnung tragen und alle Geräte, und sollen sie in ihre Obhut nehmen und um die Wohnung her sich lagern. Und wenn man weiterzieht, so sollen die Leviten die Wohnung abbrechen. Wenn aber das Heer sich lagert, sollen sie die Wohnung aufschlagen. Und wenn ein Fremder sich naht, so soll er sterben. Die Kinder Israel sollen sich lagern, ein jeder in seinem Lager und bei dem Banner seiner Heerschar. Aber die Leviten sollen sich um die Wohnung des Gesetzes herlagern, damit nicht ein Zorn über die Gemeinde der Kinder Israel komme. So sollen die Leviten ihren Dienst versehen an der Wohnung des Gesetzes. Und die Kinder Israel taten alles, wie der Herr es Mose geboten hatte. 4. Mose, das zweite Kapitel. Und der Herr redete mit Mose und Aaron und sprach: Die Kinder Israel sollen um die Stiftshütte her sich lagern, ein jeder bei seinem Banner und Zeichen, nach ihren Sippen. Nach Osten soll sich lagern das Banner des Lagers Juda mit seinen Heerscharen, sein Fürst Nachschon, der Sohn Aminadabs und sein Heer, 74.600 Mann. Neben ihm soll sich lagern der Stamm Issachar, sein Fürst Nathanael, der Sohn Zuars und sein Heer, 54.400 Mann. Dazu der Stamm Sebulon, sein Fürst Eliab, der Sohn Helons und sein Heer, 57.400 Mann, so dass alle, die ins Lager Juda gehören, seien nach ihren Heerscharen zusammen 186.400 Mann, und sie sollen vorne anziehen. Nach Süden soll sein das Banner des Lagers Ruben mit seinen Heerscharen, sein Fürst Elizur, der Sohn Shedeus, und sein Heer 46.500 Mann. Neben ihm soll sich lagern der Stamm Simeon, sein Fürst Shelumiel, der Sohn Zurishaddais, und sein Heer 59.300 Mann. Dazu der Stamm Gad, sein Fürst Eljasaph, der Sohn Reguels, und sein Heer 45.650 Mann, so dass alle, die ins Lager Ruben gehören, seien nach ihren Heerscharen zusammen 151.450 Mann, und sie sollen den Zweiten beim Auszug sein. Danach soll die Stiftshütte aufbrechen mit dem Lager der Leviten, in der Mitte zwischen den anderen Lagern, und wie sie lagern, so sollen sie auch ausziehen, ein jeder an seinem Platz unter seinem Banner. Nach Westen soll sein das Banner des Lagers Ephraim mit seinen Heerscharen. Sein Fürst soll sein Elishama, der Sohn Amihuds, und sein Heer 40.500 Mann. Neben ihm soll sich lagern der Stamm Manasse, sein Fürst Gamliel, der Sohn Pedazurs, und sein Heer 32.200 Mann. Dazu der Stamm Benjamin, sein Fürst Abidan, der Sohn des Gideoni, und sein Heer 35.400 Mann, so dass alle, die ins Lager Ephraim gehören, seien nach ihren Heerscharen zusammen 108.100 Mann, und sie sollen die Dritten beim Auszug sein. Nach Norden soll sein das Banner des Lagers Dan mit seinen Heerscharen, sein Fürst Ahieser, der Sohn Amishadais, und sein Heer 62.700 Mann. Neben ihm soll sich lagern der Stamm Asser, sein Fürst Pagiel, der Sohn Ochrans, und sein Heer 41.500 Mann. Dazu der Stamm Naphtali, sein Fürst Ahira, der Sohn Enans, und sein Heer 53.400 Mann, so dass alle, die ins Lager Dan gehören, seien zusammen 157.600 Mann. Und sie sollen die Letzten sein beim Auszug mit ihrem Banner. Dies ist die Summe der Kinder Israel nach ihren Sippen, Lagern und Heerscharen. 603.550 Mann. Aber die Leviten wurden unter den Kindern Israel nicht mitgezählt, wie der Herr es Mose geboten hatte. Und die Kinder Israel taten alles, wie der Herr es Mose geboten hatte. Wie sie bei ihren Bannern lagerten, so zogen sie aus, ein jeder bei seinem Geschlecht und seiner Sippe. 4. Mose, das dritte Kapitel. Dies ist das Geschlecht Aarons und Moses zu der Zeit, da der Herr mit Mose redete auf dem Berge Sinai. Und dies sind die Namen der Söhne Aarons: der Erstgeborene Nadab, danach Abihu, Eleazar und Itamar. Das sind die Namen der Söhne Aarons, die zu Priestern gesalbt waren und denen man die Hände füllte zum Priestertum. Aber Nadab und Abihu starben vor dem Herrn, als sie fremdes Feuer opferten, vor dem Herrn in der Wüste Sinai, und sie hatten keine Söhne. Eleazar aber und Itamar versahen Priesterdienst unter ihrem Vater Aaron. Und der Herr redete mit Mose und sprach: Bringe den Stamm Levi herzu und stelle sie vor den Priester Aaron, dass sie ihm dienen. Sie sollen den Dienst für ihn und für die ganze Gemeinde versehen vor der Stiftshütte und so ihr Amt bei der Wohnung ausüben und sollen alles Gerät der Stiftshütte in ihre Obhut nehmen und den Dienst für die Kinder Israel versehen und ihr Amt bei der Wohnung ausüben. Und du sollst die Leviten dem Aaron und seinen Söhnen übergeben als Gabe der Kinder Israel. Aaron aber und seine Söhne sollst du bestellen, dass sie auf ihr Priesteramt Acht haben. Wenn ein Fremder sich naht, so soll er sterben. Und der Herr redete mit Mose und sprach: Siehe, ich habe die Leviten genommen aus den Kindern Israel statt aller Erstgeburt, die den Mutterschoß durchbricht in Israel, so dass die Leviten mir gehören sollen. Denn die Erstgeburten sind mein. An dem Tage, da ich alle Erstgeburt schlug in Ägyptenland, da heiligte ich mir alle Erstgeburt in Israel, vom Menschen an bis auf das Vieh, dass sie mir gehören sollen. Ich bin der Herr. Und der Herr redete mit Mose in der Wüste Sinai und sprach: Zähle die Söhne Levi nach ihren Sippen und Geschlechtern, alles, was männlich ist, einen Monat alt und darüber. Also zählte sie Mose nach dem Wort des Herrn, wie er ihm geboten hatte. Und dies waren die Söhne Levis mit Namen: Gerson, Kehat und Merari. Die Namen aber der Söhne Gersons nach ihren Geschlechtern waren Libni und Simei. Die Söhne Kehats nach ihren Geschlechtern waren Amram, Jizhar, Hebron und Uziel. Die Söhne Meraris nach ihren Geschlechtern waren Machli und Muschi. Das sind die Geschlechter Levis nach ihren Sippen. Dies sind die Geschlechter von Gerson, die Libniter und die Simeiter. Ihre Zahl war 7.500, alles, was männlich war, einen Monat alt und darüber. Und die Geschlechter der Gersoniter sollen sich lagern hinter der Wohnung nach Westen. Ihr Fürst sei Eliasaph, der Sohn Lael's. Und sie sollen an der Stiftshütte in Obhut nehmen die Wohnung und das Zelt und seine Decken und den Vorhang in der Tür der Stiftshütte, die Umhänge am Vorhof und den Vorhang in der Tür des Vorhofs, der die Wohnung und den Altar umgibt, und ihre Seile und was sonst zu ihrem Amt gehört. Dies sind die Geschlechter von Kehat: die Amramiter, die Jitzariter, die Hebroniter und die Uzieliter. Alles, was männlich war, einen Monat alt und darüber, an Zahl 8.600, die den Dienst am Heiligtum versehen. Die Geschlechter der Söhne Kehat sollen sich lagern an der Seite der Wohnung nach Süden. Ihr Fürst sei Elizaphan, der Sohn Uziels. und sie sollen in Obhut nehmen die Lade, den Tisch, den Leuchter, die Altäre und alle Geräte des Heiligtums, an denen sie dienen, und den Vorhang und was sonst zu ihrem Amt gehört. Aber der Fürst über alle Fürsten der Leviten soll Eleasar sein, der Sohn Aarons, des Priesters, zur Aufsicht über die, welche den Dienst am Heiligtum versehen. Dies sind die Geschlechter Meraris, die Machliter und die Muschiter. Die Anzahl waren 6200, alles, was männlich war, einen Monat alt und darüber. Ihr Fürst sei Zuriel, der Sohn Abihails. Sie sollen sich lagern an der Seite der Wohnung nach Norden. Und ihr Amt soll sein, in Obhut zu nehmen die Bretter und Riegel und Säulen und Füße der Wohnung und alle ihre Geräte und was sonst zu ihrem Amt gehört. Dazu die Säulen um den Vorhof mit ihren Füßen und Pflöcken und Seilen. Aber vor der Wohnung, vor der Stiftshütte, nach Osten sollen sich lagern Mose und Aaron und seine Söhne, dass sie auf das Heiligtum Acht haben für die Kinder Israel. Wenn sich ein Fremder naht, so soll er sterben. Alle Leviten zusammen, die Mose mit Aaron zählte nach ihren Geschlechtern, nach dem Wort des Herrn, alles, was männlich war, einen Monat alt und darüber, waren 22.000. Und der Herr sprach zu Mose: Zähle alle Erstgeburt, was männlich ist unter den Kindern Israel, einen Monat alt und darüber, und nimm die Zahl ihrer Namen auf. Und du sollst mir, denn ich bin der Herr, die Leviten aussondern statt aller Erstgeburt der Kinder Israel, und das Vieh der Leviten statt aller Erstgeburt unter dem Vieh der Kinder Israel. Und Mose zählte, wie ihm der Herr geboten hatte, alle Erstgeburt unter den Kindern Israel und die Zahl der Namen aller männlichen Erstgeburt, einen Monat alt und darüber, betrug 22.273. Und der Herr redete mit Mose und sprach: Nimm die Leviten statt aller Erstgeburt unter den Kindern Israel und das Vieh der Leviten statt ihres Viehs, dass die Leviten mir gehören sollen. Ich bin der Herr. Aber als Lösegeld für die 273 Erstgeburten der Kinder Israel, die die Zahl der Leviten übersteigen, sollst du 5 Lot Silber erheben für jeden Kopf. Nach dem Gewicht, wie es am Heiligtum gilt, sollst du sie erheben, das Lot zu 20 Gramm. Und du sollst das Silber für die, welche überzählig sind unter ihnen, Aaron und seinen Söhnen als Lösegeld geben. Da nahm Mose das Lösegeld von denen, die die Zahl der Leviten überstiegen. Von den Erstgeborenen der Kinder Israel nahm er 1365 Lot Silber nach dem Gewicht, wie es am Heiligtum gilt, und gab's Aaron und seinen Söhnen nach dem Wort des Herrn, wie der Herr es Mose geboten hatte. 4. Mose, das 4. Kapitel. Und der Herr redete mit Mose und Aaron und sprach: Nimm die Summe der Söhne Kehat aus den Söhnen Levi auf nach ihren Geschlechtern und Sippen, von 30 Jahren an und darüber bis ins 50. Jahr, alle, die zum Dienst kommen, dass sie ihre Arbeit tun an der Stiftshütte. Dies soll aber das Amt der Söhne Kehat an der Stiftshütte sein, der Dienst am Hochheiligen. Wenn das Heer aufbricht, so sollen Aaron und seine Söhne hineingehen und den inneren Vorhang abnehmen und die Lade mit dem Gesetz damit umhüllen und darauf eine Decke von Dachsfellen legen und oben darauf eine ganz blaue Decke breiten und ihre Stangen durchstecken und über den Schaubrottisch auch eine blaue Decke breiten und darauf legen die Schüsseln und Löffel, die Schalen und Kannen des Trankopfers. Und das Schaubrot soll darauf liegen. Und sie sollen darüber breiten eine scharlachrote Decke, und sie mit einer Decke von Dachsfellen bedecken, und seine Stangen durchstecken, und sollen eine blaue Decke nehmen, und damit umhüllen den Leuchter und seine Lampen mit seinen Lichtscheren und Pfannen und allen Ölgefäßen, die zum Dienst gehören, und sollen um das alles eine Decke von Dachsfellen tun, und sollen es auf Tragstangen legen. Ebenso sollen sie auch über den goldenen Altar eine blaue Decke breiten und sie bedecken mit einer Decke von Dachsfellen und seine Stangen durchstecken. Alle Geräte, womit sie Dienst tun im Heiligtum, sollen sie nehmen und in eine blaue Decke tun und sie mit einer Decke von Dachsfellen bedecken und auf Tragstangen legen. Sie sollen auch die Asche vom Altar fegen und eine Decke von rotem Purpur über ihn breiten und alle seine Geräte darauf legen, womit sie an ihm Dienst tun. Kohlenpfannen, Gabeln, Schaufeln, Becken, alle Geräte des Altars, und sollen darüber breiten eine Decke von Dachsfellen und seine Stangen durchstecken. Wenn nun Aaron und seine Söhne beim Aufbruch des Heeres dies alles ausgerichtet und das Heilige und all sein Gerät bedeckt haben, dann sollen die Söhne Kehat kommen, um es zu tragen. Sie sollen aber das Heilige selbst nicht anrühren, dass sie nicht sterben. Dies ist es, was die Söhne Kehat von der Stiftshütte zu tragen haben. Und Eleazar, dem Sohn Aarons, des Priesters, ist anvertraut das Öl zum Licht und die Spezerei zum Räucherwerk und das tägliche Speisopfer und das Salböl und die Aufsicht über die ganze Wohnung und alles, was darin ist an heiligem Gerät. Und der Herr redete mit Mose und Aaron und sprach: Ihr sollt den Stamm der Geschlechter der Kehatiter nicht zugrunde gehen lassen unter den Leviten, sondern das sollt ihr mit ihnen tun, damit sie leben und nicht sterben, wenn sie dem Hochheiligen nahen. Aaron und seine Söhne sollen hineingehen und einen jeden anstellen zu seinem Amt und seiner Traglast. Sie aber sollen nicht selbst hineingehen, auch nur einen Augenblick das Heilige zu schauen, dass sie nicht sterben. Und der Herr redete mit Mose und sprach: Nimm auch die Summe der Söhne Gerson auf nach ihren Sippen und Geschlechtern von 30 Jahren an und darüber bis ins 50. Jahr und stelle alle, die zum Dienst kommen, an, dass sie ihr Amt ausüben an der Stiftshütte. Dies soll aber das Amt der Geschlechter der Gersoniter sein, was sie tun und tragen sollen. Sie sollen die Teppiche der Wohnung, der Stiftshütte, tragen, ihre Decke und die Decke von Dachsfellen, die oben drüber ist, und den Vorhang in der Tür der Stiftshütte, und die Umhänge des Vorhofs und den Vorhang in der Tür des Tors am Vorhof, der die Wohnung und den Altar umgibt, und ihre Seile und alle Geräte ihres Dienstes und alles, was zu ihrem Amt gehört. Nach dem Wort Aarons und seiner Söhne soll aller Dienst der Söhne Gerson geschehen, alles, was sie tragen und tun sollen, und ihr sollt zusehen, dass sie alles ausrichten, was sie zu tragen haben. Das soll das Amt der Geschlechter der Gersoniter sein an der Stiftshütte, und ihr Dienst soll geschehen unter der Leitung Itamars, des Sohns Aarons, des Priesters. Die Söhne Merari, nach ihren Geschlechtern und Sippen, sollst du auch bestellen, von 30 Jahren an und darüber bis ins 50. Jahr, alle, die zum Dienst kommen, dass sie ihr Amt ausüben an der Stiftshütte. Dies alles soll ihr Dienst an der Stiftshütte sein, dass sie tragen die Bretter der Wohnung und ihre Riegel und Säulen und Füße. Dazu die Säulen um den Vorhof und ihre Füße und Pflöcke und Seile mit allen ihren Geräten, ganz wie es ihr Amt erfordert. Und ihr sollt ihnen die einzelnen Geräte zuweisen, die sie zu tragen haben. Das sei das Amt der Geschlechter der Söhne Merari, alles, was sie ausrichten sollen an der Stiftshütte unter der Leitung Itamars, des Sohnes Aarons, des Priesters. Und Mose und Aaron samt den Fürsten der Gemeinde zählten die Kehatiter nach ihren Geschlechtern und Sippen von 30 Jahren an und darüber bis ins 50. alle, die zum Dienst kamen, dass sie ihr Amt ausübten an der Stiftshütte. und ihre Summe war 2750. Das ist die Summe der Geschlechter der Kehatiter, aller, die zu dienen hatten an der Stiftshütte, und die Mose und Aaron zählten nach dem Wort des Herrn, das durch Mose ergangen war. Die Söhne Gerson wurden auch gezählt nach ihren Geschlechtern und Sippen, von 30 Jahren an und darüber bis ins 50. alle, die zum Dienst kamen, dass sie ihr Amt an der Stiftshütte ausübten, und ihre Summe war 2630. Das ist die Summe der Geschlechter der Söhne Gerson, aller, die zu dienen hatten an der Stiftshütte, und die Mose und Aaron zählten nach dem Wort des Herrn. Die Söhne Merari wurden auch gezählt nach ihren Geschlechtern und Sippen, von 30 Jahren an und darüber bis ins 50. alle, die zum Dienst kamen, dass sie ihr Amt an der Stiftshütte ausübten, und ihre Summe war 3200. Das ist die Summe der Geschlechter der Söhne Merari, die Mose und Aaron zählten nach dem Wort des Herrn, das durch Mose ergangen war. Die Summe aller Leviten, die Mose und Aaron samt den Fürsten Israels zählten, nach ihren Geschlechtern und Sippen, von 30 Jahren an und darüber bis ins 50. aller, die zum Dienst kamen, dass sie ihr Amt ausübten an der Stiftshütte und Lasten trügen, war 8580. Sie wurden bestellt nach dem Wort des Herrn, das durch Mose ergangen war, ein jeder zu seinem Amt und seiner Traglast, wie der Herr es Mose geboten hatte.
1: 4. Mose, das 5. Kapitel.
0: Und der Herr redete mit Mose und sprach: Gebiete den Kindern Israel, dass sie aus dem Lager schicken alle Aussätzigen und alle, die Eiterfluss haben und die an Toten unrein geworden sind. Männer wie Frauen sollt ihr hinausschicken vor das Lager, dass sie nicht das Lager unrein machen, darin ich unter euch wohne. Und die Kinder Israel taten so und schickten sie hinaus vor das Lager, wie der Herr zu Mose geredet hatte. Und der Herr redete mit Mose und sprach: Sage den Kindern Israel, wenn ein Mann oder eine Frau irgendeine Sünde gegen einen Menschen tut und sich damit an dem Herrn versündigt, so liegt eine Schuld auf ihnen. Und sie sollen ihre Sünde bekennen, die sie getan haben, und sollen ihre Schuld voll erstatten, und darüber hinaus den fünften Teil dazu tun und dem geben, an dem sie sich verschuldet haben. Ist aber niemand da, dem man's erstatten kann, so soll man's dem Herrn geben, für den Priester zusammen mit dem Widder der Versöhnung, mit dem der Priester für ihn die Sühnung vollzieht. Desgleichen sollen alle Abgaben von allen heiligen Gaben der Kinder Israel, die sie dem Priester bringen, dem Priester gehören. Und was jemand heiligt, das soll auch dem Priester gehören. Und was jemand dem Priester gibt, das soll ihm auch gehören. Und der Herr redete mit Mose und sprach: Sage den Kindern Israel und sprich zu ihnen, wenn irgendeines Mannes Frau ihm untreu wird und sich an ihm versündigt, und jemand bei ihr liegt und es bleibe dem Mann verborgen, und es würde nicht entdeckt, dass sie unrein geworden ist, und es ist kein Zeuge wider sie da, denn sie ist nicht dabei ergriffen worden, und der Geist der Eifersucht kommt über ihn, dass er auf seine Frau eifersüchtig wird, sie sei unrein oder nicht unrein, so soll der Mann sie zum Priester bringen und ein Opfer ihretwegen darbringen, ein Zehntel Scheffel Gerstenmehl, und er soll kein Öl darauf gießen, noch Weihrauch darauf tun. Denn es ist ein Eifersuchtsopfer, ein Erinnerungsopfer, das Schuld ans Licht bringt. Und der Priester soll sie heranführen und vor den Herrn stellen, ein heiliges Wasser nehmen, in ein irdenes Gefäß und Staub vom Boden der Stiftshütte ins Wasser tun. Und er soll die Frau vor den Herrn stellen und ihr Haupthaar lösen und das Erinnerungsopfer, das ein Eifersuchtsopfer ist, auf ihre Hand legen. Und der Priester soll in seiner Hand das bittere, fluchbringende Wasser haben, und soll die Frau beschwören und zu ihr sagen, »Hat kein Mann bei dir gelegen, dann bist du deinem Mann nicht untreu geworden, dass du dich unrein gemacht hast, so soll dir dies bittere, fluchbringende Wasser nicht schaden. Wenn du aber deinem Mann untreu geworden bist, dass du unrein wurdest, und jemand hat bei dir gelegen, außer deinem Mann, so soll der Priester mit einem Verschwörungsschwur die Frau beschwören und zu ihr sagen, »Der Herr mache deinen Namen zum Fluch und zur Verwünschung unter deinem Volk, dadurch, dass der Herr deine Hüfte schwinden und deinen Bauch schwellen lässt. So gehe nun das fluchbringende Wasser in deinen Leib, dass dein Bauch schwelle und deine Hüfte schwinde.« Und die Frau soll sagen, »Amen, Amen.« Dann soll der Priester diese Flüche auf einen Zettel schreiben und mit dem bitteren Wasser abwaschen und soll der Frau von dem bitteren, fluchbringenden Wasser zu trinken geben. Und wenn das fluchbringende, bittere Wasser in sie gegangen ist, soll der Priester von ihrer Hand das Eifersuchtsopfer nehmen und als Speisopfer vor dem Herrn schwingen und auf dem Altar opfern, nämlich, er soll eine Handvoll von Speisopfer nehmen als Gedenkopfer und es auf dem Altar in Rauch aufgehen lassen und danach der Frau das Wasser zu trinken geben. Und wenn sie das Wasser getrunken hat und unrein ist und sich an ihrem Mann versündigt hat, so wird das fluchbringende Wasser in sie gehen und ihr zum Verderben werden, dass ihr der Bauch schwellen und die Hüfte schwinden wird, und es wird die Frau zum Fluch werden unter ihrem Volk. Hat sich aber eine solche Frau nicht unrein gemacht, sondern ist sie rein, so wird's ihr nicht schaden, und sie kann schwanger werden. Das also ist das Eifersuchtsgesetz. Wenn eine Frau ihrem Mann untreu ist und unrein wird, oder wenn der Geist der Eifersucht über einen Mann kommt und er auf seine Frau eifersüchtig wird, so stelle er sie vor den Herrn, und der Priester tue mit ihr alles nach diesem Gesetz. Und der Mann soll frei sein von Schuld, aber die Frau soll ihre Schuld tragen.
1: 4. Mose, das 6. Kapitel. Und der Herr redete mit Mose und sprach, »Sage den Kindern Israel und sprich zu ihnen, wenn jemand, Mann oder Frau, das besondere Gelübde tut, sich dem Herrn zu weihen, so soll er sich des Weins und starken Getränkes enthalten. Würzwein und starken Würztrank soll er auch nicht trinken, auch nichts, was aus Weinbeeren gemacht wird. Er soll weder frische noch gedörrte Weinbeeren essen. Solange sein Gelübde währt, soll er nichts essen, was man vom Weinstock nimmt, von den unreifen bis zu den überreifen Trauben. Solange die Zeit seines Gelübdes währt, soll kein Schermesser über sein Haupt fahren. Bis die Zeit um ist, für die er sich dem Herrn geweiht hat, ist er heilig und soll das Haar auf seinem Haupt frei wachsen lassen. Während der ganzen Zeit, für die er sich dem Herrn geweiht hat, soll er zu keinem Toten gehen. Er soll sich auch nicht unrein machen beim Tode seines Vaters, seiner Mutter, seines Bruders oder seiner Schwester, denn das Gelübde seines Gottes ist auf seinem Haupt. Während der ganzen Zeit seines Gelübdes soll er dem Herrn heilig sein. Wenn aber jemand neben ihm plötzlich stirbt und dadurch sein geweihtes Haupt unrein wird, so soll er sein Haupt scheren an dem Tage, da er wieder rein wird, das ist am 7. Tage. Und am 8. Tage soll er 2 Turteltauben oder 2 andere Tauben zum Priester bringen vor die Tür der Stiftshütte. Und der Priester soll die eine als Sündopfer und die andere als Brandopfer darbringen und ihn entsühnen, weil er sich an einem Toten verunreinigt und dadurch versündigt hat. Dann soll er sein Haupt an demselben Tage von neuem heiligen, dass er sich dem Herrn weihe für die Zeit seines Gelübdes. Und er soll ein einjähriges Schaf bringen als Schuldopfer. Aber die vorigen Tage sollen umsonst gewesen sein, weil sein geweihtes Haupt unrein geworden war. Dies ist das Gesetz des Gottgeweihten. Wenn die Zeit seines Gelübdes um ist, so soll man ihn vor die Tür der Stiftshütte führen. und er soll dem Herrn ein Opfer bringen, ein einjähriges Schaf ohne Fehler als Brandopfer und ein einjähriges Schaf ohne Fehler als Sündopfer und einen Widder ohne Fehler als Dankopfer und einen Korb mit ungesäuerten Kuchen von feinstem Mehl, mit Öl vermengt und ungesäuerte Fladen, mit Öl bestrichen und was dazu gehört an Speisopfern und Trankopfern. Und der Priester soll's vor den Herrn bringen und soll sein Sündopfer und sein Brandopfer zurichten. Und den Widder soll er dem Herrn als Dankopfer zurichten, samt dem Korbe mit dem ungesäuerten Brot, und soll auch sein Speisopfer und sein Trankopfer darbringen. Und der Geweihte soll sein geweihtes Haupt scheren vor der Tür der Stiftshütte und soll sein geweihtes Haupthaar nehmen und aufs Feuer werfen, das unter dem Dankopfer brennt. Und der Priester soll eine gekochte Vorderkeule von dem Widder nehmen und einen ungesäuerten Kuchen aus dem Korbe und einen ungesäuerten Fladen und soll's dem Geweihten auf seine Hände legen, nachdem er sein geweihtes Haar abgeschoren hat. Und der Priester soll's vor dem Herrn schwingen. Das ist der heilige Anteil für den Priester, samt der Brust des Schwingopfers und der Keule des Hebopfers. Danach darf der Geweihte Wein trinken. Das ist das Gesetz des Gottgeweihten, der sein Opfer dem Herrn gelobt hat, wegen seines Gelübdes, abgesehen von dem, was er sonst noch vermag. Wie er gelobt hat, soll er tun nach dem Gesetz seines Gelübdes. Und der Herr redete mit Mose und sprach: Sage Aaron und seinen Söhnen und sprich: So sollt ihr sagen zu den Kindern Israel, wenn ihr sie segnet. Der Herr segne dich und behüte dich. Der Herr lasse sein Angesicht leuchten über dir und sei dir gnädig. Der Herr hebe sein Angesicht über dich und gebe dir Frieden. Denn ihr sollt meinen Namen auf die Kinder Israel legen, dass ich sie segne. 4. Mose, das 7. Kapitel. Und als Mose die Wohnung aufgerichtet und sie gesalbt und geheiligt hatte mit all ihrem Gerät, dazu auch den Altar mit all seinem Gerät gesalbt und geheiligt hatte, da opferten die Fürsten Israels, die Häupter waren in ihren Sippen. Denn sie waren die Fürsten unter den Stämmen und standen über denen, die gezählt waren. Und sie brachten ihre Gabe vor den Herrn. 6 bedeckte Wagen und 12 Rinder, je einen Wagen für 2 Fürsten und je einen Stier für einen Fürsten. Und sie brachten sie vor die Wohnung. Und der Herr sprach zu Mose: Nimm's von ihnen für den Dienst an der Stiftshütte und gib's den Leviten, einem jeden für seinen Dienst. Da nahm Mose die Wagen und Rinder und gab sie den Leviten. 2 Wagen und 4 Rinder gab er den Söhnen Gerson für ihren Dienst, und 4 Wagen und 8 Rinder gab er den Söhnen Merari für ihren Dienst unter der Leitung Itamars, des Sohnes Aarons, des Priesters. Den Söhnen Kehat aber gab er nichts, weil sie den Dienst am Heiligtum hatten und es auf ihren Schultern tragen mussten. Und die Fürsten opferten zur Einweihung des Altars an dem Tage, da er gesalbt wurde, und opferten ihre Gabe vor dem Altar. Und der Herr sprach zu Mose: Lass an jedem Tag je einen Fürsten sein Opfer bringen zur Einweihung des Altars. Am ersten Tage opferte seine Gabe Nachschon, der Sohn Aminadabs, vom Stamme Juda. Und seine Gabe war eine silberne Schüssel, 130 Lot schwer, eine silberne Schale, 70 Lot schwer nach dem Gewicht des Heiligtums, beide voll feinstem Mehl mit Öl vermengt, zum Speisopfer. Dazu ein goldener Löffel, 10 Lot schwer, voll Räucherwerk. Ein junger Stier, ein Widder, ein einjähriges Schaf zum Brandopfer, ein Ziegenbock zum Sündopfer und zum Dankopfer 2 Rinder, 5 Widder, 5 Böcke und 5 einjährige Schafe. Das ist die Gabe Nachschons, des Sohnes Aminadabs. Am zweiten Tage opferte Nathanael,
0: der Sohn Zuars, der Fürst Isachars. Seine Gabe war eine silberne Schüssel, 130 Lot schwer, eine silberne Schale, 70 Lot schwer nach dem Gewicht des Heiligtums, beide voll feinstem Mehl, mit Öl vermengt, zum Speisopfer. Dazu ein goldener Löffel, 10 Lot schwer, voll Räucherwerk. Ein junger Stier, ein Widder, ein einjähriges Schaf zum Brandopfer, ein Ziegenbock zum Sündopfer und zum Dankopfer 2 Rinder, 5 Widder, 5 Böcke und 5 einjährige Schafe. Das ist die Gabe Nathanaels, des Sohnes Zuars. Am dritten Tage der Fürst der Kinder Sebulon, Eliab, der Sohn Helons. Seine Gabe war eine silberne Schüssel, 130 Lot schwer, eine silberne Schale, 70 Lot schwer nach dem Gewicht des Heiligtums, beide voll feinstem Mehl mit Öl vermengt zum Speisopfer. Dazu ein goldener Löffel, 10 Lot schwer, voll Räucherwerk. Ein junger Stier, ein Widder, ein einjähriges Schaf zum Brandopfer, ein Ziegenbock zum Sündopfer und zum Dankopfer 2 Rinder, 5 Widder, 5 Böcke und 5 einjährige Schafe. Das ist die Gabe Eliabs, des Sohnes Helons. Am vierten Tage der Fürst der Kinder Ruben, Elizur, der Sohn Shedeurs. Seine Gabe war eine silberne Schüssel, 130 Lot schwer, eine silberne Schale, 70 Lot schwer nach dem Gewicht des Heiligtums, beide voll feinstem Mehl, mit Öl vermengt, zum Speisopfer. Dazu ein goldener Löffel, 10 Lot schwer, voll Räucherwerk. Ein junger Stier, ein Widder, ein einjähriges Schaf zum Brandopfer, ein Ziegenbock zum Sündopfer. Und zum Dankopfer 2 Rinder, 5 Widder, 5 Böcke und 5 einjährige Schafe. Das ist die Gabe Elizurs, des Sohnes Shedeurs. Am fünften Tage der Fürst der Kinder Simeon, Shelumiel, der Sohn Zurishaddais. Seine Gabe war eine silberne Schüssel, 130 Lot schwer, eine silberne Schale, 70 Lot schwer nach dem Gewicht des Heiligtums, beide voll feinstem Mehl, mit Öl vermengt zum Speisopfer. Dazu ein goldener Löffel, 10 Lot schwer, voll Räucherwerk. Ein junger Stier, ein Widder, ein einjähriges Schaf zum Brandopfer, ein Ziegenbock zum Sündopfer und zum Dankopfer 2 Rinder, 5 Widder, 5 Böcke und 5 einjährige Schafe. Das ist die Gabe Shelumiels, des Sohnes Zurishaddais. Am sechsten Tage der Fürst der Kinder Gad, Eljasaf, der Sohn Deguels. Seine Gabe war eine silberne Schüssel, 130 Lot schwer, eine silberne Schale, 70 Lot schwer nach dem Gewicht des Heiligtums, beide voll feinstem Mehl, mit Öl vermengt zum Speisopfer. Dazu ein goldener Löffel, 10 Lot schwer, voll Räucherwerk. Ein junger Stier, ein Widder, ein einjähriges Schaf zum Brandopfer, ein Ziegenbock zum Sündopfer und zum Dankopfer 2 Rinder, 5 Widder, 5 Böcke, 5 einjährige Schafe. Das ist die Gabe Eljasafs, des Sohnes Deguels. Am siebenten Tage der Fürst der Kinder Ephraim, Elishama, der Sohn Amihuds. Seine Gabe war eine silberne Schüssel, 130 Lot schwer, eine silberne Schale, 70 Lot schwer nach dem Gewicht des Heiligtums, beide voll feinstem Mehl, mit Öl vermengt zum Speisopfer. Dazu ein goldener Löffel, 10 Lot schwer, voll Räucherwerk. Ein junger Stier, ein Widder, ein einjähriges Schaf zum Brandopfer, ein Ziegenbock zum Sündopfer und zum Dankopfer 2 Rinder, 5 Widder, 5 Böcke, 5 einjährige Schafe. Das ist die Gabe Elishamas,
1: des Sohnes Amihuds. Am achten Tage der Fürst der Kinder Manasse, Gamliel.

fünf Böcke, fünf einjährige Schafe. Das ist die Gabe Gamliels, des Sohnes Pedazurs. Am neunten Tage der Fürst der Kinder Benjamin, Abidan, der Sohn des Gideoni. Seine Gabe war eine silberne Schüssel, 130 Lot schwer, eine silberne Schale, 70 Lot schwer nach dem Gewicht des Heiligtums, beide voll feinstem Mehl, mit Öl vermengt, zum Speisopfer. Dazu ein goldener Löffel, 10 Lot schwer, voll Räucherwerk, ein junger Stier, ein Widder, ein einjähriges Schaf zum Brandopfer, ein Ziegenbock zum Sündopfer und zum Dankopfer 2 Rinder, 5 Widder, 5 Böcke, 5 einjährige Schafe. Das ist die Gabe Abidans, des Sohnes des Gideoni. Am 10. Tage der Fürst der Kinder Dan, Ahieser, der Sohn Amishadais. Seine Gabe war eine silberne Schüssel, 130 Lot schwer, eine silberne Schale, 70 Lot schwer nach dem Gewicht des Heiligtums, beide voll feinstem Mehl, mit Öl vermengt zum Speisopfer. Dazu ein goldener Löffel, 10 Lot schwer, voll Räucherwerk, ein junger Stier, ein Widder, ein einjähriges Schaf zum Brandopfer, ein Ziegenbock zum Sündopfer und zum Dankopfer 2 Rinder, 5 Widder, 5 Böcke, 5 einjährige Schafe. Das ist die Gabe Ahiesers, des Sohnes Amishadais. Am 11. Tage der Fürst der Kinder Asser, Pagiel, der Sohn Ochrans. Seine Gabe war eine silberne Schüssel, 130 Lot schwer, eine silberne Schale, 70 Lot schwer nach dem Gewicht des Heiligtums, beide voll feinstem Mehl, mit Öl vermengt zum Speisopfer. Dazu ein goldener Löffel, 10 Lot schwer, voll Räucherwerk, ein junger Stier, ein Widder, ein einjähriges Schaf zum Brandopfer, ein Ziegenbock zum Sündopfer und zum Dankopfer 2 Rinder, 5 Widder, 5 Böcke, 5 einjährige Schafe. Das ist die Gabe Pagiels, des Sohnes Ochrans. Am 12. Tage der Fürst der Kinder Naphtali, Ahira, der Sohn Enans. Seine Gabe war eine silberne Schüssel, 130 Lot schwer, eine silberne Schale, 70 Lot schwer nach dem Gewicht des Heiligtums, beide voll feinstem Mehl, mit Öl vermengt zum Speisopfer, dazu ein goldener Löffel, 10 Lot schwer, voll Räucherwerk, ein junger Stier, ein Widder, ein einjähriges Schaf zum Brandopfer, ein Ziegenbock zum Sündopfer und zum Dankopfer 2 Rinder, 5 Widder, 5 Böcke, 5 einjährige Schafe. Das ist die Gabe Ahiras, des Sohnes Enans. Das war die Gabe der Fürsten Israels zur Einweihung des Altars zur Zeit, da er gesalbt wurde. 12 silberne Schüsseln, 12 silberne Schalen, 12 goldene Löffel, jede Schüssel 130 Lot Silber und jede Schale 70 Lot schwer. Die Summe des Silbers aller Gefäße betrug 2400 Lot nach dem Gewicht des Heiligtums. Und von den 12 goldenen Löffeln voll Räucherwerk hatte jeder 10 Lot nach dem Gewicht des Heiligtums, so dass die Summe des Goldes der Löffel 120 Lot betrug. Die Summe der Tiere zum Brandopfer war 12 junge Stiere, 12 Widder, 12 einjährige Schafe samt ihren Speisopfern und 12 Ziegenböcke zum Sündopfer. Und die Summe der Tiere zum Dankopfer war 24 junge Stiere, 60 Widder, 60 Böcke, 60 einjährige Schafe. Das war die Einweihung des Altars, als er gesalbt wurde. Und als Mose in die Stiftshütte ging, um mit ihm zu reden, da hörte er die Stimme zu sich reden von dem Gnadenthron, der auf der Lade mit dem Gesetz war, zwischen den beiden Cherubim.

0: Er redete zu ihm.
1: 4. Mose, das 8. Kapitel. Und der Herr redete mit Mose und sprach: Rede mit Aaron und sprich zu ihm: Wenn du die Lampen aufsetzt, sollst du sie so setzen, dass sie alle sieben von dem Leuchter nach vorwärts scheinen. Und Aaron tat so und setzte die Lampen auf, dass sie von dem Leuchter nach vorwärts schienen, wie der Herr es Mose geboten hatte. Der Leuchter aber war getriebenes Gold, sein Schaft und seine Blumen. Nach dem Bild, das der Herr dem Mose gezeigt hatte, machte er den Leuchter. Und der Herr redete mit Mose und sprach: Nimm aus den Kindern Israel die Leviten und reinige sie. So sollst du aber mit ihnen tun, wenn du sie reinigst. Du sollst Wasser zur Entsündigung auf sie sprengen, und sie sollen alle ihre Haare ganz abscheren und ihre Kleider waschen und sich so reinigen. Dann sollen sie einen jungen Stier nehmen und dazu als Speisopfer feinstes Mehl mit Öl vermengt. Und einen anderen jungen Stier sollst du zum Sündopfer nehmen und sollst die Leviten vor die Stiftshütte bringen und die ganze Gemeinde der Kinder Israel versammeln und die Leviten vor den Herrn bringen. Und die Kinder Israel sollen ihre Hände auf die Leviten legen. Und Aaron soll die Leviten vor dem Herrn darbringen als Schwingopfer von den Kindern Israel, damit sie den Dienst des Herrn versehen können. Und die Leviten sollen ihre Hände auf den Kopf der jungen Stiere legen, und der eine soll zum Sündopfer, der andere zum Brandopfer dem Herrn dargebracht werden, um für die Leviten Sühne zu schaffen. Und du sollst die Leviten vor Aaron und seine Söhne stellen und dem Herrn als Schwingopfer darbringen, und sollst so die Leviten absondern von den Kindern Israel, dass sie mir gehören. Danach sollen sie hingehen, um ihr Amt an der Stiftshütte auszuüben. So sollst du sie reinigen und als Schwingopfer darbringen. Denn sie sind mir als Gabe übergeben aus der Mitte der Kinder Israel, und ich habe sie mir genommen statt allem, was zuerst den Mutterschoß durchbricht, nämlich statt der Erstgeburt aller Kinder Israel. Denn alle Erstgeburt unter den Kindern Israel gehört mir, von Menschen und Vieh. An dem Tage, da ich alle Erstgeburt in Ägyptenland schlug, heiligte ich sie mir und nahm die Leviten statt aller Erstgeburt unter den Kindern Israel und gab sie aus der Mitte der Kinder Israel zur Gabe Aaron und seinen Söhnen, dass sie das Amt ausüben sollten für die Kinder Israel an der Stiftshütte und für die Kinder Israel Sühne schaffen, damit es nicht unter den Kindern Israel eine Plage gebe, wenn sie sich zum Heiligtum nahen wollten. Mose und Aaron samt der ganzen Gemeinde der Kinder Israel taten mit den Leviten alles, wie der Herr es Mose geboten hatte. Und die Leviten entzündigten sich und wuschen ihre Kleider, und Aaron brachte die Leviten vor dem Herrn als Schwingopfer dar und schaffte für sie Sühne, dass sie rein wurden. Danach gingen sie hin, um an der Stiftshütte ihr Amt auszuüben, vor Aaron und seinen Söhnen. Wie der Herr es Mose geboten hatte über die Leviten, so taten sie mit ihnen. Und der Herr redete mit Mose und sprach: Das ist's, was für die Leviten gilt. Von 25 Jahren an und darüber sollen sie zum Dienst kommen und ihr Amt ausüben an der Stiftshütte. Aber von dem 50. Jahr an sollen sie frei sein vom Amt und sollen nicht mehr dienen, sondern nur ihren Brüdern helfen beim Dienst an der Stiftshütte. Das Amt aber sollen sie nicht mehr ausüben. So sollst du mit den Leviten tun, dass ein jeder seinen Dienst versehe. 4. Mose, das 9. Kapitel. Und der Herr redete mit Mose in der Wüste Sinai im 2. Jahr, nachdem sie aus Ägyptenland gezogen waren, im 1. Monat und sprach: Lass die Kinder Israel Passa halten zur festgesetzten Zeit. Am 14. Tage dieses Monats gegen Abend zur festgesetzten Zeit sollt ihr es halten nach all seinen Satzungen und Ordnungen. Und Mose redete mit den Kindern Israel, dass sie das Passa hielten. Und sie hielten Passa am 14. Tage des 1. Monats gegen Abend in der Wüste Sinai. Ganz wie der Herr es Mose geboten hatte, So taten die Kinder Israel. Da waren einige Männer unrein geworden an einem toten Menschen, so daß sie nicht Passa halten konnten an diesem Tage. Die traten vor Mose und Aaron am gleichen Tage und sprachen zu ihm: Wir sind unrein geworden an einem toten Menschen. Warum sollen wir zurückstehen, dass wir unsere Gabe dem Herrn nicht bringen dürfen zur festgesetzten Zeit mit den Kindern Israel? Mose sprach zu ihnen: Wartet, ich will hören, was euch der Herr gebietet. Und der Herr redete mit Mose und sprach: Sage den Kindern Israel, wenn jemand unter euch oder unter euren Nachkommen unrein geworden ist an einem Toten oder auf einer weiten Reise ist, so soll er dennoch dem Herrn Passa halten. Aber erst im zweiten Monat, am 14. Tage, gegen Abend, und soll es mit ungesäuertem Brot und bitteren Kräutern essen. Und sie sollen nichts davon übrig lassen bis zum Morgen, auch keinen Knochen davon zerbrechen, und sollen's ganz nach der Ordnung des Passa halten. Wer aber rein ist, und wer nicht auf einer Reise ist und unterlässt es, das Passa zu halten, der soll ausgerottet werden aus seinem Volk, weil er seine Gabe nicht zur festgesetzten Zeit dem Herrn gebracht hat. Er soll seine Sünde tragen. Und wenn ein Fremdling bei euch wohnt und auch dem Herrn Passa halten will, so soll er es halten nach der Satzung und der Ordnung des Passa. Einerlei Satzung soll bei euch sein für den Fremdling wie für den Einheimischen. Und an dem Tage, da die Wohnung aufgerichtet wurde, bedeckte eine Wolke die Wohnung, die Hütte des Gesetzes, und vom Abend bis zum Morgen stand sie über der Wohnung wie ein feuriger Schein. So geschah es die ganze Zeit, dass die Wolke sie bedeckte und bei Nacht ein feuriger Schein. So oft sich aber die Wolke von dem Zelt erhob, brachen die Kinder Israel auf, und wo die Wolke sich niederließ, da lagerten sich die Kinder Israel. Nach dem Wort des Herrn brachen sie auf, und nach seinem Wort lagerten sie sich. Solange die Wolke auf der Wohnung blieb, so lange lagerten sie. Und wenn die Wolke viele Tage stehen blieb über der Wohnung, so beachteten die Kinder Israel die Weisung des Herrn und zogen nicht weiter. Und wenn die Wolke auf der Wohnung nur wenige Tage blieb, so lagerten sie sich nach dem Wort des Herrn und brachen auf nach dem Wort des Herrn. Wenn die Wolke da war vom Abend bis zum Morgen und sich dann erhob, so zogen sie weiter, oder wenn sie sich bei Tage oder bei Nacht erhob, so brachen sie auch auf. Wenn sie aber zwei Tage oder einen Monat oder noch länger auf der Wohnung blieb, so lagerten die Kinder Israel und zogen nicht weiter, und wenn sie sich dann erhob, so brachen sie auf. Denn nach des Herrn Befehl lagerten sie sich, und nach des Herrn Befehl brachen sie auf, und beachteten so die Weisungen des Herrn, wie er sie durch Mose geboten hatte. 4. Mose, das 10. Kapitel. Und der Herr redete mit Mose und sprach: Mache dir zwei Trompeten von getriebenem Silber und gebrauche sie, um die Gemeinde zusammenzurufen und wenn das Heer aufbrechen soll. Wenn man mit beiden bläst, soll sich bei dir versammeln die ganze Gemeinde vor der Tür der Stiftshütte. Wenn man nur mit einer bläst, so sollen sich bei dir versammeln die Fürsten, die Häupter über die Tausende in Israel. Wenn ihr aber laut trompetet, so sollen die Lager aufbrechen, die nach Osten zuliegen. Und wenn ihr zum zweiten Mal laut trompetet, so sollen die Lager aufbrechen, die nach Süden zuliegen. Denn wenn sie weiterziehen sollen, so sollt ihr laut trompeten. Wenn aber die Gemeinde zu versammeln ist, sollt ihr nur blasen und nicht laut trompeten. Es sollen aber blasen mit den Trompeten die Söhne Aarons, die Priester. Und das soll eine ewige Ordnung sein für euch und eure Nachkommen. Wenn ihr in den Krieg zieht in eurem Lande gegen eure Feinde, die euch bedrängen, so sollt ihr laut trompeten mit den Trompeten, dass euer gedacht werde vor dem Herrn, eurem Gott, und ihr errettet werdet vor euren Feinden. Desgleichen, wenn ihr fröhlich seid an euren Festen und an euren Neumonden, sollt ihr mit den Trompeten blasen bei euren Brandopfern und Dankopfern, damit euer Gott an euch denke: Ich bin der Herr, euer Gott. Am 20. Tage im 2. Monat des 2. Jahres erhob sich die Wolke von der Wohnung des Gesetzes. Und die Kinder Israel brachen auf aus der Wüste Sinai, und die Wolke machte Halt in der Wüste Paran. So brachen sie zum ersten Male auf nach dem Wort des Herrn durch Mose, nämlich das Banner des Lagers der Söhne Juda brach zuerst auf, Heerschar nach Heerschar, und über ihr Heer gebot Nachschon, der Sohn Aminadabs. Und über das Heer des Stammes der Söhne Issachar gebot Nathanael, der Sohn Zuars. Und über das Heer des Stammes der Söhne Sebulon gebot Eliab, der Sohn Helons. Dann zerlegte man die Wohnung, und es brachen auf die Söhne Gerson und Merari und trugen die Wohnung. Danach brach auf das Banner des Lagers Ruben, Heerschar nach Heerschar, und über ihr Heer gebot Elizur, der Sohn Shedeurs. Und über das Heer des Stammes der Söhne Simeon gebot Shelumiel, der Sohn Zurishadais, und Eliasaph, der Sohn Deguels, über das Heer des Stammes der Söhne Gad. Dann brachen auf die Kehatiter und trugen die heiligen Geräte, und man richtete die Wohnung auf, bis diese nachkamen. Danach brach auf das Banner des Lagers der Söhne Ephraim, Heerschar nach Heerschar, und über ihr Heer gebot Elishama, der Sohn Amihuds, und Gamliel, der Sohn Pedazurs, über das Heer des Stammes der Söhne Manasse, und Abidan, der Sohn des Gideoni, über das Heer des Stammes der Söhne Benjamin. Danach brach auf das Banner des Lagers der Söhne Dan als letztes aller Lager, Heerschar nach Heerschar, und Ahieser, der Sohn Amishadais, gebot über ihr Heer, und Pagiel, der Sohn Ochrans, über das Heer des Stammes der Söhne Asser, und Ahira, der Sohn Enans, über das Heer des Stammes der Söhne Naphtali. So brachen die Kinder Israel auf, Heerschar nach Heerschar. Und Mose sprach zu seinem Schwager Hobab, dem Sohn Reguels aus Midian, »Wir ziehen dahin in das Land, von dem der Herr gesagt hat, ich will es euch geben. Komm nun mit uns, so wollen wir Gutes an dir tun, denn der Herr hat Israel Gutes zugesagt.« Er aber antwortete, »Ich will nicht mit euch, sondern in mein Land zu meiner Verwandtschaft ziehen.« Mose sprach, »Verlass uns doch nicht, denn du weißt, wo wir in der Wüste uns lagern sollen, und du sollst unser Auge sein. Und wenn du mit uns ziehst, was der Herr Gutes an uns tut, das wollen wir an dir tun.« So zogen sie von dem Berge des Herrn 3 Tage Reisen weit, und die Lade des Bundes des Herrn zog vor ihnen her die 3 Tage Reisen, um ihnen zu zeigen, wo sie ruhen sollten. Und die Wolke des Herrn war bei Tage über ihnen, wenn sie aus dem Lager zogen. Und wenn die Lade aufbrach, so sprach Mose, »Herr, steh auf! Lass deine Feinde zerstreut werden und alle, die dich hassen, flüchtig werden vor dir.« Und wenn sie sich niederließ, so sprach er, »Komm wieder, Herr, zu der Menge der Tausende in Israel.« 4. Mose, das 11. Kapitel. Und das Volk klagte vor den Ohren des Herrn, dass es ihm schlecht gehe. Und als es der Herr hörte, entbrannte sein Zorn, und das Feuer des Herrn loderte auf unter ihnen und fraß am Rande des Lagers. Da schrie das Volk zu Mose, und Mose bat den Herrn. Da verschwand das Feuer. Und man nannte die Stätte Tabera, weil hier das Feuer des Herrn unter ihnen aufgelodert war. Das fremde Volk aber unter ihnen war lüstern geworden. Da fingen auch die Kinder Israel wieder an zu weinen und sprachen, »Wer wird uns Fleisch zu essen geben? Wir denken an die Fische, die wir in Ägypten umsonst aßen, und an die Kürbisse, die Melonen, den Lauch, die Zwiebeln und den Knoblauch. Nun aber ist unsere Seele matt, denn unsere Augen sehen nichts als das Manna. Es war aber das Manna wie Koriandersamen und anzusehen wie Bedolachharz. Und das Volk lief hin und her und sammelte und zerrieb es mit Mühlen oder zerstieß es in Mörsern und kochte es in Töpfen und machte sich Kuchen daraus. Und es hatte einen Geschmack wie Ölkuchen. Und wenn bei Nacht der Tau über das Lager fiel, so fiel das Manna mit darauf. Als nun Mose das Volk weinen hörte, alle Geschlechter miteinander, einen jeden in der Tür seines Zeltes, da entbrannte der Zorn des Herrn sehr. Und auch Mose verdroß es. Und Mose sprach zu dem Herrn: Warum bekümmerst du deinen Knecht? Und warum finde ich keine Gnade vor deinen Augen, dass du die Last dieses ganzen Volks auf mich legst? Hab ich denn all das Volk empfangen oder geboren, dass du zu mir sagen könntest: Trag es in deinen Armen, wie eine Amme ein Kind trägt, in das Land, das du ihren Vätern zugeschworen hast? Woher soll ich Fleisch nehmen, um es all diesem Volk zu geben? Sie weinen vor mir und sprechen: Gib uns Fleisch zu essen. Ich vermag all das Volk nicht allein zu tragen, denn es ist mir zu schwer. Willst du aber doch so mit mir tun, so töte mich lieber, wenn anders ich Gnade vor deinen Augen gefunden habe, damit ich nicht mein Unglück sehen muss. Und der Herr sprach zu Mose: Sammle mir 70 Männer unter den Ältesten Israels, von denen du weißt, dass sie Älteste im Volk und seine Amtleute sind, und bringe sie vor die Stiftshütte und stelle sie dort vor dich. So will ich herniederkommen und dort mit dir reden und von deinem Geist, der auf dir ist, nehmen und auf sie legen, damit sie mit dir die Last des Volks tragen und du nicht allein tragen musst. Und zum Volk sollst du sagen: Heiligt euch für morgen, so sollt ihr Fleisch zu essen haben, denn euer Weinen ist vor die Ohren des Herrn gekommen, die ihr sprecht: Wer gibt uns Fleisch zu essen? Denn es ging uns gut in Ägypten. Darum wird euch der Herr Fleisch zu essen geben, nicht nur einen Tag, nicht zwei, nicht fünf, nicht zehn, nicht 20 Tage lang, sondern einen Monat lang, bis ihr es nicht mehr riechen könnt und es euch zum Ekel wird, weil ihr den Herrn verworfen habt, der unter euch ist, und weil ihr vor ihm geweint und gesagt habt: Warum sind wir aus Ägypten gegangen? Und Mose sprach: 600.000 Mann Fußvolk sind es, mit denen ich lebe, und du sprichst: Ich will ihnen Fleisch geben, das sie einen Monat lang zu essen haben. Kann man so viel Schafe und Rinder schlachten, dass es für sie genug sei? Oder kann man alle Fische des Meeres einfangen, dass es für sie genug sei? Der Herr aber sprach zu Mose: Ist denn die Hand des Herrn zu kurz? Aber du sollst jetzt sehen, ob sich dir mein Wort erfüllt oder nicht. Und Mose ging heraus und sagte dem Volk die Worte des Herrn und versammelte 70 Männer aus den Ältesten des Volks und stellte sie rings um die Stiftshütte. Da kam der Herr hernieder in der Wolke und redete mit ihm und nahm von dem Geist, der auf ihm war, und legte ihn auf die 70 Ältesten. Und als der Geist auf ihnen ruhte, gerieten sie in Verzückung wie Propheten und hörten nicht auf. Es waren aber noch zwei Männer im Lager geblieben. Der eine hieß Eldad, der andere Medad. Und der Geist kam über sie, denn sie waren auch aufgeschrieben, jedoch nicht hinausgegangen zu der Stiftshütte. Und sie gerieten in Verzückung im Lager. Da lief ein junger Mann hin und sagte es Mose und sprach: Eldad und Medad sind in Verzückung im Lager. Da antwortete Josua, der Sohn Nuns, der dem Mose diente, von seiner Jugend an und sprach: Mose, mein Herr, wehre ihnen. Aber Mose sprach zu ihm: Eiferst du um meinetwillen? Wollte Gott, dass alle im Volk des Herrn Propheten wären und der Herr seinen Geist über sie kommen ließe. Darauf kehrte Mose zum Lager zurück mit den Ältesten Israels. Da erhob sich ein Wind vom Herrn gesandt und ließ Wachteln kommen vom Meer und ließ sie auf das Lager fallen, eine Tagereise weit rings um das Lager, zwei Ellen hoch auf der Erde. Da machte sich das Volk auf und sammelte Wachteln diesen ganzen Tag und die ganze Nacht und den andern ganzen Tag. und wer am wenigsten sammelte, der sammelte 100 Scheffel. Und sie breiteten sie rings um das Lager aus, um sie zu dörren. Als aber das Fleisch noch zwischen ihren Zähnen war und ehe es ganz aufgebraucht war, da entbrannte der Zorn des Herrn gegen das Volk, und er schlug sie mit einer sehr großen Plage. Daher heißt die Stätte Lustgräber, weil man dort das lüsterne Volk begrub. Von den Lustgräbern aber zog das Volk weiter nach Hazeroth, und sie blieben in Hazeroth. 4. Mose, das 12. Kapitel. Da redeten Miriam und Aaron gegen Mose um seiner Frau willen, der Kuschiterin, die er genommen hatte. Er hatte sich nämlich eine kuschitische Frau genommen, und sie sprachen: Redet denn der Herr allein durch Mose? Redet er nicht auch durch uns? Und der Herr hörte es. Aber Mose war ein sehr demütiger Mensch, mehr als alle Menschen auf Erden. Und sogleich sprach der Herr zu Mose und zu Aaron und zu Miriam: Geht hinaus, ihr drei, zu der Stiftshütte. Und sie gingen alle drei hinaus. Da kam der Herr hernieder in der Wolkensäule und trat in die Tür der Stiftshütte und rief Aaron und Miriam, und die gingen beide hin. Und er sprach: Hört meine Worte. Ist jemand unter euch ein Prophet des Herrn, dem will ich mich kundmachen in Gesichten, oder will mit ihm reden in Träumen. Aber so steht es nicht mit meinem Knecht Mose. Ihm ist mein ganzes Haus anvertraut. Von Mund zu Mund rede ich mit ihm, nicht durch dunkle Worte oder Gleichnisse, und er sieht den Herrn in seiner Gestalt. Warum habt ihr euch denn nicht gefürchtet, gegen meinen Knecht Mose zu reden? Und der Zorn des Herrn entbrannte gegen sie, und er wandte sich weg. Auch wich die Wolke von der Stiftshütte. Und siehe, da war Miriam aussätzig wie Schnee. Und Aaron wandte sich zu Miriam und wird gewahr, dass sie aussätzig ist. Und sprach zu Mose: Ach, mein Herr, lass die Sünde nicht auf uns bleiben, mit der wir töricht getan und uns versündigt haben. Lasst Miriam nicht sein wie ein Totgeborenes, das von seiner Mutter Leibe kommt und von dem schon die Hälfte seines Fleisches geschwunden ist. Mose aber schrie zu dem Herrn: Ach Gott, heile sie! Der Herr sprach zu Mose: Wenn ihr Vater ihr ins Angesicht gespien hätte, würde sie nicht 7 Tage sich schämen? Lass sie abgesondert sein, 7 Tage außerhalb des Lagers, danach soll sie wieder aufgenommen werden. So wurde Miriam 7 Tage abgesondert außerhalb des Lagers, und das Volk zog nicht weiter, bis Miriam wieder aufgenommen wurde. Danach brach das Volk von Hazeroth auf und lagerte sich in der Wüste Paran. 4. Mose, das 13. Kapitel. Und der Herr redete mit Mose und sprach: Sende Männer aus, die das Land Kanaan erkunden, das ich den Kindern Israel geben will, aus jedem Stamm ihrer Väter je einen Mann, lauter Älteste. Da entsandte Mose aus der Wüste Paran nach dem Wort des Herrn lauter Männer, die Häupter waren unter den Kindern Israel. Und sie hießen Shamua, der Sohn Sakurs, vom Stamme Ruben, Schafat, der Sohn Horis, vom Stamme Simeon, Kaleb, der Sohn Jephunes, vom Stamme Juda, Jigal, der Sohn Josefs, vom Stamme Issachar, Hosea, der Sohn Nuns, vom Stamme Ephraim, Palti, der Sohn Raphus, vom Stamme Benjamin, Gadiel, der Sohn Sodis, vom Stamme Sebulon, Gadi, der Sohn Susis, vom Stamme Josef von Manasse, Amiel, der Sohn Gemalis, vom Stamme Dan, Setur, der Sohn Michaels, vom Stamme Asser, Nachbi, der Sohn Wofsis, vom Stamme Naphtali, Geuel, der Sohn Machis, vom Stamme Gad. Das sind die Namen der Männer, die Mose aussandte, um das Land zu erkunden. Aber Hosea, der Sohn Nuns, nannte Mose Josua. Als sie nun Mose aussandte, das Land Kanaan zu erkunden, sprach er zu ihnen: Zieht da hinauf ins Südland und geht auf das Gebirge und seht euch das Land an, wie es ist, und das Volk, das darin wohnt, ob's stark oder schwach, wenig oder viel ist. Und was es für ein Land ist, darin sie wohnen, ob's gut oder schlecht ist, und was es für Städte sind, in denen sie wohnen, ob sie in Zeltdörfern oder festen Städten wohnen, und wie der Boden ist, ob fett oder mager, und ob Bäume da sind oder nicht. Seid mutig und bringt mit von den Früchten des Landes. Es war aber eben um die Zeit der ersten Weintrauben. Und sie gingen hinauf und erkundeten das Land von der Wüste Zin bis nach Rehob, von wo man nach Hamat geht. Sie gingen hinauf ins Südland und kamen bis nach Hebron. Da lebten Ahiman, Sheshai und Talmai, die Söhne Enaks. Hebron aber war erbaut worden 7 Jahre vor Zoan in Ägypten. Und sie kamen bis an den Bach Eschkol und schnitten dort eine Rebe ab mit einer Weintraube und trugen sie zu zweien auf einer Stange, dazu auch Granatäpfel und Feigen. Der Ort heißt Bach Eschkol nach der Traube, die die Kinder Israel dort abgeschnitten hatten. Und nach 40 Tagen, als sie das Land erkundet hatten, kehrten sie um, gingen hin und kamen zu Mose und Aaron und zu der ganzen Gemeinde der Kinder Israel in die Wüste Paran nach Kadesh und brachten ihnen und der ganzen Gemeinde Kunde, wie es stand, und ließen sie die Früchte des Landes sehen. Und sie erzählten ihnen und sprachen: Wir sind in das Land gekommen, in das ihr uns sandtet. Es fließt wirklich Milch und Honig darin, und dies sind seine Früchte. Aber stark ist das Volk, das darin wohnt, und die Städte sind befestigt und sehr groß. Und wir sahen dort auch Enaks Söhne. Es wohnen die Amalekiter im Südland, die Hethiter und Jebusiter und Amoriter wohnen auf dem Gebirge. Die Kanaaniter aber wohnen am Meer und am Jordan. Kaleb aber beschwichtigte das Volk, das gegen Mose murrte, und sprach: Lasst uns hinaufziehen und das Land einnehmen, denn wir können es überwältigen. Aber die Männer, die mit ihm hinaufgezogen waren, sprachen: Wir vermögen nicht hinaufzuziehen gegen dies Volk, denn sie sind uns zu stark. Und sie brachten über das Land, das sie erkundet hatten, ein böses Gerücht auf unter den Kindern Israel und sprachen: Das Land, durch das wir gegangen sind, um es zu erkunden, frisst seine Bewohner, und alles Volk, das wir darin sahen, sind Leute von großer Länge. Wir sahen dort auch Riesen, Enaks Söhne aus dem Geschlecht der Riesen, und wir waren in unseren Augen wie Heuschrecken und waren es auch in ihren Augen.
0: 4. Mose, das 14. Kapitel. Da fuhr die ganze Gemeinde auf und schrie, und das Volk weinte die ganze Nacht. Und alle Kinder Israel murrten gegen Mose und Aaron, und die ganze Gemeinde sprach zu ihnen: Ach, dass wir in Ägyptenland gestorben wären oder noch in dieser Wüste stürben. Warum führt uns der Herr in dies Land, damit wir durchs Schwert fallen und unsere Frauen und unsere Kinder ein Raub werden? Ist's nicht besser, wir ziehen wieder nach Ägypten? Und einer sprach zu dem anderen: Lasst uns einen Hauptmann über uns setzen und wieder nach Ägypten ziehen. Mose aber und Aaron fielen auf ihr Angesicht vor der ganzen Versammlung der Gemeinde der Kinder Israel. Und Josua, der Sohn Nuns, und Kaleb, der Sohn Jephunnes, die auch das Land erkundet hatten, zerrissen ihre Kleider und sprachen zu der ganzen Gemeinde der Kinder Israel: Das Land, das wir durchzogen haben, um es zu erkunden, ist sehr gut. Wenn der Herr uns gnädig ist, so wird er uns in dies Land bringen und es uns geben, ein Land, darin Milch und Honig fließt. Fallt nur nicht ab vom Herrn und fürchtet euch vor dem Volk dieses Landes nicht, denn wir wollen sie wie Brot auffressen. Es ist ihr Schutz von ihnen gewichen, der Herr aber ist mit uns. Fürchtet euch nicht vor ihnen. Aber das ganze Volk sprach, man sollte sie steinigen. Da erschien die Herrlichkeit des Herrn über der Stiftshütte allen Kindern Israel. Und der Herr sprach zu Mose: Wie lange lästert mich dies Volk? Und wie lange wollen sie nicht an mich glauben, trotz all der Zeichen, die ich unter ihnen getan habe? Ich will sie mit der Pest schlagen und sie vertilgen und dich zu einem größeren und mächtigeren Volk machen als dieses. Mose aber sprach zu dem Herrn: Dann werden's die Ägypter hören,
1: denn du hast dies Volk mit deiner Kraft aus ihrer Mitte herausgeführt. Auch wird man es sagen zu den Bewohnern dieses Landes, die da gehört haben, dass du, Herr, unter diesem Volk bist, dass du von Angesicht gesehen wirst und deine Wolke über ihnen steht, und dass du, Herr, vor ihnen hergehst in der Wolkensäule am Tage und in der Feuersäule bei Nacht. Würdest du nun dies Volk töten, wie einen Mann, so würden die Völker, die solch ein Gerücht über dich hören, sagen, der Herr vermochte es nicht, dies Volk in das Land zu bringen, das er ihnen zu geben geschworen hatte. Darum hat er sie hingeschlachtet in der Wüste. So lass nun deine Kraft, o Herr, groß werden, wie du gesagt hast. Der Herr ist geduldig und von großer Barmherzigkeit und vergibt Missetat und Übertretung, aber er lässt niemand ungestraft, sondern sucht heim die Missetat der Väter an den Kindern bis ins dritte und vierte Glied. So vergib nun die Missetat dieses Volks nach deiner großen Barmherzigkeit, wie du auch diesem Volk vergeben hast von Ägypten an bis hierher. Und der Herr sprach, ich habe vergeben, wie du es erbeten hast. Aber so wahr ich lebe und alle Welt der Herrlichkeit des Herrn voll werden soll, alle die Männer, die meine Herrlichkeit und meine Zeichen gesehen haben, die ich getan habe, in Ägypten und in der Wüste, und mich nun 10-mal versucht und meiner Stimme nicht gehorcht haben, von denen soll keiner das Land sehen, das ich ihren Vätern zu geben geschworen habe. Auch keiner soll es sehen, der mich gelästert hat. Nur meinen Knecht Kaleb, weil ein anderer Geist in ihm ist und er mir treu nachgefolgt ist, den will ich in das Land bringen, in das er gekommen ist, und seine Nachkommen sollen es einnehmen, während die Amalekiter und Kanaaniter in der Ebene wohnen bleiben. Morgen wendet euch und zieht in die Wüste auf dem Wege zum Schilfmeer. Und der Herr redete mit Mose und Aaron und sprach, wie lange murrt diese böse Gemeinde gegen mich? Ich habe das Murren der Kinder Israel, womit sie gegen mich gemurrt haben, gehört. Darum spricht zu ihnen, so wahr ich lebe, spricht der Herr, ich will mit euch tun, wie ihr vor meinen Ohren gesagt habt. Eure Leiber sollen in dieser Wüste verfallen. Alle, die ihr gezählt seid von 20 Jahren an und darüber, die ihr gegen mich gemurrt habt. Wahrlich, ihr sollt nicht in das Land kommen, über das ich meine Hand zum Schwur erhoben habe, euch darin wohnen zu lassen, außer Kaleb, dem Sohn Jephunnes, und Josua, dem Sohn Nuns. Eure Kinder aber, von denen ihr sagtet, sie werden ein Raub sein, die will ich hineinbringen, dass sie das Land kennenlernen, das ihr verwerft. Aber eure eigenen Leiber sollen in dieser Wüste verfallen, und eure Kinder sollen Hirten sein in der Wüste 40 Jahre und eure Untreue tragen, bis eure Leiber aufgerieben sind in der Wüste. Nach der Zahl der 40 Tage, in denen ihr das Land erkundet habt, je ein Tag soll ein Jahr gelten, sollt ihr 40 Jahre eure Schuld tragen, auf dass ihr inne werdet, was es sei, wenn ich die Hand abziehe. Ich, der Herr, habe es gesagt, und wahrlich, das will ich auch tun mit dieser ganzen bösen Gemeinde, die sich gegen mich empört hat. In dieser Wüste sollen sie aufgerieben werden und dort sterben. So starben vor dem Herrn durch eine Plage alle die Männer, die Mose ausgesandt hatte, um das Land zu erkunden, und die zurückgekommen waren und die ganze Gemeinde gegen ihn zu murren verleitet hatten, dadurch, dass sie über das Land ein böses Gerücht aufbrachten. Aber Josua, der Sohn Nuns, und Kaleb, der Sohn Jephunnes, blieben am Leben von den Männern, die gegangen waren, um das Land zu erkunden. Als Mose diese Worte allen Kindern Israel sagte, da trauerte das Volk sehr. Und sie machten sich früh am Morgen auf und zogen auf die Höhe des Gebirges und sprachen, hier sind wir und wollen hinaufziehen in das Land, von dem der Herr geredet hat, denn wir haben gesündigt. Mose aber sprach, warum wollt ihr das Wort des Herrn übertreten? Es wird euch nicht gelingen. Zieht nicht hinauf, denn der Herr ist nicht unter euch, dass ihr nicht geschlagen werdet vor euren Feinden. Denn die Amalekiter und Kanaaniter stehen euch dort gegenüber,
0: und ihr werdet durchs Schwert fallen, weil ihr euch vom Herrn abgekehrt habt, und der Herr wird nicht mit euch sein. Aber sie waren so vermessen und zogen hinauf auf die Höhe des Gebirges. Aber die Lade des Bundes des Herrn und Mose wichen nicht aus dem Lager. Da kamen die Amalekiter und Kanaaniter, die auf dem Gebirge wohnten, herab und schlugen und zersprengten sie bis nach Horma.
1: 4. Mose, das 15. Kapitel. Und der Herr redete mit Mose und sprach: Rede mit den Kindern Israel und sprich zu ihnen: Wenn ihr in das Land kommt, das ich euch zur Wohnung geben werde, und ihr dem Herrn Feueropfer darbringen wollt von Rindern oder von Schafen, es sei ein Brandopfer oder ein Schlachtopfer, oder um ein besonderes Gelübde zu erfüllen, oder als freiwillige Gabe, oder bei euren Festen, um dem Herrn einen lieblichen Geruch zu bereiten, dann soll, wer nun seine Gabe dem Herrn opfern will, als Speisopfer ein Zehntel feinstes Mehl dazu tun, vermengt mit einer Viertelkanne Öl, und als Trankopfer auch eine Viertelkanne Wein zu dem Brandopfer oder zu dem Schlachtopfer, zu jedem Schaf, das geopfert wird. Wenn aber ein Widder geopfert wird, sollst du als Speisopfer darbringen 2 Zehntel feinstes Mehl mit einer Drittelkanne Öl vermengt und als Trankopfer auch eine Drittelkanne Wein. Das sollst du dem Herrn zum lieblichen Geruch opfern. Willst du aber ein Rind zum Brandopfer oder zum besonderen Gelübdopfer oder zum Dankopfer dem Herrn darbringen, so sollst du zu dem Rind als Speisopfer hinzutun 3 Zehntel feinstes Mehl mit einer halben Kanne Öl vermengt und als Trankopfer auch eine halbe Kanne Wein. Das ist ein Feueropfer für den Herrn zum lieblichen Geruch. So sollst du tun mit einem Stier, mit einem Widder, mit einem Schaf oder mit einer Ziege. Wie die Zahl dieser Opfer, so soll auch die Zahl der Speisopfer und Trankopfer sein. Wer ein Einheimischer ist, der soll es so halten, wenn er dem Herrn opfern will, ein Feueropfer zum lieblichen Geruch. Und wenn ein Fremdling bei euch wohnt oder unter euch bei euren Nachkommen lebt und will dem Herrn ein Feueropfer zum lieblichen Geruch darbringen, so soll er es halten wie ihr. Für die ganze Gemeinde gelte nur eine Satzung, für euch wie auch für die Fremdlinge. Eine ewige Satzung soll das sein für eure Nachkommen, dass vor dem Herrn der Fremdling sei wie ihr. Einerlei Gesetz, einerlei Recht soll gelten für euch und für den Fremdling, der bei euch wohnt. Und der Herr redete mit Mose und sprach: Rede mit den Kindern Israel und sprich zu ihnen: Wenn ihr in das Land kommt, in das ich euch bringen werde, und ihr esst von dem Brot des Landes, so sollt ihr dem Herrn eine Opfergabe darbringen. Als Erstling eures Teigs sollt ihr einen Kuchen als Opfergabe darbringen. Wie die Opfergabe von der Tenne, so sollt ihr auch dem Herrn den Erstling eures Teigs geben für alle Zeit. Und wenn ihr aus Versehen eines dieser Gebote nicht tut, die der Herr dem Mose gesagt hat, irgendeins von allem, was der Herr euch durch Mose geboten hat, von dem Tage an, da er anfing zu gebieten, und fortan für alle Zeit. Wenn nun ohne Wissen der Gemeinde etwas versehen würde, so soll die ganze Gemeinde einen jungen Stier als Brandopfer darbringen, zum lieblichen Geruch für den Herrn samt seinem Speisopfer und Trankopfer, wie es recht ist, und einen Ziegenbock als Sündopfer. Und so soll der Priester für die ganze Gemeinde der Kinder Israel Sühne schaffen, und es wird ihnen vergeben sein, denn es war ein Versehen. Wenn sie diese ihre Gabe darbringen zum Feueropfer für den Herrn und ihr Sündopfer vor dem Herrn für ihr Versehen, so wird's vergeben der ganzen Gemeinde der Kinder Israel, dazu auch dem Fremdling, der unter euch wohnt, weil das ganze Volk an solchem Versehen teilhat. Wenn aber ein Einzelner aus Versehen sündigen wird, so soll er eine einjährige Ziege zum Sündopfer bringen. Und der Priester soll Sühne schaffen vor dem Herrn für den, der aus Versehen gesündigt hat, dass er für ihn Sühne schaffe und ihm vergeben werde. Und es soll einerlei Gesetz gelten für die, die ein Versehen begehen, für den Einheimischen unter den Kindern Israel und für den Fremdling, der unter euch wohnt. Wenn aber ein Einzelner aus Vorsatz frevelt, es sei ein Einheimischer oder Fremdling, so hat der den Herrn geschmäht. Er soll ausgerottet werden aus seinem Volk, denn er hat des Herrn Wort verachtet und sein Gebot gebrochen. Ja, der soll ausgerottet werden, seine Schuld bleibt auf ihm. Als nun die Kinder Israel in der Wüste waren, fanden sie einen Mann, der Holz auflas am Sabbattag. Und die ihn dabei gefunden hatten, wie er Holz auflas, brachten ihn zu Mose und Aaron und vor die ganze Gemeinde. Und sie legten ihn gefangen, denn es war nicht klar bestimmt, was man mit ihm tun sollte. Der Herr aber sprach zu Mose: Der Mann soll des Todes sterben. Die ganze Gemeinde soll ihn steinigen draußen vor dem Lager. Da führte die ganze Gemeinde ihn hinaus vor das Lager und steinigte ihn, so dass er starb, wie der Herr dem Mose geboten hatte. Und der Herr sprach zu Mose: Rede mit den Kindern Israel und sprich zu ihnen, dass sie und ihre Nachkommen sich Quasten machen an den Zipfeln ihrer Kleider und blaue Schnüre an die Quasten der Zipfel tun. Und dazu sollen die Quasten euch dienen. So oft ihr sie anseht, sollt ihr an alle Gebote des Herrn denken und sie tun, damit ihr euch nicht von eurem Herzen noch von euren Augen verführen lasst und abgöttisch werdet, sondern ihr sollt an alle meine Gebote denken und sie tun, dass ihr heilig seid eurem Gott. Ich bin der Herr, euer Gott, der euch aus Ägyptenland geführt hat, dass ich euer Gott sei, ich, der Herr, euer Gott.
0: 4. Mose, das 16. Kapitel. Und Korah, der Sohn Jizars, des Sohnes Kehats, des Sohnes Levis, dazu Datan und Abiram, die Söhne Eliabs und On, der Sohn Pelitz, die Söhne Rubens, die empörten sich gegen Mose, dazu 250 Männer unter den Kindern Israel, Vorsteher der Gemeinde, von der Versammlung berufen, namhafte Leute. Und sie versammelten sich gegen Mose und Aaron und sprachen zu ihnen: Ihr geht zu weit, denn die ganze Gemeinde, sie alle sind heilig, und der Herr ist unter ihnen. Warum erhebt ihr euch über die Gemeinde des Herrn? Als Mose das hörte, fiel er auf sein Angesicht und sprach zu Korah und zu seiner ganzen Rotte: Morgen wird der Herr kundtun, wer ihm gehört, wer heilig ist und zu ihm nahen soll. Wen er erwählt, der soll zu ihm nahen. Dies tut morgen. Nehmt euch Pfannen, Korah und seine ganze Rotte, und legt Feuer hinein und tut Räucherwerk darauf vor dem Herrn. Wen dann der Herr erwählt, der ist heilig. Ihr geht zu weit, ihr Söhne Levi. Und Mose sprach zu Korah: Höret doch, ihr Söhne Levi, ist euch zu wenig, dass euch der Gott Israels ausgesondert hat aus der Gemeinde Israel, ihm zu nahen, damit ihr euer Amt ausübt an der Wohnung des Herrn und vor die Gemeinde tretet, um ihr zu dienen? Er hat dich und mit dir alle deine Brüder, die Söhne Levi, zu sich nahen lassen. Und ihr sucht nun auch das Priestertum? Du und deine ganze Rotte, ihr macht einen Aufruhr wider den Herrn. Es ist nicht Aaron, gegen den ihr murrt. Und Mose schickte hin und ließ Datan und Abiram rufen, die Söhne Eliabs. Sie aber sprachen: Wir kommen nicht. Ist nicht genug, dass du uns aus dem Lande geführt hast, darin Milch und Honig fließt, und uns tötest in der Wüste? Musst du auch noch über uns herrschen? Wie fein hast du uns gebracht in ein Land, darin Milch und Honig fließt, und hast uns Äcker und Weinberge zum Erbteil gegeben. Willst du den Leuten auch die Augen ausreißen? Wir kommen nicht. Da ergrimmte Mose sehr und sprach zu dem Herrn: Wende dich nicht zu ihrem Opfer. Ich habe nicht einen Esel von ihnen genommen und habe keinem von ihnen ein Leid getan. Und Mose sprach zu Korah: Du und deine ganze Rotte, ihr sollt morgen vor den Herrn kommen, du und sie und Aaron. Und ein jeder nehme seine Pfanne und lege Räucherwerk darauf, und tretet hin vor den Herrn, ein jeder mit seiner Pfanne, 250 Pfannen, auch du und Aaron, ein jeder mit seiner Pfanne.
1: Und ein jeder nahm seine Pfanne und legte Feuer hinein und tat Räucherwerk darauf, und sie traten vor die Tür der Stiftshütte, und Mose und Aaron auch. Und Korah versammelte gegen sie die ganze Gemeinde vor der Tür der Stiftshütte. Da erschien die Herrlichkeit des Herrn vor der ganzen Gemeinde. Und der Herr redete mit Mose und Aaron und sprach: Scheidet euch von dieser Gemeinde, damit ich sie im Nu vertilge. Sie fielen aber auf ihr Angesicht und sprachen: Ach Gott, der du bist der Gott des Lebensgeistes für alles Fleisch. Wenn ein einziger Mann gesündigt hat, willst du darum gegen die ganze Gemeinde wüten? Und der Herr redete mit Mose und sprach: Sage der Gemeinde, weicht ringsherum zurück von der Wohnung Korahs und Datans und Abirams. Und Mose stand auf und ging zu Datan und Abiram, und die Ältesten Israels folgten ihm nach. Und er redete mit der Gemeinde und sprach: Weicht von den Zelten dieser gottlosen Menschen und rührt nichts an, was sie haben, damit ihr nicht auch umkommt durch alle ihre Sünde. Und sie gingen hinweg von der Wohnung Korahs, Datans und Abirams. Datan aber und Abiram gingen heraus und traten an die Tür ihrer Zelte mit ihren Frauen und Söhnen und kleinen Kindern. Und Mose sprach: Daran sollt ihr merken, dass mich der Herr gesandt hat, alle diese Werke zu tun, und dass ich sie nicht tue aus meinem eigenen Herzen. Werden sie sterben, wie alle Menschen sterben, oder heimgesucht, wie alle Menschen heimgesucht werden, so hat mich der Herr nicht gesandt. Wird aber der Herr etwas Neues schaffen, dass die Erde ihren Mund auftut und sie verschlingt mit allem, was sie haben, dass sie lebendig hinunter zu den Toten fahren, so werdet ihr erkennen, dass diese Leute den Herrn gelästert haben. Und als er alle diese Worte beendet hatte, zerriss die Erde unter ihnen und tat ihren Mund auf und verschlang sie mit ihren Sippen, mit allen Menschen, die zu Korah gehörten, und mit all ihrer Habe. Und sie fuhren lebendig zu den Toten hinunter mit allem, was sie hatten, und die Erde deckte sie zu, und sie kamen um, mitten aus der Gemeinde heraus. Und ganz Israel, das um sie her war, floh vor ihrem Geschrei, denn sie dachten, dass uns die Erde nicht auch verschlinge. Und Feuer fuhr aus von dem Herrn und fraß die 250 Männer, die das Räucherwerk opferten.
0: 4. Mose, das 17. Kapitel. Und der Herr redete mit Mose und sprach: Sage Eleazar, dem Sohn des Priesters Aaron, dass er die Pfannen aufhebe aus dem Brand und streue das Feuer weit hinweg. Denn die Pfannen dieser Sünder, die umgekommen sind, gehören dem Heiligtum. Man schlage sie zu breiten Blechen, dass man den Altar damit überziehe, denn sie haben sie hingebracht vor den Herrn, so dass sie geheiligt sind. Sie sollen den Kindern Israel ein Zeichen sein. Und Eleazar, der Priester, nahm die kupfernen Pfannen, die die Verbrannten herangebracht hatten, und schlug sie zu Blechen, um den Altar zu überziehen. Als Mahnzeichen für die Kinder Israel, dass kein Fremder, der nicht vom Geschlecht Aarons ist, sich nahe, um Räucherwerk zu opfern vor dem Herrn, damit es ihm nicht gehe wie Korah und seiner Rotte, wie der Herr zu ihm geredet hatte durch Mose. Am anderen Morgen aber murrte die ganze Gemeinde der Kinder Israel gegen Mose und Aaron, und sie sprachen: Ihr habt des Herrn Volk getötet. Und als sich die Gemeinde versammelte gegen Mose und Aaron, wandten sie sich zu der Stiftshütte. Und siehe, da wurde sie bedeckt von der Wolke, und die Herrlichkeit des Herrn erschien. Und Mose und Aaron gingen hin vor die Stiftshütte, und der Herr redete mit Mose und sprach: Hebt euch hinweg aus dieser Gemeinde, ich will sie im Nu vertilgen. Und sie fielen auf ihr Angesicht, und Mose sprach zu Aaron: Nimm die Pfanne und tu Feuer hinein vom Altar und lege Räucherwerk darauf und geh eilends zu der Gemeinde und schaffe für sie Sühne, denn der Zorn ist von dem Herrn ausgegangen und die Plage hat angefangen. Und Aaron tat, wie ihm Mose gesagt hatte, und lief mitten unter die Gemeinde. Und siehe, die Plage hatte schon angefangen unter dem Volk. Da räucherte er und schaffte Sühne für das Volk, und stand zwischen den Toten und den Lebenden.
1: da wurde der Plage gewehrt. Die aber gestorben waren an der Plage, waren 14.700, außer denen, die mit Korah starben. Und Aaron kam wieder zu Mose vor die Tür der Stiftshütte, und der Plage war gewehrt. Und der Herr redete mit Mose und sprach: Rede mit den Kindern Israel und nimm von ihnen 12 Stäbe, von jedem Fürsten ihrer Sippen je einen, und schreib eines jeden Namen auf seinen Stab. Aber den Namen Aarons sollst du schreiben auf den Stab Levis, denn für jedes Haupt ihrer Sippen soll je ein Stab sein, und lege sie in der Stiftshütte nieder vor der Lade mit dem Gesetz, wo ich mich euch bezeuge. Und wen ich erwählen werde, dessen Stab wird grünen. So will ich das Murren der Kinder Israel, mit dem sie gegen euch murren, stillen. Mose redete mit den Kindern Israel, und alle ihre Fürsten gaben ihm 12 Stäbe, ein jeder Fürst je einen Stab, nach ihren Sippen, und der Stab Aarons war auch unter ihren Stäben. Und Mose legte die Stäbe vor dem Herrn nieder in der Hütte des Gesetzes. Am nächsten Morgen, als Mose in die Hütte des Gesetzes ging, fand er den Stab Aarons vom Hause Levi grünen und die Blüte aufgegangen und Mandeln tragen. Und Mose trug die Stäbe alle heraus von dem Herrn zu allen Kindern Israel, dass sie es sahen. Und ein jeder nahm seinen Stab. Der Herr aber sprach zu Mose: Trage den Stab Aarons wieder vor die Lade mit dem Gesetz, damit er verwahrt werde zum Zeichen für die Ungehorsamen, dass ihr Murren vor mir aufhöre und sie nicht sterben. Mose tat, wie ihm der Herr geboten hatte. Und die Kinder Israel sprachen zu Mose: Siehe, wir verderben und kommen um. Wir werden alle vertilgt und kommen um. Wer sich naht zu der Wohnung des Herrn, der stirbt. Sollen wir denn ganz und gar untergehen?
0: 4. Mose, das 18. Kapitel. Und der Herr sprach zu Aaron: Du und deine Söhne und deine Sippe, ihr sollt die Schuld tragen, wenn eine Verfehlung begangen wird am Heiligtum. Und du und deine Söhne mit dir, ihr sollt die Schuld tragen, wenn eine Verfehlung begangen wird bei eurem Priesterdienst. Aber deine Brüder aus dem Stamme deines Vaters Levi sollst du zu dir nehmen, dass sie bei dir seien und dir dienen. Du aber und deine Söhne mit dir sollen dienen vor der Hütte des Gesetzes. Und sie sollen dir dienen und den Dienst an der ganzen Stiftshütte versehen. Doch zu dem Gerät des Heiligtums und zu dem Altar sollen sie sich nicht nahen, damit nicht beide sterben, sie und ihr, sondern sie sollen bei dir sein, dass sie ihren Dienst versehen an der Stiftshütte, alles, was das Amt erfordert, und kein Fremder soll sich neben euch zum Dienste nahen. So versteht nun den Dienst am Heiligtum und den Dienst am Altar, damit hinfort nicht mehr ein Zorn komme über die Kinder Israel. Denn siehe, ich habe die Leviten, eure Brüder, genommen aus den Kindern Israel euch zum Geschenk, als die dem Herrn zu eigen gegeben sind, damit sie das Amt ausüben an der Stiftshütte. Du aber und deine Söhne mit dir, ihr sollt auf euer Priesteramt Acht haben, dass ihr dienet in allen Verrichtungen am Altar und drinnen hinter dem Vorhang, denn euer Priesteramt gebe ich euch zum Geschenk. Wenn ein Fremder sich naht, so soll er sterben. Und der Herr sagte zu Aaron: Siehe, dies überlasse ich dir bei dem Dienst an meinen Opfergaben. Von allen heiligen Gaben der Kinder Israel gebe ich dir einen Anteil, dir und deinen Söhnen, als ewiges Anrecht. Das sollst du haben von den hochheiligen Gaben, soweit sie nicht verbrannt werden. Alle ihre Gaben bei allen ihren Speisopfern und bei allen ihren Sündopfern und bei allen ihren Schuldopfern, die sie mir erstatten. Als Hochheiliges gebe ich es dir und deinen Söhnen. Am hochheiligen Ort sollst du es essen. Was männlich ist, darf davon essen, denn es soll dir heilig sein. Auch das soll dir gehören, die heilige Abgabe von ihren Gaben.
1: Von allen Schwingopfern der Kinder Israel gebe ich sie dir und deinen Söhnen und Töchtern mit dir als ewiges Anrecht.

0: Herrn bringen, soll dir gehören. Doch sollst du die Erstgeburt eines Menschen auslösen lassen, und die Erstgeburt eines unreinen Viehs sollst du auch auslösen lassen. Du sollst es aber auslösen, wenn's einen Monat alt ist. Und du sollst es auslösen lassen nach der Ordnung, die dir gegeben ist, um 5 Silberstücke nach dem Gewicht des Heiligtums, das Silberstück zu 20 Gramm. Aber die Erstgeburt eines Rindes, eines Schafes oder einer Ziege sollst du nicht auslösen lassen, denn sie sind heilig. Ihr Blut sollst du an den Altar gießen, und ihr Fett sollst du in Rauch aufgehen lassen als Feueropfer für den Herrn zum lieblichen Geruch. Ihr Fleisch soll dir gehören, wie auch die Brust des Schwingopfers und die rechte Schulter dir gehören. Alle heiligen Opfergaben, die die Kinder Israel dem Herrn darbringen, habe ich dir gegeben und deinen Söhnen und deinen Töchtern mit dir als ewiges Anrecht. Das soll ein Salzbund sein für immer vor dem Herrn für dich und für deine Nachkommen mit dir. Und der Herr sprach zu Aaron: Du sollst in ihrem Lande kein Erbgut besitzen, auch keinen Anteil unter ihnen haben. Denn ich bin dein Anteil und dein Erbgut inmitten der Kinder Israel. Den Kindern Levi aber habe ich alle Zehnten gegeben in Israel zum Erbgut für ihr Amt, das sie an der Stiftshütte ausüben. Hinfort sollen sich die Kinder Israel nicht zur Stiftshütte nahen, damit sie nicht Sünde auf sich laden und sterben, sondern die Leviten sollen das Amt ausüben an der Stiftshütte, und sie sollen die Schuld für ihre Verfehlung tragen. Das sei eine ewige Ordnung bei euren Nachkommen. Und sie sollen unter den Kindern Israel kein Erbgut besitzen. Denn den Zehnten der Kinder Israel, den sie dem Herrn als Opfergabe geben, habe ich den Leviten zum Erbgut bestimmt. Darum habe ich zu ihnen gesagt, dass sie unter den Kindern Israel kein Erbgut besitzen sollen. Und der Herr redete mit Mose und sprach: Sage den Leviten und sprich zu ihnen: Wenn ihr den Zehnten nehmt von den Kindern Israel, den ich euch von ihnen bestimmt habe als euer Erbgut, so sollt ihr davon eine heilige Abgabe dem Herrn geben, je den Zehnten von dem Zehnten. Und diese, eure heilige Abgabe, soll euch angerechnet werden, als gäbet ihr Korn von der Tenne und Wein aus der Kelter. So sollt auch ihr die heiligen Abgaben dem Herrn geben von allen euren Zehnten, die ihr nehmt von den Kindern Israel, und sollt diese heilige Abgabe für den Herrn, dem Priester Aaron, geben. Von allem, was euch gegeben wird, sollt ihr dem Herrn die heilige Abgabe geben, von allem Besten die davon gebührende heilige Gabe. Und sprich zu ihnen: Wenn ihr also das Beste davon als heilige Abgabe nehmt, so soll's den Leviten angerechnet werden wie ein Ertrag von der Tenne und wie ein Ertrag von der Kelter. Ihr dürft es essen an allen Orten, ihr und eure Kinder, denn es ist euer Lohn für euer Amt an der Stiftshütte. Ihr werdet dabei nicht Sünde auf euch laden, wenn ihr das Beste davon abgebt, und werdet nicht entweihen die heiligen Gaben der Kinder Israel und nicht sterben.
1: 4. Mose, das 19. Kapitel. Und der Herr redete mit Mose und Aaron und sprach: Dies ist die Ordnung des Gesetzes, das der Herr geboten hat. Sage den Kindern Israel, dass sie zu dir führen eine rötliche Kuh ohne Fehler, an der kein Gebrechen ist und auf die noch nie ein Joch gekommen ist. Und gebt sie dem Priester Eleazar. Der soll sie hinaus vor das Lager führen und dort vor seinen Augen schlachten lassen. Und der Priester Eleazar soll etwas von ihrem Blut mit seinem Finger nehmen und in Richtung auf die Stiftshütte 7-mal sprengen, und er soll die Kuh vor seinen Augen verbrennen lassen, ihr Fell und ihr Fleisch, dazu ihr Blut samt ihrem Mist. Und der Priester soll Zedernholz und Ysop und scharlachrote Wolle nehmen und auf die brennende Kuh werfen und soll seine Kleider waschen und seinen Leib mit Wasser abwaschen und danach ins Lager gehen und unrein sein bis zum Abend. Und der sie verbrannt hat,

0: soll auch seine Kleider mit Wasser waschen und seinen Leib mit Wasser abwaschen und unrein sein bis zum Abend. Und ein reiner Mann soll die Asche von der Kuh sammeln und sie draußen vor dem Lager an eine reine Stätte schütten, damit sie dort verwahrt werde für die Gemeinde der Kinder Israel, für das Reinigungswasser. Es ist ein Sündopfer. Und derselbe, der die Asche der Kuh gesammelt hat, soll seine Kleider waschen und unrein sein bis zum Abend. Und dies soll eine ewige Ordnung sein für die Kinder Israel und die Fremdlinge, die unter euch wohnen. Wer irgendeinen toten Menschen anrührt, der wird 7 Tage unrein sein. Er soll sich mit dem Reinigungswasser entsündigen am 3. Tage und am 7. Tage, so wird er rein. Und wenn er sich nicht am 3. Tage und am 7. Tage entsündigt, so wird er nicht rein. Wenn aber jemand irgendeinen toten Menschen anrührt und sich nicht entsündigen will, so macht er die Wohnung des Herrn unrein. Und solch ein Mensch soll ausgerottet werden aus Israel. Weil das Reinigungswasser nicht über ihn gesprengt ist, ist er unrein. Seine Unreinheit bleibt an ihm. Dies ist das Gesetz. Wenn ein Mensch in seinem Zelt stirbt, soll jeder, der in das Zelt geht und wer im Zelt ist, unrein sein 7 Tage. Auch jedes offene Gefäß, auf das kein Deckel gebunden ist, wird unrein. Auch wer auf dem freien Feld einen berührt, der mit dem Schwert erschlagen ist, oder einen Gestorbenen, oder eines Menschen Gebein, oder ein Grab anrührt, der ist unrein 7 Tage. So soll man nun für den Unreinen Asche nehmen, von dem verbrannten Sündopfer, und fließendes Wasser darauf tun in ein Gefäß. Und ein reiner Mann soll Hysop nehmen und ins Wasser tauchen und das Zelt besprengen und alle Gefäße und alle Leute, die darin sind. Ebenso auch den, der eines toten Gebein oder einen Erschlagenen oder Gestorbenen oder ein Grab berührt hat. Es soll aber der Reine den Unreinen am 3. Tage und am 7. Tage besprengen und ihn am 7. Tage entsündigen. Und er soll seine Kleider waschen und sich mit Wasser abwaschen, so wird er am Abend rein. Wer aber unrein wird und sich nicht entsündigen will, der soll ausgerottet werden aus der Gemeinde. Denn er hat das Heiligtum des Herrn unrein gemacht und ist nicht mit Reinigungswasser besprengt. Darum ist er unrein. Und das soll euch eine ewige Ordnung sein. Und auch der, der mit dem Reinigungswasser gesprengt hat, soll seine Kleider waschen. Und wer das Reinigungswasser berührt, der soll unrein sein bis zum Abend. Und alles, was der Unreine berührt, wird unrein werden. Und wer ihn berührt, soll unrein sein bis zum Abend.
1: 4. Mose, das 20. Kapitel. Und die ganze Gemeinde der Kinder Israel kam in die Wüste Zin im 1. Monat, und das Volk lagerte sich in Kadesh. Und Mirjam starb dort und wurde dort begraben. Und die Gemeinde hatte kein Wasser, und sie versammelten sich gegen Mose und Aaron. Und das Volk haderte mit Mose und sprach: Ach, dass wir umgekommen wären, als unsere Brüder umkamen vor dem Herrn. Warum habt ihr die Gemeinde des Herrn in diese Wüste gebracht, dass wir hier sterben mit unserem Vieh? Und warum habt ihr uns aus Ägypten geführt an diesen bösen Ort, wo man nicht säen kann, wo weder Feige noch Weinstöcke noch Granatäpfel sind und auch kein Wasser zum Trinken ist? Da gingen Mose und Aaron von der Gemeinde hinweg zur Tür der Stiftshütte und fielen auf ihr Angesicht. Und die Herrlichkeit des Herrn erschien ihnen. Und der Herr redete mit Mose und sprach: Nimm den Stab und versammle die Gemeinde, du und dein Bruder Aaron, und redet zu dem Felsen vor ihren Augen. Der wird sein Wasser geben. So sollst du ihnen Wasser aus dem Felsen hervorbringen und die Gemeinde tränken und ihr Vieh.
0: Da nahm Mose den Stab, der vor dem Herrn lag, wie er ihn geboten hatte. Und Mose und Aaron versammelten die Gemeinde vor dem Felsen, und er sprach zu ihnen: Höret, ihr Ungehorsamen, werden wir euch wohl Wasser hervorbringen können aus diesem Felsen? Und Mose erhob seine Hand und schlug den Felsen mit dem Stab zweimal. Da kam viel Wasser heraus, so dass die Gemeinde trinken konnte und ihr Vieh. Der Herr aber sprach zu Mose und Aaron: Weil ihr nicht an mich geglaubt habt und mich nicht geheiligt habt vor den Kindern Israel, darum sollt ihr diese Gemeinde nicht ins Land bringen, das ich ihnen geben werde. Das ist das Haderwasser, wo die Kinder Israel mit dem Herrn haderten und er sich heilig an ihnen erwies. Und Mose sandte Botschaft aus Kadesh zu dem König der Edomiter: So lässt dir dein Bruder Israel sagen: Du kennst all die Mühsal, die uns betroffen hat, dass unsere Väter nach Ägypten hinabgezogen sind und wir lange Zeit in Ägypten gewohnt haben und dass die Ägypter uns und unsere Väter schlecht behandelt haben. Und wir schrien zu dem Herrn, der hat unsere Stimme gehört und einen Engel gesandt und uns aus Ägypten geführt. Und siehe, wir sind in Kadesh, einer Stadt an deiner Grenze. Lass uns durch dein Land ziehen. Wir wollen nicht durch Äcker oder Weinberge gehen, auch nicht Wasser aus den Brunnen trinken. Die Landstraße wollen wir ziehen, weder zur rechten noch zur linken weichen, bis wir durch dein Gebiet hindurchgekommen sind. Edom aber sprach zu ihnen: Du sollst nicht hindurchziehen, oder ich werde dir mit dem Schwert entgegentreten. Die Kinder Israel sprachen zu ihm: Wir wollen auf der gebahnten Straße ziehen, und wenn wir von deinem Wasser trinken, wir und unser Vieh, so wollen wir es bezahlen. Wir wollen nichts als nur zu Fuß hindurchziehen. Er aber sprach: Du sollst nicht hindurchziehen. Und die Edomiter zogen aus, ihnen entgegen mit mächtigem Heer und starker Hand. So weigerten sich die Edomiter, Israel zu gestatten, durch ihr Gebiet zu ziehen. Und Israel wich ihnen aus. Und die Kinder Israel brachen auf von Kadesh und kamen mit der ganzen Gemeinde an den Berg Hor. Und der Herr redete mit Mose und Aaron am Berge Hor an der Grenze des Landes der Edomiter und sprach: Aaron soll versammelt werden zu seinen Vätern, denn er soll nicht in das Land kommen, das ich den Kindern Israel gegeben habe, weil ihr meinem Munde ungehorsam gewesen seid bei dem Haderwasser. Nimm aber Aaron und seinen Sohn Eleazar und führe sie auf den Berg Hor und zieh Aaron seine Kleider aus und zieh sie seinem Sohn Eleazar an. Und Aaron soll dort zu seinen Vätern versammelt werden und sterben. Da tat Mose, wie ihm der Herr geboten hatte, und sie stiegen auf den Berg Hor vor der ganzen Gemeinde. Und Mose zog Aaron seine Kleider aus und zog sie seinem Sohn Eleazar an. Und Aaron starb dort oben auf dem Berge. Mose aber und Eleazar stiegen herab vom Berge. Und als die ganze Gemeinde sah, dass Aaron tot war, beweinten sie ihn 30 Tage, das ganze Haus Israel. 4. Mose, das 21. Kapitel. Und als der König von Arad, der Kanaaniter, der im Südland wohnte, hörte, dass Israel herankam auf dem Wege von Atarim, zog er in den Kampf gegen Israel und führte etliche gefangen. Da gelobte Israel dem Herrn ein Gelübde und sprach: Wenn du dies Volk in meine Hand gibst, so will ich an ihren Städten den Bann vollstrecken. Und der Herr hörte auf die Stimme Israels und gab die Kanaaniter in ihre Hand, und sie vollstreckten den Bann an ihnen und ihren Städten. Und man nannte die Gegend Horma. Da brachen sie auf von dem Berge Hor in Richtung auf das Schilfmeer, um das Land der Edomiter zu umgehen. Und das Volk wurde verdrossen auf dem Wege und redete wider Gott und wider Mose. Warum hast du uns aus Ägypten geführt, dass wir sterben in der Wüste? Denn es ist kein Brot noch Wasser hier, und uns ekelt vor dieser mageren Speise. Da sandte der Herr feurige Schlangen unter das Volk. Die bissen das Volk, dass viele aus Israel starben. Da kamen sie zu Mose und sprachen: Wir haben gesündigt, dass wir wider den Herrn und wider dich geredet haben. Bitte den Herrn, dass er die Schlangen von uns nehme. Und Mose bat für das Volk. Da sprach der Herr zu Mose: Mache dir eine eherne Schlange und richte sie an einer Stange hoch auf. Wer gebissen ist und sieht sie an, der soll leben. Da machte Mose eine eherne Schlange und richtete sie hoch auf. Und wenn jemanden eine Schlange biss, so sah er die eherne Schlange an und blieb leben. Und die Kinder Israel zogen aus und lagerten sich in Obot. Und von Obot zogen sie aus und lagerten sich in Iyim Abarim, in der Wüste östlich von Moab. Und von da zogen sie weiter und lagerten sich am Bach Sered. Von da zogen sie weiter und lagerten sich in der Wüste südlich des Arnon, der im Gebiet der Amoriter entspringt. Denn der Arnon ist die Grenze Moabs zwischen Moab und den Amoritern. Daher heißt es in dem Buch von den Kriegen des Herrn, das Waheb in Sufa und die Bäche am Arnon und den Abhang der Bäche, der sich hinzieht zur Stadt Ar und sich lehnt an die Grenze Moabs. Und von da zogen sie nach Beer. Das ist der Brunnen, von dem der Herr zu Mose sagte: Versammle das Volk, ich will ihnen Wasser geben. Damals sang Israel dies Lied: Brunnen, steige auf, singet von ihm. Das ist der Brunnen, den die Fürsten gegraben haben. Die Edlen im Volk haben ihn gegraben mit dem Zepter, mit ihren Stäben. Und von Beer zogen sie nach Matana, und von Matana nach Nahaliel, und von Nahaliel nach Bamot, und von Bamot in das Tal, das im Feld von Moab liegt, bei dem Gipfel des Pisga, der hinunterblickt auf das Jordantal. Und Israel sandte Boten zu Sihon, dem König der Amoriter, und ließ ihm sagen: Lass mich durch dein Land ziehen. Wir wollen nicht abbiegen in die Äcker, noch in die Weingärten, wollen auch vom Brunnenwasser nichts trinken. Die Landstraße wollen wir ziehen, bis wir durch dein Gebiet hindurchgekommen sind. Aber Sihon gestattete den Kindern Israel nicht den Zug durch sein Gebiet, sondern sammelte sein ganzes Kriegsvolk und zog aus Israel entgegen in die Wüste. Und als er nach Jazer kam, kämpfte er gegen Israel. Israel aber schlug ihn mit der Schärfe des Schwerts und nahm sein Land ein, vom Arnon bis an den Jabbok und bis zu den Ammonitern. Das Gebiet der Ammoniter aber reichte bis Jazer. So nahm Israel alle diese Städte ein und wohnte in allen Städten der Amoriter, in Hesbon und in allen seinen Ortschaften. Denn Hesbon war die Stadt Sihons, des Königs der Amoriter, und er hatte zuvor mit dem König der Moabiter gekämpft und ihm all sein Land abgewonnen bis zum Arnon. Daher sagt man im Lied: Kommt nach Hesbon, dass man die Stadt Sihons baue und aufrichte. Denn Feuer ist aus Hesbon gefahren, eine Flamme von der Stadt Sihons. Die hat gefressen Ar in Moab und verzehrt die Höhen am Arnon. Weh dir, Moab! Du Volk des Chemosh bist verloren. Man hat seine Söhne in die Flucht geschlagen und seine Töchter gefangen geführt zu Sihon, dem König der Amoriter. Seine Herrlichkeit ist zunichte geworden von Hesbon bis nach Dibbon. Sie ist zerstört bis nach Nofach, bis nach Medeba. So wohnte Israel im Land der Amoriter. Und Mose sandte Kundschafter aus nach Jazer. Und sie eroberten es mit seinen Ortschaften und vertrieben die Amoriter, die darin waren, und wandten sich und zogen hinauf den Weg nach Basan. Da zog ihnen entgegen Og, der König von Basan, mit seinem ganzen Kriegsvolk, um bei Edrei zu kämpfen. Und der Herr sprach zu Mose: Fürchte dich nicht vor ihm, denn ich habe ihn in deine Hand gegeben mit Land und Leuten. Und du sollst mit ihm tun, wie du mit Sihon, dem König der Amoriter, getan hast, der in Hesbon wohnte. Und sie schlugen ihn und seine Söhne und sein ganzes Kriegsvolk, bis keiner mehr übrig blieb, und nahmen das Land ein.
1: 4. Mose, das 22. Kapitel. Danach zogen die Kinder Israel weiter und lagerten sich im Jordantal der Moabiter gegenüber Jericho. Und Balak, der Sohn Zippors, sah alles, was Israel den Amoritern angetan hatte. Und die Moabiter fürchteten sich sehr vor dem Volk, das so groß war, und den Moabitern graute vor den Kindern Israel. Und sie sprachen zu den Ältesten der Midianiter: Nun wird dieser Haufe auffressen, was um uns herum ist, wie ein Rind das Gras auf dem Felde abfrisst. Balak aber, der Sohn Zippors, war zu der Zeit König der Moabiter. Und er sandte Boten aus zu Bileam, dem Sohn Beors, nach Petor, das am Euphrat liegt, ins Land der Söhne seines Volks, um ihn herbeizurufen, und ließ ihm sagen: Siehe, es ist ein Volk aus Ägypten gezogen, das bedeckt das ganze Land und lagert mir gegenüber. So komm nun und verfluche mir das Volk, denn es ist mir zu mächtig. Vielleicht kann ich's dann schlagen und aus dem Lande vertreiben. Denn ich weiß, wen du segnest, der ist gesegnet, und wen du verfluchst, der ist verflucht. Und die Ältesten der Moabiter gingen hin mit den Ältesten der Midianiter und hatten den Lohn für das Wahrsagen in ihren Händen und kamen zu Bileam und sagten ihm die Worte Balaks. Und er sprach zu ihnen: Bleibt hier über Nacht, so will ich euch antworten, wie mir's der Herr sagen wird. Da blieben die Fürsten der Moabiter bei Bileam. Und Gott kam zu Bileam und sprach: Wer sind die Leute, die bei dir sind? Bileam sprach zu Gott: Balak, der Sohn Zippors, der König der Moabiter, hat zu mir gesandt. Siehe, ein Volk ist aus Ägypten gezogen und bedeckt das ganze Land. So komm nun und verfluche es. Vielleicht kann ich dann mit ihm kämpfen und es vertreiben. Gott aber sprach zu Bileam: Geh nicht mit ihnen, verfluche das Volk auch nicht, denn es ist gesegnet. Da stand Bileam am Morgen auf und sprach zu den Fürsten Balaks: Geht hin in euer Land, denn der Herr will's nicht gestatten, dass ich mit euch ziehe. Und die Fürsten der Moabiter machten sich auf, kamen zu Balak und sprachen: Bileam weigert sich, mit uns zu ziehen. Da sandte Balak noch mehr und noch mächtigere Fürsten, als jene waren. Als die zu Bileam kamen, sprachen sie zu ihm: So lässt dir sagen Balak, der Sohn Zippors, wehre dich doch nicht dagegen, zu mir zu ziehen, denn ich will dich hoch ehren, und was du mir sagst, das will ich tun. Komm doch und verfluche mir dies Volk. Bileam antwortete und sprach zu den Gesandten Balaks: Wenn mir Balak sein Haus voll Silber und Gold gebe, so könnte ich doch nicht übertreten das Wort des Herrn, meines Gottes, weder im Kleinen noch im Großen. So bleibt auch ihr nun hier diese Nacht, dass ich erfahre, was der Herr weiter mit mir reden wird. Da kam Gott in der Nacht zu Bileam und sprach zu ihm: Sind die Männer gekommen, dich zu rufen, so mach dich auf und zieh mit ihnen. Doch nur, was ich sagen werde, sollst du tun. Da stand Bileam am Morgen auf und sattelte seine Eselin und zog mit den Fürsten der Moabiter. Aber der Zorn Gottes entbrannte darüber, dass er hinzog. Und der Engel des Herrn trat in den Weg, um ihm zu widerstehen. Er aber ritt auf seiner Eselin und zwei Knechte waren mit ihm. Und die Eselin sah den Engel des Herrn auf dem Wege stehen, mit einem bloßen Schwert in seiner Hand.
0: und die Eselin wich vom Weg ab und ging auf dem Felde. Bileam aber schlug sie, um sie wieder auf den Weg zu bringen. Da trat der Engel des Herrn auf den Pfad zwischen den Weinbergen, wo auf beiden Seiten Mauern waren. Und als die Eselin den Engel des Herrn sah, drängte sie sich an die Mauer und klemmte Bileam den Fuß ein an der Mauer, und er schlug sie noch mehr. Da ging der Engel des Herrn weiter und trat an eine enge Stelle, wo kein Platz mehr war auszuweichen, weder zur rechten noch zur linken. Und als die Eselin den Engel des Herrn sah, fiel sie in die Knie unter Bileam. Da entbrannte der Zorn Bileams, und er schlug die Eselin mit dem Stecken. Da tat der Herr der Eselin den Mund auf, und sie sprach zu Bileam: Was habe ich dir getan, dass du mich nun dreimal geschlagen hast? Bileam sprach zur Eselin: Weil du Mutwillen mit mir treibst. Ach, dass ich jetzt ein Schwert in der Hand hätte, ich wollte dich töten. Die Eselin sprach zu Bileam: Bin ich nicht deine Eselin, auf der du geritten bist von jeher bis auf diesen Tag? War es je meine Art, es so mit dir zu treiben? Er sprach: Nein. Da öffnete der Herr dem Bileam die Augen, dass er den Engel des Herrn auf dem Wege stehen sah, mit einem bloßen Schwert in seiner Hand. Und er neigte sich und fiel nieder auf sein Angesicht. Und der Engel des Herrn sprach zu ihm: Warum hast du deine Eselin nun dreimal geschlagen? Siehe, ich habe mich aufgemacht, um dir zu widerstehen. Denn dein Weg ist verkehrt in meinen Augen. Und die Eselin hat mich gesehen und ist mir dreimal ausgewichen. Sonst, wenn sie mir nicht ausgewichen wäre, so hätte ich dich jetzt getötet, aber die Eselin am Leben gelassen. Da sprach Bileam zu dem Engel des Herrn: Ich habe gesündigt. Ich hab's ja nicht gewusst, dass du mir entgegenstandest auf dem Wege. Und nun, wenn dir es nicht gefällt, will ich wieder umkehren. Der Engel des Herrn sprach zu ihm: Zieh hin mit den Männern. Aber nichts anderes, als was ich zu dir sagen werde, sollst du reden. So zog Bileam mit den Fürsten Balaks. Als Balak hörte, dass Bileam kam, zog er aus, ihm entgegen nach Ar in Moab, das am Arnon liegt, an der äußersten Grenze, und sprach zu ihm: Hab ich nicht zu dir gesandt und dich rufen lassen? Warum bist du denn nicht zu mir gekommen? Meinst du, ich könnte dich nicht ehren? Bileam antwortete ihm: Siehe, ich bin zu dir gekommen. Aber wie kann ich etwas anderes reden, als was mir Gott in den Mund gibt? Nur das kann ich reden. So zog Bileam mit Balak, und sie kamen nach Kirjat Huzot. Und Balak opferte Rinder und Schafe und sandte davon an Bileam und an die Fürsten, die bei ihm waren. Und am Morgen nahm Balak den Bileam und führte ihn hinauf nach Bamot Baal, dass er von dort das ganze Volk Israel überblicken konnte.
1: 4. Mose, das 23. Kapitel. Und Bileam sprach zu Balak: Baue mir hier 7 Altäre und schaffe mir her 7 junge Stiere und 7 Widder. Balak tat, wie ihm Bileam sagte, und beide, Balak und Bileam, opferten auf jedem Altar einen jungen Stier und einen Widder. Und Bileam sprach zu Balak: Tritt zu deinem Brandopfer. Ich will hingehen, ob mir vielleicht der Herr begegnet, dass ich dir sage, was er mir zeigt. Und er ging hin auf einen kahlen Hügel. Und Gott begegnete Bileam. Er aber sprach zu ihm: 7 Altäre habe ich hergerichtet und auf jedem Altar einen jungen Stier und einen Widder geopfert. Der Herr aber gab das Wort dem Bileam in den Mund und sprach: Geh zurück zu Balak und sprich so. Und als er zu ihm kam, siehe, da stand er bei seinem Brandopfer samt allen Fürsten der Moabiter. Da hob Bileam an mit seinem Spruch und sprach: Aus Aram hat mich Balak, der König der Moabiter, holen lassen von dem Gebirge im Osten. Komm, verfluche mir Jakob. Komm, verwünsche Israel. Wie soll ich fluchen, dem Gott nicht flucht? Wie soll ich verwünschen, den der Herr nicht verwünscht? Denn von der Höhe der Felsen sehe ich ihn, und von den Hügeln schaue ich ihn. Siehe, das Volk wird abgesondert wohnen und sich nicht zu den Heiden rechnen. Wer kann zählen den Staub Jakobs, auch nur den vierten Teil Israels? Meine Seele möge sterben den Tod der Gerechten, und mein Ende werde wie ihr Ende. Da sprach Balak zu Bileam: Was tust du mir an? Ich habe dich holen lassen, um meinen Feinden zu fluchen, und siehe, du segnest. Er antwortete und sprach: Muss ich nicht das halten und reden, was mir der Herr in den Mund gibt? Balak sprach zu ihm: Komm doch mit mir an einen anderen Ort, von wo aus du nur sein äußerstes Ende siehst, aber nicht ganz Israel, und verfluche es mir von dort. Und er führte ihn zum Speherfeld auf dem Gipfel des Pisga und baute 7 Altäre und opferte auf jedem Altar einen jungen Stier und einen Widder. Und Bileam sprach zu Balak: Tritt zu deinem Brandopfer, ich aber will dort dem Herrn begegnen. Und der Herr begegnete Bileam und gab ihm das Wort in seinen Mund und sprach: Geh zurück zu Balak und sprich so. Und als er zu ihm kam, siehe, da stand er bei seinem Brandopfer samt den Fürsten der Moabiter. Und Balak sprach zu ihm: Was hat der Herr gesagt? Und er hob an mit seinem Spruch und sprach: Steh auf, Balak, und höre. Nimm zu Ohren, was ich sage, du Sohn Zippors. Gott ist nicht ein Mensch, dass er lüge, noch ein Menschenkind, dass ihn etwas gereue. Sollte er etwas sagen und nicht tun? Sollte er etwas reden und nicht halten? Siehe, zu segnen ist mir befohlen. Er hat gesegnet, und ich kann's nicht wenden. Man sieht kein Unheil in Jakob und kein Verderben in Israel. Der Herr, sein Gott, ist bei ihm, und es jauchzt dem König zu. Gott, der sie aus Ägypten geführt hat, ist für sie wie das Horn des Wildstiers. Denn es gibt kein Zaudern in Jakob und kein Wahrsagen in Israel. Zu rechter Zeit wird Jakob und Israel gesagt, welche Wunder Gott tut. Siehe, das Volk wird aufstehen wie ein junger Löwe und wird sich erheben wie ein Löwe. Es wird sich nicht legen, bis es den Raub verzehrt und das Blut der Erschlagenen trinkt. Da sprach Balak zu Bileam: Du sollst es weder verfluchen noch segnen. Bileam antwortete und sprach zu Balak: Hab ich dir nicht gesagt, alles, was der Herr redet, das würde ich tun? Balak sprach zu ihm: Komm doch, ich will dich an einen anderen Ort führen. Vielleicht gefällt es Gott, dass du sie mir dort verfluchst. Und Balak führte ihn auf den Gipfel des Berges Peor, der hinunterblickt auf das Jordantal. Und Bileam sprach zu Balak: Baue mir hier 7 Altäre und schaffe mir her 7 junge Stiere und 7 Widder. Balak tat, wie Bileam sagte, und opferte auf jedem Altar einen jungen Stier und einen Widder.
2: 4. Mose, das 24. Kapitel. Als nun Bileam sah, dass es dem Herrn gefiel, Israel zu segnen, ging er nicht wie bisher auf Zeichen aus, sondern richtete sein Angesicht zur Wüste, hob seine Augen auf und sah Israel, wie sie lagerten nach ihren Stämmen. Und der Geist Gottes kam auf ihn und erhob an mit seinem Spruch und sprach: Es sagt Bileam, der Sohn Beors, es sagt der Mann, dem die Augen geöffnet sind. Es sagt der Hörer göttlicher Rede, der des Allmächtigen Offenbarung sieht, denn die Augen geöffnet werden, wenn er niederkniet. Wie fein sind deine Zelte, Jakob, und deine Wohnungen, Israel, wie die Täler, die sich ausbreiten, wie die Gärten an den Wassern, wie die Aloe-Bäume, die der Herr pflanzt, wie die Zedern an den Wassern. Sein Eimer fließt von Wasser über, und seine Saat hat Wassers die Fülle. Sein König wird höher werden als Agag, und sein Reich wird sich erheben. Gott, der ihn aus Ägypten geführt hat, ist für ihn wie das Horn des Wildstiers. Er wird die Völker, seine Verfolger, auffressen und ihre Gebeine zermalmen und mit seinen Pfeilen zerschmettern. Er hat sich hingestreckt, sich niedergelegt wie ein Löwe und wie ein junger Löwe, wer will ihn aufstören? Gesegnet sei, der dich segnet, und verflucht, der dich verflucht. Da entbrannte Balaks Zorn gegen Bileam, und er schlug die Hände zusammen und sprach zu ihm: Ich habe dich gerufen, dass du meine Feinde verfluchen solltest, und siehe, du hast sie nun dreimal gesegnet. Geh nun weg in dein Land. Ich dachte, ich wollte dich ehren, aber der Herr hat dir die Ehre verwehrt. Bileam antwortete ihm: Habe ich nicht schon zu deinen Boten gesagt, die du zu mir sandtest? Wenn mir Balak sein Haus voll Silber und Gold gebe, so könnte ich doch an des Herrn Wort nicht vorüber und Böses und Gutes tun nach meinem Herzen, sondern was der Herr redet, das würde ich auch reden. Und nun siehe, ich ziehe zu meinem Volk. So komm, ich will dir kundtun, was dies Volk deinem Volk tun wird zur letzten Zeit. Und er hob an mit seinem Spruch und sprach: Es sagt Bileam, der Sohn Beors, es sagt der Mann, dem die Augen geöffnet sind, es sagt der Hörer göttlicher Rede und der die Erkenntnis des Höchsten hat, der die Offenbarung des Allmächtigen sieht und dem die Augen geöffnet werden, wenn er niederkniet. Ich sehe ihn, aber nicht jetzt. Ich schaue ihn, aber nicht von nahem. Es wird ein Stern aus Jakob aufgehen und ein Zepter aus Israel aufkommen und wird zerschmettern die Schläfen der Moabiter und den Scheitel aller Söhne Seths. Edom wird er einnehmen und Seir, sein Feind, wird unterworfen sein. Israel aber wird Sieg haben. Aus Jakob wird der Herrscher kommen und umbringen, was übrig ist von den Städten. Und als er die Amalekiter sah, hob er an mit seinem Spruch und sprach: Amalek ist das Erste unter den Völkern, aber zuletzt wird es umkommen. Und als er die Keniter sah, hob er an mit seinem Spruch und sprach: Fest ist deine Wohnung, und du hast dein Nest in einen Fels gebaut. Dennoch wird Kain ausgetilgt werden. Wie lange noch? Dann führt Assur dich gefangen hinweg. Und er hob abermals an mit seinem Spruch und sprach: Ach, wer wird am Leben bleiben, wenn Gott das tun wird? Und Schiffe aus Kittim werden verderben Assur und Eber. Das aber wird auch umkommen. Und Bileam machte sich auf und zog hin und kam wieder in sein Land. Und Balak zog seinen Weg.
1: 4. Mose, das 25. Kapitel.
2: Und Israel lagerte in Schittim. Da fing das Volk an zu huren mit den Töchtern der Moabiter. Die luden das Volk zu ihren Opfern ihrer Götter. Und das Volk aß und betete ihre Götter an. Und Israel hängte sich an den Baal Peor. Da entbrannte des Herrn Zorn über Israel, und er sprach zu Mose: Nimm alle Oberen des Volks und hänge sie vor dem Herrn auf im Angesicht der Sonne, damit sich der grimmige Zorn des Herrn von Israel wende. Und Mose sprach zu den Richtern Israels: Töte ein jeder seine Leute, die sich an den Baal Peor gehängt haben. Und siehe, ein Mann von den Kindern Israel kam und brachte unter seine Brüder eine Midianiterin vor den Augen des Mose und der ganzen Gemeinde der Kinder Israel, die da weinten vor der Tür der Stiftshütte. Als das Pinhas sah, der Sohn Eleazars, des Sohnes des Priesters Aaron, stand er auf aus der Gemeinde und nahm einen Spieß in seine Hand und ging dem israelitischen Mann nach in die Kammer und durchstach sie beide, den israelitischen Mann und die Frau, durch ihren Leib. Da hörte die Plage auf unter den Kindern Israel. Es waren aber durch die Plage getötet worden 24.000. Und der Herr redete mit Mose und sprach: Pinhas, der Sohn Eleasars, des Sohnes des Priesters Aaron, hat meinen Grimm von den Kindern Israel gewendet durch seinen Eifer um mich, dass ich nicht in meinem Eifer die Kinder Israel vertilgte. Darum sage: Siehe, ich gebe ihm meinen Bund des Friedens, und dieser Bund soll ihm und seinen Nachkommen das ewige Priestertum zuteilen, weil er für seinen Gott geeifert und für die Kinder Israel Sühne geschafft hat. Der israelitische Mann aber, der erschlagen wurde mit der Midianiterin, hieß Simri, der Sohn Salus, der Oberste einer Sippe der Simeoniter. Die midianitische Frau, die auch erschlagen wurde, hieß Kosbi, eine Tochter Zurs, des Hauptes eines Geschlechtes unter den Midianitern. Und der Herr redete mit Mose und sprach: Tut den Midianitern Schaden und schlagt sie, denn sie haben euch Schaden getan mit ihrer List, die sie gegen euch geübt haben durch den Peor und durch ihre Schwester Kosbi, die Tochter eines Obersten der Midianiter, die erschlagen wurde am Tag der Plage, die um des Peor willen kam. 4. Mose, das 26. Kapitel. Und es geschah nach der Plage, da sprach der Herr zu Mose und Eleasar, dem Sohn des Priesters Aaron: Nehmt die Summe der ganzen Gemeinde der Kinder Israel auf, von 20 Jahren an und darüber nach ihren Sippen, alle, die wehrfähig sind in Israel. Und Mose und Eleasar, der Priester, zählten sie im Jordantal der Moabiter gegenüber Jericho, die 20 Jahre alt waren und darüber, wie der Herr es Mose geboten hatte. Dies aber waren die Kinder Israel, die aus Ägypten gezogen waren: Ruben, der Erstgeborene Israels. Die Söhne Rubens aber waren Henoch, von dem das Geschlecht der Henochiter kommt, Palu, von dem das Geschlecht der Paluiter kommt, Hezron, von dem das Geschlecht der Hezroniter kommt, Karmi, von dem das Geschlecht der Karmiter kommt. Das sind die Geschlechter von Ruben, und ihre Zahl war 43.730. Aber die Söhne Palus waren Eliab, und die Söhne Eliabs waren Nemuel und Datan und Abiram. Das sind der Datan und Abiram, die von der Versammlung berufen waren, aber die sich gegen Mose und Aaron auflehnten in der Rotte Korah, als sie sich gegen den Herrn auflehnten. Und die Erde tat ihren Mund auf und verschlang sie mit Korah, während die Rotte starb, indem das Feuer 250 Männer fraß und sie zum Zeichen wurden. Aber die Söhne Korahs starben nicht alle. Die Söhne Simeons nach ihren Geschlechtern waren Nemuel, daher kommt das Geschlecht der Nemueliter, Jamin, daher kommt das Geschlecht der Jaminiter, Jachin, daher das Geschlecht der Jachiniter kommt, Serach, daher das Geschlecht der Serachiter kommt, Saul, daher das Geschlecht der Sauliter kommt. Das sind die Geschlechter von Simeon, 22.200. Die Söhne Gads nach ihren Geschlechtern waren Ziphion, daher das Geschlecht der Ziphioniter kommt, Haggi, daher das Geschlecht der Haggiter kommt, Shuni, daher das Geschlecht der Shuniter kommt, Osni, daher das Geschlecht der Osniter kommt, Eri, daher das Geschlecht der Eriter kommt, Arod, daher das Geschlecht der Aroditer kommt, Areli, daher das Geschlecht der Areliter kommt. Das sind die Geschlechter der Söhne Gads, an Zahl 40.500. Die Söhne Judas waren Ger und Onan, die beide im Lande Kanaan starben. Es waren aber die Söhne Judas nach ihren Geschlechtern Schela, daher das Geschlecht der Schelaniter kommt, Perez, daher das Geschlecht der Perezita kommt, Serach, daher das Geschlecht der Serachiter kommt. Aber die Söhne des Perez waren Hezron, daher das Geschlecht der Hezroniter kommt, Hamul, daher das Geschlecht der Hamuliter kommt. Das sind die Geschlechter Judas, Anzahl 76.500. Die Söhne Issachars nach ihren Geschlechtern waren Tola, daher das Geschlecht der Tolaiter kommt, Pua, daher das Geschlecht der Puniter kommt, Jaschub, daher das Geschlecht der Jaschubiter kommt, Shimron, daher das Geschlecht der Shimroniter kommt. Das sind die Geschlechter Issachars an Zahl 64.300. Die Söhne Sebulons nach ihren Geschlechtern waren Sered, daher das Geschlecht der Serediter kommt, Elon, daher das Geschlecht der Eloniter kommt, Jachleel, daher das Geschlecht der Jachleeliter kommt. Das sind die Geschlechter Sebulons an Zahl 60.500. Die Söhne Josefs nach ihren Geschlechtern waren Manasse und Ephraim. Die Söhne Manasses aber waren Machir. Daher kommt das Geschlecht der Machiriter. Machir zeugte Gilead. Daher kommt das Geschlecht der Gileaditer. Dies sind die Söhne Gileads. Hieser, daher kommt das Geschlecht der Hieseriter. Helek, daher kommt das Geschlecht der Helekiter. Asriel, daher kommt das Geschlecht der Asrieliter. Sichem, daher kommt das Geschlecht der Sichemiter. Shemida, daher kommt das Geschlecht der Shemidaiter. Hefer, daher kommt das Geschlecht der Heferiter. Zelophat aber war Hefers Sohn und hatte keine Söhne, sondern Töchter. Die hießen Machla, Noah, Hogla, Milka und Tirza. Das sind die Geschlechter Manasses, Anzahl 52.700. Die Söhne Ephraims nach ihren Geschlechtern waren Schutelach, daher kommt das Geschlecht der Schutelachiter, Becher, daher kommt das Geschlecht der Becheriter, Tahan, daher kommt das Geschlecht der Tahaniter. Die Söhne Schutelachs aber waren Eran, daher kommt das Geschlecht der Eraniter. Das sind die Geschlechter der Söhne Ephraims, Anzahl 32.500. Das sind die Söhne Josefs nach ihren Geschlechtern. Die Söhne Benjamins nach ihren Geschlechtern waren Bela, daher kommt das Geschlecht der Belaiter, Ashbel, daher kommt das Geschlecht der Ashbeliter, Ahiram, daher kommt das Geschlecht der Ahiramiter, Shufam, daher kommt das Geschlecht der Shufamiter, Hufam, daher kommt das Geschlecht der Hufamiter. Die Söhne Belas aber waren Ard und Naaman. Daher kommt das Geschlecht der Arditer und Naamaniter. Das sind die Söhne Benjamins nach ihren Geschlechtern an Zahl 45.600. Die Söhne Dans nach ihren Geschlechtern waren Schuham. Daher kommt das Geschlecht der Schuhamiter. Das sind die Geschlechter Dans nach ihren Geschlechtern. Alle Geschlechter der Schuhamiter waren an Zahl 64.400. Die Söhne Assers nach ihren Geschlechtern waren Jimna, daher kommt das Geschlecht der Jemniter, Jeschwi, daher kommt das Geschlecht der Jeschwiter, Beria, daher kommt das Geschlecht der Beriiter. Aber die Söhne Berias waren Heber, daher kommt das Geschlecht der Heberiter, Malkiel, daher kommt das Geschlecht der Malkieliter. Und die Tochter Assers hieß Serach. Das sind die Geschlechter der Söhne Assers, an Zahl 53.400. Die Söhne Naphtalis nach ihren Geschlechtern waren Jachzeel, daher kommt das Geschlecht der Jachzeeliter. Guni, daher kommt das Geschlecht der Guniter. Jezer, daher kommt das Geschlecht der Jezeriter. Schillem, daher kommt das Geschlecht der Schillemiter. Das sind die Geschlechter von Naphtali nach ihren Sippen. Anzahl 45.400. Das ist die Summe der Kinder Israel, 601.730. Und der Herr redete mit Mose und sprach: Diesen sollst du das Land austeilen, zum Erbe, nach der Zahl der Namen. Dem Geschlecht, das groß ist an Zahl, sollst du viel zum Erbe geben, und dem Geschlecht, das gering ist an Zahl, wenig. Einem jeden soll man geben nach seiner Zahl. Doch soll man das Land durchs Los austeilen. Nach den Namen der Stämme ihrer Väter sollen sie ihr Erbteil erhalten. Nach dem Los sollst du ihr Erbe austeilen zwischen den vielen und wenigen. Und dies ist die Summe der Leviten nach ihren Geschlechtern. Gerson, daher das Geschlecht der Gersoniter. Kehat, daher das Geschlecht der Kehatiter. Merari, daher das Geschlecht der Merariter. Dies sind die Geschlechter Levis. Das Geschlecht der Libniter, das Geschlecht der Hebroniter, das Geschlecht der Machliter, das Geschlecht der Muschiter, das Geschlecht der Korahiter. Kehat aber zeugte Amram. Und Amrams Frau hieß Jochebed, eine Tochter Levis, die ihm geboren wurde in Ägypten. Und sie gebar dem Amram Aaron und Mose und ihre Schwester Miriam. Dem Aaron aber wurden geboren Nadab, Abihu, Eleazar und Itamar. Nadab aber und Abihu starben, als sie fremdes Feuer darbrachten vor dem Herrn. Und ihre Summe war 23.000, alles was männlich war, von einem Monat an und darüber. Sie wurden nämlich nicht gezählt mit den Kindern Israel, denn man gab ihnen kein Erbe unter den Kindern Israel. Das ist die Summe der Kinder Israel, die Mose und Eleazar, der Priester, zählten im Jordantal der Moabiter gegenüber Jericho. Unter diesen aber war keiner mehr von denen aus Israel, die Mose und Aaron, der Priester, gezählt hatten in der Wüste Sinai. Denn der Herr hatte ihnen gesagt, sie sollten des Todes sterben in der Wüste. Und so blieb keiner von ihnen übrig als Kaleb, der Sohn Jephunnes, und Josua, der Sohn Nuns. 4. Mose, das 27. Kapitel. Und die Töchter Zelophats, des Sohnes Hefers, des Sohnes Gileads, des Sohnes Machirs, des Sohnes Manasses, von den Geschlechtern Manasses, des Sohnes Josefs, mit Namen Machla, Noah, Hogla, Milka und Tirza, kamen herzu und traten vor Mose und vor Eleazar, den Priester, und vor die Stammesfürsten und die ganze Gemeinde vor der Tür der Stiftshütte und sprachen: Unser Vater ist gestorben in der Wüste und war nicht mit unter der Rotte, die sich gegen den Herrn empörte, unter der Rotte Korah, sondern ist um seiner eigenen Sünde willen gestorben und hatte keine Söhne. Warum soll denn unseres Vaters Name in seinem Geschlecht untergehen, weil er keinen Sohn hat? Gebt uns auch ein Erbgut unter den Brüdern unseres Vaters. Mose brachte ihre Sache vor den Herrn. Und der Herr sprach zu ihm: Die Töchter Zelophats haben recht geredet. Du sollst ihnen ein Erbgut unter den Brüdern ihres Vaters geben und sollst ihres Vaters Erbe ihnen zuwenden. Und sage den Kindern Israel: Wenn jemand stirbt und keinen Sohn hat, so sollt ihr sein Erbe seiner Tochter zuwenden. Hat er keine Tochter, sollt ihr es seinen Brüdern geben. Hat er keine Brüder, sollt ihr es den Brüdern seines Vaters geben. Hat sein Vater keine Brüder, sollt ihr es seinen nächsten Verwandten geben, die ihm angehören in seinem Geschlecht, damit sie es in Besitz nehmen. Das soll den Kindern Israel Gesetz und Recht sein, wie der Herr dem Mose geboten hat. Und der Herr sprach zu Mose: Steig auf dies Gebirge Abarim und sieh auf das Land, das ich den Kindern Israel geben werde. Und wenn du es gesehen hast, sollst du auch zu deinen Vätern versammelt werden, wie dein Bruder Aaron zu ihnen versammelt ist, weil ihr meinem Wort ungehorsam gewesen seid in der Wüste Zin, als die Gemeinde hadete und ihr mich vor ihnen heiligen solltet durch das Wasser. Das ist das Haderwasser zu Kadesh in der Wüste Zin. Und Mose redete mit dem Herrn und sprach: Der Herr, der Gott des Lebensgeistes für alles Fleisch, wolle einen Mann setzen über die Gemeinde, der vor ihnen her aus- und eingeht und sie aus- und einführt, damit die Gemeinde des Herrn nicht sei wie die Schafe ohne Hirten. Und der Herr sprach zu Mose: Nimm Josua zu dir, den Sohn Nuns, einen Mann, in dem der Geist ist, und lege deine Hände auf ihn. Und lass ihn treten vor den Priester Eleazar und vor die ganze Gemeinde und bestelle ihn vor ihren Augen und lege von deiner Hoheit auf ihn, damit ihm gehorche die ganze Gemeinde der Kinder Israel. Und er soll treten vor Eleazar, den Priester. Der soll für ihn mit den heiligen Losen den Herrn befragen. Nach dessen Befehl sollen aus- und einziehen er und alle Kinder Israel mit ihm und die ganze Gemeinde. Mose tat, wie ihm der Herr geboten hatte, und nahm Josua und ließ ihn treten vor den Priester Eleazar und vor die ganze Gemeinde und legte seine Hand auf ihn und bestellte ihn, wie der Herr durch Mose geredet hatte.
3: 4. Mose, das 28. Kapitel.
2: Und der Herr redete mit Mose und sprach: Gebiete den Kindern Israel und sprich zu ihnen: Ihr sollt Acht haben, dass ihr zur rechten Zeit meine Opfergaben darbringt, meine Feueropferspeise mir zum lieblichen Geruch. Und sprich zu ihnen: Dies sind die Feueropfer, die ihr dem Herrn opfern sollt: einjährige Schafe, die ohne Fehler sind, täglich zwei zum täglichen Brandopfer, ein Schaf am Morgen, das andere gegen Abend. Dazu ein Zehntel Scheffel feinstes Mehl zum Speisopfer mit Öl vermengt, das gestoßen ist, eine Viertel Kanne. Das ist das tägliche Brandopfer, das ihr am Berge Sinai geopfert habt zum lieblichen Geruch, ein Feueropfer für den Herrn. Dazu sein Trankopfer zu je einem Schaf eine Viertel Kanne. Im Heiligtum soll man den Wein des Trankopfers dem Herrn darbringen. Das andere Schaf sollst du gegen Abend zurichten, mit einem Speisopfer wie am Morgen, und mit seinem Trankopfer sollst du es zurichten als Feueropfer für den Herrn zum lieblichen Geruch. Am Sabbattag aber zwei einjährige Schafe ohne Fehler und zwei Zehntel feinstes Mehl zum Speisopfer, mit Öl vermengt, und sein Trankopfer. Das ist das Brandopfer an jedem Sabbat, außer dem täglichen Brandopfer samt seinem Trankopfer. Aber am ersten Tage eurer Monate sollt ihr dem Herrn ein Brandopfer opfern: zwei junge Stiere, einen Widder, sieben einjährige Schafe ohne Fehler und je drei Zehntel feinstes Mehl zum Speisopfer, mit Öl vermengt, zu je einem jungen Stier und zwei Zehntel feinstes Mehl zum Speisopfer, mit Öl vermengt, zu dem einen Widder, und je ein Zehntel feinstes Mehl zum Speisopfer mit Öl vermengt, zu je einem Schaf. Das ist ein Brandopfer des lieblichen Geruchs, ein Feueropfer für den Herrn. Und was dazugehört an Trankopfern, soll sein: eine halbe Kanne Wein zu je einem jungen Stier, eine Drittelkanne zum Widder, eine Viertelkanne zu je einem Schaf. Das ist das Brandopfer zum Neumond eines jeden Monats im Jahr. Dazu soll man einen Ziegenbock dem Herrn zum Sündopfer zurichten, außer dem täglichen Brandopfer und seinem Trankopfer. Aber am 14. Tag des ersten Monats ist das Passa des Herrn, und am 15. Tage desselben Monats ist Festfeier. Sieben Tage soll man ungesäuertes Brot essen. Am ersten Tag soll heilige Versammlung sein. Keine Arbeit sollt ihr an diesem Tage tun und sollt im

dieser Weise sollt ihr alle Tage, die 7 Tage lang, das Opfer zurichten als Feueropferspeise zum lieblichen Geruch für den Herrn, außer dem täglichen Brandopfer samt seinem Trankopfer. Am 7. Tag aber soll heilige Versammlung sein. Keine Arbeit sollt ihr an diesem Tage tun. Und am Tag der Erstlinge, wenn ihr das neue Speisopfer dem Herrn opfert, an eurem Wochenfest soll heilige Versammlung sein. Keine Arbeit sollt ihr an diesem Tage tun. Und ihr sollt dem Herrn als Brandopfer darbringen zum lieblichen Geruch 2 junge Stiere, einen Widder, 7 einjährige Schafe samt ihrem Speisopfer, 3/10 feinstes Mehl mit Öl vermengt zu je 1 jungen Stier, 2/10 zu dem Widder und je 1/10 zu je 1 Schaf von den 7 Schafen und einen Ziegenbock, um für euch Sühne zu schaffen. Das alles sollt ihr darbringen, außer dem täglichen Brandopfer mit seinem Speisopfer. Ohne Fehler soll's sein. Dazu ihre Trankopfer. 4. Mose, das 29. Kapitel. Und am 1. Tag des 7. Monats soll heilige Versammlung sein. Keine Arbeit sollt ihr an diesem Tage tun. Ein Tag des Posaunenblasens soll er für euch sein. Und ihr sollt als Brandopfer darbringen zum lieblichen Geruch für den Herrn 1 jungen Stier, 1 Widder, 7 einjährige Schafe ohne Fehler. Dazu als Speisopfer 3/10 feinstes Mehl mit Öl vermengt, zu dem jungen Stier, 2/10 zu dem Widder und 1/10 zu je 1 Schaf von den 7 Schafen. Auch einen Ziegenbock zum Sündopfer, um für euch Sühne zu schaffen. Außer dem Brandopfer des Neumondes und seinem Speisopfer und außer dem täglichen Brandopfer mit seinem Speisopfer und mit ihren Trankopfern, ihrer Ordnung gemäß, zum lieblichen Geruch als ein Feueropfer für den Herrn. Am 10. Tag dieses 7. Monats soll heilige Versammlung sein, und ihr sollt fasten und keine Arbeit an diesem Tage tun, sondern als Brandopfer dem Herrn zum lieblichen Geruch opfern, 1 jungen Stier, 1 Widder, 7 einjährige Schafe ohne Fehler mit ihren Speisopfern, 3/10 feinstes Mehl mit Öl vermengt zu dem jungen Stier, 2/10 zu dem Widder und 1/10 zu je 1 der 7 Schafe. Dazu einen Ziegenbock zum Sündopfer, außer dem Sündopfer zur Sühnung und dem täglichen Brandopfer mit seinem Speisopfer und mit ihren Trankopfern. Am 15. Tage des 7. Monats soll heilige Versammlung sein. Keine Arbeit sollt ihr an diesem Tage tun und sollt dem Herrn das Fest 7 Tage feiern und sollt an Brandopfern darbringen, als Feueropfer des lieblichen Geruchs für den Herrn, 13 junge Stiere, 2 Widder, 14 einjährige Schafe ohne Fehler, samt ihrem Speisopfer, 3/10 feinstes Mehl mit Öl vermengt, zu je 1 der 13 jungen Stiere, 2/10 zu je 1 der 2 Widder und 1/10 zu je 1 der 14 Schafe. Dazu einen Ziegenbock zum Sündopfer, außer dem täglichen Brandopfer mit seinem Speisopfer und seinem Trankopfer. Am 2. Tage 12 junge Stiere, 2 Widder, 14 einjährige Schafe ohne Fehler, mit ihrem Speisopfer und ihren Trankopfern zu den jungen Stieren, zu den Widdern und zu den Schafen nach ihrer Zahl der Ordnung gemäß. Dazu einen Ziegenbock zum Sündopfer, außer dem täglichen Brandopfer mit seinem Speisopfer und ihren Trankopfern. Am 3. Tage 11 junge Stiere, 2 Widder, 14 einjährige Schafe ohne Fehler mit ihrem Speisopfer und ihren Trankopfern zu den jungen Stieren, zu den Widdern und zu den Schafen nach ihrer Zahl, der Ordnung gemäß. Dazu einen Bock zum Sündopfer außer dem täglichen Brandopfer
mit seinem Speisopfer und seinem Trankopfer.

0: 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Dazu einen Ziegenbock zum Sündopfer, außer dem täglichen Brandopfer, mit seinem Speisopfer und seinem Trankopfer. Am fünften Tage 9 junge Stiere, 2 Widder, 14 einjährige Schafe ohne Fehler, samt ihrem Speisopfer und ihren Trankopfern zu den jungen Stieren, zu den Widdern und zu den Schafen nach ihrer Zahl, der Ordnung gemäß. Dazu einen Bock zum Sündopfer, außer dem täglichen Brandopfer, mit seinem Speisopfer und seinem Trankopfer. Am sechsten Tage 8 junge Stiere, 2 Widder, 14 einjährige Schafe ohne Fehler, samt ihrem Speisopfer und ihren Trankopfern zu den jungen Stieren, zu den Widdern und zu den Schafen nach ihrer Zahl, der Ordnung gemäß. Dazu einen Bock zum Sündopfer, außer dem täglichen Brandopfer, mit seinem Speisopfer und seinen Trankopfern. Am siebenten Tage 7 junge Stiere, 2 Widder, 14 einjährige Schafe ohne Fehler, samt ihrem Speisopfer und ihren Trankopfern zu den jungen Stieren, zu den Widdern und zu den Schafen nach ihrer Zahl, ihrer Ordnung gemäß. Dazu einen Bock zum Sündopfer, außer dem täglichen Brandopfer mit seinem Speisopfer und seinem Trankopfer. Am achten sollt ihr Festversammlung halten. Keine Arbeit sollt ihr an diesem Tage tun und sollt als Brandopfer opfern, als Feueropfer des lieblichen Geruchs für den Herrn, einen jungen Stier, einen Widder, 7 einjährige Schafe ohne Fehler, samt ihrem Speisopfer und ihren Trankopfern zu dem jungen Stier, zu dem Widder und zu den Schafen nach ihrer Zahl, der Ordnung gemäß. Dazu einen Bock zum Sündopfer, außer dem täglichen Brandopfer mit seinem Speisopfer und seinem Trankopfer. Das alles sollt ihr dem Herrn darbringen an euren Festen, außer dem, was ihr gelobt und freiwillig gebt an Brandopfern, Speisopfern, Trankopfern und Dankopfern. 4. Mose, das 30. Kapitel. Und Mose sagte den Kindern Israel alles, was ihm der Herr geboten hatte. Und Mose redete mit den Häuptern der Stämme der Kinder Israel und sprach: Dies ist's, was der Herr geboten hat. Wenn jemand dem Herrn ein Gelübde tut oder einen Eid schwört, dass er sich zu etwas verpflichten will, so soll er sein Wort nicht brechen, sondern alles tun, wie es über seine Lippen gegangen ist. Wenn eine Frau dem Herrn ein Gelübde tut und sich zu etwas verpflichtet, solange sie im Hause ihres Vaters und ledig ist, und ihr Vater hört von ihrem Gelübde und ihrer Verpflichtung, die sie sich auferlegt hat, und er schweigt dazu, so gelten alle ihre Gelübde, und jede Verpflichtung, die sie sich auferlegt hat, soll auch gelten. Wenn aber ihr Vater ihr's verwehrt an dem Tage, da er's hört, so gilt das Gelübde und die Verpflichtung nicht, die sie sich auferlegt hat, und der Herr wird ihr gnädig sein, weil ihr Vater es ihr verwehrt hat. Wird sie aber eines Mannes Frau und liegt noch ein Gelübde auf ihr, oder hat sie unbedacht etwas versprochen, durch das sie sich gebunden hat, und ihr Mann hört es und schweigt dazu an demselben Tage, so gilt ihr Gelübde und ihre Verpflichtung, die sie sich auferlegt hat. Wenn aber ihr Mann ihr es verwehrt an dem Tage, da er es hört, so macht er sie ihres Gelübdes ledig, das auf ihr liegt, und ihres unbedachten Versprechens, durch das sie sich gebunden hat, und der Herr wird ihr gnädig sein. Das Gelübde einer Witwe oder einer Verstoßenen, alles, was sie sich auferlegt hat, das gilt für sie. Wenn eine Frau im Hause ihres Mannes etwas gelobt und sich mit einem Eide bindet, und ihr Mann hört es und schweigt dazu und verwehrt es ihr nicht, so gelten alle ihre Gelübde und alles, wozu sie sich verpflichtet hat. Macht aber ihr Mann sie ihres Gelübdes ledig an dem Tage, da er es hört, so gilt das nicht, was über ihre Lippen gegangen ist, was sie gelobt oder wozu sie sich verpflichtet hat. Denn ihr Mann hat sie ihres Gelübdes ledig gemacht, und der Herr wird ihr gnädig sein. Alle Gelübde und alle Eide, mit denen sie sich verpflichtet hat zu fasten, kann ihr Mann bekräftigen oder aufheben, also, wenn er dazu schweigt von einem Tage zum anderen, so bekräftigt er alle ihre Gelübde und Verpflichtungen, die auf ihr liegen, weil er geschwiegen hat an dem Tage, da er es hörte. Hat er es aber gehört und hebt es erst später auf, so soll er ihre Schuld tragen. Das sind die Satzungen, die der Herr dem Mose geboten hat, zwischen Mann und Frau, zwischen Vater und Tochter, solange sie noch ledig ist in ihres Vaters Hause.
1: 4. Mose, das 31. Kapitel. Und der Herr redete mit Mose und sprach: Übe Rache für die Kinder Israel an den Midianitern, und danach sollst du versammelt werden zu deinen Vätern. Da redete Mose mit dem Volk und sprach: Rüstet unter euch Leute zum Kampf gegen die Midianiter, die die Rache des Herrn an den Midianitern vollstrecken. Aus jedem Stamm, je 1000 Mann, sollt ihr aus allen Stämmen Israels in das Heer schicken. Und sie nahmen aus den 1000schaften Israels je 1000 eines Stammes, 12.000 Mann gerüstet zum Kampf. Und Mose schickte sie mit Phinehas, dem Sohn des Priesters Eleazar, in den Kampf. Und er hatte die heiligen Geräte und die Kriegstrompeten bei sich. Und sie zogen aus zum Kampf gegen die Midianiter, wie der Herr es Mose geboten hatte, und töteten alles, was männlich war. Samt diesen Erschlagenen töteten sie auch die Könige der Midianiter, nämlich Evi, Rekem, Zur, Hur und Reba, die 5 Könige der Midianiter. Auch Biliam, den Sohn Beors, töteten sie mit dem Schwert. Und die Kinder Israel nahmen gefangen die Frauen der Midianiter und ihre Kinder. All ihr Vieh, all ihre Habe und alle ihre Güter raubten sie und verbrannten mit Feuer alle ihre Städte, wo sie wohnten, und alle ihre Zeltdörfer. Und sie nahmen allen Raub und alles, was zu nehmen war, Menschen und Vieh, und brachten's zu Mose und zu Eleazar, dem Priester, und zu der Gemeinde der Kinder Israel, nämlich die Gefangenen und das genommene Vieh und das geraubte Gut, ins Lager im Jordantal der Moabiter gegenüber Jericho. Und Mose und Eleazar, der Priester, und alle Fürsten der Gemeinde gingen ihnen entgegen, hinaus vor das Lager. Und Mose wurde zornig über die Hauptleute des Heeres, die Hauptleute über 1000 und über 100, die aus dem Feldzug kamen, und sprach zu ihnen: Warum habt ihr alle Frauen leben lassen? Siehe, haben nicht diese die Kinder Israel durch Biliams Rat abwendig gemacht, dass sie sich versündigten am Herrn durch den Baal Peor, so dass der Gemeinde des Herrn eine Plage widerfuhr? So tötet nun alles, was männlich ist, unter den Kindern, und alle Frauen, die nicht mehr Jungfrauen sind. Aber alle Mädchen, die unberührt sind, die lasst für euch leben. Und lagert euch draußen vor dem Lager 7 Tage, alle, die jemand getötet oder die Erschlagene angerührt haben, dass ihr euch entsündigt am 3. und 7. Tage samt denen, die ihr gefangen genommen habt. Auch alle Kleider und alles Lederzeug und alles Pelzwerk und alle hölzernen Geräte sollt ihr entsündigen. Und Eleazar, der Priester, sprach zu dem Kriegsvolk, das in den Kampf gezogen war: Dies ist das Gesetz, das der Herr dem Mose geboten hat. Gold, Silber, Kupfer, Eisen, Zinn und Blei und alles, was Feuer verträgt, sollt ihr durchs Feuer gehen lassen, so wird es rein, nur dass es mit dem Reinigungswasser entzündigt werde. Aber alles, was Feuer nicht verträgt, sollt ihr durchs Wasser gehen lassen. Und ihr sollt eure Kleider waschen am 7. Tage, so werdet ihr rein. Danach sollt ihr ins Lager kommen. Und der Herr redete mit Mose und sprach: Nimm die gesamte Beute an Menschen und Vieh, die weggeführt wurde, auf. Du und der Priester Eleazar und die Häupter der Sippen der Gemeinde und gib die eine Hälfte denen, die in den Kampf gezogen sind und die Schlacht geschlagen haben, und die andere Hälfte der ganzen Gemeinde. Du sollst aber für den Herrn als Abgabe erheben von den Kriegsleuten, die in den Kampf gezogen waren, je eins von 500 an Menschen, Rindern, Eseln und Schafen. Von ihrer Hälfte sollst du sie erheben und dem Priester Eleazar geben als Opfergabe für den Herrn. Aber von der Hälfte der Kinder Israel sollst du je eins von 50 erheben, an Menschen, Rindern, Eseln und Schafen und von allem Vieh, und sollst sie den Leviten geben, die den Dienst versehen an der Wohnung des Herrn. Und Mose und der Priester Eleazar taten, wie der Herr es Mose geboten hatte. Und es betrug die Beute, so viel am Leben geblieben war von dem, was das Kriegsvolk erbeutet hatte, 675.000 Schafe, 72.000 Rinder, 61.000 Esel. An Menschen aber 32.000 Mädchen, die nicht von Männern berührt waren. Und die Hälfte, die denen gehörte, die in den Kampf gezogen war, betrug 337.500 Schafe. Davon waren Abgabe für den Herrn 675 Schafe. Desgleichen 36.000 Rinder. Davon waren Abgabe für den Herrn 72. Desgleichen 30.500 Esel. Davon waren Abgabe für den Herrn 61. Desgleichen 16.000 Menschen. Davon waren Abgabe für den Herrn 32. Und Mose gab diese Abgabe als Opfergabe für den Herrn, dem Priester Eleazar, wie ihm der Herr geboten hatte. Aber die andere Hälfte, die Mose für die Kinder Israel absonderte von dem Anteil der Kriegsleute, nämlich die Hälfte, die der Gemeinde zukam, betrug auch 337.500 Schafe, 36.000 Rinder, 30.500 Esel und 16.000 Menschen. Und Mose nahm von dieser Hälfte der Kinder Israel je eins von 50, sowohl vom Vieh als von den Menschen, und gab's den Leviten, die den Dienst versahen an der Wohnung des Herrn, wie der Herr es Mose geboten hatte. Und es traten an Mose heran die Anführer der Tausendschaften des Kriegsvolks, nämlich die Hauptleute über 1000 und über 100, und sprachen zu ihm: Wir, deine Knechte, haben die Summe der Kriegsleute aufgenommen, die unter unserem Befehl standen, und es fehlt nicht einer. Darum bringen wir dem Herrn als Gabe, was jeder gefunden hat an goldenem Gerät, Ketten, Armgeschmeide, Ringen, Ohrringen und Spangen, um für uns Sühne zu schaffen vor dem Herrn. Und Mose samt dem Priester Eleazar nahm von ihnen das Gold, allerlei Geschmeide, und alles Gold, das die Hauptleute über 1000 und über 100 als Opfergabe für den Herrn darbrachten, wog 16.750 Lot. Aber von den Kriegsleuten hatte jeder nur für sich selber Beute gemacht. Und Mose und der Priester Eleazar nahmen das Gold von den Hauptleuten über 1000 und über 100 und brachten es in die Stiftshütte, damit es dazu diene, dass der Herr gnädig der Kinder Israel gedenke. 4. Mose, das 32. Kapitel. Die Söhne Ruben und die Söhne Gad hatten sehr viel Vieh und sahen das Land Jaser und Gilead an als gute Weide für ihr Vieh, und kamen und sprachen zu Mose und zu dem Priester Eleazar und zu den Fürsten der Gemeinde: Das Land Ataroth, Dibon, Jaser, Nimra, Hesbon, Elale, Sibma, Nebo und Beon, das der Herr geschlagen hat vor der Gemeinde Israel, ist gut zur Weide, und wir, deine Knechte, haben Vieh. Und sie sprachen weiter: Haben wir Gnade vor dir gefunden, so gib dies Land deinen Knechten zu eigen und lass uns nicht über den Jordan ziehen. Mose sprach zu ihnen: Eure Brüder sollen in den Kampf ziehen, und ihr wollt hier bleiben? Warum macht ihr die Herzen der Kinder Israel abwendig, dass sie nicht hinüberziehen in das Land, das ihnen der Herr geben wird? So machten es auch eure Väter, als ich sie aussandte von Kadesh Barnea, um das Land zu erkunden. Und als sie hinaufgekommen waren bis an den Bach Eschkol und das Land sahen, machten sie das Herz der Kinder abwendig, dass sie nicht in das Land wollten, das ihnen der Herr geben wollte. Und des Herrn Zorn entbrannte zur selben Zeit, und er schwor: Wahrlich, diese Leute, die aus Ägypten gezogen sind, von 20 Jahren an und darüber, sollen das Land nicht sehen, das ich Abraham, Isaak und Jakob zu geben geschworen habe, weil sie mir nicht treu nachgefolgt sind. Ausgenommen Kaleb, der Sohn Jephunnes, des Kenisiters, und Josua, der Sohn Nuns, denn sie sind dem Herrn treu nachgefolgt. So entbrannte des Herrn Zorn über Israel, und er ließ sie hin und her in der Wüste ziehen 40 Jahre, bis es zu Ende war mit dem ganzen Geschlecht, das übel getan hatte vor dem Herrn. Und siehe, ihr seid aufgetreten an eurer Väter Stadt, damit die Sünder immer mehr werden und auch ihr den Zorn und Grimm des Herrn gegen Israel noch vermehrt. Denn wenn ihr euch von ihm wendet, so wird er das Volk noch länger in der Wüste lassen, und ihr werdet's ganz zugrunde richten. Da traten sie heran und sprachen: Wir wollen nur Schafhürden hier bauen für unser Vieh und Städte für unsere Kinder. Wir aber wollen gerüstet vor Israel einherziehen, bis wir sie an ihren Ort gebracht haben. Unsere Kinder aber sollen in den festen Städten bleiben, um der Bewohner des Landes willen. Wir wollen nicht heimkehren, bis von den Kindern Israel ein jeder sein Erbe eingenommen hat. Denn wir wollen nicht mit ihnen erben jenseits des Jordans, sondern unser Erbteil soll uns diesseits des Jordan nach Osten hinzufallen. Mose sprach zu ihnen: Wenn ihr das tun wollt, so rüstet euch zum Kampf vor dem Herrn. Wer unter euch gerüstet ist, der ziehe über den Jordan vor dem Herrn, bis er seine Feinde vertreibe vor sich her und das Land untertan werde vor dem Herrn. Danach dürft ihr umkehren und werdet ohne Schuld sein vor dem Herrn und vor Israel und sollt dies Land zu eigen haben vor dem Herrn. Wenn ihr das aber nicht tun wollt, siehe, so werdet ihr euch an dem Herrn versündigen und werdet eure Sünde erkennen, wenn sie euch treffen wird. So baut nun Städte für eure Kinder und Hürden für euer Vieh und tut, was ihr gesagt habt. Die Söhne Gad und die Söhne Rubens sprachen zu Mose: Deine Knechte werden tun, wie mein Herr geboten hat. Unsere Kinder und Frauen, unsere Habe und all unser Vieh sollen in den Städten Gileads bleiben. Wir aber, deine Knechte, wollen alle gerüstet zum Heer in den Kampf ziehen vor dem Herrn, wie mein Herr gesagt hat. Da gebot Mose ihretwegen dem Priester Eleasar und Josua, dem Sohn Nuns, und den Häuptern der Sippen unter den Stämmen der Kinder Israel und sprach zu ihnen: Wenn die Söhne Gad und die Söhne Ruben mit euch über den Jordan ziehen, alle gerüstet zum Kampf vor dem Herrn, und das Land euch untertan ist, so gebt ihnen das Land Gilead zu eigen. Ziehen sie aber nicht gerüstet mit euch hinüber, so sollen sie mit euch erben im Lande Kanaan. Die Söhne Gad und die Söhne Ruben antworteten und sprachen: Wie der Herr redet zu deinen Knechten, so wollen wir tun. Wir wollen gerüstet hinüberziehen vor dem Herrn ins Land Kanaan und unser Erbgut besitzen diesseits des Jordan. Also gab Mose den Söhnen Gad und den Söhnen Ruben und dem halben Stamm Manasses, des Sohnes Josefs, das Königreich Sihons, des Königs der Amoriter, und das Königreich Ogs, des Königs von Basan, das Land samt den Städten ringsum mit ihrem ganzen Gebiet. Und die Söhne Gad bauten Dibon, Ataroth, Aroer, Ataroth, Schofan, Jaser, Jogbeha, Bet Nimra und Bet Haran, feste Städte und Schafhürden. Die Söhne Ruben bauten Hesbon, Elale, Kirjat Jahim, Nebo, Baal-Meon und Sibma, und gaben den Städten, die sie bauten, ihre bisherigen Namen. Und die Söhne Machias, des Sohnes Manasses, gingen nach Gilead und eroberten es und vertrieben die Amoriter, die darin waren. Da gab Mose dem Machir, dem Sohn Manasses, Gilead, und er wohnte darin. Jair aber, der Sohn Manasses, ging hin und eroberte ihre Dörfer und nannte sie Dörfer Jairs. Nobach ging hin und eroberte Kenat mit seinen Ortschaften und nannte es Nobach nach seinem Namen.
0: 4. Mose, das 33. Kapitel. Dies sind die Lagerplätze der Kinder Israel, als sie aus Ägyptenland gezogen sind mit ihrem Heer unter Mose und Aaron. Und Mose schrieb auf nach dem Befehl des Herrn ihre Wanderungen nach ihren Lagerplätzen. Dies sind ihre Lagerplätze auf ihren Wanderungen. Sie zogen aus von Ramses am 15. Tag des ersten Monats, dem 2. Tage des Passa, durch eine starke Hand, dass es alle Ägypter sahen, als sie eben die Erstgeburt begruben, die der Herr unter ihnen geschlagen hatte. Denn der Herr hatte an ihren Göttern Gericht geübt. Als sie von Ramses auszogen, lagerten sie sich in Sukkot, und zogen aus von Sukkot und lagerten sich in Etam, das am Rande der Wüste liegt. Von Etam zogen sie aus und blieben in Pihahirot, das vor Baal Zephon liegt, und lagerten sich vor Migdol. Von Pihahirot zogen sie aus und gingen mitten durchs Meer in die Wüste und zogen 3 Tage Reisen in der Wüste Etam und lagerten sich in Mara. Von Mara zogen sie aus und kamen nach Elim. Da waren 12 Wasserquellen und 70 Palmen, und sie lagerten sich dort. Von Elim zogen sie aus und lagerten sich am Schilfmeer. Vom Schilfmeer zogen sie aus und lagerten sich in der Wüste Sin. Von der Wüste Sin zogen sie aus und lagerten sich in Dovka. Von Dovka zogen sie aus und lagerten sich in Alush. Von Alush zogen sie aus und lagerten sich in Raphidim. Dort hatte das Volk kein Wasser zu trinken. Von Raphidim zogen sie aus und lagerten sich in der Wüste Sinai. Von der Wüste Sinai zogen sie aus und lagerten sich bei den Lustgräbern. Von den Lustgräbern zogen sie aus und lagerten sich in Hazeroth. Von Hazeroth zogen sie aus und lagerten sich in Ritma. Von Ritma zogen sie aus und lagerten sich in Rimon Peres. Von Rimon Peres zogen sie aus und lagerten sich in Libna. Von Libna zogen sie aus und lagerten sich in Rissa. Von Rissa zogen sie aus und lagerten sich in Kehelata. Von Kehelata zogen sie aus und lagerten sich im Gebirge Schäfer. Vom Gebirge Schäfer zogen sie aus und lagerten sich in Harada. Von Harada zogen sie aus und lagerten sich in Makelot. Von Makelot zogen sie aus und lagerten sich in Tahat. Von Tahat zogen sie aus und lagerten sich in Tarach. Von Tarach zogen sie aus und lagerten sich in Mitka. Von Mitka zogen sie aus und lagerten sich in Hashmona. Von Hashmona zogen sie aus und lagerten sich in Moseroth. Von Moseroth zogen sie aus und lagerten sich in Bene Jakan. Von Bene Jakan zogen sie aus und lagerten sich in Hor Hagidgad. Von Hor Hagidgad zogen sie aus und lagerten sich in Jotbata. Von Jotbata zogen sie aus und lagerten sich in Abrona. Von Abrona zogen sie aus und lagerten sich in Ezion Geber. Von Ezion Geber zogen sie aus und lagerten sich in der Wüste Zin, das ist Kadesh. Von Kadesh zogen sie aus und lagerten sich an dem Berge Hor, an der Grenze des Landes Edom. Da ging der Priester Aaron auf den Berg Hor nach dem Befehl des Herrn und starb dort im 40. Jahr des Auszugs der Kinder Israel aus Ägyptenland, am 1. Tag des 5. Monats, als er 123 Jahre alt war. Und der König der Kanaaniter zu Arad, der da wohnte im Süden des Landes Kanaan, hörte, dass die Kinder Israel kamen. Und von dem Berge Hor zogen sie aus und lagerten sich in Zalmona. Von Zalmona zogen sie aus und lagerten sich in Punon. Von Punon zogen sie aus und lagerten sich in Obot. Von Obot zogen sie aus und lagerten sich in Iyim Abarim, im Gebiet der Moabiter. Von Iyim zogen sie aus und lagerten sich in Dibon Gad. Von Dibon Gad zogen sie aus und lagerten sich in Almon Diblathaim. Von Almon Diblathaim zogen sie aus
1: und lagerten sich in dem Gebirge Abarim östlich vom Nebo. Von dem Gebirge Abarim zogen sie aus und lagerten sich im Jordantal der Moabiter gegenüber Jericho. Sie lagerten sich aber am Jordan von Bet-Jeschimot bis Abel-Schittim im Jordantal der Moabiter. Und der Herr redete mit Mose im Jordantal der Moabiter gegenüber Jericho und sprach: Rede mit den Kindern Israel und sprich zu ihnen: Wenn ihr über den Jordan gegangen seid in das Land Kanaan, so sollt ihr alle Bewohner vertreiben vor euch her und alle ihre Götzenbilder und alle ihre gegossenen Bilder zerstören und alle ihre Opferhöhen vertilgen und sollt das Land einnehmen und darin wohnen. Denn euch habe ich das Land gegeben, dass ihr es in Besitz nehmt. Und ihr sollt das Land austeilen durchs Los unter eure Geschlechter. Dem Geschlecht, das groß ist, sollt ihr ein großes Erbe geben, und dem, das klein ist, sollt ihr ein kleines Erbe geben. Worauf das Los für jeden fällt, das soll er haben. Nach den Stämmen eurer Väter sollt ihr es austeilen. Wenn ihr aber die Bewohner des Landes nicht vor euch her vertreibt, so werden euch die, die ihr übrig lasst, zu Dornen in euren Augen werden und zu Stacheln in euren Seiten und werden euch bedrängen in dem Lande, in dem ihr wohnt. So wird's dann geschehen, dass ich euch tun werde, wie ich gedachte, ihnen zu tun.
0: 4. Mose, das 34. Kapitel. Und der Herr redete mit Mose und sprach: Gebiete den Kindern Israel und sprich zu ihnen: Wenn ihr ins Land Kanaan kommt, so soll das Land, das euch als Erbteil zufällt, das Land Kanaan sein nach diesen Grenzen. Der Südzipfel eures Gebietes soll sich erstrecken von der Wüste Zin an Edom entlang. Eure Grenze im Süden soll ausgehen vom Ende des Salzmeers, das im Osten liegt. Und sie soll südlich vom Skorpionensteig sich hinaufziehen und hinübergehen nach Zin und weitergehen südlich von Kadesh Barnea und gelangen nach Hazar Adar und hinübergehen nach Azmon und sich von Azmon ziehen an den Bach Ägyptens und ihr Ende sei an dem Meer. Aber die Grenze nach Westen zu soll sein das große Meer und seine Küste. Das sei eure Grenze nach Westen. Die Grenze nach Norden zu soll diese sein. Ihr sollt sie ziehen von dem großen Meer bis an den Berg Hor und von dem Berge Hor bis dahin, wo es nach Hamat geht, dass die Grenze weitergehe bei Zedat und auslaufe nach Sifron und ihr Ende sei bei Hazar Enan. Das sei eure Grenze nach Norden. Und ihr sollt die Grenze nach Osten ziehen von Hazar-Enan nach Schepham, und die Grenze gehe herab von Schepham nach Ribla östlich von Ajin. Danach gehe sie herab und ziehe sich hin längs der Höhen östlich vom See Kinneret, und komme herab an den Jordan, dass ihr Ende sei das Salzmeer. Das sei euer Land mit seiner Grenze ringsumher. Und Mose gebot den Kindern Israel: Das ist das Land, das ihr durchs Los unter euch teilen sollt, wie der Herr geboten hat, es den 9 Stämmen und dem halben Stamm zu geben. Denn der Stamm der Söhne Ruben nach seinen Sippen und der Stamm der Söhne Gad nach seinen Sippen und der halbe Stamm Manasse haben ihr Erbteil bekommen. Die 2 Stämme und der halbe Stamm haben schon ihr Erbteil diesseits des Jordan gegenüber Jericho nach Osten zu. Und der Herr redete mit Mose und sprach: Dies sind die Namen der Männer, die das Land unter euch austeilen sollen: der Priester Eleazar und Josua, der Sohn Nuns. Dazu sollt ihr nehmen von einem jeden Stamm einen Fürsten, um das Land auszuteilen. Und dies sind die Namen der Männer: Kaleb, der Sohn Jephunnes vom Stamm Juda; Samuel, der Sohn Amihuds vom Stamm Simeon; Elidad, der Sohn Kislons vom Stamm Benjamin; Buki, der Sohn Joglis, Fürst des Stammes der Söhne Dan; Haniel, der Sohn Ephods, Fürst des Stammes
1: der Söhne Manasse, von den Söhnen Josef. Kemuel, der Sohn Schifthans, Fürst des Stammes der Söhne Ephraim. Elizaphan, der Sohn Parnachs, Fürst des Stammes der Söhne Sebulon. Paltiel, der Sohn Asans, Fürst des Stammes der Söhne Issachar. Ahinhut, der Sohn Shelomis, Fürst des Stammes der Söhne Asser. Pedahel, der Sohn Amihuts, Fürst des Stammes der Söhne Naphtali. Das sind die, denen der Herr gebot, dass sie den Kindern Israel das Erbe austeilten im Lande Kanaan. 4. Mose, das 35. Kapitel. Und der Herr redete mit Mose im Jordantal der Moabiter gegenüber Jericho und sprach: Gebiete den Kindern Israel, dass sie von ihren Erbteilen den Leviten Städte zur Wohnung geben. Auch Weideland, um die Städte her, sollt ihr den Leviten geben, dass sie in den Städten wohnen und auf den Weiden ihr Vieh und ihre Herden und alle ihre Tiere haben. Das Weideland aber vor den Städten, die ihr den Leviten gebt, soll sich 1000 Ellen weit draußen um die Stadtmauer herum erstrecken. So sollt ihr nun abmessen außerhalb der Stadt, auf der Seite nach Osten 2000 Ellen und auf der Seite nach Süden 2000 Ellen und auf der Seite nach Westen 2000 Ellen und auf der Seite nach Norden 2000 Ellen, dass die Stadt in der Mitte sei. Das soll ihnen als Weide bei den Städten gehören. Und von den Städten, die ihr den Leviten geben werdet, sollt ihr 6 zu Freistädten bestimmen, damit dahin fliehen kann, wer einen Totschlag getan hat. Dazu aber sollt ihr noch 42 Städte geben, dass alle Städte, die ihr den Leviten gebt, seien 48 mit ihrem Weideland. Ihr sollt mehr geben an Städten vom Besitz derer, die viel besitzen unter den Kindern Israel, und weniger vom Besitz derer, die wenig besitzen. Ein jeder soll nach seinem Erbteil, das ihm zugeteilt wird, den Leviten Städte geben. Und der Herr redete mit Mose und sprach: Rede mit den Kindern Israel und sprich zu ihnen: Wenn ihr über den Jordan ins Land Kanaan kommt, sollt ihr Städte auswählen, dass sie für euch Freistädte seien, wohin fliehen soll, wer einen Totschlag aus Versehen tut. Und es sollen unter euch diese Städte eine Zuflucht sein vor dem Bluträcher, dass der nicht sterben muss, der einen Totschlag getan hat, bis er vor der Gemeinde vor Gericht gestanden hat. Und die Städte, die ihr zu Freistädten bestimmt, sollen 6 sein. 3 sollt ihr bestimmen diesseits des Jordan und 3 im Lande Kanaan. Das sind die 6 Freistädte für die Kinder Israel und für die Fremdlinge und die Beisassen unter euch, damit dahin fliehen kann, wer einen Totschlag getan hat aus Versehen. Wer jemand mit einem Eisen schlägt, dass er stirbt, der ist ein Mörder und soll des Todes sterben. Wirft er ihn mit einem Stein, mit dem jemand getötet werden kann, dass er daran stirbt, so ist er ein Mörder und soll des Todes sterben. Schlägt er ihn mit einem Holz, mit dem jemand totgeschlagen werden kann, dass er stirbt, so ist er ein Mörder und soll des Todes sterben. Der Bluträcher soll den Mörder zum Tode bringen, wo er ihm begegnet, soll er ihn töten. Stößt er jemand aus Hass oder wirft er etwas auf ihn mit Hinterlist, dass er stirbt, oder schlägt er ihn aus Feindschaft mit seiner Hand, dass er stirbt, so soll der des Todes sterben, der ihn geschlagen hat. Er ist ein Mörder. Der Bluträcher soll ihn zum Tode bringen, wo er ihm begegnet. Wenn er ihn aber aus Versehen stößt, ohne Feindschaft, oder wirft irgendetwas auf ihn ohne Absicht, oder wirft irgendeinen Stein auf ihn, woran man sterben kann, aber er hat's nicht gesehen, so dass jener stirbt, und er ist nicht sein Feind, hat ihm auch nichts Böses antun wollen, so soll die Gemeinde richten zwischen dem, der geschlagen hat, und dem Bluträcher nach diesen Rechtsordnungen. Und die Gemeinde soll den Totschläger erretten aus der Hand des Bluträchers und soll ihn zurückbringen lassen zu der Freistadt, dahin er geflohen war. Und er soll dort bleiben, bis der hohe Priester stirbt,
0: den man mit dem heiligen Öl gesalbt hat. Geht aber der Totschläger über die Grenze seiner Freistadt, in die er geflohen ist, und der Bluträcher findet ihn außerhalb der Grenze seiner Freistadt und schlägt ihn tot, so soll er des Bluts nicht schuldig sein. Denn er sollte in seiner Freistadt bleiben bis zum Tod des Hohenpriesters und nach dem Tod des Hohenpriesters in das Land seines Erbbesitzes zurückkehren. Das soll euch Gesetz und Recht für immer sein, überall, wo ihr wohnt. Wer einen Menschen erschlägt, den soll man töten auf den Mund von Zeugen hin. Ein einzelner Zeuge aber soll keine Aussage machen, um einen Menschen zum Tode zu bringen. Und ihr sollt kein Sühnegeld nehmen für das Leben des Mörders, denn er ist des Todes schuldig und soll des Todes sterben. Und ihr sollt kein Sühnegeld nehmen für den, der zur Freistadt geflohen ist, dass er zurückkehren darf, um im Lande zu wohnen, bis der Priester stirbt. Und schändet das Land nicht, darin ihr wohnt, denn wer des Blutes schuldig ist, der schändet das Land, und das Land kann nicht entsühnt werden vom Blut, das darin vergossen wird, außer durch das Blut dessen, der es vergossen hat. Macht das Land nicht unrein, darin ihr wohnt, darin auch ich wohne. Denn ich bin der Herr, der mitten unter den Kindern Israel wohnt.
1: 4. Mose, das 36. Kapitel. Und die Häupter der Sippen der Söhne Gileads, des Sohnes Machirs, der Manasses Sohn war, von den Geschlechtern der Söhne Josef, traten heran und redeten vor Mose und vor den Fürsten, den Häuptern der Sippen der Kinder Israel, und sprachen: Der Herr hat geboten unserem Herrn, dass man das Land den Kindern Israel durch das Los zum Erbteil geben sollte. Auch wurde ihm geboten von dem Herrn, dass man das Erbteil Zelophats, unseres Bruders, seinen Töchtern geben soll. Wenn diese jemand aus den Stämmen der Kinder Israel zur Frau nimmt, so wird das Erbteil unserer Väter weniger werden, und so viel sie haben, wird zu dem Erbteil des Stammes kommen, in den sie einheiraten. Also wird das Los unseres Erbteils verringert. Wenn denn nun das Erlassjahr der Kinder Israel kommt, so wird ihr Erbteil zu dem Erbteil des Stammes kommen, in den sie eingeheiratet haben. Also wird das Erbteil des Stammes unserer Väter um das verringert, was sie haben. Mose gebot den Kindern Israel nach dem Befehl des Herrn und sprach: Der Stamm der Söhne Josef hat recht geredet. Dies ist's, was der Herr gebietet über die Töchter Zelophats. Lass sie heiraten, wie es ihnen gefällt. Nur sollen sie heiraten in ein Geschlecht aus dem Stamm ihres Vaters, damit nicht die Erbteile der Kinder Israel von einem Stamm an den anderen fallen. Denn ein jeder unter den Kindern Israel soll festhalten an dem Erbe des Stammes seiner Väter. Und alle Töchter, die Erbteil erlangen unter den Stämmen der Kinder Israel, sollen heiraten einen von dem Geschlecht des Stammes ihres Vaters, damit ein jeder unter den Kindern Israel das Erbe seiner Väter behalte und nicht ein Erbteil von einem Stamm an den anderen falle, sondern ein jeder soll festhalten an seinem Erbe unter den Stämmen der Kinder Israel. Wie der Herr es Mose geboten hatte, so taten die Töchter Zelophats: Machla, Tirza, Hogla, Milka und Noah, und heirateten die Söhne ihrer Oheime aus dem Geschlecht der Söhne Manasses, des Sohnes Josefs. Also blieb ihr Erbteil bei dem Stamm des Geschlechtes ihres Vaters. Das sind die Gebote und Rechte, die der Herr durch Mose den Kindern Israel gebot im Jordantal der Moabiter gegenüber Jericho.
0: Das 5. Buch Mose. Dies ist das 1. Kapitel. Dies sind die Worte, die Mose zu ganz Israel redete jenseits des Jordan in der Wüste, im Jordantal gegenüber Suf, zwischen Paran und Tophel, Laban, Hazeroth und die Sahab. 11 Tage Reisen weit ist es vom Horeb bis Kadesh Barnea auf dem Wege zum Gebirge Seir. Und es geschah im 40. Jahr, am 1. Tage des 11. Monats,
1: Da redete Mose mit den Kindern Israel alles, wie es ihm der Herr für sie geboten hatte. Nachdem er Sihon geschlagen hatte, den König der Amoriter, der zu Hesbon herrschte, dazu bei Edrei, den Og, den König von Basan, der zu Ashtarot herrschte. Jenseits des Jordan im Lande Moab fing Mose an, dies Gesetz auszulegen und sprach: Der Herr, unser Gott, redete mit uns am Berge Horeb und sprach: Ihr seid lange genug an diesem Berge gewesen. Wendet euch und zieht hin, dass ihr zu dem Gebirge der Amoriter kommt und zu allen ihren Nachbarn im Jordantal, auf dem Gebirge und in dem Hügelland, im Südland und am Ufer des Meeres, ins Land Kanaan und zum Berge Libanon, bis an den großen Strom, den Euphrat. Siehe, ich habe das Land vor euren Augen dahingegeben. Zieht hinein und nehmt das Land ein, von dem der Herr euren Vätern Abraham, Isaak und Jakob geschworen hat, dass es ihnen und ihren Nachkommen geben wolle. Da sprach ich zur selben Zeit zu euch: Ich kann euch nicht mehr allein tragen, denn der Herr, euer Gott, hat euch so zahlreich werden lassen, dass ihr heute seid wie die Menge der Sterne am Himmel. Der Herr, der Gott eurer Väter, mache aus euch noch viel tausendmal mehr und segne euch, wie er euch zugesagt hat. Wie kann ich allein tragen eure Mühe und Last und euren Streit? Schafft herbei weise, verständige und erfahrene Leute unter euren Stämmen, die will ich über euch zu Häuptern setzen. Da antwortetet ihr mir und spracht: Ja, das ist eine gute Sache, die du tun willst. Da nahm ich die Häupter eurer Stämme, weise und erfahrene Männer, und setzte sie über euch als Oberste über 1000, über 100, über 50 und über 10 und als Amtleute für eure Stämme. Und ich gebot euren Richtern zur selben Zeit und sprach: Hört eure Brüder an und richtet recht, wenn einer etwas mit seinem Bruder hat oder mit dem Fremdling, der bei ihm ist. Beim Richten sollt ihr die Person nicht ansehen, sondern sollt den Kleinen hören wie den Großen und vor niemand euch scheuen. Denn das Gericht ist Gottes. Wird aber euch eine Sache zu schwer sein, die lasst an mich gelangen, damit ich sie höre. So gebot ich euch zu der Zeit alles, was ihr tun sollt. Da brachen wir auf vom Horeb und zogen durch die ganze Wüste, die groß und furchtbar ist, wie ihr gesehen habt, auf der Straße zum Gebirge der Amoriter, wie uns der Herr, unser Gott, geboten hatte, und kamen bis nach Kadesh Barnea. Da sprach ich zu euch: Ihr seid an das Gebirge der Amoriter gekommen, das uns der Herr, unser Gott, geben wird. Sieh her, der Herr, dein Gott, hat dir das Land hingegeben. Zieh hinauf und nimm's ein, wie der Herr, der Gott deiner Väter, dir zugesagt hat. Fürchte dich nicht und lass dir nicht grauen. Da kamt ihr alle zu mir und spracht: Lasst uns Männer vor uns hersenden, die uns das Land erkunden und uns den Weg sagen, auf dem wir hineinziehen sollen, und die Städte, zu denen wir kommen werden. Das gefiel mir gut, und ich nahm von euch 12 Männer, von jedem Stamm einen. Als diese weggingen und hinaufzogen auf das Gebirge und an den Traubenbach kamen, da erkundeten sie das Land und nahmen Früchte des Landes mit sich und brachten sie herab zu uns und gaben uns Bericht und sprachen: Das Land ist gut, das der Herr, unser Gott, uns gegeben hat. Aber ihr wolltet nicht hinaufziehen und wurdet ungehorsam dem Munde des Herrn, eures Gottes, und murrtet in euren Zelten und spracht: Der Herr ist uns Gram. Darum hat er uns aus Ägyptenland geführt, dass er uns in die Hände der Amoriter gebe, um uns zu vertilgen. Wo sollen wir hinziehen? Unsere Brüder haben unser Herz verzagt gemacht und gesagt: Das Volk sei größer und höher gewachsen als wir, die Städte seien groß und bis an den Himmel ummauert. Dazu haben wir dort Enakiter gesehen. Ich sprach aber zu euch: Entsetzt euch nicht und fürchtet euch nicht vor ihnen. Der Herr, euer Gott, zieht vor euch hin und wird für euch streiten, wie er es mit euch getan hat in Ägypten, vor euren Augen und in der Wüste. Da hast du gesehen, dass dich der Herr dein Gott getragen hat, wie ein Mann seinen Sohn trägt auf dem ganzen Wege, den ihr gewandert seid, bis ihr an diesen Ort kamt. Und trotzdem glaubtet ihr dem Herrn, eurem Gott, nicht, der auf dem Weg vor euch herging, euch die Städte zu weisen, wo ihr euch lagern solltet, bei Nacht im Feuer, um euch den Weg zu zeigen, den ihr gehen solltet, und bei Tage in der Wolke. Als aber der Herr euer Geschrei hörte, wurde er zornig und schwor und sprach: Es soll keiner von diesem bösen Geschlecht das gute Land sehen, das ich ihren Vätern zu geben geschworen habe, außer Kaleb, dem Sohn Jephunnes, der soll es sehen. Ihm und seinen Nachkommen will ich das Land geben, das er betreten hat, weil er dem Herrn treu gefolgt ist. Auch über mich wurde der Herr zornig um euretwillen und sprach: Du sollst auch nicht hineinkommen. Aber Josua, der Sohn Nuns, der dein Diener ist, der soll hineinkommen. Dem stärke den Mut, denn er soll Israel das Erbe austeilen. Und eure Säuglinge, von denen ihr sagtet, sie würden zum Raube werden, und eure Kinder, die jetzt weder Gutes noch Böses verstehen, die sollen hineinkommen. Ihnen will ich's geben, und sie sollen es besitzen. Ihr aber wendet euch und zieht wieder in die Wüste den Weg zum Schilfmeer. Da antwortetet ihr und sprach zu mir: Wir haben an dem Herrn gesündigt. Wir wollen hinaufziehen und kämpfen, wie uns der Herr, unser Gott, geboten hat. Als ihr euch nun rüstetet, ein jeder mit seinen Waffen, und es für ein leichtes hieltet, ins Gebirge hinaufzuziehen, da sprach der Herr zu mir: Sage ihnen, dass sie nicht hinaufziehen, auch nicht kämpfen, denn ich bin nicht unter euch, damit ihr nicht geschlagen werdet von euren Feinden. Als ich euch das sagte, gehorchtet ihr nicht und wurdet ungehorsam dem Munde des Herrn und waret vermessen und zogt hinauf ins Gebirge. Da zogen die Amoriter aus, die auf dem Gebirge wohnten, euch entgegen und jagten euch, wie's die Bienen tun, und schlugen euch von Seir bis nach Horma. Als ihr nun wiederkamt und vor dem Herrn weintet, wollte der Herr eure Stimme nicht hören und neigte seine Ohren nicht zu euch. So bliebt ihr in Kadesh eine lange Zeit.
0: 5. Mose, das 2. Kapitel. Dann wandten wir uns und zogen wieder in die Wüste auf der Straße zum Schilfmeer, wie der Herr zu mir gesagt hatte, und umzogen das Gebirge Seir eine lange Zeit. Und der Herr sprach zu mir: Ihr habt dies Gebirge nun genug umzogen, wendet euch nach Norden, und gebietet dem Volk und sprich: Ihr werdet durch das Land eurer Brüder, der Söhne Esau, ziehen, die auf dem Seir wohnen, und sie werden sich vor euch fürchten. Aber hütet euch ja davor, sie zu bekriegen. Ich werde euch von ihrem Lande nicht einen Fuß breit geben, denn das Gebirge Seir habe ich den Söhnen Esau zum Besitz gegeben. Speise sollt ihr für Geld von ihnen kaufen, damit ihr zu essen habt, und Wasser sollt ihr für Geld von ihnen kaufen, damit ihr zu trinken habt. Denn der Herr, dein Gott, hat dich gesegnet in allen Werken deiner Hände. Er hat dein Wandern durch diese große Wüste auf sein Herz genommen. 40 Jahre ist der Herr, dein Gott, bei dir gewesen. An nichts hast du Mangel gehabt. Als wir nun von unseren Brüdern, den Söhnen Esau, die auf dem Gebirge Seir wohnten, weggezogen waren, weg von dem Weg durch die Steppe, weg von Elat und Ezion-Geber, wandten wir uns und zogen den Weg zum Weideland der Moabiter. Da sprach der Herr zu mir: Du sollst den Moabitern keinen Schaden tun, noch sie bekriegen. Ich will dir von ihrem Lande nichts zum Besitz geben, denn ich habe Ar, den Söhnen Lot, zum Besitz gegeben. Die Emiter haben vor Zeiten darin gewohnt. Das war ein großes, starkes und hochgewachsenes Volk wie die Enakiter. Man hielt sie auch für Riesen wie die Enakiter. Und die Moabiter nennen sie Emiter.
1: Auch wohnten vor Zeiten auf dem Seir die Horiter, und die Söhne Esau vertrieben und vertilgten sie vor sich her und wohnten an ihrer Stadt, gleich wie Israel mit dem Lande tat, das ihnen der Herr zum Besitz gab. So macht euch nun auf und zieht durch den Bach Sered. Und wir zogen hindurch. Die Zeit aber, die wir von Kadesh Barnea zogen, bis wir durch den Bach Sered kamen, betrug 38 Jahre, bis alle Kriegsleute aus dem Lager gestorben waren, wie der Herr ihnen geschworen hatte. So war die Hand des Herrn wider sie, um sie aus dem Lager zu vertilgen, bis auf den letzten Mann. Und als alle Kriegsleute aus dem Volk gestorben waren, redete der Herr mit mir und sprach: Du wirst heute durch das Gebiet der Moabiter ziehen bei Ar und wirst in die Nähe der Ammoniter kommen. Denen sollst du keinen Schaden tun, noch sie bekriegen. Ich will dir vom Lande der Ammoniter nichts zum Besitz geben, denn ich hab's den Söhnen Lot zum Besitz gegeben. Auch dies gilt als Land der Riesen, und es haben auch vor Zeiten Riesen darin gewohnt, und die Ammoniter nennen sie Samsuniter. Das war ein großes, starkes und hochgewachsenes Volk, wie die Enakiter, und der Herr vertilgte sie vor ihnen und ließ sie ihr Land besitzen, so dass sie an ihrer Stadt dort wohnten, gleich wie er es getan hat mit den Söhnen Esau, die auf dem Gebirge Seir wohnen, als er die Horiter vor ihnen vertilgte und sie deren Land besitzen ließ, so dass sie dort an ihrer Stadt wohnten, bis auf diesen Tag. Und die Kaftoriter zogen aus Kaftor und vertilgten die Aviter, die in Gehöften wohnten, bis nach Gaza, und wohnten dort an ihrer Stadt. Macht euch auf und zieht aus und geht über den Arnon. Siehe, ich habe Sihon, den König der Amoriter zu Hesbon, in deine Hände gegeben mit seinem Lande. Fange an, es einzunehmen, und kämpfe mit ihm. Von heute an will ich Furcht und Schrecken vor dir auf alle Völker unter dem ganzen Himmel legen, damit, wenn sie von dir hören, ihnen bange und weh werden soll vor deinem Kommen. Da sandte ich Boten aus der Wüste Kedemot an Sihon, den König von Hesbon, mit friedlicher Botschaft und ließ ihm sagen: Ich will durch dein Land ziehen. Nur wo die Straße geht, will ich gehen. Ich will weder zur Rechten noch zur Linken vom Weg abweichen. Speise sollst du mir für Geld verkaufen, damit ich zu essen habe, und Wasser sollst du mir für Geld geben, damit ich zu trinken habe. Ich will nur hindurchziehen, wie mir die Söhne Esau gestattet haben, die auf dem Gebirge Seir wohnen, und die Moabiter, die zu Ar wohnen, bis ich über den Jordan komme in das Land, das uns der Herr, unser Gott, geben wird. Aber Sihon, der König von Hesbon, wollte uns nicht hindurchziehen lassen. Denn der Herr, dein Gott, verhärtete seinen Sinn und verstockte ihm sein Herz, um ihn in deine Hände zu geben, so wie es heute ist. Und der Herr sprach zu mir: Siehe, ich habe angefangen, Sihon mit seinem Lande vor deinen Augen dahin zu geben. Fangt ihr an, sein Land in Besitz zu nehmen. Und Sihon zog aus, uns entgegen, mit seinem ganzen Kriegsvolk zum Kampf nach Jaza. Aber der Herr, unser Gott, gab ihn vor unseren Augen dahin, dass wir ihn schlugen mit seinen Söhnen und seinem ganzen Kriegsvolk. Da nahmen wir zu der Zeit alle seine Städte ein und vollstreckten den Bann an allen Städten, an Männern, Frauen und Kindern, und ließen niemand übrig bleiben. Nur das Vieh raubten wir für uns und die Beute aus den Städten, die wir eingenommen hatten. Von Aroer an, das am Ufer des Arnon liegt, und von der Stadt im Bachtal bis nach Gilead war keine Stadt, die sich vor uns schützen konnte. Der Herr, unser Gott, gab alles vor unseren Augen dahin. Nur zu dem Lande der Ammoniter kamst du nicht, weder zum Ufer des Jabok noch zu den Städten auf dem Gebirge, ganz wie uns der Herr, unser Gott, geboten hatte. 5. Mose Das dritte Kapitel. Und wir wandten uns und zogen hinauf den Weg nach Basan. Und Og,

dass wir ihn schlugen, bis ihm keiner übrig blieb. Da nahmen wir zu der Zeit alle seine Städte ein, und es gab keine Stadt, die wir ihnen nicht nahmen. 60 Städte, die ganze Gegend von Argob, das Königreich Ogs von Basan, lauter Städte, die befestigt waren mit hohen Mauern, Toren und Riegeln, außerdem sehr viele offene Städte. Und wir vollstreckten den Bann an ihnen, gleich wie wir an Sihon, dem König von Hesbon, taten. An allen Städten vollstreckten wir den Bann, an Männern, Frauen und Kindern. Aber alles Vieh und die Beute aus den Städten raubten wir für uns. So nahmen wir zu der Zeit den beiden Königen der Amoriter das Land jenseits des Jordan, von dem Fluss Arnon bis an den Berg Hermon. Die Sidonier nennen ihn Sirion, aber die Amoriter nennen ihn Senir. Alle Städte auf der Hochebene und das ganze Gilead und das ganze Basan bis nach Salcha und Edrei, die Städte des Königreichs Ogs von Basan. Denn allein der König Og von Basan war noch übrig von den Riesen. Siehe, in Rabat Ammon ist sein steinerner Sarg, 9 Ellen lang und 4 Ellen breit nach gewöhnlicher Elle. Dies Land nahmen wir damals ein. Von Aroer an, das am Fluss Arnon liegt, gab ich's den Rubenitern und Gaditern samt dem halben Gebirge Gilead mit seinen Städten. Aber das übrige Gilead und das ganze Basan, das Königreich Ogs, gab ich dem halben Stamm Manasse, die ganze Gegend von Argob. Dies ganze Basan heißt Land der Riesen. Jair, der Sohn Manasses, bekam die ganze Gegend von Argob bis an die Grenze der Geschuriter und Machatiter und nannte Basan nach seinem Namen Dörfer Jairs bis auf den heutigen Tag. Machir aber gab ich Gilead. Und den Rubenitern und Gaditern gab ich ein Gebiet von Gilead bis zum Arnon, bis zur Mitte des Flusses mit seinem Uferland und bis zum Jabbok, dem Grenzfluss der Ammoniter, dazu das Jordantal mit dem Jordan und seinem Uferland, von Kinneret bis an das Meer am Jordantal, das ist das Salzmeer, am Fuße des Gebirges Pisga, alles, was nach Osten zuliegt. Und ich gebot ihnen zu der Zeit: Der Herr, euer Gott, hat euch dies Land gegeben, um es einzunehmen. So zieht nun gerüstet vor euren Brüdern, den Kindern Israel, her, all ihr Kriegsleute. Nur eure Frauen und Kinder und euer Vieh, denn ich weiß, dass ihr viel Vieh habt, lasst in euren Städten bleiben, die ich euch gegeben habe, bis der Herr eure Brüder auch zur Ruhe bringt, wie euch, dass sie auch das Land einnehmen, das ihnen der Herr, euer Gott, geben wird jenseits des Jordan. Danach sollt ihr dann zurückkehren zu eurem Besitz, den ich euch gegeben habe. Und Josua gebot ich zur selben Zeit und sprach: Deine Augen haben alles gesehen, was der Herr, euer Gott, mit diesen beiden Königen getan hat. So wird der Herr auch mit allen Königreichen tun, in die du ziehst. Fürchtet euch nicht vor ihnen, denn der Herr, euer Gott, streitet für euch. Und ich bat den Herrn zur selben Zeit und sprach: Herr, Herr, du hast angefangen, deinem Knecht zu offenbaren deine Herrlichkeit und deine starke Hand. Denn wo ist ein Gott im Himmel und auf Erden, der es deinen Werken und deiner Macht gleich tun könnte? Lass mich hinübergehen und sehen das gute Land jenseits des Jordan, dies gute Bergland und den Libanon. Aber der Herr war erzürnt auf mich um euretwillen und er hörte mich nicht, sondern sprach zu mir: Lass es genug sein, rede mir davon nicht mehr. Steige auf den Gipfel des Gebirges Pisga und hebe deine Augen auf nach Westen und nach Norden und nach Süden und nach Osten und sieh es mit deinen Augen, denn du wirst nicht über den Jordan hier gehen. Und gebiete dem Josua, dass er getrost und unverzagt sei, denn er soll über den Jordan ziehen vor dem Volk her und soll ihnen das Land austeilen, das du sehen wirst. So blieben wir im Tal gegen

0: gegenüber Bet Peor.
1: 5. Mose, das 4. Kapitel. Und nun höre, Israel, die Gebote und Rechte, die ich euch lehre, dass ihr sie tun sollt, auf dass ihr lebet und hineinkommt und das Land einnehmt, das euch der Herr, der Gott eurer Väter, gibt. Ihr sollt nichts dazu tun zu dem, was ich euch gebiete, und sollt auch nichts davon tun, auf dass ihr bewahrt die Gebote des Herrn eures Gottes, die ich euch gebiete. Eure Augen haben gesehen, was der Herr getan hat, wider den Baal Peor, denn alle, die dem Baal Peor folgten, hat der Herr dein Gott vertilgt unter euch. Aber ihr, die ihr dem Herrn, eurem Gott anhinget, lebt alle heute noch. Sieh, ich hab euch gelehrt Gebote und Rechte, wie mir der Herr mein Gott geboten hat, dass ihr danach tun sollt im Lande, in das ihr kommen werdet, um es einzunehmen. So haltet sie nun und tut sie. Denn dadurch werdet ihr als weise und verständig gelten bei allen Völkern, dass, wenn sie alle diese Gebote hören, sie sagen müssen: Ei, was für weise und verständige Leute sind das, ein herrliches Volk. Denn wo ist so ein herrliches Volk, dem ein Gott so nahe ist wie uns, der Herr, unser Gott, so oft wir ihn anrufen? Und wo ist so ein großes Volk, das so gerechte Ordnungen und Gebote hat, wie dies ganze Gesetz, das ich euch heute vorlege? Hüte dich nur und bewahre deine Seele gut, dass du nicht vergisst, was deine Augen gesehen haben, und dass es nicht aus deinem Herzen kommt dein ganzes Leben lang. Und du sollst deinen Kindern und Kindeskindern kundtun, den Tag, da du vor dem Herrn, deinem Gott, standest an dem Berge Horeb, als der Herr zu mir sagte: Versammle mir das Volk, dass sie meine Worte hören und so mich fürchten lernen, alle Tage ihres Lebens auf Erden und ihre Kinder lehren. Da tratet ihr herzu und standet unten an dem Berge. Der Berg aber stand in Flammen bis in den Himmel hinein, und da war Finsternis, Wolken und Dunkel. Und der Herr redete mit euch mitten aus dem Feuer. Seine Worte hörtet ihr, aber ihr saht keine Gestalt, nur eine Stimme war da. Und er verkündigte euch seinen Bund, den er euch gebot zu halten, nämlich die 10 Worte, und schrieb sie auf 2 steinerne Tafeln. Und der Herr gebot mir zur selben Zeit, euch Gebote und Rechte zu lehren, dass ihr danach tun sollt, in dem Lande, in das ihr zieht, es einzunehmen. So hütet euch nun wohl, denn ihr habt keine Gestalt gesehen an dem Tage, da der Herr mit euch redete aus dem Feuer auf dem Berge Horeb, dass ihr euch nicht versündigt und euch irgendein Bildnis macht, das gleich sei einem Mann oder Weib, einem Tier auf dem Land oder Vogel unter dem Himmel, dem Gewürm auf der Erde oder einem Fisch im Wasser unter der Erde. Hebe auch nicht deine Augen auf gen Himmel, dass du die Sonne sehest und den Mond und die Sterne, das ganze Heer des Himmels, und fallest ab und betest sie an und dienest ihnen. Denn der Herr, dein Gott, hat sie zugewiesen allen anderen Völkern unter dem ganzen Himmel. Euch aber hat der Herr angenommen und aus dem glühenden Ofen, nämlich aus Ägypten, geführt, dass ihr das Volk sein sollt, das allein ihm gehört, wie ihr es jetzt seid. Und der Herr war so erzürnt über mich um eures Tuns willen, dass er schwor, ich sollte nicht über den Jordan gehen, noch in das gute Land kommen, das dir der Herr, dein Gott, zum Erbteil geben wird, sondern ich muß in diesem Lande sterben und werde nicht über den Jordan gehen. Ihr aber werdet hinübergehen und dies gute Land einnehmen. So hütet euch nun, dass ihr den Bund des Herrn, eures Gottes, nicht vergesst, den er mit euch geschlossen hat, und nicht ein Bildnis macht von irgendeiner Gestalt, wie es der Herr, dein Gott, geboten hat. Denn der Herr, dein Gott, ist ein verzehrendes Feuer und ein eifernder Gott. Wenn ihr nun Kinder zeugt und Kindeskinder und im Lande wohnt und versündigt euch und macht euch Bildnisse von irgendeiner Gestalt, so dass ihr übel tut vor dem Herrn eurem Gott und ihn erzürnet, so rufe ich heute Himmel und Erde zu Zeugen über euch, dass ihr bald weggerafft werdet aus dem Lande, in das ihr geht über den Jordan, um es einzunehmen. Ihr werdet nicht lange darin bleiben, sondern werdet vertilgt werden. Und der Herr wird euch zerstreuen unter die Völker, und es wird von euch nur eine geringe Zahl übrig bleiben unter den Heiden, zu denen euch der Herr wegführen wird. Dort wirst du dienen den Götzen, die das Werk von Menschenhänden sind, Holz und Stein, die weder sehen noch hören, noch essen noch riechen können. Wenn du aber dort den Herrn, deinen Gott, suchen wirst, so wirst du ihn finden, wenn du ihn von ganzem Herzen und von ganzer Seele suchen wirst. Wenn du geängstet sein wirst und dich das alles treffen wird in künftigen Zeiten, so wirst du dich bekehren zu dem Herrn, deinem Gott, und seiner Stimme gehorchen. Denn der Herr, dein Gott, ist ein barmherziger Gott. Er wird dich nicht verlassen, noch verderben, wird auch den Bund nicht vergessen, den er deinen Vätern geschworen hat. Denn frage nach den früheren Zeiten, die vor dir gewesen sind, von dem Tage an, da Gott den Menschen auf Erden geschaffen hat, und von einem Ende des Himmels zum anderen, ob je so Großes geschehen oder desgleichen je gehört sei, dass ein Volk die Stimme Gottes aus dem Feuer hat reden hören, wie du sie gehört hast, und dennoch am Leben blieb. Oder ob je ein Gott versucht hat, hinzugehen und sich ein Volk mitten aus einem Volk herauszuholen durch Machtproben, durch Zeichen, durch Wunder, durch Krieg und durch seine mächtige Hand und durch seinen ausgereckten Arm und durch große Schrecken, wie das alles der Herr, euer Gott, für euch getan hat in Ägypten vor deinen Augen. Du aber hast's gesehen, auf dass du wissest, dass der Herr allein Gott ist und sonst keiner. Vom Himmel hat er dich seine Stimme hören lassen, um dich zurechtzubringen. Und auf Erden hat er dir gezeigt sein großes Feuer, und seine Worte hast du aus dem Feuer gehört. Weil er deine Väter geliebt und ihre Nachkommen erwählt hat, hat er dich herausgeführt mit seinem Angesicht durch seine große Kraft aus Ägypten, damit er vor dir her Völker vertriebe, die größer und stärker sind als du, und dich hineinbrächte, um dir ihr Land zum Erbteil zu geben, wie es jetzt ist. So sollst du nun heute wissen und zu Herzen nehmen, dass der Herr Gott ist oben im Himmel und unten auf Erden und sonst keiner, und sollst halten seine Rechte und Gebote, die ich dir heute gebiete. So wird's dir und deinen Kindern nach dir wohlgehen und dein Leben lange währen in dem Lande, das dir der Herr, dein Gott, gibt für immer. Da sonderte Mose drei Städte aus, jenseits des Jordan, gegen Sonnenaufgang, damit dorthin fliehen könnte, wer seinen Nächsten totschlägt ohne Vorsatz und ihm zuvor nicht Feind gewesen ist. Der soll in eine dieser Städte fliehen, damit er am Leben bleibe. Bezer auf der Hochebene für die Rubeniter und Ramoth in Gilead für die Gaditer und Golan in Basan für die Manassiter. Dies ist das Gesetz, das Mose den Kindern Israel vorlegte. Dies sind die Ermahnungen und Gebote und Rechte, die Mose den Kindern Israel kundtat, als sie aus Ägypten gezogen waren, jenseits des Jordan, im Tal gegenüber Bet Beor, im Lande Sihons, des Königs der Amoriter, der zu Hesbon herrschte. Den schlugen Mose und die Kinder Israel, als sie aus Ägypten gezogen waren, und nahmen sein Land ein, dazu das Land Ogs, des Königs von Basan, der beiden Könige der Amoriter, die jenseits des Jordan waren, gegen Sonnenaufgang, von Aroer an, das am Ufer des Arnon liegt, bis an den Berg Sion, das ist der Hermon, und das ganze Jordantal östlich des Jordan, gegen Aufgang der Sonne, bis an das Meer am Jordantal, am Fuße des Gebirges Pisga. 5. Mose, das 5. Kapitel. Und Mose rief ganz Israel zusammen und sprach zu ihnen, höre Israel die Gebote und Rechte, die ich heute vor euren Ohren rede, und lernet sie und bewahrt sie, dass ihr danach tut. Der Herr, unser Gott, hat einen Bund mit uns geschlossen am Horeb und hat nicht mit unseren Vätern diesen Bund geschlossen, sondern mit uns, die wir heute hier sind und alle leben. Er hat von Angesicht zu Angesicht mit euch aus dem Feuer auf dem Berge geredet. Ich stand zu derselben Zeit zwischen dem Herrn und euch, um euch des Herrn Wort zu verkündigen, denn ihr fürchtetet euch vor dem Feuer und gingt nicht auf den Berg. Und er sprach: Ich bin der Herr, dein Gott, der dich aus Ägyptenland geführt hat, aus der Knechtschaft. Du sollst keine anderen Götter haben neben mir. Du sollst dir kein Bildnis machen in irgendeiner Gestalt, weder von dem, was oben im Himmel, noch von dem, was unten auf Erden, noch von dem, was im Wasser unter der Erde ist. Du sollst sie nicht anbeten, noch ihnen dienen, denn ich, der Herr, dein Gott, bin ein eifernder Gott, der die Missetat der Väter heimsucht bis ins dritte und vierte Glied an den Kindern derer, die mich hassen, aber Barmherzigkeit erweist an vielen Tausenden, die mich lieben und meine Gebote halten. Du sollst den Namen des Herrn, deines Gottes, nicht missbrauchen, denn der Herr wird den nicht ungestraft lassen, der seinen Namen missbraucht. Den Sabbattag sollst du halten, dass du ihn heiligest, wie dir der Herr, dein Gott, geboten hat. 6 Tage sollst du arbeiten und alle deine Werke tun, aber am 7. Tag ist der Sabbat des Herrn, deines Gottes. Da sollst du keine Arbeit tun, auch nicht dein Sohn, deine Tochter, dein Knecht, deine Magd, dein Rind, dein Esel, all dein Vieh, auch nicht dein Fremdling, der in deiner Stadt lebt, auf das dein Knecht und deine Magd ruhen, gleich wie du. Denn du sollst daran denken, dass auch du, Knecht, in Ägyptenland warst, und der Herr, dein Gott, dich von dort herausgeführt hat mit mächtiger Hand und ausgerecktem Arm. Darum hat dir der Herr, dein Gott, geboten, dass du den Sabbattag halten sollst. Du sollst deinen Vater und deine Mutter ehren, wie dir der Herr, dein Gott, geboten hat, auf dass du lange lebest und dir es wohl gehe in dem Lande, das dir der Herr, dein Gott, geben wird. Du sollst nicht töten. Du sollst nicht Ehe brechen. Du sollst nicht stehlen. Du sollst nicht Falschzeugnis reden wider deinen Nächsten. Du sollst nicht begehren deines Nächsten Weib. Du sollst nicht begehren deines Nächsten Haus, Acker, Knecht, Magd, Rind, Esel, noch alles, was sein ist. Das sind die Worte, die der Herr redete zu eurer ganzen Gemeinde auf dem Berge, aus dem Feuer und der Wolke und dem Dunkel mit großer Stimme, und tat nichts hinzu und schrieb sie auf 2 steinerne Tafeln und gab sie mir. Als ihr aber die Stimme aus der Finsternis hörtet und den Berg im Feuer brennen saht, tratet ihr zu mir, alle eure Stammeshäupter und eure Ältesten, und spracht: Siehe, der Herr, unser Gott, hat uns sehen lassen seine Herrlichkeit und seine Majestät, und wir haben seine Stimme aus dem Feuer gehört. Heute haben wir zwar gesehen, dass Gott mit Menschen redet und sie am Leben bleiben. Aber nun, warum sollen wir sterben? Dies große Feuer wird uns noch verzehren. Wenn wir des Herrn, unseres Gottes, Stimme weiterhören, so müssen wir sterben. Denn welcher Mensch kann die Stimme des lebendigen Gottes aus dem Feuer reden hören wie wir und doch am Leben bleiben? Tritt du hinzu und höre alles, was der Herr, unser Gott, sagt, und sage es uns. Alles, was der Herr, unser Gott, mit dir reden wird, das wollen wir hören und tun. Als aber der Herr eure Worte hörte, die ihr mit mir redetet, sprach er zu mir: Ich habe gehört die Worte dieses Volks, die sie mit dir geredet haben. Es ist alles gut, was sie geredet haben. Ach, dass sie ein solches Herz hätten, mich zu fürchten und zu halten alle meine Gebote ihr Leben lang, auf dass es ihnen und ihren Kindern wohlginge ewiglich. Gehe hin und sage ihnen, geht heim in eure Zelte. Du aber sollst hier vor mir stehen bleiben, damit ich dir verkündige das ganze Gesetz, die Gebote und Rechte, die du sie lehren sollst, dass sie danach tun in dem Lande, das ich ihnen geben werde, um es einzunehmen. So habt nun Acht, dass ihr tut, wie euch der Herr, euer Gott, geboten hat, und weicht nicht, weder zur Rechten noch zur Linken, sondern wandelt in allen Wegen, die euch der Herr, euer Gott, geboten hat, damit ihr leben könnt und es euch wohlgeht, und ihr lange lebt in dem Lande, das ihr einnehmen werdet. 5. Mose, das 6. Kapitel. Dies sind die Gesetze und Gebote und Rechte, die der Herr, euer Gott, geboten hat, dass ihr sie lernen und tun sollt in dem Lande, in das ihr zieht, es einzunehmen, damit du dein Leben lang den Herrn, deinen Gott, fürchtest und alle seine Rechte und Gebote hältst, die ich dir gebiete, du und deine Kinder und deine Kindeskinder, auf dass du lange lebest. Israel, du sollst es hören und festhalten, dass du es tust, auf dass dir es wohlgehe und du groß an Zahl werdest, wie der Herr, der Gott deiner Väter, dir zugesagt hat, in dem Lande, darin Milch und Honig fließt. Höre, Israel, der Herr ist unser Gott, der Herr allein, und du sollst den Herrn, deinen Gott, liebhaben von ganzem Herzen, von ganzer Seele und mit aller deiner Kraft. Und diese Worte, die ich dir heute gebiete, sollst du zu Herzen nehmen und sollst sie deinen Kindern einschärfen und davon reden, wenn du in deinem Hause sitzt oder unterwegs bist, wenn du dich niederlegst oder aufstehst. Und du sollst sie binden zum Zeichen auf deine Hand, und sie sollen dir ein Merkzeichen zwischen deinen Augen sein, und du sollst sie schreiben auf die Pfosten deines Hauses und an die Tore. Wenn dich nun der Herr, dein Gott, in das Land bringen wird, von dem er deinen Vätern Abraham, Isaak und Jakob geschworen hat, es dir zu geben, große und schöne Städte, die du nicht gebaut hast, und Häuser voller Güter, die du nicht gefüllt hast, und ausgehauene Brunnen, die du nicht ausgehauen hast, und Weinberge und Ölbäume, die du nicht gepflanzt hast. Und wenn du nun isst und satt wirst, so hüte dich, dass du nicht den Herrn vergisst, der dich aus Ägyptenland, aus der Knechtschaft, geführt hat, sondern du sollst den Herrn, deinen Gott, fürchten und ihm dienen und bei seinem Namen schwören. Und du sollst nicht anderen Göttern nachfolgen, den Göttern der Völker, die um euch her sind. Denn der Herr, dein Gott, ist ein eifernder Gott in deiner Mitte, dass nicht der Zorn des Herrn, deines Gottes, über dich entbrenne und dich vertilge von der Erde. Ihr sollt den Herrn, euren Gott, nicht versuchen, wie ihr ihn versucht habt in Massa, sondern sollt halten die Gebote des Herrn, eures Gottes, seine Vermahnungen und seine Rechte, die er dir geboten hat, dass du tust, was recht und gut ist vor den Augen des Herrn, auf dass dir's wohlgehe, und du hineinkommest und einnehmest das gute Land, von dem der Herr deinen Vätern geschworen hat, dass er verjagen wolle alle deine Feinde vor dir, wie der Herr es zugesagt hat. Wenn dich nun dein Sohn morgen fragen wird, was sind das für Vermahnungen, Gebote und Rechte, die euch der Herr unser Gott geboten hat, so sollst du deinem Sohn sagen, wir waren Knechte des Pharao in Ägypten, und der Herr führte uns aus Ägypten mit mächtiger Hand, und der Herr tat große und furchtbare Zeichen und Wunder an Ägypten und am Pharao und an seinem ganzen Hause vor unseren Augen, und führte uns von dort weg, um uns hineinzubringen und uns das Land zu geben, wie er unseren Vätern geschworen hatte. Und der Herr hat uns geboten, nach all diesen Rechten zu tun, dass wir den Herrn, unseren Gott, fürchten, auf dass es uns wohlgehe unser Leben lang, so wie es heute ist. Und das wird unsere Gerechtigkeit sein, dass wir alle diese Gebote tun und halten vor dem Herrn,
0: unserem Gott, wie er uns geboten hat. Das siebente Kapitel. Wenn dich der Herr, dein Gott, ins Land bringt, in das du kommen wirst, es einzunehmen, und er ausrottet viele Völker vor dir her, die Hethiter, Girgasiter, Amoriter, Kanaaniter, Perisiter, Heviter und Jebusiter, sieben Völker, die größer und stärker sind als du, und wenn sie der Herr, dein Gott, vor dir dahin gibt, dass du sie schlägst, so sollst du an ihnen den Bann vollstrecken. Du sollst keinen Bund mit ihnen schließen und keine Gnade gegen sie üben und sollst dich mit ihnen nicht verschwägern. Eure Töchter sollt ihr nicht geben ihren Söhnen und ihre Töchter sollt ihr nicht nehmen für eure Söhne. Denn sie werden eure Söhne mir abtrünnig machen, da sie anderen Göttern dienen. So wird dann des Herrn Zorn entbrennen über euch und euch bald vertilgen. Sondern so sollt ihr mit ihnen tun. Ihre Altäre sollt ihr einreißen, ihre Steinmale zerbrechen, ihre heiligen Pfähle abhauen und ihre Götzenbilder mit Feuer verbrennen. Denn du bist ein heiliges Volk dem Herrn, deinem Gott. Dich hat der Herr, dein Gott, erwählt zum Volk des Eigentums aus allen Völkern, die auf Erden sind. Nicht hat euch der Herr angenommen und euch erwählt, weil ihr größer wäret als alle Völker, denn du bist das Kleinste unter allen Völkern, sondern weil er euch geliebt hat und damit er seinen Eid hielte, den er euren Vätern geschworen hat. Darum hat er euch herausgeführt mit mächtiger Hand und hat dich erlöst von der Knechtschaft, aus der Hand des Pharao, des Königs von Ägypten. So sollst du nun wissen, dass der Herr dein Gott allein Gott ist, der treue Gott, der den Bund und die Barmherzigkeit bis ins tausendste Glied hält denen, die ihn lieben und seine Gebote halten, und vergilt ins Angesicht denen, die ihn hassen, und bringt sie um und säumt nicht zu vergelten ins Angesicht denen, die ihn hassen. So halte nun die Gebote und Gesetze und Rechte, die ich dir heute gebiete, dass du danach tust. Und wenn ihr diese Rechte hört und sie haltet und danach tut, so wird der Herr, dein Gott, auch halten den Bund und die Barmherzigkeit, wie er deinen Vätern geschworen hat, und wird dich lieben und segnen und mehren, und er wird segnen die Frucht deines Leibes und den Ertrag deines Ackers, dein Getreide, Wein und Öl, und das Jungvieh deiner Kühe und deiner Schafe in dem Lande, das er dir geben wird, wie er deinen Vätern geschworen hat. Gesegnet wirst du sein vor allen Völkern. Es wird niemand unter dir unfruchtbar sein, auch nicht eins deiner Tiere. Der Herr wird von dir nehmen alle Krankheit und wird dir keine von all den bösen Seuchen der Ägypter auflegen, die du kennst, sondern wird sie allen deinen Hassern auflegen. Du wirst alle Völker vertilgen, die der Herr, dein Gott, dir geben wird. Du sollst sie nicht schonen und ihren Göttern nicht dienen, denn das würde dir zum Fallstrick werden. Wirst du aber in deinem Herzen sagen, diese Völker sind größer als ich, wie kann ich sie vertreiben? So fürchte dich nicht vor ihnen. Denke daran, was der Herr, dein Gott, dem Pharao und allen Ägyptern getan hat, durch große Machtproben, die du mit eigenen Augen gesehen hast, und durch Zeichen und Wunder, durch mächtige Hand und ausgerecktem Arm, womit dich der Herr, dein Gott, herausführte. So wird der Herr, dein Gott, allen Völkern tun, vor denen du dich fürchtest. Dazu wird der Herr, dein Gott, Angst und Schrecken unter sie senden, bis umgebracht sein wird, was übrig ist, und sich verbirgt vor dir. Lass dir nicht grauen vor ihnen, denn der Herr, dein Gott, ist in deiner Mitte, der große und schreckliche Gott. Er, der Herr, dein Gott, wird diese Leute ausrotten vor dir, einzeln, nacheinander. Du kannst sie nicht auf einmal vertilgen, damit sich nicht die wilden Tiere wieder dich vermehren. Der Herr, dein Gott, wird sie vor dir dahingeben und wird eine große Verwirrung über sie bringen, bis er sie vertilgt hat. und wird ihre Könige in deine Hände geben, und du sollst ihren Namen auslöschen unter dem Himmel. Es wird dir niemand widerstehen, bis du sie vertilgt hast. Die Bilder ihrer Götter sollst du mit Feuer verbrennen und sollst nicht begehren das Silber oder Gold, das daran ist, oder es zu dir nehmen, damit du dich nicht darin verstrickst. Denn das ist dem Herrn, deinem Gott, ein Greuel. Darum sollst du solchen Greuel nicht in dein Haus bringen, damit du nicht dem Bann verfällst wie jene, sondern sollst Ekel und Abscheu davor haben. Denn es steht unter dem Bann.
1: 5. Mose, das 8. Kapitel. Alle Gebote, die ich dir heute gebiete, sollt ihr halten, dass ihr danach tut, damit ihr lebt und zahlreich werdet und hineinkommt und das Land einnehmt, das der Herr euren Vätern zugeschworen hat. Und gedenke des ganzen Weges, den dich der Herr, dein Gott, geleitet hat, diese 40 Jahre in der Wüste, auf dass er dich demütigte und versuchte, damit kund würde, was in deinem Herzen wäre, ob du seine Gebote halten würdest oder nicht. Er demütigte dich und ließ dich hungern und speiste dich mit Manna, das du und deine Väter nie gekannt hatten, auf dass er dir kundtäte, dass der Mensch nicht lebt vom Brot allein, sondern von allem, was aus dem Mund des Herrn geht. Deine Kleider sind nicht zerrissen an dir, und deine Füße sind nicht geschwollen diese 40 Jahre. So erkennst du ja in deinem Herzen, dass der Herr, dein Gott, dich erzogen hat, wie ein Mann seinen Sohn erzieht. So halte nun die Gebote des Herrn, deines Gottes, dass du in seinen Wegen wandelst und ihn fürchtest. Denn der Herr, dein Gott, führt dich in ein gutes Land, ein Land, darin Bäche und Brunnen und Seen sind, die an den Bergen und in den Auen fließen, ein Land, darin Weizen, Gerste, Weinstöcke, Feigenbäume und Granatäpfel wachsen, ein Land, darin es Ölbäume und Honig gibt, ein Land, wo du Brot genug zu essen hast, wo dir nichts mangelt, ein Land, in dessen Steinen Eisen ist, wo du Kupfererz aus den Bergen haust. Und wenn du gegessen hast und satt bist, sollst du den Herrn deinen Gott loben für das gute Land, das er dir gegeben hat. So hüte dich nun davor, den Herrn deinen Gott zu vergessen, so dass du seine Gebote und seine Gesetze und Rechte, die ich dir heute gebiete, nicht hältst. Wenn du nun gegessen hast und satt bist und schöne Häuser erbaust und darin wohnst und deine Rinder und Schafe und Silber und Gold und alles, was du hast, sich mehrt, dann hüte dich, dass dein Herz sich nicht überhebt und du den Herrn, deinen Gott, vergisst, der dich aus Ägyptenland geführt hat, aus der Knechtschaft, und dich geleitet hat durch die große und furchtbare Wüste, wo feurige Schlangen und Skorpione und lauter Dürre und kein Wasser war, und ließ dir Wasser aus dem harten Felsen hervorgehen und speiste dich mit Manna in der Wüste, von dem deine Väter nichts gewusst haben, auf dass er dich demütigte und versuchte, damit er dir hernach wohltäte. Du könntest sonst sagen in deinem Herzen, meine Kräfte und meine Hände Stärke haben mir diesen Reichtum gewonnen. Sondern gedenke an den Herrn, deinen Gott, denn er ist's, der dir Kräfte gibt, Reichtum zu gewinnen, auf dass er hielte seinen Bund, den er deinen Vätern geschworen hat, so wie es heute ist. Wirst du aber den Herrn, deinen Gott, vergessen und anderen Göttern nachfolgen und ihnen dienen und sie anbeten, so bezeuge ich euch heute, dass ihr umkommen werdet, eben wie die Heiden, die der Herr umbringt vor eurem Angesicht. So werdet ihr auch umkommen, weil ihr nicht gehorsam seid der Stimme des Herrn, eures Gottes.
0: 5. Mose, das 9. Kapitel. Höre, Israel, du wirst heute über den Jordan gehen, damit du hineinkommst, das Land der Völker einzunehmen, die größer und stärker sind als du. Große Städte, ummauert bis an den Himmel, ein großes, hochgewachsenes Volk, die Enakiter, die du kennst, von denen du auch hast sagen hören, wer kann wieder die Enakiter bestehen? So sollst du nun heute wissen, dass der Herr, dein Gott, vor dir hergeht, ein verzehrendes Feuer. Er wird sie vertilgen und wird sie demütigen vor dir, und du wirst sie vertreiben und bald vernichten, wie dir der Herr zugesagt hat. Wenn nun der Herr, dein Gott, sie ausgestoßen hat vor dir her, so sprich nicht in deinem Herzen: Der Herr hat mich hereingeführt, dies Land einzunehmen, um meiner Gerechtigkeit willen. Da doch der Herr diese Völker vertreibt vor dir her, um ihres gottlosen Treibens willen. Denn du kommst nicht herein, ihr Land einzunehmen, um deiner Gerechtigkeit und deines aufrichtigen Herzens willen, sondern der Herr, dein Gott, vertreibt diese Völker um ihres gottlosen Treibens willen, damit er das Wort halte, das er geschworen hat deinen Vätern Abraham, Isaak und Jakob. So wisse nun, dass der Herr, dein Gott, dir nicht um deiner Gerechtigkeit willen dies gute Land zum Besitz gibt, da du doch ein halsstarriges Volk bist. Denke daran und vergiss nicht, wie du den Herrn, deinen Gott, erzürntest in der Wüste. Von dem Tage an, als du aus Ägyptenland zogst, bis ihr gekommen seid an diesen Ort, seid ihr ungehorsam gewesen dem Herrn. Denn am Horeb erzürntet ihr den Herrn so, dass er vor Zorn euch vertilgen wollte, als ich auf den Berg gegangen war, die steinernen Tafeln zu empfangen, die Tafeln des Bundes, den der Herr mit euch schloss, und ich 40 Tage und 40 Nächte auf dem Berge blieb und kein Brot aß und kein Wasser trank, und mir der Herr die 2 steinernen Tafeln gab, mit dem Finger Gottes beschrieben, und darauf alle Worte, die der Herr mit euch aus dem Feuer auf dem Berge geredet hatte, am Tage der Versammlung. Und nach 40 Tagen und 40 Nächten gab mir der Herr die 2 steinernen Tafeln des Bundes und sprach zu mir: Mach dich auf, geh eilends hinab von hier, denn dein Volk, das du aus Ägypten geführt hast, hat sich versündigt. Sie sind schnell abgewichen von dem Wege, den ich ihnen geboten habe, sie haben sich ein gegossenes Bild gemacht. Und der Herr sprach zu mir: Ich sehe, dass dies Volk ein halsstarriges Volk ist. Lass ab von mir, damit ich sie vertilge und ihren Namen austilge unter dem Himmel. Aber aus dir will ich ein stärkeres und größeres Volk machen als dieses. Und als ich mich wandte und von dem Berge herabging, der im Feuer brannte, und die 2 Tafeln des Bundes in meinen beiden Händen hatte, da sah ich, und siehe, da hattet ihr euch an dem Herrn, eurem Gott, versündigt und euch ein gegossenes Kalb gemacht und wart schnell von dem Wege abgewichen, den euch der Herr geboten hatte. Da fasste ich 2 Tafeln und warf sie aus meinen Händen und zerbrach sie vor euren Augen und fiel nieder vor dem Herrn wie das erste Mal, 40 Tage und 40 Nächte, und aß kein Brot und trank kein Wasser um all eurer Sünde willen, die ihr getan hattet, als ihr solches Unrecht tatet vor dem Herrn, um ihn zu erzürnen. Denn ich fürchtete mich vor dem Zorn und Grimm, mit dem der Herr über euch erzürnt war, so daß er euch vertilgen wollte. Aber der Herr erhörte mich auch diesmal. Auch war der Herr sehr zornig über Aaron, so daß er ihn vertilgen wollte, aber ich bat auch für Aaron zur selben Zeit. Aber eure Sünde, das Kalb, das ihr gemacht hattet, nahm ich und verbrannte es mit Feuer und zerschlug es und zermalmte es, bis es Staub ward, und warf den Staub in den Bach, der vom Berge fließt. So erzürntet ihr den Herrn auch in Tabera und in Massa und bei den Lustgräbern. Und als er euch aus Kadesh Barnea sandte und sprach: Geht hinauf und nehmt das Land ein, das ich euch gegeben habe, da wart ihr ungehorsam dem Mund des Herrn, eures Gottes, und glaubtet nicht an ihn und gehorchtet seiner Stimme nicht. So seid ihr dem Herrn ungehorsam gewesen, solange ich euch gekannt habe. Ich aber fiel nieder und lag vor dem Herrn 40 Tage und 40 Nächte, denn der Herr sprach, er wolle euch vertilgen. Und ich bat den Herrn und sprach: Herr, Herr, verdirb dein Volk und dein Erbe nicht, das du durch deine große Kraft erlöst und mit mächtiger Hand aus Ägypten geführt hast. Gedenke an deine Knechte Abraham, Isaak und Jakob, sieh nicht an die Halsstarrigkeit und das gottlose Treiben und die Sünde dieses Volks, damit das Land, aus dem du uns geführt hast, nicht sage, der Herr konnte sie nicht in das Land bringen, das er ihnen zugesagt hatte, und hat sie darum herausgeführt, weil er ihnen Gram war, um sie zu töten in der Wüste. Denn sie sind dein Volk und dein Erbe, das du mit deiner großen Kraft und mit deinem ausgereckten Arm herausgeführt hast.
1: 5. Mose, das 10. Kapitel. Zu derselben Zeit sprach der Herr zu mir, haue dir 2 steinerne Tafeln zu, wie die ersten, und komm zu mir auf den Berg, und mache dir eine hölzerne Lade, so will ich auf die Tafeln die Worte schreiben, die auf den ersten waren, die du zerbrochen hast, und du sollst sie in die Lade legen. So machte ich eine Lade aus Akazienholz und hieb 2 steinerne Tafeln zu, wie die ersten waren, und ging auf den Berg und hatte die beiden Tafeln in meinen Händen. Da schrieb er auf die Tafeln, wie die erste Schrift war, die 10 Worte, die der Herr zu euch geredet hatte, mitten aus dem Feuer auf dem Berge zur Zeit der Versammlung. Und der Herr gab sie mir. Und ich wandte mich und ging vom Berge herab und legte die Tafeln in die Lade, die ich gemacht hatte, und sie blieben darin, wie mir der Herr geboten hatte. Und die Kinder Israel zogen aus von Beeroth bene Jaakan nach Moser. Dort starb Aaron und wurde daselbst begraben, und sein Sohn Eleazar wurde Priester an seiner Statt. Von da zogen sie aus nach Gudgoda, von Gudgoda nach Jotbatha, in ein Land mit Wasserbächen. Zur selben Zeit sonderte der Herr den Stamm Levi aus, die Lade des Bundes des Herrn zu tragen und zu stehen vor dem Herrn, ihm zu dienen und in seinem Namen zu segnen bis auf diesen Tag. Darum werden die Leviten weder Anteil noch Erbe haben mit ihren Brüdern, denn der Herr ist ihr Erbteil, wie der Herr, dein Gott, ihnen zugesagt hat. Ich aber stand auf dem Berge wie das erste Mal, 40 Tage und 40 Nächte, und der Herr erhörte mich auch diesmal und wollte dich nicht verderben. Er sprach zu mir, mach dich auf, geh hin und zieh vor dem Volk her, damit sie hineinkommen und das Land einnehmen, das ich ihnen geben will, wie ich ihren Vätern geschworen habe. Nun, Israel, was fordert der Herr, dein Gott, noch von dir, als dass du den Herrn, deinen Gott, fürchtest, dass du in allen seinen Wegen wandelst und ihn liebst und dem Herrn, deinem Gott, dienst von ganzem Herzen und von ganzer Seele, dass du die Gebote des Herrn hältst und seine Rechte, die ich dir heute gebiete, auf dass dir's wohlgehe. Siehe, der Himmel und aller Himmel, Himmel und die Erde und alles, was darinnen ist, das ist des Herrn, deines Gottes. Und doch hat er nur deine Väter angenommen, dass er sie liebte, und hat ihre Nachkommen, nämlich euch, erwählt aus allen Völkern, so wie es heute ist. So beschneidet nun eure Herzen und seid hinfort nicht halsstarrig. Denn der Herr, euer Gott, ist der Gott aller Götter und der Herr über alle Herren, der große Gott, der Mächtige und der Schreckliche, der die Person nicht ansieht und kein Geschenk nimmt, und schafft Recht den Waisen und Witwen und hat die Fremdlinge lieb, dass er ihnen Speise und Kleider gibt. Darum sollt ihr auch die Fremdlinge lieben, denn ihr seid auch Fremdlinge gewesen im Ägyptenland. Den Herrn, deinen Gott, sollst du fürchten, ihm sollst du dienen, ihm sollst du anhangen und bei seinem Namen schwören. Er ist dein Ruhm und dein Gott, der bei dir solche großen und schreckliche Dinge getan hat, die deine Augen gesehen haben. Deine Väter zogen hinab nach Ägypten mit 70 Seelen, aber nun hat dich der Herr, dein Gott, zahlreich gemacht, wie die Sterne am Himmel.
0: 5. Mose, das 11. Kapitel. So sollst du nun den Herrn, deinen Gott, lieben und sein Gesetz, seine Ordnungen, seine Rechte und seine Gebote halten dein Leben lang. und erkennt heute, was eure Kinder nicht wissen noch gesehen haben, nämlich die Erziehung durch den Herrn, euren Gott, dazu seine Herrlichkeit, seine mächtige Hand und seinen ausgereckten Arm und seine Zeichen und Werke, die er getan hat unter den Ägyptern, an dem Pharao, dem König von Ägypten, und an seinem ganzen Lande. Und was er an der Heeresmacht der Ägypter getan hat, an ihren Rossen und Wagen, wie er das Wasser des Schilfmeers über sie brachte, als sie euch nachjagten, und sie der Herr umkommen ließ, bis auf diesen Tag. Und was er euch getan hat in der Wüste, bis ihr an diesen Ort gekommen seid, was er Datan und Abiram getan hat, den Söhnen Eliabs, des Sohnes Rubens, wie die Erde ihren Mund auftat und sie verschlang mit all ihren Leuten und ihren Zelten und all ihrem Gut, das sie erworben hatten, mitten unter ganz Israel. Denn eure Augen haben die großen Werke des Herrn gesehen, die er getan hat. Darum sollt ihr alle die Gebote halten, die ich dir heute gebiete, auf dass ihr stark werdet, hineinzukommen und das Land einzunehmen, dahin ihr zieht, es einzunehmen, und dass du lange lebest in dem Lande, das der Herr, wie er euren Vätern geschworen hat, ihnen und ihren Nachkommen geben will, ein Land, darin Milch und Honig fließt. Denn das Land, in das du kommst, es einzunehmen, ist nicht wie Ägyptenland, von dem ihr ausgezogen seid, wo du deinen Samen säen und selbst tränken musstest, wie einen Garten, sondern es hat Berge und Auen, die der Regen vom Himmel tränkt, ein Land, auf das der Herr, dein Gott, Acht hat, und die Augen des Herrn, deines Gottes, immerdar sehen vom Anfang des Jahres bis an sein Ende. Werdet ihr nun auf meine Gebote hören, die ich euch heute gebiete, dass ihr den Herrn, euren Gott, liebet und ihm dienet von ganzem Herzen und von ganzer Seele, so will ich eurem Lande Regen geben zu seiner Zeit, Frühregen und Spätregen, dass du einsammelst dein Getreide, deinen Wein und dein Öl, und will deinem Vieh Gras geben auf deinem Felde, dass ihr esset und satt werdet. Hütet euch aber, dass sich euer Herz nicht betören lasse, dass ihr abfallet und dienet anderen Göttern und betet sie an, und dass dann der Zorn des Herrn entbrenne über euch und schließe den Himmel zu, so dass kein Regen kommt und die Erde ihr Gewächs nicht gibt und ihr bald ausgetilgt werdet aus dem guten Lande, das euch der Herr gegeben hat. So nehmt nun diese Worte zu Herzen und in eure Seele und bindet sie zum Zeichen auf eure Hand und macht sie zum Merkzeichen zwischen euren Augen und lehrt sie eure Kinder, dass du davon redest, wenn du in deinem Hause sitzt oder unterwegs bist, wenn du dich niederlegst und wenn du aufstehst. Und schreibe sie an die Pfosten deines Hauses und an deine Tore, auf dass ihr und eure Kinder lange lebt in dem Lande, das der Herr, wie er deinen Vätern geschworen hat, ihnen geben will, solange die Tage des Himmels über der Erde wären. Denn wenn ihr diese Gebote alle halten werdet, die ich euch gebiete, und danach tut, dass ihr den Herrn, euren Gott, liebet und wandelt in allen seinen Wegen und ihm anhanget, so wird der Herr alle diese Völker vor euch her vertreiben, dass ihr größere und stärkere Völker beerbt, als ihr es seid. Alles Land, darauf eure Fußsohle tritt, soll euer sein, von der Wüste bis an den Berg Libanon und von dem Strom Euphrat bis ans Meer im Westen soll euer Gebiet sein. Niemand wird euch widerstehen können. Furcht und Schrecken vor euch wird der Herr über alles Land kommen lassen, das ihr betretet, wie er euch zugesagt hat. Siehe, ich lege euch heute vor den Segen und den Fluch. Den Segen, wenn ihr gehorcht den Geboten des Herrn, eures Gottes, die ich euch heute gebiete. Den Fluch aber, wenn ihr nicht gehorchen werdet den Geboten des Herrn, eures Gottes, und abweicht von dem Wege, den ich euch heute gebiete, dass ihr anderen Göttern nachwandelt, die ihr nicht kennt. Wenn dich nun der Herr, dein Gott, in das Land bringt, in das du kommen sollst, es einzunehmen, so sollst du den Segen sprechen lassen auf dem Berge Garizim und den Fluch auf dem Berge Ebal, die jenseits des Jordan liegen an der Straße gegen Sonnenuntergang im Lande der Kanaaniter, die im Jordantal wohnen, Gilgal gegenüber bei der Eiche More. Denn ihr werdet über den Jordan gehen, dass ihr hineinkommt, das Land einzunehmen, das euch der Herr, euer Gott, gegeben hat, damit ihr es einnehmt und darin wohnt. So habt nun Acht, dass ihr tut nach allen Geboten und Rechten, die ich euch heute vorlege.
1: 5. Mose, das 12. Kapitel. Dies sind die Gebote und Rechte, die ihr halten sollt, dass ihr danach tut im Lande, das der Herr, der Gott deiner Väter, dir gegeben hat, es einzunehmen, solange du im Lande lebst. Zerstört alle heiligen Stätten, wo die Heiden, die ihr vertreiben werdet, ihren Göttern gedient haben, es sei auf hohen Bergen, auf Hügeln oder unter grünen Bäumen, und reißt um ihre Altäre und zerbrecht ihre Steinmale und verbrennt mit Feuer ihre heiligen Pfähle. Zerschlagt die Bilder ihrer Götzen und vertilgt ihren Namen von jener Stätte. Ihr sollt dem Herrn, eurem Gott, so nicht dienen, sondern die Stätte, die der Herr, euer Gott, erwählen wird aus allen euren Stämmen, dass er seinen Namen daselbst wohnen lässt, sollt ihr aufsuchen und dahin kommen. Dorthin sollt ihr bringen eure Brandopfer und eure Schlachtopfer, eure Zehnten und eure heiligen Abgaben, eure Gelübdeopfer, eure freiwilligen Opfer und die Erstgeburt eurer Rinder und Schafe. Und ihr und euer Haus sollt dort vor dem Herrn, eurem Gott, essen und fröhlich sein über alles, was eure Hand erworben hat, womit euch der Herr, euer Gott, gesegnet hat. Ihr sollt es nicht so halten, wie wir es heute hier tun, ein jeder, was ihm recht dünkt. Denn ihr seid bisher noch nicht zur Ruhe und zu dem Erbteil gekommen, das dir der Herr, dein Gott, geben wird. Ihr werdet aber über den Jordan gehen und in dem Lande wohnen, das euch der Herr, euer Gott, zum Erbe austeilen wird. Und er wird euch Ruhe geben vor allen euren Feinden um euch her, und ihr werdet sicher wohnen. Wenn nun der Herr, dein Gott, eine Stätte erwählt, dass sein Name da selbst wohne, sollt ihr dahin bringen alles, was ich euch gebiete, eure Brandopfer, eure Schlachtopfer, eure Zehnten, eure heiligen Abgaben und alle eure auserlesenen Gelübdeopfer, die ihr dem Herrn geloben werdet. Und ihr sollt fröhlich sein vor dem Herrn, eurem Gott, ihr und eure Söhne und eure Töchter, eure Knechte und eure Mägde und die Leviten, die in euren Städten wohnen, denn sie haben weder Anteil noch Erbe mit euch. Hüte dich, dass du deine Brandopfer nicht an jeder Stätte opferst, die du siehst, sondern an der Stätte, die der Herr erwählt, in einem deiner Stämme. Da sollst du dein Brandopfer opfern und alles tun, was ich dir gebiete. Doch darfst du in allen deinen Städten ganz nach Herzenslust schlachten und Fleisch essen, nach dem Segen des Herrn, deines Gottes, den er dir gegeben hat. Der Reine wie der Unreine dürfen davon essen, so wie man Reh oder Hirsch isst. Nur das Blut sollst du nicht essen, sondern auf die Erde gießen wie Wasser. Du darfst aber nicht essen in deinen Städten vom Zehnten deines Getreides, deines Weins, deines Öls, auch nicht von der Erstgeburt deiner Rinder und deiner Schafe, oder von irgendeiner Gabe, die du gelobt hast, oder von deinem freiwilligen Opfer, oder von deiner heiligen Abgabe, sondern vor dem Herrn, deinem Gott, sollst du alles essen an der Stätte, die der Herr, dein Gott, erwählt, du und deine Söhne, deine Töchter, deine Knechte, deine Mägde und der Levit, der in deiner Stadt lebt, und sollst fröhlich sein vor dem Herrn, deinem Gott, über alles, was deine Hand erworben hat. Und hüte dich, dass du den Leviten nicht leer ausgehen lässt, solange du in deinem Lande lebst. Wenn aber der Herr, dein Gott, dein Gebiet erweitern wird, wie er dir zugesagt hat, und du sprichst, ich will Fleisch essen, weil es dich gelüstet, Fleisch zu essen, so iss Fleisch ganz nach Herzenslust. Ist aber die Stätte fern von dir, die der Herr dein Gott erwählt hat, dass er seinen Namen daselbst wohnen lasse, so schlachte von deinen Rindern oder Schafen, die dir der Herr gegeben hat, wie ich dir geboten habe, und iss es in deiner Stadt ganz nach Herzenslust. So wie man Reh oder Hirsch isst, darfst du es essen. Der Reine wie der Unreine dürfen's beide essen. Allein achte darauf, dass du das Blut nicht isst, denn das Blut ist das Leben. Darum sollst du nicht zugleich mit dem Fleisch das Leben essen, sondern du sollst das Blut auf die Erde gießen wie Wasser und sollst es nicht essen, auf dass dir's wohlgehe und deinen Kindern nach dir, weil du getan hast, was recht ist vor dem Herrn. Aber deine heiligen Gaben, die dir geboten sind und was du gelobst, das sollst du aufladen und an die Stätte bringen, die der Herr erwählt hat, und sollst dein Brandopfer mit Fleisch und Blut legen auf den Altar des Herrn, deines Gottes. Das Blut deiner Schlachtopfer soll gegossen werden auf den Altar des Herrn, deines Gottes, aber das Fleisch sollst du essen. Sieh zu und höre auf alle diese Worte, die ich dir gebiete, auf dass dir's wohlgehe und deinen Kindern nach dir ewiglich, weil du getan hast, was recht und wohlgefällig ist vor dem Herrn, deinem Gott. Wenn der Herr, dein Gott, vor dir her die Völker ausrottet, zu denen du kommst, ihr Land einzunehmen, und du es eingenommen hast und darin wohnst, so hüte dich, dass du dich nicht verführen lässt, es ihnen nachzutun, nachdem sie vertilgt sind vor dir, und dass du nicht fragst nach ihren Göttern und sprichst, wie haben diese Völker ihren Göttern gedient. Ebenso will auch ich es tun. So sollst du dem Herrn, deinem Gott, nicht dienen, denn sie haben ihren Göttern alles getan, was dem Herrn ein Greuel ist und was er hasst, denn sie haben ihren Göttern sogar ihre Söhne und Töchter mit Feuer verbrannt.
0: 5. Mose, das 13. Kapitel. Alles, was ich euch gebiete, das sollt ihr halten und danach tun. Ihr sollt nichts dazu tun und nichts davon tun. Wenn ein Prophet oder Träumer unter euch aufsteht und dir ein Zeichen oder Wunder ankündigt, und das Zeichen oder Wunder trifft ein, von dem er dir gesagt hat, und er spricht, lass uns anderen Göttern folgen, die ihr nicht kennt, und ihnen dienen, so sollst du nicht gehorchen den Worten eines solchen Propheten oder Träumers, denn der Herr, euer Gott, versucht euch, um zu erfahren, ob ihr ihn von ganzem Herzen und von ganzer Seele lieb habt. Dem Herrn, eurem Gott, sollt ihr folgen und ihn fürchten und seine Gebote halten und seiner Stimme gehorchen und ihm dienen und ihm anhangen. Der Prophet aber oder der Träumer soll sterben, weil er euch gelehrt hat, abzufallen von dem Herrn, eurem Gott, der euch aus Ägyptenland geführt und dich aus der Knechtschaft erlöst hat, und weil er dich von dem Wege abbringen wollte, auf dem du wandeln sollst, wie der Herr, dein Gott, geboten hat, auf dass du das Böse aus deiner Mitte wegtust. Wenn dich dein Bruder, deiner Mutter Sohn, oder dein Sohn, oder deine Tochter, oder deine Frau in deinen Armen, oder dein Freund, der dir so lieb ist wie dein Leben, heimlich überreden würde und sagen, lass uns hingehen und anderen Göttern dienen, die du nicht kennst, noch deine Väter, von den Göttern der Völker, die um euch her sind, sie seien dir nah oder fern, von einem Ende der Erde bis ans andere, so willige nicht ein und gehorche ihm nicht, auch soll dein Auge ihn nicht schonen, und du sollst dich seiner nicht erbarmen und seine Schuld nicht verheimlichen, sondern sollst ihn zum Tode bringen. Deine Hand soll die erste wider ihn sein, ihn zu töten, und danach die Hand des ganzen Volks. Man soll ihn zu Tode steinigen, denn er hat dich abbringen wollen von dem Herrn, deinem Gott, der dich aus Ägyptenland, aus der Knechtschaft geführt hat, auf das ganz Israel aufhorche und sich fürchte, und man nicht mehr solch Böses tue unter euch. Wenn du von irgendeiner Stadt, die dir der Herr, dein Gott, gegeben hat, darin zu wohnen, sagen hörst, Es sind etliche heillose Leute aufgetreten aus deiner Mitte und haben die Bürger ihrer Stadt verführt und gesagt,

als ein Ganzopfer für den Herrn, deinen Gott, dass sie in Trümmern liege für immer und nie wieder aufgebaut werde. Und lass nichts von dem, was dem Bann verfallen ist, an deiner Hand kleben, auf dass der Herr von seinem grimmigen Zorn abgewendet werde und gebe dir Barmherzigkeit und erbarme sich deiner und mehre dich, wie er deinen Vätern geschworen hat, wenn du der Stimme des Herrn, deines Gottes, gehorchst und alle seine Gebote hältst, die ich dir heute gebiete, dass du tust, was recht ist vor den Augen des Herrn, deines Gottes. 5. Mose, das 14. Kapitel. Ihr seid Kinder des Herrn, eures Gottes. Ihr sollt euch um eines Toten willen nicht wundritzen noch kahl scheren über den Augen. Denn du bist ein heiliges Volk dem Herrn, deinem Gott, und der Herr hat dich erwählt, dass du sein Eigentum seist, aus allen Völkern, die auf Erden sind. Du sollst nichts essen, was dem Herrn ein Greuel ist. Dies aber sind die Tiere, die ihr essen dürft: Rind, Schaf, Ziege, Hirsch, Reh, Damhirsch, Steinbock, Gemse, Auerochs und Antilope. Jedes Tier, das gespaltene Klauen hat, ganz durchgespalten, und das wiederkäut, dürft ihr essen. Diese Tiere aber sollt ihr nicht essen unter denen, die wiederkäuen und die gespaltene Klauen haben: das Kamel, den Hasen und den Klippdachs, die wiederkäuen, deren Klauen aber nicht ganz durchgespalten sind. Darum sollen sie euch unrein sein. Das Schwein, das zwar durchgespaltene Klauen hat, aber nicht wiederkäut, soll euch darum unrein sein. Ihr Fleisch sollt ihr nicht essen, und ihr Aas sollt ihr nicht anrühren. Dies ist, was ihr essen dürft von allem, was im Wasser lebt. Alles, was Flossen und Schuppen hat, dürft ihr essen. Was aber weder Flossen noch Schuppen hat, sollt ihr nicht essen, denn es ist euch unrein. Alle reinen Vögel esset. Diese aber sind es, die ihr nicht essen sollt: der Adler, der Habicht, der Fischaar, der Taucher, die Weihe, der Geier mit seinen Arten und alle Raben mit ihren Arten, der Strauß, die Nachteule, der Kuckuck, der Sperber mit seinen Arten, das Käuzchen, der Uhu, die Fledermaus, die Rohrdommel, der Storch, der Schwan, der Reiher, der Häher mit seinen Arten, der Wiedehopf, die Schwalbe. Auch alles, was Flügel hat und kriecht, soll euch unrein sein, und ihr sollt es nicht essen. Die reinen Vögel dürft ihr essen. Ihr sollt kein Aas essen. Dem Fremdling in deiner Stadt darfst du's geben, dass er's esse, oder dass er's verkaufe einem Ausländer. Denn du bist ein heiliges Volk dem Herrn, deinem Gott. Du sollst das Böcklein nicht kochen in der Milch seiner Mutter. Du sollst alle Jahre den Zehnten absondern von allem Ertrag deiner Saat, der aus deinem Acker kommt, und sollst davon essen vor dem Herrn, deinem Gott, an der Stätte, die er erwählt, dass sein Name daselbst wohne, nämlich vom Zehnten deines Getreides, deines Weins, deines Öls und von der Erstgeburt deiner Rinder und deiner Schafe, auf dass du fürchten lernst den Herrn, deinen Gott, dein Leben lang. Wenn aber der Weg zu weit ist für dich, dass du es nicht hintragen kannst, weil die Stätte dir zu fern ist, die der Herr, dein Gott, erwählt hat, dass er seinen Namen daselbst wohnen lasse, wenn der Herr, dein Gott, dich gesegnet hat, so mache es zu Geld und nimm das Geld in deine Hand und geh an die Stätte, die der Herr, dein Gott, erwählt hat, und gib das Geld für alles, woran dein Herz Lust hat, es sei für Rinder, Schafe, Wein, starkes Getränk oder für alles, was dein Herz wünscht, und iss dort vor dem Herrn, deinem Gott, und sei fröhlich, du und dein Haus und der Levit, der in deiner Stadt lebt. Den sollst du nicht leer ausgehen lassen, denn er hat weder Anteil noch Erbe mit dir. Alle 3 Jahre sollst du aussondern den ganzen Zehnten vom Ertrag dieses Jahres und sollst ihn hinterlegen in deiner Stadt. Dann soll kommen der Levit, der weder Anteil noch Erbe mit dir hat, und der Fremdling und die Waise und die Witwe, die in deiner Stadt leben, und sollen essen und sich sättigen, auf dass dich der Herr

0: Dein Gott segne in allen Werken deiner Hand, die du tust. 5. Mose, das 15. Kapitel. Alle 7 Jahre sollst du ein Erlassjahr halten. So aber sollst zugehen mit dem Erlassjahr. Wenn einer seinem Nächsten etwas geborgt hat, der soll's ihm erlassen und soll's nicht eintreiben von seinem Nächsten oder von seinem Bruder, denn man hat ein Erlassjahr ausgerufen dem Herrn. Von einem Ausländer darfst du es eintreiben, aber dem, der dein Bruder ist, sollst du es erlassen. Es sollte überhaupt kein Armer unter euch sein, denn der Herr wird dich segnen in dem Lande, das dir der Herr, dein Gott, zum Erbe geben wird, wenn du nur der Stimme des Herrn, deines Gottes, gehorchst und alle diese Gebote hältst, die ich dir heute gebiete, dass du danach tust. Denn der Herr, dein Gott, wird dich segnen, wie er dir zugesagt hat. Dann wirst du vielen Völkern leihen, doch du wirst von niemand borgen. Du wirst über viele Völker herrschen, doch über dich wird niemand herrschen. Wenn einer deiner Brüder arm ist in irgendeiner Stadt in deinem Lande, das der Herr, dein Gott, dir geben wird, so sollst du dein Herz nicht verhärten und deine Hand nicht zuhalten gegenüber deinem armen Bruder, sondern sollst sie ihm auftun und ihm leihen, so viel er Mangel hat. Hüte dich, dass nicht in deinem Herzen ein arglistiger Gedanke aufsteige, dass du sprichst, es naht das 7. Jahr, das Erlassjahr, und dass du deinen armen Bruder nicht unfreundlich ansiehst und ihm nichts gibst. Sonst wird er wieder dich zu dem Herrn rufen, und bei dir wird Sünde sein. Sondern du sollst ihm geben, und dein Herz soll sich's nicht verdrießen lassen, dass du ihm gibst. Denn dafür wird dich der Herr, dein Gott, segnen in allen deinen Werken und in allem, was du unternimmst. Es werden allezeit Arme sein im Lande. Darum gebiete ich dir und sage, dass du deine Hand auftust deinem Bruder, der bedrängt und arm ist in deinem Lande. Wenn sich dein Bruder, ein Hebräer oder eine Hebräerin, dir verkauft, so soll er dir 6 Jahre dienen. Im 7. Jahr sollst du ihn als frei entlassen. Und wenn du ihn freigibst, sollst du ihn nicht mit leeren Händen von dir gehen lassen, sondern du sollst ihm aufladen von deinen Schafen, von deiner Tenne, von deiner Kelter, so dass du gibst von dem, womit dich der Herr, dein Gott, gesegnet hat, und sollst daran denken, dass du auch Knecht warst in Ägyptenland, und der Herr, dein Gott, dich erlöst hat. Darum gebiete ich dir solches heute. Wird er aber zu dir sprechen, ich will nicht fortgehen von dir, denn ich habe dich und dein Haus lieb, weil ihm wohl bei dir ist, so nimm einen Pfriemen und durchbohre ihm sein Ohr an dem Pfosten der Tür, und lass ihn für immer deinen Knecht sein. Mit deiner Magd sollst du ebenso tun. Und lass dir es nicht schwerfallen, dass du ihn freilässt, denn er hat dir 6 Jahre wie 2 Tagelöhner gedient. So wird der Herr, dein Gott, dich segnen in allem, was du tust. Alle Erstgeburt, die unter deinen Rindern und Schafen geboren wird, sollst du, wenn sie männlich ist, dem Herrn, deinem Gott, heiligen. Du sollst nicht ackern mit dem Erstling deiner Rinder und nicht scheren die Erstlinge deiner Schafe. Vor dem Herrn, deinem Gott, sollst du sie essen jährlich an der Stätte, die der Herr erwählt hat, du und dein Haus. Wenn's aber einen Fehler hat, dass es hinkt oder blind ist oder sonst irgendeinen bösen Fehler hat, so sollst du es nicht opfern dem Herrn, deinem Gott, sondern in deiner Stadt sollst du es essen, du seist unrein oder rein, wie man Reh und Hirsch isst, nur dass du sein Blut nicht isst, sondern es auf die Erde gießt wie Wasser. 5. Mose, das 16. Kapitel. Achte auf den Monat Abib, dass du Passa hältst dem Herrn, deinem Gott. Denn im Monat Abib hat dich der Herr, dein Gott, bei Nacht aus Ägypten geführt. Und du sollst dem Herrn, deinem Gott, das Passa schlachten, Schafe und Rinder, an der Stätte, die der Herr erwählen wird, dass sein Name daselbst wohne. Du sollst kein Gesäuertes dazu essen. 7 Tage sollst du Ungesäuertes essen, Brot des Elends. Denn in Hast bist du aus Ägyptenland geflohen, auf dass du des Tages deines Auszugs aus Ägyptenland gedenkst dein Leben lang. Es soll 7 Tage lang kein Sauerteig gesehen werden in deinem ganzen Lande und soll auch nichts vom Fleisch, das am Abend des 1. Tages geschlachtet ist, über Nacht bleiben bis zum Morgen. Du darfst nicht Passa schlachten in irgendeiner deiner Städte, die dir der Herr dein Gott gegeben hat, sondern an der Stätte, die der Herr dein Gott erwählen wird, dass sein Name daselbst wohne. Da sollst du das Passa schlachten am Abend, wenn die Sonne untergegangen ist, zu der Zeit, als du aus Ägypten zogst, und sollst es kochen und essen an der Stätte, die der Herr dein Gott erwählen wird, und sollst am Morgen umkehren und heimgehen in deine Wohnung. 6 Tage sollst du Ungesäuertes essen, und am 7. Tag ist Festversammlung für den Herrn, deinen Gott. Da sollst du keine Arbeit tun. 7 Wochen sollst du zählen und damit anfangen, wenn man zuerst die Sichel an die Halme legt, und sollst das Wochenfest halten dem Herrn, deinem Gott, und eine freiwillige Gabe deiner Hand geben, je nachdem, wie dich der Herr, dein Gott, gesegnet hat. Und sollst fröhlich sein vor dem Herrn, deinem Gott, du und dein Sohn, deine Tochter, dein Knecht, deine Magd und der Levit, der in deiner Stadt lebt, der Fremdling, die Waise und die Witwe, die in deiner Mitte sind, an der Stätte, die der Herr, dein Gott, erwählen wird, dass sein Name da wohne. Denke daran, dass du Knecht in Ägypten gewesen bist, und beachte und halte diese Gebote. Das Laubhüttenfest sollst du halten 7 Tage, wenn du eingesammelt hast von deiner Tenne und von deiner Kelter, und du sollst fröhlich sein an deinem Fest, du und dein Sohn, deine Tochter, dein Knecht, deine Magd, der Levit, der Fremdling, die Waise und die Witwe, die in deiner Stadt leben. 7 Tage sollst du dem Herrn, deinem Gott, das Festhalten an der Stätte, die der Herr erwählen wird. Denn der Herr, dein Gott, wird dich segnen in deiner ganzen Ernte und in allen Werken deiner Hände. Darum sollst du fröhlich sein. 3-mal im Jahr soll alles, was männlich ist in deiner Mitte, vor dem Herrn, deinem Gott, erscheinen, an der Stätte, die der Herr erwählen wird. Zum Fest der ungesäuerten Brote, zum Wochenfest und zum Laubhüttenfest. Sie sollen aber nicht mit leeren Händen vor dem Herrn erscheinen, sondern ein jeder mit dem, was er zu geben vermag, nach dem Segen, den dir der Herr dein Gott gegeben hat. Richter und Amtleute sollst du dir bestellen in allen Toren deiner Städte, die dir der Herr dein Gott geben wird, in jedem deiner Stämme, dass sie das Volk richten mit gerechtem Gericht. Du sollst das Recht nicht beugen und sollst auch die Person nicht ansehen und keine Geschenke nehmen. Denn Geschenke machen die Weisen blind und verdrehen die Sache der Gerechten. Was recht ist, dem sollst du nachjagen, damit du leben und das Land einnehmen kannst, das dir der Herr, dein Gott, geben wird. Du sollst dir keinen Holzpfahl als Aschera-Bild errichten bei dem Altar des Herrn, deines Gottes, den du dir machst. Du sollst dir kein Steinmal aufrichten, denn das hasst der Herr, dein Gott. 5. Mose, das 17. Kapitel. Du sollst dem Herrn, deinem Gott, kein Rind oder Schaf opfern, das einen Fehler oder irgendetwas Schlimmes an sich hat, denn das ist dem Herrn, deinem Gott, ein Greuel. Wenn bei dir in einer deiner Städte, die dir der Herr, dein Gott, geben wird, jemand gefunden wird, Mann oder Frau, der da tut, was dem Herrn, deinem Gott, missfällt, dass er seinen Bund übertritt und hingeht und dient anderen Göttern und betet sie an, es sei Sonne oder Mond oder das ganze Heer des Himmels, was ich nicht geboten habe, und es wird dir angezeigt, und du hörst es, so sollst du gründlich danach forschen. Und wenn du findest, dass es gewiss wahr ist, dass solch ein Greuel in Israel geschehen ist, so sollst du den Mann oder die Frau, die eine solche Übeltat begangen haben, hinausführen zu deinem Tor und sollst sie zu Tode steinigen. Auf 2er oder 3er Zeugenmund soll sterben, wer des Todes wert ist, aber auf nur eines Zeugenmund soll er nicht sterben. Die Hand der Zeugen soll die erste sein, ihn zu töten, und danach die Hand des ganzen Volks, dass du das Böse aus deiner Mitte wegtust. Wenn eine Sache vor Gericht dir zu schwer sein wird, es gehe um Blutschuld, um Schaden, um Gewalttat oder was sonst Streitsachen sind in deinen Toren, so sollst du dich aufmachen und hinaufgehen zu der Stätte, die der Herr dein Gott erwählen wird, und zu den levitischen Priestern kommen und zu dem Richter, der zu der Zeit sein wird, und sie befragen. Die sollen dir das Urteil sagen. Und du sollst tun nach dem, was sie dir sagen an der Stätte, die der Herr erwählen wird, und sollst es halten, dass du tust nach allem, was sie dich lehren werden. An die Weisung, die sie dir geben, und an das Urteil, das sie dir sagen, sollst du dich halten, so dass du davon nicht abweichst, weder zur Rechten noch zur Linken. Und wenn jemand vermessen handeln würde, dass er dem Priester nicht gehorcht, der dort im Dienst des Herrn deines Gottes steht, oder dem Richter, der soll sterben, und du sollst das Böse aus Israel wegtun, auf das alles Volk aufhorche und sich fürchte und nicht mehr vermessen sei. Wenn du in das Land kommst, das dir der Herr dein Gott geben wird, und es einnimmst und darin wohnst, und dann sagst, ich will einen König über mich setzen, wie ihn alle Völker um mich her haben, so sollst du den zum König über dich setzen, den der Herr dein Gott erwählen wird. Du sollst aber einen aus deinen Brüdern zum König über dich setzen. Du darfst nicht irgendeinen Ausländer, der nicht dein Bruder ist, über dich setzen. Nur, dass er nicht viele Rosse halte und führe das Volk nicht wieder nach Ägypten, um die Zahl seiner Rosse zu vermehren, weil der Herr euch gesagt hat, dass ihr hinfort nicht wieder diesen Weg gehen sollt. Er soll auch nicht viele Frauen nehmen, dass sein Herz nicht abgewandt werde, und soll auch nicht viel Silber und Gold sammeln. Und wenn er nun sitzen wird auf dem Thron seines Königreichs, soll er eine Abschrift dieses Gesetzes, wie es den levitischen Priestern vorliegt, in ein Buch schreiben lassen. Das soll bei ihm sein, und er soll darin lesen sein Leben lang, damit er den Herrn, seinen Gott, fürchten lernt, dass er halte alle Worte dieses Gesetzes und diese Rechte und danach tue. Sein Herz soll sich nicht erheben über seine Brüder und soll nicht weichen von dem Gebot, weder zur Rechten noch zur Linken, auf dass er verlängere die Tage seiner Herrschaft, er und seine Söhne in Israel. 5. Mose, das 18. Kapitel. Die levitischen Priester, der ganze Stamm Levi, sollen weder Anteil noch Erbe haben mit Israel. Von den Feueropfern des Herrn und dem, was ihm gebührt, sollen sie essen. Darum sollen sie kein Erbe unter ihren Brüdern haben. Der Herr ist ihr Erbteil, wie er ihnen zugesagt hat. Das soll aber das Recht der Priester sein an das Volk, an die, die ein Schlachtopfer darbringen, es sei Rind oder Schaf. Das
1: ins Herz oder ins Wesen gelegt, auch ungläubige Menschen.
0: Man dem Priester gebe die Vorderkeule und beide Kinnbacken und den Magen und die Erstlinge deines Korns, deines Weins und deines Öls und die Erstlinge von der Schur deiner Schafe. Denn der Herr, dein Gott, hat ihn erwählt aus allen deinen Stämmen, dass er stehe im Dienst im Namen des Herrn, er und seine Söhne für alle Zeit. Wenn ein Levit kommt aus einer deiner Städte, aus ganz Israel, wo er ein Gast ist, und kommt ganz nach seines Herzens Wunsch an die Städte, die der Herr erwählen wird, so soll er dienen im Namen des Herrn, seines Gottes, wie alle seine Brüder, die Leviten, die dort vor dem Herrn stehen. Sie sollen gleichen Anteil zu essen haben, außer dem, was einer hat von dem verkauften Gut seiner Väter. Wenn du in das Land kommst, das dir der Herr, dein Gott, geben wird, so sollst du nicht lernen, die Gräuel dieser Völker zu tun, dass nicht jemand unter dir gefunden werde, der seinen Sohn oder seine Tochter durchs Feuer gehen lässt, oder Wahrsagerei, Hellseherei, geheime Künste oder Zauberei treibt, oder Bannungen oder Geisterbeschwörungen oder Zeichendeuterei vornimmt oder die Toten befragt. Denn wer das tut, der ist dem Herrn ein Greuel, und um solcher Greuel willen vertreibt der Herr, dein Gott, die Völker vor dir. Du aber sollst untadelig sein vor dem Herrn, deinem Gott. Denn diese Völker, deren Land du einnehmen wirst, hören auf Zeichendeuter und Wahrsager. Dir aber hat der Herr, dein Gott, so etwas verwehrt. Einen Propheten wie mich wird dir der Herr, dein Volk, erwecken aus dir und aus deinen Brüdern. Dem sollt ihr gehorchen. Ganz so wie du es von dem Herrn, deinem Gott, erbeten hast am Horeb, am Tage der Versammlung und sprachst, ich will hinfort nicht mehr hören die Stimme des Herrn, meines Gottes, und dies große Feuer nicht mehr sehen, damit ich nicht sterbe. Und der Herr sprach zu mir, sie haben recht geredet. Ich will ihnen einen Propheten, wie du bist, erwecken aus ihren Brüdern und meine Worte in seinen Mund geben. Der soll zu ihnen reden alles, was ich ihm gebieten werde. Doch wer meine Worte nicht hören wird, die er in meinem Namen redet, von dem will ich's fordern. Doch wenn ein Prophet so vermessen ist, dass er redet in meinem Namen, was ich ihm nicht geboten habe, und wenn einer redet in dem Namen anderer Götter, dieser Prophet soll sterben. Wenn du aber in deinem Herzen sagen würdest, wie kann ich merken, welches Wort der Herr nicht geredet hat, wenn der Prophet redet in dem Namen des Herrn, und es wird nichts daraus, und es tritt nicht ein, dann ist das ein Wort, das der Herr nicht geredet hat. Der Prophet hat's aus Vermessenheit geredet. Darum scheue dich nicht vor ihm. 5. Mose, das 19. Kapitel. Wenn der Herr, dein Gott, die Völker ausgerottet hat, deren Land dir der Herr, dein Gott, geben wird, dass du es einnimmst und in ihren Städten und Häusern wohnst, sollst du dir 3 Städte aussondern im Lande, das dir der Herr, dein Gott, geben wird, es einzunehmen. Und du sollst den Weg dahin herrichten und das Gebiet deines Landes, das dir der Herr, dein Gott, zu eigen geben wird, in 3 Kreise teilen, damit dahin fliehen kann, wer einen Totschlag getan hat. Und in diesem Fall soll ein Totschläger, der dahin flieht, am Leben bleiben. Wenn jemand seinen Nächsten erschlägt, nicht vorsätzlich, und hat vorher keinen Hass gegen ihn gehabt, etwa, wenn jemand mit seinem Nächsten in den Wald ginge, Holz zu hauen, und seine Hand holte mit der Axt aus, das Holz abzuhauen, und das Eisen führe vom Stiel und träfe seinen Nächsten, so dass er stirbt. Der soll in eine dieser Städte fliehen, damit er am Leben bleibt, auf dass nicht der Blutträger dem Totschläger nachjage in der Hitze seines Zornes und ihn einhole, weil der Weg so weit ist, und ihn totschlage, wo er doch nicht des Todes schuldig ist, weil er vorher keinen Hass gegen ihn gehabt hat. Darum gebiete ich dir, dass du 3 Städte aussonderst. Und wenn der Herr, dein Gott, dein Gebiet erweitern wird, wie er deinen Vätern geschworen hat, und dir alles Land gibt, das er zugesagt hat, deinen Vätern zu geben, wenn du nur alle diese Gebote halten wirst, dass du danach tust, wie ich dir heute gebiete, dass du den Herrn, deinen Gott, liebst und in seinen Wegen wandelst dein Leben lang, so sollst du noch 3 Städte zu diesen 3 hinzutun, auf dass nicht unschuldiges Blut in deinem Lande vergossen werde, das dir der Herr, dein Gott, zum Erbe gibt, und so Blutschuld auf dich komme. Wenn aber jemand Hass trägt gegen seinen Nächsten und lauert auf ihn und macht sich über ihn her und schlägt ihn tot und flieht in eine dieser Städte, so sollen die Ältesten seiner Stadt hinschicken und ihn von da holen und ihn in die Hände des Bluträchers geben, dass er sterbe. Deine Augen sollen ihn nicht schonen, und du sollst das unschuldig vergossene Blut aus Israel wegtun, dass dir's wohlgehe. Du sollst deines nächsten Grenze, die die Vorfahren festgesetzt haben, nicht verrücken in deinem Erbteil, das du erbst im Lande, das dir der Herr dein Gott gegeben hat, es einzunehmen. Es soll kein einzelner Zeuge gegen jemand austreten wegen irgendeiner Missetat oder Sünde, was für eine Sünde es auch sei, die man tun kann, sondern durch 2er oder 3er Zeugenmund soll eine Sache gültig sein. Wenn ein frevelhafter Zeuge gegen jemand auftritt, um ihn einer Übertretung zu beschuldigen, so sollen die beiden Männer, die eine Sache miteinander haben, vor den Herrn treten, vor die Priester und Richter, die zu jener Zeit sein werden, und die Richter sollen gründlich nachforschen. Und wenn der falsche Zeuge ein falsches Zeugnis wider seinen Bruder gegeben hat, so sollt ihr mit ihm tun, wie er gedachte, seinem Bruder zu tun, damit du das Böse aus deiner Mitte wegtust, auf dass die anderen aufhorchen, sich fürchten und hinfort nicht mehr solche bösen Dinge tun in deiner Mitte. Dein Auge soll ihn nicht schonen, Leben um Leben, Auge um Auge, Zahn um Zahn, Hand um Hand, Fuß um Fuß. 5. Mose, das 20. Kapitel. Wenn du in einen Krieg ziehst gegen deine Feinde und siehst Rosse und Wagen eines Heeres, das größer ist als du, so fürchte dich nicht vor ihnen, denn der Herr, dein Gott, der dich aus Ägyptenland geführt hat, ist mit dir. Wenn ihr nun auszieht zum Kampf, so soll der Priester herzutreten und mit dem Volk reden und zu ihnen sprechen: Israel, höre zu. Ihr zieht heute in den Kampf gegen eure Feinde. Euer Herz verzage nicht. Fürchtet euch nicht und erschreckt nicht und lasst euch nicht grauen vor ihnen, denn der Herr, euer Gott, geht mit euch, dass er für euch streite mit euren Feinden, um euch zu helfen. Und die Amtsleute sollen mit dem Volk reden und sagen: Wer ein neues Haus gebaut hat und hat's noch nicht eingeweiht, der mache sich auf und kehre heim, auf dass er nicht sterbe im Krieg und ein anderer es einweihe. Wer einen Weinberg gepflanzt hat und hat seine Früchte noch nicht genossen, der mache sich auf und kehre heim, dass er nicht im Kriege sterbe und ein anderer seine Früchte genieße. Wer mit einem Mädchen verlobt ist und hat es noch nicht heimgeholt, der mache sich auf und kehre heim, dass er nicht im Krieg sterbe und ein anderer hole es heim. Und die Amtsleute sollen weiter mit dem Volk reden und sprechen: Wer sich fürchtet und ein verzagtes Herz hat, der mache sich auf und kehre heim, auf dass er nicht auch das Herz seiner Brüder feige mache, wie sein Herz ist. Und wenn die Amtleute dies alles zu dem Volk geredet haben, so sollen sie Heerführer an die Spitze des Volks stellen. Wenn du vor eine Stadt ziehst, um gegen sie zu kämpfen, so sollst du ihr zuerst den Frieden anbieten. Antwortet sie dir friedlich und tut dir ihre Tore auf, so soll das ganze Volk, das darin gefunden wird, dir fronpflichtig sein und dir dienen. Will sie aber nicht Frieden machen mit dir, sondern mit dir Krieg führen, so belagere sie. Und wenn sie der Herr, dein Gott, dir in die Hand gibt, so sollst du alles, was männlich darin ist, mit der Schärfe des Schwerts erschlagen. Nur die Frauen, die Kinder und das Vieh und alles, was in der Stadt ist, und alle Beute sollst du unter dir austeilen und sollst essen von der Beute deiner Feinde, die dir der Herr, dein Gott, gegeben hat. So sollst du mit allen Städten tun, die sehr fern von dir liegen und nicht zu den Städten dieser Völker hier gehören. Aber in den Städten dieser Völker hier, die dir der Herr, dein Gott, zum Erbe geben wird, sollst du nichts leben lassen, was Odem hat, sondern sollst an ihnen den Bann vollstrecken, nämlich an den Hethitern, Amoritern, Kanaanitern, Perisitern, Hevitern und Jebusitern, wie dir der Herr, dein Gott, geboten hat, damit sie euch nicht lehren, all die Gräuel zu tun, die sie im Dienst ihrer Götter treiben, und ihr euch so versündigt an dem Herrn, eurem Gott. Wenn du vor einer Stadt lange Zeit liegen musst, gegen die du kämpfst, um sie zu erobern, so sollst du ihre Bäume nicht verderben und mit Äxten umhauen, denn du kannst davon essen, darum sollst du sie nicht fällen. Die Bäume auf dem Felde sind doch nicht Menschen, dass du sie belagern müsstest. Die Bäume aber, von denen du weißt, dass man nicht davon isst, die darfst du verderben und fällen und ein Bollwerk daraus bauen gegen die Stadt, die mit dir Krieg führt, bis du sie besiegt hast. 5. Mose, das 21. Kapitel. Wenn man einen Erschlagenen findet in dem Lande, das dir der Herr, dein Gott, geben wird, es einzunehmen, und er liegt auf freiem Felde, und man weiß nicht, wer ihn erschlagen hat, so sollen deine Ältesten und Richter hinausgehen und den Weg abmessen von dem Erschlagenen bis zu den umliegenden Städten. Welche Stadt am nächsten liegt, deren Älteste sollen eine junge Kuh nehmen, mit der man noch nicht gearbeitet und die noch nicht am Joch gezogen hat, und sollen sie hinabführen in einen Talgrund, der weder bearbeitet noch besät ist, und dort im Talgrund ihr das Genick brechen. Und die Priester, die Leviten, sollen herzutreten, denn der Herr, dein Gott, hat sie erwählt, dass sie ihm dienen und in seinem Namen segnen. Und nach ihrem Urteil sollen alle Sachen und alle Schäden gerichtet werden. Und alle Ältesten der Stadt, die dem Erschlagenen am nächsten liegt, sollen ihre Hände waschen über der jungen Kuh, der im Talgrund das Genick gebrochen ist. Und sie sollen anheben und sagen, unsere Hände haben dies Blut nicht vergossen, und unsere Augen haben's nicht gesehen. Entsühne dein Volk, Israel, das du, der Herr, erlöst hast. Lege nicht das unschuldig vergossene Blut auf dein Volk Israel. So wird für sie die Blutschuld gesühnt sein. So sollst du das unschuldig vergossene Blut aus deiner Mitte wegtun, damit du handelst, wie es recht ist, vor den Augen des Herrn. Wenn du in einen Krieg ziehst gegen deine Feinde, und der Herr, dein Gott, gibt sie dir in deine Hände, dass du Gefangene von ihnen wegführst, und siehst unter den Gefangenen ein schönes Mädchen und gewinnst sie lieb, dass du sie zur Frau nimmst, so führe sie in dein Haus und lass sie ihr Haar abscheren und ihre Nägel beschneiden und die Kleider ablegen, in denen sie gefangen genommen wurde, und lass sie in deinem Hause sein und einen Monat lang ihren Vater und ihre Mutter beweinen. Danach geh zu ihr und nimm sie zur Ehe und lass sie deine Frau sein. Wenn du aber kein Gefallen mehr an ihr hast, so sollst du sie gehen lassen, wohin sie will. Du sollst sie aber nicht um Geld verkaufen oder als Sklavin behandeln, weil du zu ihr eingegangen bist. Wenn jemand zwei Frauen hat, eine, die er lieb hat, und eine, die er nicht lieb hat, und beide ihm Kinder gebären, die Frau, die er lieb hat, und die Ungeliebte, und der Erstgeborene ist von der ungeliebten Frau, und die Zeit kommt, dass er seinen Söhnen das Erbe austeile, so kann er nicht den Sohn der Frau, die er lieb hat, zum erstgeborenen Sohn machen vor dem erstgeborenen Sohn der Ungeliebten, sondern er soll den Sohn der ungeliebten Frau als den ersten Sohn anerkennen und ihm zwei Teile geben von allem, was vorhanden ist. Denn dieser ist der Erstling seiner Kraft, und sein ist das Recht der Erstgeburt. Wenn jemand einen widerspenstigen und ungehorsamen Sohn hat, der der Stimme seines Vaters und seiner Mutter nicht gehorcht, und auch, wenn sie ihn züchtigen, ihnen nicht gehorchen will, so sollen ihn Vater und Mutter ergreifen und zu den Ältesten der Stadt führen und zu dem Tor des Ortes und zu dem Ältesten der Stadt sagen, dieser unser Sohn ist widerspenstig und ungehorsam und gehorcht unserer Stimme nicht und ist ein Prasser und Trunkenbold. So sollen ihn steinigen alle Leute seiner Stadt, dass er sterbe. Und du sollst so das Böse aus deiner Mitte wegtun, dass ganz Israel aufhorche und sich fürchte. Wenn jemand eine Sünde getan hat, die des Todes würdig ist, und wird getötet, und man hängt ihn an ein Holz, so soll sein Leichnam nicht über Nacht an dem Holz bleiben, sondern du sollst ihn am selben Tage begraben, denn ein Aufgehängter ist verflucht bei Gott, auf dass du dein Land nicht unrein machst, das dir der Herr, dein Gott, zum Erbe gibt. 5. Mose, das 22. Kapitel. Wenn du deines Bruders Rind oder Schaf irregehen siehst, so sollst du dich ihrer annehmen und sie wieder zu deinem Bruder führen. Wenn aber dein Bruder nicht nahe bei dir wohnt und du kennst ihn nicht, so sollst du sie in dein Haus nehmen, dass sie bei dir bleiben, bis sie dein Bruder sucht, und sollst sie ihm dann wiedergeben. So sollst du tun mit seinem Esel, mit seinem Kleid, und mit allem Verlorenen, das dein Bruder verliert und du findest. Du darfst dich dem nicht entziehen. Wenn du deines Bruders Esel oder Rind unterwegs fallen siehst, so sollst du dich ihrer annehmen und ihnen aufhelfen. Eine Frau soll nicht Männersachen tragen, und ein Mann soll nicht Frauenkleider anziehen, denn wer das tut, der ist dem Herrn, deinem Gott, ein Greuel. Wenn du unterwegs ein Vogelnest findest auf einem Baum oder auf der Erde, mit Jungen oder mit Eiern, und die Mutter sitzt auf den Jungen oder auf den Eiern, so sollst du nicht die Mutter mit den Jungen nehmen, sondern du darfst die Jungen nehmen. Aber die Mutter sollst du fliegen lassen, auf dass dir's wohl gehe und du lange lebest. Wenn du ein neues Haus baust, so mache ein Geländer ringsum auf deinem Dache, damit du nicht Blutschuld auf dein Haus ladest, wenn jemand herabfällt. Du sollst deinen Weinberg nicht mit zweierlei bepflanzen, damit dem Heiligtum nicht das Ganze verfalle, der Same, den du gesät hast, und der Ertrag des Weinbergs. Du sollst nicht ackern zugleich mit einem Rind und einem Esel. Du sollst nicht anziehen ein Kleid, das aus Wolle und Leinen zugleich gemacht ist. Du sollst dir Quasten machen an den vier Zipfeln deines Mantels, mit dem du dich bedeckst. Wenn jemand ein Mädchen zur Frau nimmt und wird ihrer überdrüssig, nachdem er zu ihr gegangen ist, und legt ihr etwas Schändliches zur Last und bringt ein böses Gericht über sie auf und spricht: Dies Mädchen habe ich geheiratet, und als ich zu ihr ging, fand ich sie nicht als Jungfrau. So sollen Vater und Mutter des Mädchens die Zeichen ihrer Jungfräulichkeit nehmen und vor die Ältesten der Stadt im Tor bringen. Und der Vater des Mädchens soll zu den Ältesten sagen: Ich habe diesem Mann meine Tochter zur Frau gegeben. Nun ist er ihrer überdrüssig geworden und legt ihr Schändliches zur Last und spricht: Ich habe deine Tochter nicht als Jungfrau gefunden. Hier aber sind die Zeichen der Jungfräulichkeit meiner Tochter. Und sie sollen die Decke vor den Ältesten der Stadt ausbreiten. Und die Ältesten der Stadt sollen den Mann nehmen und züchtigen und ihm eine Buße von 100 Silberstücken auferlegen und sie dem Vater des Mädchens geben, weil er über eine Jungfrau in Israel ein böses Gerücht aufgebracht hat. Und er soll sie als Frau behalten und darf sie sein Leben lang nicht entlassen. Ist's aber die Wahrheit, dass das Mädchen nicht mehr Jungfrau war, so soll man sie heraus vor die Tür des Hauses ihres Vaters führen, und die Leute der Stadt sollen sie zu Tode steinigen, weil sie eine Schandtat in Israel begangen und in ihres Vaters Hause Hurerei getrieben hat. So sollst du das Böse aus deiner Mitte wegtun. Wenn jemand dabei ergriffen wird, dass er einer Frau beiwohnt, die einen Ehemann hat, so sollen sie beide sterben, der Mann und die Frau, der er beigewohnt hat. So sollst du das Böse aus Israel wegtun. Wenn eine Jungfrau verlobt ist, und ein Mann trifft sie innerhalb der Stadt und wohnt ihr bei, so sollt ihr sie alle beide zum Stadttor hinausführen und sollt sie beide steinigen, dass sie sterben. Die Jungfrau, weil sie nicht geschrien hat, obwohl sie doch in der Stadt war, den Mann, weil er seines nächsten Braut geschändet hat. So sollst du das Böse aus deiner Mitte wegtun. Wenn aber jemand ein verlobtes Mädchen auf freiem Felde trifft und ergreift sie und wohnt ihr bei, so soll der Mann allein sterben, der ihr beigewohnt hat. Aber dem Mädchen sollst du nichts tun, denn sie hat keine Sünde getan, die des Todes wert ist, sondern dies ist so, wie wenn jemand sich gegen seine Nächsten erhöbe und ihn totschlüge. Denn er fand sie auf freiem Felde, und das verlobte Mädchen schrie, und niemand war da, der ihr half. Wenn jemand eine Jungfrau trifft, die nicht verlobt ist, und ergreift sie und wohnt ihr bei und wird dabei betroffen, so soll, der ihr beigewohnt hat, ihrem Vater 50 Silberstücke geben und soll sie zur Frau haben, weil er ihr Gewalt angetan hat. Er darf sie nicht entlassen, sein Leben lang. 5. Mose, das 23. Kapitel. Niemand soll seines Vaters Frau nehmen und aufdecken seines Vaters Decke. Kein Entmannter oder Verschnittener soll in die Gemeinde des Herrn kommen. Es soll auch kein Mischling in die Gemeinde des Herrn kommen. Auch seine Nachkommenschaft bis ins 10. Glied soll nicht in die Gemeinde des Herrn kommen. Die Ammoniter und Moabiter sollen nicht in die Gemeinde des Herrn kommen, auch nicht ihre Nachkommen bis ins 10. Glied. Sie sollen nie hineinkommen, weil sie euch nicht entgegenkamen mit Brot und Wasser auf dem Wege, als ihr aus Ägypten zogt, vielmehr gegen euch den Bileam dingten, den Sohn Beors aus Petor in Mesopotamien, dass er dich verfluchen sollte. Aber der Herr, dein Gott, wollte Bileam nicht hören und wandelte dir den Fluch in Segen um, weil dich der Herr, dein Gott, lieb hatte. Du sollst nie ihren Frieden noch ihr Bestes suchen dein Leben lang. Den Edomiter sollst du nicht verabscheuen, er ist dein Bruder. Den Ägypter sollst du auch nicht verabscheuen, denn du bist ein Fremdling in seinem Lande gewesen. Die Kinder, die sie im 3. Glied zeugen, dürfen in die Gemeinde des Herrn kommen. Wenn du ausziehst gegen deine Feinde und ein Lager aufschlägst, so hüte dich vor allem Bösen. Wenn jemand unter dir ist, der nicht rein ist, weil ihm des Nachts etwas widerfahren ist, der soll hinaus vor das Lager gehen und nicht wieder hineinkommen, bis er vor dem Abend sich mit Wasser gewaschen hat. Und wenn die Sonne untergegangen ist, soll er wieder ins Lager gehen. Und du sollst draußen vor dem Lager einen Platz haben, wohin du zur Notdurft hinausgehst. Und du sollst eine Schaufel haben, und wenn du dich draußen setzen willst, sollst du damit graben. Und wenn du gesessen hast, sollst du zuscharren, was von dir gegangen ist. Denn der Herr, dein Gott, zieht mit dir inmitten deines Lagers, um dich zu erretten und deine Feinde vor dir dahin zu geben. Darum soll dein Lager heilig sein, dass nichts Schändliches unter dir gesehen werde und er sich von dir wende. Du sollst den Knecht nicht seinem Herrn ausliefern, der von ihm zu dir geflüchtet ist. Er soll bei dir bleiben, an dem Ort, den er erwählt, in einer deiner Städte, wo es ihm gefällt. Du sollst ihn nicht bedrücken. Es soll keine Tempeldirne sein unter den Töchtern Israel und kein Tempelhurer unter den Söhnen Israel. Du sollst keinen Hurenlohn noch Hundegeld in das Haus des Herrn, deines Gottes, bringen aus irgendeinem Gelübde, denn das ist dem Herrn, deinem Gott, beides ein Gräuel. Du sollst von deinem Bruder nicht Zinsen nehmen, weder für Geld, noch für Speise, noch für alles, wofür man Zinsen nehmen kann. Von dem Ausländer darfst du Zinsen nehmen, aber nicht von deinem Bruder, auf dass dich der Herr, dein Gott, segne in allem, was du unternimmst in dem Lande, dahin du kommst, es einzunehmen. Wenn du dem Herrn, deinem Gott, ein Gelübde tust, so sollst du nicht zögern, es zu erfüllen, denn der Herr, dein Gott, wird's von dir fordern, und es wird Schuld auf dich fallen. Wenn du das Geloben unterlässt, so wird keine Schuld auf dich fallen. Aber was über deine Lippen gegangen ist, sollst du halten und danach tun, wie du dem Herrn, deinem Gott, freiwillig gelobt und mit deinem Mund geredet hast. Wenn du in deines nächsten Weinberg gehst, so darfst du Trauben essen nach deinem Wunsch, bis du satt bist. Aber du sollst nichts in dein Gefäß tun. Wenn du in das Kornfeld deines Nächsten gehst, so darfst du mit der Hand Ähren abrupfen, aber mit der Sichel sollst du nicht dreinfahren.
2: 5. Mose, das 24. Kapitel. Wenn jemand eine Frau zur Ehe nimmt und sie nicht Gnade findet vor seinen Augen, weil er etwas Schändliches an ihr gefunden hat, und er einen Scheidebrief schreibt und ihr in die Hand gibt und sie aus seinem Hause entlässt, und wenn sie dann aus seinem Hause gegangen ist und hingeht und wird eines anderen Frau, und dieser andere Mann ihr auch überdrüssig wird und einen Scheidebrief schreibt und ihr in die Hand gibt und sie aus seinem Hause entlässt, oder wenn dieser andere Mann stirbt, der sie sich zur Frau genommen hatte, so kann sie ihr erster Mann, der sie entließ, nicht wieder zur Frau nehmen, nachdem sie unrein geworden ist. Denn solches ist ein Gräuel vor dem Herrn, damit du nicht Sünde über das Land bringst, das dir der Herr, dein Gott, zum Erbe gegeben hat. Wenn jemand sich kurz vorher eine Frau genommen hat, soll er nicht mit dem Heer ausziehen, und man soll ihm nichts auferlegen. Er soll frei in seinem Hause sein ein Jahr lang, dass er fröhlich sei mit seiner Frau, die er genommen hat. Du sollst nicht zum Pfande nehmen den unteren und oberen Mühlstein, denn damit hättest du das Leben zum Pfand genommen. Wenn jemand ergriffen wird, der von seinen Brüdern, den Kindern Israel, einen Menschen raubt und ihn gewalttätig behandelt oder ihn verkauft, solch ein Dieb soll sterben, dass du das Böse aus seiner Mitte wegtust. Hüte dich beim Auftreten von Aussatz, dass du alles genau hältst und tust, was dich die levitischen Priester lehren. Wie ich ihnen geboten habe, so sollt ihr's halten und danach tun. Bedenke, was der Herr, dein Gott, mit Miriam tat auf dem Wege, als ihr aus Ägypten zogt. Wenn du deinem Nächsten irgendetwas borgst, so sollst du nicht in sein Haus gehen und ihm ein Pfand nehmen, sondern du sollst draußen stehen, und er, dem du borgst, soll sein Pfand zu dir herausbringen. Ist er aber bedürftig, so sollst du dich nicht schlafen legen mit seinem Pfand, sondern sollst ihm sein Pfand wiedergeben, wenn die Sonne untergeht, dass er in seinem Mantel schlafe und dich segne. so wird das deine Gerechtigkeit sein vor dem Herrn, deinem Gott. Dem Tagelöhner, der bedürftig und arm ist, sollst du seinen Lohn nicht vorenthalten. Er sei von deinen Brüdern oder den Fremdlingen, die in deinem Land und in deinen Städten sind, sondern du sollst ihm seinen Lohn am selben Tage geben, dass die Sonne nicht darüber untergehe, denn er ist bedürftig und verlangt danach, damit er nicht wieder dich, den Herrn, anrufe und es dir zur Sünde werde. Die Väter sollen nicht für die Kinder, noch die Kinder für die Väter sterben, sondern ein jeder soll für seine Sünde sterben. Du sollst das Recht des Fremdlings und der Waise nicht beugen und sollst der Witwe nicht das Kleid zum Pfand nehmen. Denn du sollst daran denken, dass du Knecht in Ägypten gewesen bist und der Herr, dein Gott, dich von dort erlöst hat. Darum gebiete ich dir, dass du solches tust. Wenn du auf deinem Acker geerntet und eine Garbe vergessen hast auf dem Acker, so sollst du nicht umkehren, sie zu holen, sondern sie soll dem Fremdling, der Waise und der Witwe zufallen, auf dass dich der Herr, dein Gott, segne in allen Werken deiner Hände. Wenn du deine Ölbäume geschüttelt hast, so sollst du nicht nachschütteln. Es soll dem Fremdling, der Waise und der Witwe zufallen. Wenn du deinen Weinberg abgelesen hast, so sollst du nicht nachlesen. Es soll dem Fremdling, der Waise und der Witwe zufallen. Denn du sollst daran denken, dass du Knecht in Ägyptenland gewesen bist. Darum gebiete ich dir, dass du solches tust.
0: 5. Mose, das 25. Kapitel. Wenn eine Streitsache zwischen Männern ist und sie vor Gericht kommen und man sie richtet, so soll man den, der im Recht ist, gerecht sprechen und den Schuldigen schuldig sprechen. Und wenn der Schuldige Schläge verdient hat, soll ihn der Richter hinlegen lassen, und man soll ihm vor dem Richter eine Anzahl Schläge geben, nach dem Maß seiner Schuld. Wenn man ihm 40 Schläge gegeben hat, soll man nicht weiterschlagen, damit, wenn man mehr Schläge gibt, er nicht zu viel geschlagen werde und dein Bruder entehrt werde in deinen Augen. Du sollst dem Ochsen, der da drischt, nicht das Maul verbinden. Wenn Brüder beieinander wohnen und einer stirbt ohne Söhne, so soll seine Witwe nicht die Frau eines Mannes aus einer anderen Sippe werden, sondern ihr Schwager soll zu ihr gehen und sie zur Frau nehmen und mit ihr die Schwagerehe schließen. Und der erste Sohn, den sie gebiert, soll gelten als der Sohn seines verstorbenen Bruders, damit dessen Name nicht ausgetilgt werde aus Israel. Gefällt es aber dem Manne nicht, seine Schwägerin zu nehmen, so soll sie, seine Schwägerin, hingehen ins Tor vor die Ältesten und sagen: Mein Schwager weigert sich, seinem Bruder seinen Namen zu erhalten in Israel und will mich nicht ehelichen. Dann sollen ihn die Ältesten der Stadt zu sich rufen und mit ihm reden. Wenn er aber darauf besteht und spricht: Es gefällt mir nicht, sie zu nehmen, so soll seine Schwägerin zu ihm treten vor den Ältesten und ihm den Schuh vom Fuß ziehen und ihm ins Gesicht speien, und soll antworten und sprechen: So soll man tun einem jeden Mann, der seines Bruders Haus nicht bauen will. Und sein Name soll in Israel heißen: des Barfüßers Haus. Wenn zwei Männer gegeneinander handgreiflich werden, und des einen Frau läuft hinzu, um ihren Mann zu erretten von der Hand dessen, der ihn schlägt, und sie streckt ihre Hand aus und ergreift ihn bei seiner Scham, so sollst du ihr die Hand abhauen, und dein Auge soll sie nicht schonen. Du sollst nicht zweierlei Gewicht, groß und klein, in deinem Beutel haben, und in deinem Hause soll nicht zweierlei Maß, groß und klein, sein. Du sollst ein volles und rechtes Gewicht und ein volles und rechtes Maß haben, auf dass dein Leben lange wäre in dem Lande, das dir der Herr, dein Gott, geben wird. Denn wer das tut, der ist dem Herrn, deinem Gott, ein Greuel, ein jeder, der übel tut. Denke daran, was dir die Amalekiter taten auf dem Wege, als ihr aus Ägypten zogt, wie sie dich unterwegs angriffen und deine Nachzügler erschlugen,
2: alle die Schwachen, die hinter dir zurückgeblieben waren, als du müde und matt warst, und wie sie Gott nicht fürchteten. Wenn nun der Herr, dein Gott, dich vor allen deinen Feinden ringsumher zur Ruhe bringt im Lande, das dir der Herr, dein Gott, zum Erbe gibt, es einzunehmen, so sollst du die Erinnerung an die Amalekiter austilgen unter dem Himmel. Das vergiss nicht. 5. Mose, das 26. Kapitel. Wenn du in das Land kommst, das dir der Herr, dein Gott, zum Erbe geben wird, und es einnimmst und darin wohnst, so sollst du nehmen die Erstlinge aller Feldfrüchte, die du von deinem Lande einbringst, das der Herr, dein Gott, dir gibt, und sollst sie in einen Korb legen und hingehen an die Stätte, die der Herr, dein Gott, erwählen wird, dass sein Name daselbst wohne. Und sollst zu dem Priester kommen, der zu der Zeit sein wird, und zu ihm sagen, ich bekenne heute dem Herrn, deinem Gott, dass ich gekommen bin in das Land, das der Herr, wie er unseren Vätern geschworen hat, uns geben wollte. Und der Priester soll den Korb aus deiner Hand nehmen und ihn vor dem Altar des Herrn, deines Gottes, niedersetzen. Dann sollst du anheben und sagen vor dem Herrn, deinem Gott, mein Vater war ein Aramäer, dem Umkommen nahe, und zog hinab nach Ägypten und war dort ein Fremdling mit wenig Leuten und wurde dort ein großes, starkes und zahlreiches Volk. Aber die Ägypter behandelten uns schlecht und bedrückten uns und legten uns einen harten Dienst auf. Da schrien wir zu dem Herrn, dem Gott unserer Väter, und der Herr erhörte unser Schreien und sah unser Elend, unsere Angst und Not und führte uns aus Ägypten mit mächtiger Hand und ausgerecktem Arm und mit großem Schrecken durch Zeichen und Wunder und brachte uns an diese Stätte und gab uns dies Land, darin Milch und Honig fließt. Nun bringe ich die Erstlinge der Früchte des Landes, das du, Herr, mir gegeben hast. Und du sollst sie niederlegen vor dem Herrn, deinem Gott, und anbeten vor dem Herrn, deinem Gott, und sollst fröhlich sein über alles Gut, das der Herr, dein Gott, dir und deinem Hause gegeben hat, du und der Levit und der Fremdling, der bei dir lebt. Wenn du den Zehnten deines ganzen Ertrages zusammengebracht hast im dritten Jahr, das ist das zehnte Jahr, so sollst du ihn dem Leviten, dem Fremdling, der Waise und der Witwe geben, dass sie in deiner Stadt essen und satt werden. Und du sollst sprechen vor dem Herrn, deinem Gott, ich habe aus meinem Hause gebracht, was geheiligt ist, und hab's gegeben den Leviten, den Fremdlingen, den Waisen und den Witwen ganz nach deinem Gebot, das du mir geboten hast. Ich habe deine Gebote nicht übertreten, noch vergessen. Ich habe nichts davon gegessen, als ich in Trauer war. Ich habe nichts davon weggebracht, als ich unrein war. Ich habe nichts davon gegeben als Gabe für die Toten. Ich bin der Stimme des Herrn, meines Gottes, gehorsam gewesen und habe alles getan, wie du es mir geboten hast. Sieh nun herab von deiner heiligen Wohnung, vom Himmel, und segne dein Volk Israel und das Land, das du uns gegeben hast, wie du unseren Vätern geschworen hast. Ein Land, darin Milch und Honig fließt. Heute gebietet dir der Herr, dein Gott, dass du tust nach allen diesen Geboten und Rechten, dass du sie hältst und danach tust von ganzem Herzen und von ganzer Seele. Du hast dir heute vom Herrn sagen lassen, dass er dein Gott sein wolle, und dass du sollest in allen seinen Wegen wandeln und halten seine Gesetze, Gebote und Rechte und seiner Stimme gehorchen. Und der Herr hat dich heute sagen lassen, dass du sein eigenes Volk sein wollest, wie er dir zugesagt hat, und alle seine Gebote halten wollest, und dass er dich zum Höchsten über alle Völker machen werde, die er geschaffen hat, und du gerühmt, gepriesen und geehrt werdest, damit du dem Herrn, deinem Gott, ein heiliges Volk seist, wie er zugesagt hat. 5. Mose, das 27. Kapitel. Und Mose samt dem Ältesten Israels gebot dem Volk und sprach, haltet alle Gebote, die ich euch heute gebiete. Und zu der Zeit, wenn ihr über den Jordan geht in das Land, das dir der Herr, dein Gott, geben wird, sollst du große Steine aufrichten, und sie mit Kalk tünchen und darauf schreiben alle Worte dieses Gesetzes. Das sollst du tun, wenn du hinübergehst, auf dass du kommest in das Land, das der Herr, dein Gott, dir geben wird. Ein Land, darin Milch und Honig fließt, wie der Herr, der Gott deiner Väter, dir zugesagt hat. Wenn ihr nun über den Jordan geht, so sollt ihr, wie ich euch heute gebiete, diese Steine auf dem Berge Ebal aufrichten und mit Kalk tünchen. Und dort sollst du dem Herrn, deinem Gott, einen Altar bauen aus Steinen, die kein Eisen berührt hat. Von unbehauenen Steinen sollst du diesen Altar dem Herrn, deinem Gott, bauen und Brandopfer darauf opfern, dem Herrn, deinem Gott, und Dankopfer darbringen und dort essen und fröhlich sein vor dem Herrn, deinem Gott. Und du sollst auf die Steine alle Worte dieses Gesetzes schreiben, klar und deutlich. Und Mose und die levitischen Priester redeten mit ganz Israel und sprachen: Merke auf und höre, Israel, am heutigen Tage bist du ein Volk des Herrn, deines Gottes geworden, dass du der Stimme des Herrn deines Gottes gehorsam seist und tust nach seinen Geboten und Rechten, die ich dir heute gebiete. Und Mose gebot dem Volk an diesem Tage und sprach: Diese sollen stehen auf dem Berge Garizim, um das Volk zu segnen, wenn ihr über den Jordan gegangen seid. Simeon, Levi, Juda, Issachar, Josef und Benjamin. Und diese sollen stehen auf dem Berge Ebal, um zu verfluchen: Ruben, Gad, Aser, Sebulon, Dan und Naphtali. Und die Leviten sollen anheben und zu allen Männern Israels mit lauter Stimme sagen: Verflucht sei, wer einen Götzen oder ein gegossenes Bild macht, einen Greuel für den Herrn, ein Werk von den Händen der Werkmeister, und es heimlich aufstellt. Und alles Volk soll antworten und sagen: Amen. Verflucht sei, wer seinen Vater oder seine Mutter verunehrt. Und alles Volk soll sagen: Amen. Verflucht sei, wer seines Nächsten Grenze verrückt. Und alles Volk soll sagen: Amen. Verflucht sei, wer einen Blinden irreführt auf dem Wege. Und alles Volk soll sagen: Amen. Verflucht sei, wer das Recht des Fremdlings, der Waise und der Witwe beugt. Und alles Volk soll sagen: Amen. Verflucht sei, wer bei der Frau seines Vaters liegt, denn er hat die Decke seines Vaters aufgedeckt. Und alles Volk soll sagen: Amen. Verflucht sei, wer bei irgendeinem Tier liegt. Und alles Volk soll sagen: Amen. Verflucht sei, wer bei seiner Schwester liegt, die seines Vaters oder seiner Mutter Tochter ist. Und alles Volk soll sagen: Amen. Verflucht sei, wer bei seiner Schwiegermutter liegt. Und alles Volk soll sagen: Amen. Verflucht sei, wer seinen Nächsten heimlich erschlägt. Und alles Volk soll sagen: Amen. Verflucht sei, wer Geschenke nimmt, dass er unschuldiges Blut vergieße. Und alles Volk soll sagen: Amen. Verflucht sei, wer nicht alle Worte dieses Gesetzes erfüllt, dass er danach tue. Und alles Volk soll sagen: Amen. 5. Mose, das 28. Kapitel. Wenn du nun der Stimme des Herrn, deines Gottes, gehorchen wirst, dass du hältst und tust alle seine Gebote, die ich dir heute gebiete, so wird dich der Herr, dein Gott, zum Höchsten über alle Völker auf Erden machen. Und weil du der Stimme des Herrn, deines Gottes, gehorsam gewesen bist, werden über dich kommen und dir zuteil werden alle diese Segnungen. Gesegnet wirst du sein in der Stadt. Gesegnet wirst du sein auf dem Acker. Gesegnet wird sein die Frucht deines Leibes, der Ertrag deines Ackers und die Jungtiere deines Viehs, deiner Rinder und deiner Schafe. Gesegnet wird sein dein Korb und dein Backtrog. Gesegnet wirst du sein bei deinem Eingang und gesegnet bei deinem Ausgang. Und der Herr wird deine Feinde, die sich gegen dich erheben, vor dir schlagen. Auf einem Weg sollen sie ausziehen wider dich und auf sieben Wegen vor dir fliehen. Der Herr wird gebieten dem Segen, dass er mit dir sei in dem, was du besitzt, und in allem, was du unternimmst, und wird dich segnen in dem Land, das dir der Herr, dein Gott, gegeben hat.

und der Herr wird dir seinen guten Schatz auftun, den Himmel, dass er deinem Land Regen gebe zur rechten Zeit und dass er segne alle Werke deiner Hände. Und du wirst vielen Völkern leihen, aber von niemandem borgen. Und der Herr wird dich zum Kopf machen und nicht zum Schwanz, und du wirst immer aufwärts steigen und nicht heruntersinken, weil du gehorsam bist den Geboten des Herrn deines Gottes, die ich dir heute gebiete zu halten und zu tun, und nicht abweichst von all den Worten, die ich euch heute gebiete, weder zur Rechten noch zur Linken, und nicht anderen Göttern nachwandelst, um ihnen zu dienen. Wenn du aber nicht gehorchen wirst der Stimme des Herrn deines Gottes, und wirst nicht halten und tun alle seine Gebote und Rechte, die ich dir heute gebiete, so werden alle diese Flüche über dich kommen und dich treffen. Verflucht wirst du sein in der Stadt, verflucht wirst du sein auf dem Acker, verflucht wird sein dein Korb und dein Backtrog, verflucht wird sein die Frucht deines Leibes, der Ertrag deines Ackers, das Jungvieh deiner Rinder und Schafe. Verflucht wirst du sein bei deinem Eingang und verflucht bei deinem Ausgang. Der Herr wird unter dich senden Unfrieden, Unruhe und Unglück in allem, was du unternimmst, bis du vertilgt bist und bald untergegangen bist um deines bösen Treibens willen, weil du mich verlassen hast. Der Herr wird dir die Pest anhängen, bis er dich vertilgt hat in dem Lande, in das du kommst, es einzunehmen. Der Herr wird dich schlagen mit Auszehrung, Entzündung und hitzigem Fieber, Getreidebrand und Dürre. Die werden dich verfolgen, bis du umkommst. Der Himmel, der über deinem Haupt ist, wird ehern werden und die Erde unter dir eisern. Statt des Regens für dein Land wird der Herr Staub und Asche vom Himmel auf dich geben, bis du vertilgt bist. Der Herr wird dich vor deinen Feinden schlagen. Auf einem Weg wirst du wieder sie ausziehen, und auf sieben Wegen wirst du vor ihnen fliehen und wirst zum Entsetzen werden für alle Reiche auf Erden. Deine Leichname werden zum Fraß werden allen Vögeln des Himmels und allen Tieren des Landes, und niemand wird sie verscheuchen. Der Herr wird dich schlagen mit ägyptischem Geschwür, mit Pocken, mit Grind und Krätze, dass du nicht geheilt werden kannst. Der Herr wird dich schlagen mit Wahnsinn, Blindheit und Verwirrung des Geistes. Und du wirst tappen am Mittag, wie ein Blinder tappt im Dunkeln, und wirst auf deinem Wege kein Glück haben und wirst Gewalt und Unrecht leiden müssen dein Leben lang, und niemand wird dir helfen. Mit einem Mädchen wirst du dich verloben, aber ein anderer wird es sich nehmen. Ein Haus wirst du bauen, aber du wirst nicht darin wohnen. Einen Weinberg wirst du pflanzen, aber du wirst seine Früchte nicht genießen. Dein Rind wird vor deinen Augen geschlachtet werden, aber du wirst nicht davon essen. Dein Esel wird vor deinem Angesicht mit Gewalt genommen und dir nicht wiedergegeben werden. Dein Schaf wird deinen Feinden gegeben werden, und niemand wird dir helfen. Deine Söhne und deine Töchter werden einem anderen Volk gegeben werden, das deine Augen zusehen müssen und täglich vor Verlangen nach ihnen vergehen, und in deinen Händen wird keine Kraft sein. Den Ertrag deines Ackers und alle deine Arbeit wird ein Volk verzehren, das du nicht kennst, und du wirst geplagt und geschunden werden dein Leben lang und wirst wahnsinnig werden bei dem, was deine Augen sehen müssen. Der Herr wird dich schlagen mit bösen Geschwüren an den Knien und Waden, dass du nicht geheilt werden kannst, von den Fußsohlen bis zum Scheitel. Der Herr wird dich und deinen König, den du über dich gesetzt hast, unter ein Volk treiben, das du nicht kennst, noch deine Väter. Und du wirst dort anderen Göttern dienen, Holz und Steinen. Und du wirst zum Entsetzen, zum Sprichwort und zum Spott werden unter allen Völkern, zu denen der Herr dich treibt. Du wirst viel Samen auf das Feld sehen, aber wenig einsammeln, denn die Heuschrecken werden's abfressen. Weinberge wirst du pflanzen und bauen, aber weder Wein trinken noch Trauben lesen, denn die Würmer werden's verzehren. Ölbäume wirst du haben in deinem ganzen

0: Gebiet, aber du wirst dich nicht salben mit Öl, denn dein Ölbaum wird seine Frucht abwerfen. Söhne und Töchter wirst du zeugen und doch nicht behalten, denn sie werden gefangen weggeführt werden. Alle Bäume und Früchte deines Landes wird das Ungeziefer fressen. Der Fremdling, der bei dir ist, wird immer höher über dich emporsteigen, du aber wirst immer tiefer heruntersinken. Er wird dir leihen, du aber wirst ihm nicht leihen können. Er wird der Kopf sein, und du wirst der Schwanz sein. Alle diese Flüche werden über dich kommen und dich verfolgen und treffen, bis du vertilgt bist, weil du der Stimme des Herrn, deines Gottes, nicht gehorcht und seine Gebote und Rechte nicht gehalten hast, die er dir geboten hat. Und diese Flüche werden Zeichen und Wunder sein an dir und an deinen Nachkommen immerdar, weil du dem Herrn, deinem Gott, nicht gedient hast mit Freude und Lust deines Herzens, obwohl du Überfluss hattest an allem. Und du wirst deinem Feinde, den der Herr gegen dich schicken wird, dienen in Hunger und Durst, in Blöße und allerlei Mangel, und er wird ein eisernes Joch auf deinen Hals legen, bis er dich vertilgt hat. Der Herr wird ein Volk über dich schicken von ferne, vom Ende der Erde, wie ein Adler fliegt, ein Volk, dessen Sprache du nicht verstehst, ein freches Volk, das nicht Rücksicht nimmt auf die Alten und die Jungen nicht schont. Es wird verzehren die Jungtiere deines Viehs und den Ertrag deines Ackers, bis du vertilgt bist, und wird dir nichts übrig lassen vom Korn, Wein und Öl und vom Jungvieh deiner Rinder und Schafe, bis es dich umgebracht hat. Es wird dich ängstigen in allen deinen Städten, bis es niedergeworfen hat deine hohen und festen Mauern, auf die du dich verlässt, in deinem ganzen Lande. Und du wirst geängstigt werden in allen deinen Städten, in deinem ganzen Lande, das dir der Herr, dein Gott, gegeben hat. Du wirst die Frucht deines Leibes, das Fleisch deiner Söhne und deiner Töchter, die dir der Herr, dein Gott, gegeben hat, essen in der Angst und Not, mit der dich dein Feind bedrängen wird. Ein Mann unter euch, der zuvor verwöhnt und in Üppigkeit gelebt hat, wird seinem Bruder und der Frau in seinen Armen und dem Sohn, der noch übrig ist von seinen Söhnen, nichts gönnen von dem Fleisch seiner Söhne, das er isst, weil ihm nichts übrig geblieben ist von allem Gut in der Angst und Not, mit der dich dein Feind bedrängen wird in allen deinen Städten. Eine Frau unter euch, die zuvor so verwöhnt und in Üppigkeit gelebt hat, dass sie nicht einmal versucht hat, ihre Fußsohle auf die Erde zu setzen, vor Verwöhnung und Wohlleben, die wird dem Mann in ihren Armen und ihrem Sohn und ihrer Tochter nicht gönnen, die Nachgeburt, die von ihr ausgegangen ist, und ihr Kind, das sie geboren hat, denn sie wird beides vor Mangel an allem heimlich essen in der Angst und Not, mit der dich dein Feind bedrängen wird in deinen Städten. Wenn du nicht darauf hältst, dass du alle Worte dieses Gesetzes tust, die in diesem Buch geschrieben sind, und nicht fürchtest diesen herrlichen und heiligen Namen, den Herrn, deinen Gott, so wird der Herr schrecklich mit dir umgehen und dich und deine Nachkommen schlagen mit großen und anhaltenden Plagen, mit bösen und anhaltenden Krankheiten. Und er wird auch alle Seuchen Ägyptens über dich bringen, vor denen du dich fürchtest, und sie werden dich nicht loslassen. Dazu wird der Herr alle Krankheiten und alle Plagen, die nicht geschrieben sind in dem Buch dieses Gesetzes, über dich kommen lassen, bis du vertilgt bist. Und nur wenige werden übrig bleiben von euch, die ihr zuvor zahlreich gewesen seid, wie die Sterne am Himmel, weil du nicht gehorcht hast der Stimme des Herrn, deines Gottes. Und wie sich der Herr zuvor freute, euch Gutes zu tun und euch zu mehren, so wird er sich nun freuen, euch umzubringen und zu vertilgen, und ihr werdet herausgerissen werden aus dem Lande, in das du jetzt ziehst, es einzunehmen. Denn der Herr wird dich zerstreuen unter alle Völker von einem Ende der Erde bis ans andere, und du wirst dort anderen Göttern dienen, die du nicht kennst, noch deine Väter, Holz und Steinen. Dazu wirst du unter jenen Völkern keine Ruhe haben, und deine Füße werden keine Ruhe stattfinden. Denn der Herr wird dir dort ein bebendes Herz geben und erlöschende Augen und eine verzagende Seele. Und dein Leben wird immer da in Gefahr schweben. Nacht und Tag wirst du dich fürchten und deines Lebens nicht sicher sein. Morgens wirst du sagen, ach, dass es Abend wäre. Und abends wirst du sagen, ach, dass es Morgen wäre. Vor Furcht deines Herzens, die dich schrecken wird, und vor dem, was du mit deinen Augen sehen wirst. Und der Herr wird dich mit Schiffen wieder nach Ägypten führen, auf dem Wege, von dem ich dir gesagt habe, du sollst ihn nicht mehr sehen. Und ihr werdet dort euren Feinden als Knechte und Mägde verkauft werden, aber es wird kein Käufer da sein. Dies sind die Worte des Bundes, den der Herr den Mose geboten hat, mit Israel zu schließen im Lande Moab, neben dem Bund, den er mit ihnen geschlossen hatte am Horeb.
1: 5. Mose, das 29. Kapitel. Und Mose berief ganz Israel und sprach zu ihnen, ihr habt alles gesehen, was der Herr vor euren Augen in Ägypten, dem Pharao und allen seinen Großen und seinem ganzen Lande getan hat, die gewaltigen Proben seiner Macht, die deine Augen gesehen haben, die großen Zeichen und Wunder. Und der Herr hat euch bis auf diesen heutigen Tag noch nicht ein Herz gegeben, das verständig wäre, Augen, die da sehen, und Ohren, die da hörten. Er hat euch 40 Jahre in der Wüste wandern lassen. Eure Kleider sind euch nicht zerrissen, auch deine Schuhe nicht an deinen Füßen. Ihr habt kein Brot gegessen und keinen Wein getrunken und kein starkes Getränk, auf das ihr erkennen solltet, dass ich, der Herr, euer Gott bin. Und als ihr kamt an diesen Ort, zogen aus der König Sihon von Hesbon und der König Og von Basan uns entgegen, mit uns zu kämpfen. Und wir haben sie geschlagen und ihr Land eingenommen und zum Erbteil gegeben den Rubenitern und Gaditern und dem halben Stamm Manasse. So haltet nun die Worte dieses Bundes und tut danach, auf das ihr glücklich ausrichten könnt all euer Tun. Ihr steht heute alle vor dem Herrn, eurem Gott, die Häupter eurer Stämme, eure Ältesten, eure Amtleute, jeder Mann in Israel, eure Kinder, eure Frauen, dein Fremdling, der in deinem Lager ist, dein Holzhauer und dein Wasserschöpfer, damit du tretest in den Bund des Herrn, deines Gottes, und unter den Eid, den der Herr, dein Gott, dir heute auflegt, dass er dich heute zum Volk für sich erhebe und er dein Gott sei, wie er dir zugesagt hat und wie er deinen Vätern Abraham, Isaak und Jakob geschworen hat. Denn ich schließe diesen Bund und diesen Eid nicht mit euch allein, sondern mit euch, die ihr heute hier seid und mit uns steht vor dem Herrn, unserem Gott, wie auch mit denen, die heute nicht mit uns sind. Denn ihr wisst, wie wir in Ägyptenland gewohnt haben und mitten durch die Völker gezogen sind, durch deren Land ihr zogt. Ihr saht ihre Gräuel und ihre Götzen, die bei ihnen waren, Holz und Stein, Silber und Gold. Lasst ja nicht einen Mann oder eine Frau, ein Geschlecht oder einen Stamm unter euch sein, dessen Herz sich heute abwendet von dem Herrn, unserem Gott, dass jemand hingehe und diene den Göttern dieser Völker. Lasst unter euch nicht eine Wurzel aufwachsen, die da Gift und Wermut hervorbringt. Lasst niemand, der die Worte dieses Fluches hört, sich dennoch in seinem Herzen segnen und sprechen, mir wird es wohlgehen, auch wenn ich wandle nach meinem verstockten Herzen, damit nicht fortgerafft werde das Wasserreiche mit dem dürren Land. Einem solchen Mann wird der Herr nicht gnädig sein, sondern sein Zorn und Eifer wird entbrennen gegen ihn, und es werden sich auf ihn legen alle Flüche, die in diesem Buch geschrieben sind, und seinen Namen wird der Herr austilgen unter dem Himmel und wird ihn zum Unheil absondern aus allen Stämmen Israels nach allen Flüchen des Bundes, der in dem Buch dieses Gesetzes geschrieben ist. Dann werden sagen künftige Geschlechter, eure Kinder, die nach euch aufkommen, und die Fremden, die aus fernen Landen kommen, wenn sie die Plagen dieses Landes sehen und die Krankheiten, mit denen der Herr es beladen hat. All ihr Land hat er mit Schwefel und Salz verbrannt, dass es weder besät werden kann, noch etwas wächst, noch Kraut darin aufgeht, gleich wie Sodom und Gomorra, Adma und Zeboim zerstört sind, die der Herr in seinem Zorn und Grimm zerstört hat. Ja, alle Völker werden sagen, warum hat der Herr an diesem Lande so gehandelt? Was ist das für ein großer, grimmiger Zorn? Dann wird man sagen, darum, weil sie den Bund des Herrn, des Gottes ihrer Väter, verlassen haben, den er mit ihnen schloss, als er sie aus Ägyptenland führte, und sind hingegangen und haben anderen Göttern gedient und sie angebetet, Götter, die sie nicht kennen und die er ihnen nicht zugewiesen hat. Darum ist des Herrn Zorn entbrannt gegen dies Land, dass er über sie hat kommen lassen alle Flüche, die in diesem Buch geschrieben stehen. Und der Herr hat sie aus ihrem Lande gestoßen in großem Zorn, Grimm und ohne Erbarmen, und hat sie in ein anderes Land geworfen, so wie es heute ist. Was verborgen ist, ist des Herrn, unseres Gottes. Was aber offenbart ist, das gilt uns und unseren Kindern ewiglich, dass wir tun sollen alle Worte dieses Gesetzes.
2: 5. Mose, das 30. Kapitel. Wenn nun dies alles über dich kommt, es sei der Segen oder der Fluch, die ich dir vorgelegt habe, und du es zu Herzen nimmst, wenn du unter den Heiden bist, unter die dich der Herr, dein Gott, verstoßen hat, und du dich bekehrst zu dem Herrn, deinem Gott, dass du seiner Stimme gehorchst, du und deine Kinder, von ganzem Herzen und von ganzer Seele in allem, was ich dir heute gebiete, so wird der Herr, dein Gott, deine Gefangenschaft wenden und sich deiner erbarmen und wird dich wieder sammeln aus allen Völkern, unter die dich der Herr, dein Gott, verstreut hat. Wenn du bis ans Ende des Himmels verstoßen wirst, so wird dich doch der Herr, dein Gott, von dort sammeln und dich von dort holen und wird dich in das Land bringen, das deine Väter besessen haben. Und du wirst es einnehmen und er wird dir Gutes tun und dich zahlreicher machen, als deine Väter waren. Und der Herr, dein Gott, wird dein Herz beschneiden und das Herz deiner Nachkommen, damit du den Herrn, deinen Gott, liebst von ganzem Herzen und von ganzer Seele, auf dass du am Leben bleibst. Aber alle diese Flüche wird der Herr, dein Gott, auf deine Feinde legen und auf die, die dich hassen und verfolgen. Du aber wirst umkehren und der Stimme des Herrn gehorchen, dass du tust alle seine Gebote, die ich dir heute gebiete. Und der Herr, dein Gott, wird dir Glück geben zu allen Werken deiner Hände, zu der Frucht deines Leibes, zu den Jungtieren deines Viehs, zum Ertrag deines Ackers, dass dir's zugute komme. Denn der Herr wird sich wieder über dich freuen, dir zu gut, wie er sich über deine Väter gefreut hat, weil du der Stimme des Herrn, deines Gottes, gehorchst und hältst seine Gebote und Rechte, die geschrieben stehen im Buch dieses Gesetzes, wenn du dich bekehrst zu dem Herrn, deinem Gott, von ganzem Herzen und von ganzer Seele. Denn das Gebot, das ich dir heute gebiete, ist dir nicht zu hoch und nicht zu fern. Es ist nicht im Himmel, dass du sagen müsstest, wer will für uns in den Himmel fahren und es uns holen, dass wir es hören und tun. Es ist auch nicht jenseits des Meeres, dass du sagen müsstest, wer will für uns über das Meer fahren und es uns holen, dass wir es hören und tun. Denn es ist das Wort ganz nahe bei dir, in deinem Munde und in deinem Herzen, dass du es tust. Siehe, ich habe dir heute vorgelegt das Leben und das Gute, den Tod und das Böse. Wenn du gehorchst den Geboten des Herrn, deines Gottes, die ich dir heute gebiete, dass du den Herrn, deinen Gott, liebst und wandelst in seinen Wegen und seine Gebote, Gesetze und Rechte hältst, so wirst du leben und dich mehren. Und der Herr, dein Gott, wird dich segnen in dem Lande, in das du ziehst, es einzunehmen. Wendet sich aber dein Herz, und du gehorchst nicht, sondern lässt dich verführen, dass du andere Götter anbetest und ihnen dienst. So verkündige ich euch heute, dass ihr umkommen und nicht lange in dem Lande bleiben werdet, in das du über den Jordan ziehst, es einzunehmen. Ich nehme Himmel und Erde heute über euch zu Zeugen. Ich habe euch Leben und Tod, Segen und Fluch vorgelegt, damit du das Leben erwählst und am Leben bleibst, du und deine Nachkommen, indem ihr den Herrn, euren Gott, liebt und seiner Stimme gehorcht und ihm anhanget. Denn das bedeutet für dich, dass du lebst und alt wirst und wohnen bleibst in dem Lande, das der Herr deinen Vätern Abraham, Isaak und Jakob geschworen hat, ihnen zu geben.
1: 5. Mose, das 31. Kapitel. Und Mose ging hin und redete diese Worte mit ganz Israel und sprach zu ihnen: Ich bin heute 120 Jahre alt. Ich kann nicht mehr aus- und eingehen. Dazu hat der Herr zu mir gesagt: Den Jordan hier sollst du nicht überschreiten. Der Herr dein Gott wird selber vor dir hergehen. Er selber wird diese Völker vor dir her vertilgen, damit du ihr Land einnehmen kannst. Josua, der soll vor dir hinübergehen, wie der Herr zugesagt hat. Und der Herr wird mit ihnen tun, wie er getan hat mit Sihon und Og, den Königen der Amoriter, und ihrem Lande, die er vertilgt hat. Wenn sie nun der Herr vor euren Augen dahingeben wird, so sollt ihr mit ihnen tun ganz nach dem Gebot, das ich euch gegeben habe. Seid getrost und unverzagt, fürchtet euch nicht und lasst euch nicht vor ihnen grauen, denn der Herr, dein Gott, wird selber mit dir ziehen und wird die Hand nicht abtun und dich nicht verlassen. Und Mose rief Josua und sprach zu ihm vor den Augen von ganz Israel: Sei getrost und unverzagt, denn du wirst dies Volk in das Land bringen, das der Herr ihren Vätern geschworen hat, ihnen zu geben, und du wirst es unter sie austeilen. Der Herr aber, der selber vor euch hergeht, der wird mit dir sein und wird die Hand nicht abtun und dich nicht verlassen. Fürchte dich nicht und erschrick nicht. Und Mose schrieb dies Gesetz und gab's den Priestern, den Söhnen Levi, die die Lade des Bundes des Herrn trugen, und allen Ältesten Israels, und gebot ihnen und sprach: Jeweils nach 7 Jahren, zur Zeit des Erlassjahrs, am Laubhüttenfest, wenn ganz Israel kommt zu erscheinen vor dem Angesicht des Herrn, deines Gottes, an der Stätte, die er erwählen wird, sollst du dies Gesetz vor ganz Israel ausrufen lassen vor ihren Ohren. Versammle das Volk, die Männer, Frauen und Kinder und den Fremdling, der in deinen Städten lebt, damit sie es hören und lernen und den Herrn, euren Gott, fürchten und alle Worte dieses Gesetzes halten und tun. Und dass ihre Kinder, die es nicht kennen, es auch hören und lernen, den Herrn, euren Gott, zu fürchten alle Tage, die ihr in dem Lande lebt, in das ihr zieht über den Jordan, um es einzunehmen. Und der Herr sprach zu Mose: Siehe, deine Zeit ist herbeigekommen, dass du sterben musst. Rufe Josua und redet hin zur Stiftshütte, dass ich ihm Befehl gebe. Mose ging hin mit Josua und sie traten hin zur Stiftshütte. Der Herr aber erschien in der Hütte in einer Wolkensäule, und die Wolkensäule stand in der Tür der Hütte. Und der Herr sprach zu Mose: Siehe, du wirst schlafen bei deinen Vätern, und dies Volk wird sich erheben und nachlaufen den fremden Göttern des Landes, in das sie kommen, und wird mich verlassen und den Bund brechen, den ich mit ihm geschlossen habe. Da wird mein Zorn entbrennen über sie zur selben Zeit,
2: und ich werde sie verlassen und mein Antlitz vor ihnen verbergen, so dass sie völlig verzehrt werden. Und wenn sie dann viel Unglück und Angst treffen wird, werden sie sagen, hat mich nicht dies Übel alles getroffen, weil mein Gott nicht mit mir ist? Ich aber werde mein Antlitz verborgen halten zu der Zeit, um all des Bösen willen, das sie getan haben, weil sie sich zu anderen Göttern wandten. So schreibt euch nun dies Lied auf, und lehrt es die Kinder Israel, und legt es in ihren Mund, dass mir das Lied ein Zeuge sei unter den Kindern Israel. Denn ich will sie in das Land bringen, das ich ihren Vätern zu geben geschworen habe, darin Milch und Honig fließt. Und wenn sie essen und satt und fett werden, so werden sie sich zu anderen Göttern wenden und ihnen dienen, mich aber lästern und meinen Bund brechen. Und wenn sie dann viel Unglück und Angst treffen wird, so soll dies Lied vor ihnen als Zeuge reden, denn es soll nicht vergessen werden im Munde ihrer Nachkommen. Denn ich weiß ihre Gedanken, mit denen sie schon jetzt umgehen, ehe ich sie in das Land bringe, wie ich geschworen habe. Also schrieb Mose dies Lied zur selben Zeit auf und lehrte es die Kinder Israel. Und der Herr befahl Josua, dem Sohn Nuns, und sprach, sei getrost und unverzagt, denn du sollst die Kinder Israel in das Land führen, wie ich ihnen geschworen habe, und ich will mit dir sein. Als nun Mose damit fertig war, die Worte dieses Gesetzes vollständig in ein Buch zu schreiben, gebot er den Leviten, die die Lade des Bundes des Herrn trugen, und sprach, nehmt das Buch dieses Gesetzes und legt es neben die Lade des Bundes des Herrn, eures Gottes, dass es dort ein Zeuge sei wider dich. Denn ich kenne deinen Ungehorsam und deine Halsstarrigkeit. Siehe, jetzt schon, während ich noch bei euch lebe, seid ihr ungehorsam gewesen gegen den Herrn. Wie viel mehr nach meinem Tode? Versammelt vor mir alle Ältesten eurer Stämme und eurer Amtsleute, dass ich diese Worte vor ihren Ohren rede und Himmel und Erde wieder sie zu Zeugen nehme. Denn ich weiß, dass ihr euch nach meinem Tode sehr versündigen werdet und von dem Wege abweichen, den ich euch geboten habe. So wird euch am Ende der Tage das Unheil treffen, weil ihr tut, was böse ist in den Augen des Herrn, und ihn erzürnt durch eurer Hände Werk. Und Mose trug vor den Ohren der ganzen Gemeinde Israel dies Lied bis zum letzten Wort vor. 5. Mose, das 32. Kapitel. Merkt auf, ihr Himmel, ich will reden, und die Erde höre die Rede meines Mundes. Meine Lehre rinne wie der Regen, und meine Rede riesele wie Tau, wie der Regen auf das Gras und wie die Tropfen auf das Kraut. Denn ich will den Namen des Herrn preisen. Gebt unserem Gott allein die Ehre. Er ist ein Fels, seine Werke sind vollkommen, denn alles, was er tut, das ist recht. Treu ist Gott und kein Böses an ihm, gerecht und wahrhaftig ist er. Das verkehrte und böse Geschlecht hat gesündigt wider ihn. Sie sind Schandflecken und nicht seine Kinder. Dankst du so dem Herrn, deinem Gott, du tolles und törichtes Volk? Ist er nicht dein Vater und dein Herr? Ist nicht er allein, der dich gemacht und bereitet hat? Gedenke der vorigen Zeit und hab Acht auf die Jahre von Geschlecht zu Geschlecht. Frage deinen Vater, der wird dir's verkünden, deine Ältesten, sie werden dir's sagen. Als der Höchste den Völkern Land zuteilte und der Menschenkinder voneinander schied, da setzte er die Grenzen der Völker nach der Zahl der Kinder Israel. Denn des Herrn Teil ist sein Volk, Jakob ist sein Erbe. Er fand ihn in der Wüste, in der dürren Einöde sah er ihn. Er umfing ihn und hatte Acht auf ihn. Er behütete ihn wie seinen Augapfel. Wie ein Adler ausführt seine Jungen und über ihnen schwebt, So breitete er seine Fittiche aus und nahm ihn und trug ihn auf seinen Flügeln. Der Herr allein leitete ihn, und kein fremder Gott war mit ihm. Er ließ ihn einherfahren über die Höhen der Erde und nährte ihn mit den Früchten des Feldes und ließ ihn Honig saugen aus dem Felsen und Öl aus hartem Gestein, Butter von den Kühen und Milch von den Schafen samt dem Fett von den Lämmern, feiste Widder und Böcke und das Beste vom Weizen und tränkte ihn mit edlem Traubenblut. Als aber Jeschurun fett ward, wurde er übermütig. Er ist fett und dick und feist geworden und hat den Gott verworfen, der ihn gemacht hat. Er hat den Fels seines Heils gering geachtet und hat ihn zur Eifersucht gereizt durch fremde Götter, durch Gräuel hat er ihn erzürnt. Sie haben den bösen Geistern geopfert und nicht ihrem Gott, den Göttern, die sie nicht kannten, den Neuen, die vor kurzem erst aufgekommen sind, die eure Väter nicht geehrt haben. Deinen Fels, der dich gezeugt hat, hast du außer Acht gelassen und hast vergessen den Gott, der dich gemacht hat. Und als es der Herr sah, ward er zornig über seine Söhne und Töchter, und er sprach: Ich will mein Antlitz vor ihnen verbergen, will sehen, was ihnen zuletzt widerfahren wird, denn es ist ein verkehrtes Geschlecht, es sind untreue Kinder. Sie haben mich gereizt durch einen Nicht-Gott, durch ihre Abgötterei haben sie mich erzürnt, ich aber will sie wieder reizen, durch ein Nicht-Volk, durch ein gottloses Volk will ich sie erzürnen. Denn ein Feuer ist entbrannt durch meinen Zorn und wird brennen bis in die unterste Tiefe und wird verzehren das Land mit seinem Gewächs und wird anzünden die Grundfesten der Berge. Ich will alles Unglück über sie häufen, ich will alle meine Pfeile auf sie schießen. Vor Hunger sollen sie verschmachten und verzehrt werden vom Fieber und von jähem Tod. Ich will der Tiere Zähne unter sie schicken und der Schlangen Gift. Draußen wird das Schwert ihre Kinder rauben und drinnen der Schrecken den jungen Mann wie das Mädchen, den Säugling wie den Greis. Ich hätte gesagt, es soll aus sein mit ihnen, ich will ihren Namen tilgen unter den Menschen, wenn ich nicht den Spott der Feinde gescheut hätte. Ihre Widersacher hätten es nicht erkannt und gesagt: Unsere Macht ist groß, und nicht der Herr hat dies alles getan. Denn Israel ist ein Volk, dem man nicht mehr raten kann, und kein Verstand wohnt in ihnen. O, dass sie weise wären und dies verstünden, dass sie merkten, was ihnen hernach begegnen wird. Wie geht's zu, dass einer tausend verjagt und zwei sogar zehntausend flüchtig machen? Kommt's nicht daher, dass ihr Fels sie verkauft hat und der Herr sie dahingegeben hat? Denn unserer Feinde Fels ist nicht wie unser Fels. So müssen sie selber urteilen. Denn ihr Weinstock stammt von Sodoms Weinstock und von dem Weinberg Gomorras. Ihre Trauben sind Gift. Sie haben bittere Beeren. Ihr Wein ist Drachengift und verderbliches Gift der Ottern. Ist dies nicht bei mir verwahrt und versiegelt in meinen Schatzkammern? Die Rache ist mein. Ich will vergelten zur Zeit, da ihr Fuß gleitet, denn die Zeit des Unglücks ist nahe, und was über sie kommen soll, eilt herzu. Denn der Herr wird seinem Volk Recht schaffen, und über seine Knechte wird er sich erbarmen. Denn er wird sehen, dass ihre Macht dahin ist und es aus ist mit ihnen, ganz und gar. Und er wird sagen: Wo sind ihre Götter, ihr Fels, auf den sie trauten, die das Fett ihrer Schlachtopfer essen sollten und trinken den Wein ihrer Trankopfer? Lasst sie aufstehen und euch helfen und euch schützen. Sehet nun, dass ich's allein bin und ist kein Gott neben mir. Ich kann töten und lebendig machen, ich kann schlagen und kann heilen, und niemand ist da, der aus meiner Hand errettet. Denn ich will meine Hand zum Himmel heben und will sagen: So wahr ich ewig lebe, wenn ich mein blitzendes Schwert schärfe und meine Hand zur Strafe greift, so will ich mich rächen an meinen Feinden und denen, die mich hassen, vergelten. Ich will meine Pfeile mit Blut trunken machen, und mein Schwert soll Fleisch fressen, mit Blut von Erschlagenen und Gefangenen, von den Köpfen streitbarer Feinde. Preiset, ihr Heiden, sein Volk, denn er wird das Blut seiner Knechte rächen und wird an seinen Feinden Rache nehmen und entzühnen das Land seines Volks. Und Mose kam und redete alle Worte dieses Liedes vor den Ohren des Volks, er und Josua, der Sohn Nuns. Als nun Mose das alles zu Ende geredet hatte vor ganz Israel, sprach er zu ihnen: Nehmt zu Herzen alle Worte, die ich euch heute bezeuge, dass ihr euren Kindern befehlt, alle Worte dieses Gesetzes zu halten und zu tun. Denn es ist nicht ein leeres Wort an euch, sondern es ist euer Leben. Und durch dies Wort werdet ihr lange leben in dem Lande, in das ihr zieht über den Jordan, um es einzunehmen. Und der Herr redete mit Mose am selben Tage und sprach: Geh auf das Gebirge Abarim, auf den Berg Nebo, der da liegt im Lande Moab gegenüber Jericho, und schaue das Land Kanaan, das ich den Kindern Israel zum Eigentum geben werde. Dann stirb auf dem Berge, auf den du hinaufgestiegen bist, und lass dich zu deinem Volk versammeln, wie dein Bruder Aaron starb auf dem Berge Hor und zu seinem Volk versammelt wurde. Denn ihr habt euch an mir versündigt unter den Kindern Israel bei dem Haderwasser zu Kadesch in der Wüste Zin, weil ihr mich nicht heiligtet inmitten der Kinder Israel. Denn du sollst das Land vor dir sehen, das ich den Kindern Israel gebe, aber du sollst nicht hineinkommen.
1: 5. Mose, das 33. Kapitel.
2: Dies ist der Segen, mit dem Mose, der Mann Gottes, die Kinder Israel vor seinem Tode segnete. Er sprach: Der Herr ist vom Sinai gekommen und ist ihnen aufgeleuchtet von Seir her. Er ist erschienen vom Berge Paran her und ist gezogen nach Meribat Kadesh. In seiner Rechten ist ein feuriges Gesetz für sie. Wie hat er sein Volk so lieb? Alle Heiligen sind in deiner Hand. Sie werden sich setzen zu deinen Füßen und werden lernen von deinen Worten. Mose hat uns das Gesetz geboten, das Erbe der Gemeinde Jakobs. Und der Herr ward König über Jeschurun, als sich versammelten die Häupter des Volks samt den Stämmen Israels. Ruben lebe und sterbe nicht. Seine Mannschaft gewinne an Zahl. Dies ist der Segen über Juda. Und er sprach: Herr, erhöre die Stimme Judas und bring ihn zu seinem Volk. Lass seine Macht groß werden und sei ihm Hilfe wider seine Feinde. Und über Levi sprach er: Deine Lose, Licht und Recht sollen bleiben bei deinem Getreuen, den du versucht hast zu Massa, für den du gestritten hast am Haderwasser, der von seinem Vater und von seiner Mutter spricht: Ich sehe ihn nicht, und von seinem Bruder: Ich kenne ihn nicht, und von seinem Sohn: Ich weiß nichts von ihm. Die hüten dein Wort und bewahren deinen Bund. Sie lehren Jakob deine Rechte und Israel dein Gesetz. Sie bringen Räucherwerk vor dein Angesicht und Ganzopfer auf deinem Altar. Herr, segne seine Macht und lass dir gefallen die Werke seiner Hände. Zerschlage den Rücken derer, die sich wider ihn auflehnen, und derer, die ihn hassen, dass sie nicht aufkommen. Und über Benjamin sprach er: Der Geliebte des Herrn wird sicher wohnen. Alle Zeit wird er die Hand über ihm halten und wird zwischen seinen Höhen wohnen. Und über Josef sprach er: Gesegnet vom Herrn ist sein Land mit dem Köstlichsten vom Himmel droben, dem Tau und mit der Flut, die drunten liegt, mit dem Köstlichsten, was die Sonne hervorbringt und mit dem Köstlichsten, was die Monde erzeugen, mit dem Besten uralter Berge und mit dem Köstlichsten der ewigen Hügel, mit dem Köstlichsten der Erde und ihrer Fülle. Die Gnade dessen, der in dem Dornbusch wohnte, komme auf das Haupt Josefs, auf den Scheitel des Geweihten unter seinen Brüdern. Sein erstgeborener Stier ist voll Herrlichkeit, und seine Hörner sind wie die Hörner wilder Stiere. Mit ihnen wird er die Völker stoßen bis an die Enden der Erde. Das sind die Zehntausende Ephraims und die Tausende Manasses. Und über Sebulon sprach er: Sebulon, freue dich deiner Fahrten, und Issachar, freue dich deiner Zelte. Sie werden die Stämme auf den Berg rufen und daselbst opfern rechte Opfer, denn sie werden den Reichtum des Meeres gewinnen und die verborgenen Schätze im Sande. Und über Gad sprach er: Gelobt sei, der Gad Raum schafft. Gad liegt da wie ein Löwe und zerreißt Schenkel und Scheitel. Und er ersah sich ein Erstlingserbe, denn daselbst war für ihn eines Anführers Teil. Und es versammelten sich die Häupter des Volks, und er vollstreckte die Gerechtigkeit des Herrn und seine Gerichte zusammen mit Israel. Und über Dan sprach er: Dan ist ein junger Löwe, der hervorspringt aus Basan. Und über Naphtali sprach er: Naphtali hat viel Gnade und ist voll Segens des Herrn. Gegen Westen und Süden hat er Besitz. Und über Asser sprach er: Asser ist gesegnet unter den Söhnen, er sei der Liebling seiner Brüder und tauche seinen Fuß in Öl. Von Eisen und Erz sei der Riegel deiner Tore, dein Alter sei wie deine Jugend. Es ist kein Gott wie der Gott Jeschuruns, der am Himmel daherfährt dir zur Hilfe und in seiner Hoheit auf den Wolken. Zuflucht ist bei dem alten Gott und unter den ewigen Armen. Er hat vor dir her deinen Feind vertrieben und geboten: Vertilge. Israel wohnt sicher, der Brunnquell Jakobs unbehelligt in dem Lande, da Korn und Wein ist, dessen Himmel von Tau trieft. Wohl dir, Israel! Wer ist dir gleich? Du Volk, das sein Heil empfängt durch den Herrn, der deiner Hilfe Schild und das Schwert deines Sieges ist. Deine Feinde werden dir huldigen, und du wirst auf ihren Höhen einherschreiten. 5. Mose, das 34. Kapitel. Und Mose stieg aus dem Jordantal der Moabiter auf den Berg Nebo, den Gipfel des Gebirges Pisga, gegenüber Jericho. Und der Herr zeigte ihm das ganze Land, Gilead bis nach Dan, und das ganze Naphtali, und das ganze Land Ephraim und Manasse, und das ganze Land Juda bis an das Meer im Westen, und das Südland, und die Gegend am Jordan, die Ebene von Jericho, der Palmenstadt, bis nach Zoar. Und der Herr sprach zu ihm: Dies ist das Land, von dem ich Abraham, Isaak und Jakob geschworen habe, ich will es deinen Nachkommen geben. Du hast es mit deinen Augen gesehen, aber du sollst nicht hinübergehen. So starb Mose, der Knecht des Herrn, daselbst im Lande Moab nach dem Wort des Herrn. Und er begrub ihn im Tal, im Lande Moab gegenüber Bet Peor. Und niemand hat sein Grab erfahren bis auf den heutigen Tag. Und Mose war 120 Jahre alt, als er starb. Seine Augen waren nicht schwach geworden, und seine Kraft war nicht verfallen. Und die Kinder Israel beweinten Mose im Jordantal der Moabiter 30 Tage, bis die Zeit des Weinens und Klagens über Mose vollendet war. Josua aber, der Sohn Nuns, wurde erfüllt mit dem Geist der Weisheit, denn Mose hatte seine Hände auf ihn gelegt. Und die Kinder Israel gehorchten ihm und taten, wie der Herr es Mose geboten hatte. Und es stand hinfort kein Prophet in Israel auf wie Mose, den der Herr erkannt hätte von Angesicht zu Angesicht, mit all den Zeichen und Wundern, mit denen der Herr ihn gesandt hatte, dass er sie täte in Ägyptenland, am Pharao und an allen seinen Großen, und an seinem ganzen Lande, und mit all der mächtigen Kraft und den großen Schreckenstaten, die Mose vollbrachte vor den Augen von ganz Israel.
1: Das Buch Josua, das erste Kapitel.
0: Nachdem Mose, der Knecht des Herrn, gestorben war, sprach der Herr zu Josua, dem Sohn Nuns, Moses Diener: Mein Knecht Mose ist gestorben. So mach dich nun auf und zieh über den Jordan, du und dies ganze Volk, in das Land, das ich ihnen, den Kindern Israel, gegeben habe. Jede Stätte, auf die eure Fußsohlen treten werden, habe ich euch gegeben, wie ich Mose zugesagt habe. Von der Wüste bis zum Libanon und von dem großen Strom Euphrat bis an das große Meer gegen Sonnenuntergang. Das ganze Land der Hethiter soll euer Gebiet sein. Es soll dir niemand widerstehen dein Leben lang. Wie ich mit Mose gewesen bin, so will ich auch mit dir sein. Ich will dich nicht verlassen, noch von dir weichen. Sei getrost und unverzagt, denn du sollst diesem Volk das Land austeilen, das ich ihnen zum Erbe geben werde, wie ich ihren Vätern geschworen habe. Sei nur getrost und ganz unverzagt, dass du hältst und tust in allen Dingen nach dem Gesetz, das dir Mose, mein Knecht, geboten hat. Weiche nicht davon, weder zur rechten noch zur linken, damit du es recht ausrichten kannst, wohin du auch gehst. Und lass das Buch dieses Gesetzes nicht von deinem Munde kommen, sondern betrachte es Tag und Nacht, dass du hältst und tust in allen Dingen nach dem, was darin geschrieben steht. Dann wird es dir auf deinen Wegen gelingen, und du wirst es recht ausrichten. Siehe, ich habe dir geboten, dass du getrost und unverzagt seist. Lass dir nicht grauen und entsetze dich nicht, denn der Herr, dein Gott, ist mit dir in allem, was du tun wirst. Da gebot Josua den Amtsleuten des Volks und sprach: Geht durch das Lager und gebietet dem Volk und sprecht: Schafft euch Vorrat, denn nach 3 Tagen werdet ihr hier über den Jordan gehen, dass ihr hineinkommt und das Land einnehmt, das euch der Herr, euer Gott, geben wird. Und zu den Rubenitern, Gaditern und dem halben Stamm Manasse sprach Josua: Denkt an das Wort, das euch Mose, der Knecht des Herrn, geboten hat. Der Herr, euer Gott, hat euch zur Ruhe gebracht und euch dies Land gegeben. Eure Frauen und Kinder und euer Vieh lasst im Land bleiben, das euch Mose gegeben hat, diesseits des Jordan. Ihr aber sollt, so viele von euch streitbare Männer sind, vor euren Brüdern gerüstet hinüberziehen und ihnen helfen, bis der Herr eure Brüder auch zur Ruhe bringt, wie euch, dass auch sie einnehmen das Land, das ihnen der Herr, euer Gott, geben wird. Dann sollt ihr wieder zurückkehren in euer Land, das euch Mose, der Knecht des Herrn, zum Besitz gegeben hat, diesseits des Jordan, gegen den Aufgang der Sonne. Und sie antworteten Josua und sprachen: Alles, was du uns geboten hast, das wollen wir tun, und wo du uns hinsendest, da wollen wir hingehen. Wie wir Mose gehorsam gewesen sind, so wollen wir auch dir gehorsam sein. Nur, dass der Herr, dein Gott, mit dir sei, wie er mit Mose war. Wer deinem Mund ungehorsam ist und nicht gehorcht deinen Worten in allem, was du uns gebietest, der soll sterben. Sei nur getrost und unverzagt.
1: Josua, das zweite Kapitel.
0: Josua aber, der Sohn Nuns, sandte von Schittim 2 Männer heimlich als Kundschafter aus und sagte ihnen: Geht hin, seht das Land an, auch Jericho. Die gingen hin und kamen in das Haus einer Hure, die hieß Rahab, und kehrten dort ein. Da wurde dem König von Jericho angesagt: Siehe, es sind in dieser Nacht Männer von Israel hereingekommen, um das Land zu erkunden. Da sandte der König von Jericho zu Rahab und ließ ihr sagen: Gib die Männer heraus, die zu dir in dein Haus gekommen sind, denn sie sind gekommen, um das ganze Land zu erkunden. Aber die Frau verbarg die 2 Männer und sprach: Ja, es sind Männer zu mir hereingekommen, aber ich wusste nicht, woher sie waren. Und als man die Stadttore zuschließen wollte,
2: Als es finster wurde, gingen sie hinaus, und ich weiß nicht, wo sie hingegangen sind. Jagt ihnen eilends nach, dann werdet ihr sie ergreifen. Sie aber hatte sie auf das Dach steigen lassen und unter den Flachsstängeln versteckt, die sie auf dem Dach ausgebreitet hatte. Die aber jagten den Männern nach auf dem Wege zum Jordan bis an die Furten, und man schloss das Tor zu, als die draußen waren, die ihnen nachjagten. Und ehe die Männer sich schlafen legten, stieg sie zu ihnen hinauf auf das Dach und sprach zu ihnen: »Ich weiß, dass der Herr euch das Land gegeben hat, denn ein Schrecken vor euch ist über uns gefallen, und alle Bewohner des Landes sind vor euch feige geworden. Denn wir haben gehört, wie der Herr das Wasser im Schilfmeer ausgetrocknet hat, vor euch her, als ihr aus Ägypten zogt, und was ihr den beiden Königen der Amoriter, Sihon und Og, jenseits des Jordan getan habt, wie ihr an ihnen den Bann vollstreckt habt. Und seitdem wir das gehört haben, ist unser Herz verzagt, und es wagt keiner mehr, vor euch zu atmen. Denn der Herr, euer Gott, ist Gott oben im Himmel und unten auf Erden. So schwört mir nun bei dem Herrn, weil ich an euch Barmherzigkeit getan habe, dass auch ihr an meines Vaters Hause Barmherzigkeit tut, und gebt mir ein sicheres Zeichen, dass ihr leben lasst meinen Vater, meine Mutter, meine Brüder und meine Schwestern und alles, was sie haben, und vom Tode errettet.« Die Männer sprachen zu ihr: »Tun wir nicht Barmherzigkeit und Treue an dir? Wenn uns der Herr das Land gibt, so wollen wir selbst des Todes sein, sofern du unsere Sache nicht verrätst.« Da ließ Rahab sie an einem Seil durchs Fenster hernieder, denn ihr Haus war an der Stadtmauer, und sie wohnte an der Mauer. Und sie sprach zu ihnen: »Geht auf das Gebirge, dass euch nicht begegnen, die euch nachjagen, und verbergt euch dort 3 Tage, bis die zurückkommen, die euch nachjagen. Danach geht eure Straße.« Die Männer aber sprachen zu ihr: »Wir wollen den Eid so einlösen, den du uns hast schwören lassen. Wenn wir ins Land kommen, so sollst du dies rote Seil in das Fenster knüpfen, durch das du uns herniedergelassen hast, und zu dir ins Haus versammeln deinen Vater, deine Mutter, deine Brüder und deines Vaters ganzes Haus. Und wer zur Tür deines Hauses herausgeht, dessen Blut komme über ihn. Aber wir seien unschuldig. Doch das Blut aller, die in deinem Hause sind, soll über uns kommen, wenn Hand an sie gelegt wird. Und wenn du etwas von dieser unserer Sache verrätst, so sind wir des Eides los, den du uns hast schwören lassen.« Sie sprach: »Es sei, wie ihr sagt«, und ließ sie gehen. Und sie gingen weg, und sie knüpfte das rote Seil ins Fenster. Sie aber gingen weg und kamen aufs Gebirge und blieben 3 Tage dort, bis die zurückgekommen waren, die ihnen nachjagten. Denn sie hatten sie gesucht auf allen Straßen und doch nicht gefunden. Da kehrten die beiden Männer um und gingen vom Gebirge herab und setzten über und kamen zu Josua, dem Sohn Nuns, und erzählten ihm alles, was ihnen begegnet war, und sprachen zu Josua: »Der Herr hat uns das ganze Land in unsere Hände gegeben, und es sind auch alle Bewohner des Landes vor uns feige geworden.« Josua, das 3. Kapitel. Und Josua machte sich früh auf, und sie zogen aus Schittim und kamen an den Jordan, er und alle Kinder Israel, und blieben dort über Nacht, ehe sie hinüberzogen. Nach 3 Tagen aber gingen die Amtleute durchs Lager und geboten dem Volk: »Wenn ihr die Lade des Bundes des Herrn, eures Gottes, seht, und wie die Priester aus dem Stamm Levi sie tragen, so brecht auf von eurem Ort und folgt ihr nach. Doch dass zwischen euch und ihr ein Abstand sei von ungefähr 2000 Ellen. Ihr sollt ihr nicht zu nahe kommen. Aber ihr müsst ja wissen, auf welchem Wege ihr gehen sollt, denn ihr seid den Weg bisher noch nicht gegangen.« Und Josua sprach zum Volk: »Heiligt euch, denn morgen wird der Herr Wunder unter euch tun.« Und zu den Priestern sprach er: »Hebt die Bundeslade auf und geht vor dem Volk her.« Da hoben sie die Bundeslade auf und gingen vor dem Volk her. Und der Herr sprach zu Josua: »Heute will ich anfangen, dich groß zu machen vor ganz Israel, damit sie wissen, wie ich mit Mose gewesen bin, so werde ich auch mit dir sein. Und du gebiete den Priestern, die die Bundeslade tragen, und sprich, wenn ihr an das Wasser des Jordan herankommt, so bleibt im Jordan stehen. Und Josua sprach zu den Kindern Israel: Hört zu, hört die Worte des Herrn eures Gottes. Daran sollt ihr merken, dass ein lebendiger Gott unter euch ist, und dass er vor euch vertreiben wird die Kanaaniter, Hethiter, Heviter, Perisiter, Girgasiter, Amoriter und Jebusiter. Siehe, die Lade des Bundes des Herrschers über alle Welt wird vor euch hergehen in den Jordan. So nehmt nun 12 Männer aus den Stämmen Israels, aus jedem Stamm einen. Wenn dann die Fußsohlen der Priester, die die Lade des Herrn, des Herrschers über aller Welt, tragen, in dem Wasser des Jordan stillstehen, so wird das Wasser des Jordan, das von oben herabfließt, nicht weiterlaufen, sondern stehen bleiben wie ein einziger Wall. Als nun das Volk aus seinen Zelten auszog, um durch den Jordan zu gehen, und als die Priester die Bundeslade vor dem Volk hertrugen und an den Jordan kamen und ihre Füße vorn ins Wasser tauchten, der Jordan aber war die ganze Zeit der Ernte über alle seine Ufer getreten, da stand das Wasser, das von oben herniederkam, aufgerichtet wie ein einziger Wall, sehr fern bei der Stadt Adam, die zur Seite von Zaretan liegt. Aber das Wasser, das zum Meer hinunterlief, zum Salzmeer, das nahm ab und floss ganz weg. So ging das Volk hindurch gegenüber von Jericho. Und die Priester, die die Lade des Bundes des Herrn trugen, standen still im Trockenen mitten im Jordan. Und ganz Israel ging auf trockenem Boden hindurch, bis das ganze Volk über den Jordan gekommen war. Josua, das 4. Kapitel. Als nun das Volk ganz über den Jordan gegangen war, sprach der Herr zu Josua: Nehmt euch aus dem Volk 12 Männer, aus jedem Stamm einen, und gebietet ihnen. Hebt mitten aus dem Jordan 12 Steine auf von der Stelle, wo die Füße der Priester stillstehen, und bringt sie mit euch hinüber, und legt sie in dem Lager nieder, wo ihr diese Nacht bleiben werdet. Da rief Josua die 12 Männer, die er bestellt hatte aus Israel, aus jedem Stamm einen, und sprach zu ihnen: Geht hinüber vor der Lade des Herrn, eures Gottes, mitten in den Jordan, und ein jeder hebe einen Stein auf seine Schulter, nach der Zahl der Stämme Israels, damit sie ein Zeichen seien unter euch. Wenn eure Kinder später einmal fragen: Was bedeuten euch diese Steine? So sollt ihr ihnen sagen: Weil das Wasser des Jordan weggeflossen ist vor der Lade des Bundes des Herrn, als sie durch den Jordan ging, sollen diese Steine für Israel ein ewiges Andenken sein. Da taten die Kinder Israel, wie ihnen Josua geboten hatte, und trugen 12 Steine mitten aus dem Jordan, wie der Herr zu Josua gesagt hatte, nach der Zahl der Stämme Israels, und brachten sie mit sich hinüber in das Lager und legten sie dort nieder. Und Josua richtete 12 Steine auf mitten im Jordan, wo die Füße der Priester gestanden hatten, die die Bundeslade trugen. Diese sind noch dort bis auf den heutigen Tag. Die Priester aber, die die Lade trugen, standen mitten im Jordan, bis alles ausgerichtet war, was der Herr dem Josua geboten hatte, dem Volk zu sagen, genau wie Mose dem Josua geboten hatte. Und das Volk ging eilends hinüber. Als nun das Volk ganz hinübergegangen war, da ging die Lade des Herrn auch hinüber, und die Priester vor dem Volk her. Und die Rubeniter und Gaditer und der halbe Stamm Manasse gingen gerüstet vor den Kindern Israel her, wie Mose zu ihnen geredet hatte. An 40.000 zum Krieg gerüstete Männer gingen vor dem Herrn her zum Kampf ins Jordantal von Jericho. An diesem Tage machte der Herr den Josua groß vor ganz Israel, und sie fürchteten ihn, wie sie Mose gefürchtet hatten, sein Leben lang. Und der Herr sprach zu Josua: Gebiete den Priestern, die die Lade mit dem Gesetz tragen, dass sie aus dem Jordan heraufsteigen. Da gebot Josua den Priestern: Steigt herauf aus dem Jordan. Und als die Priester, die die Lade des Bundes des Herrn trugen, aus dem Jordan heraufstiegen und mit ihren Fußsohlen aufs Trockene traten, kam das Wasser des Jordan wieder an seine Stätte und floss wie vorher über alle seine Ufer. Es war aber der 10. Tag des 1. Monats, als das Volk aus dem Jordan heraufstieg.

das er vor uns austrocknete, bis wir hindurchgegangen waren, damit alle Völker auf Erden die Hand des Herrn erkennen, wie mächtig sie ist, und den Herrn, euren Gott, fürchten alle Zeit. Josua, das fünfte Kapitel. Als nun alle Könige der Amoriter, die jenseits des Jordan nach Westen zuwohnten, und alle Könige der Kanaaniter am Meer hörten, wie der Herr das Wasser des Jordan ausgetrocknet hatte vor den Kindern Israel, bis sie hinübergegangen waren, da verzagte ihr Herz, und es wagte keiner mehr zu atmen vor Israel. Zu dieser Zeit sprach der Herr zu Josua: Mache dir steinerne Messer und beschneide die Kinder Israel wie schon früher. Da machte sich Josua steinerne Messer und beschnitt die Kinder Israel auf dem Hügel der Vorhäute, und das ist der Grund, warum Josua sie beschnitten hat. Das ganze Volk, das aus Ägypten gezogen war, die Männer, alle Kriegsleute, waren unterwegs in der Wüste gestorben, als sie aus Ägypten zogen. Und das ganze Volk, das auszog, war beschnitten gewesen. Aber das ganze Volk, das unterwegs in der Wüste geboren war, als sie aus Ägypten zogen, das war nicht beschnitten. Denn die Kinder Israel wanderten 40 Jahre in der Wüste, bis es mit dem ganzen Volk, den Kriegsmännern, die aus Ägypten gezogen waren, zu Ende gegangen war, weil sie der Stimme des Herrn nicht gehorcht hatten. Wie denn der Herr ihnen geschworen hatte, sie sollten das Land nicht sehen, das der Herr, wie er ihren Vätern geschworen hatte, uns geben wollte. Ein Land, darin Milch und Honig fließt. Ihre Söhne, die er an ihrer Stadt hatte aufwachsen lassen, beschnitt Josua, denn sie waren noch unbeschnitten und unterwegs nicht beschnitten worden. Und als das ganze Volk beschnitten war, blieben sie an ihrem Ort im Lager, bis sie genesen waren. Und der Herr sprach zu Josua: Heute habe ich die Schande Ägyptens von euch abgewälzt. Und diese Stätte wurde Gilgal genannt bis auf diesen Tag. Und als die Kinder Israel in Gilgal das Lager aufgeschlagen hatten, hielten sie Passa am 14. Tage des Monats, am Abend im Jordantal von Jericho, und aßen vom Getreide des Landes am Tag nach dem Passa, nämlich ungesäuertes Brot und geröstete Körner. An eben diesem Tage hörte das Manna auf, weil sie jetzt vom Getreide des Landes aßen, so dass Israel vom nächsten Tag an kein Manna mehr hatte. Sie aßen schon von der Ernte des Landes Kanaan in diesem Jahr. Und es begab sich, als Josua bei Jericho war, dass er seine Augen aufhob und gewahr wurde, dass ein Mann ihm gegenüberstand und ein bloßes Schwert in seiner Hand hatte. Und Josua ging zu ihm und sprach zu ihm: Gehörst du zu uns oder zu unseren Feinden? Er sprach: Nein, sondern ich bin der Fürst über das Heer des Herrn und bin jetzt gekommen. Da fiel Josua auf sein Angesicht zur Erde nieder, betete an und sprach zu ihm: Was sagt mein Herr seinem Knecht? Und der Fürst über das Heer des Herrn sprach zu Josua: Zieh deine Schuhe von deinen Füßen, denn die Stätte, darauf du stehst, ist heilig. Und so tat Josua. Josua, das sechste Kapitel. Jericho aber war verschlossen und verwahrt vor den Kindern Israel, so dass niemand heraus oder hineinkommen konnte. Aber der Herr sprach zu Josua: Sieh, ich habe Jericho samt seinem König und seinen Kriegsleuten in deine Hand gegeben. Lass alle Kriegsmänner rings um die Stadt herumgehen einmal, und tu so sechs Tage lang. Und lass sieben Priester sieben Posaunen tragen vor der Lade her, und am siebenten Tage zieht siebenmal um die Stadt, und lass die Priester die Posaunen blasen. Und wenn die Posaune bläst und es lange tönt, so soll das ganze Kriegsvolk ein großes Kriegsgeschrei erheben, wenn ihr den Schall der Posaune hört. Dann wird die Stadtmauer einfallen, und das Kriegsvolk soll hinaufsteigen, ein jeder stracks vor sich hin. Da rief Josua, der Sohn Nuns, die Priester und sprach zu ihnen: Bringt die Bundeslade, und sieben Priester sollen sieben Posaunen tragen vor der Lade des Herrn. Zum Volk aber sprach er:

0: geht hin und zieht um die Stadt, und die Kriegsleute sollen vor der Lade des Herrn hergehen. Als Josua das dem Volk gesagt hatte, trugen die sieben Priester sieben Posaunen vor der Lade des Herrn her und gingen und bliesen die Posaunen, und die Lade des Bundes des Herrn folgte ihnen nach. Und die Kriegsleute gingen vor den Priestern her, die die Posaunen bliesen, und das übrige Volk folgte der Lade nach, und man blies immerfort die Posaunen. Josua aber gebot dem Kriegsvolk und sprach: Ihr sollt kein Kriegsgeschrei erheben, noch eure Stimmen hören lassen, noch soll ein Wort aus eurem Munde gehen bis auf den Tag, an dem ich zu euch sage: Macht ein Kriegsgeschrei. Dann sollt ihr das Kriegsgeschrei erheben. So ließ er die Lade des Herrn rings um die Stadt ziehen einmal, und sie kamen zurück in das Lager und blieben darin über Nacht. Und Josua machte sich früh am Morgen auf, und die Priester trugen die Lade des Herrn. So trugen die sieben Priester die sieben Posaunen vor der Lade des Herrn her und bliesen immerfort die Posaunen. Und die Kriegsleute gingen vor ihnen her, und das übrige Volk folgte der Lade des Herrn, und man blies immerfort die Posaunen. Am zweiten Tage gingen sie auch einmal um die Stadt und kamen zurück ins Lager. So taten sie sechs Tage. Am siebenten Tage aber, als die Morgenröte aufging, machten sie sich früh auf und zogen in derselben Weise siebenmal um die Stadt. Nur an diesem Tag zogen sie siebenmal um die Stadt. Und beim siebenten Mal, als die Priester die Posaunen bliesen, sprach Josua zum Volk: Macht ein Kriegsgeschrei, denn der Herr hat euch die Stadt gegeben. Aber diese Stadt und alles, was darin ist, soll dem Bann des Herrn verfallen sein. Nur die Hure Rahab soll am Leben bleiben und alle, die mit ihr im Hause sind, denn sie hat die Boten verborgen, die wir aussandten. Allein hütet euch vor dem Gebannten und lasst euch nicht gelüsten, etwas von dem Gebannten zu nehmen und das Lager Israels in Bann und Unglück zu bringen. Aber alles Silber und Gold samt dem kupfernen und eisernen Gerät soll dem Herrn geheiligt sein, dass es zum Schatz des Herrn komme. Da erhob das Volk ein Kriegsgeschrei, und man blies die Posaunen. Und als das Volk den Hall der Posaunen hörte, erhob es ein großes Kriegsgeschrei. Da fiel die Mauer um, und das Volk stieg zur Stadt hinauf, ein jeder stracks vor sich hin. So eroberten sie die Stadt und vollstreckten den Bann an allem, was in der Stadt war, mit der Schärfe des Schwerts, an Mann und Weib, jung und alt, Rindern, Schafen und Eseln. Aber Josua sprach zu den beiden Männern, die das Land erkundet hatten: Geht in das Haus der Hure und führt die Frau von da heraus mit allem, was sie hat, wie ihr es ihr geschworen habt. Da gingen die Männer, die Kundschafter, hinein und führten Rahab heraus, samt ihrem Vater und ihrer Mutter und ihren Brüdern und alles, was sie hatten, und ihr ganzes Geschlecht, und brachten sie außerhalb des Lagers Israels unter. Aber die Stadt verbrannten sie mit Feuer und alles, was darin war. Nur das Silber und Gold und die kupfernen und eisernen Geräte taten sie zum Schatz in das Haus des Herrn. Rahab aber, die Hure, samt dem Hause ihres Vaters und alles, was sie hatte, ließ Josua leben. Und sie blieb in Israel wohnen bis auf diesen Tag, weil sie die Boten verborgen hatte, die Josua gesandt hatte, um Jericho auszukundschaften. Zu dieser Zeit ließ Josua schwören: Verflucht vor dem Herrn sei der Mann, der sich aufmacht und diese Stadt Jericho wieder aufbaut. Wenn er ihren Grund legt, das koste ihn seinen erstgeborenen Sohn. Und wenn er ihre Tore setzt, das koste ihn seinen jüngsten Sohn. So war der Herr mit Josua, dass man ihn rühmte im ganzen Lande. Josua, das siebte Kapitel. Aber die Kinder Israel vergriffen sich an dem Gebannten. Denn Achan, der Sohn Karmis, des Sohnes Sabdis, des Sohnes Serachs vom Stamm Juda, nahm etwas von dem Gebannten. Da entbrannte der Zorn des Herrn über die Kinder Israel. Und Josua sandte Männer aus von Jericho nach Ai, das bei Bet-Aven liegt, köstlich von Bethel, und sprach zu ihnen: geht hinauf und erkundet das Land. Und als sie hinaufgegangen waren und Ai erkundet hatten, kamen sie zu Josua zurück und sprachen zu ihm: Lass nicht das ganze Kriegsvolk hinaufziehen, sondern etwa 2 oder 3000 Mann sollen hinaufziehen und Ai schlagen, damit nicht das ganze Volk sich dorthin bemühe, denn ihrer sind wenige. So zogen hinauf vom Volk etwa 3000 Mann. Aber sie flohen vor den Männern von Ai. Und die Männer von Ai erschlugen von ihnen etwa 36 Mann. Sie hatten sie nämlich von dem Tor bis zu den Steinbrüchen gejagt und am Abhang erschlagen. Da verzagte das Herz des Volks und ward zu Wasser. Josua aber zerriss seine Kleider und fiel auf sein Angesicht zur Erde vor der Lade des Herrn bis zum Abend samt den Ältesten Israels, und sie warfen Staub auf ihr Haupt. Und Josua sprach: Ach, Herr, Herr, warum hast du dies Volk über den Jordan geführt und gibst uns in die Hände der Amoriter, um uns umzubringen, wo dass wir doch jenseits des Jordan geblieben wären? Ach, Herr, was soll ich sagen, nachdem Israel seinen Feinden den Rücken gekehrt hat? Wenn das die Kanaaniter und alle Bewohner des Landes hören, so werden sie uns umringen und unseren Namen ausrotten von der Erde. Was willst du dann für deinen großen Namen tun? Da sprach der Herr zu Josua: Steh auf, warum liegst du da auf deinem Angesicht? Israel hat sich versündigt, sie haben meinen Bund übertreten, den ich ihnen geboten habe, und haben von dem Gebannten genommen und gestohlen, und haben's verheimlicht und zu ihren Geräten gelegt. Darum kann Israel nicht bestehen vor seinen Feinden, sondern sie müssen ihren Feinden den Rücken kehren, denn sie sind dem Bann verfallen. Ich werde hinfort nicht mit euch sein, wenn ihr nicht das Gebannte aus eurer Mitte tilgt. Steh auf, heilige das Volk und sprich: Heiligt euch auf morgen. Denn so spricht der Herr, der Gott Israels: Es ist Gebanntes in deiner Mitte, Israel. Darum kannst du nicht bestehen vor deinen Feinden, bis ihr das Gebannte von euch tut. Und morgen früh sollt ihr herzutreten, ein Stamm nach dem anderen. Und welchen Stamm der Herr treffen wird, der soll herzutreten, ein Geschlecht nach dem anderen. Und welches Geschlecht der Herr treffen wird, das soll herzutreten, ein Haus nach dem anderen. Und welches Haus der Herr treffen wird, das soll herzutreten, Mann für Mann. Und wer so mit dem Gebannten angetroffen wird, den soll man mit Feuer verbrennen, mit allem, was er hat, weil er den Bund des Herrn übertreten und einen Frevel in Israel begangen hat. Da machte sich Josua früh am Morgen auf und ließ Israel herzutreten, einen Stamm nach dem anderen. Und es wurde getroffen der Stamm Juda. Und als er die Geschlechter Judas herzutreten ließ, wurde getroffen das Geschlecht der Serachiter. Und als er das Geschlecht der Serachiter herzutreten ließ, wurde Sabdi getroffen. Und als er sein Haus herzutreten ließ, Mann für Mann, wurde getroffen Achan, der Sohn Karmis, des Sohnes Sabdis, des Sohnes Serachs aus dem Stamm Juda. Und Josua sprach zu Achan: Mein Sohn, gib dem Herrn, dem Gott Israels, die Ehre und bekenne es ihm und sage mir, was du getan hast, und verhehle mir nichts. Da antwortete Achan Josua und sprach: Wahrlich, ich habe mich versündigt an dem Herrn, dem Gott Israels. So habe ich getan. Ich sah unter der Beute einen kostbaren babylonischen Mantel und 200 Lot Silber und eine Stange von Gold, 50 Lot schwer. Danach gelüstete mich, und ich nahm es. Und siehe, es ist verscharrt in der Erde in meinem Zelt und das Silber darunter. Da sandte Josua Boten hin, die liefen zum Zelt. Und siehe, es war verscharrt in seinem Zelt und das Silber darunter. Und sie nahmen's aus dem Zelt und brachten's zu Josua und zu allen Kindern Israel und legten's nieder vor dem Herrn. Da nahmen Josua und ganz Israel mit ihm Achan, den Sohn Serachs, samt dem Silber, dem Mantel und der Stange von Gold, seine Söhne und Töchter, seine Rinder und Esel und Schafe, sein Zelt und alles, was er hatte, und führten sie hinauf ins Tal Achor. Und Josua sprach: Weil du uns betrübt hast, so betrübe dich der Herr an diesem Tage. Und ganz Israel steinigte ihn und verbrannte sie mit Feuer. Und als sie gesteinigt hatten, machten sie über ihm einen großen Steinhaufen. Der ist geblieben bis auf diesen Tag. So kehrte sich der Herr ab von dem Grimm seines Zorns. Daher nennt man diesen Ort Tal Achor bis auf diesen Tag.
1: Josua, das achte Kapitel. Und der Herr sprach zu Josua: Fürchte dich nicht und verzage nicht. Nimm mit dir das ganze Kriegsvolk und mache dich auf und zieh hinauf nach Ai. Sieh, ich habe den König von Ai samt seinem Volk in seiner Stadt und seinem Land in deine Hände gegeben. Und du sollst mit Ai und seinem König tun, wie du mit Jericho und seinem König getan hast, nur dass ihr die Beute und das Vieh unter euch teilen sollt. Lege einen Hinterhalt hinter die Stadt. Da machte sich Josua auf und das ganze Kriegsvolk, um nach Ai hinaufzuziehen. Und Josua erwählte 30.000 streitbare Männer und sandte sie aus bei Nacht und gebot ihnen: Seht zu, ihr sollt der Hinterhalt sein hinter der Stadt. Entfernt euch aber nicht allzu weit von der Stadt und seid allesamt bereit. Ich aber und das ganze Kriegsvolk, das bei mir ist, wollen nahe an die Stadt heranrücken. Und wenn sie ausziehen, uns entgegen wie das erste Mal, so wollen wir vor ihnen fliehen, damit sie uns nachjagen, bis wir sie von der Stadt weglocken. Denn sie werden denken, wir fliehen vor ihnen wie das erste Mal. Und wenn wir vor ihnen fliehen, sollt ihr hervorbrechen aus dem Hinterhalt und die Stadt einnehmen. Denn der Herr, euer Gott, wird sie in eure Hände geben. Wenn ihr aber die Stadt eingenommen habt, so steckt sie mit Feuer an und tut nach dem Wort des Herrn. Siehe, ich hab's euch geboten. So sandte sie Josua hin, und sie zogen in den Hinterhalt und lagerten sich zwischen Bethel und Ai, westlich von Ai. Josua aber blieb die Nacht unter dem Volk und machte sich früh am Morgen auf und ordnete das Volk und zog hinauf mit den Ältesten Israels vor dem Volk her nach Ai. Und das ganze Kriegsvolk, das bei ihm war, zog hinauf, und sie kamen nahe vor die Stadt und lagerten sich nördlich von Ai, so daß nur ein Tal war zwischen ihnen und Ai. Er hatte aber etwa 5000 Mann genommen und in den Hinterhalt gelegt zwischen Bethel und Ai westlich vor der Stadt. Und sie stellten das Volk des ganzen Lagers, das nördlich vor der Stadt war, so auf, dass ein Ende reichte bis westlich von der Stadt. Und Josua zog hin in dieser Nacht mitten in das Tal. Als aber der König von Ai das sah, machten die Männer der Stadt sich eilends früh auf und zogen aus an einen bestimmten Ort nach dem Jordantal zu, um Israel zum Kampf zu begegnen, er mit seinem ganzen Kriegsvolk. Denn er wusste nicht, dass ihm ein Hinterhalt gelegt war auf der anderen Seite der Stadt. Josua aber und ganz Israel stellten sich, als würden sie vor ihnen geschlagen, und flohen auf dem Wege zur Wüste. Da wurde das ganze Volk in der Stadt zusammengerufen, um ihnen nachzujagen. Und sie jagten Josua nach und wurden von der Stadt weggelockt, so daß nicht ein Mann in Ai und Bethel zurückblieb, der nicht ausgezogen wäre, um Israel nachzujagen, und ließen die Stadt offen stehen und jagten Israel nach. Da sprach der Herr zu Josua: Strecke die Lanze in deiner Hand aus auf Ai zu, denn ich will es in deine Hand geben. Und als Josua die Lanze in seiner Hand gegen die Stadt ausstreckte, da brach der Hinterhalt eilends auf aus seinem Versteck, und sie liefen, nachdem er seine Hand ausgestreckt hatte, und kamen in die Stadt und nahmen sie ein und eilten und steckten sie mit Feuer an. Und die Männer von Ai wandten sich um und sahen hinter sich und sahen den Rauch der Stadt aufsteigen gen Himmel und vermochten nicht zu fliehen, weder hierhin noch dorthin. Denn das Volk, das zur Wüste floh, kehrte um gegen die, die ihnen nachjagten. Und als Josua und ganz Israel sahen, dass der Hinterhalt die Stadt eingenommen hatte, weil von der Stadt Rauch aufstieg,
0: kehrten sie um und schlugen die Männer von Ai. Und die in der Stadt kamen auch heraus ihnen entgegen, und die Männer von Ai gerieten mitten unter Israel, von hierher und von dorther. Und sie erschlugen sie, bis niemand mehr von ihnen übrig blieb, noch entrinnen konnte, und ergriffen den König von Ai lebendig und brachten ihn zu Josua. Und als Israel alle Einwohner von Ai getötet hatte auf dem Felde und in der Wüste, wohin sie ihnen nachgejagt waren, und alle durch die Schärfe des Schwerts gefallen und umgekommen waren, da kehrte sich ganz Israel gegen Ai und schlug es mit der Schärfe des Schwerts. Und alle, die an diesem Tage fielen, Männer und Frauen, waren 12.000, alle Leute von Ai. Josua aber zog nicht eher seine Hand zurück, mit der er die Lanze ausgestreckt hatte, bis der Bann vollstreckt war an allen Einwohnern von Ai. Nur das Vieh und die Beute der Stadt teilte Israel unter sich nach dem Wort des Herrn, das er Josua geboten hatte. Und Josua brannte Ai nieder und machte es zu einem Schutthaufen für immer, der noch heute daliegt, und ließ den König von Ai an einen Baum hängen bis zum Abend. Als aber die Sonne untergegangen war, gebot er, dass man seinen Leichnam vom Baum nehmen sollte, und sie warfen ihn unter das Stadttor und machten einen großen Steinhaufen über ihm, der bis auf diesen Tag da ist. Damals baute Josua dem Herrn, dem Gott Israels, einen Altar auf dem Berge Ebal, wie Mose, der Knecht des Herrn, den Kindern Israel geboten hatte, wie geschrieben steht im Gesetzbuch des Mose, einen Altar von unversehrten Steinen, die mit keinem Eisen behauen waren. Und sie opferten dem Herrn darauf Brandopfer und brachten Dankopfer dar. Und er schrieb dort auf die Steine eine Abschrift des Gesetzes, das Mose vor den Augen der Kinder Israel geschrieben hatte. Und ganz Israel stand mit seinen Ältesten und Amtsleuten und Richtern zu beiden Seiten der Lade gegenüber den Priestern aus dem Stamm Levi, die die Lade des Bundes des Herrn trugen, die Fremdlinge sowohl als auch die Einheimischen, die eine Hälfte zum Berge Garizim hin und die andere Hälfte zum Berge Ebal hin, wie Mose, der Knecht des Herrn, vormals geboten hatte, das Volk Israel zu segnen. Danach ließ er ausrufen alle Worte des Gesetzes, den Segen und den Fluch, ganz wie es geschrieben steht im Gesetzbuch. Es war kein Wort, das Mose geboten hatte, das Josua nicht hätte ausrufen lassen, vor der ganzen Gemeinde Israel und vor den Frauen und Kindern und Fremdlingen, die mit ihnen zogen. Josua, das 9. Kapitel. Als das nun alle Könige hörten, die jenseits des Jordan waren auf dem Gebirge und im Hügelland und am ganzen Ufer des großen Meeres nach dem Libanon hin, nämlich die Hethiter, Amoriter, Kanaaniter, Perisiter, Heviter und Jebusiter, fanden sie sich zusammen, um einmütig gegen Josua und gegen Israel zu kämpfen. Aber die Bürger von Gibeon hörten, was Josua mit Jericho und Ai getan hatte. Da erdachten auch sie eine List, gingen hin und versahen sich mit Speise und nahmen alte Säcke auf ihre Esel und alte, zerrissene, geflickte Weinschläuche und alte, geflickte Schuhe an ihre Füße und zogen alte Kleider an, und alles Brot, das sie mit sich nahmen, war hart und zerbröckelt. Und sie gingen zu Josua ins Lager nach Gilgal und sprachen zu ihm und zu den Männern Israels: Wir kommen aus fernen Landen, so schließt nun einen Bund mit uns. Da sprachen die Männer Israels zu den Hevitern: Vielleicht wohnt ihr mitten unter uns, wie könnten wir dann einen Bund mit euch schließen? Sie aber sprachen zu Josua: Wir sind deine Knechte. Josua sprach zu ihnen: Wer seid ihr und woher kommt ihr? Sie sprachen: Deine Knechte sind aus sehr fernen Landen gekommen, um des Namens des Herrn deines Gottes willen. Denn wir haben von ihm gehört, alles, was er in Ägypten getan hat, und alles, was er den beiden Königen der Amoriter jenseits des Jordan getan hat, Sihon, dem König von Hesbon, und Og, dem König von Basan, der zu Ashtaroth wohnte. Darum sprachen unsere Ältesten und alle Bewohner unseres Landes zu uns: Nehmt Speise mit euch auf die Reise und geht ihnen entgegen und sprecht zu ihnen: Wir sind eure Knechte. So schließt nun einen Bund mit uns. Dies, unser Brot, das wir aus unseren Häusern zu unserer Speise mitnahmen, war noch warm, als wir zu euch auszogen. Nun aber, siehe, ist es hart und zerbröckelt. Und diese Weinschläuche waren neu, als wir sie füllten, und siehe, sie sind zerrissen. Und diese unsere Kleider und Schuhe sind alt geworden über der sehr langen Reise. Da nahmen die Obersten von ihrer Speise, aber befragten den Mund des Herrn nicht. Und Josua machte Frieden mit ihnen und schloss einen Bund mit ihnen, dass sie am Leben bleiben sollten. Und die Obersten der Gemeinde schworen es ihnen. Aber 3 Tage, nachdem sie mit ihnen einen Bund geschlossen hatten, kam es vor sie, dass jene aus ihrer Nähe wären und mitten unter ihnen wohnten. Denn als die Kinder Israel weiterzogen, kamen sie am 3. Tage zu ihren Städten. Die hießen Gibeon, Kephira, Beeroth und Kirjat Jearim. Aber die Kinder Israel erschlugen sie nicht, weil ihnen die Obersten der Gemeinde geschworen hatten bei dem Herrn, dem Gott Israels. Als aber die ganze Gemeinde gegen die Obersten murrte, sprachen alle Obersten zu der ganzen Gemeinde: Wir haben ihnen geschworen bei dem Herrn, dem Gott Israels, darum können wir sie nicht antasten. Aber das wollen wir tun. Lasst sie leben, dass nicht ein Zorn über uns komme um des Eides willen, den wir ihnen geschworen haben. Und die Obersten sprachen weiter zu ihnen: Lasst sie leben, damit sie Holzhauer und Wasserschöpfer seien für die ganze Gemeinde, wie ihnen die Obersten gesagt haben. Da rief sie Josua und redete mit ihnen und sprach: Warum habt ihr uns betrogen und gesagt, wir sind sehr fern von euch, wo ihr doch mitten unter uns wohnt? Darum sollt ihr verflucht sein und sollt nicht aufhören, Knechte zu sein, die Holz hauen und Wasser schöpfen für das Haus meines Gottes. Sie antworteten Josua: Es wurde deinen Knechten angesagt, dass der Herr, dein Gott, seinem Knecht Mose geboten habe, dass er euch das ganze Land geben und vor euch her alle Bewohner des Landes vertilgen wolle. Da fürchteten wir sehr für unser Leben und haben das so gemacht. Nun aber, siehe, wir sind in deinen Händen. Was dich gut und recht dünkt, mit uns zu tun, das tu. Und so tat er mit ihnen und errettete sie aus der Hand der Kinder Israel, dass sie sie nicht töteten. So machte sie Josua an diesem Tage zu Holzhauern und Wasserschöpfern für die Gemeinde und den Altar des Herrn bis auf diesen Tag, an der Stätte, die er erwählen würde. Josua, das 10. Kapitel. Als aber Adoni-Zedek, der König von Jerusalem, hörte, dass Josua Ai erobert und an ihm den Bann vollstreckt und mit Ai samt seinem König getan hatte, wie er mit Jericho und seinem König getan hatte, und dass die von Gibeon Frieden mit Israel gemacht hätten und mitten unter ihnen wohnten, fürchteten sie sich sehr. Denn Gibeon war eine große Stadt wie eine der Königsstädte und größer als Ai, und alle seine Bürger streitbare Männer. Und Adoni-Zedek, der König von Jerusalem, sandte zu Hoham, dem König von Hebron, und zu Piram, dem König von Jarmut, und zu Japhia, dem König von Lachisch, und zu Debir, dem König von Eglon, und ließ ihnen sagen: Kommt herauf zu mir und helft mir, dass wir Gibeon schlagen, denn es hat mit Josua und den Kindern Israel Frieden gemacht. Da sammelten sich und zogen hinauf die 5 Könige der Amoriter, der König von Jerusalem, der König von Hebron, der König von Jarmut, der König von Lachisch, der König von Eglon, mit ihrem ganzen Kriegsvolk und belagerten Gibeon und kämpften gegen die Stadt. Aber die von Gibeon sandten zu Josua ins Lager nach Gilgal und ließen ihm sagen: Zieh deine Hand nicht ab von deinen Knechten, komm eilends zu uns herauf, rette und hilf uns. Denn es haben sich gegen uns versammelt alle Könige der Amoriter, die auf dem Gebirge wohnen. Da zog Josua hinauf von Gilgal und das ganze Kriegsvolk mit ihm und alle streitbaren Männer. Und der Herr sprach zu Josua: Fürchte dich nicht vor ihnen, denn ich habe sie in deine Hände gegeben. Niemand unter ihnen wird vor dir bestehen können. So kam Josua plötzlich über sie, denn die ganze Nacht war er heraufgezogen von Gilgal. Und der Herr erschreckte sie vor Israel, dass sie eine große Schlacht schlugen bei Gibeon, und sie jagten ihnen nach, den Weg hinab nach Bet-Horon, und schlugen sie bis nach Aseka und Makeda hin. Und als sie vor Israel flohen den Weg hinab nach Bet-Horon, ließ der Herr große Steine vom Himmel auf sie fallen, bis Aseka, dass sie starben. Und von ihnen starben viel mehr durch die Hagelsteine, als die Kinder Israel mit dem Schwert töteten. Damals redete Josua mit dem Herrn an dem Tage, da der Herr die Amoriter vor den Kindern Israel dahingab, und er sprach in Gegenwart Israels: Sonne, steh still zu Gibeon, und Mond im Tal Ajalon. Da stand die Sonne still und der Mond blieb stehen, bis sich das Volk an seinen Feinden gerächt hatte. Ist dies nicht geschrieben im Buch des Redlichen? So blieb die Sonne stehen mitten am Himmel und beeilte sich nicht unterzugehen fast einen ganzen Tag. Und es war kein Tag diesem gleich, weder vorher noch danach, dass der Herr so auf die Stimme eines Menschen hörte, denn der Herr stritt für Israel. Josua aber kehrte ins Lager nach Gilgal zurück und ganz Israel mit ihm. Aber die fünf Könige waren geflohen und hatten sich versteckt in der Höhle bei Makeda. Da wurde Josua angesagt: Wir haben die fünf Könige gefunden, verborgen in der Höhle bei Makeda. Josua sprach: So wälzt große Steine vor den Eingang der Höhle und stellt Männer davor, die sie bewachen. Ihr aber bleibt nicht stehen, sondern jagt euren Feinden nach und fasst sie von hinten. Lasst sie nicht in ihre Städte entrinnen, denn der Herr, euer Gott, hat sie in eure Hände gegeben. Und als Josua und Israel sie ganz geschlagen hatten in dieser sehr großen Schlacht, was übrig blieb von ihnen, entkam in die festen Städte, da kam das ganze Volk ins Lager zurück zu Josua nach Makeda mit Frieden, und es wagte niemand, gegen Israel seine Zunge zu regen. Josua aber sprach: Macht den Eingang der Höhle auf und bringt die fünf Könige heraus zu mir. Sie taten so und brachten die fünf Könige zu ihm aus der Höhle: den König von Jerusalem, den König von Hebron, den König von Jarmut, den König von Lachisch, den König von Eglon. Als aber die fünf Könige zu ihm herausgebracht waren, rief Josua alle Männer Israels zu sich und sprach zu den Obersten des Kriegsvolks, die mit ihm zogen: Kommt her und setzt eure Füße auf den Nacken dieser Könige. Und sie kamen und setzten ihre Füße auf ihren Nacken. Und Josua sprach zu ihnen: Fürchtet euch nicht und erschreckt nicht, seid getrost und unverzagt, denn ebenso wird der Herr allen euren Feinden tun, gegen die ihr kämpft. Und Josua schlug sie danach tot und hängte sie an fünf Bäume, und sie hingen an den Bäumen bis zum Abend. Als aber die Sonne untergegangen war, gebot er, dass man sie von den Bäumen nehmen und in die Höhle werfen sollte, in die sie sich verkrochen hatten. Und sie legten große Steine vor den Eingang der Höhle. Die sind noch da bis auf diesen Tag. An diesem Tag eroberte Josua auch Makeda und schlug es mit der Schärfe des Schwerts samt seinem König und vollstreckte den Bann an der Stadt und an allen, die darin waren, und ließ niemand übrig und tat mit dem König von Makeda, wie er mit dem König von Jericho getan hatte. Da zogen Josua und ganz Israel mit ihm von Makeda nach Libna und kämpften gegen Libna. Und der Herr gab auch dieses mit seinem König in die Hand Israels. Und er schlug die Stadt mit der Schärfe des Schwerts und alle, die darin waren, und ließ niemand darin übrig, und tat mit ihrem König, wie er mit dem König von Jericho getan hatte. Danach zogen Josua und ganz Israel mit ihm von Libna nach Lachisch, und er belagerte die Stadt und kämpfte gegen sie. Und der Herr gab auch Lachisch in die Hände Israels, dass sie es am nächsten Tag eroberten und es schlugen mit der Schärfe des Schwerts und alle, die darin waren, ganz wie sie mit Libna getan hatten. Zu dieser Zeit zog Horam, der König von Geser, hinauf, um Lachisch zu helfen, aber Josua schlug ihn und sein Kriegsvolk, bis niemand übrig blieb. Und Josua zog von Lachisch mit ganz Israel nach Eglon und belagerte die Stadt und kämpfte gegen sie. Und sie eroberten sie an diesem Tag und schlugen sie mit der Schärfe des Schwerts, und Josua vollstreckte den Bann an allen, die darin waren, an diesem Tag, ganz wie er mit Lachisch getan hatte. Danach zog Josua hinauf mit ganz Israel von Eglon nach Hebron, und sie kämpften gegen die Stadt und eroberten sie und schlugen sie mit der Schärfe des Schwerts samt ihrem König und allen ihren Städten und allen, die darin waren. Und er ließ niemand übrig, ganz wie er mit Eglon getan hatte, und vollstreckte an ihm den Bann und an allen, die darin waren. Da kehrte Josua um mit ganz Israel nach Debir und kämpfte gegen die Stadt und eroberte sie samt ihrem König und allen ihren Städten. Und sie schlugen sie mit der Schärfe des Schwerts und vollstreckten den Bann an allen, die darin waren, und er ließ niemand übrig. Wie er mit Hebron getan hatte und wie er mit Libna und seinem König getan hatte, so tat er auch mit Debir und seinem König. So schlug Josua das ganze Land auf dem Gebirge und im Süden und im Hügelland und an den Abhängen mit allen seinen Königen und ließ niemand übrig und vollstreckte den Bann an allem, was Odem hatte, wie der Herr, der Gott Israels, geboten hatte. Und er schlug sie von Kadesh Barnea an bis Gaza und das ganze Land Goshen bis Gibeon und unterwarf alle diese Könige mit ihrem Lande auf einmal. Denn der Herr, der Gott Israels, stritt für Israel. Und Josua kehrte ins Lager nach Gilgal zurück mit ganz Israel. Josua, das 11. Kapitel. Als aber Jabin, der König von Hazor, das hörte, sandte er zu Jobab, dem König von Madon, und zum König von Shimron und zum König von Achshaf, und zu den Königen, die im Norden auf dem Gebirge und im Jordantal südlich von Kinneret und im Hügelland und auf den Hügeln von Dor am Meer wohnten, zu den Kanaanitern im Osten und Westen, den Amoritern, Hethitern, Perisitern und Jebusitern auf dem Gebirge, dazu den Hevitern am Fuße des Berges Hermon im Lande Mizpah. Diese zogen aus mit ihrem ganzen Heer, ein großes Volk, so viel wie der Sand am Meer und sehr viele Rosse und Wagen. Alle diese Könige versammelten sich und kamen und lagerten sich gemeinsam am Wasser von Merom, um mit Israel zu kämpfen. Und der Herr sprach zu Josua: Fürchte dich nicht vor ihnen, denn morgen um diese Zeit will ich sie alle vor Israel dahingeben und sie erschlagen. Ihre Rosse sollst du lähmen und ihre Wagen mit Feuer verbrennen. Da kamen Josua und das ganze Kriegsvolk mit ihm plötzlich über sie am Wasser von Merom und überfielen sie. Und der Herr gab sie in die Hände Israels. Und sie schlugen sie und jagten ihnen nach bis Sidon, der großen Stadt, und bis Misrepot-Mayim und bis an die Ebene von Mizpe im Osten, und erschlugen sie, bis niemand mehr unter ihnen übrig blieb. Da tat Josua mit ihnen, wie der Herr ihm gesagt hatte, und lähmte ihre Rosse und verbrannte ihre Wagen und kehrte um zu dieser Zeit und eroberte Hazor und erschlug seinen König mit dem Schwert. Denn Hazor war vorher die Hauptstadt aller dieser Königreiche. Und sie erschlugen alle, die darin waren, mit der Schärfe des Schwerts und vollstreckten den Bann an ihnen, und nichts blieb übrig, was Odem hatte. Und er verbrannte Hazor mit Feuer. Dazu eroberte Josua alle Städte dieser Könige mit ihren Königen, und erschlug sie mit der Schärfe des Schwerts und vollstreckte den Bann an ihnen, wie Mose der Knecht des Herrn geboten hatte. Doch die Städte, die auf ihren Hügeln standen, verbrannte Israel nicht, sondern Hazor allein verbrannte Josua. Und die ganze Beute dieser Städte und das Vieh teilten die Kinder Israel unter sich. Aber alle Menschen erschlugen sie mit der Schärpe des Schwerts, bis sie vertilgt waren, und ließen nichts übrig, was Odem hatte. Wie der Herr dem Mose, seinem Knecht, und Mose dem Josua geboten hatte, so tat Josua, dass nichts fehlte an allem, was der Herr dem Mose geboten hatte. So nahm Josua dies ganze Land ein, das Gebirge und alles, was im Süden liegt, und das ganze Land Goschen, und das Hügelland, und das Jordantal, und das Gebirge Israel mit seinem Hügelland, von dem kahlen Gebirge an, das aufsteigt nach Seir, hin bis nach Baal-Gad, in der Ebene beim Gebirge Libanon, am Fuße des Berges Hermon. Alle ihre Könige nahm er gefangen und schlug sie nieder und tötete sie. Er kämpfte aber eine lange Zeit mit diesen Königen. Es war keine Stadt, die Frieden machte mit den Kindern Israel, ausgenommen die Heviter, die in Gibeon wohnten, sondern sie eroberten sie alle im Kampf. So geschah es von dem Herrn, dass ihr Herz verstockt wurde, im Kampf Israel zu begegnen, damit sie mit dem Bann geschlagen würden und ihnen keine Gnade widerführe, sondern sie vertilgt würden, wie der Herr dem Mose geboten hatte. Zu der Zeit kam Josua und rottete aus die Enakiter von dem Gebirge, von Hebron, von Debir, von Anab und vom ganzen Gebirge Juda und vom ganzen Gebirge Israel, und er vollstreckte an ihnen den Bann mit ihren Städten und ließ keine Enakiter übrig im Lande der Kinder Israel, außer in Gaza, in Gad, in Asdod. Dort blieben einige von ihnen übrig. So nahm Josua das ganze Land ein, ganz so, wie der Herr zu Mose geredet hatte, und gab es Israel zum Besitz, einem jeden Stamm sein Teil. Und das Land war zur Ruhe gekommen vom Kriege. Josua, das 12. Kapitel. Dies sind die Könige des Landes, die die Kinder Israel schlugen und deren Land sie einnahmen jenseits des Jordan, gegen Sonnenaufgang von dem Arnonfluss an bis an den Berg Hermon und das ganze Jordantal im Osten. Sihon, der König der Amoriter, der in Hesbon wohnte und herrschte von Aroer an, das am Ufer des Arnonflusses liegt, und von der Mitte des Tals an und über das halbe Gilead bis an den Jabokfluss, die Grenze der Ammoniter, und über das Jordantal bis an die Ostseite des Sees Kinneret und bis an die Ostseite des Meeres im Jordantal, das ist das Salzmeer, auf Bet Jeschimot zu, und im Süden bis unten an die Abhänge des Gebirges Pisga. Dazu das Gebiet des Königs Og von Basan, der noch von den Riesen übrig geblieben war und in Ashtaroth und Edrei wohnte, und herrschte über den Berg Hermon, über Salcha und über ganz Basan bis an das Gebiet der Geschuriter und Machatiter und über das halbe Gilead bis zum Gebiet Sihons, des Königs von Hesbon. Mose, der Knecht des Herrn, und die Kinder Israel hatten sie geschlagen. Und Mose, der Knecht des Herrn, hatte ihr Land den Rubenitern, Gaditern und dem halben Stamm Manasse zum Besitz gegeben. Dies sind die Könige des Landes, die Josua und die Kinder Israel schlugen, diesseits des Jordan im Westen, von Baal-Gad im Tal beim Gebirge Libanon bis an das kahle Gebirge, das ansteigt nach Seir. Und Josua gab das Land den Stämmen Israels zum Besitz, einem jeden sein Teil, was auf den Gebirgen, im Hügelland, im Jordantal, an den Abhängen, in der Wüste und im Süden war, die Hethiter, Amoriter, Kanaaniter, Perisiter, Heviter und Jebusiter. Der König von Jericho, der König von Ai, das zur Seite von Bethel liegt, der König von Jerusalem, der König von Hebron, der König von Jarmut, der König von Lachisch, der König von Eglon, der König von Geser, der König von Debir,
2: der König von Geder, der König von Horma, der König von Arad, der König von Libna, der König von Adulam, der König von Makeda, der König von Bethel, der König von Tapuach, der König von Hefer, der König von Afek, der König von Saron, der König von Madon, der König von Hazor, der König von Shimron-Meron, der König von Achshaf, der König von Tanach, der König von Megiddo, der König von Kedesh, der König von Jokneam am Karmel, der König von Dor, das an den Hügeln von Dor liegt, der König von Völkern in Galiläa, der König von Tirza. Das sind zusammen 31 Könige. Josua, das 13. Kapitel. Als nun Josua alt war und hochbetagt, sprach der Herr zu ihm: Du bist alt geworden und hochbetagt, und vom Lande bleibt noch sehr viel einzunehmen, nämlich alle Gebiete der Philister und ganz Geschur, vom Schihor an, der vor Ägypten fließt, bis zum Gebiet Ekrons nach Norden, das den Kanaanitern zugerechnet wird, 5 Fürsten der Philister, nämlich von Gaza, Asdod, Askalon, Gad und Ekron, und dazu die Aviter, im Süden, das ganze Land der Kanaaniter und Meara, das den Sidoniern gehört, bis Afek, bis an die Grenze der Amoriter. Dazu das Land der Gebaliter und der ganze Libanon gegen Sonnenaufgang, von Baal-Gad am Fuße des Gebirges Hermon bis dorthin, wo es nach Hamat geht. Alle, die auf dem Gebirge wohnen, vom Libanon an bis nach Misrephot-Mayim, alle Sidonier. Ich will sie vertreiben vor den Kindern Israel. Wirf nur das Los darum, um sie auszuteilen, unter Israel, wie ich dir geboten habe. So teile nun dies Land zum Besitz unter die 9 Stämme und unter den halben Stamm Manasse. Denn die Rubeniter und Gaditer haben mit dem anderen halben Stamm Manasses ihr Erbteil empfangen, das ihnen Mose gab jenseits des Jordan im Osten, wie es ihnen Mose, der Knecht des Herrn, gegeben hatte, von Aroer an, das am Ufer des Arnonflusses liegt, und von der Stadt mitten im Tal, und die ganze Ebene von Medeba bis Dibon, und alle Städte Sihons, des Königs der Amoriter, der in Hesbon herrschte, bis an die Grenze der Ammoniter, dazu Gilead und das Gebiet von Geschur und Macha, und das ganze Gebirge Hermon und ganz Basan bis Salcha. Das ganze Reich Ogs von Basan, der in Ashtaroth und Edrei herrschte und der noch übrig geblieben war von den Riesen. Mose aber hatte sie geschlagen und vertrieben. Die Kinder Israel vertrieben aber die von Geschur und von Macha nicht, sondern es wohnten beide, Geschur und Macha, mitten unter Israel bis auf diesen Tag. Aber dem Stamm der Leviten gab er kein Erbteil, denn die Feueropfer des Herrn, des Gottes Israels, gehören ihnen. Er selbst ist ihr Erbteil, wie er ihnen zugesagt hat. So gab Mose dem Stamm der Söhne Ruben für ihre Geschlechter als ihr Gebiet das Land von Aroer an, das am Ufer des Arnonflusses liegt, und die Stadt mitten im Tal mit dem ebenen Felde bis Medeba, Hesbon und alle seine Städte, die im ebenen Felde liegen, Dibon, Bamut, Baal und Bet Baal Meon, Jaza, Kedemoth, Mepat, Kiryatayim, Sibma, Zeret Shahar auf dem Berge in der Talebene, Bet Peor, die Abhänge am Pisga, und Bet Jeshimoth. Und alle Städte der Ebene und das ganze Reich Sihons, des Königs der Amoriter, der in Hesbon herrschte und den Mose schlug samt den Fürsten Midians, Evi, Rekem, Zur, Hur und Reba, den Gewaltigen des Königs Sihon, die im Lande wohnten. Dazu töteten die Kinder Israel Bileam, den Sohn Beors, den Wahrsager, mit dem Schwert außer den schon von ihnen Erschlagenen. Und die Grenze der Söhne Ruben war der Jordan. Das ist das Erbteil der Söhne Ruben für ihre Geschlechter, die Städte mit ihren Gehöften. dem Stamm der Söhne Gad, für ihre Geschlechter gab Mose als ihr Gebiet Jaser und alle Städte in Gilead und das halbe Land der Ammoniter bis Aroer, das östlich von Rabba liegt, und von Hesbon bis Ramat Mizpe und Betonim und von Mahanaim bis zum Gebiet von Lodabar, im Tal aber Betharam, Betnimra, Sukkot und Zaphon, was übrig war von dem Reich Sihons des Königs von Hesbon, den Jordan und sein Gebiet bis ans Ende des Sees Kinneret, jenseits des Jordan im Osten. Das ist das Erbteil der Söhne Gad für ihre Geschlechter, die Städte mit ihren Gehöften. Dem halben Stamm der Söhne Manasse für ihre Geschlechter gab Mose als ihr Gebiet ganz Basan, von Manahajim an das ganze Reich Ogs, des Königs von Basan, und alle Dörfer Jairs, die in Basan liegen, nämlich 60 Städte. Und das halbe Gilead, Ashtaroth, Edrei, die Königsstädte Ogs von Basan, gab er den Söhnen Machirs, des Sohnes Manasses, nämlich der Hälfte der Söhne Machir für ihre Geschlechter. Das sind die Gebiete, die Mose ausgeteilt hat in dem Jordantal der Moabiter, jenseits des Jordan, östlich von Jericho. Aber dem Stamm Levi gab Mose kein Erbteil, denn der Herr, der Gott Israels, ist selbst ihr Erbteil, wie er ihnen zugesagt hat. Josua, das 14. Kapitel. Dies aber sind die Gebiete, die die Kinder Israel als Erbteil erhielten im Lande Kanaan, die unter sie ausgeteilt haben der Priester Eleazar und Josua, der Sohn Nuns, und die Häupter der Sippen unter den Stämmen Israels. Sie teilten diese Gebiete durchs Los unter sie, wie der Herr durch Mose geboten hatte, sie den 9,5 Stämmen zu geben. Denn den 2,5 Stämmen hatte Mose Erbteil gegeben jenseits des Jordan, den Leviten aber hatte er kein Erbteil unter ihnen gegeben. Denn die Söhne Josef bestanden aus 2 Stämmen, Manasse und Ephraim. Den Leviten aber gab man keinen Anteil am Lande, sondern Städte zum Wohnen samt Weideplätzen für ihr Vieh, das sie besaßen. Wie der Herr dem Mose geboten hatte, so taten die Kinder Israel und verteilten das Land. Da traten herzu die von Juda zu Josua in Gilgal, und Kaleb, der Sohn Jephunnes, der Kenisiter, sprach zu ihm: Du weißt, was der Herr zu Mose, dem Mann Gottes, sagte meinet und deinetwegen in Kadesh Barnea. Ich war 40 Jahre alt, als mich Mose, der Knecht des Herrn, aussandte, von Kadesh Barnea um das Land zu erkunden, und ich ihm Bericht gab nach bestem Wissen. Aber meine Brüder, die mit mir hinaufgezogen waren, machten dem Volk das Herz verzagt. Ich aber folgte dem Herrn, meinem Gott, treulich. Da schwor Mose an jenem Tage und sprach: Das Land, das dein Fuß betreten hat, soll deiner und deiner Nachkommen Erbteil sein für immer, weil du dem Herrn, meinem Gott, treulich gefolgt bist. Und nun siehe, der Herr hat mich am Leben gelassen, wie er mir zugesagt hat. Es sind nun 45 Jahre her, dass der Herr dies zu Mose sagte, als Israel in der Wüste umherzog. Und nun siehe, ich bin heute 85 Jahre alt und bin noch heute so stark, wie ich war an dem Tage, da mich Mose aussandte. Wie meine Kraft damals war, so ist sie noch jetzt, zu kämpfen und aus- und einzuziehen. So gib mir nun dies Gebirge, von dem der Herr geredet hat an jenem Tage, denn du hast gehört am selben Tage, dass dort die Enakiter wohnen und große und feste Städte sind. Vielleicht wird der Herr mit mir sein, damit ich sie vertreibe, wie der Herr zugesagt hat. Da segnete ihn Josua und gab Kaleb, dem Sohn Jephunnes, Hebron zum Erbteil. Daher wurde Hebron das Erbteil Kalebs, des Sohnes Jephunnes, des Kenisites, bis auf diesen Tag, weil er dem Herrn, dem Gott Israels, treulich gefolgt war. Aber Hebron hieß vorzeiten Stadt des Arba, der größte Mensch war unter den Enakitern, und das Land war zur Ruhe gekommen vom Kriege. Josua, das 15. Kapitel. Das Los des Stammes Juda für seine Geschlechter lag gegen die Grenze Edoms hin, nach der Wüste Zin zu im äußersten Süden. Seine Südgrenze ging vom Ende des Salzmeeres, von seiner südlichen Spitze und geht dann südwärts vom Skorpionensteig und geht weiter nach Zin und führt hinauf südlich von Kadesh Barnea bis hinüber nach Hezron und führt hinauf nach Adar und biegt um nach Karka und berührt Azmon und läuft aus am Bach Ägyptens, so dass das Ende der Grenze das Meer wird. Das sei eure Grenze nach Süden. Die Ostgrenze ist das Salzmeer bis dort, wo der Jordan hineinfließt. Die Nordgrenze beginnt am Meer dort, wo der Jordan hineinfließt, und führt hinauf nach Bet Hogla und zieht sich hin nördlich von Bet Araba und kommt herauf zum Stein Bohans, des Sohnes Rubens, und führt hinauf nach Debir vom Tal Achor und wendet sich nordwärts nach Gilgal, gegenüber der Steige von Adumim, die südlich vom Bachtal liegt. Danach geht sie zu dem Wasser von En-Shemesh und läuft aus zur Quelle Rogel. Danach führt sie hinauf zum Tal des Sohnes Hinnoms, südlich des Berghangs der Jebusiter, das ist Jerusalem, und kommt hinauf auf den Gipfel des Berges, der westlich vor dem Tal Hinnom liegt und an der Nordecke der Ebene Rephaim. Danach kommt sie von dem Berggipfel zur Quelle Menoptoach und läuft aus zu den Städten des Gebirges Ephron und neigt sich nach Bala, das ist Kirjat Jearim, und biegt um von Bala nach Westen zum Gebirge Seir und geht an der Nordseite des Gebirges Jearim, das ist Kesalon, und kommt herab nach Bet Shemesh und geht durch Timna und kommt heraus am Nordhang des Berges Ekron und zieht sich nach Shikaron und geht hinüber zum Berge von Bala und kommt heraus bei Jabneel, so dass ihr Ende das Meer ist. Die Westgrenze aber ist das große Meer und sein Gestade. Das ist die Grenze von Juda ringsumher für seine Geschlechter. Kaleb aber, dem Sohn Jephunnes, wurde sein Teil gegeben mitten unter Juda, wie der Herr dem Josua befahl, nämlich die Stadt des Arba, des Vaters Enaks, das ist Hebron. Und Kaleb vertrieb von dort die drei Söhne Enaks, Sheshai, Ahiman und Talmai, die Nachkommen Enaks, und zog von dort hinauf gegen die Einwohner von Debir. Debir aber hieß vorzeiten Kirjat Sefer. Und Kaleb sprach, wer Kirjat Sefer schlägt und erobert, dem will ich meine Tochter Achsa zur Frau geben. Da eroberte es Otniel, der Sohn des Kenas, des Bruders Kalebs. Und Kaleb gab ihm seine Tochter Achsa zur Frau. Und es begab sich, als sie zu ihm kam, beredete er sie, einen Acker zu fordern von ihrem Vater. Und sie stieg vom Esel. Da sprach Kaleb zu ihr, was willst du? Sie sprach, gib mir eine Segensgabe, denn du hast mich nach dem dürren Südland gegeben, gib mir auch Wasserquellen. Da gab er ihr die oberen und die unteren Quellen. Dies ist das Erbteil des Stammes Juda für seine Geschlechter. Und die Städte des Stammes Juda nach der Grenze von Edom zu im Südland waren diese: Kapzel, Eder, Jagur, Kina, Dimona, Adada, Kedesh, Hazor, Jitnan, Sif, Telem, Bealot, Hazor Hadata, Keriot Hezron, das ist Hazor, Amam, Shema, Molada, Hazar Gada, Heshmon, Bet Pelet, Hazar Shual, Beerseba und seine Ortschaften, Bala, Iyim, Ezem, Eltolat, Kesil, Horma, Ziklat, Madmana, Sansana, Lebaut, Shilhim, Ayin, Rimon. Das sind 29 Städte mit ihren Gehöften. Im Hügelland aber waren Eshtaol, Zora, Ashna, Sanuach, Enganim, Tapuach, Enam, Jarmut, Adulam, Socho, Azeka, Sharayim, Adatayim, Gedera und Gederotayim. Das sind 14 Städte mit ihren Gehöften. Zenan, Hadasha, Migdal,

Ortschaften liegt. Asdod mit seinen Ortschaften und Gehöften. Gaza mit seinen Ortschaften und Gehöften bis an den Bach Ägyptens. Und die Grenze ist das große Meer und seine Gestade. Auf dem Gebirge aber waren Schamir, Jatir, Socho, Dana, Kirjat Sana, das ist Debir, Anab, Eshtemo, Anim, Goshen, Holon, Gilo. Das sind 11 Städte mit ihren Gehöften. Arab, Duma, Eshan, Janum, Bet Tapuach, Afeka, Humta, Kirjat Arba, das ist Hebron, Zior. Das sind 9 Städte mit ihren Gehöften. Maon, Karmel, Sif, Jutta, Jezreel, Jokdeam, Sanoach, Kain, Gibea, Timna. Das sind 10 Städte mit ihren Gehöften. Halhul, Bezur, Gedor, Marat, Bet Anot, El Tekon, das sind 6 Städte mit ihren Gehöften. Tekoa, Ephrata, das ist Bethlehem, Peor, Etam, Kolon, Tatam, Sores, Kerem, Galim, Bet-Ter, Manoko, das sind 11 Städte mit ihren Gehöften. Kirjat Baal, das ist Kirjat Jearim, Rabba, 2 Städte mit ihren Gehöften. In der Wüste aber waren Bet-Araba, Medin, Sechacha, Nebschan und die Salzstadt und Engedi. Das sind 6 Städte mit ihren Gehöften. Die Jebusiter aber wohnten in Jerusalem und Juda konnte sie nicht vertreiben. So blieben die Jebusiter mit denen von Juda in Jerusalem wohnen bis auf diesen Tag. Josua, das 16. Kapitel. Das Los des Stammes Josef nahm seinen Anfang am Jordan bei Jericho, an den Wassern von Jericho im Osten. Von Jericho an geht die Grenze durch die Wüste auf das Gebirge nach Bethel und kommt von Bethel heraus nach Luz und geht durch zum Gebiet der Arkiter nach Ataroth und zieht sich hernieder westwärts zu dem Gebiet der Jafletiter bis an das Gebiet des unteren Bet-Horon und bis nach Geser, und ihr Ende ist am Meer. Und die Söhne Josefs, Manasse und Ephraim erhielten ihr Erbteil. Das Gebiet des Stammes Ephraim für seine Geschlechter. Die Grenze seines Erbteils ostwärts war Ataroth Adar bis zum oberen Bet-Horon und läuft aus bis zum Meer. Bei Michmetat, das im Norden liegt, biegt sich um ostwärts nach Tana-Zilo und geht dahin durch östlich von Janoha und kommt herab von Janoha nach Ataroth und Nahara und stößt an Jericho und läuft aus am Jordan. Von Tapuach geht die Grenze westwärts zum Bach Kana, und ihr Ende ist am Meer. Das ist das Erbteil des Stammes Ephraim für seine Geschlechter. Dazu alle Städte mit ihren Gehöften, die für Ephraim ausgesondert waren, mitten unter dem Erbteil des Stammes Manasse. Und sie vertrieben die Kanaaniter nicht, die in Geser wohnten, so blieben die Kanaaniter mitten unter Ephraim bis auf diesen Tag und wurden fronpflichtig. Josua, das 17. Kapitel. Und das Los fiel für den Stamm Manasse, denn er ist Josefs erstgeborener Sohn, und es fiel auf Machir, den erstgeborenen Sohn Manasses, den Vater Gileads, denn er war ein Kriegsmann, und es wurden ihm zuteil Gilead und Basan. Auf die anderen Söhne Manasses aber nach ihren Geschlechtern fiel das Los auch, nämlich auf die Söhne Abiesers, die Söhne Heleks, die Söhne Asriels, die Söhne Sichems, die Söhne Hefers und die Söhne Schemidas. Das sind die Nachkommen Manasses, des Sohnes Josefs, die Männer nach ihren Geschlechtern. Aber Zelophat, der Sohn Hefers, des Sohnes Gileads, des Sohnes Machirs, des Sohnes Manasses, hatte keine Söhne, sondern nur Töchter. Und ihre Namen sind diese: Machla, Noah, Hogla, Milka, Tirza. Und sie traten vor den Priester Eleazar und vor Josua, den Sohn Nuns,

und vor die Obersten und sprachen, »Der Herr hat Mose geboten, dass er uns solle Erbteil geben unter unseren Brüdern.« Und man gab ihnen Erbteil unter den Brüdern ihres Vaters nach dem Befehl des Herrn. Es fielen aber auf Manasse 10 Erbteile außer dem Lande Gilead und Basan, das jenseits des Jordan liegt. Denn die Töchter Manasses empfingen Erbteil unter seinen Söhnen. Das Land Gilead aber wurde den anderen Söhnen Manasses zuteil. Und die Grenze Manasses war von Aser an nach Michmetat, das östlich von Sichem liegt, und reicht rechts an das Gebiet von En-Tapuach. Das Land von Tapuach wurde dem Manasse zuteil, aber Tapuach selbst an der Grenze Manasses wurde Ephraim zuteil. Danach kommt sie herab zum Bach Kana an der Südseite des Baches. Diese Städte gehören Ephraim inmitten der Städte Manasses. Die Grenze Manasses aber geht weiter an der Nordseite des Baches und endet am Meer. Ephraim lag südwärts, Manasse nordwärts, und das Meer ist die Grenze. Manasse stößt an Asser im Norden und an Issachar im Osten. Es hatte aber Manasse im Gebiet von Issachar und Asser Bet-Shean und seine Ortschaften, Jibleam und seine Ortschaften, und die Einwohner von Dor und seine Ortschaften, und die von Endor und seine Ortschaften, die von Tanach und seine Ortschaften, und die von Megiddo und seine Ortschaften samt den drei Höhen. Und der Stamm Manasse konnte diese Städte nicht erobern, sondern die Kanaaniter vermochten im Lande zu bleiben. Als aber die Kinder Israel mächtig wurden, machten sie die Kanaaniter fronpflichtig, aber sie vertrieben sie nicht völlig. Da redeten die Nachkommen Josefs mit Josua und sprachen, »Warum hast du mir nur ein Los und ein Erbteil gegeben? Und ich bin doch ein großes Volk, da mich der Herr so gesegnet hat.« Da sprach Josua zu ihnen, »Weil du ein großes Volk bist, so geh hinauf ins Waldgebirge, und rode dort für dich im Lande der Peresiter und Rephaiter, wenn dir das ganze Gebirge Ephraim zu eng ist.« Da sprachen die Nachkommen Josefs, »Das Gebirge wird nicht Raum genug für uns haben. Dazu gibt es eiserne Wagen bei allen Kanaanitern, die im ebenen Lande wohnen, bei denen zu Bet-Shean und seinen Ortschaften und bei denen in der Ebene Jezreel.« Josua sprach zum Hause Josef zu Ephraim und Manasse, »Du bist ein großes Volk, und weil du so stark bist, sollst du nicht nur ein Los haben, sondern das Gebirge soll dein sein, wo der Wald ist. Dort kannst du roden, und er soll dein sein, soweit er reicht. Dann wirst du die Kanaaniter vertreiben, obwohl sie eiserne Wagen haben, denn du wirst mächtiger sein als sie.« Josua, das 18. Kapitel. Und es versammelte sich die ganze Gemeinde der Kinder Israel in Silo und richtete dort die Stiftshütte auf, und das Land war ihnen unterworfen. Und es waren noch 7 Stämme von Israel, die ihr Erbteil nicht erhalten hatten. Und Josua sprach zu Israel, »Wie lange seid ihr so lässig, dass ihr nicht hingeht, das Land einzunehmen, das euch der Herr, der Gott eurer Väter, gegeben hat? Nehmt euch aus jedem Stamm 3 Männer, damit ich sie sende und sie sich aufmachen und durchs Land gehen und es aufschreiben nach ihren Erbteilen und wieder zu mir kommen. Teilt das Land in 7 Teile. Juda soll bleiben auf seinem Gebiet im Süden, und das Haus Josef soll bleiben auf seinem Gebiet im Norden. Ihr aber schreibt die 7 Teile des Landes auf und tut mir's kund. Dann will ich für euch das Los werfen hier vor dem Herrn, unserem Gott. Denn die Leviten erhalten keinen Anteil unter euch, sondern das Priestertum des Herrn ist ihr Erbteil. Gad aber und Ruben und der halbe Stamm Manasse haben ihr Teil bekommen jenseits des Jordan im Osten, das ihnen Mose, der Knecht des Herrn, gegeben hat. Da machten sich die Männer auf und gingen hin, und Josua gebot ihnen, als sie auszogen, das Land aufzuschreiben und sprach,
geht hin und durchwandert das Land. Schreibt es auf und kehrt zu mir zurück, damit ich für euch hier das Los werfe vor dem Herrn in Silo. So gingen die Männer hin und durchzogen das Land und schrieben es auf in ein Buch, Stadt für Stadt, in 7 Teilen, und kamen wieder zu Josua ins Lager nach Silo. Da warf Josua das Los für sie in Silo vor dem Herrn und verteilte dort das Land unter die Kinder Israel, einem jeden Stamm sein Teil. Da fiel das Los des Stammes Benjamin für seine Geschlechter, und sein Gebiet war zwischen Juda und Josef. Und seine Grenze war an der Nordseite vom Jordan an und geht hinauf auf den Hang nördlich von Jericho und kommt aufs Gebirge westwärts und geht aus nach der Wüste von Bet-Aven und geht von da nach Luz, das ist Bethel, an den Abhang südwärts von Luz und kommt hinab nach Ataroth-Adar an den Berg, der südwärts liegt von dem unteren Bet-Horon. Danach neigt sie sich und biegt in ihrem westlichen Teil nach Süden, um von dem Berge an, der südlich von Bet-Horon liegt, und endet bei Kirjat Baal, das ist Kirjat Jearim, der Stadt der Söhne Juda. Das ist die Seite nach Westen. Aber auf der Seite nach Süden läuft die Grenze von Kirjat Jearim an und geht zuerst nach Westen und läuft dann hin zur Quelle Meneptoach und geht hinab an den Fuß des Berges, der vor dem Tal des Sohnes Hinnoms liegt, an der Nordecke der Ebene Rephaim, und geht herab durchs Tal Hinnom am Südhang der Jebusiterstadt und kommt hinab zur Quelle Rogel und zieht sich nordwärts und läuft hin nach En-Shemesh und kommt hinaus zu den Steinkreisen gegenüber der Steige von Adumim und kommt hinab zum Stein Bohans des Sohnes Rubens und geht zu dem Hang nördlich von Bet-Araba und kommt hinab nach Bet-Araba und geht zu dem Hang nördlich von Bet-Hogla und ihr Ende ist am nördlichen Ufer des Salzmeers dort, wo der Jordan hineinfließt. Das ist die Südgrenze. Aber die Seite nach Osten soll der Jordan begrenzen. Das ist das Erbteil Benjamins in seinen Grenzen ringsumher für seine Geschlechter. Die Städte aber des Stammes Benjamin für seine Geschlechter sind diese: Jericho, Bet-Ogla, Emek-Ketzitz, Bet-Araba, Zemarayim, Betel, Avim, Para, Ofra, Gefar-Amoni, Ofni, Geba. Das sind 12 Städte mit ihren Gehöften: Gibeon, Rama, Beroth, Mitzpe, Kephira, Moza, Rekem, Jirpel, Tarala, Zela, Eleph und die Stadt der Jebusiter, das ist Jerusalem, Gibea, Kirjat Jearim, 14 Städte mit ihren Gehöften. Das ist das Erbteil des Stammes Benjamin für seine Geschlechter. Josua, das 19. Kapitel. Danach fiel das zweite Los auf den Stamm Simeon für seine Geschlechter, und ihr Erbteil war inmitten des Erbteils von Juda. Und es ward ihnen zum Erbteil Beerseba, Schema, Molada, Hazar-Shual, Bala, Ezem, El-Tolat, Betul, Horma, Ziklag, Bet-Markabot, Hazar-Susa, Bet-Lebaot, Scharuhen, das sind 13 Städte mit ihren Gehöften. Ayin, Rimon, Eter, Aschan, das sind 4 Städte mit ihren Gehöften, dazu alle Gehöfte, die um diese Städtchen liegen, bis Balat-Beer, das ist Ramat im Südland. Das ist das Erbteil des Stammes Simeon für seine Geschlechter. Denn das Erbteil des Stammes Simeon ist von dem Anteil des Stammes Juda genommen. Weil der Anteil des Stammes Juda zu groß war für ihn, darum erbte der Stamm Simeon mitten in dessen Erbteil. Das dritte Los fiel auf den Stamm Sebulon für seine Geschlechter, und die Grenze seines Erbteils war bis Sarit und geht hinauf westwärts nach Marala und stößt an
da Beschet und dann an den Bach, der gegenüber von Jokneam fließt, und wendet sich von Sarit gegen Sonnenaufgang bis an das Gebiet Kislot Tabor und läuft hin nach Daberat und reicht hinauf nach Jafia. Und von da geht sie gegen Osten nach Gad Hefer und Et Kazin und läuft hin nach Rimmon, neigt sich nach Nea und biegt um im Norden nach Hanaton und endet im Tal von Jibtach-El. Dazu Katat, Nahalal, Shimron, Jidala und Bethlehem. Das sind 12 Städte mit ihren Gehöften. Das ist das Erbteil des Stammes Sebulon für seine Geschlechter. Das sind seine Städte und Gehöfte. Das vierte Los fiel auf den Stamm Issachar für seine Geschlechter. Und sein Gebiet war Jezreel, Kesulot, Sunem, Hapharaim, Shion, Anaharat, Rabit, Kishion, Ebetz, Remet, En Ganim, En Hada, Bet Patzetz. Und die Grenze stößt an Tabor, Shahar Zayim, Bet Shemesh, und ihr Ende ist am Jordan. 16 Städte mit ihren Gehöften. Das ist das Erbteil des Stammes Issachar für seine Geschlechter, die Städte mit ihren Gehöften. Das fünfte Los fiel auf den Stamm Asser für seine Geschlechter. Und sein Gebiet war Helkatz, Ali, Beten, Achshaf, Alamelech, Amat, Mishal, und die Grenze stößt im Westen an den Karmel und an den Fluss Libnat und wendet sich gegen Osten nach Bet-Dagon und stößt an Sebulon und an das Tal Jiftach-El nordwärts, stößt an Bet-Emek, Negiel und läuft hin nach Kabul zur Linken, Ebron, Rehob, Hamon, Kana bis nach Sidon, der großen Stadt, und wendet sich nach Rama bis zu der festen Stadt Tyrus, und wendet sich nach Hosa und endet am Meer. Dazu Machaleb, Achsib, Umma, Afik, Rehob. 22 Städte mit ihren Gehöften. Das ist das Erbteil des Stammes Asser für seine Geschlechter, die Städte mit ihren Gehöften. Das sechste Los fiel auf den Stamm Naphtali für seine Geschlechter. Und seine Grenze war von Helef, von der Eiche bei Zananim an, dazu Adami, Nekeb und Jabneel, bis Lakum und endet am Jordan. Und die Grenze wendet sich westwärts nach Asnot Tabor und läuft von da nach Hukok und stößt an Sebulon im Süden und an Asser im Westen und an den Jordan im Osten. Und feste Städte sind Zidim, Zer, Hamat, Rakat, Kinneret, Adama, Rama, Hazor, Kedesh, Edrei, Enhazor, Jiron, Migdal El, Horem, Bet Anat, Bet Shemesh. 19 Städte mit ihren Gehöften. Das ist das Erbteil des Stammes Naphtali für seine Geschlechter, die Städte mit ihren Gehöften. Das siebente Los fiel auf den Stamm Dan für seine Geschlechter. Und das Gebiet seines Erbteils war Zora, Eshtaul, Ir Shemesh, Shalabin, Ayalon, Jitla, Elon, Timna, Ekron, Elteke, Gibeton, Balat, Jehud, Bene Berak, Gad Rimon, Me-Jarkon, Rakon mit dem Gebiet bei Jafo. Dem Stamm Dan aber ging sein Gebiet verloren, und er zog hinauf und kämpfte gegen Leshem und eroberte und schlug es mit der Schärfe des Schwerts und nahm es ein und wohnte darin und nannte es Dan nach seines Vaters Namen. Das ist das Erbteil des Stammes Dan für seine Geschlechter, die Städte mit ihren Gehöften. Und als sie das ganze Land ausgeteilt hatten nach seinen Gebieten, gaben die Kinder Israel dem Josua, dem Sohn Nuns, ein Erbteil in ihrer Mitte, und gaben ihm nach dem Befehl des Herrn die Stadt, die er forderte, nämlich Timnat-Serach
auf dem Gebirge Ephraim. Dann baute er die Stadt auf und wohnte darin. Das sind die Erbteile, die Eleasar, der Priester, und Josua, der Sohn Nuns, und die Häupter der Sippen unter den Stämmen Israels durchs Los austeilten in Silo vor dem Herrn, vor der Tür der Stiftshütte. Und sie vollendeten so die Verteilung des Landes. Josua, das 20. Kapitel. Und der Herr redete mit Josua und sprach: Sage den Kindern Israel, bestimmt unter euch Freistädte, von denen ich euch durch Mose gesagt habe. Dahin kann ein Totschläger fliehen, der jemand aus Versehen und ohne Vorsatz erschlägt, damit sie euch eine Freistatt sind vor dem Bluträcher. Und wer zu einer dieser Städte flieht, soll draußen vor dem Stadttor stehen bleiben und vor den Ältesten der Stadt seine Sache vorbringen. Dann sollen sie ihn zu sich in die Stadt nehmen und ihm Raum geben, bei ihnen zu wohnen. Und wenn der Bluträcher ihm nachjagt, sollen sie den Totschläger nicht in seine Hände übergeben, weil er ohne Vorsatz seinen Nächsten erschlagen hat und ihm vorher nicht Feind gewesen ist. So soll er in der Stadt wohnen, bis er vor der Gemeinde vor Gericht gestanden hat und bis der hohe Priester gestorben ist, der zu jener Zeit im Amt sein wird. Dann darf der Totschläger zurückkommen in seine Stadt und in sein Haus, zur Stadt, aus der er geflohen ist. Da weihten sie Kedesch in Galiläa, auf dem Gebirge Naphtali, und Sichem auf dem Gebirge Ephraim und Kirjat Arba, das ist Hebron, auf dem Gebirge Juda. Und jenseits des Jordan, im Osten von Jericho, bestimmten sie Bezer in der Wüste, auf der Ebene im Gebiet des Stammes Ruben, und Ramoth in Gilead im Gebiet des Stammes Gad, und Golan in Basan im Gebiet des Stammes Manasse. Das waren die Städte, bestimmt für alle Kinder Israel und die Fremdlinge, die in ihrer Mitte wohnten, dass dahin fliehen könne, wer jemand aus Versehen erschlägt, damit er nicht stirbt durch den Bluträcher, bis er vor der Gemeinde gestanden hat. Josua, das 21. Kapitel. Da traten herzu die Häupter der Sippen unter den Leviten zu dem Priester Eleasar und zu Josua, dem Sohn Nuns, und zu den Häuptern der Sippen unter den Stämmen Israels, und redeten mit ihnen in Silo, im Lande Kanaan, und sprachen: Der Herr hat geboten durch Mose, dass man uns Städte geben solle, um darin zu wohnen, und dazu Weideplätze für unser Vieh. Da gaben die Kinder Israel den Leviten von ihren Erbteilen, nach dem Befehl des Herrn, diese Städte und ihre Weideplätze. Und das Los fiel auf die Geschlechter der Kehatiter, und es wurden unter den Leviten, den Söhnen des Priesters Aaron, durchs Los zugeteilt 13 Städte von dem Stamm Juda, von dem Stamm Simeon und von dem Stamm Benjamin. Den übrigen Söhnen Kehat aber wurden durchs Los zugeteilt 10 Städte von den Geschlechtern des Stammes Ephraim, von dem Stamm Dan und von dem halben Stamm Manasse. Aber den Söhnen Gerson wurden durchs Los zugeteilt 13 Städte von den Geschlechtern des Stammes Issachar, von dem Stamm Aser und von dem Stamm Naphtali und von dem halben Stamm Manasse in Basan. Den Söhnen Merari wurden für ihre Geschlechter zugeteilt 12 Städte von dem Stamm Ruben, von dem Stamm Gad und von dem Stamm Sebulon. So gaben die Kinder Israel den Leviten durchs Los diese Städte und ihre Weideplätze, wie der Herr durch Mose geboten hatte. Von dem Stamm Juda und von dem Stamm Simeon gaben sie diese Städte, die sie mit Namen nannten, den Söhnen Aaron vom Geschlecht der Kehatiter aus den Leviten. Denn das erste Los war ihnen zuteil geworden. Sie gaben ihnen die Stadt des Arba, des Vaters Enak, das ist Hebron, auf dem Gebirge Juda und ihre Weideplätze um sie her. Aber das Ackerland der Stadt mit ihren Gehöften gaben sie Kaleb, dem Sohn Jephunnes, zu seinem Besitz. Sie gaben den Söhnen des Priesters Aaron die Freistatt für die Totschläger, Hebron und seine Weideplätze, Libna und seine Weideplätze, Jatir und seine Weideplätze, Eshtemoa und seine Weideplätze, Holon
und seine Weideplätze, Debir und seine Weideplätze, Ayin und seine Weideplätze, Jutta und seine Weideplätze, Bet Shemesh und seine Weideplätze, 9 Städte von diesen 2 Stämmen. Von dem Stamm Benjamin aber gaben sie 4 Städte, Gibeon und seine Weideplätze, Geba und seine Weideplätze, Anatot und seine Weideplätze, Almon und seine Weideplätze, so dass alle Städte der Söhne Aaron, der Priester, waren 13 mit ihren Weideplätzen. Die Geschlechter der übrigen Söhne Kehat, die Leviten, erhielten als ihren Losanteil von dem Stamm Ephraim 4 Städte. Sie gaben ihnen die Freistatt für die Totschläger, Sichem und seine Weideplätze, auf dem Gebirge Ephraim, ferner Geser und seine Weideplätze, Kibzayim und seine Weideplätze, Bet-Horon und seine Weideplätze. Von dem Stamm Dan 4 Städte, Elteke und seine Weideplätze, Gibbethon und seine Weideplätze, Ayalon und seine Weideplätze, Gad-Rimon und seine Weideplätze. Von dem halben Stamm Manasse 2 Städte, Tanach und seine Weideplätze, Gad-Rimon und seine Weideplätze, so dass alle Städte der Geschlechter der übrigen Söhne Kehat waren 10 mit ihren Weideplätzen. Den Söhnen Gerson aber aus den Geschlechtern der Leviten wurden gegeben von dem halben Stamm Manasse 2 Städte, die Freistatt für die Totschläger, Golan in Basan und seine Weideplätze, ferner Bet Ashtaroth und seine Weideplätze. Von dem Stamm Issachar 4 Städte, Kishion und seine Weideplätze, Dabirat und seine Weideplätze, Jarmut und seine Weideplätze, En Ganim und seine Weideplätze. Von dem Stamm Asser 4 Städte, Mishal und seine Weideplätze, Abdon und seine Weideplätze, Hilkat und seine Weideplätze, Rehob und seine Weideplätze. Von dem Stamm Naphtali 3 Städte, die Freistatt für die Totschläger, Kedesch in Galiläa und seine Weideplätze, ferner Hamot Dor und seine Weideplätze, Kartan und seine Weideplätze, so dass alle Städte des Geschlechts der Gersoniter waren 13 mit ihren Weideplätzen. Den Geschlechtern der Söhne Merari aber, den noch übrigen Leviten, wurden gegeben von dem Stamm Sebulon 4 Städte, Jokneam und seine Weideplätze, Karta und seine Weideplätze, Dimna und seine Weideplätze, Nahalal und seine Weideplätze. Von dem Stamm Ruben 4 Städte, die Freistatt für die Totschläger, Bezer und seine Weideplätze, ferner Jaza und seine Weideplätze, Kedemot und seine Weideplätze, Mephat und seine Weideplätze. Von dem Stamm Gad 4 Städte, die Freistatt für die Totschläger, Ramoth in Gilead und seine Weideplätze, ferner Mahanayim und seine Weideplätze, Hisbon und seine Weideplätze, Jaser und seine Weideplätze, so dass alle Städte der Söhne Merari nach ihren Geschlechtern, der noch übrigen Leviten, waren 12 nach ihrem Los. Alle Städte der Leviten unter dem Erbe Israels waren 48 mit ihren Weideplätzen. Und jede von diesen Städten hatte ihren Weideplatz um sich her, eine wie die andere. So hat der Herr Israel das ganze Land gegeben, das er geschworen hatte, ihren Vätern zu geben, und sie nahmen's ein und wohnten darin. Und der Herr gab ihnen Ruhe ringsumher, ganz wie er ihren Vätern geschworen hatte, und keiner ihrer Feinde widerstand ihnen, sondern alle ihre Feinde gab er in ihre Hände. Es war nichts dahingefallen von all dem guten Wort, das der Herr dem Hause Israel verkündigt hatte. Es war alles gekommen. Josua, das 22. Kapitel. Da rief Josua die Rubeniter und Gaditer und den halben Stamm Manasse und sprach zu ihnen: Ihr habt alles gehalten, was euch Mose, der Knecht des Herrn, geboten hat, und habt gehorcht meiner Stimme in allem, was ich euch geboten habe. Ihr habt eure Brüder diese lange Zeit bis zum heutigen Tag nicht verlassen und habt festgehalten an dem Gebot des Herrn
eures Gottes. Weil nun der Herr, euer Gott, eure Brüder zur Ruhe gebracht hat, wie er ihnen zugesagt hat, so wendet euch nun und zieht hin zu euren Wohnstätten in das Land eures Erbes, das euch Mose, der Knecht des Herrn, gegeben hat jenseits des Jordan. Achtet aber nur genau darauf, dass ihr tut nach dem Gebot und Gesetz, das euch Mose, der Knecht des Herrn, geboten hat, dass ihr den Herrn, euren Gott, liebt und wandelt in allen seinen Wegen und seine Gebote haltet und ihm anhangt und ihm dient von ganzem Herzen und von ganzer Seele. So segnete sie Josua und ließ sie gehen, und sie gingen zu ihren Wohnstätten. Dem einen halben Stamm Manasse hatte Mose Erbteil gegeben in Basan, der anderen Hälfte gab Josua ihr Erbteil unter ihren Brüdern diesseits des Jordan nach Westen zu. Und als er sie gehen ließ zu ihren Wohnstätten und sie gesegnet hatte, sprach er zu ihnen: Ihr kommt wieder heim mit großem Gut zu euren Wohnstätten, mit sehr viel Vieh, Silber, Gold, Kupfer, Eisen und Kleidern. So teilt nun die Beute eurer Feinde mit euren Brüdern. Da kehrten zurück die Söhne Ruben, die Söhne Gad und der halbe Stamm Manasse und gingen von den Kindern Israel weg aus Silo, das im Lande Kanaan liegt, damit sie ins Land Gilead zögen zum Lande ihres Erbes, das sie nach dem Befehl des Herrn durch Mose geerbt hatten. Und als sie zu den Steinkreisen des Jordan kamen, die noch im Lande Kanaan liegen, bauten die Söhne Ruben, die Söhne Gad und der halbe Stamm Manasse dort am Jordan einen Altar, groß und ansehnlich. Als aber die Kinder Israel sagen hörten: Siehe, der Stamm Ruben, der Stamm Gad und der halbe Stamm Manasse haben einen Altar gebaut an den Grenzen des Landes Kanaan, bei den Steinkreisen des Jordan, an der Grenze des Gebiets von Israel, da versammelte sich die ganze Gemeinde Israel in Silo, um gegen sie zu Felde zu ziehen. Und Israel sandte zu ihnen ins Land Gilead den Pinhas, den Sohn Eleazars, den Priester, und mit ihm 10 Fürsten aus jeder Sippe der Stämme Israel einen. Und jeder war Haupt seiner Sippe über 1000 in Israel. Und als sie zu ihnen ins Land Gilead kamen, redeten sie mit ihnen und sprachen: So lässt euch sagen die ganze Gemeinde des Herrn. Wie versündigt ihr euch an dem Gott Israels, dass ihr euch heute abkehrt von dem Herrn und dass ihr euch einen Altar baut und von dem Herrn abfallt? Ist nicht genug mit der Schuld von Peor, von der wir bis zum heutigen Tag noch nicht gereinigt sind und um deren Willen eine Plage unter die Gemeinde des Herrn kam? Und ihr wendet euch heute von dem Herrn weg. Dann wird es geschehen. Heute lehnt ihr euch auf gegen den Herrn, und morgen wird er über die ganze Gemeinde Israel zürnen. Haltet ihr das Land eures Erbes für unrein, so kommt herüber ins Land, das dem Herrn gehört, wo die Wohnung des Herrn steht, und empfangt Erbteil unter uns. Aber lehnt euch nicht auf gegen den Herrn und gegen uns, dass ihr euch einen Altar baut außer dem Altar des Herrn, unseres Gottes. Versündigte sich nicht Achan, der Sohn Serachs, am Gebannten, und kam nicht der Zorn über die ganze Gemeinde Israel, obgleich er nur ein einzelner Mann war? Ging er nicht zugrunde wegen seiner Missetat? Da antworteten die Söhne Ruben und die Söhne Gad und der halbe Stamm Manasse und sagten zu den Obersten über 1000 in Israel: Der starke Gott, der Herr, der starke Gott, der Herr weiß es, so wisse es auch Israel. Fallen wir ab oder lehnen wir uns auf gegen den Herrn, so helfe er uns heute nicht. Und wenn wir darum den Altar gebaut haben, dass wir uns von dem Herrn abwenden wollten, um Brandopfer oder Speisopfer darauf zu opfern oder Dankopfer darauf darzubringen, so suche es der Herr heim. Haben wir es nicht vielmehr aus Sorge darum getan, dass wir dachten: Künftig könnten eure Söhne zu unseren Söhnen sagen: Was geht euch der Herr, der Gott Israels, an? Der Herr hat den Jordan zur Grenze gesetzt zwischen uns und euch. Ihr, Söhne Ruben und Gad, ihr habt kein Teil am Herrn. Damit würden eure Nachkommen, unsere Nachkommen, von der Furcht des Herrn abwenden. Darum sprachen wir: Lasst uns einen Altar bauen, nicht zum Brandopfer noch zum Schlachtopfer, sondern damit er ein Zeuge sei zwischen uns und euch,
und unseren Nachkommen, dass wir dem Herrn Dienst tun wollen vor ihm mit unseren Brandopfern, Dankopfern und Schlachtopfern, und eure Söhne künftig nicht sagen dürfen zu unseren Söhnen, ihr habt kein Teil an dem Herrn. Und wir sagten uns, wenn sie künftig zu uns oder zu unseren Nachkommen so reden würden, so könnten wir sagen, seht, wie der Altar des Herrn gebaut ist, den unsere Väter gemacht haben, nicht zum Brandopfer, noch zum Schlachtopfer, sondern zum Zeugen zwischen uns und euch. Das sei ferne von uns, dass wir uns auflehnen gegen den Herrn und uns heute von ihm abwenden und einen Altar bauen zum Brandopfer und zum Speisopfer und zum Schlachtopfer außer dem Altar des Herrn, unseres Gottes, der vor seiner Wohnung steht. Als aber Pinhas, der Priester, und die Fürsten der Gemeinde, die Obersten über tausend in Israel, die bei ihm waren, diese Worte hörten, die Söhne Ruben, Gad und Manasse sagten, gefielen sie ihnen gut. Und Pinhas, der Sohn Eleasars, der Priester, sprach zu den Söhnen Ruben, Gad und Manasse, heute erkennen wir, dass der Herr unter uns ist, weil ihr euch nicht an dem Herrn versündigt habt mit dieser Tat. Nun habt ihr die Kinder Israel errettet aus der Hand des Herrn. Da kehrten Pinhas, der Sohn Eleasars, der Priester, und die Obersten aus dem Land Gilead von den Söhnen Ruben und Gad ins Land Kanaan zu den Kindern Israel zurück und sagten's ihnen an. Das gefiel den Kindern Israel gut, und sie lobten Gott und sagten, dass sie nicht mehr gegen sie zu Felde ziehen wollten, um das Land zu verderben, darin die Söhne Ruben und Gad wohnten. Und die Söhne Ruben und Gad benannten den Altar, denn Zeuge ist er zwischen uns, dass der Herr Gott ist. Josua, das 23. Kapitel. Und nach langer Zeit, als der Herr Israel Ruhe gegeben hatte vor allen seinen Feinden ringsumher, und Josua nun alt und hoch betagt war, berief er ganz Israel, seine Ältesten, Häupter, Richter und Amtleute, und sprach zu ihnen, »Ich bin alt und hoch betagt, und ihr habt alles gesehen, was der Herr, euer Gott, getan hat an allen diesen Völkern vor euch her. Denn der Herr, euer Gott, hat selber für euch gestritten. Seht, ich habe euch diese Völker, die noch übrig waren, durchs Los zugeteilt, einem jeden Stamm sein Erbteil. Alle Völker, die ich ausgerottet habe vom Jordan an bis zum großen Meer, wo die Sonne untergeht. Und der Herr, euer Gott, wird sie vor euch ausstoßen und vor euch vertreiben, und ihr werdet ihr Land einnehmen, wie euch der Herr, euer Gott, zugesagt hat. So haltet nun ganz fest daran, dass ihr alles tut, was geschrieben steht im Gesetzbuch des Mose, und nicht davon weicht, weder zur Rechten noch zur Linken, damit ihr euch nicht mengt unter diese Völker, die noch übrig sind bei euch, und nicht anruft und schwört bei dem Namen ihrer Götter, noch ihnen dient, noch sie anbetet, sondern dem Herrn, eurem Gott, anhangt, wie ihr bis auf diesen Tag getan habt. Der Herr hat vor euch große und mächtige Völker vertrieben, und niemand hat euch widerstanden bis auf diesen Tag. Einer von euch jagt tausend, denn der Herr, euer Gott, streitet für euch, wie er euch zugesagt hat. Darum achtet ernstlich darauf um euer Selbstwillen, dass ihr den Herrn, euren Gott, lieb habt. Denn wenn ihr euch abwendet und diesen Völkern, die noch übrig sind, anhangt und euch mit ihnen verheiratet, dass ihr zu ihnen eingeht und sie zu euch, so wisst, dass der Herr, euer Gott, nicht mehr alle diese Völker vor euch vertreiben wird, sondern sie werden euch zum Fallstrick und Netz werden und zur Geißel für euren Rücken und zum Stachel in euren Augen, bis ihr ausgerottet seid aus dem guten Land, das euch der Herr, euer Gott, gegeben hat. Siehe, ich gehe heute dahin wie alle Welt. Und ihr sollt wissen von ganzem Herzen und von ganzer Seele, dass nichts dahin gefallen ist, von all den guten Worten, die der Herr, euer Gott, euch verkündigt hat. Es ist alles gekommen und nichts dahin gefallen. Wie nun all das gute Wort gekommen ist, das der Herr, euer Gott, euch verkündigt hat,
so wird der Herr auch über euch kommen lassen all das böse Wort, bis er euch vertilgt hat aus diesem guten Lande, das euch der Herr, euer Gott, gegeben hat, wenn ihr übertretet den Bund des Herrn, eures Gottes, den er euch geboten hat, und hingeht und anderen Göttern dient und sie anbetet, so wird der Zorn des Herrn über euch entbrennen, und ihr werdet bald ausgerottet sein aus dem guten Land, das er euch gegeben hat. Josua, das 24. Kapitel. Josua versammelte alle Stämme Israels nach Sichem und berief die Ältesten von Israel, seine Obersten, Richter und Amtleute. Und als sie vor Gott getreten waren, sprach er zum ganzen Volk: So spricht der Herr, der Gott Israels: Eure Väter wohnten vor Zeiten jenseits des Euphratstroms, Tara, Abrahams und Nahors Vater, und dienten anderen Göttern. Da nahm ich euren Vater Abraham von jenseits des Stroms und ließ ihn umherziehen im ganzen Land Kanaan und mehrte sein Geschlecht und gab ihm Isaak. Und Isaak gab ich Jakob und Esau und gab Esau das Gebirge Seir zum Besitz. Jakob aber und seine Söhne zogen hinab nach Ägypten. Da sandte ich Mose und Aaron und plagte Ägypten, wie ich unter ihnen getan habe. Danach führte ich euch und eure Väter aus Ägypten. Und als ihr ans Meer kamt und die Ägypter euren Vätern nachjagten mit Wagen und Gespannen ans Schilfmeer, da schrien sie zum Herrn. Der setzte eine Finsternis zwischen euch und die Ägypter und ließ das Meer über sie kommen, und es bedeckte sie. Eure Augen haben gesehen, was ich in Ägypten getan habe, und ihr habt gewohnt in der Wüste eine lange Zeit. Und ich habe euch gebracht in das Land der Amoriter, die jenseits des Jordan wohnten. Und als sie gegen euch kämpften, gab ich sie in eure Hände, so daß ihr ihr Land einnahmt, und vertilgte sie vor euch her. Da machte sich auf Balak, der Sohn Zippors, der König der Moabiter, und kämpfte mit Israel und sandte hin und ließ rufen Bileam, den Sohn Beors, um euch zu verfluchen. Aber ich wollte ihn nicht hören, sondern er musste euch segnen, und ich errettete euch aus seinen Händen. Und als ihr über den Jordan gingt und nach Jericho kamt, kämpften gegen euch die Bürger von Jericho, die Amoriter, Perisiter, Kanaaniter, Hethiter, Girgasiter, Heviter und Jebusiter. Aber ich gab sie in eure Hände. Und ich sandte Angst und Schrecken vor euch her. Die trieben sie vor euch weg, die beiden Könige der Amoriter, und nicht dein Schwert noch dein Bogen. Und ich habe euch ein Land gegeben, um das ihr euch nicht gemüht habt, und Städte, die ihr nicht gebaut habt, um darin zu wohnen, und ihr esst von Weinbergen und Ölbäumen, die ihr nicht gepflanzt habt. So fürchtet nun den Herrn und dient ihm treulich und rechtschaffen, und lasst fahren die Götter, denen eure Väter gedient haben, jenseits des Euphratstroms und in Ägypten, und dient dem Herrn. Gefällt es euch aber nicht, dem Herrn zu dienen, so wählt euch heute, wem ihr dienen wollt: den Göttern, denen eure Väter gedient haben jenseits des Stroms, oder den Göttern der Amoriter, in deren Land ihr wohnt. Ich aber und mein Haus wollen dem Herrn dienen. Da antwortete das Volk und sprach: Das sei ferne von uns, dass wir den Herrn verlassen und anderen Göttern dienen. Denn der Herr, unser Gott, hat uns und unsere Väter aus Ägyptenland geführt, aus der Knechtschaft, und hat vor unseren Augen diese großen Zeichen getan und uns behütet auf dem ganzen Wege, den wir gezogen sind, und unter allen Völkern, durch die wir gegangen sind, und hat ausgestoßen vor uns her alle Völker und die Amoriter, die im Lande wohnten. Darum wollen wir auch dem Herrn dienen, denn er ist unser Gott. Josua sprach zum Volk: Ihr könnt dem Herrn nicht dienen, denn er ist ein heiliger Gott, ein eifernder Gott, der eure Übertretungen und Sünden nicht vergeben wird. Wenn ihr den Herrn verlasst und fremden Göttern dient,
so wird er sich abwenden und euch plagen und euch ausrotten, nachdem er euch Gutes getan hatte. Das Volk aber sprach zu Josua: Nein, sondern wir wollen dem Herrn dienen. Da sprach Josua zum Volk: Ihr seid Zeugen gegen euch selbst, dass ihr euch den Herrn erwählt habt, um ihm zu dienen. Und sie sprachen: Ja. So tut nun von euch die fremden Götter, die unter euch sind, und neigt euer Herz zu dem Herrn, dem Gott Israels. Und das Volk sprach zu Josua: Wir wollen dem Herrn, unserem Gott, dienen und seiner Stimme gehorchen. So schloss Josua an diesem Tag einen Bund für das Volk und legte ihnen Gesetze und Rechte vor in Sichem. Und Josua schrieb dies alles ins Buch des Gesetzes Gottes und nahm einen großen Stein und richtete ihn dort auf unter einer Eiche, die bei dem Heiligtum des Herrn war, und sprach zum ganzen Volk: Siehe, dieser Stein soll Zeuge sein unter uns, denn er hat gehört alle Worte des Herrn, die er mit uns geredet hat, und soll ein Zeuge unter euch sein, dass ihr euren Gott nicht verleugnet. So entließ Josua das Volk, einen jeden in sein Erbteil. Und es begab sich nach diesen Geschichten, dass Josua, der Sohn Nuns, der Knecht des Herrn, starb, als er 110 Jahre alt war. Und man begrub ihn in dem Gebiet seines Erbteils, in Timnat-Serach, das auf dem Gebirge Ephraim liegt, nördlich vom Berge Gash. Und Israel diente dem Herrn, solange Josua lebte, und die Ältesten, die noch lange Zeit nach Josua lebten und alle Werke des Herrn kannten, die er an Israel getan hatte. Die Gebeine Josefs, die die Kinder Israel aus Ägypten gebracht hatten, begruben sie zu Sichem auf dem Stück Feld, das Jakob von den Söhnen Hemors, des Vaters von Sichem, für 100 Goldstücke gekauft hatte, und das das Erbteil der Söhne Josef ward. Auch Eleazar, der Sohn Aarons, starb, und sie begruben ihn in Gibea, der Stadt seines Sohnes Pinas, die ihm gegeben war auf dem Gebirge Ephraim. Das Buch der Richter, das erste Kapitel. Nach dem Tod Josuas befragten die Kinder Israel den Herrn und sprachen: Wer soll unter uns zuerst hinaufziehen, Krieg zu führen gegen die Kanaaniter? Der Herr sprach: Juda soll hinaufziehen. Siehe, ich habe das Land in seine Hand gegeben. Da sprach Juda zu seinem Bruder Simeon: Zieh mit mir hinauf in mein Erbteil und lass uns mit den Kanaanitern kämpfen, dann will ich auch mit dir ziehen in dein Erbteil. So zog Simeon mit ihm. Als nun Juda hinaufzog, gab der Herr die Kanaaniter und Peresiter in ihre Hände, und sie schlugen bei Besek 10.000 Mann und fanden den Adoni Besek zu Besek und kämpften mit ihm und schlugen die Kanaaniter und Peresiter. Aber Adoni Besek floh, und sie jagten ihm nach, und als sie ihn ergriffen, hieben sie ihm die Daumen ab an seinen Händen und Füßen. Da sprach Adoni Besek: 70 Könige mit abgehauenen Daumen an Händen und Füßen lasen auf unter meinem Tisch. Wie ich getan habe, so hat mir Gott vergolten, und man brachte ihn nach Jerusalem. Dort starb er. Aber Juda kämpfte gegen Jerusalem und eroberte es und schlug es mit der Schärfe des Schwerts und zündete die Stadt an. Danach zog Juda hinab, um gegen die Kanaaniter zu kämpfen, die auf dem Gebirge im Südland und im Hügelland wohnten. Und Juda zog gegen die Kanaaniter, die in Hebron wohnten. Hebron aber hieß vorzeiten Kirjat Arba, und sie erschlugen den Sheshai und Ahiman und Talmai und zogen von dort gegen die Einwohner von Debir. Debir aber hieß vorzeiten Kirjat Sefer. Und Kaleb sprach: Wer Kirjat Sefer schlägt und erobert, dem will ich meine Tochter Achsa zur Frau geben. Da eroberte es Othniel, der Sohn des Kenas, des jüngsten Bruders von Kaleb. Und Kaleb gab ihm seine Tochter Achsa zur Frau. Und es begab sich, als sie zu ihm kam, beredete er sie, ein Stück Land zu fordern von ihrem Vater. Und sie stieg vom Esel. Da sprach Kaleb zu ihr: Was willst du? Sie sprach:
gib mir eine Segensgabe, denn du hast mich nach dem dürren Südland gegeben, gib mir auch Wasserquellen. Da gab er ihr die oberen und unteren Quellen. Und die Nachkommen des Keniters Hobab, mit dem Mose verschwägert war, zogen herauf aus der Palmenstadt mit den Männern von Juda in die Wüste Juda, die im Süden von Arad liegt, und gingen hin und wohnten mitten unter dem Volk. Und Juda zog hin mit seinem Bruder Simeon, und sie erschlugen die Kanaaniter in Zephat und vollstreckten den Bann an ihnen und nannten die Stadt Horma. Doch eroberte Juda nicht Gaza mit seinem Gebiet und Askalon mit seinem Gebiet und Ekron mit seinem Gebiet. Dennoch war der Herr mit Juda, dass es das Gebirge einnahm. Es konnte aber die Bewohner der Ebene nicht vertreiben, weil sie eiserne Wagen hatten. Und sie gaben dem Kaleb Hebron, wie Mose gesagt hatte, und er vertrieb daraus die drei Söhne des Enak. Aber Benjamin vertrieb die Jebusiter nicht, die in Jerusalem wohnten, sondern die Jebusiter wohnten bei denen von Benjamin in Jerusalem bis auf diesen Tag. Auch das Haus Josef zog hinauf nach Bethel, und der Herr war mit ihnen. Und das Haus Josef ließ Bethel auskundschaften. Die Stadt hieß vorzeiten Luz. Und die Späher sahen einen Mann aus der Stadt gehen und sprachen zu ihm, »Zeige uns, wo wir in die Stadt kommen, so wollen wir Barmherzigkeit an dir tun.« Und als er ihnen zeigte, wo sie in die Stadt kämen, schlugen sie die Stadt mit der Schärfe des Schwerts. Aber den Mann und sein ganzes Geschlecht ließen sie gehen. Da zog der Mann ins Land der Hethiter und baute eine Stadt und nannte sie Luz. Die heißt noch heutigen Tags so. Und Manasse vertrieb nicht Bethshean und seine Ortschaften, noch Tanach und seine Ortschaften, noch die Einwohner von Dor und seinen Ortschaften, noch die Einwohner von Jibleam und seinen Ortschaften, noch die Einwohner von Megiddo und seinen Ortschaften. So blieben die Kanaaniter dort im Lande wohnen. Als aber Israel mächtig wurde, machte es die Kanaaniter fronpflichtig, vertrieb sie jedoch nicht. Auch Ephraim vertrieb die Kanaaniter nicht, die in Geser wohnten, sondern die Kanaaniter wohnten mitten unter ihnen in Geser. Auch Sebulon vertrieb nicht die Einwohner von Kitron und Nahalol, sondern die Kanaaniter wohnten mitten unter ihnen und waren fronpflichtig. Asser vertrieb nicht die Einwohner von Akko, noch die Einwohner von Sidon, von Achlab, von Achsib, von Helba, von Afek und von Rehob, sondern die von Asser saßen mitten unter den Kanaanitern, die im Land wohnten, denn sie vertrieben sie nicht. Naphtali vertrieb die Einwohner nicht von Beth-Shemesh, noch von Beth-Anat, sondern saß mitten unter den Kanaanitern, die im Lande wohnten. Aber die von Beth-Shemesh und von Beth-Anat wurden fronpflichtig, und die Amoriter drängten die Damniter aufs Gebirge und ließen nicht zu, dass sie hinunter in die Ebene kämen. Und die Amoriter blieben wohnen auf dem Gebirge Heres, in Ajalon und in Schalbim. Doch wurde ihnen die Hand des Hauses Josef zu schwer, und sie wurden fronpflichtig. Und das Gebiet der Edomiter ging vom Skorpionensteig, von der Felsenstadt und weiter hinauf. Richter, das zweite Kapitel. Es kam aber der Engel des Herrn herauf von Gilgal nach Bochim und sprach, »Ich habe euch aus Ägypten heraufgeführt und ins Land gebracht, dass ich euch, euren Vätern, zu geben geschworen habe und gesprochen, ich wollte meinen Bund mit euch nicht brechen ewiglich. Ihr aber solltet keinen Bund schließen mit den Bewohnern dieses Landes und ihre Altäre zerbrechen. Aber ihr habt meiner Stimme nicht gehorcht. Warum habt ihr das getan?« Da sprach ich, »Ich will sie nicht vor euch vertreiben, damit sie euch zum Fangstrick werden und ihre Götter zur Falle.« Und als der Engel des Herrn diese Worte zu ganz Israel geredet hatte, erhob das Volk seine Stimme und weinte. Und sie nannten die Stätte Bochim und opferten dort dem Herrn. Als Josua das Volk entlassen hatte und die Kinder Israel hingezogen waren, ein jeder in sein Erbteil, um das Land einzunehmen, diente das Volk dem Herrn, solange Josua lebte und die Ältesten, die noch lange nach Josua lebten, und alle die großen Werke des Herrn gesehen hatten, die er an Israel getan hatte. Da starb Josua, der Sohn Nuns,
der Knecht des Herrn, als er 110 Jahre alt war. Und sie begruben ihn im Gebiet seines Erbteils, in Timnat-Heres auf dem Gebirge Ephraim, nördlich vom Berge Gasch. Als auch alle, die zu der Zeit gelebt hatten, zu ihren Vätern versammelt waren, kam nach ihnen ein anderes Geschlecht auf, das den Herrn nicht kannte, noch die Werke, die er an Israel getan hatte. Da taten die Kinder Israel, was dem Herrn missfiel, und dienten den Baalen, und verließen den Herrn, den Gott ihrer Väter, der sie aus Ägyptenland geführt hatte, und folgten anderen Göttern nach, von den Göttern der Völker, die um sie her wohnten, und beteten sie an und erzürnten den Herrn. Denn sie verließen je und je den Herrn und dienten dem Baal und den Astarten. So entbrannte denn der Zorn des Herrn über Israel, und er begab sie in die Hand von Räubern, die sie beraubten, und verkaufte sie in die Hände ihrer Feinde ringsumher. Und sie konnten nicht mehr ihren Feinden widerstehen, sondern so oft sie auszogen, war des Herrn Hand wider sie zum Unheil, wie denn der Herr ihnen gesagt und geschworen hatte. Und sie wurden hart bedrängt. Wenn dann der Herr Richter erweckte, die ihnen halfen aus der Hand der Räuber, so gehorchten sie den Richtern auch nicht, sondern liefen anderen Göttern nach und beteten sie an und wichen bald von dem Wege, auf dem ihre Väter gegangen waren, als sie des Herrn Geboten gehorchten. Sie jedoch taten nicht wie diese. Wenn aber der Herr ihnen Richter erweckte, so war der Herr mit dem Richter und errettete sie aus der Hand ihrer Feinde, solange der Richter lebte. Denn es jammerte den Herrn ihr Wehklagen über die, die sie unterdrückten und bedrängten. Wenn aber der Richter gestorben war, so fielen sie wieder ab und trieben es ärger als ihre Väter, indem sie anderen Göttern folgten, ihnen zu dienen und sie anzubeten. Sie ließen nicht von ihrem Tun noch von ihrem halsstarrigen Wandel. Darum entbrannte der Zorn des Herrn über Israel, und er sprach: Weil dies Volk meinen Bund übertreten hat, den ich ihren Vätern geboten habe, und gehorcht meiner Stimme nicht, so will ich auch hinfort die Völker nicht vertreiben, die Josua übrig gelassen hat, als er starb, damit ich Israel durch sie prüfe, ob sie auf dem Wege des Herrn bleiben und darauf wandeln, wie ihre Väter geblieben sind, oder nicht. So ließ der Herr diese Völker, die er nicht in Josuas Hand gegeben hatte, übrig, ohne sie sogleich zu vertreiben. Richter, das dritte Kapitel. Dies sind die Völker, die der Herr übrig ließ, damit er durch sie Israel prüfte, alle, die nichts wussten von den Kriegen um Kanaan und die Geschlechter Israels Krieg führen lehrte, die früher nichts davon wussten, nämlich die fünf Fürsten der Philister und alle Kanaaniter und Sidonier und Heviter, die im Gebirge Libanon wohnten, vom Berg Baal Hermon an, bis dorthin, wo man nach Hamat kommt. Diese blieben, um Israel durch sie zu prüfen, damit es kund würde, ob sie den Geboten des Herrn gehorchten, die er ihren Vätern durch Mose geboten hatte. Als nun die Kinder Israel wohnten unter den Kanaanitern, Hethitern, Amoritern, Perisitern, Hevitern und Jebusitern, nahmen sie deren Töchter zu Frauen und gaben ihre Töchter deren Söhnen und dienten deren Göttern. Und die Kinder Israel taten, was dem Herrn missfiel, und vergaßen den Herrn, ihren Gott, und dienten den Baalen und den Ascheren. Da entbrannte der Zorn des Herrn über Israel, und er verkaufte sie in die Hände Kushan Rishathaims, des Königs von Mesopotamien. Und so diente Israel dem Kushan Rishathaim 8 Jahre. Da schrien die Kinder Israel zu dem Herrn, und der Herr erweckte ihnen einen Retter, der sie errettete. Othniel, den Sohn des Kenas, des jüngsten Bruders von Kaleb. Und der Geist des Herrn kam auf ihn, und er wurde Richter in Israel und zog aus zum Kampf. Und der Herr gab den König von Mesopotamien Kushan Rishathaim in seine Hand, so daß seine Hand über ihn stark wurde. Da hatte das Land Ruhe 40 Jahre.
und Othniel, der Sohn des Kenas, starb. Aber die Kinder Israel taten wiederum, was dem Herrn missfiel. Da machte der Herr den Eglon, den König,